0: steigen. Das Gleiche gelte auch für den Fernverkehr. Bahnchefin Palla will die Halbjahreszahlen heute offiziell vorstellen.
1: Bundeskanzler Merz hat sich zuversichtlich gezeigt, dass die aktuellen Personalveränderungen der Regierungskoalition neuen Schwung geben werden. Merz sagte, er sei zuversichtlich, dass jetzt ein neuer Impuls kommen wird. Die Unionsfraktion hat Thorsten Frey mit deutlicher Mehrheit zu ihrem neuen Vorsitzenden gewählt. Außerdem hat Bundespräsident Steinmeier zwei neue Minister und eine neue Ministerin ernannt. In der Ukraine läuft offenbar gerade ein russischer Raketenangriff auf die Hauptstadt Kiew. Es wurde Luftalarm ausgelöst. Die Bewohner sind aufgerufen, Schutzräume aufzusuchen. Es soll mehrere Explosionen gegeben haben. Der ukrainische Präsident Zelensky hatte gestern Abend vor einem massiven russischen Luftangriff gewarnt. Russland habe diesen vor einigen Tagen vorbereitet. FIFA-Präsident Infantino verteidigt sein Vorhaben, Anteile an der Fußball-WM an private Investoren zu veräußern. Es sei eine Gelegenheit, aber keine Verpflichtung, sagte Infantino in einem Video, das der Fußball-Weltverband gestern Abend veröffentlichte. Aus der Sportredaktion Mats Nicholson.
2: Infantino betonte, dass es sich beim Anteilsverkauf um einen Vorschlag handele. Er verwies auf den demokratischen Beratungsprozess. Laut internationalen Medienberichten sollen die Mitgliedsverbände bis zum 19. September zustimmen. Ihnen seien dabei hohe Zahlungen aus den Anteilsverkäufen in Aussicht gestellt worden. Der Europäische Fußballverband UEFA hatte die FIFA-Pläne hart kritisiert. Heute soll eine Sitzung mit Vertretern aller 55 europäischen Verbände folgen, um das gemeinsame Vorgehen abzustimmen. Das bestätigte der norwegische Fußballverband.
1: Das Wetter in Deutschland. Nachts ist es meist klar, bei Tiefstwerten von 23 bis 13 Grad. Am Tage zunächst heiter, später einzelne, teils kräftige Schauer und Gewitter. Höchstwerte 25 Grad an der Nordsee bis 40 Grad im Süden. Morgen zeitweise freundlich, vor allem im Westen, später Schauer und Gewitter 20 bis 38 Grad. Es ist gleich 2.03 Uhr.
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4: Und wir beginnen mit einer Gefahreninformation für Baden-Württemberg. In Höhe der A6 Weinsberg kommt es durch einen ausgedehnten Brand zu starker Rauchentwicklung. Dadurch kann es auf der A6 Nürnberg-Heilbronn zwischen Kreuz Weinsberg und Heilbronn-Neckarsulm zu Sichtbehinderungen kommen. Fahren Sie bitte vorsichtig. Die A7 Ulm Richtung Würzburg ist zwischen Wörnitz und Rothenburg ob der Tauber wegen einer Baustelle bis 6 Uhr gesperrt. Die Umleitung führt über die U37. Die A40 Duisburg-Essen ist zwischen Mülheim an der Ruhr, Winkhausen und Dreieck Essen-Ost in beiden Richtungen wegen Bauarbeiten bis 6 Uhr früh gesperrt. Die A71 Richtung Schweinfurt ist zwischen Arnstadt Süd und Stadt Ilm wegen Wartungsarbeiten im Tunnel Behringen bis ca. 6 Uhr gesperrt. Und die letzte Meldung für den Augenblick, die A293 Oldenburg West, Oldenburg Nord, ist zwischen Kreuz Oldenburg Nord und der B211 wegen einer Nachtbaustelle in beiden Richtungen bis 5 Uhr gesperrt. Kommen Sie weiterhin gut durch den Verkehr und sicher an Ihr Ziel.
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4: Mit Maja Weber am Mikrofon aus dem NDR-Infostudio in Hamburg. Herzlich willkommen zum zweiten Teil der ARD-Infonacht. Wir bringen Sie mit Interviews, Hintergrundberichten und der einen oder anderen Analyse gut informiert durch die Nacht. Sondersitzung in der Sommerpause, kurz nach Beginn der sitzungsfreien Zeit, da mussten die Unionsabgeordneten wieder zurück ins Regierungsviertel. Es galt, nach dem Ausscheiden von Jens Spahn, einen neuen Fraktionsvorsitz zu wählen. Da das nicht der einzige Personalwechsel geblieben war, hatte es viel Kritik in der Union an dem Umbau des Kanzlers gegeben. Sogar Frust war dabei. Bleiben wird wohl der Vorwurf, der Kanzler führe eher so, als habe er es mit einem Unternehmen zu tun, statt mit einer Partei. Es lief allerdings alles reibungslos. Thorsten Frey wurde zum neuen Fraktionsvorsitzenden gewählt. Markus Sambale über das überaus gute Ergebnis für den neuen Fraktionschef.
5: 170 von 185 anwesenden Unionsabgeordneten stimmten für Thorsten Frey. Rund 92%. Großer Rückhalt aus der Fraktion also für den Mann, dem Friedrich Merz vertraut. Für den Mann, den Merz an der Spitze der Unionsfraktion sehen wollte, als Nachfolger von Jens Spahn. Auf den ersten Blick ein Erfolg für den Kanzler und CDU-Chef Merz. Doch trotz des guten Ergebnisses für Thorsten Frey, der Frust über Friedrich Merz schwelt weiter in den eigenen Reihen. Nur wenige äußern die Kritik öffentlich. Der sächsische CDU-Abgeordnete Jens Lehmann lässt aber viel Skepsis durchblicken.
6: Wen der Kanzler als Minister oder Staatssekretär hat, ist ja letztendlich seine Entscheidung. Aber ich finde, der Umgang, das ist aus meiner Sicht nicht so gelaufen, wie ich mir es gewünscht hätte.
5: Die Kritik aus der Partei zielt darauf, wie Friedrich Merz seine Personalwechsel organisiert und kommuniziert hat. Nicht transparent, nicht nachvollziehbar, nicht wertschätzend, heißt es von einigen. Beschwerden gibt es auch, wie Merz Regierung und Partei führt und dabei andere zu wenig einbinde. Aber der CDU-Abgeordnete Paul Ziemiak hatte vor Beginn der Sitzung appelliert, die tagelangen Diskussionen abzuhaken.
7: Vor allem wünsche ich mir, dass wir nicht über Personaldebatten sprechen, sondern über das, was jetzt wichtig ist fürs Land. Denn die Reformen haben ja begonnen und sie müssen fortgesetzt werden.
5: Die Abgeordneten, viele extra angereist aus dem Urlaub, wollten aber dann doch zurückblicken. Für die Unionsfraktionssitzung war anfangs eine Stunde angesetzt, doch die Diskussionen wurden länger. Der Kanzler musste sich erklären. Es dürfte dabei auch nochmal um den Rauswurf von Verkehrsminister Schnieder gegangen sein. Die tagelange Hängepartie hatte viele aufgebracht. Merz hatte Schnieder vergangene Woche über dessen Entlassung informiert, konnte aber zunächst keinen Nachfolger präsentieren, weil der erste Kandidat abgesagt hatte. Für Schnieder selbst war der Tag, sich von den Mitarbeitern in seinem Ministerium zu verabschieden. In einer feinsinnigen Rede betonte er Eigenschaften, die er beim Kanzler auch zu vermissen schien.
8: Die Kolleginnen und Kollegen hier sind, ich habe immer großen Wert darauf gelegt, kritikfähig und bringen das auch vor. Sonst macht das für mich keinen Sinn.
5: Nicht nur im Verkehrsministerium wurde heute der Personalwechsel offiziell vollzogen, von Patrick Schnieder zu Steffen Bilger. Auch im Kanzleramt ist der Wechsel fix. Dort übernimmt Nina Waken jetzt das Amt von Thorsten Frey. Waken übergab im Gesundheitsministerium die Geschäfte an ihren Nachfolger Carsten Linnemann. Der bisherige CDU-Generalsekretär Linnemann konnte sich eine Anspielung auf die Turbulenzen der letzten Tage nicht verkneifen.
9: Die Sitzungswochen beginnen wieder Anfang September, also Stand heute. Ist auch, glaube ich, ganz gut so. Nach den letzten zwei Wochen weiß man ja nicht. Aber das beruhigt sich jetzt alles.
5: Der Mann, der die Personalrochaden und Diskussionen ausgelöst hat, taucht auch übrigens nicht auf. Jens Spahn. Er hat sich seit seinem Rücktritt nicht mehr öffentlich zu Wort gemeldet.
4: Markus Sambale berichtete aus der Hauptstadt. Am Mittwoch wurden drei Minister vereidigt. Mit einem von ihnen hat Susanne Stichler in den Tagesthemen sprechen können, mit Steffen Bilger von der CDU. Er ist jetzt Bundesverkehrsminister und war natürlich auch gestern bei der Sondersitzung seiner Fraktion zugegen. Dort war Thorsten Frey mit knapp 92% der Stimmen zum neuen Fraktionsvorsitzenden gewählt worden. Und doch rumort es weiterhin in der Union. Die Frage an den neuen Verkehrsminister war also, wie kriegt man die Kritiker wieder komplett ins Boot?
10: Ja, es sind natürlich herausfordernde Zeiten in der Politik und das haben wir heute auch in der Aussprache in der Fraktionssitzung gemerkt. Aber ich fand, es war eine sehr gute Fraktionssitzung, sehr konstruktive Stimmung, eine offene Aussprache, wo viele Abgeordnete auch aus den Wahlkreisen berichtet haben. Der Kanzler nochmal die Entscheidungen erklärt hat. Aber ich finde, man hat gespürt, dass uns allen bewusst ist, unsere Verantwortung ist, dass wir jetzt unsere Arbeit machen, dass wir Deutschland voranbringen, weitermachen mit den Reformen. Und in diesem Geist konnten wir dann auch in der Fraktionssitzung Thorsten Frey mit so einem tollen Ergebnis ausstatten, das auch deutlich wurde, er hat das Vertrauen unserer Fraktion.
11: Sie sagen, das war eine gute Auseinandersetzung, eine gute Stimmung. Wie sehr ging es denn tatsächlich zur Sache?
10: Wir hatten zunächst die Wahl des Fraktionsvorsitzenden und dann eine lange Aussprache mit vielen Wortmeldungen, aber da war nichts Destruktives dabei. Es war alles sehr konstruktiv, es war offen, also es wurde auch Kritik geübt und die hat der Kanzler aber auch angenommen und auch die anderen Verantwortlichen unserer Fraktion in der Bundesregierung. Und es war, glaube ich, gut, dass wir jetzt auch in dieser sitzungsfreien Zeit, wo ja die Abgeordneten extra entweder aus ihren Wahlkreisen, manche auch aus dem Urlaub angereist sind, mal zusammenkommen konnten, aussprechen konnten, was auch die Rückmeldungen an der Basis sind und dann aber auch nach vorne schauen. Denn wir haben wirklich viel zu tun und zwar anderes, als uns mit internen Themen zu beschäftigen, sondern die Verantwortung ist einfach größer und da gibt es in unserem Land viel zu tun und da wollen wir als Fraktion unserer Verantwortung gerecht werden.
11: Wir schauen nach vorne. Sie sind seit heute Verkehrsminister, aber noch ohne Amtseid und wir haben es alle mitbekommen, Sie waren zweite Wahl. Fritz Günzler hatte abgesagt. Wie ist das für Sie, nicht erste Wahl zu sein?
10: Ja, zweite Wahl würde ich jetzt nicht sagen. Also ich hatte eine sehr erfüllende Aufgabe als erster parlamentarischer Geschäftsführer unserer Fraktion. Der Plan war eigentlich, dass ich in dieser Funktion dann auch Thorsten Frey unterstütze. Aber Sie haben alle mitbekommen, wie sich die Situation entwickelt hat. Und dann kam die Frage des Bundeskanzlers, ob ich mir vorstellen könnte, diese Aufgabe als Bundesverkehrsminister zu übernehmen. Und da habe ich dann auch gerne Ja gesagt.
11: Also es wurmt Sie nicht, dass Sie quasi als Zweites gefragt wurden?
10: Es gibt viele gute Leute in unserer Fraktion und ich hätte auch gerne die Aufgabe als erster parlamentarischer Geschäftsführer weitergemacht. Aber in dieser Funktion ist man schon sehr Generalist. Man muss sich um alle Themen kümmern und jetzt bin ich wieder in meinem alten Fachthema zu Hause und da freue ich mich einfach drauf, mit motivierten Mitarbeitern im Bundesverkehrsministerium, mit den Fachpolitikern in der Koalition die Themen anzugehen, die in der Verkehrspolitik auf der Agenda stehen.
11: Das Verkehrsressort hat es wirklich in sich, egal ob auf den Straßen oder auf der Schiene. Gerade auch jetzt in Ferienzeiten sind viele wirklich am Dauermeckern. Wie wollen Sie es denn wirklich schaffen, dass Ihnen Auto- und Bahnfahrer Dankesmails schreiben?
10: Also zum einen finde ich es gut, dass sich in der Verkehrspolitik doch etwas weiterentwickelt hat. Wir haben nicht mehr diesen Streit der vergangenen Jahre, wo es immer so ein Gegeneinander gab, sei es Auto gegen Radverkehr oder Schiene gegen Straße, sondern man denkt mehr miteinander. Und wir wissen, dass alle diese Mobilitätsformen ihre Berechtigung haben und auch politische Unterstützung bekommen müssen. Wir haben jetzt wirklich eine große Chance mit den höchsten Infrastrukturinvestitionen, die wir je hatten in Deutschland. 170 Milliarden Euro, die in 4 Jahren investiert werden können, die müssen umgesetzt werden. Und dann werden wir auch erreichen, dass es spürbar besser wird. Allerdings haben wir da schon einen Weg zu gehen, denn Baustelle bedeutet erstmal auch Behinderung. Aber dann werden wir alle merken, sei es auf der Schiene oder auf der Straße, dass es vorangeht. Das ist meine Aufgabe und um die werde ich mich kümmern.
4: Sagt der neue Bundesverkehrsminister Steffen Bilger in den Tagesthemen. Die Meinung. Viele Stimmen aus der Union wollen zurück zur Sachpolitik. Wir wollen aber noch einmal auf den Personalumbau in der Union blicken. Dieser Umbau im Regierungskabinett hätte eigentlich eine Chance sein können, Geschlossenheit zu zeigen, Aufbruchstimmung zu erzeugen. Stattdessen kann man froh sein, dass jetzt erst einmal Sommerpause ist. So kommentiert es Georg Schwarte aus dem Hauptstadtstudio.
12: Und jedem Anfang wohnt ein Zauber inne. Hermann Hesse, der Dichter, erkannte diesen Friedrich Merz nicht. Dessen Anfängen, angefangen von der missglückten Kanzlerwahl im ersten Wahlgang vor 15 Monaten, bis zum heutigen Tag wohnt manches inne, nur eben kein Zauber. Dass sie heute Thorsten Frey, den Ex-Kanzleramtsminister in Ausbildung, mit sehr gutem Ergebnis zum neuen Fraktionschef wählten, geschenkt. Gegenfrage, was wäre wohl passiert, hätten sie den Mann, den Merz so sehr wollte, jetzt abgestraft? Die Kanzlerdämmerung wäre zur Merz-Finsternis geworden. Friedrich Merz, der Mann, der weder Zauber noch Rambo-Zambo bietet, hätte gleich die Vertrauensfrage stellen können. Die 91% für Thorsten Frey gehen nur und ausschließlich mit Thorsten Frey nach Hause in die Sommerpause. Die Botschaft, die Fraktion steht noch. Nur der Kanzler wackelt. Für ihn ist es bisher ein Sommer des Grauens geworden, auf den ja der nächste Herbst der Reformen folgen soll und muss, mit dann neuem Personal. Es ist eine besondere Leistung, Landesverbände, Ortsvereine, einfache Mitglieder, CDU-Wahlkämpfer und ehemalige Kanzleramtsminister gleichermaßen so zu verstören, wie es dieser Friedrich Merz gerade mit seinem missglückten Kabinettsumbau geschafft hat. Wenn das alles einem durchdachten Plan folgte, wäre interessant zu wissen, was eigentlich passiert, wenn dieser Kanzler keinen Plan mehr hat. Sie können es nicht, rief der damalige Oppositionsführer Merz Kanzler Olaf Scholz zu, mit ganz dicken Backen. Aber kann er es besser? Nach 15 Monaten zweifelt daran ausgerechnet die eigene Parteibasis, die ihn einst zu dem machte, was er heute ist, Kanzler. Zweifel kennt Friedrich Merz offenbar nicht. Der pfeift im Walde weiter tapfer das Lied vom Reformkanzler. Dass der jetzt erstmal Urlaub macht, statt neuer Pläne, ist da möglicherweise sogar eine gute Nachricht.
4: Sie hörten einen Kommentar von Georg Schwarte aus Berlin.
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4: Im Südwesten Frankreichs kämpft die Feuerwehr schon seit über einer Woche gegen riesige Waldbrände an. Zwischenzeitlich war sogar die Stadt Bordeaux mit ihren knapp 270.000 Einwohnerinnen und Einwohnern in Gefahr. Während es bei einigen Bränden Entwarnung gab, sind andere bislang lediglich stabilisiert, heißt es, aber eben auch noch längst nicht gelöscht. Und es droht jetzt eine neue Hitzewelle. In der Region um Bordeaux durften 60.000 Menschen in ihre Häuser zurückkehren, aber für die Feuerwehrleute geht der Kampf weiter, wie unsere Korrespondentin Caroline Diller berichtet.
13: David Macri ist Vorstandsmitglied des französischen Feuerwehrverbandes. Er spricht im französischen Fernsehen von einem entscheidenden Tag.
14: On va dire que cette journée est vraiment déterminante.
13: Nach zwei Tagen mit vergleichsweise günstigen Bedingungen kämpfen die Einsatzkräfte gegen neu aufflammende Brandherde, unter anderem bei Lonton am Rande der Bucht von Arcachon. Temperaturen von 40 Grad und starke trockene Winde, die noch dazu ständig die Richtung wechseln, erschweren den Feuerwehrleuten die Arbeit. Die Einsatzkräfte müssten ihr Equipment deshalb taktisch positionieren, erklärt Macri. Die Einsatzleitung trifft taktische Entscheidungen, die etwa die Windrichtung einbeziehen. Wenn der Wind in Richtung Bordeaux weht, dann positionieren wir unsere Einsatzfahrzeuge in dieser Richtung, um eine Ausbreitung des Feuers in diese Richtung zu verhindern, um Vegetation zu schützen, die bisher nicht verbrannt ist, oder auch sensible Punkte wie Wohnhäuser oder Infrastruktur. Laut der regionalen Waldschutzbehörde haben die Einsatzkräfte bisher gut 120 Kilometer Brandschneisen in die Kiefernwälder geschlagen, um das Feuer aufzuhalten. Aus der Luft ähnelten die verbrannten Gebiete einem regelrechten Kiefernfriedhof. So beschreiben es Journalisten der Nachrichtenagentur AFP. Endlose Reihen verkohlter Baumstämme. Der Anblick der verwüsteten Landschaft mache ihn traurig, erzählt ein Bewohner aus Biganos dem ARD-Team vor Ort. Auch er musste vor dem Feuer fliehen, wohnt gerade bei Freunden. Wieder ist Wald abgebrannt. Dort leben Tiere, das gehört ja dazu, die Artenvielfalt. Das alles ist leider zerstört. Es sind Kiefernwälder, die sehr schnell Feuer fangen.
15: Malheureusement, c'est détruit. Il faut savoir que c'est quand même des forêts de pins.
13: Pflanzen und Böden in der Region sind seit Monaten ausgetrocknet. Der verheerende Waldbrand sei ein Paradebeispiel für die Auswirkungen des Klimawandels, betont Klimaforscherin Françoise Vimeux im Sender France Info. Ausgiebige Regenfälle im Frühjahr, also viele junge Pflanzen, die während der jüngsten Hitzewelle vertrocknet seien.
16: Donc en fait, on a énormément de végétation.
13: Wir haben also viel Vegetation, die extrem trocken ist. Ein Funke und das Feuer breitet sich furchtbar schnell aus. Die Brandgefahr steigt mit dem Klimawandel. Und selbst wenn der Funke nicht von Menschen ausgelöst wird, sondern zum Beispiel durch Blitzeinschlag, hätten wir die gleiche Situation. Mit dieser Trockenheit, der unsere Wälder ausgesetzt sind, müssen wir mit Bränden rechnen. Laut Innenminister Laurent Nunez sind in Frankreich seit Jahresbeginn mehr als 1.000 Quadratkilometer durch Wald- und Buschbrände verwüstet worden. So viel wie nie zuvor.
4: Caroline Diller berichtete aus Südwestfrankreich. Auch in Spanien brennt es. In den vergangenen Tagen wurden durch Waldbrände weite Flächen zerstört. Allein in der Provinz Ávila fiel nach vorläufigen Schätzungen eine Fläche von knapp 50.000 Hektar an die Flammen. Das entspricht fast der ganzen Fläche des Bodensees. Zuletzt haben die spanischen Behörden bei der Bekämpfung der Waldbrände Erfolge vermeldet. Dank besserer Wetterbedingungen konnten die Einsatzkräfte das Feuer in der Region Madrid stabilisieren. Unter Kontrolle sei es laut Regionalregierung aber noch nicht. Und die Sorge bei den Menschen ist weiterhin groß, wie Anna Mund berichtet.
17: Der spanische Wetterdienst hat den Beginn einer neuen Hitzewelle angekündigt. Sie soll mindestens bis Sonntag anhalten. Temperaturen von bis zu 42 Grad sowie eine sinkende Luftfeuchtigkeit könnten die Löscharbeiten erschweren oder die Flammen erneut anfachen. Derweil kehren tausende Menschen in den Gebieten rund um die spanische Hauptstadt nach und nach in ihre Häuser und Wohnungen zurück. Für andere wurde die Ausgangsbeschränkung aufgehoben. Von Evakuierungen oder Ausgangsbeschränkungen sind aber noch rund 40.000 Menschen betroffen. Größere Sorgen bereitet der Waldbrand in der Provinz Castellón im Osten Spaniens. Dort sind die Flammen weiterhin außer Kontrolle. Im Gebiet Val d'Uixó erfassten die Flammen bisher rund 10.000 Hektar Land. Dort mussten sich rund 16.000 Menschen in Sicherheit bringen, viele konnten aber inzwischen zurückkehren. Die Waldbrände haben vor allem die Provinz Ávila westlich von Madrid sowie die benachbarten Regionen Madrid und Toledo schwer getroffen. Allein in Ávila wurde nach vorläufigen Schätzungen eine Fläche von knapp 50.000 Hektar zerstört. Das entspricht fast der Fläche des Bodensees. Dieser Brand ist der größte jemals in Spanien registrierte.
4: Bei uns in Deutschland steigen die Temperaturen ab heute weiter an. In München werden um die 36 Grad erwartet, in Köln 35 und sogar in Hamburg soll das Thermometer auf 35 Grad gehen. Dann heißt es wieder viel trinken, direkte Sonne meiden, zu viel Anstrengung auch. Das gilt für Menschen. Aber was machen eigentlich Tiere bei dieser Hitze? Also nicht nur die Haustiere, sondern auch die Nutztiere auf den Bauernhöfen. Besonders Kühe mögen es eigentlich lieber kühl. Ist es zu heiß, geben sie keine Milch. Wie sich die Hitze auf die Tiere auswirkt und wie eine Landwirtin versucht, für Abkühlung zu sorgen, das berichtet BR-Reporterin Sandra Lohse. Sie war in einem Kuhstall in Pfaffenhausen im Unterallgäu unterwegs.
18: Einen schweren Schritt nach dem anderen schleppt sich Kuh Mausi heute in den Melkstand. Nach einem heißen Sommertag wartet Landwirtin Barbara Gropper hier am Biohof Gropper in Pfaffenhausen schon auf ihre Mädels, wie sie sie nennt.
19: Da hat gerade eine so Kettgezuckt. Da merkt man dann so richtig, dass, die nicht, dass der Hitzestress da ist, wenn sie so ein bisschen, ja, hört sich ein bisschen an wie Schluck auf.
18: Barbara schließt einer Kuh das Melkzeug an. 50 Milchkühe hat sie. Hier beim Melken zeigt sich im Sommer, ist es den Kühen zu heiß? Geben sie deshalb sogar weniger Milch? Ein erstes Fazit der Landwirtin.
19: Also da merkt man schon, die Milchmenge geht da schon ein bisschen runter. Man sieht ja jeden Tag dann, man weiß ja ungefähr, wie viel Milch eine Kuh gibt. Und wenn dann halt mal 2 Liter fehlen, dann ist das einfach der Hitze zuzuschreiben.
18: Denn Kühe mögen es eigentlich kalt. Bei minus 7 bis 17 Grad fühlen sie sich am wohlsten. Was kann Barbara tun, um ihre Mädels abzukühlen bei rund 30 Grad und mehr im Schatten? Auf Social Media zeigen gerade auch andere Landwirte, wie sie und ihre Tiere durch die Hitzetage kommen. Zum Beispiel mit einem Wassersprengler für Schweine. Das wirkt, bestätigt der Tiergesundheitsdienst Bayern. Und rät, auch kalte Bodenbeläge oder Tricks wie Vitamin C im Hühnerfutter können im Sommer Abhilfe schaffen.
19: Ja, Mädi, was ist los? Komm!
18: Und am Biohof Gropper? Auch Barbara hat sich was überlegt.
19: Ich habe mich influenzen lassen. Dann habe ich eine Bewässerungsanlage mit Sprühnebel gefunden. Sehr, sehr preiswert. 27 Euro hat das Ding gekostet.
18: Über mehrere Meter hat sie einen Schlauch über dem Laufstall aufgehängt. Noch steht hier keine Kuh. Dann heißt es Wassermarsch. Eine Kuh nach der anderen quetscht sich unter den Schlauch, streckt den Kopf Richtung kühle Brise und schnauft durch. Die Kuhdusche läuft immer nur für eine kurze Zeit. Sonst wird's zu nass im Stall. Alle glücklich?
19: Ich weiß nicht, ob sie gerade happy sind, aber ich glaube, sie fühlen sich schon ziemlich wohl so.
18: Ob damit die Milchmenge wieder hochgeht, wird sich zeigen. Barbara Gropper hat jedenfalls bereits die zweite Kuhdusche bestellt.
4: Sandra Lohse berichtete für den Bayerischen Rundfunk und für uns. Kommende Woche beginnt am Bodensee die Apfelernte. Da kann man sich auf so schöne Sorten wie Jonagold oder Elster freuen. Allein, es gibt ein Problem. Denn die Obsthöfe finden immer weniger Erntehelferinnen und Helfer für das anstrengende Pflücken. Forschende arbeiten deshalb schon länger an Ernterobotern. Vor kurzem gab es den ersten Praxistest in einer Apfelplantage. Ein Bericht von Helmut Nordwig aus der ARD Wissenschaftsredaktion.
20: Wann ist ein Apfel reif zum Ernten? Bisher testen Obstbauern das, indem sie Proben nehmen und den Zuckergehalt messen. Anders macht es eine künstliche Intelligenz, die Jörg Eberhard von der Hochschule Ravensburg-Weingarten trainiert hat.
21: Viele Äpfel verändern ihre Farbe, werden von grün über gelb zu rot. Bei diesen Apfelsorten ist es sehr einfach nachzuvollziehen. Bei Apfelsorten, die natürlich grün bleiben, da funktioniert das nicht ganz so gut. Da muss man dann zusätzlich noch ja, Informationen hinzunehmen, wie zum Beispiel, wie groß ist er denn jetzt?
20: Diese KI ist nur eine von mehreren. Andere können Pilz- und Schädlingsbefall erkennen, Spritzmittel optimal dosieren und eine weitere KI soll die Obstbäume sogar beschneiden. All diese Systeme sind in einem Roboter integriert. Er sieht auf den ersten Blick aus wie ein geländegängiges, autonomes Fahrzeug. Entscheidend ist aber seine Greifhand mit 3 Fingern.
21: Greift nach dem Apfel und durch eine kleine Drehbewegung zieht er dann quasi den Apfel vom Ast, sodass quasi der Stängel des Apfels noch dran bleibt, so ähnlich wie es der Mensch auch tun würde.
20: All das feinfühlig genug, um die empfindlichen Früchte nicht zu beschädigen. Und autonom, niemand muss den Roboter steuern. Ein erster Praxistest zeigt, das klappt bereits, aber nur bei gutem Wetter. Auch deswegen setzen die Obstbauern am Bodensee vorerst noch auf menschliche Erntehelfer. Es könnte ja doch irgendwann wieder regnen.
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0: Mit Mads Nicholson. FIFA-Präsident Gianni Infantino versucht, die Lage zu beruhigen. Infantino hat ein Video über die FIFA veröffentlichen lassen. Er reagiert darin auf die Kritik an seinem Vorhaben, Anteile an der Fußball-WM an private Investoren zu verkaufen. Infantino sagt, es handele sich um einen Vorschlag, ein Angebot. Es sei eine Gelegenheit, aber keine Verpflichtung. Und verwies auf den demokratischen Beratungsprozess. Die europäische UEFA hat genau wie der Deutsche Fußballbund die Pläne scharf kritisiert. Die UEFA will schon heute eine Dringlichkeitssitzung mit Vertreterinnen und Vertretern aller 55 europäischen Verbände einberufen. Internationale Medien berichten, dass ein europäischer Boykott der WM im Falle eines Anteilverkaufs Thema wird. Die Haltung des wichtigsten deutschen Clubs ist klar. Bayerns Sportvorstand Max Eberl hat sich deutlich positioniert.
2: Also ehrlicherweise, ich finde es beschämend und ich schäme mich dafür, dass wir im Fußball über solche Gedanken reden. Also der Fußball, und das haben die Fans ja auch schon gesagt, der Fußball gehört uns nicht. Das ist ein Spiel. Und die FIFA ist für mich da, dieses Spiel zu begleiten, dieses Spiel in Formen und Regeln zu bringen, Weltmeisterschaften auszurichten. Momentan habe ich das Gefühl, die FIFA ist dafür da, nur Profit zu machen. Mich ekelt das. Und ich finde ehrlicherweise gut, wenn ich höre, dass die UEFA jetzt irgendwie eine Krisensitzung einberufen hat, um zu überlegen, eben gewisse Dinge auch zu boykottieren. Ich bin kein Freund von Boykott, ich bin immer eigentlich ein Freund von Dialog. Aber wenn es so weit kommt, dann wäre ich tatsächlich auch dafür, dass wir als Europa dann auch eine starke Stirn bieten und sagen, nee, da machen wir nicht mit, das ist nicht unser Sport, das ist nicht das, was wir wollen und dann eben auch dagegen vorgehen würden. Ich weiß nicht, wer um Herrn Infantino herum ist, sind ja ein paar Menschen, gute Buddies, aber es fühlt sich echt beschissen an.
0: Zustimmen müsste eine Mehrheit der 211 FIFA-Mitglieder. Laut übereinstimmenden Medienberichten soll Infantino den Mitgliedsverbänden eine Frist bis zum 19. September gesetzt haben. Den Verbänden werden hohe Zahlungen in Aussicht gestellt. Das Internationale Olympische Komitee lockert nach und nach seine Sanktionen gegen Russland. Und das will die Ukraine nicht akzeptieren. Das Land zieht wegen der schleichenden Rückkehr russischer und belarussischer Athleten in den Weltsport vor den Internationalen Sportgerichtshof CAS. Marc Eschweiler berichtet.
22: Die Ukraine argumentiert in einer Mitteilung, dass die Entscheidung des IOC voreilig und ohne angemessene Überprüfung getroffen worden sei. Die Ukraine fordert unter anderem weitere Überprüfungen, ob die Verstöße, die zur Suspendierung des russischen Olympischen Komitees geführt hatten, tatsächlich eingestellt sind. Der ukrainische Sportminister Bidny sagte der Nachrichtenagentur AFP, dass Russland die aktiven Operationen in den besetzten Gebieten fortsetze und nannte als Beispiel die Integration lokaler Teams in russische Meisterschaften. Das Internationale Olympische Komitee hatte das Gegenteil kommuniziert und die Empfehlung zum Ausschluss russischer Sportlerinnen und Sportler an die Weltverbände weitgehend aufgehoben. Die Entscheidung darüber, ob Russland 2028 in Los Angeles wieder unter eigener Flagge und mit eigener Hymne starten darf, steht dagegen noch aus. Seit 2016 ist Russland als Nation von den Olympischen Spielen ausgeschlossen. Zunächst wegen des Dopingskandals der Winterspiele in Sotschi 2014 und zuletzt wegen des Einmarschs in die Ukraine. Vor mehr als 4 Jahren.
0: Russland hatte sich zuvor übrigens auch an den Sportgerichtshof CAS gewandt und klagt dort gegen den Leichtathletik-Weltverband, der trotz der IOC-Empfehlung am Ausschluss von russischen und belarussischen Sportlerinnen und Sportlern festhält. Die Leichtathletik-Funktionäre hatten Russland bereits 2015 wegen systematischen Dopings gesperrt und nur einzelnen Sportlerinnen und Sportlern ein Startrecht als neutrale Athleten gewährt.
4: Das war der Sport in der ARD-Infonacht mit Mats Nicholson. Sie hören die ARD-Infonacht und gleich gibt es die Nachrichten um 2.30 Uhr. Danach sprechen wir über Schlaflosigkeit. Etwas seltsam in der Nacht, wenn Sie zuhören, aber immer noch ein Problem für viele.
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1: Um 2.30 Uhr mit Olaf Knapp. Die Deutsche Bahn hat im ersten Halbjahr dieses Jahres erstmals seit 7 Jahren wieder Gewinn gemacht. Das berichten die Bild-Zeitung und der Spiegel übereinstimmend. Demnach hat der Staatskonzern von Januar bis Juni einen Überschuss im dreistelligen Millionenbereich eingefahren. Außerdem erreichte die Deutsche Bahn in diesem Zeitraum einen Passagierrekord. 960 Millionen Menschen nutzten Züge des Unternehmens. Den Hauptgrund für den Anstieg sieht die Bahn in den hohen Kraftstoffpreisen. Bahnchefin Palla will die Halbjahreszahlen am Vormittag offiziell vorstellen. Die Ministerpräsidenten der ostdeutschen Länder Sachsen, Sachsen-Anhalt und Thüringen sind dafür, die abschlagsfreie Rente nach 45 Jahren beizubehalten. Nach Informationen des Mitteldeutschen Rundfunks wollen sie heute ein entsprechendes Forderungspapier an die Bundesregierung vorstellen. Die CDU-Politiker verlangen außerdem, dass bei den Eigenanteilen in der stationären Pflege die individuelle Leistungsfähigkeit berücksichtigt wird. Belastungen müssten begrenzt und planbar werden. Weiterhin plädieren sie dafür, die häusliche Pflege zu stärken und das Steuerrecht familienfreundlich zu reformieren. Auch in mehreren Urlaubsgebieten in der Türkei sind jetzt Waldbrände ausgebrochen. Im Süden des Landes gibt es einen Brand in der Nähe des beliebten Touristenorts Antalya. Aus Istanbul, Jim Bob Nikşas.
6: Ein Feuer hat nun offenbar auch Wohngebiete im Stadtteil Yazir außerhalb von Antalya erreicht. Die Bewohner waren zuvor schon in Sicherheit gebracht worden. Der Gouverneur von Antalya sieht die Ursache für die Waldbrände vor allem in der extremen Hitze und Trockenheit, gepaart mit starkem Wind. Insgesamt sind demnach 12 Brände in der Region gemeldet worden. Die bei Touristen beliebten Orte Adrasan und die antike Stadt Olympos wurden wegen der starken Rauchentwicklung für den Verkehr gesperrt. Auch aus weiteren Regionen im Westen der Türkei wurden Waldbrände gemeldet.
1: Die US-Notenbank Fed lässt den Leitzins unverändert. Sie begründet das mit der nach wie vor hohen Inflationsrate in den USA. Aus Washington Anne Schneider.
7: Damit widersetzt sich die Fed dem Druck von Präsident Donald Trump, der seine Forderung nach niedrigeren Zinsen erst am Montag noch einmal erneuert hatte. Allerdings hatten sich 3 der 12 Mitglieder des Notenbankgremiums sogar für eine Zinserhöhung ausgesprochen. Sie befürchten, dass die Inflation weiterhin zu hoch bleibt. Zuletzt war die US-Teuerungsrate auf 3,5% gesunken. Damit liegt sie deutlich unter dem Wert vom Mai. Das Ziel der Fed ist aber eine Inflation von 2%.
1: Das Wetter in Deutschland. Nachts meist sternenklar, Tiefstwerte von 23 bis 13 Grad. Am Tage anfangs heiter, später einzelne, teils kräftige Schauer und Gewitter. Höchstwerte 25 Grad an der Nordsee bis teilweise 40 Grad im Süden. Das waren die Nachrichten.
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4: Mit einer Gefahreninformation für Baden-Württemberg. In Höhe der A6 Weinsberg kommt es durch einen ausgedehnten Brand zu starker Rauchentwicklung. Dadurch kann es auf der A6 Nürnberg-Heilbronn zwischen Kreuz Weinsberg und Heilbronn-Neckarsulm zu Sichtbehinderungen kommen. Fahren Sie bitte vorsichtig an dieser Stelle. Und auch überall sonst weiterhin gute Fahrt.
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4: Mit Maja Weber, schön, dass Sie zuhören. Schlafen Sie eigentlich jede Nacht durch? Manche Menschen können davon nur träumen. Sie haben Schwierigkeiten mit dem Einschlafen, schlafen kaum durch oder manchmal gar nicht. Gerade Frauen in den Wechseljahren erleben, dass das Schlafen plötzlich zu einem Problem werden kann. Woran genau liegt das? 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
5: Frau Schaudig, heute wollen wir über ein Symptom der Wechseljahre sprechen, unter dem sehr viele Frauen leiden. Es geht heute um Schlafstörungen. Wir haben da schon öfter im Podcast mal drüber gesprochen. Und wer uns öfter zuhört, weiß, da geht es um dieses Ping im Kopf, meist so gegen 3 Uhr in der Nacht. Und schon beim Aufwachen weiß man, ich werde wohl nicht wieder einschlafen können. Wir haben uns deshalb einen Schlafmediziner eingeladen. Wir wollen ihn fragen, welche Therapieansätze es gibt und was wir Frauen tun können, damit es mit dem Schlafen einfach wieder besser klappt. Bei uns jetzt heute zu Gast ist Professor Ingo Fietze. Herzlich willkommen. Hallo nach Berlin.
8: Ja, ich grüße Sie.
5: Herr Fietze, ich will Sie noch mal kurz vorstellen. Sie sind ein sehr renommierter deutscher Schlafforscher. Sie leiten das interdisziplinäre schlafmedizinische Zentrum der Berliner Charité. Sie sind Facharzt für Innere Medizin, Pulmologe, Somnologe und Sie sind Buchautor. Und außerdem haben Sie auch noch 2011 die gemeinnützige deutsche Stiftung Schlaf ins Leben gerufen. Der Schlaf sozusagen Ihr Lebensthema. Und wir beginnen unseren Podcast immer mal mit so ein paar Definitionen, so Erklärungen, damit wir alle auf dem gleichen Stand sind. Die erste Frage deshalb an Sie, was ist eigentlich schlechter Schlaf? Was ist da die Definition? Und wann ist schlechter Schlaf eine Schlafstörung?
9: Ich fange mal nicht mit dem Schlafforscher an, sondern mit dem Schlafmediziner. Als Schlafmediziner verstehe ich unter schlechtem Schlaf, wenn mir jemand sagt, Doktor, heute Nacht habe ich wirklich schlecht geschlafen. Und ich fühle mich jetzt am Morgen auch nicht erholt. Als Schlafforscher definiere ich den guten oder schlechten Schlaf anhand von Schlafdauer und Schlafqualität. Die Schlafdauer sollte mindestens 6 Stunden sein, gern 7,5 bis 8,5 Stunden. Und Schlafqualität heißt, dass ich ausreichend Tief- und Traumschlaf bekomme. Und das kann man natürlich nur messen. Zum Beispiel im Schlaflabor. Mhm.
5: Und das heißt, wenn ich mich so ein bisschen gerädert fühle, obwohl ich eigentlich, 8 Stunden theoretisch geschlafen habe, was könnte mir dann fehlen, der Tiefschlaf?
9: Ja, es gibt 2, 3 Möglichkeiten. Das Einzige ist, genauso wie Sie sagen, ein Tiefschlafdefizit kann bzw. macht in der Regel am nächsten Tag müde. Ein Traumschlafdefizit weniger. Aber noch eine dritte Kondition, über die man sprechen muss, ist, wenn ich nachts häufig wach werde, also angenommen alle halbe Stunde, alle 20 Minuten, werde ich kurz wach, kann aber gleich wieder einschlafen. Dieser fragmentierte Schlaf, der kann auch dazu führen, dass ich am nächsten Morgen gerädert bin.
5: Aber wenn ich jetzt, einmal in der Nacht raus muss, mich dann wieder hinlege und einschlafe, ist alles okay. Oder auch 2-mal raus muss und wieder einschlafe, ist auch noch alles okay.
9: Absolut. Und das ist eine wichtige Message, weil es kommt tatsächlich ab und zu immer schon wieder Menschen zu uns. Das war früher gar nicht so. Die sagen, mein Schlaf ist gestört und deswegen bin ich hier. Und dann frage ich, was ist denn das Problem? Und dann sagen sie genau das, was sie gerade gesagt haben. Ja, ich werde nachts 2, 3, 4 Mal wach. Das stört mich. Und dann frage ich, können Sie gleich wieder einschlafen? Und dann sagt diejenige oder derjenige, ja, kann ich. Und dann sage ich, Gratulation. Das ist immer noch gesunder, guter Schlaf.
5: Und wann sagen Sie, das ist kein guter Schlaf mehr, da müssen wir behandeln? Was sind da so die Maßgaben? Also so, wenn ich 2 Wochen nicht gut schlafen kann oder?
9: Na, die Definition ist relativ streng. Und wenn wir alle nach Definition behandeln würden, dann, ja, das ginge gar nicht. Da hätten wir viel zu viele Patienten. Aber ich nenne die Definition kurz. Wenn ich mindestens 3-mal in der Woche länger als 30 Minuten zum Einschlafen benötige, dann habe ich eine Einschlafstörung. Und wenn ich mindestens 3-mal in der Woche nachts nach 3,5 Stunden wach werde und nicht wieder einschlafen kann oder länger als 30 Minuten brauche, dann habe ich eine Durchschlafstörung. Und das sind die beiden häufigsten Schlafstörungen. Wenn das länger als 3 Monate dauert, und dabei drücke ich schon beide Augen zu, weil es wird schon nach 1 Monat kritisch, dann ist das Ganze eine chronische Erkrankung, die sogenannte chronische Insomnie. Und spätestens dann sollte man drüber nachdenken, was kann ich dagegen tun?
5: Wir wollen es mal kurz sagen, weil wenn ich nicht schlafen kann, kann mein Körper krank werden.
9: Ja, wenn die Frage, wie lange kann ich eigentlich meinen schlechten Schlaf hüten, bevor mein Körper krank wird. 2015 gab es mal eine amerikanische Veröffentlichung, die hat gesagt, 5 Jahre, nach 5 Jahren beginnt das Risiko. Aber wir bekommen ja in den letzten Jahren immer mehr wissenschaftliche Daten von der sogenannten UK-Datenbank, die englische Datenbank. Und da ist die neueste Erkenntnis, das Risiko eines schlechten Schlafes beginnt schon nach einem Jahr.
5: Und das Risiko ist dann, sagen wir mal, was dann passiert? Herz-Kreislauf-Probleme, Demenz?
9: Das ist extrem vielfältig. Ich sage, die beiden Hauptrisikoparameter sind halt neurodegenerative Erkrankungen, also Alzheimer, Demenz. Das Gehirn leidet unter schlechtem Schlaf. Und an zweiter Stelle steht das Immunsystem. Das Immunsystem erholt sich nur nachts. Und wenn ich halt nachts schlecht schlafe, dann habe ich am nächsten Tag eine höhere Wahrscheinlichkeit, eine Entzündung zu entwickeln. Und auch der Parasit oder die Krebszelle freut sich über den schlechten Schlaf. Dieser Zusammenhang ist sehr evident, also der ist sehr wichtig.
5: Sie haben schon die verschiedenen Arten der Schlafstörungen genannt. Tatsächlich in den Wechseljahren, Frau Schaudig hat es auch schon mal sehr schön im Podcast berichtet, ist es so dieses nachts plötzlich Aufwachen, meist so zwischen 3 und 4 und schon beim Aufwachen merken, ich schlafe nicht mehr ein. Und meist berichten dann die Frauen auch, dass sie ja 2 Stunden wach liegen, dann nochmal einschlafen, dann klingelt aber der Wecker. Frau Schaudig, Sie haben auch mal gesagt, Schlafstörungen sind bei vielen Frauen auch so das erste Symptom der Wechseljahre, also dieser Perimenopause. Weiß man eigentlich, wie das entsteht, woher das kommt, was da der Auslöser ist?
8: Nein, man weiß es tatsächlich nicht, denn es ist nicht ein Symptom, was mit dem beginnenden Östrogenmangel in dem Sinn einsetzt. Die Frauen haben noch mehr oder minder regelmäßig Blutung und plötzlich sagen die schlafen nicht gut. Ich hatte gehofft, Herr Vietze klärt uns auch vielleicht heute darüber, aber meines Wissens wissen wir das immer noch nicht so ganz genau. Es gibt ein paar Theorien, zum Beispiel, dass FSH-Spitzen den Schlaf stören, gerade diese nächtliche Aufwachproblematik, aber so ganz genau weiß man es nicht. Es wird auch diskutiert, dass möglicherweise es eine übergeordnete Störung gibt, die sowohl den Schlaf fragmentiert als auch Hitzewallungen auslöst. Denn, und das ist nochmal wichtig, Hitzewallungen und Schlafstörungen sind natürlich so ein bisschen miteinander verknüpft. Aber es gibt viele Daten, die zeigen, es gibt auch Frauen, die haben Schlafstörungen ohne Schwitzen. Ich darf mich jetzt mal persönlich outen. Bei mir war das erste Symptom und es hat mich tatsächlich umgeworfen, weil ich ein Murmeltier bin und eigentlich gut schlafe. Und plötzlich bin ich nachts aufgewacht und dachte, was ist jetzt los? Und ich konnte einfach nie wieder einschlafen, fand es ganz schrecklich.
5: Ich muss noch mal kurz für alle die sagen, die uns jetzt zuhören, FSH ist das follikelstimulierende Hormon und in der Perimenopause versucht das nochmal die Eierstöcke anzukurbeln und erreicht dann immer mal so Spitzen, ne? So ungewöhnliche.
8: Ja, vielen Dank, Frau Simonsen. Ja, ich habe jetzt gerade mit dem Begriff um mich geworfen, ohne ihn zu erklären. Dankeschön.
5: Herr Professor Vietze, befasst sich die Schlafforschung mit dieser Lebensphase und den Schlafstörungen?
9: Also sagen wir so, als ich angefangen habe vor 35 Jahren, da waren es tatsächlich die menopausalen oder perimenopausalen Frauen, die vornehmlich zu uns in die Sprechstunde kamen. Heute werden die Schlafgestörten immer jünger. Das ist tatsächlich eigentlich eine schlechte Nachricht.
8: Ah, das ist aber interessant.
9: Na, die These, warum werden die Schlafgestörten immer jünger, die beantwortet man im Moment damit, dass man sagt, die Trigger für eine Schlafstörung, also die Auslösemomente, die werden häufiger und krasser. Also zum Beispiel Covid, Krieg, Existenzängste, Klima und was wir heute so alles haben, was die Menschen bewegt, das hatten wir früher nicht. Und da bin ich bei einem wesentlichen Punkt zu Ihrer Frage vorhin, wie die Menopause und Schlaf, was hat das miteinander zu tun? Wichtig ist für alle Betroffenen zu beobachten bzw. auseinanderzuhalten, was ist das menopausale Symptom, was vielleicht den Schlaf stört, wie Hitze, Nachtschweiß, Hitzewallung, Hormonumstellung und dann nimmt man Hormonpräparat, dann wird es vielleicht besser. Oder hat die Menopause und das Potenzial ist nämlich sehr hoch der Menopause. Die Menopause gehört auch zu den Triggern einer Schlafstörung. Wenn sich also die Hormone umstellen, dann kann sein, dass durch den Einfluss der Geschlechtshormone auf das Schlafwachzentrum eine Insomnie getriggert wird, also sozusagen losgetreten wird. Und dann ist das, und das ist wichtig, dass man das versteht, dann ist die Insomnie da. Dann hat sie eigentlich mit der Menopause nicht mehr viel zu tun, außer dass die Menopause der Grund war. Und das ist so vergleichbar mit den stillenden Müttern. Ich kann in der Stillzeit schlecht schlafen, aber danach schlafe ich wieder im Murmeltier. Aber die Stillzeit ist sehr häufig auch der Trigger, dass ich nach dem Stillen feststelle, na, ich schlafe ja weiterhin schlecht. Ja, und dann weiß man, okay, genau diese Unregelmäßigkeit, da nachts immer wach gemacht zu werden, das hat mich jetzt zu einer Insomnikerin gemacht.
5: Aber so ganz verstehe ich es noch nicht. Sie sagen, die Hormone, die Geschlechtshormone triggern eine Insomnie. Ist es sozusagen die abfallenden Hormonwerte oder die besonders hohen Östrogenwerte in der Perimenopause? Was genau?
9: Nein, das kann man halt auch wissenschaftlich, theoretisch gar nicht nachlesen, weil da haben sich noch zu wenig Wissenschaftler mit beschäftigt. Was wir aber wissen, es gibt zum Beispiel Hormone, die haben keinen Einfluss auf Schlafen und Wachen. Und dazu gehören aber nicht die Geschlechtshormone. Die Geschlechtshormone haben sozusagen, die schicken Signale auch an das Schlaf-Wach-Zentrum. Und das ist die Message von mir sozusagen. Ob jetzt ein Müh mehr Östrogen oder ein Müh weniger Progesteron oder luteotropes Hormon oder follikulostimulierendes Hormon, wie sie alle heißen, in welcher Konzentration da welchen negativen oder positiven Einfluss auf das Schlafwachzentrum haben, das wissen wir im Einzelfall tatsächlich nicht. Wir wissen nur, es gibt diese Verbindung.
8: Also was ich vorhin interessant fand, war nämlich Ihr erster Satz, dass es vor allen Dingen die Frauen, die in der Peri- und Postmenopause sind, die Ihnen vorgestellt wurden vor Jahren, weniger interessant fand, dass es immer mehr Junge sind. Da habe ich so die Fantasie auch, diese

0: Für die Insomnie ist das bisher nicht bekannt.
1: Ist es denn so, Herr Fietze, dass es mehr Frauen jetzt, also wenn Sie jetzt mal die Gruppe der 60-Jährigen nehmen, gibt es mehr Frauen, die Schlafstörungen haben als Männer, oder ist es nur meine Wahrnehmung? Ich sehe natürlich nur Frauen, weil ich Frauenärztin bin, aber wie muss man sich das vorstellen? Also mir fällt auch auf, dass ich ganz viele 60-, 70-Jährige kenne, auch im Freundes- und Bekanntenkreis, die irre schlecht schlafen.
0: Ja, wem sagen Sie das? Es ist leider tatsächlich eine Volkskrankheit, muss man so sagen. Und die Männer holen nach. Also während ich selber vor 10 Jahren noch gesagt habe, Insomnie, Schlafstörung bei Frauen deutlich häufiger als bei Männern, so sagen neueste Umfragen in den USA, equal, also das gleicht sich an. Es gibt wahrscheinlich genauso viel schlafgestörte Männer, bloß sie gehen eben seltener dann zum Arzt damit.
2: Und Herr Fietze, gibt es eigentlich Menschen, die, sagen wir mal, anfälliger sind für eine Insomnie? Also Sie haben ja auch mal in einem anderen Podcast gesagt, es gibt die sehr guten Schläfer, die sehr sensiblen Schläfer. Sind es mehr die sensiblen Schläfer, die da anfällig sind?
0: Also grundsätzlich ist der sensible Schläfer tatsächlich die Vorstufe für einen Insomniker. Und was wir leider noch nicht haben, sind Biomarker. Also irgendein Eiweiß oder was anderes im Blut, was man vielleicht nachweisen könnte als Hinweis für eine Insomnie, oder eine Magnetresonanztomographie oder Computertomographie-Untersuchung des Gehirns. Da sehen wir leider auch noch nichts. Aber was ich vermitteln darf, ist tatsächlich so, der begnadete Schläfer braucht eigentlich keine Angst haben vor einer Schlafstörung. Vor allem dann nicht, wenn die Eltern gute Schläfer sind. Aber wenn man in seiner Familie schon mal einen schlechten Schläfer oder eine schlechte Schläferin hat, dann ist die Wahrscheinlichkeit schon mal hoch, dass man vielleicht auch eine Schlafstörung entwickelt. Vor allen Dingen auch dann, wenn man seinen Schlaf stresst. Eins haben wir schon gesagt, abends zu viel Licht, von den Medien nicht nachlassen können. Übrigens ist nicht das Medium an sich oder das Licht das Problem. Das Hauptproblem sind Spiele spielen und Serien schauen. Also zumindest aus den Umfragen in den USA. Das sind halt starke Trigger. Ich kann meinen Schlaf stressen, indem ich vollkommen irregulär und unregulär schlafe. Wir wissen heute, dass tatsächlich die regelmäßige Bettzeit das Beste ist, was man für einen gesunden Schlaf tun kann. Wenn ich also die eine Nacht um 8, die nächste Nacht um 12, nächsten Tag um 3 nachts oder wie auch immer, und dann mal um 9 ins Bett gehe, das ist ein markanter Schlafkiller.
2: Schlechte Nachrichten für Schichtarbeiter.
0: Ja, vollkommen korrekt. Aber gute Nachricht, es gibt ja auch die begnadeten und guten Schläfer, die selbst mit Schichtarbeit gut klarkommen.
2: Wenn Sie sagen, die sensiblen Schläfer, ich bin ein sensibler Schläfer, ich brauche eine bestimmte Umgebung, ich schlafe gern mit offenem Fenster, wenn draußen Verkehrslärm ist, kann ich gar nicht schlafen. Aber ich habe das Gefühl, mit den Kindern ist es eigentlich noch schlimmer geworden. Und viele Frauen haben ja Kinder, man kennt es dann, dieser Ammenschlaf, dass man bei jedem Seufzer des Kindes irgendwie wach wird. Kann man sich auch vom guten zum schlechten Schläfer durch eben zum Beispiel kleine Kinder entwickeln?
0: Ja, Sie sagen es ja. Das geht übrigens auch jedem Arzt so, der im Krankenhaus schläft und Bereitschaftsdienst hat. Ja, da kann man irgendwann, das Alter spielt da übrigens auch eine Rolle, irgendwann kann man dann nachts gar nicht mehr schlafen, immer in Erwartung, da könnte ein Telefonat kommen. So ähnlich ist ja wie mit der Mutti zu Hause. Sie schläft halt immer mit der Erwartungshaltung, da könnte was passieren. Das ist auch ein markanter Schlafkiller.
2: Wir kommen mal zu der Frage, was hilft denn uns Frauen? Also wir haben jetzt festgestellt sozusagen, es ist tatsächlich so eine Lebensphase, die Wechseljahre, wo das häufiger auftritt. Wahrscheinlich auch getriggert halt durch die Geschlechtshormone. Frau Schaudig, wenn die Frauen dann zu Ihnen kommen und Ihnen das erzählen, was versuchen Sie dann mit denen?
1: Also schon mal vorab, auch mein Eindruck ist in der Sprechstunde, dass Schlafstörungen die Frauen grundsätzlich prozentual noch mehr beeinträchtigen als die Hitzewallung. Es gibt auch welche, da ist die Hitzewallung schlimmste, aber es gibt viele. Da kommt es für mich immer darauf an, in welcher Phase sind die. Und ich habe vorhin ja selber mich geoutet. Ich war noch perimenopausal und habe nur schlecht geschlafen. Ich hatte keine einzige Hitzewallung. Und dann gibt es die eindeutig postmenopausal sind. Das heißt, letzte Blutung war schon. Die sind jetzt in einem kontinuierlichen Hormonmangel. Fangen wir mal mit den letzteren an, denn das ist einfacher. Da ersetzen wir die Hormone, die fehlen. Das heißt, das ist einmal das Östrogen. Und Frauen mit Schlafstörung geben wir als Gelbkörperhormon, also als Gestagen, am liebsten das Progesteron.

0: was, wenn es geschluckt wird, zu Allopregnanolon verstoffwechselt wird. Und das macht am GABA-Rezeptor, der auch wesentlich auch für der oder an der Schlafentstehung oder am guten Schlaf beteiligt ist, macht es müde. Das heißt, das Progesteron hilft beim Einschlafen. Ich habe Frauen, die sagen, ich kann das wirklich nur kurz vorm Einschlafen nehmen, sonst kann ich nicht mal mehr noch eine Seite im Buch lesen. Also die kippen sozusagen weg. Es gibt sogar Frauen, da hat es fast einen Überhangeffekt. Die schlafen, die sind dann am Morgen immer noch so ein bisschen verladen, hat neulich eine Patientin gesagt. Es gibt aber auch Frauen, da hilft es beim Einschlafen, trotzdem wachen die auf. Und mein Eindruck ist, es gibt aber keine guten Daten dazu, dass zum Durchschlafen dann das Östrogen auch notwendig ist. Und auch da ist mein klinischer Eindruck, ohne dass es gute Studien dazu gibt, dass je höher der Östrogenspiegel ist, desto besser schlafen die. Das habe ich schon ganz am Anfang, also noch vor vielen Jahren, als ich selbst noch von der Menopause weit entfernt war, hatte ich immer den Eindruck, um die Hitzewallung wegzukriegen, brauche ich weniger Östrogen, als um die Schlafstörung wegzukriegen. Und da sind wir auch gleich schon bei dem Punkt, wenn man sich fragt, hilft es immer? Nein, natürlich hilft es nicht immer, aber häufig hilft es auch, die Dosis und die Art der Hormongabe zu adjustieren. Und in der Perimenopause ist mein Eindruck, dass mehr das Problem ist, dass die Schwankungen der Hormone den Einfluss machen. Und wenn ich die Schwankungen rausnehme, das schaffe ich mit natürlichem Progesteron nicht, bin ich manchmal auf einem besseren Weg als mit dem Versuch einer Progesterongabe.
1: Dann kommt diese Gestagen-Monopille ins Spiel, über die wir ja schon in vielen Folgen
0: ganz oft gesprochen haben. Aber es gibt auch in der Perimenopause Frauen, denen gebe ich dann erstmal zyklisch Progesteron, dann sagen die, da schlafe ich super, kann ich das nicht durchgehend nehmen. Da bin ich in so einem gewissen Dilemma, weil wir dafür auch keine guten Daten haben und ich immer nicht weiß, was mache ich jetzt mit den Blutungen und der Gebärmutterschleimhaut. Aber also da merke ich auch, jede Frau ist ein bisschen anders.
1: Herr Professor Fietze, wir machen es mal so konkret. Es kommt eine 45-Jährige zu Ihnen perimenopausal und sagt, ich werde noch wahnsinnig. In jeder Nacht wache ich mitten in der Nacht um 3 auf und liege dann erstmal mehrere Stunden wach. Wie gehen Sie da vor? Was macht man da für eine Diagnostik?
2: Ja, ich würde grundsätzlich bei jedem, der mit so einer Symptomatik zu uns kommt, den Schlaf messen wollen und am besten noch zu Hause. Das ist technisch möglich, sogar mit einfacher Technik. Also stellen Sie sich vor, Sie kleben sich nur ein Pflaster auf die Stirn. Da sind so 2-3 Elektroden drin. Und mit dieser Stirnelektrode kann man den Schlaf messen. Der muss dann natürlich ausgewertet werden, visuell, genauso wie wir das im Schlaflabor machen. Und dann bekommt man eine schöne Objektivierung der Schlafqualität und Schlafdauer. Leider zahlen die Krankenkassen das nicht und deswegen ist das noch keine klinische Routine. Was bleibt uns übrig? Natürlich die Anamnese, also als Spezialist weiß ich, was ich zu fragen habe. Dann kann man den Betroffenen oder gern mal für 2 Wochen ein sogenanntes Schlaf-Wach-Tagebuch mitgeben. Wird jede Nacht eingetragen, wann eingeschlafen, wann aufgesagt, wie lange wach gewesen, wann wieder eingeschlafen, vielleicht auch am Tage mal geschlafen. Und naja, dann geht's aber schon in die Therapieempfehlung.
1: Und wenn das jetzt tatsächlich so ist, dass die Frau jede Nacht, sagen wir mal, die geht um 11 ins Bett, schläft ganz gut ein und 3.30 Uhr ist Feierabend. Mhm. Was würde man der dann raten?
2: Das ist übrigens die klassische Durchschlafstörung. Warum um 3.30 Uhr? Weil man um 3.30 Uhr in der Regel 2 Schlafzyklen hinter sich hat, die ja so jeweils 90 bis 100 Minuten dauern. Das ist jetzt das eine. Und das zweite ist, ich habe nach diesen 2 Schlafzyklen den wesentlichen Tiefschlafanteil des Schlafes hinter mir. Und der Tiefschlaf ist ja der am besten erholt. Und deswegen ist die Wahrscheinlichkeit, nach diesen 2 Schlafzyklen wach zu werden, tatsächlich sehr hoch. Und fast jeder Durchschlafgestörte, jede Durchschlafgestörte erzählt genau dieses, dass sie nach 3,5-4 Stunden wach wird. Und dann gehen die Augen auf und man ist wach und merkt, dass man nicht wieder einschlafen kann.
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3: Die deutsche Autoindustrie steckt in der Krise. Nun hat auch BMW angekündigt, tausende Stellen zu streichen. 8000 Jobs sollen bis Ende 2027 wegfallen. Die meisten davon in Deutschland. Betroffen sind vor allem Bürojobs. In der Produktion soll es keine Streichungen geben. Unser Gastautor heute ist Mike Koltermann, Chefredakteur der Hamburger Morgenpost. Er findet, trotz der schlechten Nachrichten mache BMW insgesamt eine gute Figur.
4: Alle Verantwortlichen im Boot. Die Kommunikation auf den Punkt. Wo der Kanzler mit seinen wichtigen Personalentscheidungen in den vergangenen Tagen mal wieder eine veritable Bruchlandung hinlegte, zeigt der neue BMW-Chef Milan Nedeljković, wie es auch gehen kann. 6 Wochen Gespräche hinter verschlossenen Türen, eine geräuschlose Einigung und dann die souveräne Verkündung. Alle Achtung! Die Nachrichten klingen trotzdem erstmal nicht gut. 8000 Mitarbeiter müssen gehen. Die Krise, klar, die ist schon längst auch bei den bayerischen Motorenwerken angekommen. Aber wo die anderen deutschen Autobauer zuletzt mit allerhand heulen und Zähneklappern durch die Verwerfung der internationalen Handelsbeziehungen und disruptive Einschläge in Absatzmärkte und Lieferketten torkeln, stehen die Münchner noch vergleichsweise stabil. Den selbstverschuldeten Rückstand auf die Chinesen bei der Elektrifizierung hat auch BMW noch längst nicht aufgeholt. Aber die Münchner haben mit der sogenannten neuen Klasse inzwischen von allen deutschen Autofirmen wohl am konsequentesten den Hebel umgelegt und dafür sehr viel Geld in die Hand genommen. Wird's reichen, um den breitbeinig in den Markt drängenden E-Chinesen die Stirn zu bieten? Man wird sehen.
3: Sie hörten den Kommentar von Mike Koltermann. Auch der Münchner Merkur meint, dass BMW noch gut dastehe, verglichen mit anderen Herstellern.
5: BMW handelt jetzt, um nicht in eine existenzbedrohende Lage wie der gefesselte Riese Volkswagen zu geraten. Dort haben Politiker, die durch die staatliche Mitbestimmung mit am VW Lenkrad sitzen, den Konzern aus dem politischen Wolkenkuckucksheim direkt an den Rand des Abgrunds gesteuert. Deshalb droht bei der Drama-Queen der deutschen Industrie jetzt ein blutiger Kahlschlag von 100.000 Stellen inklusive Werksschließungen und Verödung ganzer Regionen. Derlei ist bei BMW dank der vorausschauenden Unternehmensführung zum Glück nicht zu befürchten. Doch dass selbst ein Vorzeigeunternehmen wie BMW so hart reagieren muss, zeigt, wie groß die Herausforderungen für die deutsche Industrie sind.
3: Der Kölner Stadtanzeiger meint zu wissen, wie man der scheinbar erdrückenden Konkurrenz aus China begegnen könnte.
5: Für das China-Geschäft muss eine Neuausrichtung her. Den Preiswettbewerb gegen Chinas Billig-E-Autos können die Deutschen nicht gewinnen. Deutsche Marken, allen voran BMW und Mercedes, müssen sich auf ihre traditionellen Stärken fokussieren. Oberklasseverarbeitung, Fahrdynamik, Prestige und wahrer Luxus.
3: Das sieht die Nürnberger Zeitung ganz anders.
5: Ein bisschen Luxus und Formel 1 ist sicher nicht schlecht fürs Renommee. Ausschließlich teure Produkte beschäftigen aber nicht Hunderttausende, wie Mercedes-Chef Kerlinius nun zugeben musste. Die wirkliche Durchdringung, wenn schon nicht Beherrschung des Marktes, kommt erst mit resilienten Ideen für Massen.
3: Das waren die Standpunkte, zusammengestellt von Constanze Semidei.

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1: Um 3 Uhr mit Olaf Knapp. Die Deutsche Bahn hat in der ersten Hälfte dieses Jahres offenbar erstmals seit 7 Jahren wieder Gewinn gemacht. Das berichten die Bild-Zeitung und der Spiegel. Außerdem verzeichnete der Konzern einen Passagierrekord. Aus der Nachrichtenredaktion Joachim Dangel.
2: Dem Bericht zufolge hat die Bahn von Januar bis Juni einen Überschuss im dreistelligen Millionenbereich eingefahren. In diesem Zeitraum nutzten 960 Millionen Menschen die Züge des Unternehmens. Das sei der höchste Wert seit der Corona-Zeit. Verglichen mit dem Vorjahreszeitraum sind es 17 Millionen Fahrgäste mehr. Den Hauptgrund für den Anstieg sieht die Bahn in den hohen Kraftstoffpreisen. Bahnchefin Palla will die Halbjahreszahlen am Vormittag offiziell vorstellen.
1: In der Ukraine läuft offenbar gerade ein russischer Raketenangriff auf die Hauptstadt Kiew. Es wurde Luftalarm ausgelöst. Die Bewohner sind aufgerufen, Schutzräume aufzusuchen. Es soll mehrere Explosionen gegeben haben. Der ukrainische Präsident Zelensky hatte gestern Abend vor einem massiven russischen Luftangriff gewarnt. In mehreren Regionen Frankreichs sind wieder Waldbrände ausgebrochen. Im südfranzösischen Departement Var, wo zuvor schon Feuer gewütet haben, mussten etwa 700 Menschen in Sicherheit gebracht werden. Ein weiterer Brand wurde aus dem Wald von Fontainebleau südlich von Paris gemeldet, wo es vor 2 Wochen schon einmal gebrannt hat. In der Nähe der Großstadt Dijon ist ebenfalls ein Feuer ausgebrochen. Auch aus anderen Regionen Europas werden neue Waldbrände gemeldet. Aus Spanien, Griechenland und der Türkei. Der neu gewählte Unionsfraktionschef Frei hat angekündigt, dass die Regierung möglichst schon im August Konsequenzen aus dem Anschlag auf den CSD in Berlin auf den Weg bringen will. Frei sagte am Abend im ARD-Brennpunkt.
3: Also Alexander Dobrindt hat ja schon auf einige Punkte hingewiesen. Ich glaube, das weist in die richtige Richtung, wenn man etwa über Präventivhaft spricht, wenn man über den Einsatz der Fußfessel spricht, wenn man auch darüber spricht, dass für Gefährder die Anwendung des Jugendstrafrechts sicherlich, wenn sie Heranwachsende sind, nicht zwangsläufig die richtige Größenordnung ist und vieles andere mehr. Und jetzt geht es darum, dass wir es sehr schnell auch mit unserem Koalitionspartner schaffen, zu einer gemeinsamen Sichtweise zu kommen, die wir dann auch in Gesetzesform gießen können.
1: Unionsfraktionschef Frei. Das Wetter in Deutschland. Am Tage anfangs heiter. Später einzelne, teils kräftige Schauer und Gewitter bei Höchstwerten von 25 Grad an der Nordsee bis teilweise 40 Grad im Süden. Am Freitag dann zeitweise freundlich, vor allem im Westen später Schauer und Gewitter bei 20 bis maximal 38 Grad. Und am Sonnabend teils heiter, im Süden und Osten Schauer und Gewitter bei 20 bis maximal 34 Grad. Es ist 3.03 Uhr.
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4: Und wir beginnen mit der Gefahreninformation für Baden-Württemberg. In Höhe der A6 bei Weinsberg kommt es durch einen ausgedehnten Brand zu starker Rauchentwicklung. Dadurch kann es auf der A6 Nürnberg-Heilbronn zwischen Kreuz Weinsberg und Heilbronn-Neckarsulm zu Sichtbehinderungen kommen. Fahren Sie bitte vorsichtig. Die A7 Ulm Richtung Würzburg ist zwischen Wörnitz und Rothenburg ob der Tauber wegen einer Baustelle bis 6 Uhr gesperrt. Die Umleitung führt über die U37. Die A40 Duisburg-Essen ist zwischen Mülheim an der Ruhr Winkhausen und Dreieck Essen-Ost in beiden Richtungen wegen Bauarbeiten bis 6 Uhr früh gesperrt. Die A71 Richtung Schweinfurt ist zwischen Arnstadt Süd und Stadt Ilm wegen Wartungsarbeiten im Tunnel Behringen bis ca. 6 Uhr gesperrt. Und die A293 Oldenburg-West, Oldenburg-Nord ist zwischen Kreuz Oldenburg-Nord und der B211 wegen einer Nachtbaustelle gesperrt und zwar in beiden Richtungen bis 5 Uhr. Kommen Sie weiterhin gut durch den Verkehr und auch bitte sicher an Ihr Ziel.
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4: Mit Maja Weber am Mikrofon aus dem NDR-Infostudio in Hamburg. Herzlich willkommen. Eigentlich ist ja gerade Sommerpause im politischen Berlin. Es ist sitzungsfrei, aber nicht arbeitsfrei. Aber vermutlich ist nicht jede und jede schon in den Urlaub gereist. Und zumindest war das der Union zu wünschen, denn bei denen Personalrochaden in der CDU musste die Unionsfraktion wieder zurück ins Regierungsviertel. Am Nachmittag wählte sie den ehemaligen Kanzleramtsminister Thorsten Frey zu ihrem neuen Vorsitzenden. Zuvor wurde das Kabinett offiziell umgebildet. Bundespräsident Steinmeier hat 2 Minister und 1 Ministerin entlassen und 3 Minister ernannt. Veränderungen gab es im Kanzleramt sowie in den Ressorts Gesundheit und Verkehr. Katrin Aue berichtet.
5: Verkehrsminister Patrick Schnieder ist damit offiziell ausgeschieden. Sein Nachfolger Steffen Bilger hat ebenso eine Ernennungsurkunde bekommen wie Nina Wagen und Carsten Linnemann. Wagen ist nun Kanzleramtschefin. Ihr Amt im Gesundheitsministerium übernimmt Ex-CDU-Generalsekretär Linnemann. Bundespräsident Frank-Walter Steinmeier sagte bei der Zeremonie:
6: Meine Damen und Herren, die Fähigkeit und Entschlossenheit der Bundesregierung, den ihr vom Wähler gegebenen Gestaltungsauftrag zu erfüllen, hat umso größere Bedeutung, als Handlungsfähigkeit das Gebot der Stunde ist.
5: Deutschland habe mit weitreichenden inneren Reformen und außenpolitischen Herausforderungen dafür zu sorgen, dass das Land für die Zukunft gut gewappnet sei. Die neuen Minister und die Ministerin müssen noch ihren Eid vor dem Bundestag leisten. Weil aber gerade parlamentarische Sommerpause ist, soll das im September nachgeholt werden. Ob das rechtens ist, ist umstritten. Bundeskanzler Friedrich Merz steht wegen der Personalwechsel seit Tagen in der Kritik. CDU-intern gibt es Unmut über seinen Führungsstil.
4: Kanzler Merz hat also in der Fraktionssitzung Besserung gelobt. Er wolle sich in Zukunft besser erklären, sagt er. Seine neue Kanzleramtschefin Nina Wagen muss nun mit dafür sorgen, dass die schlechte Stimmung verfliegt. Ein solches Kommunikationschaos sollte sich nach Möglichkeit nicht wiederholen. ARD-Chefredakteur Oliver Köhr hat die neue Kanzleramtsministerin im ARD-Brennpunkt gefragt, was sie jetzt tun will, um den Bürgerinnen und Bürgern den Eindruck zu vermitteln, bei der Regierung Merz in guten Händen zu sein.
7: Ja, zuerst muss man mal feststellen, dass wir eigentlich sehr gut in die Sommerpause gestartet sind mit dem, was wir in der letzten Sitzungswoche noch alles auf den Weg gebracht haben. Zum Beispiel mit der Reform der gesetzlichen Krankenversicherung, aber auch mit dem Gebäudeenergiegesetz. Also da sind wir nicht schlecht in die Sommerpause gestartet. Und jetzt geht es darum, diese Dinge, die wir tatsächlich beschließen als Kabinett, aber auch im Parlament, noch besser zu den Bürgern zu kriegen, besser zu kommunizieren, damit man tatsächlich auch vor Ort in den Wahlkreisen bei den Menschen merkt, was diese Regierung auf den Weg bringt.
8: Jetzt ist aber erstmal der Eindruck entstanden, die Personaldecke in der CDU zumindest ist nicht sonderlich groß. Wenn Merz vorige Woche zunächst einen ausgewiesenen Finanzpolitiker vorschlägt, der dann erst selbst sagen muss, ich bin für den Job des Verkehrsministers eigentlich gar nicht so gut geeignet, hat man den Eindruck, so richtig viel Auswahl gibt es nicht.
7: Naja, es hat die Notwendigkeit gegeben, durch den Rücktritt von Jens Spahn an der Fraktionsspitze eine Neubesetzung vorzunehmen. Und da haben wir, glaube ich, eine herausragende Wahl heute getroffen als Mitglieder der Fraktion. Gratuliere Thorsten Frey sehr herzlich. Und das hat dann zu weiteren Personalentscheidungen geführt, die ja auch nicht ungewöhnlich sind. Es gibt immer mal wieder auch Kabinettsumbildungen. Und der Kanzler hat entschieden, wie ich meine, zu Recht entschieden, sie zu diesem Zeitpunkt auch durchzuführen. Und natürlich hätte man sich gewünscht, dass es geräuschlöser über die Bühne geht. Natürlich hätte man sich gewünscht, dass man im Rahmen von Sitzungswochen auch persönliche Gespräche führen kann. Jetzt müssen wir gemeinsam nach vorne blicken und ich höre bei all dem Unmut, wie es vielleicht in der Sache gelaufen ist, doch auch sehr viel Zustimmung für die Kolleginnen und Kollegen, die jetzt neu in Verantwortung gekommen sind.
8: Wenn Sie nach vorne gucken wollen, Sie haben nicht mehr allzu viel Zeit, bis die nächsten Landtagswahlen sind, gut 5 Wochen nur noch. Da ist es jetzt so, dass der einzige parlamentarische Staatssekretär aus Sachsen-Anhalt, aus Ihrem Ministerium, gehen muss und jetzt niemand aus Sachsen-Anhalt mehr in der Regierung ist. Hilft sowas im Wahlkampf?
7: Ich war diese Woche in Sachsen-Anhalt fast einen ganzen Tag zu mehreren Terminen. Andere Kolleginnen und Kollegen sind dort auch. Wir haben einen sehr starken Blick auch auf die Landtagswahlen, aber auch auf die neuen Bundesländer sind dort präsent. Und natürlich ist es uns auch wichtig, dort ansprechbar zu sein für die Bürgerinnen und Bürger. Ich hatte meinen ersten Bürgerdialog auch in Thüringen. Also es ist uns schon wichtig, auch als Bundeskabinett insgesamt dort vor Ort und ansprechbar zu sein.
8: Aber Sie haben gesagt, Sie müssen besser kommunizieren. Das hat der Kanzler auch gesagt. Was dürfen wir da erwarten? Wie wird das aussehen?
7: Naja, es geht darum, viele Enden zusammenzubinden, ansprechbar zu sein für die Kolleginnen und Kollegen im Parlament, in den Ländern und dann eben zu versuchen, sich vielleicht weniger mit sich selbst zu befassen, aber vor allem die Themen, die man gut zu Ende bringt, die Gesetze, die man beschließt, wirklich den Bürgern näher zu bringen. Das ist eine Aufgabe von uns allen, der Bundesregierung insgesamt, den Koalitionsfraktionen, und da werden wir in den nächsten Wochen sicher noch drüber sprechen, wie uns das besser gelingen kann.
4: Sagt die neue Kanzleramtschefin Nina Wagner im ARD-Brennpunkt. Sachpolitik und sich ein bisschen weniger mit sich selbst befassen ist also der Plan der Union für eine bessere Zukunft. Aktuell aber gilt, der Kanzler steht unter Druck aus den eigenen Reihen, wie selten jemand vor ihm im Amt, inklusive Zweifeln an seiner Führungspersönlichkeit. Was läuft da schief? Darüber hat Caroline Köhler vom WDR mit dem Kommunikationsexperten und Professor für Rhetorik Olaf Kramer gesprochen. Er forscht an der Uni Tübingen unter anderem zu politischer Kommunikation, und er erklärt, was Merz aus seiner Sicht gerade falsch gemacht hat in der Kommunikation.
9: Ja, ich würde sagen, es wurde wirklich sehr unprofessionell kommuniziert. Also wenn eine solche Personalrochade stattfindet, dann kann das ja auch ein Anlass sein, eine Aufbruchsstimmung auszulösen. Und das ist halt überhaupt nicht gelungen. Also man hat kein positives Narrativ entwickeln können aus diesen großen personellen Veränderungen, die man jetzt angeht. Und das ist nun wirklich eine absolut verpasste Chance an dieser Stelle. Und wenn man etwa diese Pressekonferenz von Merz an diesem Montag anschaut, ne, dann werden halt die Personen hin und her geschoben, aber sonst passiert nichts. Es gibt keinerlei positives Angebot, keinerlei positives Narrativ, dass man nur eine Veränderung vornimmt, um eben auch Ziele zu erreichen. Und so ist es natürlich ganz schwer, Leute mitzunehmen.
10: Mhm. Merz hätte es ja besser wissen können. Er hat ja in den vergangenen Monaten immer mal wieder erlebt, was seine Art der Kommunikation auslöst. Wir kennen das noch von der Vorgängerregierung. Da wurde viel mehr über Personalien, über Streit gesprochen als über Inhalte. Warum hat er da keine Konsequenzen ausgezogen? Hat Sie das überrascht, wie er das jetzt angegangen ist?
9: Ja, das ist mir insgesamt wirklich auch rätselhaft. Ihm schlägt ja viel Kritik entgegen für die Art und Weise, wie er kommuniziert. Aber er hat keinerlei Tendenz, wirklich substanziell sein Kommunikationsverhalten zu ändern. Also es gab ja jetzt dieses Sommerinterview vor ein paar Tagen. Auch dort wurde er nochmal mit dieser Kritik konfrontiert, und seine Reaktion war, ja, die Medien greifen immer nur die negativen Wahrnehmungen heraus. Und das ist halt natürlich schwierig, wenn jemand nicht erkennt, dass kommunikativ ein Problem vorliegt, wie will man dann sich weiterentwickeln.
10: Ja. Wie würden Sie das einschätzen, dieses Polarisieren? Wie viel ist da wirklich Impulsivität und wie viel ist es vielleicht aber auch Kalkül?
9: Ja, seine polarisierenden Äußerungen über die Paschas und das Stadtbild, würde ich sagen, die sind häufig auch eine Art Fischen im Trüben. Also man positioniert sich nicht so ganz genau und nicht so ganz explizit, aber der Subtext, der dann eben auch mittransportiert wird, einer sehr konservativ extremen Haltung, den scheint er meines Erachtens schon auch ganz bewusst ins Spiel zu bringen in solchen Situationen, um eben am rechten Rand zu fischen. Und auch das, finde ich, ist eine bedenkliche Entwicklung.
10: Kann Merz das einfach nicht gut, wenn er jetzt impulsiv ist? Oder würden Sie sagen, der kann eigentlich schon ein guter Redner sein? Also was bräuchte es dafür?
9: Naja, auf der einen Seite würde ich sagen, ist er ein rhetorisches Talent. Er hat gute, feurige Reden gehalten als Oppositionsführer, hat aber jetzt nicht umgeschaltet in eine neue Rhetorik, die dann eben doch auch zum Bundeskanzler gehört, Menschen auch mitzunehmen, zu integrieren und Positionen zu werben. Also man ist ja Kanzler aller Deutschen und nicht nur Kanzler der CDU-Wähler. Und diese Umschaltung, die ist wenig geglückt. Und ich finde aber auch im Hintergrund, scheint mir unprofessionell im Bundeskanzleramt gearbeitet zu werden, weil diese Dinge muss man doch auch anders vorbereiten, anders aufbereiten. Also wenn man so einen großen Personalwechsel plant, muss man doch vorher mit allen Leuten gesprochen haben, braucht klare Entscheidungen. Erst dann geht man an die Öffentlichkeit. Man muss in einer solchen Situation auch erkennen, dass ein solcher Wechsel immer für Menschen eine große Herausforderung darstellt, auch für die Wählerinnen und Wähler. Etwas ist, was potenziell irritierend ist. Also brauche ich irgendein Narrativ, das darauf Antworten gibt. Und solche Dinge professionell vorzubereiten, ist ja auch etwas, was sozusagen im Umfeld des Kanzlers passieren sollte und wo ich mir wirklich nicht erklären kann, was da los ist.
4: Sagt Rhetorikprofessor Olaf Kramer von der Uni Tübingen.
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4: Nach dem Anschlag am Rande des Christopher Street Days in Berlin mit einer Toten und 31 Verletzten hat die Aufarbeitung im Berliner Abgeordnetenhaus begonnen. Gestern ist der Innenausschuss zu einer Sondersitzung zusammengekommen. Die Abgeordneten aller Fraktionen hatten viele Fragen. Die drängendste: Warum war der Attentäter aus einer zuvor verhängten Untersuchungshaft freigekommen? Und wie wurde er danach überwacht? Kirsten Buchmann vom RBB fasst die Diskussion zusammen.
11: Der Tatverdächtige wurde laut Polizeipräsidentin Barbara Slowik-Meisel im Mai als Hochrisikofall eingestuft. Er sei eng in den Blick genommen worden. Abdul B. wurde von der Polizei zeitweise in zwei Schichten observiert sowie mit einer Kamera überwacht. Sein Telefon sei abgehört worden, sagt die Polizeipräsidentin.
12: Ich darf Ihnen hier nicht konkret sagen, was wir jetzt da alles gesehen und nicht gesehen haben. Ich kann es nur pauschal im Grunde sagen. Wir haben auf jeden Fall nichts, aber auch gar nichts gefunden, was uns zu einer Prognose gebracht hätte, dass wir entweder die Voraussetzung für eine Fußfessel oder gar für eine Präventivhaft gehabt hätten.
11: Es sei kein Verdacht einer terroristischen Straftat erkennbar gewesen. Eine zunehmende Radikalisierung war laut Innensenatorin Iris Spranger bei Abdul B. seit 2021 festzustellen.
13: Klar ist aber, dass der Tatverdächtige der salafistischen Szene Berlins zuzuordnen ist.
11: In den letzten zwei Jahren habe es in der salafistischen Szene Hinweise gegeben, dass vermehrt Ausreisen diskutiert und geplant würden. Abdul B. hatte versucht auszureisen und sich dem IS anzuschließen. Im Libanon kam er 3 Monate in Untersuchungshaft. In Berlin verbrachte er nach seiner Rückkehr 6 weitere Monate in U-Haft. Daraus entließ das Gericht ihn. Justizstaatssekretär Dirk Feuerberg zitiert mehrere Gründe, die im Urteil niedergelegt seien, unter anderem:
14: Es wurde hingewiesen auf eine sehr starke familiäre Einbindung, die noch vorläge. Es wurde, und das spielt in der Praxis in der Tat normalerweise eine ganz erhebliche Rolle, darauf hingewiesen, dass der jetzt Getötete erstmalig Haft erfahren hatte. Und das ist ein Kriterium, das bei den Gerichten schon eine erhebliche Rolle spielt, zu fragen, können wir davon ausgehen, dass dadurch eine Änderung in seiner Haltung eingetreten ist.
11: Abdul B. habe nach dem Jugendstrafrecht am 12. Mai eine sogenannte Vorbewährung mit Auflagen erhalten, eine Gelegenheit, sich zu ändern. Nach spätestens 6 Monaten sollte entschieden werden, seine Strafe von 22 Monaten zur Bewährung auszusetzen oder nicht. Nicht alle Fragen lassen sich laut Innensenatorin Iris Spranger momentan öffentlich beantworten. Sie verweist darauf, dass derzeit der Generalbundesanwalt ermittele. Im Innenausschuss des Abgeordnetenhauses bleibt daher etwa offen, ob es mögliche Hintermänner des Tatverdächtigen gegeben habe. Die Grünen-Abgeordnete Antje Kapek will daher wissen:
15: Wie geht es jetzt weiter mit unseren offenen Fragen?
11: Die Grünen fordern einen Untersuchungsausschuss, sollte es bei den Unklarheiten bleiben. In Betracht kommt er für diesen Fall erst in der kommenden Legislaturperiode nach der Abgeordnetenhauswahl am 20. September.
4: Monatelang ist an der Reform des Erneuerbare-Energien-Gesetzes gearbeitet worden. Jetzt liegt ein Entwurf aus dem Wirtschaftsministerium auf dem Tisch. Das Gesetz soll Energiepolitik reformieren. Bundeswirtschaftsministerin Reiche will sparen und beispielsweise die garantierten Einspeisevergütungen des Stroms aus kleinen Dachsolaranlagen streichen. Noch ist es ein Reformvorschlag, der aber jetzt schon auf deutliche Kritik bei Umwelt- und Energieverbänden stößt. Lissy Kaufmann berichtet.
16: Die Pläne von Wirtschaftsministerin Katharina Reiche von der CDU waren von Anfang an umstritten. Die ersten Entwürfe für die Reform der Energiepolitik sorgten bei Umweltverbänden schon vor Monaten für einen Aufschrei. Von einem Ausbremsen der Energiewende war die Rede. Jetzt hat die Bundesregierung eine abgemilderte Version dieser Pläne auf den Weg gebracht.
17: Wir nehmen damit einen Paradigmenwechsel vor.
16: Paradigmenwechsel, so nennt Wirtschaftsministerin Katharina Reiche die Pläne. Das Ziel sei es, den Ausbau der Erneuerbaren
17: kosteneffizienter, ökonomisch robuster und vor allem mit mehr Systemverantwortung voranzutreiben.
16: Am Ausbauziel will die Bundesregierung festhalten. Der Anteil der Erneuerbaren an der Stromerzeugung soll bis 2030 auf 80% steigen. Künftig soll der Bund aber gezielter fördern und insgesamt weniger Geld ausgeben. Für Betreiber von Anlagen heißt das, sie müssen mit weniger Absicherung auskommen. Betroffen sind unter anderem all jene, die sich ab dem kommenden Jahr eine Solaranlage aufs Dach bauen lassen. Wenn sie ihren Strom ins Netz einspeisen, sollen sie dafür künftig nicht mehr 20 Jahre lang eine Preisgarantie pro Kilowattstunde bekommen, sondern eine reduzierte Übergangspreisgarantie, und zwar für maximal 3 Jahre. Danach ist noch für 4 Jahre ein Bonus vorgesehen, wenn der Strom zu marktüblichen Preisen verkauft wird.
18: Wir beenden das EEG als Rundum-Sorglos-Paket.
16: So fasst Wirtschaftsministerin Reiche die Pläne zusammen. Bislang gebe der Staat für die Förderung 15 bis 17 Milliarden Euro aus, Tendenz steigend. Das muss nach Ansicht von Katharina Reiche nicht sein. Schließlich lohne sich eine private Anlage auf dem eigenen Dach mittlerweile auch ohne Förderung.
18: Und eine Investition, die sich unmittelbar amortisiert, von dem Privathaushalte etwas haben, sollten nicht auf Dauer von einer Allgemeinheit bezahlt werden.
16: Künftig will die Bundesregierung außerdem den Ausbau großer Ökostromanlagen mit dem Ausbau der Stromnetze synchronisieren. Verhindert werden soll, dass neue Anlagen ausgerechnet dort gebaut werden, wo Netze oft überlastet sind und Anlagen dann vorübergehend abgeschaltet werden müssen. Für den Ausfall gibt es bislang eine Entschädigung für die Betreiber. Hier will die Bundesregierung kürzen. Katharina Reiche setzt auf mehr Eigenverantwortung und vergleicht das Ganze mit dem Brötchenbacken.
18: Wenn der Bäcker zu viel Brötchen produziert, bringt er die abends nicht zum Bürgermeister und sagt, ich habe mich verzählt und ich möchte jetzt den Ausfall für die zu viel produzierte Menge.
16: Umweltverbände kritisieren die Gesetzentwürfe, die die Bundesregierung auf den Weg gebracht hat. Und auch aus der Opposition kommt Gegenwind.
19: Die Energiewende wird ausgebremst, anstatt sie zu beflügeln,
16: sagt Michael Kellner, energiepolitischer Sprecher der Grünen.
19: Die ganzen Gesetzespakete sind ein Rückschlag, gerade in Zeiten, wo die Welt brennt, wo wir schneller aus fossilen Energien raus müssen.
16: Michael Kellner hofft, dass die Entwürfe im parlamentarischen Verfahren noch weiter abgemildert werden. Denn am Ende müssen auch Bundestag und Bundesrat noch über die Gesetze abstimmen.
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4: Heute vor 125 Jahren wurde in Magdeburg der Gründer der Augsburger Puppenkiste geboren, Walter Oehmichen. Ein Porträt von Sifora Robina.
20: Er ist ein kleiner dicker Ritter.
21: Bringen wir Brot oder Kuchen, Zwieback oder Kekse.
20: Ein Zauberer und ein Kaiser.
22: Was gibt's denn?
20: Und er ist zusammen mit seiner Frau Rose Gründer von Oehmichens Marionettentheater.
23: Augsburger Puppenkiste, Walter Oehmichen, ja?
20: Die Puppenkiste ist von Anfang an ein Familienunternehmen. Begonnen hat sie sehr einfach, erzählt Klaus Marschall, Oehmichens Enkel.
24: Es gab eine Bühne von Walter Oehmichen während des Krieges. Die nannte er damals den Puppenschrein. Das war ein Türrahmentheater. Es passte also von der Konstruktion in jeden Türrahmen. Ein Tisch hinter diesem Türrahmen diente als Bühne und Spielbrücke gleichzeitig, auf welchem Oehmichen, seine Frau Rose und seine beiden Töchter Ulla und Hannelore für zunächst bekannte Verwandte und später auch für Gäste gespielt haben.
20: Bei einem Bombenangriff 1944 auf Augsburg wird der Puppenschrein zerstört. Walter Oehmichen tüftelt weiter. Sein neues Puppentheater soll in eine Kiste passen und einfach zu transportieren sein. Der gelernte Fotograf und ausgebildete Schauspieler Oehmichen sucht das Material für sein Marionettentheater mühsam zusammen.
25: Wir wohnten damals bei dem Karosseriebauer Göppel im Haus. Ja, und der Meister, der hat mir erlaubt, da samstags abends, wenn die Lehrlinge den Betrieb sauber machen mussten, fegen mussten, dann bin ich mit einem Magneten in den Dreckhaufen reingegangen und habe da die Nägel rausgezogen, die noch da waren.
20: Bereits 1945 stellt Oehmichen einen Antrag, um die neue Puppenkiste zu eröffnen. Seine NSDAP-Mitgliedschaft wird ihm jedoch zum Verhängnis. Vor dem Krieg war er am Augsburger Stadttheater mitverantwortlich für nationalsozialistische Inszenierungen. Er wollte verhindern, dass ein hochrangiger Nazi auf den Posten kommt, sagt Historiker und Oehmichen-Biograf Matthias Böttger in einem Zeitungsinterview. Das hat sich später gerecht. 3 Jahre warten die Oehmichens auf die Genehmigung.
25: Am 26. Februar 1948 wurde die Augsburger Puppenkiste mit dem Märchenspiel vom gestiefelten Kater eröffnet.
26: Herr Graf, darf ich nun bitten?
27: Hey, Kutscher, hier geradeaus und um den See herum.
20: Und das Publikum kam und füllte den Saal im Heiliggeistspital, das noch heute Heimat der Augsburger Puppenkiste ist. Unzählige Produktionen kommen auf die Bühne. Die Puppenkiste tourt durch Deutschland.
25: Augsburger Puppenkiste, Walter Oehmichen, ja?
28: Ja, hier ist der Hessische Rundfunk, Studio Bieber-Schlurow. Hallo, Chef.
29: Ja, was ist?
20: Im Januar 1953 kommt der große Sprung für das kleine Marionettentheater. Die Augsburger Puppenkiste präsentiert live im Fernsehen Peter und der Wolf.
1: Ich bin hier im Archiv beim Herrn Meier. Den ersten Film haben wir schon gefunden und der zweite folgt zugleich. Können wir anfangen?
2: Warum eigentlich nicht? Aha.
3: Das Land, in dem Lukas, der Lokomotivführer, lebt, heißt Lummerland und ist nur sehr klein.
20: Die Mumienfamilie, Jim Knopf und Lukas, der Lokomotivführer, Omel aus dem Eis, Räuber Hotzenplotz und. Die Augsburger Puppenkiste ist heute Kult und erfreut sich noch immer großer Beliebtheit. Geboren wurde ihr Gründer, Walter Oehmichen, am 30. Juli 1901. Heute vor 125 Jahren.
2: Ja, tschüss.
4: Das war der Stichtag von Sephora Robina.
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5: Mit Moritz Knorr. Nach dem Bekanntwerden der Pläne des Fußball-Weltverbandes FIFA, Anteile unter anderem an der Weltmeisterschaft zu verkaufen, hat FIFA-Präsident Gianni Infantino seinen Plan jetzt verteidigt. Es sei ein Vorschlag, ein Angebot, Teil eines demokratischen Beratungsprozesses, sagte Infantino in einem Video. Es ist eine Gelegenheit, aber keine Verpflichtung, so der Schweizer weiter. Die Kritik war im Laufe des Tages riesig geworden. Und auch der DFB, der Deutsche Fußballbund, ist so gar nicht angetan von der FIFA-Idee. Christian Michel.
6: DFB-Präsident Bernd Neuendorf kritisiert dabei nicht nur den Inhalt der Pläne, sondern auch das Vorgehen der FIFA. Als Mitglied des FIFA-Councils habe er davon erst aus der Presse erfahren.
7: Zunächst mal hat uns diese Nachricht einmal mehr überrascht. Ich glaube, es ist ein fatales Zeichen, eine Fußball-Weltmeisterschaft für Investoren zu öffnen. Der Fußball lebt von der Akzeptanz der Gesellschaft und wir dürfen ihn nicht zum Spielball von Investoren machen. Das ist, glaube ich, ganz wichtig.
6: Auch grundsätzlich geht Neuendorf mit dem Weltverband hart ins Gericht. Wichtige Entscheidungen würden im höchsten FIFA-Gremium gar nicht mehr beraten. Die UEFA will sich nun mit ihren 55 Mitgliedsverbänden abstimmen, sagt Bernd Neuendorf.
7: Es ist ganz klar, wenn die UEFA hier sich klar positioniert, ist auch meine Erwartung, dass das passiert, wenn wir alle 55 Verbände zusammen haben, das wird sehr kritisch, dann ist aus meiner Sicht dieses Projekt auch gestorben, weil kein Investor wird sich finden, wenn Europa sagt, an so einer Maßnahme haben wir kein Interesse, wir werden nicht teilnehmen. Ich glaube, dann ist relativ schnell klar, dass diese Idee und dieser Gedanke von Gianni Infantino in sich zusammenfällt.
6: Nach den Beratungen der UEFA erwartet Neuendorf nun auch eine Reaktion der FIFA. Infantino müsse das FIFA-Council kurzfristig einberufen und die offenen Fragen zu den Investorenplänen beantworten.
5: Und am Nachmittag soll dann auch eine Krisensitzung der UEFA mit allen 55 Mitgliedsverbänden stattfinden. Dort soll dann über das weitere Vorgehen und auch über einen möglichen Boykott beraten werden. Schauen wir auf die Tour de France. Auch in diesem Jahr war das wichtigste Radrennen der Welt wieder ein riesiges Fest. Los ging es, wie so häufig in den letzten Jahren, nicht in Frankreich selbst, sondern im Ausland. Dieses Mal war Barcelona dran und 2029 könnte der Tourauftakt auch nach Deutschland kommen. Genauer gesagt nach Mitteldeutschland. Dafür ist jetzt die Bewerbung offiziell überreicht worden. Thomas Kunze.
8: Viel konkreter, viel nachdrücklicher kann man eine Einladung nicht aussprechen, kann das Interesse am Grand Départ der Tour de France 2029 nicht dokumentiert werden. Eine Staatsministerin, ein regierender Bürgermeister, drei Ministerpräsidenten, Sportfunktionäre aus dem obersten Regal, eine dicke gelbe Bewerbungsmappe und ein Stück der Berliner Mauer. Diese Bewerbung ist ernst. Sehr ernst gemeint, sagt Sachsens Ministerpräsident Michael Kretschmer.
10: Die Tour de France in Berlin und dann durch die mitteldeutschen Länder, das ist doch großartig. Das ist eine unfassbare Werbung für uns.
8: 16 Monate nach der Idee, den Auftakt der Tour 2029 zum 40. Jubiläum des Mauerfalls nach Berlin und in die neuen Länder zu holen, steht also der Plan. Ein Prolog in der Hauptstadt, drei Etappen durch Sachsen, Sachsen-Anhalt und Thüringen, vorbei an 14 Welterbestätten, so der Wunsch in der Bewerbung. Kommt die Tour de France nach 2017 tatsächlich erstmals wieder nach Deutschland, wäre das nicht nur ein Erfolg, sondern ein teures, aufwendiges Unternehmen. Zwischen 20 und 25 Millionen Euro werden aktuell kalkuliert. Die Tourveranstalter selbst, um Christian Prudhomme übrigens, verließen Berlin nicht ohne hoffnungsvolle Botschaft. Politisch natürlich, aber irgendwie auch der Bewerbung zugewandt.
28: Ich glaube, dass die deutsche-französische Freundschaft das Kern von Europa immer ist.
5: Und die Entscheidung soll dann Anfang 2027 fallen.
4: Das war der Sport in der ARD-Infonacht von Moritz Knorr. Und hier geht es jetzt gleich weiter mit den Nachrichten um 3.30 Uhr. Danach sprechen wir über Afrika und darüber, dass das nicht ein Land ist, sondern ein Kontinent mit vielen Staaten, die es immer mal wieder einzeln zu betrachten gilt. Mein Name ist Maja Weber. Wir hören uns nach den Nachrichten wieder.

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1: Um 3.30 Uhr mit Olaf Knapp. Die Deutsche Bahn hat im ersten Halbjahr dieses Jahres erstmals seit 7 Jahren wieder Gewinn gemacht. Das berichten die Bild-Zeitung und der Spiegel übereinstimmend. Demnach hat der Staatskonzern von Januar bis Juni einen Überschuss im dreistelligen Millionenbereich eingefahren. Außerdem erreichte die Deutsche Bahn in diesem Zeitraum einen Passagierrekord. 960 Millionen Menschen nutzten Züge des Unternehmens. Den Hauptgrund für den Anstieg sieht die Bahn in den hohen Kraftstoffpreisen. Bahnchefin Palla will die Halbjahreszahlen am Vormittag offiziell vorstellen. Zum ersten Mal seit fast einer Woche hat das US-Militär nach eigenen Angaben wieder Ziele im Iran attackiert. Das zuständige Regionalkommando teilte mit, dass damit eine starke Antwort auf iranische Angriffsversuche auf US-Stützpunkte in der Region gegeben werden soll. Gestern hatte das Militär bekannt gegeben, dass mehrere Raketen aus dem Iran abgefangen worden seien. Die USA führten danach gemeinsam mit Saudi-Arabien Angriffe auf vom Iran unterstützte Gruppierungen im benachbarten Irak durch. Die Ministerpräsidenten dreier ostdeutscher Bundesländer, Sachsen, Sachsen-Anhalt und Thüringen, stellen mehrere sozialpolitische Forderungen an die Bundesregierung. Nach Informationen des MDR wollen sie heute ein entsprechendes Papier vorstellen. Ein Punkt ist die Beibehaltung der abschlagsfreien Rente nach 45 Jahren. Aus der NDR-Nachrichtenredaktion Konstanze Semidey.
2: Wer 45 Jahre eingezahlt hat, hat genug eingezahlt. So steht es demnach in dem Schreiben der Ministerpräsidenten Kretschmer, Schulze und Vogt, allesamt CDU-Politiker. Ein weiterer Punkt auf der Forderungsliste: Bei den Eigenanteilen fürs Pflegeheim müsse die individuelle Leistungsfähigkeit berücksichtigt werden. Außerdem gehöre die häusliche Pflege gestärkt. Das Steuerrecht soll Familien mit 3 und mehr Kindern entlasten, ein Elternteil etwa von der Einkommenssteuer komplett freistellen.
1: Angesichts der neuen Hitzewelle hat der Deutsche Städtetag Bund und Länder aufgefordert, Klimaanpassungsmaßnahmen der Kommunen stärker finanziell zu unterstützen. Hauptgeschäftsführer Schuchardt sagte dem Redaktionsnetzwerk Deutschland, es müssten bundesweit Milliardensummen investiert werden. Die Städte könnten das nicht allein stemmen. Man müsse ganz grundsätzlich anschauen, wie die notwendigen Investitionen für Klimaschutz und Klimaanpassung organisiert werden. Als Beispiele nannte Schuchardt Hitzevorsorgemaßnahmen wie die Entsiegelung von Böden und mehr Grün in den Städten. Das Wetter in Deutschland. Am Tage anfangs heiter, später einzelne, teils kräftige Schauer und Gewitter. Höchstwerte 25 Grad an der Nordsee bis teilweise 40 Grad im Süden. Am Freitag zeitweise freundlich, vor allem im Westen später Schauer und Gewitter, 20 bis maximal 38 Grad. Das waren die Nachrichten.
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3: Mit einer Gefahreninformation für Baden-Württemberg. In Höhe der A6 Weinsberg kommt es durch einen ausgedehnten Brand zu starker Rauchentwicklung. Dadurch kann es auf der A6 Nürnberg-Heilbronn zwischen Kreuz Weinsberg und Heilbronn-Neckarsulm zu Sichtbehinderungen kommen. Fahren Sie bitte äußerst vorsichtig. Und egal, wo Sie gerade unterwegs sind, kommen Sie gut durch den Verkehr und sicher an Ihr Ziel.
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3: Mit Maja Weber. Schön, dass Sie zuhören. Allzu oft sprechen wir in den Medien von Afrika so, als sei es ein Land und nicht ein Kontinent mit 54 international anerkannten und unglaublich unterschiedlichen Staaten. Und auch die Nachrichten sind oft von wiederkehrenden Themen geprägt, wie Dürre, Hungersnöte, Kriege. Der Weltspiegel-Podcast positioniert sich anders. Er will ein realistisches Bild von den einzelnen Ländern wiedergeben. Das geht am besten über die Menschen. In der heutigen Folge stehen Projekte in Südafrika und in Kenia auf dem Plan. Den Anfang macht ein Architekt, der in seinen Bauten auf Klimaanlagen verzichtet.
4: Ich denke beim Bauen über den CO2-Fußabdruck nach. Das eine Material ist umweltschädlicher als das andere. Das sagt der Architekt Francis Kéré. Ihm ist nämlich nachhaltiges Bauen sehr wichtig und er hat das neue Gebäude des Goethe-Instituts im Senegal entworfen. Heute geht es darum, wo ist Afrika Vorreiter oder eben einzelne Länder, von denen wir auch was lernen können. Darüber spreche ich mit Karin Bench in Kenia und mit Uli Neuhoff in Südafrika. Hallo Karin, hallo Uli.
5: Hallo aus Nairobi.
6: Und hallo aus Johannesburg.
4: Ihr seid ja beides Korrespondenten, einmal in Kenia und einmal in Südafrika. Was hat denn in letzter Zeit euch vielleicht noch mal überrascht?
5: Ja, mich überrascht ja eigentlich immer wieder, wie weit Kenia schon ist mit der Digitalisierung. Das fällt mir eigentlich jeden Tag auf, wenn ich einkaufen gehe oder wenn ich auf den Markt gehe oder einen Supermarkt oder wenn ich mal ein Uber-Taxi oder sowas nehme, dann kann ich hier immer irgendwie mit dem Handy alles bezahlen. Und das wundert mich auch, wenn ich dann zurück in Deutschland bin, dass da die Leute noch so viel mit Münzen und mit Scheinen hantieren. Muss ich mich immer echt total nochmal umstellen. Also hier in Kenia läuft das tatsächlich seit vielen Jahren schon alles digital und die meisten Kenianer, die nutzen auch diese digitalen Bezahlwege ganz intensiv, auch wenn sie dafür Gebühren zahlen müssen und sich manchmal darüber beschweren, dass diese Gebühren zu hoch sind, aber trotzdem digitales Zahlen, total normal hier und das hat mir auch Martin Omuti erzählt, der ist 28, der lebt hier in der Hauptstadt Nairobi, wo ich ja auch lebe und der sieht vor allem zwei Vorteile im digitalen Zahlen.
7: It comes with a certain level of convenience. You don't have to carry money around.
5: Ja, es ist sehr praktisch. Du musst kein Bargeld mit dir rumschleppen. Du kannst einfach mit deinem Handy zahlen. Und es ist auch sicherer, digital zu zahlen, als mit Scheinen oder Münzen. Selbst wenn dir mal das Handy geklaut werden sollte, dann kannst du das blockieren und dann kriegst du auf jeden Fall aber auch dein Geld zurück.
4: Uli, wie ist das denn in Südafrika?
6: Hier nimmt auch immer mehr das Handy oder die Karte den Bezahlweg an, wenn du so willst. Es ist so ein bisschen, dass die Gesellschaft sich teilt wie in so vielen Geschichten, die wir aus dem südlichen Afrika immer erzählen. Wer gar kein Geld hat, der macht noch mit Bargeld, mit Münzen und mit allem Möglichen. Alle anderen benutzen hier ein Handy selbstverständlich und zwar viel selbstverständlicher. Und da hat Karin recht, viel selbstverständlicher als in Deutschland. Deutschland scheint mir wirklich noch immer so eine Bargeldnation zu sein.
4: Wie ist das denn, wenn ihr manchmal hier auch auf Heimatbesuch seid? Karin hat es ja gerade auch schon angedeutet. Irgendwie muss man dann wieder die Barscheine dabei haben, die Geldscheine.
5: Ja, genau. Ich muss dann erstmal dran denken, dass ich wieder Geld abhebe oder irgendwie auch meine Plastikkarte dabei habe. Denn mein erster Impuls ist dann meist an der Kasse, dass ich mein Handy zücke und gucke, wo ist jetzt hier die Bezahlmöglichkeit, was muss ich eintippen und wie viel kostet es? Und dann denke ich, ach nee, stimmt, geht ja gar nicht. Okay, dann zahle ich halt mit Karte meist. Also, oder ich muss Bargeld abheben und dran denken, dass ich eben genug dabei habe. Es gibt auch immer noch viele Läden, in denen man eher noch mit Bargeld zahlt in Deutschland als mit einer Karte. Also das ist tatsächlich irgendwie dann etwas merkwürdig für mich und ja, da muss ich mich tatsächlich wieder umstellen.
6: Soll ich eine kurze Anekdote aus Deutschland erzählen? Ich wollte eine Brezel und bin da hingegangen und hatte nur mein Handy dabei. Ich hatte die Hose gewechselt, mein Bargeld zu Hause gelassen. Also vergessen, ja? Dann sagt mir die Bedienung, tut mir leid, erst ab 5 Euro. Sowas würde in Südafrika nie passieren. Also es stimmt schon, man muss sich wieder dran gewöhnen und hier gibt es auch viel, viel mehr Stellen, wo du vorne schon am Eingang siehst, hier gibt es überhaupt kein Bargeld, hier kannst du nur mit Handy oder Karte bezahlen. Also in der Hinsicht sind wir ganz sicher auf einer anderen Ebene hier im südlichen Afrika und in Kenia ist es, glaube ich, noch viel weiter als hier.
4: Uli, jetzt ist es auch so, dass der Kruger Nationalpark, der ja sehr bekannt ist, jedes Jahr 2 Millionen Touristen anzieht, 100 Jahre alt geworden ist. Und was macht denn diesen Park so besonders?
6: Das Offensichtliche liegt ja auf der Hand, dass man da wilde Tiere wirklich vom Auto aus sehen kann. Und das sind diese wilden Tiere, die wir in Deutschland aus dem Zoo kennen. Da läuft der Löwe vorbei. Ich hatte jetzt neulich, natürlich haben wir, um den 100-jährigen Geburtstag zu feiern, relativ viel auch im Kruger Nationalpark gedreht. Wir haben auf der Straße Löwen sich paaren sehen, das ist ein riesiges Spektakel. Dann kommen Elefanten, die vor einem herlaufen. Das sind Szenen, die wird man nie vergessen, glaube ich. Aber das Besondere ist vor allem, dass das ein Gebiet ist, das unter Schutz steht. Das ist ungefähr so groß wie Rheinland-Pfalz in Deutschland. Und seit 100 Jahren existiert es und das hatte auch ziemlich viele Wandel durchgemacht. In der Zeit, ursprünglich war es ja noch nicht gegründet, als dass wir uns im Auto die Tiere angucken können, sondern ursprünglich ist dieser Krüger Nationalpark gegründet worden, weil Großwildjäger alles geschossen haben, was man schießen konnte. Und plötzlich waren die Elefanten fast ausgestorben. Es gab auch kaum mehr Antilopen, die dann für den Fleischkonsum in dieser Region irgendwie hätten sorgen können. Und dann haben sich Leute zusammengetan und unter anderem eben auch dieser Paul Krüger, der hier Präsident war. Und der hat gesagt, wir müssen da irgendwas tun, um Antilopen und Elefanten zu schützen. Aber nicht, um sie anzugucken, sondern um sie irgendwann mal wieder zu bejagen. Und im Laufe der Zeit hat es dann den Wandel durchgenommen, über den wir heute vorhin geredet haben. 2 Millionen Besucher jedes Jahr, die eben genau das sehen wollen, wie die Natur funktioniert, wenn man sie sich selbst überlässt.
5: Und der Park geht ja auch noch mal besondere Wege, oder? Um auch die Elefanten zu schützen.
6: Na, diese Parkidee ist so erfolgreich gewesen, dass wir von Elefanten fast ausgestorben zu der größten, mit der größten Elefantenpopulation in Afrika haben. Da leben ungefähr 31.000 Elefanten, schätzt man. Und das ist nicht nur eine Positivgeschichte, sondern gibt es auch immer wieder Probleme natürlich, weil die Elefanten natürlich keine Karten lesen und sich nicht an die Grenzen des Krüger-Nationalparks halten. Und auch wenn die Schutzzone groß ist und wenn es im Krüger-Nationalpark relativ trocken ist, dann suchen die natürlich Futter, wo es grüner, wo es leckerer ist. Und dann passiert es immer mal wieder, dass sie die Grenze überschreiten und dann in Farmland gehen. Und das ist besonders blöd für die Dörfer, die drumherum sind, weil Mais ist unheimlich süß, wenn man den zerkaut. Und das mögen Elefanten. Da hat sich ja eine Initiative was ausgedacht. Was ich wirklich typisch für Südafrika oder für Afrika grundsätzlich finde, ist, es sind kleine Initiativen, die dann irgendwas bewirken. Und zwar haben die festgestellt, dass wenn man Bienenstöcke entlang des Zauns, entlang des Fells aufbaut, dann kommen die Elefanten da nicht hin. Weil Bienen und Elefanten mögen sich überhaupt nicht. Die Elefanten können mit diesem...
3: Wir unterbrechen ganz kurz dieses Gespräch wegen eines Falschfahrers. Achtung, auf der A1 Fehmarn-Lübeck ist ein Falschfahrer zwischen Oldenburg-Süd und Lehnsahn unterwegs. Fahren Sie bitte äußerst rechts und überholen Sie nicht. Auf der A1 Fehmarn-Lübeck zwischen Oldenburg-Süd und Lehnsahn ist ein Falschfahrer unterwegs. Vorsicht bitte in beiden Richtungen und weiter mit dem Weltspiegel-Podcast.
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5: Karin, wie ist das, wenn du sowas hörst? Guckt man da in Kenia auch auf diesen Park oder guckt sich da was ab?
9: Ja, ich habe gerade gedacht, das ist ja lustig, Uli, dass ihr da in Südafrika Bienen einsetzt. Ich war im Amboseli-Park, das ist ganz im Süden von Kenia. Also man guckt da wunderschön auf den Kilimandscharo, der ja in Tansania liegt. Aber die Kenianer sagen immer, ihr habt den Berg, wir haben den tollen Blick auf den Berg. Und so ist es auch tatsächlich. Und da war ich tatsächlich auch an einer Station, wo die gucken, dass die Elefanten nicht durchbrechen und den Bauern da die ganze Ernte wegfressen, weil so ein Elefant kann sich ordentlich Gemüse reintun. Und die haben da einen kleinen Zaun gebaut, der war etwa so kniehoch, also wirklich ganz, ganz klein. Aber die haben gesagt, das reicht eigentlich schon, weil Elefanten einfach nicht springen. Und deshalb reicht das, so einen kleinen Zaun dazu haben.
6: Also es gibt ganz viele verschiedene Methoden. Es gibt auch diese Methode, dass man Chilis verbrennt und der Rauch dann tatsächlich scharf ist und in den Augen brennt. Und der vertreibt Elefanten auch. Was ich gelernt habe, als ich mit diesen, ich nenne sie mal Elefantenschützer, weil sie tatsächlich die Elefanten und den Konflikt zwischen Elefanten und Menschen eben so regeln wollen, dass die Elefanten nicht abgeschossen werden, so wie man das früher gemacht hat. Die sagen, das Wichtigste bei Elefanten, weil das so intelligente Tiere sind, ist, dass die sie nicht vorbereiten können und wissen, an der Stelle ist der Zaun, an der Stelle ist der Bienenstock, sondern dass man verschiedene Methoden einsetzt, dann funktioniert es, weil auch Elefanten gehen dahin, wo es einfacher ist für sie und wo sie sich nicht erschrecken. Deswegen viele Methoden helfen wohl viel besser, wenn man sie nach und nach einsetzt.
5: Und jetzt wollen wir auch noch mal darüber sprechen. Afrika verfügt ja über ein großes Potenzial an erneuerbaren Energien. Aber ich frage mich, haben die Menschen auch immer Zugang dazu? Und wie kann man das vielleicht auch nutzen? Vielleicht habt ihr da Beispiele, die ihr uns mal erzählen könnt.
9: Ich habe tatsächlich 2 erneuerbare Energien Drehreisen gemacht. Die eine hat mich nach Äthiopien geführt. Äthiopien ist ja für viele immer noch eher so ein Land, was man kennt aus den vergangenen Jahrzehnten als Hungerland, als Krisenland, als Dürreland. Also Bilder von Kindern mit dicken Bäuchen, die hungern. Das ist ja das, was viele noch so im Kopf haben. Aber vergessen dabei, dass Äthiopien mittlerweile ein sehr erfolgreich, auch wirtschaftlich erfolgreiches Land ist, auch mit sehr vielen erneuerbaren Energien.
5: Energien, zum Beispiel die Wasserkraft. Wir waren da im vergangenen Jahr, als einer der größten Staudämme am Nil eingeweiht wurde. Der macht ungefähr so viel Energie wie 4 Atomkraftwerke. Das war sehr, sehr imposant zu sehen, wie stark Äthiopien auf grüne Energie durch Wasserkraft setzt, um erstmal viel mehr Energie ins eigene Land zu kriegen. Denn da haben lange noch nicht alle Leute Strom zu Hause, gerade in den ländlichen Gebieten nicht. Aber auch die wollen zu so einer Art Hotspot werden und grünen Strom exportieren, auch in andere Länder, auch nach Kenia zum Beispiel. Und dann war ich auf der ganz anderen Seite des Kontinents, also in Westafrika, nämlich in Nigeria. Und das ist ja ein Land, was total bekannt ist für Erdöl und für Gas, und das nutzen sie auch noch exzessiv. Aber andererseits haben die jetzt auch so langsam entdeckt, dass sie die Sonne haben. Und da waren wir in Lagos, in einer großen Stadt am Meer, direkt mal an einem der großen Gebäude, ein Bankgebäude, die Fassade komplett mit Solarpaneelen abgedeckt. Und das sah wirklich spektakulär aus. Und das ist so eine Art Leuchtturmprojekt. Und ich habe da gesprochen mit dem Geschäftsführer der Sterling Bank, und Abubakar Suleiman hat mir dann Folgendes erzählt, warum das eigentlich so wichtig ist, umzudenken.
10: We are rich in oil and gas, but we are richer in sunlight. So sometimes people underestimate the fact that the resources, the sun that we have.
5: Wir haben reichlich Erdöl und Gas, aber wir sind noch viel reicher an Sonnenenergie. Viele Leute unterschätzen einfach, dass die Sonne als Energiequelle viel wertvoller ist als fossile Brennstoffe, weil sie eben erneuerbar sind und weil sie auch eben die Sonne eine saubere Energiequelle ist.
11: Uli, wie sieht das denn bei dir aus? Hast du auch ein Beispiel?

0: riesigem Stil und durch Windräder, die kennen wir auch in riesigem Stil, so ist der Plan, wird grüner Wasserstoff gewonnen. Im Moment gibt es da zwei kleine Anlagen, wo Sie schon mal probieren, wie das geht. Aber die Idee ist, dass es riesig, riesig, riesig ausgebaut wird. Und da wollen eigentlich die Südafrikaner auch mitmachen. Die haben ein anderes Projekt. Und Kenia macht da auch mit, wobei die Ansätze ein ganz klein bisschen anders sind. In Kenia wird im Moment sehr viel wohl in die Ausbildung gesteckt. Da bin ich aber kein Fachmann für. Aber in Namibia wird eben schon gebaut und wird versucht, dabei zu lernen. Da sind deutsche Gelder ganz viel drin, auch Regierungsgelder, weil sie an dieses Zukunftsprojekt glauben. Und in Südafrika wird massiv Kapital angehäuft, um genau das zu machen, weil das die Zukunft sein soll. Weil was im Moment praktisch passiert in Südafrika, ist mehr so eine Privatinitiative. Wir haben in den letzten Jahren ziemlich viel über das Abschalten von Strom gesprochen, weil dieses System hier marode ist, weil die Kohle nicht mehr funktioniert hat, weil die Kraftwerke nicht instand gehalten worden sind. Und dann ist was passiert, was ich im südlichen Afrika immer wieder beobachte, dass dann die Menschen Privatinitiative ergreifen. Wir haben hier einen Solaranlagenboom auf den Dächern, der ist Wahnsinn. Wir haben eine Verfünffachung 2024 gehabt von der Solarfläche, weil die Leute einfach ihre eigenen Solaranlagen gebaut haben. Da kommt es natürlich, was ich vorher mal sagte, dass wir immer entlang von Haben und Nicht-Haben reden. Das können sich natürlich nur die Leute leisten, die wir vielleicht als Mittelschicht bezeichnen würden. Die anderen müssen mit dem leben, was es gibt.
1: Ja, da kann ich noch was zu sagen. Was mir aufgefallen ist bei meinen Reisen, vor allem nach Nigeria, also nach Westafrika, als ich da mit Leuten gesprochen habe, ist, dass erneuerbare Energien von einigen nur zum Teil irgendwie so als Klima- oder Umweltschutz gesehen werden. Es gibt zwei andere Gründe, die für die Leute da, die gerade auch so kleine Solarpaneele haben, viel wichtiger sind. Nämlich das eine ist das Problem, dass das nationale Stromnetz völlig instabil ist. Das bricht immer wieder zusammen. Das konnten wir selber ein paar Mal erfahren. Dann wird es auf einmal dunkel und dann hört man die Generatoren anspringen und dann stinkt es tierisch nach Diesel und das ist wahnsinnig laut. Also Powercut ist da wirklich ein großes Problem. Und zum Zweiten ist Strom einfach wahnsinnig teuer. Und deshalb sagen sich die Leute, warum soll ich ein instabiles Stromnetz hinnehmen? Warum soll ich teuer Strom zahlen? Was ich selber machen kann, das mache ich selber. Und das ist natürlich auch irgendwie eine kleine Lösung, die vielleicht auch ganz clever ist. Also ich glaube, es geht so in beide Richtungen. Leute versorgen sich selber mit dem, was sich an Sonnenenergie versorgen können in Nigeria und das andere wird eben im größeren Stil so langsam aufgebaut und das ist vielleicht auch gerade der Weg.
0: Das Interessante ist ja, dass wir heute alles übers Handy machen und das gilt auch für Afrika. Und das andere Interessante, was in Deutschland nicht so bekannt ist, das Handynetz in Afrika ist ziemlich gut und fast überall erreichbar und mit so einem Solarpanel, so einem kleinen Haushaltssolarpanel, nenne ich es mal, kann man Handys laden. Das dauert halt eine Weile, aber weil es Niedrigspannung ist, geht das und dann sind die Leute Selbstversorger, wie du gesagt hast.
2: Karin, du hast mir auch erzählt im Vorgespräch, dass du auch im Senegal warst und da auch ziemlich beeindruckt warst von einer klimaorientierten Architektur. Vielleicht musst du mir und Uli auch nochmal erklären, was ist das, was muss man sich darunter vorstellen?
1: Ja, genau. Ich war vor kurzem in Dakar. Das ist ja die Hauptstadt des Senegal. Also das ist wirklich ganz, ganz Westafrika. Wenn man da ins Wasser springt, dann schwimmt man irgendwie rüber so nach Amerika. Und da habe ich das neue Gebäude des Goethe-Instituts gesehen und war wirklich total geflasht, muss ich sagen, weil das ist ein ganz beeindruckendes Gebäude. Das hat erstmal eine ganz wahnsinnige Farbe. Das ist so rosa-rost-braun im Farbton und es ist auch ganz interessant gebaut, nämlich mit natürlichen Materialien, wie zum Beispiel Ton. Die meisten Materialien, die sind regional, die müssen also nicht aufwendig irgendwo her transportiert werden, ist also sehr nachhaltig und oft sind die Wände ziemlich dick, damit es sich eben nicht so schnell aufwärmt und es drinnen schön kühl bleibt und die sind auch meist sehr offen gebaut, damit der Wind durchgehen kann und kühlt und deshalb ist eben auch keine Klimaanlage notwendig und der Architekt dieses Gebäudes, der heißt Francis Carré, der ist geboren in Burkina Faso, lebt aber in Deutschland und für den ist es ganz wichtig, nachhaltig zu bauen und das hat er erzählt.
3: Every time when then you think about carbon footprint and you see, okay, these materials may cause a higher one than the other. If you give me sand, mud and bamboo,
1: ich denke beim Bauen über den CO2-Fußabdruck nach. Das eine Material ist umweltschädlicher als das andere und deshalb wähle ich nur die aus, die nicht so umweltschädlich sind. Also wenn du mir Sand, Schlamm und Bambus gibst, dann kann ich dir daraus was bauen. Ich liebe diese

0: Herausforderung.
1: Uli, wie ist das denn in Südafrika? Guckt man da auch schon drauf, dass man klimaorientiertes Bauen macht?
2: Also da würde ich nicht sagen, dass wir da an der Speerspitze stehen hier in Südafrika. Nee, würde ich nicht sagen. Kann man wirklich nicht sagen, weil hier sind nach wie vor die Fenster dünn und das ist im Winter ein Problem und im Sommer genauso ein Problem. Was mir gerade bei dem Erzählen hier von dem Architekten aufgefallen ist, du hast am Anfang mal gefragt, was hat dich in letzter Zeit beeindruckt? Hm. Es ist nicht nur in letzter Zeit, es beeindruckt mich immer wieder, wenn ich in dieser Region hier unterwegs bin, dass die Leute nicht darauf warten, dass irgendwas gemacht wird, sondern dass man ein Problem angeht, wenn man die Möglichkeiten dazu hat und man versucht, einen Weg zu finden, das zu lösen. Es gibt hier ins Englische übersetzt, es kommt aus dem Afrikaansen, das kann ich aber nicht so gut. Let's make a plan ist hier eines der großen Geschichten und das freut mich immer wieder, wenn ich an große Projekte, aber vor allem, wenn ich an kleine Sachen denke, wie die Leute die Sachen anfassen und nicht darauf vertrauen, dass ein Staat was macht, dass irgendeine Organisation was macht, sondern dass man selber irgendwas macht. Entweder gründet man eine NGO oder man geht selber mit der Hand an und versucht, eine Lösung zu finden.
1: Karin, siehst du das auch so? Oder wo würdest du sagen, wo kann Deutschland eben auch noch was sich abgucken, was lernen? Darum geht's ja auch in unserer Folge heute.
3: Ja, ich kann das bestätigen. Also hier gibt's auch viele Leute, die einfach anpacken und sagen, wir haben ein Problem, wir finden eine Lösung. Und dann ist es meist nicht so der gerade Weg, wie wir Deutschen das kennen. Deshalb finde ich immer ganz gut, wenn man sein deutsches Gehirn hier mal kurzzeitig an den Nagel hängt und sich einlässt auf andere Lösungsansätze. Und die gibt's hier tatsächlich auch bei uns zuhauf. Die habe ich in Ostafrika gesehen, in Westafrika, in Zentralafrika, wo wir halt viel unterwegs sind und viel reisen, dass die Leute sich einfach denken, okay, wie können wir jetzt mit einfachsten Mitteln hier irgendwas an den Start bringen, was unser Leben einfacher macht. Und was ich auch dazu sagen muss, das ist das Tolle hier, finde ich, wenn man berichtet aus dieser Region. Die meisten Leute haben einfach ein wahnsinnig großes Herz und die erzählen auch gerne über das, was sie machen, weil sie oft so begeistert sind von den Dingen, auch wenn es für uns aus deutscher Sicht vielleicht manchmal nur kleine Projekte sind, aber das bringt die hier schon ziemlich weiter und sie machen es einfach und sie meckern nicht so viel und sie packen es an und das, auch wenn sie viel, viel weniger haben als vielleicht so mancher in Deutschland, sind sie dennoch irgendwie, kommen sie damit klar und sind da genügsamer und machen einfach.
1: Und würdest du denn sagen, von diesem Architekten, den du vorhin schon angesprochen hast, könnte sich Deutschland auch was abgucken? Könnte man darauf was übertragen auf unser Land?
3: Ja, ganz bestimmt. Also der Francis Carey hat ja in Deutschland auch was schon gebaut. Ich weiß, dass er in München 2 Gebäude entworfen hat und die ja besonders auffallen, weil die so eine offene Bauweise haben. Man hatte also einen kompletten Rundumblick und er hat auch da, wie auch bei den anderen Gebäuden hier in Afrika, natürliche Materialien eingesetzt, wie zum Beispiel Holz. Also das Stichwort Nachhaltigkeit ist auch für Deutschland ganz wichtig. Ja, und ich denke, es ist auch so ein bisschen das kreative Bauen, das verspielte Bauen und dieser Gedanke, ich baue jetzt für Menschen. Das heißt, da werden nachher, egal ob es jetzt auf der Arbeit ist oder in der Kita oder beim Studieren, da werden Menschen, große und kleine, drin leben und sich lange drin aufhalten. Und deshalb muss dieses Gebäude ein Gebäude sein, in dem sich Menschen wohlfühlen.
2: Und ich glaube, wenn wir über Hitze reden, das ist natürlich ein Klischee für Afrika und das ist nicht immer wahr, dass es hier immer warm ist. Aber es gibt eben viele Regionen, wo es unheimlich warm ist und Europa heizt immer mehr auf. Hier gibt es Ansätze und Lösungen. Da lohnt es sich schon mal hinzugucken und zu überlegen, wie habt ihr das gelöst? Können wir uns da was für einen Marktplatz in Deutschland abgucken oder ähnliches?
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0: Die deutsche Autoindustrie steckt in der Krise. Nun hat auch BMW angekündigt, tausende Stellen zu streichen. 8000 Jobs sollen bis Ende 2027 wegfallen, die meisten davon in Deutschland. Betroffen sind vor allem Bürojobs. In der Produktion soll es keine Streichungen geben. Unser Gastautor heute ist Mike Koltermann, Chefredakteur der Hamburger Morgenpost. Er findet, trotz der schlechten Nachrichten mache BMW insgesamt eine gute Figur.
5: Alle Verantwortlichen im Boot. Die Kommunikation auf den Punkt. Wo der Kanzler mit seinen wichtigen Personalentscheidungen in den vergangenen Tagen mal wieder eine veritable Bruchlandung hinlegte, zeigt der neue BMW-Chef Milan Nedeljković, wie es auch gehen kann. Sechs Wochen Gespräche hinter verschlossenen Türen, eine geräuschlose Einigung und dann die souveräne Verkündung. Alle Achtung! Die Nachrichten klingen trotzdem erstmal nicht gut. 8000 Mitarbeiter müssen gehen. Die Krise, klar, die ist schon längst auch bei den bayerischen Motorenwerken angekommen. Aber wo die anderen deutschen Autobauer zuletzt mit allerhand heulen und Zähneklappern durch die Verwerfung der internationalen Handelsbeziehungen und disruptive Einschläge in Absatzmärkte und Lieferketten torkeln, stehen die Münchner noch vergleichsweise stabil. Den selbstverschuldeten Rückstand auf die Chinesen bei der Elektrifizierung hat auch BMW noch längst nicht aufgeholt. Aber die Münchner haben mit der sogenannten neuen Klasse inzwischen von allen deutschen Autofirmen wohl am konsequentesten den Hebel umgelegt und dafür sehr viel Geld in die Hand genommen. Wird's reichen, um den breitbeinig in den Markt drängenden E-Chinesen die Stirn zu bieten? Man wird sehen.
0: Sie hörten einen Kommentar von Mike Koltermann. Auch der Münchner Merkur meint, dass BMW noch gut dastehe, verglichen mit anderen Herstellern.
4: BMW handelt jetzt, um nicht in eine existenzbedrohende Lage wie der gefesselte Riese Volkswagen zu geraten. Dort haben Politiker, die durch die staatliche Mitbestimmung mit am VW Lenkrad sitzen, den Konzern aus dem politischen Wolkenkuckucksheim direkt an den Rand des Abgrunds gesteuert. Deshalb droht bei der Drama-Queen der deutschen Industrie jetzt ein blutiger Kahlschlag von 100.000 Stellen inklusive Werksschließungen und Verödung ganzer Regionen. Derlei ist bei BMW dank der vorausschauenden Unternehmensführung zum Glück nicht zu befürchten. Doch dass selbst ein Vorzeigeunternehmen wie BMW so hart reagieren muss, zeigt, wie groß die Herausforderungen für die deutsche Industrie sind.
0: Der Kölner Stadtanzeiger meint zu wissen, wie man der gefühlt erdrückenden Konkurrenz aus China begegnen könnte.
4: Für das China-Geschäft muss eine Neuausrichtung her. Den Preiswettbewerb gegen Chinas Billig-E-Autos können die Deutschen nicht gewinnen. Deutsche Marken, allen voran BMW und Mercedes, müssen sich auf ihre traditionellen Stärken fokussieren. Oberklasseverarbeitung, Fahrdynamik, Prestige und wahrer Luxus.
0: Das sieht die Nürnberger Zeitung allerdings ganz anders.
4: Ein bisschen Luxus und Formel 1 ist sicher nicht schlecht fürs Renommee. Ausschließlich teure Produkte beschäftigen aber nicht Hunderttausende, wie Mercedes-Chef Kerlinius nun zugeben musste. Die wirkliche Durchdringung, wenn schon nicht Beherrschung des Marktes, kommt erst mit resilienten Ideen für Massen.
0: Das waren die Standpunkte, zusammengestellt von Constanze Semidei.

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1: Um 4 Uhr mit Olaf Knapp. Die Deutsche Bahn hat in den ersten 6 Monaten dieses Jahres offenbar zum ersten Mal seit 7 Jahren schwarze Zahlen geschrieben. Wie die Bild-Zeitung und der Spiegel übereinstimmend berichten, hat der Staatskonzern einen Überschuss im dreistelligen Millionenbereich eingefahren. Aus der Nachrichtenredaktion Janine Artist.
2: Die Bahn soll auch einen Fahrgastrekord verzeichnet haben. Im ersten Halbjahr haben demnach 960 Millionen Fahrgäste DB-Züge genutzt. Das sei der höchste Wert seit der Corona-Pandemie. Im vergangenen Jahr waren es im selben Zeitraum 17 Millionen Reisende weniger. Hauptgrund für den Anstieg sind nach Einschätzung des Unternehmens die hohen Kraftstoffpreise. Zahlreiche Pendler seien vom Auto auf die Bahn umgestiegen. Das Gleiche gelte auch für den Fernverkehr. Bahnchefin Palla will die Halbjahreszahlen heute offiziell vorstellen.
1: Die neue Kanzleramtsministerin Warken verspricht, ebenso wie Kanzler Merz, wichtige Reformvorhaben in Zukunft besser zu kommunizieren. Warken sagte am Abend im ARD-Brennpunkt.
3: Ja, es geht darum, viele Enden zusammenzubinden, ansprechbar zu sein für die Kolleginnen und Kollegen im Parlament, in den Ländern und dann eben zu versuchen, sich vielleicht weniger mit sich selbst zu befassen, aber vor allem die Themen, die man gut zu Ende bringt, die Gesetze, die man beschließt, wirklich den Bürgern näher zu bringen. Das ist eine Aufgabe von uns allen, der Bundesregierung insgesamt, den Koalitionsfraktionen. Und da werden wir in den nächsten Wochen sicher noch drüber sprechen, wie uns das besser gelingen kann.
1: Kanzleramtsministerin Warken. In mehreren Regionen Frankreichs sind wieder Waldbrände ausgebrochen. Im südfranzösischen Departement Var, wo zuvor schon Feuer gewütet haben, mussten etwa 700 Menschen in Sicherheit gebracht werden. Ein weiterer Brand wurde aus dem Wald von Fontainebleau südlich von Paris gemeldet, wo es vor 2 Wochen schon einmal gebrannt hat. In der Nähe der Großstadt Dijon ist ebenfalls ein Feuer ausgebrochen. Auch aus anderen Regionen in Europa werden neue Waldbrände gemeldet. Aus Spanien, Griechenland und der Türkei. Die Europäische Fußballunion hat die Mitgliedsverbände für heute zu einer Krisensitzung eingeladen. Grund sind die Investorenpläne des Weltverbands FIFA. Er will eine Tochtergesellschaft für die kommerziellen WM-Rechte gründen und private Investoren daran beteiligen. Das hat in Europa Entrüstung ausgelöst. Im Raum steht die Forderung, die nächste Weltmeisterschaft zu boykottieren. Das Wetter in Deutschland. Am Tage zunächst heiter, später einzelne, teils kräftige Schauer und Gewitter. Höchstwerte 25 Grad an der Nordsee bis teilweise 40 Grad im Süden. Am Freitag dann zeitweise freundlich, vor allem im Westen später Schauer und Gewitter, 20 bis 38 Grad. Am Sonnabend teils heiter, im Süden und Osten Schauer oder Gewitter bei 20 bis 34 Grad. Es ist 4.03 Uhr.
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4: Wir haben einen Falschfahrer auf der A1 Fehmarn-Lübeck. Zwischen Oldenburg-Süd und Lensahn kommt Ihnen ein Falschfahrer entgegen. Fahren Sie bitte äußerst rechts und überholen Sie nicht auf der A1 Fehmarn-Lübeck. Zwischen Oldenburg-Süd und Lensahn ist ein Falschfahrer unterwegs. Vorsicht bitte in beiden Richtungen. Hier noch eine Gefahreninformation für Baden-Württemberg. In Höhe der A6 bei Weinsberg kommt es durch einen ausgedehnten Brand zu starker Rauchentwicklung. Dadurch kann es auf der A6 Nürnberg-Heilbronn zwischen Kreuz Weinsberg und Heilbronn-Neckarsulm zu Sichtbehinderungen kommen. Die A60 Mainz Richtung Rüsselsheim ist zwischen Rüsselsheim-Mitte und Rüsselsheim-Königstetten nach einem Unfall gesperrt. Die A71 Richtung Schweinfurt ist zwischen Arnstadt Süd und Stadt Ilm wegen Wartungsarbeiten im Tunnel Behringen bis ca. 6 Uhr gesperrt. Und die A293 Oldenburg West, Oldenburg Nord ist zwischen Kreuz Oldenburg Nord und der B211 wegen einer Nachtbaustelle in beiden Richtungen bis 5 Uhr gesperrt. Kommen Sie sicher an Ihr Ziel. Gute Fahrt.
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4: Mit Maja Weber am Mikrofon aus dem NDR Infostudio in Hamburg. Einen schönen guten Morgen Ihnen an diesem Donnerstag, den 30. Juli. Sondersitzung in der Sommerpause, kurz nach Beginn der sitzungsfreien Zeit. Und da mussten die Unionsabgeordneten wieder zurück ins Regierungsviertel. Es galt, nach dem Ausscheiden von Jens Spahn einen neuen Fraktionsvorsitz zu wählen. Da das nicht der einzige Personalwechsel war, hatte es viel Kritik in der Union an dem Umbau des Kanzlers gegeben, sogar Frust. Bleiben wird wohl der Vorwurf, der Kanzler führe eher so, als habe es er es mit einem Unternehmen zu tun, statt mit einer Partei. Es lief gestern allerdings alles reibungslos. Thorsten Frey wurde zum neuen Fraktionsvorsitzenden gewählt. Markus Sambale fasst das überaus gute Ergebnis für den neuen Fraktionschef zusammen.
5: 170 von 185 anwesenden Unionsabgeordneten stimmten für Thorsten Frey. Rund 92%. Großer Rückhalt aus der Fraktion also für den Mann, dem Friedrich Merz vertraut. Für den Mann, den Merz an der Spitze der Unionsfraktion sehen wollte, als Nachfolger von Jens Spahn. Auf den ersten Blick ein Erfolg für den Kanzler und CDU-Chef Merz. Doch trotz des guten Ergebnisses für Thorsten Frey, der Frust über Friedrich Merz schwelt weiter in den eigenen Reihen. Nur wenige äußern die Kritik öffentlich. Der sächsische CDU-Abgeordnete Jens Lehmann lässt aber viel Skepsis durchblicken.
6: Während wen der Kanzler als Minister oder Staatssekretär hat, ist ja letztendlich seine Entscheidung. Aber ich finde, der Umgang, das ist aus meiner Sicht nicht so gelaufen, wie ich mir es gewünscht hätte.
5: Die Kritik aus der Partei zielt darauf, wie Friedrich Merz seine Personalwechsel organisiert und kommuniziert hat. Nicht transparent, nicht nachvollziehbar, nicht wertschätzend, heißt es von einigen. Beschwerden gibt es auch, wie Merz Regierung und Partei führt und dabei andere zu wenig einbinde. Aber der CDU-Abgeordnete Paul Ziemiak hatte vor Beginn der Sitzung appelliert, die tagelangen Diskussionen abzuhaken.
7: Vor allem wünsche ich mir, dass wir nicht über Personaldebatten sprechen, sondern über das, was jetzt wichtig ist fürs Land. Denn die Reformen haben ja begonnen und sie müssen fortgesetzt werden.
5: Die Abgeordneten, viele extra angereist aus dem Urlaub, wollten aber dann doch zurückblicken. Für die Unionsfraktionssitzung war anfangs eine Stunde angesetzt, doch die Diskussionen wurden länger. Der Kanzler musste sich erklären. Es dürfte dabei auch noch mal um den Rauswurf von Verkehrsminister Schnieder gegangen sein. Die tagelange Hängepartie hatte viele aufgebracht. Merz hatte Schnieder vergangene Woche über dessen Entlassung informiert, konnte aber zunächst keinen Nachfolger präsentieren, weil der erste Kandidat abgesagt hatte. Für Schnieder selbst war der Tag, sich von den Mitarbeitern in seinem Ministerium zu verabschieden. In einer feinsinnigen Rede betonte er Eigenschaften, die er beim Kanzler auch zu vermissen schien.
8: Die Kolleginnen und Kollegen hier sind, ich habe immer großen Wert darauf gelegt, kritikfähig und bringen das auch vor. Sonst macht das für mich keinen Sinn.
5: Nicht nur im Verkehrsministerium wurde heute der Personalwechsel offiziell vollzogen, von Patrick Schnieder zu Steffen Bilger. Auch im Kanzleramt ist der Wechsel fix. Dort übernimmt Nina Waken jetzt das Amt von Thorsten Frey. Waken übergab im Gesundheitsministerium die Geschäfte an ihren Nachfolger Carsten Linnemann. Der bisherige CDU-Generalsekretär Linnemann konnte sich eine Anspielung auf die Turbulenzen der letzten Tage nicht verkneifen.
9: Die Sitzungswochen beginnen wieder Anfang September, also Stand heute. Ist auch, glaube ich, ganz gut so. Nach den letzten zwei Wochen weiß man ja nicht. Aber das beruhigt sich jetzt alles.
5: Der Mann, der die Personalrochaden und Diskussionen ausgelöst hat, taucht doch übrigens nicht auf. Jens Spahn. Er hat sich seit seinem Rücktritt nicht mehr öffentlich zu Wort gemeldet.
4: Gestern wurden drei Minister vereidigt. Mit einem von ihnen hat Susanne Stichler in den Tagesthemen sprechen können, mit Steffen Bilger von der CDU. Er ist jetzt Bundesverkehrsminister und war natürlich auch gestern bei der Sondersitzung seiner Fraktion dabei. Dort war Thorsten Frey mit knapp 92% der Stimmen zum neuen Fraktionsvorsitzenden gewählt worden. Und doch, es rumort weiterhin in der Union. Die Frage an den neuen Verkehrsminister war, wie kriegt man die Kritiker wieder komplett ins Boot?
10: Ja, es sind natürlich herausfordernde Zeiten in der Politik und das haben wir heute auch in der Aussprache in der Fraktionssitzung gemerkt. Aber ich fand, es war eine sehr gute Fraktionssitzung, sehr konstruktive Stimmung, eine offene Aussprache, wo viele Abgeordnete auch aus den Wahlkreisen berichtet haben. Der Kanzler nochmal die Entscheidungen erklärt hat. Aber ich finde, man hat gespürt, dass uns allen bewusst ist, unsere Verantwortung ist, dass wir jetzt unsere Arbeit machen, dass wir Deutschland voranbringen, weitermachen mit den Reformen. Und in diesem Geist konnten wir dann auch in der Fraktionssitzung Thorsten Frey mit so einem tollen Ergebnis ausstatten, das auch deutlich wurde, er hat das Vertrauen unserer Fraktion.
11: Sie sagen, das war eine gute Auseinandersetzung, eine gute Stimmung. Wie sehr ging es denn tatsächlich zur Sache?
10: Wir hatten zunächst die Wahl des Fraktionsvorsitzenden und dann eine lange Aussprache mit vielen Wortmeldungen. Aber da war nichts Destruktives dabei. Es war alles sehr konstruktiv. Es war offen, also es wurde auch Kritik geübt. Und die hat der Kanzler aber auch angenommen und auch die anderen Verantwortlichen unserer Fraktion in der Bundesregierung. Und es war, glaube ich, gut, dass wir jetzt auch in dieser sitzungsfreien Zeit, wo ja die Abgeordneten extra entweder aus ihren Wahlkreisen, manche auch aus dem Urlaub angereist sind, mal zusammenkommen konnten, aussprechen konnten, was auch die Rückmeldungen an der Basis sind. Und dann aber auch nach vorne schauen, denn wir haben wirklich viel zu tun und zwar anderes als uns mit internen Themen zu beschäftigen, sondern die Verantwortung ist einfach größer und da gibt es in unserem Land viel zu tun und da wollen wir als Fraktion unserer Verantwortung gerecht werden.
11: Wir schauen nach vorne. Sie sind seit heute Verkehrsminister, aber noch ohne Amtseid und wir haben es alle mitbekommen, Sie waren zweite Wahl. Fritz Günzler hatte abgesagt. Wie ist das für Sie, nicht erste Wahl zu sein?
10: Ja, zweite Wahl würde ich jetzt nicht sagen. Also ich hatte eine sehr erfüllende Aufgabe als erster parlamentarischer Geschäftsführer unserer Fraktion. Der Plan war eigentlich, dass ich in dieser Funktion dann auch Thorsten Frey unterstütze. Aber Sie haben alle mitbekommen, wie sich die Situation entwickelt hat. Und dann kam die Frage des Bundeskanzlers, ob ich mir vorstellen könnte, diese Aufgabe als Bundesverkehrsminister zu übernehmen. Und da habe ich dann auch gerne Ja gesagt. Auch weil ich in der Verkehrspolitik angefangen habe, seit 2009, seit ich im Bundestag bin, im Bundesverkehrsministerium wirken durfte als Parlamentarischer Staatssekretär von 18 bis 21. Also heute war es für mich ein Stück weit nach Hause kommen. Ich freue mich auf die Aufgabe und da gibt es viel zu tun im Bundesverkehrsministerium und das will ich jetzt engagiert angehen.
11: Also es wurmt Sie nicht, dass Sie quasi als zweites gefragt wurden?
10: Es gibt viele gute Leute in unserer Fraktion und ich hätte auch gerne die Aufgabe als erster parlamentarischer Geschäftsführer weitergemacht. Aber in dieser Funktion ist man schon sehr Generalist. Man muss sich um alle Themen kümmern und jetzt bin ich wieder in meinem alten Fachthema zu Hause und da freue ich mich einfach drauf mit motivierten Mitarbeitern im Bundesverkehrsministerium, mit den Fachpolitikern in der Koalition, die Themen anzugehen, die in der Verkehrspolitik auf der Agenda stehen.
11: Das Verkehrsressort hat es wirklich in sich, egal ob auf den Straßen oder auf der Schiene. Gerade auch jetzt in Ferienzeiten sind viele wirklich am Dauermeckern. Wie wollen Sie es denn wirklich schaffen, dass Ihnen Auto- und Bahnfahrer Dankesmails schreiben?
10: Also zum einen finde ich es gut, dass sich in der Verkehrspolitik doch etwas weiterentwickelt hat. Wir haben nicht mehr diesen Streit der vergangenen Jahre, wo es immer so ein Gegeneinander gab, sei es Auto gegen Radverkehr oder Schiene gegen Straße, sondern man denkt mehr miteinander. Und wir wissen, dass alle diese Mobilitätsformen ihre Berechtigung haben und auch politische Unterstützung bekommen müssen. Wir haben jetzt wirklich eine große Chance mit den höchsten Infrastrukturinvestitionen, die wir je hatten in Deutschland. 170 Milliarden Euro, die in 4 Jahren investiert werden können, die müssen umgesetzt werden. Und dann werden wir auch erreichen, dass es spürbar besser wird. Allerdings haben wir da schon einen Weg zu gehen, denn Baustelle bedeutet erstmal auch Behinderung. Aber dann werden wir alle merken, sei es auf der Schiene oder auf der Straße, dass es vorangeht. Das ist meine Aufgabe und um die werde ich mich kümmern.
4: Das sagt der neue Bundesverkehrsminister Steffen Bilger in den Tagesthemen.
0: Die Meinung.
4: Viele aus der Union wollen zurück zur Sachpolitik. Wir wollen aber noch einmal auf den Personalumbau in der Union blicken. Dieser Umbau im Regierungskabinett hätte eigentlich eine Chance sein können, Geschlossenheit zu zeigen, Aufbruchstimmung zu erzeugen. Stattdessen kann man fast froh sein, dass jetzt erst einmal Sommerpause ist. So jedenfalls kommentiert es Georg Schwarte aus dem Hauptstadtstudio.
12: Und jedem Anfang wohnt ein Zauber inne. Hermann Hesse, der Dichter, erkannte diesen Friedrich Merz nicht. Dessen Anfängen, angefangen von der missglückten Kanzlerwahl im ersten Wahlgang vor 15 Monaten, bis zum heutigen Tag wohnt manches inne, nur eben kein Zauber. Dass sie heute Thorsten Frey, den Ex-Kanzleramtsminister in Ausbildung, mit sehr gutem Ergebnis zum neuen Fraktionschef wählten, geschenkt. Gegenfrage: Was wäre wohl passiert, hätten sie den Mann, den Merz so sehr wollte, jetzt abgestraft? Die Kanzlerdämmerung wäre zur Merz-Finsternis geworden. Friedrich Merz, der Mann, der weder Zauber noch Rambo-Zambo bietet, hätte gleich die Vertrauensfrage stellen können. Die 91% für Thorsten Frey gehen nur und ausschließlich mit Thorsten Frey nach Hause in die Sommerpause. Die Botschaft: Die Fraktion steht noch. Nur der Kanzler wackelt. Für ihn ist es bisher ein Sommer des Grauens geworden, auf den ja der nächste Herbst der Reformen folgen soll und muss, mit dann neuem Personal. Es ist eine besondere Leistung, Landesverbände, Ortsvereine, einfache Mitglieder, CDU-Wahlkämpfer und ehemalige Kanzleramtsminister gleichermaßen so zu verstören, wie es dieser Friedrich Merz gerade mit seinem missglückten Kabinettsumbau geschafft hat. Wenn das alles einem durchdachten Plan folgte, wäre interessant zu wissen, was eigentlich passiert, wenn dieser Kanzler keinen Plan mehr hat. Sie können es nicht, rief der damalige Oppositionsführer Merz Kanzler Olaf Scholz zu, mit ganz dicken Backen. Aber kann er es besser? Nach 15 Monaten zweifelt daran ausgerechnet die eigene Parteibasis, die ihn einst zu dem machte, was er heute ist, Kanzler. Zweifel kennt Friedrich Merz offenbar nicht. Der pfeift im Walde weiter tapfer das Lied vom Reformkanzler. Dass der jetzt erstmal Urlaub macht, statt neuer Pläne, ist da möglicherweise sogar eine gute Nachricht.
4: Sie hörten einen Kommentar von Georg Schwarte aus Berlin. Und wir schauen jetzt einmal etwas ausführlicher auf das Wetter in Deutschland. Im Südosten oft freundlich und trocken, vom Südwesten und Westen bis in den Norden ziehen einzelne, teils kräftige Schauer und Gewitter. Maximal 25 Grad an der Nordsee bis vereinzelt 40 Grad im Süden und Südwesten. Schwacher bis mäßiger Wind um West, zudem Schauer- und Gewitterböen. Und hier noch die Temperaturen in einigen Städten in Deutschland. Berlin 20 Grad klar, und klar ist es auch in Frankfurt bei 18 Grad, in Dresden bei 24 und in Hamburg bei 21 Grad. In Kiel ist es stark bewölkt bei 22 Grad, Köln 19 Grad klar, Leipzig 22 Grad klar, München 25 Grad ebenfalls klar. Gering bewölkt ist es in Rostock bei 22 Grad, Stuttgart 24 Grad klar. Wie warm es bei Ihnen auch wird, trinken Sie bitte genug und machen Sie sich einen schönen Donnerstag.
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4: Im Südwesten Frankreichs kämpft die Feuerwehr schon seit über einer Woche gegen riesige Waldbrände an. Zwischenzeitlich war sogar die Stadt Bordeaux mit ihren knapp 270.000 Einwohnern in Gefahr. Während es bei einigen Bränden Entwarnung gab, sind andere bislang lediglich stabilisiert. Das heißt, noch nicht gelöscht. Und es droht eine neue Hitzewelle. In der Region um Bordeaux durften bereits 60.000 Menschen in ihre Häuser zurückkehren. Aber für die Feuerwehrleute geht der Kampf weiter, wie unsere Korrespondentin Caroline Diller berichtet.
13: David Macri ist Vorstandsmitglied des französischen Feuerwehrverbandes. Er spricht im französischen Fernsehen von einem entscheidenden Tag.
14: On va dire que cette journée est vraiment déterminante.
13: Nach zwei Tagen mit vergleichsweise günstigen Bedingungen kämpfen die Einsatzkräfte gegen neu aufflammende Brandherde, unter anderem bei Lonton am Rande der Bucht von Arcachon. Temperaturen von 40 Grad und starke, trockene Winde, die noch dazu ständig die Richtung wechseln, erschweren den Feuerwehrleuten die Arbeit. Die Einsatzkräfte müssten ihr Equipment deshalb taktisch positionieren, erklärt Macri. Die Einsatzleitung trifft taktische Entscheidungen, die etwa die Windrichtung einbeziehen. Wenn der Wind in Richtung Bordeaux weht, dann positionieren wir unsere Einsatzfahrzeuge in dieser Richtung, um eine Ausbreitung des Feuers in diese Richtung zu verhindern, um Vegetation zu schützen, die bisher nicht verbrannt ist, oder auch sensible Punkte wie Wohnhäuser oder Infrastruktur. Laut der regionalen Waldschutzbehörde haben die Einsatzkräfte bisher gut 120 Kilometer Brandschneisen in die Kiefernwälder geschlagen, um das Feuer aufzuhalten. Aus der Luft ähnelten die verbrannten Gebiete einem regelrechten Kiefernfriedhof. So beschreiben es Journalisten der Nachrichtenagentur AFP. Endlose Reihen verkohlter Baumstämme. Der Anblick der verwüsteten Landschaft mache ihn traurig, erzählt ein Bewohner aus Biganos dem ARD-Team vor Ort. Auch er musste vor dem Feuer fliehen, wohnt gerade bei Freunden. Wieder ist Wald abgebrannt. Dort leben Tiere, das gehört ja dazu, die Artenvielfalt. Das alles ist leider zerstört. Es sind Kiefernwälder, die sehr schnell Feuer fangen.
15: Malheureusement, c'est détruit. Il faut savoir que c'est quand même des forêts de pins.
13: Pflanzen und Böden in der Region sind seit Monaten ausgetrocknet. Der verheerende Waldbrand sei ein Paradebeispiel für die Auswirkungen des Klimawandels, betont Klimaforscherin Françoise Vimeux im Sender France Info. Ausgiebige Regenfälle im Frühjahr, also viele junge Pflanzen, die während der jüngsten Hitzewelle vertrocknet seien.
15: Donc en fait, on a énormément de végétation.
13: Wir haben also viel Vegetation, die extrem trocken ist. Ein Funke und das Feuer breitet sich furchtbar schnell aus. Die Brandgefahr steigt mit dem Klimawandel. Und selbst wenn der Funke nicht von Menschen ausgelöst wird, sondern zum Beispiel durch Blitzeinschlag, hätten wir die gleiche Situation. Mit dieser Trockenheit, der unsere Wälder ausgesetzt sind, müssen wir mit Bränden rechnen. Laut Innenminister Laurent Nunez sind in Frankreich seit Jahresbeginn mehr als 1000 Quadratkilometer durch Wald- und Buschbrände verwüstet worden, so viel wie nie zuvor.
4: Auch in Spanien brennt es. In den vergangenen Tagen wurden durch Waldbrände weite Flächen zerstört. Allein in der Provinz Ávila fiel nach vorläufigen Schätzungen eine Fläche von knapp 50.000 Hektar an die Flammen. Das entspricht fast der Fläche des Bodensees. Zuletzt haben die spanischen Behörden bei der Bekämpfung der Waldbrände Erfolge gehabt. Dank besserer Wetterbedingungen konnten die Einsatzkräfte das Feuer in der Region Madrid stabilisieren. Unter Kontrolle ist es laut Regionalregierung aber noch nicht. Und die Sorge bei den Menschen ist weiterhin groß, wie Anna Mund berichtet.
16: Der spanische Wetterdienst hat den Beginn einer neuen Hitzewelle angekündigt. Sie soll mindestens bis Sonntag anhalten. Temperaturen von bis zu 42 Grad sowie eine sinkende Luftfeuchtigkeit könnten die Löscharbeiten erschweren oder die Flammen erneut anfachen. Derweil kehren tausende Menschen in den Gebieten rund um die spanische Hauptstadt nach und nach in ihre Häuser und Wohnungen zurück. Für andere wurde die Ausgangsbeschränkung aufgehoben. Von Evakuierungen oder Ausgangsbeschränkungen sind aber noch rund 40.000 Menschen betroffen. Größere Sorgen bereitet der Waldbrand in der Provinz Castellón im Osten Spaniens. Dort sind die Flammen weiterhin außer Kontrolle. Im Gebiet Val d'Uixó erfassten die Flammen bisher rund 10.000 Hektar Land. Dort mussten sich rund 16.000 Menschen in Sicherheit bringen, viele konnten aber inzwischen zurückkehren. Die Waldbrände haben vor allem die Provinz Ávila westlich von Madrid sowie die benachbarten Regionen Madrid und Toledo schwer getroffen. Allein in Ávila wurde nach vorläufigen Schätzungen eine Fläche von knapp 50.000 Hektar zerstört. Das entspricht fast der Fläche des Bodensees. Dieser Brand ist der größte jemals in Spanien registrierte.
4: Wir schauen nach Deutschland. Fast alle Bundesländer haben schon Sommerferien. In Bayern gibt es am Freitag Zeugnisse. Dann ist erstmal Schluss mit Schule, Hausaufgaben und Korrigieren. Für viele Familien geht es während der Sommerferien in den Urlaub. Liebstes Urlaubsziel der Menschen in Deutschland ist immer noch Deutschland. Wie geht es der Reisebranche hierzulande angesichts internationaler Krisen und einer wirtschaftlich angespannten Lage? Leonie Thiem hat sich in Bayern umgehört.
17: Ich begrüße Sie im Namen der Genossenschaft Marmor Plus recht herzlich hier im Marmordorf Laas.
18: In der Gemeinde Laas in Südtirol freuen sich Hans-Jürgen Müller aus dem mittelfränkischen Lauf und seine Frau auf die Führung. Für sie ist die Entscheidung für den Urlaubsort klar. Südtirol, ab in die Berge.
19: Wir machen jetzt seit 2 Jahren Urlaub in Dorftirol, sind jetzt mit der Finchgauer Bahn heute hergefahren und total interessant.
18: Und damit geht es los zur Führung zum Abbau von Marmor.
17: Wir werden so viel wie möglich schauen, ein bisschen im Schatten stehen zu bleiben. Es ist heute relativ heiß.
18: Für den Deutschen Reiseverband ist klar, trotz Krisen und Unsicherheiten lassen sich die meisten Deutschen ihren Urlaub nicht nehmen. Die Erfahrung hat gezeigt, dass der Reisemarkt resilient ist, erklärt Verbandspräsident Albin Leudl.
20: Sobald sich das Umfeld stabilisiert, kehrt auch die Nachfrage schnell zurück. Deshalb blicken wir trotz der aktuellen Herausforderungen insgesamt zuversichtlich auf die weitere Entwicklung des Reisemarktes.
18: Im April und Mai noch hatte sich der Iran-Krieg auf die Buchungszahlen ausgewirkt. Die Deutschen wollten eher in westliche Mittelmeerziele reisen, wie Spanien, Portugal oder Italien. Das ist laut DRV nicht mehr so. Bestätigt auch Georg Welbers, Vertriebschef vom zweitgrößten deutschen Reiseanbieter DerTour.
21: Seit Anfang Juni ist der östliche Mittelmeerraum deutlich wieder zurück mit Türkei, Tunesien und Ägyptenbuchungen.
18: Auch in Bayern ist der Hotelverband DEHOGA zuversichtlich für den Sommertourismus, erklärt Landesgeschäftsführer Thomas Geppert.
22: Ich würde sagen, der Tourismus ist stabil und weitgehend wie im letzten Jahr.
18: Bayern sei nach wie vor das beliebteste Reiseland innerhalb von Deutschland. Aber
22: was uns besonders herausfordert, sind die Kostensteigerungen bei den gastgewerblichen Betrieben.
18: Die Politik sollte auch weiter auf Entlastung setzen, fordert er. Minijobs sollten erhalten bleiben und die Wochenarbeitszeit umgestellt. Das würde die personalintensive Branche entlasten, erklärt Geppert. Hans-Jürgen Müller und seine Frau haben ihren nächsten Urlaub schon geplant. Kommendes Jahr geht's wieder nach Südtirol. Dann möchten sie die große Marmorführung mitmachen und einen Steinbruch besuchen.
1: Und damit bin ich am Ende meiner Ausführungen. Ich danke, dass Sie so lange ausgehalten haben, trotz der Hitze, trotz der Sonne. Danke.
4: Leonie Thiem berichtete über die Reisebranche in Deutschland und in Europa.
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3: Mit Mads Nicholson. FIFA-Präsident Gianni Infantino versucht, die Lage zu beruhigen. Infantino hat ein Video über die FIFA veröffentlichen lassen. Er reagiert darin auf die Kritik an seinem Vorhaben, Anteile an der Fußball-WM an private Investoren zu verkaufen. Infantino sagt, es handele sich um einen Vorschlag, ein Angebot. Es sei eine Gelegenheit, aber keine Verpflichtung. Und verwies auf den demokratischen Beratungsprozess. Die europäische UEFA hat genau wie der Deutsche Fußballbund die Pläne scharf kritisiert. Die UEFA will schon heute eine Dringlichkeitssitzung mit Vertreterinnen und Vertretern aller 55 europäischen Verbände einberufen. Internationale Medien berichten, dass ein europäischer Boykott der WM im Falle eines Anteilverkaufs Thema wird. Die Haltung des wichtigsten deutschen Clubs ist klar. Bayerns Sportvorstand Max Eberl hat sich deutlich positioniert.
23: Also ehrlicherweise, ich finde es beschämend und ich schäme mich dafür, dass wir im Fußball über solche Gedanken reden. Also der Fußball, und das haben die Fans ja auch schon gesagt, der Fußball gehört uns nicht. Das ist ein Spiel. Und die FIFA ist für mich da, dieses Spiel zu begleiten, dieses Spiel in Formen und Regeln zu bringen, Weltmeisterschaften auszurichten. Momentan habe ich das Gefühl, die FIFA ist dafür da, nur Profit zu machen. Mich ekelt das. Und ich finde ehrlicherweise gut, wenn ich höre, dass die UEFA jetzt irgendwie eine Krisensitzung einberufen hat, um zu überlegen, eben gewisse Dinge auch zu boykottieren. Ich bin kein Freund von Boykott, ich bin immer eigentlich ein Freund von Dialog. Aber wenn es so weit kommt, dann wäre ich tatsächlich auch dafür, dass wir als Europa dann auch eine starke Stirn bieten und sagen, nee, da machen wir nicht mit, das ist nicht unser Sport, das ist nicht das, was wir wollen, und dann eben auch dagegen vorgehen würden. Ich weiß nicht, wer um Herrn Infantino herum ist, sind ja ein paar Menschen, gute Buddies, aber es fühlt sich echt beschissen an.
3: Zustimmen müsste eine Mehrheit der 211 FIFA-Mitglieder. Laut übereinstimmenden Medienberichten soll Infantino den Mitgliedsverbänden eine Frist bis zum 19. September gesetzt haben. Den Verbänden werden hohe Zahlungen in Aussicht gestellt. Das Internationale Olympische Komitee lockert nach und nach seine Sanktionen gegen Russland. Und das will die Ukraine nicht akzeptieren. Das Land zieht wegen der schleichenden Rückkehr russischer und belarussischer Athleten in den Weltsport vor den Internationalen Sportgerichtshof CAS. Marc Eschweiler berichtet.
24: Die Ukraine argumentiert in einer Mitteilung, dass die Entscheidung des IOC voreilig und ohne angemessene Überprüfung getroffen worden sei. Die Ukraine fordert unter anderem weitere Überprüfungen, ob die Verstöße, die zur Suspendierung des russischen Olympischen Komitees geführt hatten, tatsächlich eingestellt sind. Der ukrainische Sportminister Bidny sagte der Nachrichtenagentur AFP, dass Russland die aktiven Operationen in den besetzten Gebieten fortsetze und nannte als Beispiel die Integration lokaler Teams in russische Meisterschaften. Das Internationale Olympische Komitee hatte das Gegenteil kommuniziert und die Empfehlung zum Ausschluss russischer Sportlerinnen und Sportler an die Weltverbände weitgehend aufgehoben. Die Entscheidung darüber, ob Russland 2028 in Los Angeles wieder unter eigener Flagge und mit eigener Hymne starten darf, steht dagegen noch aus. Seit 2016 ist Russland als Nation von den Olympischen Spielen ausgeschlossen. Zunächst wegen des Dopingskandals der Winterspiele in Sotschi 2014 und zuletzt wegen des Einmarschs in die Ukraine. Vor mehr als 4 Jahren.
3: Russland hatte sich zuvor übrigens auch an den Sportgerichtshof CAS gewandt und klagt dort gegen den Leichtathletik-Weltverband, der trotz der IOC-Empfehlung am Ausschluss von russischen und belarussischen Sportlerinnen und Sportlern festhält. Die Leichtathletik-Funktionäre hatten Russland bereits 2015 wegen systematischen Dopings gesperrt und nur einzelnen Sportlerinnen und Sportlern ein Startrecht als neutrale Athleten gewährt.
4: Das war der Sport in der ARD-Infonacht von Mads Nicholson. Jetzt geht es gleich weiter mit den Nachrichten um 4.30 Uhr. Und danach schauen wir einmal nach Syrien und stellen uns der Frage, wie stark die Terrororganisation Islamischer Staat dort noch ist. Unsere Korrespondentin Nina Amin hat dazu recherchiert. Mein Name ist Maja Weber. Wir hören uns nach den Nachrichten wieder. Bleiben Sie dran.

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1: Um 4.30 Uhr mit Olaf Knapp. Die Deutsche Bahn hat im ersten Halbjahr dieses Jahres erstmals seit 7 Jahren wieder Gewinn gemacht. Das berichten die Bild-Zeitung und der Spiegel übereinstimmend. Demnach hat der Staatskonzern von Januar bis Juni einen Überschuss im dreistelligen Millionenbereich eingefahren. Außerdem erreichte die Deutsche Bahn in diesem Zeitraum einen Passagierrekord. 960 Millionen Menschen nutzten Züge des Unternehmens. Den Hauptgrund für den Anstieg sieht die Bahn in den hohen Kraftstoffpreisen. Bahnchefin Palla will die Halbjahreszahlen am Vormittag offiziell vorstellen. Die Ministerpräsidenten dreier ostdeutscher Bundesländer, Sachsen, Sachsen-Anhalt und Thüringen, stellen mehrere sozialpolitische Forderungen an die Bundesregierung. Nach Informationen des MDR wollen sie heute ein entsprechendes Papier vorstellen. Ein Punkt ist die Beibehaltung der abschlagsfreien Rente nach 45 Jahren. Aus der NDR-Nachrichtenredaktion Constanze Semidey.
2: Wer 45 Jahre eingezahlt hat, hat genug eingezahlt. So steht es demnach in dem Schreiben der Ministerpräsidenten Kretschmer, Schulze und Vogt, allesamt CDU-Politiker. Ein weiterer Punkt auf der Forderungsliste: Bei den Eigenanteilen fürs Pflegeheim müsse die individuelle Leistungsfähigkeit berücksichtigt werden. Außerdem gehöre die häusliche Pflege gestärkt. Das Steuerrecht soll Familien mit 3 und mehr Kindern entlasten, ein Elternteil etwa von der Einkommenssteuer komplett freistellen.
1: Russland hat die ukrainische Hauptstadt Kiew offenbar mit Raketen angegriffen. Es wurde Luftalarm ausgelöst. Die Bewohner sollten Schutzräume aufsuchen. Es soll mehrere Explosionen gegeben haben. Der ukrainische Präsident Zelensky hatte gestern Abend vor einem massiven russischen Luftangriff gewarnt. Russland habe diesen vor einigen Tagen vorbereitet. Die US-Notenbank Fed lässt den Leitzins unverändert. Sie begründet das mit der nach wie vor hohen Inflationsrate in den USA. Aus Washington, Anne Schneider.
3: Damit widersetzt sich die Fed dem Druck von Präsident Donald Trump, der seine Forderung nach niedrigeren Zinsen erst am Montag noch einmal erneuert hatte. Allerdings hatten sich 3 der 12 Mitglieder des Notenbankgremiums sogar für eine Zinserhöhung ausgesprochen. Sie befürchten, dass die Inflation weiterhin zu hoch bleibt. Zuletzt war die US-Teuerungsrate auf 3,5% gesunken. Damit liegt sie deutlich unter dem Wert vom Mai. Das Ziel der Fed ist aber eine Inflation von 2%.
1: Das Wetter in Deutschland. Am Tage anfangs heiter, später einzelne teils kräftige Schauer und Gewitter. 25 Grad an der Nordsee. Bis teils 40 Grad im Süden. Freitag zeitweise freundlich, vor allem im Westen später Schauer und Gewitter, 20 bis 38 Grad. Und am Sonnabend teils heiter, im Süden und Osten Schauer und Gewitter bei 20 bis maximal 34 Grad. Das waren die Nachrichten.
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4: Die A60 Mainz Richtung Rüsselsheim ist zwischen Rüsselsheim Mitte und Rüsselsheim Königstetten nach einem Unfall gesperrt. Und die A72 Chemnitz Richtung Leipzig ist zwischen Rochlitz und Geithain nach einem Wildunfall gesperrt. Kommen Sie weiterhin gut an Ihr Ziel.
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4: Mit Maja Weber. Schön, dass Sie zuhören. Der Attentäter auf den Christopher Street Day in Berlin wollte sich im vergangenen Jahr laut Behörden dem IS in Syrien anschließen. Er war schon auf dem Weg, ehe man ihn fast auf den Tag genau ein Jahr vor der Tat im Libanon festsetzte. Er wurde für die Absicht verurteilt und im November wieder nach Deutschland zurückgeschickt in sein Geburtsland. All das wirft Fragen auf, nicht nur nach dem Mann, sondern auch nach dem IS selbst. Gibt es ihn in Syrien überhaupt noch? Hatte ihn nicht eine internationale Antiterrorkoalition militärisch besiegt? Und hat nicht Syrien einen international anerkannten Übergangspräsidenten, der im ganzen Land das Sagen hat? Unsere Korrespondentin Nina Amin geht jetzt diesen Fragen nach. Und wie stark ist der IS noch in dieser Region?
5: 12 Jahre ist es her, da rief Abu Bakr el-Baghdadi im irakischen Mosul ein Kalifat aus. Der Islamische Staat hatte den Höhepunkt seiner Macht erreicht. Mehrere Jahre kontrollierte der IS ein großes Gebiet in Syrien und dem Irak. Zigtausende Kämpfer, viele auch aus dem westlichen Ausland, schlossen sich an. Es folgten grausame Verbrechen an der Zivilbevölkerung, an Andersgläubigen durch die Dschihadisten. Das selbsternannte Kalifat ist Geschichte. Der Islamische Staat, auf Arabisch Daesh, ist noch da.
6: Sie sind präsent, sowohl in Syrien als auch im Irak und im Libanon, aber sie operieren verdeckt,
5: sagt Hassan Abu Haneye im Interview mit der ARD. Der Jordanier forscht seit Jahren zu islamistischen Gruppierungen in der Region. Die Miliz aktiviere für bestimmte Operationen einzelne Zellen im Land. UN-Schätzungen gehen von bis zu 5000 IS-Kämpfern in Irak und Syrien aus. Der ägyptische Experte Hisham En-Naga meint,
6: dadurch ist der IS in der Lage, einen langwierigen Zermürbungskrieg zu führen. Sie können jedoch nicht mehr dauerhaft die Kontrolle über große Städte ausüben.
5: In Syrien hat Übergangspräsident Ahmed Eshara, der selbst eine dschihadistische Vergangenheit hat, dem IS den Kampf angesagt. Eshara präsentiert nach außen ein stabiles Syrien, aber es kommt immer wieder zu Anschlägen. Zuletzt Anfang dieses Monats. Explosionen überschatteten den Besuch eines Staatschefs aus der EU in Damaskus. In der Nähe des Hotels, in dem der französische Präsident Macron übernachtet hat, explodierten Bomben. Sharra sagte kurz darauf,
6: sicherlich gibt es in Syrien viele Menschen, denen der Erfolg des Staates ein Dorn im Auge ist. Aber für sie wird es eng. Die Ermittlungen laufen derzeit und ich glaube, dass die Verantwortlichen für diese abscheuliche kriminelle Tat bald festgenommen werden.
5: Schnell machte die syrische Regierung den IS für die Taten verantwortlich. Bekannt hat sich die Terrormiliz dazu nicht. Terrorexperte Abu Haneye sagt, der Islamische Staat ordne sich gerade neu. Mit Blick auf die Spannungen im Land zwischen verschiedenen Bevölkerungsgruppen wartet die Miliz auf den richtigen Moment.
6: Der IS setzt auf das Scheitern. Er erkennt, dass sich durch die explosive Mischung innerhalb Syriens zusammen mit der Instabilität in der Region infolge des amerikanisch-israelisch-iranischen Konfliktes eine Chance bietet.
5: Anfang des Jahres wurde das berüchtigte Lager El-Hol im Nordosten Syriens aufgelöst. Jahrelang waren dort Familienangehörige von IS-Kämpfern eingesperrt, ohne verurteilt zu sein, viele Frauen und Kinder unter sehr schwierigen humanitären Bedingungen. Berichten zufolge sollen bei der Auflösung von El-Hol Tausende das Lager ohne Kontrolle verlassen haben. Ein Erfolg, den der IS feiert, meinen Beobachter vom International Center for Counterterrorism in Den Haag. Und einer, der ihnen weiteren Nachwuchs beschert. Und wie sieht es mit dem Zulauf von außen aus? Junge, oft radikalisierte Männer wollen weiter nach Syrien reisen und sich dem Islamischen Staat anschließen. Nochmal Abu Haneye.
6: Der IS ist ein Phänomen, das mehr mit der Moderne und Technologie verbunden ist als mit Tradition.
5: Er experimentiere im Netz mit künstlicher Intelligenz und passe sich ständig an die veränderten Sicherheitsmaßnahmen an.
4: Nina Amin berichtet aus Syrien über die Terrororganisation Islamischer Staat.
0: Wirtschaft.
4: Wer als Touristin oder Tourist in Italien derzeit einen Zwischenfall mit dem Auto hat, sollte auf der Hut sein, ob es sich auch wirklich um einen Unfall handelt. Nicht immer ist das augenscheinlich freundliche Angebot des Unfallgegners auch wirklich ein freundliches Angebot. Wolfgang Brauer über den sogenannten Spiegeltrick.
7: Jens Wömpen erinnert sich noch genau an die Rückreise mit seinem Wohnmobil aus dem Italienurlaub. Kurz hinter Jesolo in der Provinz Venetien hört er plötzlich einen lauten Knall.
8: Es war viel Verkehr, es war tagsüber und wir fahren auf der Landstraße. Und als wir da so gefahren sind, stand ein einsames weißes Auto auf der rechten Seite in so einer angedeuteten Parkbucht drin. Und als wir dann an dem Auto vorbeigefahren sind, hat es dann einen mächtigen, lauten Schlag gegeben. War natürlich erst einmal der Schock sehr groß. Ich habe dann schon im Rückspiegel gesehen, dass der hinter mir dann auf einmal fährt, dieser weiße PKW mit seiner Lichthupe, und mir dann gestikulierend gezeigt hat, ich soll mal rechts ranfahren.
7: Aus dem Auto steigen zwei Männer, die ihm sofort einen beschädigten Außenspiegel präsentieren und behaupten, Jens Wömpner habe den Spiegel beim Überholvorgang mit seinem großen Wohnmobil abgefahren. Doch der resolute 59-Jährige lässt sich nicht einschüchtern. Er hat schon vom Spiegeltrick gehört und er hat eine Kamera installiert, die jede Fahrt dokumentiert.
8: In dem Moment, wo er das realisiert hat, ups, da kommt er irgendwie nicht weiter, der ist aufgezeichnet worden, haben sie dann 2 Sätze miteinander gesprochen, sind fluchtartig ins Auto und abgedampft. Sind davon gefahren, ja.
7: So cool wie Jens Wömpner reagieren deutsche Touristen aber nicht immer, wenn sie in die Spiegeltrickfalle fahren. Viele Autofahrer lassen sich überrumpeln und zahlen, weiß Julian Häusler vom ADAC.
9: Es sind meistens so 200 bis 300 Euro, also mehrere hundert Euro sind das schon. Und die Betrüger geben dann vor, sie sind unter Zeitdruck, müssen zum Flughafen, haben einen Termin oder wollen das unbürokratisch lösen, eben nicht über die Versicherung laufen lassen und sagen dann hier, geben Sie mir das Bargeld und dann ist die Sache auch erledigt. Und ja, viele Menschen verständlicherweise, das kann man schon gut nachvollziehen, lassen sich unter Druck setzen, wissen dann nicht weiter und rücken dann oft das Bargeld raus. Aber das ist das, was man eben nicht tun sollte.
7: Oft versuchen die Betrüger, den fingierten Unfall mit einem einfachen Trick zu belegen.
9: Das sind richtige Profis am Werk, also die fahren dann am Fahrzeug vorbei oder fädeln das so ein, dass man die überholt und dann werfen die einen Stein zum Beispiel gegen das Fahrzeug oder andere Gegenstände, um den lauten Knall zu erzeugen und malen dann mit einem Stift oder anderen Werkzeugen dann diesen schwarzen Streifen auf das Fahrzeug, sodass man wirklich eine glaubwürdige Geschichte hat, um den Betrug ja noch schöner darzustellen, um den Menschen noch zu überrumpeln. Hier ist der Beweis, jetzt bitte mal Geld raus für den Seitenspiegel.
7: Julian Häusler vom ADAC rät, beim Spiegeltrick gelassen zu bleiben, sich nicht in Gefahr zu begeben und mit den Tätern an einen belebten Ort, zum Beispiel an einem Rastplatz, zu fahren, um den Sachverhalt zu klären.
9: Das Wichtigste ist, wie immer, Ruhe zu bewahren. Am besten immer die Polizei rufen. Die Betrüger geben oft schon auf, wenn man sagt, man ruft die Polizei oder nimmt das Handy in die Hand, dann machen die sich oft schon aus dem Staub.
7: Was für die betroffenen Touristen bleibt, ist oft eine schlechte Urlaubserfahrung mehr und manchmal auch ein Schaden am eigenen Auto oder Wohnmobil, wenn die Täter einen Stein geworfen haben. So erging es auch Jens Wömpner.
8: An dem Fahrzeug sind natürlich ein paar tausend Euro Schaden, auf dem man sitzen bleibt, hinterlassen worden. Das sind die Beulen, die an der rechten Fahrzeugwand bei einem Wohnmobil sehr schwierig rauszumachen sind.
7: Für Jens Wömpner ging die Sache glimpflich aus. Den Großteil des Schadens übernahm seine Vollkaskoversicherung. Andere Opfer dieser fiesen Betrugsmasche bleiben aber oft auf den Kosten sitzen.
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4: Die nach 1995 Geborenen nennt man die Gen Z. Und die Generation Z spricht anders als die Generationen vor ihr. Zum Beispiel nutzt sie viele englische Wörter wie cringe oder vogue, manchmal sogar anders als im Englischen selbst. Was macht die Kommunikation der Gen Z so besonders und wie kann die Kommunikation zwischen den Generationen gelingen? Darüber hat mein WDR-Kollege Tobi Schäfer mit der Rhetoriktrainerin Marie-Therese Braun gesprochen und er hat sie gefragt, was das Besondere an der Sprache der Gen Z ist.
10: Die haben den Mut, sich selbst zu zeigen. Die haben den Mut, sich gegen Regeln aufzulehnen und da mal zu fragen, warum müssen wir das denn eigentlich so machen? Warum müssen wir denn so sprechen? Das kann auch ungemütlich werden für die ältere Generation, wenn sie so in Frage gestellt werden. Und es hilft aber für die eigene Rhetorik, die Authentizität zu bewahren. Denn es ist ja wichtig, dass das, was wir nach außen tragen und nach außen sagen, auch mit unserem Innenleben übereinstimmt. Mhm. Und wenn das kongruent ist, dann tun wir sehr viel für unsere Glaubwürdigkeit.
11: Also geht es da bei der Sprache auch ganz viel darum, sich wohlzufühlen, wie in vielen anderen Bereichen dann eben auch, und weniger Kompromisse einzugehen?
10: Ja, es geht darum, sich wohlzufühlen. Das sieht man zum Beispiel auch oder hört man an dem Wort gefühlt. Also das ist gefühlt jetzt nicht so toll. Das ist gefühlt jetzt ganz anders, als ich das vorher gedacht habe. Dieses Wort gefühlt bringt ja schon rüber, dass es sehr viel darum geht, wie ich mich wohlfühle. Und das sieht man an der Videorhetorik auch der großen YouTuber und der Influencerinnen. Da fängt schon bei der Kleidung an. Die sitzen da im Hoodie und erreichen Millionen von Menschen. Da wird nicht der alte Anzug rausgeholt, weil der Anzug heute keine Glaubwürdigkeit mehr macht.
11: Wobei grundsätzlich Instagram und TikTok, da findet ja auch ganz viel Inszenierung schon auch statt. Also sehr viel fernab von Realität. So, was ist das für ein Widerspruch zur eigentlich authentischen Sprache?
10: Eine Authentizität kann auch inszeniert werden. Und natürlich gibt es hier auch Tipps unter Influencerinnen und Influencern, wenn du eine Kaffeetasse in die Hand nimmst, dann kriegst du mehr Klicks. Oder wenn man sich ins Auto setzt und so tut, als wäre man jetzt auf dem Weg zum Einkaufen, jetzt gerade auf dem Parkplatz, dann kriegt man auch mehr Klicks. Und das ist eine inszenierte Authentizität, die natürlich nicht mehr die Authentizität ist, die man meint, sondern das ist dann strategisch. Und damit kann man natürlich dann am Ende auch auffliegen. Aber wenn man damit nicht auffliegt, dann kann man damit damit sehr viel erreichen und auch übrigens teilweise Menschen so ein bisschen hinters Licht führen.
11: Aber man merkt schon, es fokussiert sich auch sehr auf den digitalen Raum, auf das, was man postet, was man dort kommuniziert. Wie sehr wird die Sprache im digitalen Raum dahingehend verändert? Weil es ist ja auch irgendwie eher kürzer geworden. Eine Verknappung von Sprache findet ja auch statt.
10: Es ist kürzer geworden, es ist einfacher geworden. Und diese Videorhetorik, die beeinflusst unsere Sehgewohnheiten und Hörgewohnheiten auch in allen anderen Bereichen. Also man würde auch heute vieles mündlicher sagen. Man sieht das auch übrigens in den klassischen Medien, auch in der Tagesschau. Darf ich diese Formate hier überhaupt erwähnen? Also natürlich, ich habe ja auch die richtigen erwähnt, ne? In Tagesschau oder Tagesthemen, dass sich auch da die Sprache verändert hat und nicht mehr so formell ist wie früher. Das heißt, man kann sich etwas abschauen für die eigene Videokommunikation, übrigens auch beruflich in Unternehmen. Da fliegt man auf, wenn man eine alte Boomer-Pause noch am Anfang mit einbaut oder auch Millennial-Pause genannt. Die ist ein bisschen kürzer. Das hat man natürlich in der klassischen Rhetorik noch gelernt. Mach am Anfang eine Pause, damit baust du Präsenz auf. Und das stimmt auch bis heute. Nur das stimmt nicht mehr für Video, weil da natürlich schon alle weggeklickt haben, wenn man stillschweigend in die Kamera schaut. Ja. Und da kann man sich einiges abschauen.
11: Welche Rolle spielt die englische Sprache? Ich habe ja eben ein bisschen was konstruiert mit ein paar englischen Begriffen. Also viele Jugendworte haben auch natürlich einen englischen Ursprung. Welche Bedeutung hat das gewonnen?
10: Ja, das war low-key ganz interessant, was Sie da in der Moderation gesagt haben. Also wir haben viele englische Worte, wir haben aber auch deutsche Worte, sowas wie bodenlos oder anders wild. Das sind die neuen Worte für cool. Damals haben die Millennials oder die Gen X hatte auch schon solche englischen Worte. Aber es gibt auch viele englische Worte oder toxisch lehnt sich ja zumindest an das Englische an oder auch catcalling, also hinterherrufen, hinterherpfeifen, ungefragte Kommentare an Frauen. Solche englischen Worte, die gibt es viele und die zeigen auch, für welche Werte die Jugend heute einsteht, für diese Gleichberechtigung, für eine Augenhöhe. Und da gibt es sehr viele englische Worte.
11: Aber das ist ja auch alles sehr im Miteinander, wenn die Generation unter sich ist. Treten wir mal aus diesen geschützten Räumen quasi raus. Gehen wir mal in die Arbeitsbereiche, in offizielle Situationen. Wie sieht die Argumentation der Generation dann aus? In Diskussionen, in Debatten, in Streitgesprächen?

0: den Älteren vorwirft, ist, mein Gott, also dieses Arbeiten bis zum Get-No und diese Selbstausbeutung und bis zum Burnout-Arbeiten, sorry, aber das machen wir hier nicht mehr. Da könnte man auch rausgehen aus der Abwertung und dem positiven Kern darin sehen, die Leistung, die an sich ja erstmal etwas Positives ist und übrigens auch auf die mentale Gesundheit einzahlt, wenn wir etwas leisten. Und wenn man gegenseitig aus dieser gegenseitigen Abwertung herauskommt und den positiven Kern erkennen kann, kann man das sinnvoll in eine Argumentation mit einflechten.
1: Sie geben ja Rhetorik-Seminare. Inwiefern interessiert sich die Generation auch dafür? Inwiefern hat sie das Gefühl, vielleicht müssen wir aber tatsächlich auch ein bisschen an uns fallen, denn ist natürlich, nur weil das jetzt irgendwie alles neu und anders ist, heißt natürlich nicht, dass man so richtig kommuniziert.
0: Ja, die interessieren sich sehr dafür. Also die sind sowas von interessiert und da kann ich auch sagen, das stimmt nicht, dass die sich nicht konzentrieren können und eine geringere Aufmerksamkeitsspanne haben als andere. Die sind hochkonzentriert, die klappen auch nicht nebenbei ihren Laptop auf, die wollen das lernen. Aber was denen natürlich trotzdem wichtig ist, ist, welche Techniken liegen denn nah an meiner Persönlichkeit? Denn ich möchte schon authentisch bleiben. Und hier muss man schauen, dass man die Authentizität trotzdem noch verbindet mit einer Weiterentwicklung. Denn authentisch sein darf ja nicht heißen, ich mache alles so, wie ich das machen möchte und haue schonungslos alles raus, was ich so denke. Wenn das Quatsch war, dann sage ich dem das eben und damit muss er klarkommen. Nein, man muss sich auch mal überlegen, wie kann ich die Dinge so formulieren, dass andere damit auch gut umgehen können.
1: Aber trotzdem bleibt da diese Authentizität dann schon ja auch vorhanden und man merkt es dann häufig auch, wenn Vorträge gehalten werden, merkt man ja schon irgendwie, ich weiß nicht, ob es dann eine Unsicherheit ist, da enden dann viele Sätze mit genau, so ne, dieses genau oder die Stimme bleibt oben. Ist das was man sich abtrainieren sollte oder unbedingt beibehalten sollte, weil es eben diese Natürlichkeit transportiert?
0: Es gibt Dinge, die man dazu lernen darf und dazu gehört auch das, die jüngere Generation oder mit dem Alter, je älter wir werden, desto mehr Selbstsicherheit haben wir. Und natürlich liegt es dann in der Natur der Sache, dass wir noch Unsicherheitswörtchen und Füllwörtchen da finden, eher bei der jüngeren Generation, die nach einer Frage mit genau anfängt, um sich selbst zu bestätigen, ja, dazu kann ich bestimmt was sagen, oder am Ende mit genau endet. Und sowas, daran kann man natürlich arbeiten, indem man auch daran arbeitet, wie Sie es eben gesagt haben, die Stimme nicht immer zu heben, so wie ich das jetzt gerade mache, damit forciere ich, dass ich auch viele Äms sage, sondern am Ende des Satzes einmal einen Tiefschluss setze und dem Inhalt eine Relevanz verleihe.
1: Was kann denn aber vielleicht zum Schluss nochmal so ein Austausch der Fähigkeiten? Was kann die Gen Z von den Boomern lernen? Was sollte beibehalten werden?
0: Die Struktur, das ist etwas, was die wahrgenommene Kompetenz erhöht. Der stimmliche Tiefschluss. Etwas weniger Füllworte, man darf sie behalten, die sind auch authentisch. Aber diese Unsicherheitsfüllwörtchen etwas rausnehmen.
1: Verbindlichkeit vielleicht auch, oder?
0: Das
1: ist auch so ein bisschen abhanden gekommen.
0: Ja, die Verbindlichkeit kann man bei den Jüngeren steigern, indem man sie auch mitsprechen lässt. Man hat schon an Kindergartenkindern festgestellt, wenn die mal mitsprechen dürfen bei Regeln und die mitgestalten dürfen, dann sind die auch eher bereit, die Regeln einzuhalten. Mhm. Und das ist das, was die jüngere Generation auch wirklich gerne möchte. Wir möchten mitsprechen.
2: Das war die Rhetoriktrainerin Marie-Therese Braun im Gespräch mit meinem WDR-Kollegen Tobi Schäfer.
3: Kultur.
2: Sie will nochmal zeigen, wer im Land das Sagen hat. Die Regierung des autoritären Präsidenten Vučić in Serbien. Und geht in diesem Sommer wieder vehement gegen die regierungskritische Kulturszene vor. Nun hat es das Festival Exit erwischt. Mit rund 200.000 Besucherinnen und Besuchern ist es das größte Musikfestival in Serbien und in der ganzen Balkanregion. Normalerweise findet es in der Vojvodina, in der nordserbischen Universitätsstadt Novi Sad, statt. Doch in diesem Jahr musste man nach Montenegro ausweichen, denn die Festivalorganisation hat die Studentenproteste gegen die Vučić-Regierung unterstützt und daher gab es Repressionen, wie autoritäre Staaten das nun eben machen. Oliver Schosch mit den Hintergründen.
4: Im Juli vergangenen Jahres war die Welt noch in Ordnung. In der serbischen Universitätsstadt Novi Sad. Auf einem Hügel über der Donau in der Festung Petrovaradin drängen sich bis zu 50.000 Zuschauer vor den rund 40 Bühnen und Musikzonen. In der Dance Arena legt Solomun auf, der weltbekannte bosnische DJ, der in Hamburg aufgewachsen ist. Damit ist es in diesem Jahr vorbei.

0: Die Veranstalter wurden aus politischen Gründen aus Serbien verdrängt, sagt Dušan Kovačević, der Gründer und strategische Kopf des Festivals. Es gab Druck gegen uns. Zuerst wurden alle staatlichen Zuschüsse für das Festival eingestellt und dann wurden unsere Sponsoren bedroht. Und dann gab es schließlich direkte Drohungen von Seiten des serbischen Geheimdienstes BIA gegen mich persönlich und gegen den Rest des Teams. Was war passiert? Das Exit-Festival hat die Studentenproteste gegen Korruption und das autoritäre Machtsystem von Präsident Vučić unterstützt. Im vergangenen Jahr, während des Festivals, wurden Studenten, die ihre Universitäten blockierten, auf die Bühne geholt.
1: One more time, make some noise for the students of Serbia!
0: Sie tanzten dort zusammen mit dem italienischen Popstar Gala. Ihr größter Hit wurde zu einer Hymne der Protestbewegung gemacht. Gala hatte auch eine kurze Ansprache auf Serbisch vorbereitet, mit der sie zum Widerstand in Serbien aufrief.
2: Serbia! Ustani za svoja prava.
0: Serbien, steh auf für deine Rechte. Zeig der Welt, dass das Volk Macht hat.
2: Pokaži svetu da narod ima moć.
0: Das war der serbischen Regierung offenbar zu viel. Neben Streichungen der Zuschüsse und verbalen Drohungen kam es im Mai dieses Jahres zu einer Razzia, bei der Miloš Kovačević, ein Mitarbeiter der Universität Novi Sad, verhaftet wurde. Er ist der Bruder des Festivalveranstalters Dušan Kovačević. Ein Videoclip zeigt, wie Polizisten mit gezückten Waffen in eine Wohnung eindringen. Miloš Kovačević steht da mit Socken, Trainingshose und nacktem Oberkörper und ist sichtlich schockiert. Sein Bruder Dušan Kovačević ist sich sicher, dass diese Aktion ihm und dem Festival gegolten hat. Zuerst wurde er wegen Terrorismus angeklagt. Als sie dann gemerkt haben, dass das zu lächerlich ist, sind sie umgeschwenkt auf den Vorwurf, den sie auch den Studenten immer machen. Aufruf zur gewaltsamen Änderung der verfassungsmäßigen Ordnung. Zum Glück konnten wir mit Hilfe eines medizinischen Gutachtens die Haft meines Bruders umwandeln in einen Hausarrest. Sie wollten ihn die ganze Zeit in Haft behalten, solange es um das Exit-Festival geht, damit ich schweige. Aber natürlich habe ich mich darauf nicht eingelassen. Nun ist das Festival ausgewichen ins Nachbarland Montenegro. Anfang Juli gab es den Aufschlag. 3 Festivalnächte am langen Sandstrand von Ulcinj mit insgesamt gut 50.000 Besuchern. Das Festival findet Ende August nochmal am Bečići-Strand von Budva statt und im Oktober als Starlight Festival in Ägypten vor der Kulisse der Pyramiden von Gizeh. Für Dušan Kovačević ist das Positive an der ganzen Geschichte. Ich lebe weiter in Novi Sad, wo das Festival nicht mehr sein kann. Das ist kein gutes Gefühl. Aber ich versuche, mich immer auf positive Dinge zu fokussieren. Und diese Welttournee unseres Festivals hat uns wirklich eine Menge neuer Perspektiven verschafft.
3: Oliver Schosch berichtete über das größte Musikfestival des Balkans, Exit in Serbien, das umziehen musste wegen Repressionen des autoritären Regimes von Präsident Vučić.
4: Standpunkte.
3: Die deutsche Autoindustrie steckt in der Krise. Nun hat auch BMW angekündigt, tausende Stellen zu streichen. 8.000 Jobs sollen bis Ende 2027 wegfallen, die meisten davon in Deutschland. Betroffen sind vor allem Bürojobs. In der Produktion soll es keine Streichungen geben. Unser Gastautor heute ist Mike Koltermann, Chefredakteur der Hamburger Morgenpost. Er findet, trotz der schlechten Nachrichten mache BMW insgesamt eine gute Figur.
5: Alle Verantwortlichen im Boot. Die Kommunikation auf den Punkt. Wo der Kanzler mit seinen wichtigen Personalentscheidungen in den vergangenen Tagen mal wieder eine veritable Bruchlandung hinlegte, zeigt der neue BMW-Chef Milan Nedeljković, wie es auch gehen kann. 6 Wochen Gespräche hinter verschlossenen Türen, eine geräuschlose Einigung und dann die souveräne Verkündung. Alle Achtung! Die Nachrichten klingen trotzdem erstmal nicht gut. 8.000 Mitarbeiter müssen gehen. Die Krise, klar, die ist schon längst auch bei den bayerischen Motorenwerken angekommen. Aber wo die anderen deutschen Autobauer zuletzt mit allerhand heulen und Zähneklappern durch die Verwerfung der internationalen Handelsbeziehungen und disruptive Einschläge in Absatzmärkte und Lieferketten torkeln, stehen die Münchner noch vergleichsweise stabil. Den selbstverschuldeten Rückstand auf die Chinesen bei der Elektrifizierung hat auch BMW noch längst nicht aufgeholt. Aber die Münchner haben mit der sogenannten neuen Klasse inzwischen von allen deutschen Autofirmen wohl am konsequentesten den Hebel umgelegt und dafür sehr viel Geld in die Hand genommen. Wird's reichen, um dem breitbeinig in den Markt drängenden E-Chinesen die Stirn zu bieten? Man wird sehen.
3: Sie hörten einen Kommentar von Mike Koltermann. Auch der Münchner Merkur meint, dass BMW noch gut dastehe, verglichen mit anderen Herstellern.
4: BMW handelt jetzt, um nicht in eine existenzbedrohende Lage wie der gefesselte Riese Volkswagen zu geraten. Dort haben Politiker, die durch die staatliche Mitbestimmung mit am VW-Lenkrad sitzen, den Konzern aus dem politischen Wolkenkuckucksheim direkt an den Rand des Abgrunds gesteuert. Deshalb droht bei der Drama-Queen der deutschen Industrie jetzt ein blutiger Kahlschlag von 100.000 Stellen inklusive Werksschließungen und Verödung ganzer Regionen. Derlei ist bei BMW dank der vorausschauenden Unternehmensführung zum Glück nicht zu befürchten. Doch dass selbst ein Vorzeigeunternehmen wie BMW so hart reagieren muss, zeigt, wie groß die Herausforderungen für die deutsche Industrie sind.
3: Für das Straubinger Tagblatt sind die Probleme der Autobauer viel zu komplex, als dass sie sich durch reinen Jobabbau lösen ließen.
4: Selbst BMW kann sich dem Abstieg der deutschen Autoindustrie nicht mehr entziehen. Die Ursachen sind mehrgestaltig. Managementfehler mischen sich mit weltpolitischen Verwerfungen, wirtschaftspolitischer Naivität und einem unattraktiven Heimatstandort. Konkret, dass die deutschen Autobosse die Elektromobilität verschlafen haben und bei der Batterietechnik von Asien abhängig sind, hat sich herumgesprochen. Dass sich ihr Wohl und Wehe an den Profiten in China entscheidet, ist ebenso bekannt.
3: Das sieht die Nürnberger Zeitung ganz anders.
4: Ein bisschen Luxus und Formel 1 ist sicher nicht schlecht fürs Renommee. Ausschließlich teure Produkte beschäftigen aber nicht Hunderttausende, wie Mercedes-Chef Kerlenius nun zugeben musste. Die wirkliche Durchdringung, wenn schon nicht Beherrschung des Marktes, kommt erst mit resilienten Ideen für Massen.
3: Das waren die Standpunkte, zusammengestellt von Constanze Semidei.

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1: Um 5 Uhr mit Olaf Knapp. Die Deutsche Bahn hat im ersten Halbjahr dieses Jahres offenbar erstmals seit 7 Jahren wieder Gewinn gemacht. Das berichten der Spiegel und die Bild-Zeitung. Außerdem verzeichnete der Konzern einen Passagierrekord. Aus der Nachrichtenredaktion Joachim Dangel.
2: Dem Bericht zufolge hat die Bahn von Januar bis Juni einen Überschuss im dreistelligen Millionenbereich eingefahren. In diesem Zeitraum nutzten 960 Millionen Menschen die Züge des Unternehmens. Das sei der höchste Wert seit der Corona-Zeit. Verglichen mit dem Vorjahreszeitraum sind es 17 Millionen Fahrgäste mehr. Den Hauptgrund für den Anstieg sieht die Bahn in den hohen Kraftstoffpreisen. Bahnchefin Palla will die Halbjahreszahlen am Vormittag offiziell vorstellen.
1: Wenn am kommenden Sonntag Landtagswahl in Sachsen-Anhalt wäre, bliebe die AfD weiterhin mit Abstand stärkste Kraft. In einer neuen Umfrage des Wahlforschungsinstituts Infratest DIMAP kommt die Partei auf 41% Zustimmung, die CDU auf 24%. Aus Magdeburg Jochen Müller.
3: Die Linke gewinnt leicht dazu und käme auf 13%. Die SPD bliebe mit 7% immerhin im Landtag, genau wie die Grünen, die auf 5% kämen. Fakt ist, die AfD ist stark, kann aber nicht zulegen und stagniert bei 41%. Die übrigen Parteien kommen zusammen auf 48%, allerdings nur, wenn man die Linkspartei dazu nimmt. Und genau damit hat vor allem die CDU ein Problem, denn zur Linkspartei gibt es weiterhin den Unvereinbarkeitsbeschluss.
1: In mehreren Regionen Frankreichs sind wieder Waldbrände ausgebrochen. Im südfranzösischen Departement Var, wo zuvor schon Feuer gewütet haben, mussten etwa 700 Menschen in Sicherheit gebracht werden. Ein weiterer Brand wurde aus dem Wald von Fontainebleau südlich von Paris gemeldet, wo es vor 2 Wochen schon einmal gebrannt hatte. In der Nähe der Großstadt Dijon ist ebenfalls ein Feuer ausgebrochen. Auch aus anderen Regionen in Europa werden neue Waldbrände gemeldet, so aus Spanien, Griechenland und der Türkei. Zum ersten Mal seit fast einer Woche hat das US-Militär nach eigenen Angaben wieder Ziele im Iran attackiert. Das zuständige Regionalkommando teilte mit, dass damit eine starke Antwort auf iranische Angriffsversuche auf US-Stützpunkte in der Region gegeben werden soll. Gestern hatte das Militär bekannt gegeben, dass mehrere Raketen aus dem Iran abgefangen worden seien. Das waren die Nachrichten. Das Wetter in Deutschland: am Tage anfangs heiter, später einzelne, teils kräftige Schauer und Gewitter, 25 Grad an der Nordsee bis teilweise 40 Grad im Süden. Am Freitag dann zeitweise freundlich, vor allem im Westen, später Schauer und Gewitter bei 20 bis maximal 38 Grad. Die Zeit, es ist gleich 5.03 Uhr.
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4: Mit nur einer Meldung: die A71 Richtung Schweinfurt ist zwischen Arnstadt Süd und Stadt Ilm wegen Wartungsarbeiten im Tunnel Behringen bis ca. 6 Uhr gesperrt. Weiterhin gute Fahrt, kommen Sie gut durch den Verkehr.
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4: Mit Maja Weber aus dem NDR-Infostudio in Hamburg einen schönen guten Morgen. Trotz mehrerer neu aufgeflammter Brandherde ist der Waldbrand bei Bordeaux laut den Behörden weiterhin stabilisiert. Knapp 60.000 Menschen in 3 Orten bei Bordeaux, die vor den Flammen in Sicherheit gebracht wurden, durften am Abend zumindest vorerst in ihre Häuser zurückkehren. Dennoch warnen die Einsatzkräfte in Frankreich vor einem extrem hohen Risiko, dass das Feuer wieder an Kraft gewinnt. Denn für heute sind für die Region Temperaturen von bis zu 40 Grad vorhergesagt. Dazu kommen starke, trockene Winde. Aber nicht nur das Feuer macht den Einheimischen Angst. Für fast alle in der Region ist Tourismus die Haupteinnahmequelle. Doch Touristen bleiben wegen der Brände aus. Jean-Marie Magro hat den beliebten Surf- und Badeort Lacanau an der Küste von Bordeaux vor Bordeaux besucht.
5: Lacanau ist eine überschaubare Gemeinde. Nicht einmal 6.000 Einwohner leben in dem kleinen Städtchen, gut 50 Kilometer nordwestlich von Bordeaux entfernt. Aber im Sommer kommen 70.000 bis 100.000 Touristen täglich an den Strand von Lacanau-Océan, der vor allem unter Surfern angesagt ist. Kleine Boutiquen säumen den Ort, Badekleidung, Sonnenbrillen, Strohhüte, alles ist vorbereitet für die wichtigste Zeit des Jahres. Aber
6: ça veut dire, ça fait une ville fantôme.
5: Der Ort sei zu einer Geisterstadt geworden, sagt Hugo, der eine Surfschule in Lacanau betreibt. Denn am Dienstag wurden die 4000 Touristen, die in Hotels und auf Campingplätzen untergebracht waren, wegen der Waldbrände in der Region evakuiert. Viele andere haben ihre Reservierungen schon storniert.
6: Wenn
5: man sich hier umschaut, sieht man keinen Rauch. Das Feuer wird vorerst nicht auf uns am Meer warten, sagt der Modellsurfer zurückgelehnt im Liegestuhl. Blonde Haare, schneeweiße Zähne, freier, muskulöser Oberkörper mit großen Tattoos. Hugos Sonnenbrille versteckt seinen Blick. Nüchtern sagt er, 99,9% unseres Umsatzes machen wir mit Touristen. Wenn die also nicht da sind, laufen wir Gefahr, nur 0,1% Umsatz zu erzielen. Das ist also nicht viel. So sieht's aus. Der Surfschulenbesitzer übertreibt wohl etwas. Aber es steht außer Frage, dass die Gironde und speziell Badeorte wie Lacanau-Océan vom Tourismus abhängig sind. Die Region ist das zweitbeliebteste Reiseziel in Frankreich. Entscheidend sind die Sommermonate Juli und August. Doch wegen der Waldbrände scheint die Saison beendet, noch bevor sie richtig angefangen hat. Ein Schock für Stacy, die neben Hugo auf einer Liege Platz genommen hat. Sie leitet eine Sommerkleiderboutique und gerade hat sie nichts zu tun. Das ist mein allererstes Jahr als Selbstständige. Niemand kennt mich. Das ist also eine heikle Situation. Und daneben habe ich einen Ferienwohnungsservice. Alle Reservierungen wurden storniert, sogar in Bordeaux, überall. Das Gefühl bei vielen Unternehmerinnen, Laden- und Campingbesitzern in Lacanau-Océan ist das gleiche. Wenn es wirklich gefährlich wäre, dann hätte man die gesamte Bevölkerung evakuiert. So sieht das auch Jan Petermann.
7: Ich glaube, es ist in erster Linie mal passiert, um den Einsatzkräften auch ein bisschen mehr Spielraum zu ermöglichen und einfach dann, wenn es wirklich hart auf hart kommt, Staus und Panik zu vermeiden. Und ich habe das Gefühl, dass sie das sehr besonnen machen, dass das sehr, sehr gut organisiert ist.
5: Der Frankfurter und seine Schwester Antje fahren schon seit über 30 Jahren in den Urlaub nach Lacanau. Die Familie hatte ein Ferienhaus am Atlantik gekauft und wurde deshalb auch nicht evakuiert.
7: Das heißt, wir sind relativ flexibel, aber wir beobachten halt die Situation und schauen von Tag zu Tag oder inzwischen eigentlich von Stunde zu Stunde, was passiert.
5: Am Mittwochmorgen hing eine Rauchwolke über der Stadt, weshalb der Strand ziemlich leer blieb. Der Wind schob die Wolke dann wieder weg. Allerdings schwemmt auch das Meer Asche ans Ufer. Die Folgen der Waldbrände sind also auch am Strand von Lacanau-Océan zu spüren. Noch wüten die Brände in der Region. Das Feuer sei stabilisiert, aber nicht unter Kontrolle, teilen die Einsatzkräfte mit. Der Ladenbesitzerin Stacy hilft da nur Galgenhumor. Vielleicht kommen die Leute ja im Oktober, sagt sie schulterzuckend und zynisch.
4: In Frankreich brennt es vor den Toren von Bordeaux. In Spanien ist ein Waldbrand nahe der Hauptstadt Madrid außer Kontrolle. Wald- und Buschbrände auch in Portugal. Und dabei rollt die nächste Hitzewelle schon wieder an. Sie könnte erneut das Brandrisiko verstärken und die Löscharbeiten beeinträchtigen. Welche Strategien gibt es, um sich den veränderten Gegebenheiten anzupassen? Und welche Rolle spielt dabei der Klimawandel? Katharina Wilhelm aus der ARD-Klimaredaktion berichtet.
8: Den Forstwissenschaftler und Feuerökologen Alexander Held vom European Forest Institute überrascht die aktuelle Feuersaison nicht. Sie sei aber dramatisch.
9: Was wir jetzt beobachten, eine mal wieder außergewöhnliche Hitzewelle von Portugal bis Griechenland und darüber hinaus, ist zwangsläufig eigentlich mit großen, schwer kontrollierbaren, vielen Feuern gleichzeitig verbunden. Und wenn Sie da auf der anderen Seite stehen als Feuerbekämpfer, dann stehen sie also wie im Boxring Mike Tyson gegenüber.
8: Durch die Erderwärmung treten Dürre- und Hitzeperioden vermehrt auf. Das bedeutet nicht nur, dass das Risiko von Feuern wächst, auch die Brandbekämpfung wird viel schwerer, wenn der Boden so trocken ist, dass er kaum Feuchtigkeit aufnehmen kann. Doch wie kommt es überhaupt zu den Bränden?
10: Also da gibt es natürlich eine große Bandbreite, aber dann gehen wir davon aus, dass sozusagen der Großteil eben tatsächlich menschengemacht ist.
8: Sagt Anja Hofmann-Böllinghaus, die bei der Bundesanstalt für Materialforschung und bei dem europäischen Projekt TRIAS zur Auswirkung von Waldbränden und Bekämpfung forscht. Im vergangenen Jahr wurden in Deutschland 27% der Brände durch Fahrlässigkeit verursacht. Jeder fünfte Brand wurde aber vorsätzlich gelegt. In Deutschland sei das große Problem auch Munition im Boden.
10: Wir haben zum Beispiel rund um Berlin in Brandenburg auch sehr viele Wälder, die so kontaminiert sind. Also die keine ehemaligen Truppenübungsplätze sind, aber wo es so viel Kampfhandlungen gab im Zweiten Weltkrieg, dass eben trotzdem der Boden sehr stark kontaminiert ist. Und diese Munition macht die Brandbekämpfung sehr schwierig, weil man sich nicht nähern darf.
8: Ob Drohnen in solchen Fällen beim Löschen helfen können, wird noch erforscht. Sie kommen aber bei der frühen Branderkennung zum Einsatz. Genau wie künstliche Intelligenz, die bestimmte Muster erkennen soll, damit Feuer schon früh bekämpft werden können. Im Juni hatte die EU angekündigt, die Vorsorgemaßnahmen für Waldbrände zu verstärken. Dazu zählen Feuerwehrleute, Flugzeuge, Hubschrauber und ein neues Brandbekämpfungszentrum in Zypern. Für den Feuerökologen Alexander Held ist das zu wenig. Man müsse dem Feuer vor allem das Futter, also trockenes Geäst, Sträucher und Gräser entziehen. Zum Beispiel, indem man Tiere wie Ziegen schwer zugängliche Gebiete beweiden lässt. Eine andere Möglichkeit sind auch präventive Feuer. Also Brände, die vor allem Gras, Laub und Gehölze nah am Boden verbrennen sollen und die von der Feuerwehr selbst kontrolliert gelegt und gemanagt werden.
9: Wieso entscheiden wir nicht, wann wir brennen, wie wir brennen, in Abstimmung mit dem Naturschutz und anderen naturbasierten Lösungen, um zu sagen, wir entscheiden, mit welcher Intensität, in welcher Flächengröße, in welchem Wiederholungsintervall.
8: Die indigene Bevölkerung in Australien oder den USA hat das früher jahrhundertelang schon so gemacht, um größere Brände zu vermeiden. Vielleicht auch eine Möglichkeit für Deutschland?
9: Präventiv irgendwo ein Streichholz fallen zu lassen, das ist gesellschaftlich schwierig zu vermitteln. Irgendwann kommt aber, glaube ich, der Punkt, wo wir sagen, also wo gemeinschaftlich erkannt wird, so wie es bisher läuft, kann es nicht weitergehen.
8: Mit Blick auf die kommenden heißen Tage bleibt zu befürchten, dass die Zahl und Intensität der Brände in Europa nicht nur in diesem Sommer, sondern Jahr für Jahr zunimmt.
4: Wir schauen etwas ausführlicher auf das Wetter an diesem Donnerstag, den 30. Juli. Im Südosten oft freundlich und trocken, vom Südwesten und Westen her bis in den Norden einzelne, teils kräftige Schauer und Gewitter. Bis zu 25 Grad an der Nordsee, bis vereinzelt 40 Grad im Süden und Südwesten. Schwacher bis mäßiger Wind um West, zudem Schauer- und Gewitterböen. Und hier noch die Temperaturen in einigen Städten in Deutschland. Berlin 20 Grad klar, Frankfurt am Main 18 Grad klar, Dresden 24 Grad klar und Hamburg 21 Grad klar. Kiel 22 Grad stark bewölkt, Köln 19 Grad klar, Leipzig 22 Grad klar, München 25 Grad klar, Rostock 22 Grad gering bewölkt und in Stuttgart 24 Grad und auch da ist es klar. Egal wie warm es bei Ihnen wird, seien Sie umsichtig und trinken Sie genug.
11: Es ist die
4: Oh, Entschuldigung, jetzt ist mir ein kleiner Fehler passiert. Ich wollte nämlich einmal einen Beitrag ankündigen über den Brand im Müritz-Nationalpark und bin etwas verrutscht in meinen Beiträgen. Eigentlich wollte ich das Krisenstabszentrum der EU ankündigen. Sie sehen, es geht die ganze Zeit um Waldbrände. Wir waren zuerst in Frankreich und Spanien, schauen jetzt nach Deutschland und was die EU auch an Möglichkeiten bietet.
11: Es ist die 110 für globale Krisen.
12: Wherever in the world something happens, people can call.
11: Wo immer auf der Welt etwas passiert, können uns die Menschen anrufen, sagt Maria Suba. Sie leitet das Krisenzentrum der EU. Und die Länder haben dieses Jahr schon oft angerufen, ob Erdbeben, Überschwemmungen oder Waldbrände. Die Europäische Union versucht zu helfen.
12: You can see that this year the fire season started extremely early.
11: Dieses Jahr hat die Feuersaison sehr früh angefangen. Wir hatten die erste Anfrage Ende April von den Niederlanden und dann fragte die Tschechische Republik um Hilfe. Warum die Feuer diesmal schon so früh ausgebrochen sind, auch dafür hat Maria Suba eine Erklärung. Anfang des Jahres hatten wir viel Regen und Stürme, die haben viel Äste und Brennmaterial verursacht. Und dann kamen die Hitzewellen, die alles sehr trocken gemacht haben und dann hatte das Feuer leichtes Spiel. Jetzt beschäftigt das Notfallteam aus rund 60 Expertinnen und Experten die beiden großen Feuer in Frankreich und Spanien. Anfang der Woche hatte sich die Lage etwas entspannt, doch jetzt wird es wieder schlimmer, befürchten die Experten in Brüssel. Dank ihrer Copernicus-Satelliten können sie die Lage ziemlich genau vorhersagen. Sie sehen, wo ein Feuer ausbricht und können die betroffene Region frühzeitig informieren. Im Lagezentrum sieht man die Bildschirme rot werden, dort wo die Feuer gerade besonders heftig wüten. Wenn ein Land den sogenannten Katastrophenschutzmechanismus ausruft, können die EU-Experten auf einen Pool zurückgreifen, den die Mitgliedstaaten angemeldet haben. Deutschland zum Beispiel Wasseraufbereitungsanlagen und mobile Labore, Rumänien Flugzeuge zur Evakuierung, Polen Löschfahrzeuge mit Feuerwehrmännern. Das Krisenzentrum ist für die EU auch ein Zeichen der Solidarität, dass man sich hilft in der Not, heißt es in Brüssel. Die Hilfe gilt übrigens auch für Nicht-EU-Staaten. Venezuela zum Beispiel wurde nach dem schweren Erdbeben unterstützt. Rund 140 Feuerwehrleute, 13 Flugzeuge, 41 Fahrzeuge hat die EU von ihren Mitgliedstaaten eingesammelt. Angesichts der Gewalt der Brände vielleicht eine eher kleine Zahl, aber dazu kommt die bilaterale Hilfe. So hat Deutschland 2 Löschfahrzeuge von der Bundeswehr direkt zur Verfügung gestellt. Dafür gab es ein Extralob von EU-Kommissionspräsidentin von der Leyen. Doch wenn man die Krisenhelfer im Lagezentrum besucht, hört man auch Frust. Frust über die zunehmende Ignoranz gegen den Klimawandel.
13: Esto es una asignatura para todos. Y esta te la pregunto yo al revés. ¿A qué estamos dispuestos a renunciar?
14: Wie sieht es mit den umfassenderen Themen aus, wie zum Beispiel dem Kampf gegen den Klimawandel? Das ist eine Aufgabe für uns alle. Und diese Frage stelle ich euch einmal umgekehrt. Worauf sind wir bereit zu verzichten? Denn letztendlich hängt dieser Klimawandel mit unserem Lebensstandard zusammen, das wisst ihr alle. Worauf sind wir bereit zu verzichten, um wieder ein Leben zu führen, das vielleicht etwas einfacher, unkomplizierter, aber nachhaltiger ist?
11: Doch jetzt geht es erstmal um die akute Erstversorgung. Bis zum 18. September besteht die Waldbrandgefahr in Europa. Keine Sommerpause also für das EU-Krisenteam.
4: Ein Bericht von Sabrina Fritz. In der Mecklenburgischen Seenplatte haben in den 2 vergangenen Monaten gleich 2 Flächen gebrannt. Das Problem dabei: beide Areale sind munitionsbelastet und damit ist es schwer, mit der Feuerwehr aktiv zu werden. Beim letzten Brand vor etwa 2 Wochen musste sogar eine Ortschaft evakuiert werden. Knapp 100 Menschen waren verunsichert. Das Feuer ist zwar noch nicht ganz gelöscht, aber es gibt Entwarnung. Menschen und Häuser sind nicht mehr in Gefahr. Heike Becker aus dem Haff-Müritz-Studio hat sich mit Verantwortlichen getroffen, um zu erfahren, was jetzt getan werden muss, damit sich so etwas nicht wiederholt.
15: Ein Waldweg bei Kratzeburg, die eine Seite kohlrabenschwarz, die andere Seite naturpur. Noch immer riecht es nach verbranntem Holz. Kratzeburgs Bürgermeister Guntram Wagner hat klare Vorstellungen davon, was jetzt getan werden muss.
16: Dass wir in Zukunft aufgrund der Waldeinsatzplanung hier Schneisen haben werden im Nationalpark, die es übergreifend vom Feuer verhindern. Sprich, die Wege müssen wieder frei. Und das Zweite, das ist ein Wunsch gewesen, den ich geäußert habe, dass die Gemeinde Kratzeburg mit ihrer Feuerwehr finanziell unterstützt wird. Und wir haben neue Technik, aber wir haben kein Gerätehaus, was dazu passt.
15: Dazu kommt panzerbrechende Munition, ja selbst Lenkraketen liegen verstreut im Müritz-Nationalpark, tickende Zeitbomben. Das weiß auch Parkchef Ulf Zimmermann. Er kommt gerade von einer Beratung.
17: Da müssen wir uns darauf vorbereiten. Das heißt, dass wir ein Wegesystem, das bestehende entsprechend jetzt pflegen, freistellen, zusätzliche Infrastrukturen schaffen und ganz wichtig, wir brauchen Wasser. Wir brauchen mehr Wasser in der Fläche, damit wir eben nicht auf diese langen Zuwegungen angewiesen sind, die sehr viel Unterstützung brauchen, sehr viel Manpower. Das ist ja fast eine Materialschlacht gewesen, die wir hier erlebt haben, um das auch für alle von den Ressourcen her handelbarer zu machen, dass wir dort eben vor Ort im Gebiet Löschwasserbrunnen anlegen können, dass wir dort vom Wasser beziehen. Das heißt aber, alle Infrastrukturen, die wir nutzen wollen, müssen sondiert, also auf Munition untersucht werden und kommt da Munition vor, muss der Munitionsbergungsdienst herkommen und diese Munition rausholen aus dem Boden, damit wir hinterher sicheren Fußes mit dem Feuerwehrauto rumfahren können oder auch eben dann einen Brunnen bohren können, ohne dass wir Gefahr laufen, dass sich da irgendeine Munition umsetzt.
15: Beide sind sich einig, jetzt oder nie. Die Aufgabe jedoch ist riesig. Die Natur hat ihre eigenen Gesetze. Sie ist schon dabei, dafür zu sorgen, dass hier auch bald wieder Wald nachwächst. Es ist ein Schutzgebiet. Aufgeforstet wird hier nicht.
17: Das hat einerseits den Hintergrund, dass natürlich die Natur sich sehr stark selber hilft. Wenn man hier reinschaut und mal genau hinschaut, da sind schon einzelne Pflänzchen, die eh überlebt haben. Wir haben überall so grüne Inseln. Andererseits zu unseren Füßen hier unten sieht man schon, kommen die ersten Pilze, diese Brandpilze, die Feuerbecherlinge, die diesen Nährstoffkreislauf wieder in Schwung bringen. Man könnte sogar sagen, das, was jetzt hier an Asche auf dem Boden ist, agiert so ein bisschen wie Katalysator, wie so eine Düngung.
15: Rund 500 Feuerwehrleute waren tagelang Tage lang im Müritz-Nationalpark im Einsatz. Anwohner in der betroffenen Region kritisieren den Landrat Thomas Müller wegen des späten Einsatzes der Bundeswehr und dass kein Katastrophenalarm ausgelöst wurde.
18: Nach Abwägung aller sicherheitstechnischen Fragen, aber auch aller wirtschaftlichen Interessen, habe ich so entschieden, das Feuer ist aus. Ich glaube, der Erfolg gibt an dieser Stelle auch recht, weil das andere hätte bedeutet, dass wir das Gebiet weiträumig absperren. Und ich glaube, mitten in der Tourismussaison wäre das eine verheerende Katastrophe gewesen für den Tourismus, auch in der Außenwirkung. Und es war jederzeit vertretbar und von daher auch gerechtfertigt.
15: Die Aufarbeitung des Brandes ist in vollem Gange. Bereits in dieser Woche gab es die ersten Beratungen für den Sondereinsatzplan der Feuerwehren im Müritz-Nationalpark. Erste Aufgabe ist es, zu sondieren, wo liegt Munition. Wenn auf Wegen, dann sollen sie beseitigt werden. Ein riesiger Kostenfaktor. Und letztlich beschäftigt die Polizei immer noch die Frage, warum kam es überhaupt zu dem Brand?
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4: Nach dem Anschlag auf den CSD in Berlin hat die Bundesregierung eines ihrer zentralen Versprechen wiederholt: mehr Menschen abzuschieben, vor allem ausländische Straftäter. Dafür verstärkt die Bundesregierung ausgerechnet die Zusammenarbeit mit den islamistischen Taliban in Afghanistan. Und inzwischen werden auch Menschen dorthin abgeschoben, die sich in Deutschland nichts haben zu Schulden kommen lassen. Ein Ausverkauf moralischer Werte kritisieren viele und ein Sicherheitsrisiko. Einzelheiten von Lisa Seemann.
19: Faridun Tufan trägt die weiße Kleidung der Abschiebehaftanstalt und schaut durch die Fenster seiner Gefängniszelle in der Nähe des Flughafens in München. Der 46-Jährige ist aus Afghanistan geflohen, lebt seit 2022 in Deutschland, inzwischen mit einer Duldung, besuchte Sprachkurse, hatte Arbeit. Aber jetzt sitzt er in Abschiebehaft, nachdem er für einige Tage nach Italien gefahren war. Das erzählt er dem ARD-Magazin Monitor in einem Telefonat.
20: Als ich zurückkam, dachte ich, es gäbe kein Problem, weil ich Dokumente aus Deutschland hatte und dachte, dass sie überall in Europa gültig sind.
19: Ein Fehler, denn mit seiner Duldung durfte er Deutschland zwar verlassen, aber nicht wieder einreisen. Nun sitzt er in seiner Zelle und soll abgeschoben werden. Wie Faridun Tufan soll es künftig mehr Menschen gehen. Denn die Bundesregierung will jetzt auch Menschen nach Afghanistan abschieben, die sich nichts zu Schulden haben kommen lassen. Dafür kooperiert man ausgerechnet mit Vertretern der islamistischen Taliban. Deren Vertreter sitzen seit Oktober 2025 auch im afghanischen Generalkonsulat in Bonn. Damit lasse die Bundesregierung Terroristen ins Land, sagt der frühere Generalkonsul Hamid Kabiri. Er hat seinen Posten damals aus Protest geräumt.
21: Ich habe versucht, mit der deutschen Regierung über diese Probleme zu sprechen. Ich habe gesagt, das sind Terroristen. Sie haben mein Land zerstört. Und sie haben vor meinen Augen Kollegen und Zivilisten getötet. Jetzt ist Deutschland für die Taliban so etwas wie ein Vorreiter in Europa.
19: Auch die EU-Kommission führt seit diesem Jahr Gespräche mit den Taliban, auf Bitten von 20 Mitgliedstaaten, darunter Deutschland. Das kritisiert die grüne Europaabgeordnete Hanna Neumann. Für mehr Abschiebungen seien offenbar immer mehr europäische Regierungen bereit, sich von den Taliban gewissermaßen erpressen zu lassen, sagt sie.
22: Dann ist es, na okay, wenn ihr abschieben wollt, müssen wir ja konsularische Dienstleistungen machen. Die machen wir nicht in Kabul, die wollen wir in Deutschland machen. Die haben das einfach als ihr Ticket in die Legitimierung, ohne dass sie politisch irgendwas ändern müssen, entdeckt. Und bisher klappt es erstaunlich gut.
19: Monitor hat das Bundesinnenministerium dazu um eine Stellungnahme gebeten. Eine Antwort gab es nicht. Nach seiner Festnahme musste Faridun Tufan zu einer Befragung mit einem Vertreter der Taliban, jener Islamisten, vor denen er einst geflohen war. Die Taliban hätten auch schon seine Familie in Afghanistan aufgesucht, erzählt er.
20: Sie haben nach mir gefragt, wo ich sei und was ich mache. Meine Familie hat gesagt, dass sie darüber nichts weiß. Sie wurden sehr stark unter Druck gesetzt. Und die Taliban sagten, dass sie wiederkommen und weitere Informationen verlangen.
19: Faridun Tufan hat Angst um sich und seine Familie. Wann er abgeschoben wird, ist noch unklar. Doch die Bundesregierung plant in Zukunft bis zu 3 Abschiebeflieger pro Monat. Egal, ob die Menschen darin Straftäter sind oder nicht.
4: Ein Bericht von Lisa Seemann. 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
23: Mit Moritz Knorr.
1: Nach dem Bekanntwerden der Pläne des Fußball-Weltverbandes FIFA, Anteile unter anderem an der Weltmeisterschaft zu verkaufen, hat FIFA-Präsident Gianni Infantino seinen Plan jetzt verteidigt. Es sei ein Vorschlag, ein Angebot, Teil eines demokratischen Beratungsprozesses, sagte Infantino in einem Video. Es ist eine Gelegenheit, aber keine Verpflichtung, so der Schweizer weiter. Die Kritik war im Laufe des Tages riesig geworden. Und auch der DFB, der Deutsche Fußballbund, ist so gar nicht angetan von der FIFA-Idee. Christian Michel.
2: DFB-Präsident Bernd Neuendorf kritisiert dabei nicht nur den Inhalt der Pläne, sondern auch das Vorgehen der FIFA. Als Mitglied des FIFA-Councils habe er davon erst aus der Presse erfahren.
3: Zunächst mal hat uns diese Nachricht einmal mehr überrascht. Ich glaube, es ist ein fatales Zeichen, eine Fußball-Weltmeisterschaft für Investoren zu öffnen. Der Fußball lebt von der Akzeptanz der Gesellschaft und wir dürfen ihn nicht zum Spielball von Investoren machen. Das ist, glaube ich, ganz wichtig.
2: Auch grundsätzlich geht Neuendorf mit dem Weltverband hart ins Gericht. Wichtige Entscheidungen würden im höchsten FIFA-Gremium gar nicht mehr beraten. Die UEFA will sich nun mit ihren 55 Mitgliedsverbänden abstimmen, sagt Bernd Neuendorf.
3: Es ist ganz klar, wenn die UEFA hier sich klar positioniert, ist auch meine Erwartung, dass das passiert, wenn wir alle 55 Verbände zusammen haben, dass wir sehr kritisch, dann ist aus meiner Sicht dieses Projekt auch gestorben, weil kein Investor wird sich finden, wenn Europa sagt, an so einer Maßnahme haben wir kein Interesse, wir werden nicht teilnehmen. Ich glaube, dann ist relativ schnell klar, dass diese Idee und dieser Gedanke von Gianni Infantino in sich zusammenfällt.
2: Nach den Beratungen der UEFA erwartet Neuendorf nun auch eine Reaktion der FIFA. Infantino müsse das FIFA-Council kurzfristig einberufen und die offenen Fragen zu den Investorenplänen beantworten.
1: Und am Nachmittag soll dann auch eine Krisensitzung der UEFA mit allen 55 Mitgliedsverbänden stattfinden. Dort soll dann über das weitere Vorgehen und auch über einen möglichen Boykott beraten werden. Schauen wir auf die Tour de France. Auch in diesem Jahr war das wichtigste Radrennen der Welt wieder ein riesiges Fest. Los ging es, wie so häufig in den letzten Jahren, nicht in Frankreich selbst, sondern im Ausland. Dieses Mal war Barcelona dran und 2029 könnte der Tourauftakt auch nach Deutschland kommen. Genauer gesagt nach Mitteldeutschland. Dafür ist jetzt die Bewerbung offiziell überreicht worden. Thomas Kunze.
23: Viel konkreter, viel nachdrücklicher kann man eine Einladung nicht aussprechen, kann das Interesse am Grand Départ der Tour de France 2029 nicht dokumentiert werden. Eine Staatsministerin, ein regierender Bürgermeister, drei Ministerpräsidenten, Sportfunktionäre aus dem obersten Regal, eine dicke gelbe Bewerbungsmappe und ein Stück der Berliner Mauer. Diese Bewerbung ist ernst. Sehr ernst gemeint, sagt Sachsens Ministerpräsident Michael Kretschmer.
24: Die Tour de France in Berlin und dann durch die mitteldeutschen Länder, das ist doch großartig, das ist eine unfassbare Werbung für uns.
23: 16 Monate nach der Idee, den Auftakt der Tour 2029 zum 40. Jubiläum des Mauerfalls nach Berlin und in die neuen Länder zu holen, steht also der Plan. Ein Prolog in der Hauptstadt, drei Etappen durch Sachsen, Sachsen-Anhalt und Thüringen, vorbei an 14 Welterbestätten, so der Wunsch in der Bewerbung. Kommt die Tour de France nach 2017 tatsächlich erstmals wieder nach Deutschland, wäre das nicht nur ein Erfolg, sondern ein teures, aufwendiges Unternehmen. Zwischen 20 und 25 Millionen Euro werden aktuell kalkuliert. Die Tourveranstalter selbst, um Christian Prudhomme übrigens, verließen Berlin nicht ohne hoffnungsvolle Botschaft. Politisch natürlich, aber irgendwie auch der Bewerbung zugewandt.
25: Ich glaube, dass die deutsche-französische Freundschaft das Kern von Europa immer ist.
1: Und die Entscheidung soll dann Anfang 2027 fallen.
4: Das war der Sport mit Moritz Knorr.
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1: Um 5.30 Uhr mit Olaf Knapp. Die Deutsche Bahn hat im ersten Halbjahr dieses Jahres erstmals seit 7 Jahren wieder Gewinn gemacht. Das berichten die Bild-Zeitung und der Spiegel übereinstimmend. Demnach hat der Staatskonzern von Januar bis Juni einen Überschuss im dreistelligen Millionenbereich eingefahren. Außerdem erreichte die Deutsche Bahn in diesem Zeitraum einen Passagierrekord. 960 Millionen Menschen nutzten die Züge des Unternehmens. Den Hauptgrund für den Anstieg sieht die Bahn in den hohen Kraftstoffpreisen. Bahnchefin Palla will die Halbjahreszahlen am Vormittag offiziell vorstellen. Die neue Kanzleramtsministerin Warken verspricht, ebenso wie Kanzler Merz, wichtige Reformvorhaben in Zukunft besser zu kommunizieren. Warken sagte am Abend im ARD-Brennpunkt:
2: Ja, es geht darum, viele Enden zusammenzubinden, ansprechbar zu sein für die Kolleginnen und Kollegen im Parlament, in den Ländern und dann eben zu versuchen, sich vielleicht weniger mit sich selbst zu befassen, aber vor allem die Themen, die man gut zu Ende bringt, die Gesetze, die man beschließt, wirklich den Bürgern näher zu bringen. Das ist eine Aufgabe von uns allen, der Bundesregierung insgesamt, den Koalitionsfraktionen. Und da werden wir in den nächsten Wochen sicher noch drüber sprechen, wie uns das besser gelingen kann.
1: Kanzleramtsministerin Warken. Die Ministerpräsidenten dreier ostdeutscher Bundesländer, Sachsen, Sachsen-Anhalt und Thüringen, stellen mehrere sozialpolitische Forderungen an die Bundesregierung. Nach Informationen des MDR wollen sie heute ein entsprechendes Papier vorstellen. Ein Punkt ist die Beibehaltung der abschlagsfreien Rente nach 45 Jahren. Aus der Nachrichtenredaktion Constanze Semidey.
3: Wer 45 Jahre eingezahlt hat, hat genug eingezahlt. So steht es demnach in dem Schreiben der Ministerpräsidenten Kretschmer, Schulze und Vogt, allesamt CDU-Politiker. Ein weiterer Punkt auf der Forderungsliste: Bei den Eigenanteilen fürs Pflegeheim müsse die individuelle Leistungsfähigkeit berücksichtigt werden. Außerdem gehöre die häusliche Pflege gestärkt. Das Steuerrecht soll Familien mit 3 und mehr Kindern entlasten, ein Elternteil etwa von der Einkommenssteuer komplett freistellen.
1: Russland hat die ukrainische Hauptstadt Kiew offenbar mit Raketen angegriffen. Es wurde Luftalarm ausgelöst. Die Bewohner sollten Schutzräume aufsuchen. Es soll mehrere Explosionen gegeben haben. Der ukrainische Präsident Zelensky hatte gestern Abend vor einem massiven russischen Luftangriff gewarnt. Russland habe diesen vor einigen Tagen vorbereitet. Das Wetter in Deutschland: Am Tage anfangs heiter, später einzelne teils kräftige Schauer und Gewitter, Höchstwerte 25 Grad an der Nordsee bis teilweise 40 Grad im Süden. Am Freitag zeitweise freundlich, vor allem im Westen, später Schauer und Gewitter, 20 bis 38 Grad und am Sonnabend teils heiter, im Süden und Osten Schauer und Gewitter bei 20 bis 34 Grad. Das waren die Nachrichten.
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4: Mit nur einer Meldung derzeit: Die A71 Richtung Schweinfurt ist zwischen Arnstadt Süd und Stadt Ilm wegen Wartungsarbeiten im Tunnel Behringen bis ca. 6 Uhr gesperrt. Für alle weiteren Strecken liegen uns keine Meldungen vor, also gute Fahrt und kommen Sie weiterhin sicher an Ihr Ziel.
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4: Mit Maja Weber. Guten Morgen. Am Mittwochnachmittag hat im Bundesverkehrsministerium die Amtsübergabe vom bisherigen Minister Patrick Schnieder an den neuen Minister Steffen Bilger stattgefunden, beide CDU. Eigentlich ein Routinetermin, wäre Schnieder nicht so spektakulär vom Bundeskanzler hängen gelassen worden. Wie wird der enttäuschte Ex-Minister beim Abgang auftreten? Dieser Frage war unsere Korrespondentin Bianca Schwarz aus dem ARD-Hauptstadtstudio nachgegangen. Patrick Schnieder ließ sich kaum etwas anmerken, aber eben nur kaum.
5: Die Abschiedsrede vom nun ehemaligen Bundesverkehrsminister Patrick Schnieder fällt in die Kategorie:
6: Manchmal sind die Dinge nicht so, wie man sie auf den ersten Blick wahrnimmt.
5: Eine rhetorische Glanzleistung hat Schnieder mit seinen letzten Worten im Amt hingelegt, inklusive feiner Prügel in Richtung Bundeskanzler. Aber der Reihe nach. Die Feierlichkeit im Berliner Bundesverkehrsministerium beginnt mit gutem, altem Bildungsbürgertum. Ein Streichquartett spielt Musik von Haydn. Danach rezitiert Schnieder
6: ein Gedicht von Johann Wolfgang von Goethe.
5: Und als unbeteiligter Zuschauer ist man vielleicht schon kurz davor, verstohlen in die Hand zu gähnen, als
6: Goethe wäre nicht Goethe, wenn es darüber hinaus nicht weitere Anknüpfungspunkte gäbe.
5: Schnieder auf der Bühne diese Anspielung macht. Das Liebesgedicht von Goethe, über das er spricht, heißt
6: Willkommen und Abschied. Da muss man verstehen, Goethe war Jurist. Und Willkommen und Abschied war ein kriminologischer Fachterminus seiner Zeit.
5: Und an der Stelle sei an die Vorgänge der letzten Woche erinnert. Vergangenen Donnerstag hatte Merz Schnieder in dessen Urlaub über seine Entlassung informiert. Als Nachfolger sollte Fritz Künstler ran, aber der hat dem Kanzler erst zu und dann wieder abgesagt. Schnieder musste das aus den Medien erfahren und bat am Sonntag den Kanzler öffentlich um seine Entlassung, um den, Zitat, unwürdigen Zustand zu beenden. Wie Schnieder sich dabei gefühlt haben mag, das kann man sich bildlich vorstellen bei seinen weiteren Worten zu Goethes Willkommen und Abschied.
6: Das war eine Strafe, die ausgesprochen wurde. Nämlich dann, wenn man bei bestimmten Delikten ins Gefängnis einzog und wenn man wieder auszog, gab es eine Prügelstrafe. Das war das Willkommen und Abschied.
5: Prügelstrafe zum Abschied. Eine subtile, aber klare Formulierung in Richtung Bundeskanzler.
6: Manchmal sind die Dinge nicht so, wie man sie auf den ersten Blick wahrnimmt. Und es lohnt sich, tiefer einzusteigen, Hintergründe zu erfassen.
5: Und dann heißt Patrick Schnieder seinen Nachfolger Steffen Bilger herzlich willkommen und ergänzt.
6: Willkommen und Abschied hat hier jedenfalls und heute schon gar nicht irgendetwas mit Prügel zu tun. Hier im Haus jedenfalls nicht.
5: Hier im Haus nicht. Im Bundeskanzleramt vielleicht schon. Für seine Mitarbeitenden im Ministerium und für seinen Nachfolger Steffen Bilger hat Schnieder nur herzliche Worte übrig. Bilger, der schon mal parlamentarischer Staatssekretär dort war, macht in seiner Rede deutlich, wie sehr er die Arbeit im Verkehrsministerium vermisst hat.
7: Ich muss zugeben, dass sich dieser Tag für mich heute so ein bisschen wie nach Hause kommen anfühlt.
5: Und Bilger stellt auch klar, zwischen ihm und Schnieder gibt es kein böses Blut.
7: Und ich will wirklich eingangs ganz herzlich dir, lieber Patrick, Danke sagen, auch für diesen wirklich freundschaftlichen, kollegialen Übergang.
5: Für den neuen Steffen Bilger gibt es höflichen Applaus von den Mitarbeitenden im Bundesverkehrsministerium. Aber für den scheidenden Patrick Schnieder minutenlange Standing Ovations. Und auch das kann man deuten als Zeichen an Friedrich Merz. Ob der nun Ex-Minister in seinem Haus beliebt war, diese Frage ist hiermit beantwortet.
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4: Deutschland galt einmal nicht nur als das Land der Dichter und Denker, sondern auch das der Erfinder und Ingenieure. Heute ist Deutschland nicht mehr ganz so innovativ, möchte man meinen, aber vielleicht wird eher andersherum ein Schuh draus. Andere Länder haben nachgezogen und sind inzwischen deutlich innovativer. Michelle Goddemeier fragt, woran das liegt und was jetzt passieren müsste.
8: Deutschland und Innovation, das gehörte lange fast selbstverständlich zusammen. Vom Maschinenbau über die Chemie bis zur Automobilindustrie. Deutsche Unternehmen galten als Taktgeber. Doch dieser Vorsprung schmilzt. In immer mehr Branchen hinkt Deutschland inzwischen hinterher, weiß Oliver Koppel vom Institut der Deutschen Wirtschaft.
9: Deutschland hat tatsächlich ein Innovationsproblem. Das liegt weniger daran, dass Deutschland nicht genug innoviert, sondern in erster Linie daran, dass die internationalen Konkurrenzländer ihre Forschungsressourcen massiv aufgestockt haben in den letzten Jahren und eben ein bisschen aufgeholt haben und zum Teil eben auch an uns vorbeigezogen sind.
8: Für Deutschland ist das besonders problematisch. Anders als rohstoffreiche Länder lebt die deutsche Wirtschaft vor allem davon, neue Produkte und Technologien zu entwickeln. Patente gelten deshalb als wichtiger Hinweis darauf, wie wettbewerbsfähig Unternehmen in Zukunft sein werden. Und genau dort zeigt sich der Rückstand. Während die Zahl deutscher Patentanmeldungen seit Jahren zurückgeht, legen Länder wie China, Südkorea oder die USA deutlich zu. Besonders bei Zukunftstechnologien wie künstlicher Intelligenz oder Digitalisierung fällt Deutschland zurück. Dabei fehlt es nicht an technischem Know-how, sagt Katharina Hölzle vom Fraunhofer-Institut für Arbeitswirtschaft.
10: Wir können Technologie. Und wir können auch, und da wage ich mich vielleicht jetzt ein wenig aus dem Fenster, wir können Technologie besser denken. Wir sind allerdings nicht schnell genug. Ja, es wird viel von der China Speed gesprochen. Das ist etwas, was wir noch stärker umsetzen müssen.
8: Besonders deutlich wird der Innovationsrückstand in der Industrie. Eine aktuelle Auswertung des Instituts der deutschen Wirtschaft zeigt, von 14 Industriebranchen haben 13 im internationalen Vergleich an Innovationskraft verloren. Nur der Maschinenbau hält noch seine Spitzenposition. Oliver Koppel überrascht das nicht.
9: Es gibt einen ziemlich klaren Zusammenhang zwischen dem, was ich in das System reinstecke und zwischen dem, was am Ende dann rauskommt. China investiert massiv mehr als Input und bekommt massiv mehr als Output raus. Das machen die USA genauso und bei Deutschland hat eben der Input ein bisschen stagniert und deshalb stagniert und sinkt eben auch bisher der Output.
8: Es fehlt also an Investitionen und Fördergeldern. Gestiegene Energiepreise, hohe Arbeitskosten und eine Unsicherheit bei Unternehmen belasten zusätzlich. Viele verlagern deshalb ihre Forschung inzwischen ins Ausland. Es gäbe aber durchaus Chancen, den Trend wieder umzukehren, sagt Börsenexperte Joachim Nareike.
11: Wir haben einen fantastischen Mittelstand. Wir haben exzellente Ausbildung. Wir haben wirklich schlaue Menschen in diesem Land. Ich habe neulich mit jemandem gesprochen, der sagte, die Grundlagenforschung in Deutschland ist exzellent weltweit. Die Umsetzung ist das Problem.
8: An klugen Köpfen und Ideen mangelt es Deutschland also nicht. Die Herausforderung ist, daraus schneller erfolgreiche Produkte zu machen. Denn viele Technologien werden inzwischen anderswo entwickelt, finanziert oder zur Marktreife gebracht. Ob Deutschland wieder aufholt, hängt jetzt vor allem davon ab, ob Politik und Wirtschaft die richtigen Weichen stellen, bevor aus dem schleichenden Rückstand ein dauerhafter wird.
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4: Mit großer Aufmerksamkeit werden derzeit die politischen Ereignisse in Sachsen-Anhalt beobachtet. Dort wird am 6. September ein neuer Landtag gewählt. Das Besondere daran ist, dass die als gesichert rechtsextrem eingestufte AfD eine realistische Chance hat, in Sachsen-Anhalt erstmals in einem Bundesland eine Wahl zu gewinnen. Vor diesem Hintergrund haben der Mitteldeutsche Rundfunk, der Westdeutsche Rundfunk sowie die Tageszeitungen Volksstimme und Mitteldeutsche Zeitung ein repräsentatives Stimmungsbild in Auftrag gegeben, und zwar beim Wahlforschungsinstitut Infratest DIMAP. Unser Reporter Jochen Müller in Magdeburg mit den Ergebnissen.
12: Die Wahlforscher haben genau 1149 Menschen in Sachsen-Anhalt gefragt, welche Partei sie denn wählen würden, wenn am kommenden Sonntag Landtagswahlen wären. Und im Vergleich zur letzten Wahlumfrage im Mai hat sich eigentlich gar nicht so schrecklich viel verändert. Mit Abstand stärkste Kraft wäre weiterhin die AfD mit 41%. Die Partei hat nichts verloren, aber das muss man auch sagen, sie hat nichts dazu gewonnen. Die CDU hätte leichte Verluste, käme auf 24%. Die Linke würde leicht zulegen auf 13%. Die SPD käme auf 7%, bliebe also im Landtag, ebenso die Grünen mit 5%. Das Bündnis Sahra Wagenknecht bliebe unter der 5%-Hürde. Die FDP wäre in der Kategorie Sonstige schlicht und ergreifend verschwunden.
4: Was diese Zahlen für eine Regierungsbildung bedeuten würden, kann man wie folgt einordnen.
12: Die Wahlforscher betonen, dass es sich hier eben nur um eine Momentaufnahme handelt. Da kann sich bis zur Wahl Anfang September noch vieles ändern. Viele Wähler entscheiden sich ja beispielsweise erst in der Wahlkabine, wo sie ihr Kreuz machen. Und dann gibt es in solchen Umfragen immer eine Schwankungsbreite von 2 bis 3 Prozentpunkten. Also, Fakt ist, die AfD ist weiterhin stark, kann aber nicht zulegen, stagniert bei 41%. Die übrigen Parteien kommen zusammen auf 48%, allerdings auch nur, wenn man die Linkspartei dazu nimmt. Und damit hat ja bekanntlich die CDU ein großes Problem, denn zur Linkspartei gibt es ja weiterhin den Unvereinbarkeitsbeschluss. Ansonsten hat die AfD gute Werte. Auf die Frage, wem trauen sie am ehesten zu, die wichtigen Aufgaben zu lösen, sprechen sich 36% der Befragten für die AfD aus und nur 16% für die CDU. Und dann werfen wir noch schnell einen Blick auf die wichtigsten Probleme, die gelöst werden sollen. 15% nennen das Thema Einwanderung und Asylpolitik, 12% sagen, es müsse mehr geschehen bei der Bildung und 7% nennen den Rechtsruck.
4: Die AfD macht in Sachsen-Anhalt seit geraumer Zeit Wahlwerbung mit dem immer strahlenden und lachenden Spitzenkandidaten Ulrich Siegmund. Nochmal Jochen Müller mit den Umfragewerten des Spitzenkandidaten.
12: Die sind tatsächlich etwas besser als die vom CDU-Kandidaten Sven Schulze. Schulze kommt auf der Zufriedenheitsskala auf 29%, Siegmund auf 35%. Und wenn wir dann mal schauen, wie das vor 5 Jahren bei der Landtagswahl war mit Rainer Haseloff, dem damaligen Ministerpräsidenten, der kam damals auf 67% Zustimmung.
4: Das waren die Ergebnisse der Umfrage von Infratest DIMAP vor der Landtagswahl in Sachsen-Anhalt, zusammengefasst und eingeordnet von unserem Reporter Jochen Müller.

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10: Schon so mancher Kinohit hat als erfolgreiches Theaterstück begonnen. So Der Vorname zum Beispiel oder Der Gott des Gemetzels. Die spanische Komödie Die Nachbarn von oben kommt nun bereits zum vierten Mal ins Kino. Nach einer spanischen, schweizerischen und deutschen Version startet diese Woche die amerikanische unter dem Titel The Invite, die Einladung. Und hier ist definitiv die größte Star-Power geboten mit Penelope Cruz, Edward Norton, Seth Rogen und Olivia Wilde, die auch Regie führte. Wally Müller hat sich diese Paar-Komödie schon wieder mal angeschaut.
11: Irgendwas scheint verführerisch zu sein an der Idee vom Partnertausch mit den Nachbarn. Der Schweizer Remake

0: Und den neuen Nachbarn im Haus nervt Joe kolossal. Aber Angela hat extra einen neuen Teppich gekauft, die halbe Feinkostabteilung auf Platten angerichtet. Und da klingeln auch schon die Gäste.
1: Es hat eine Weile gedauert, bis du aufgemacht hast. Und es klang, als hättet ihr Streit.
2: Immer direkt.
1: Nein, ich will nur ehrlich sein. Wir standen noch kurz vor der Tür und konnten hören, dass ihr euch streitet.
3: Wir haben gestritten.
2: Es
3: ist eher konfliktgeladen bei uns heute. Ich verstehe, wenn euch das abschreckt. Nehmen wir euch aber nicht übel, okay? Ich verstehe das total.
1: Wir lieben es, wenn Konflikte ausgetragen werden.
0: Smalltalk ist also eher nicht angesagt an diesem Abend. Penelope Cruz und Edward Norton spielen Pina und Hawk. Sie Psycho- und Sexualtherapeutin, er Feuerwehrmann, der auch bei ihr die Brände löscht. Jedenfalls plaudern sie gleich ungeniert über ihr Intimleben. Joe würde ihnen gerne sagen, dass ihn der animalische Lärm, den sie dabei veranstalten, stört.
3: Wir würden gerne etwas mit euch besprechen.
0: Darf er aber nicht, weil Ehefrau Angela sich nicht als Spießerin outen will. Und so gibt sie sich, sichtlich um Fassung ringend, maximal aufgeschlossen, als das Nachbarpaar beginnt, von Gruppensexpartys zu berichten.
2: Und wie funktioniert das? Wie wird man eingeladen?
1: Es gibt auch Cons. Richtige Conventions.
3: Richtig in einem Hotel?
1: Ja.
4: Dort gibt es auch eine Menükarte.
3: Oh, eine Karte.
4: Eine Auswahl an Sachen, auf die man steht.
2: Gut, da ist Struktur drin. Das ist toll.
4: Wenn man sich mit jemandem einlässt, weiß man schon, was er mag. Er hat seine Präferenzen vorher bekannt gegeben.
3: Präferenzen?
2: Oh, wie bei...
3: Ja, wie die Wünsche bei Mieten, Wohnen, Kaufen, ja.
0: Wonach es den Gästen gelüstet, kommt nun auch zur Sprache. Es ist nicht die Schinkenplatte.
4: Wir würden auch gerne etwas mit euch besprechen. Wir fühlen uns sehr stark zu euch hingezogen.
2: Das ist aber nett von euch, danke.
3: Ja.
2: Komm, sag danke, John.
3: Danke, sehr schmeichelhaft.
0: Ein flotter Vierer in der Mainstream-Komödie? So plump geht's hier nicht zu. Über das Spiel mit den offenen Worten kommt im Grunde nur das lange Ungesagte, ewig Verdrängte zum Vorschein. Der ganze Frust über verlorene Nähe, ungestillte Sehnsüchte, nagende Einsamkeit bei Angela. Man lacht und versteht doch gleichzeitig die innere Not der Figuren. Auch des durch und durch verkrampften Joe, der sich einfach selbst nicht mehr leiden kann.
3: Nur um das klarzustellen. Du, sie und ich.
4: Ja.
3: Ich auch.
4: Ja, du auch.
0: Seth Rogen steuert den trocken, zynischen Humor bei. Penelope Cruz, augenzwinkernd das spanische Temperament. Ed Norton gibt köstlich den Lustsachverständigen. Und Olivia Wilde spielt nicht nur die vernachlässigte Ehefrau grandios, sondern hat auch bei der Regieführung alles richtig gemacht. The Invite ist ein amüsantes und süffisantes, aber auch psychologisch tiefgründiges Kinodate.
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6: Die deutsche Autoindustrie steckt in der Krise. Nun hat auch BMW angekündigt, tausende Stellen zu streichen. 8000 Jobs sollen bis Ende 2027 wegfallen, die meisten davon in Deutschland. Betroffen sind vor allem Bürojobs. In der Produktion soll es keine Streichungen geben, hieß es. Unser Gastautor ist heute Mike Koltermann, Chefredakteur der Hamburger Morgenpost. Er findet, trotz der schlechten Nachrichten macht BMW insgesamt eine gute Figur.
7: Alle Verantwortlichen im Boot. Die Kommunikation auf den Punkt. Wo der Kanzler mit seinen wichtigen Personalentscheidungen in den vergangenen Tagen mal wieder eine veritable Bruchlandung hinlegte, zeigt der neue BMW-Chef Milan Nedeljković, wie es auch gehen kann. 6 Wochen Gespräche hinter verschlossenen Türen, eine geräuschlose Einigung und dann die souveräne Verkündung. Alle Achtung! Die Nachrichten klingen trotzdem erstmal nicht gut. 8000 Mitarbeiter müssen gehen. Die Krise, klar, die ist schon längst auch bei den bayerischen Motorenwerken angekommen. Aber wo die anderen deutschen Autobauer zuletzt mit allerhand heulen und Zähneklappern durch die Verwerfung der internationalen Handelsbeziehungen und disruptive Einschläge in Absatzmärkte und Lieferketten torkeln, stehen die Münchner noch vergleichsweise stabil. Den selbstverschuldeten Rückstand auf die Chinesen bei der Elektrifizierung hat auch BMW noch längst nicht aufgeholt. Aber die Münchner haben mit der sogenannten neuen Klasse inzwischen von allen deutschen Autofirmen wohl am konsequentesten den Hebel umgelegt und dafür sehr viel Geld in die Hand genommen. Wird's reichen, um den breitbeinig in den Markt drängenden E-Chinesen die Stirn zu bieten? Man wird sehen.
6: Ein Kommentar von Mike Koltermann. Auch der Münchner Merkur meint, dass BMW noch gut dasteht, verglichen mit anderen Herstellern.
8: BMW handelt jetzt, um nicht in eine existenzbedrohende Lage wie der gefesselte Riese Volkswagen zu geraten. Dort haben Politiker, die durch die staatliche Mitbestimmung mit

0: am VW Lenkrad sitzen, den Konzern aus dem politischen Wolkenkuckucksheim direkt an den Rand des Abgrunds gesteuert. Deshalb droht bei der Drama Queen der deutschen Industrie jetzt ein blutiger Kahlschlag von 100.000 Stellen inklusive Werksschließungen und Verödung ganzer Regionen. Derlei ist bei BMW dank der vorausschauenden Unternehmensführung zum Glück nicht zu befürchten. Doch dass selbst ein Vorzeigeunternehmen wie BMW so hart reagieren muss, zeigt, wie groß die Herausforderungen für die deutsche Industrie sind.
1: Für das Straubinger Tagblatt sind die Probleme der Autobauer viel zu komplex, als dass sie sich durch reinen Jobabbau lösen ließen.
0: Selbst BMW kann sich dem Abstieg der deutschen Autoindustrie nicht mehr entziehen. Die Ursachen sind mehrgestaltig. Managementfehler mischen sich mit weltpolitischen Verwerfungen, wirtschaftspolitischer Naivität und einem unattraktiven Heimatstandort. Konkret, dass die deutschen Autobosse die Elektromobilität verschlafen haben und bei der Batterietechnik von Asien abhängig sind, hat sich herumgesprochen. Dass sich ihr Wohl und Wehe an den Profiten in China entscheidet, ist ebenso bekannt.
1: Der Kölner Stadtanzeiger meint zu wissen, wie man der scheinbar erdrückenden Konkurrenz aus China begegnen könnte.
0: Für das China-Geschäft muss eine Neuausrichtung her. Den Preiswettbewerb gegen Chinas Billig-E-Autos können die Deutschen nicht gewinnen. Deutsche Marken, allen voran BMW und Mercedes, müssen sich auf ihre traditionellen Stärken fokussieren. Oberklasseverarbeitung, Fahrdynamik, Prestige und wahrer Luxus.
1: Das sieht die Nürnberger Zeitung anders.
0: Ein bisschen Luxus und Formel 1 ist sicher nicht schlecht fürs Renommee. Ausschließlich teure Produkte beschäftigen aber nicht Hunderttausende, wie Mercedes-Chef Kerlinius nun zugeben musste. Die wirkliche Durchdringung, wenn schon nicht Beherrschung des Marktes, kommt erst mit resilienten Ideen für Massen.
1: Das waren die Standpunkte, zusammengestellt von Constanze Semidei.
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4: Schritt für Schritt. Die Bewegung kostet unendlich viel Anstrengung. Es ist die zweite Woche in der Reha nach dem Schlaganfall. Am Anfang hat er gedacht, er kommt gar nicht mehr aus dem Bett. Inzwischen hat er sich wieder auf die Beine gekämpft, nur dass die nicht wirklich tragen. Er hängt am Gehwagen und versucht mühsam, einen Fuß vor den anderen zu setzen. Laufen kann man das nicht wirklich nennen. Manchmal kommen ihm die Tränen, so sehr wünscht er sich sein altes Leben zurück. Einmal hat ihn die Reinigungskraft beim Weinen erwischt. Seitdem geht er lieber in die kleine Kapelle der Klinik. Sie ist 178 Schritte von seinem Zimmer entfernt. Mühsam, aber machbar. Am Sonntag ist er dann sogar zum Gottesdienst dort. Die Pastorin liest aus der Bibel eine Geschichte von einem Gelähmten vor. Er war auch in einem Sanatorium, 38 Jahre lang. Und dann kam Jesus und heilte ihn. Happy End. Schön wär's, denkt er und findet es fast zynisch, den Kranken hier so eine Geschichte aufzutischen. Außerdem glaubt er so einen Wunderkram sowieso nicht. Eine spektakuläre Spontanheilung sei das nicht, kommentiert die Pastorin. Jesus sagt nur, steh auf, nimm dein Bett und geh. Steh auf und geh. Das sagt auch der Physiotherapeut jeden Tag zu ihm. Du kannst das, du schaffst das. Manchmal denkt er, dass es nur diese Worte sind, immer wieder und voller Überzeugung gesprochen, die ihn dazu bringen, einen Fuß vor den anderen zu setzen. Gestern sogar bis zur Kantine. 203 Schritte. Der Physiotherapeut geht keinen einzigen Schritt davon für ihn. Er trägt ihn auch nicht. Aber seine Worte tragen. Steh auf, nimm dein Bett und geh. Die Worte sind noch in seinem Ohr. Wieso soll er sein Bett mitnehmen, fragt er die Pastorin. Die beiden unterhalten sich eine Weile. Beim Abschied sagt die Pastorin, sie werden vermutlich nie mehr der sein, der sie vor dem Schlaganfall waren. Sie werden ihre Krankheit immer mit sich tragen. Aber sie wird irgendwann so leicht sein, dass sie sie schultern können. Beim schleppenden Rückweg denkt er über das nach, was die Pastorin noch gesagt hat, nämlich, dass Heilung immer Körper und Seele mit einschließt. Er weiß genau, was sie meint. Wie sehr sein Selbstwertgefühl gelitten hat, seit er so abhängig ist von anderen. Wie arrogant ihm sein früheres Ich vorkommt und wie einsam er oft dabei war. Nun weiß er oft gar nicht mehr, wer oder wie sein Ich eigentlich ist. Schritt für Schritt versucht er auch, sich selbst näher zu kommen. Wege durch den Klinikflur, Wege zu seinem Ich.

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1: Um 6 Uhr mit Beate Rüsapp. Die Deutsche Bahn hat in der ersten Jahreshälfte offenbar zum ersten Mal seit 7 Jahren Gewinn gemacht. Wie die Bild und der Spiegel berichten, hat die Bahn einen Überschuss im dreistelligen Millionenbereich erzielt. Aus der NDR Nachrichtenredaktion Janine Artist.
2: Die Bahn soll auch einen Fahrgastrekord verzeichnet haben. Im ersten Halbjahr haben demnach 960 Millionen Fahrgäste DB-Züge genutzt. Das sei der höchste Wert seit der Corona-Pandemie. Im vergangenen Jahr waren es im selben Zeitraum 17 Millionen Reisende weniger. Hauptgrund für den Anstieg sind nach Einschätzung des Unternehmens die hohen Kraftstoffpreise. Zahlreiche Pendler seien vom Auto auf die Bahn umgestiegen. Das Gleiche gelte auch für den Fernverkehr. Bahnchefin Paller will die Halbjahreszahlen heute offiziell vorstellen.
1: Mehrere Länder in Europa haben mit immer mehr Waldbränden zu kämpfen. Eine Hitzewelle und kräftiger Wind haben die Feuer entfacht. Tausende weitere Menschen wurden in Sicherheit gebracht. Aus der NDR Nachrichtenredaktion Jenny Kallenbrunnen.
3: In Frankreich, Spanien, Griechenland und der Türkei kämpfen Einsatzkräfte gegen Feuer. In allen 4 Ländern flammten zudem neue Brände auf. In Frankreich brennt es in 3 zusätzlichen Regionen, unter anderem nahe der Großstadt Dijon. Im Nordwesten von Spanien brennt ein Nationalpark an der Grenze zu Portugal. 950 Menschen wurden in der betroffenen Region laut Polizei in Sicherheit gebracht, darunter Bewohner eines Pflegeheims. Auch im Westen und Süden der Türkei bekämpft die Feuerwehr seit Tagen mehrere Brände, die auch Wohngebiete erreichten. In Griechenland wüten ebenfalls mehrere Waldbrände, der schwerste im Süden der Insel Kreta. Dort sind 2 Feuerwehrleute bei Löscharbeiten gestorben.
1: Angesichts der neuen Hitzewelle fordert der Deutsche Städtetag, dass Bund und Länder mehr für die Klimaanpassung tun. Hauptgeschäftsführer Schuchert sagte dem Redaktionsnetzwerk Deutschland, es müssten bundesweit Milliardensummen investiert werden. Die Städte könnten das nicht allein stemmen. Man müsse ganz grundsätzlich schauen, wie die notwendigen Ausgaben für Klimaschutz und Klimaanpassung organisiert werden. Als Beispiele nannte Schuchert die Entsiegelung von Böden und mehr Grün in den Städten. Zum ersten Mal seit fast einer Woche hat das US-Militär nach eigenen Angaben wieder Ziele im Iran attackiert. Das zuständige Regionalkommando teilte mit, dass damit eine starke Antwort auf iranische Angriffsversuche auf US-Stützpunkte in der Region gegeben werden solle. Gestern hatte das Militär bekannt gegeben, dass mehrere Raketen aus dem Iran abgefangen worden seien. Heute ist der sogenannte Erdüberlastungstag. Er wird jährlich von der Organisation Global Footprint Network berechnet und bezeichnet den Tag, an dem die Menschheit über ihre Verhältnisse lebt. Weil die natürlichen Rohstoffe, die die Erde innerhalb eines Jahres erneuern kann, aufgebraucht sind. Aus der ARD-Klimaredaktion Stefanie Peik.
4: Für ihren Konsum in diesem Jahr bräuchte die Menschheit demnach eigentlich nicht nur eine Erde, sondern noch fast eine Dreiviertelerde dazu, konservativ gerechnet. Wenn alle so leben würden wie die Menschen in Deutschland, wären sogar knapp 3 Erden nötig. Immerhin, das Datum des Erdüberlastungstags hat sich in den letzten Jahren kaum mehr zeitlich nach vorne bewegt. Das sei aber kein Grund zur Entwarnung, sagt das Global Footprint Network, denn die ökologischen Schulden, die wir Jahr für Jahr machen, summierten sich. Die Berechnungsmethode für den Erdüberlastungstag wird immer wieder kritisiert. Anschaulich ist das Bild auf jeden Fall.
1: FIFA-Präsident Infantino verteidigt sein Vorhaben, Anteile an der Fußball-WM an private Investoren zu veräußern. Es sei eine Gelegenheit, aber keine Verpflichtung, sagte Infantino in einem Video des Fußball-Weltverbands. Aus der NDR-Sportredaktion Mats Nickersen.
5: Infantino betonte, dass es sich beim Anteilsverkauf um einen Vorschlag handele. Er verwies auf den demokratischen Beratungsprozess. Laut internationalen Medienberichten sollen die Mitgliedsverbände bis zum 19. September zustimmen. Ihnen seien dabei hohe Zahlungen aus den Anteilsverkäufen in Aussicht gestellt worden. Der Europäische Fußballverband UEFA hatte die FIFA-Pläne hart kritisiert. Heute soll eine Sitzung mit Vertretern aller 55 europäischen Verbände folgen, um das gemeinsame Vorgehen abzustimmen. Das bestätigte der norwegische Fußballverband. Norwegen hatte sich wie der DFB in der Vergangenheit mehrfach kritisch positioniert, unter anderem zur Vergabe des FIFA-Friedenspreises an US-Präsident Trump.
1: Das waren die Nachrichten.
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6: Aktuell ein klarer Himmel hier über der Region, das ganz überwiegend bei Temperaturen von 18 Grad. Wärmer ist es hier in Wilhelmshaven, hier werden gerade 20 Grad gemessen, 21 Grad in Neuharlingersiel und 24 Grad sogar auf der Insel Wangerooge. Heute gibt es den Tag über Sonne und Wolken im Wechsel, maximal erreichen wir dabei 32 Grad mit leichtem Wind aus jetzt noch südwestlicher Richtung. Ab heute Mittag dreht das Ganze dann, der Wind kommt aus Nord und am Mittag ziehen auch starke Böen auf. In der Nacht wechselnd bewölkt bei Tiefstwerten von 16 Grad. Morgen dann stark bewölkt, vereinzelt auch leichter Regen, das bei maximalen Temperaturen von 20 Grad. Und am Samstag teils sonnig bei maximal 21 Grad. Das Bundesamt für Seeschifffahrt und Hydrographie meldet uns vor Ruxil das nächste Niedrigwasser für heute Morgen noch um 8.13 Uhr und das nächste Hochwasser dann heute Nachmittag um 14.14 Uhr.
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6: Der Verkehrsservice bei Radio Jade. Auf der A29 ist die Fahrbahn zwischen Farel-Bockhorn und Zetel in beiden Richtungen aufgrund von Sanierungsarbeiten auf jeweils nur einen Fahrstreifen verengt. Die L815, der Oldenburger Damm, ist zwischen Salzengroden und der B210 in beiden Richtungen gesperrt und in Esens ist die L8, die Bahnhofstraße, zwischen dem Schützenplatz und dem Bahnhofskreisel ebenfalls in beiden Richtungen aufgrund einer Baustelle voll gesperrt. Weitere Meldungen vom Verkehr liegen aktuell keine vor. Ich wünsche Ihnen eine gute und vor allen Dingen sichere Fahrt. Kommen Sie gut ans Ziel.
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6: 6 Minuten nach 6. Heute ist Donnerstag, der 30. Juli und Sie hören die Frühschicht bei Radio Jade. Jetzt gleich mit Tim Hart und Steady As She Goes. Mein Name ist Jan Bredul. Ich wünsche Ihnen einen schönen guten Morgen. Moin.

The Golden Dregs waren das mit Linoleum. Es ist 14 Minuten nach 6 und Sie hören die Frühschicht bei Radio Jade. Der öffentliche Personennahverkehr genießt leider keinen besonders guten Ruf und, das muss man zugeben, an einigen Stellen leider auch zurecht. Und doch, Bus und Bahn sind eigentlich eine gute Alternative, um von A nach B zu kommen. So denn die Taktung passt und sowohl A wie auch B angeschlossen sind. Busfahren und Bahnfahren kostet natürlich auch Geld, aber es gibt Ausnahmen. Menschen mit Schwerbehindertenausweisen haben zum Beispiel unter bestimmten Voraussetzungen die Möglichkeit, beim Niedersächsischen Landesamt für Soziales, Familie und Jugend ein Beiblatt mit einer Wertmarke zu beantragen. Damit können sie dann den öffentlichen Personennahverkehr in ganz Deutschland für bis zu einem Jahr kostenfrei nutzen. Zu den benötigten Merkzeichen zählen G für Gehbehinderung, AG für außergewöhnliche Gehbehinderung, H für Hilflosigkeit, BL für Blindheit, GL für Gehörlosigkeit. Und bei Gehbehinderungen und Gehörlosigkeit fallen Kosten im unteren dreistelligen Bereich für die Wertmarke an und damit immer noch weniger, als sich bei einzelnen Fahrkarten zusammenläppert. Bei Blindheit oder Hilflosigkeit ist die Wertmarke sogar kostenlos, ebenso auch wenn Grundsicherung oder Sozialhilfe bezogen wird. Möglich ist der Antrag, wie gesagt, beim Landesamt für Soziales, Familie und Jugend und Beratungen dazu bietet unter anderem auch der Sozialverband Deutschland SOVD an.

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1: In Hooksiel geht es heute weiter mit Live hinterm Deich. Passend zur Örtlichkeit wird es dabei auf der Bühne heute maritim, denn der Hochromersieler Shantychor Liekedeler fährt mit insgesamt 20 Stimmen, teils in vierstimmigem Gesang und Akkordeon auf. Beginn des Konzerts ist um 19 Uhr im Garten des Gästehauses Hooksiel. Zur gleichen Zeit findet in der Kunsthalle Wilhelmshaven ein Künstlergespräch zur aktuellen Ausstellung statt. In Sand und Salz, Islands Found and Lost, stellen auch die Künstler Abby Franklin und Daniel Hölzel ihre Arbeit Bycatch aus und untersuchen darin die durchlässigen und oft paradoxen Grenzen zwischen menschlicher Infrastruktur und Naturphänomenen. Ausgangspunkt des heutigen Gesprächs mit den beiden ist der sogenannte Tetrapode, der im Außenbereich der Kunsthalle ausgestellt ist, in Anlehnung an Wellenbrecher aus dem Küstenschutz. Das Gespräch mit Abby Franklin und Daniel Hölzel findet heute um 19 Uhr in der Kunsthalle Wilhelmshaven statt. Und im Bürgerfunk bei Radio Jade gibt es heute um 20 Uhr den Klassiker unter den Sendungen des zugangsoffenen Bereichs, Friesenszene Backstage. Heute zu Gast sind OrganisatorInnen des Pixen-Festivals in Neukamperfehn, hier auf der 87.8.
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1: Um 6:30 mit Jan Bredul. Einen schönen guten Morgen wünsche ich Ihnen. Das sind die Schlagzeilen. Geflügelfest bei Putentierhaltung im Wangerland nachgewiesen. Zahl der Unternehmensinsolvenzen gestiegen. Und Wilhelmshavener mit Ausstellung im Leipziger Grassi-Museum. In einem Geflügelbetrieb im Wangerland wurde ein Fall der Vogelgrippe bestätigt. Der Zweckverband Veterinäramt Jade-Weser erließ eine entsprechende tierseuchenbehördliche Allgemeinverfügung, nach der um den Betrieb nördlich von Hohenkirchen eine Schutzzone mit einem Radius von 3 Kilometern und eine Überwachungszone mit einem Radius von 10 Kilometern festgelegt wurde. In den Zonen gelten nun Transportbeschränkungen sowie die Pflicht zur Aufstellung von Geflügel in gewerblicher und privater Haltung. Die meisten der rund 6.600 Puten auf dem betroffenen Betrieb waren bereits verendet, als der Ausbruch am Dienstag bestätigt wurde. Die übrigen Tiere wurden getötet, um eine Ausbreitung der Seuche zu verhindern. Im ersten Halbjahr 2026 stellten in Niedersachsen 1.070 Unternehmen einen Antrag auf Eröffnung eines Insolvenzverfahrens und damit 8,7% mehr als im Vorjahreszeitraum. Wie das Landesamt für Statistik mitteilt, sind dadurch beinahe 10.000 Arbeitsplätze durch die Insolvenzen gefährdet, rund 2.500 mehr als im Vorjahreszeitraum. Ein Anstieg war nicht nur bei Unternehmen, sondern auch bei Verbraucherinsolvenzen zu vermerken. Im ersten Halbjahr 2026 wurden mit 5.784 Insolvenzanträgen von Verbraucherinnen und Verbrauchern gestellt, 3,2% mehr als im gleichen Zeitraum im Vorjahr. Letzte Woche Sonntag wurde im Grassi-Museum in Leipzig eine Ausstellung über eine Metallwarenfabrik eröffnet. Die Ausstellungsstücke stammen aus einer Sammlung des Wilhelmshaveners Dirk Adenauer, der als Nachfahre die Stücke des Familienbetriebs zusammentrug und aufbereitete. Er stellte etwa 400 Beschläge aus Messing zur Verfügung, die vorwiegend im Jugendstil sind. Die Foyer-Ausstellung geht bis zum 4. Oktober. Dazu Dirk Adenauer, Ururenkel des ehemaligen Gründers Otto Seyfarth.
2: Mein Großvater hat in Leipzig im Grassi, das ist das Ausstellungsgebäude, seinen Messestand gehabt, über die Jahre seit in den 30er Jahren schon. Und als ich jetzt die Kisten, die ich seit etwa 10, 15 Jahren aufbewahrt habe, ausgepackt habe, habe ich entschieden, die Artikel zum Grassi-Museum nach Leipzig zu geben.
1: Nachdem vergangene Woche in Ezel rund 30 Heuballen in Brand geraten waren, waren der Feuerwehrverband Ostfriesland und die Brandkasse vor akuter Gefahr der sogenannten Heuselbstentzündung. Wichtig sei es, eine möglichst geringe Restfeuchtigkeit bei der Einlagerung zu wahren, da sonst die internen Temperaturen der Heuballen steigen und sie drohen sich selbst zu entzünden. In den ersten 3 Monaten wird geraten, die internen Temperaturen regelmäßig zu messen, in den ersten 2 Wochen täglich. Akute Brandgefahr gilt ab 70 Grad, dann können auch verdächtige Anzeichen wie das Einsinken des Heulagers oder der Geruch von frischem Brot bzw. faulen Äpfeln auftreten. Am Dienstag kam es in einer Bankfiliale in der Bürgermeister-Heidenreich-Straße in Varel zu einem Vorfall, bei dem ein Mitarbeiter bedroht und beleidigt wurde. Wie die Polizei mitteilt, reagierte ein Mann aufgebracht und wurde laut, als er bemerkte, dass auf seinem Bankkonto nicht genügend Geld war. Als der Filialleiter ihn aufforderte, die Filiale zu verlassen, drohte der Mann ihm zuerst mit Schlägen und spuckte ihm anschließend ins Gesicht. Anschließend verließ der Täter noch vor Eintreffen der Polizei die Bank, konnte jedoch identifiziert werden. Wegen des Verdachts der Bedrohung und Beleidigung hat die Polizei entsprechende Ermittlungen aufgenommen. Und soweit die Meldungen aus der Region. 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
1: Es ist überwiegend sonnig und klar hier in der Region und überraschend warm für einen Morgen. Es sind 21 Grad bereits in Wilhelmshaven, 20 Grad in Wittmund, 22 Grad in Neuharlingersiel und 24 Grad sogar schon auf der Insel Wangerooge. Ansonsten werden Temperaturen von 19 Grad gemessen. Sonne und Wolken gibt es heute den Tag über im Wechsel, das bei maximalen Temperaturen von 32 Grad. Es weht dazu ein leichter Wind aus südwestlicher Richtung, ab heute Mittag dann aus Nord. Und am Mittag ziehen auch starke Böen auf. In der Nacht wechselnd bewölkt bei Tiefstwerten von 16 Grad, morgen stark bewölkt mit vereinzelt auch leichtem Regen, das bei maximal noch 20 Grad. Und am Samstag teils sonnig bei maximal 21 Grad. Das Bundesamt für Seeschifffahrt und Hydrographie meldet uns vor Hugsiel das nächste Niedrigwasser für heute Morgen noch um 8.13 Uhr. Und das nächste Hochwasser gibt es heute Nachmittag um 14.14 Uhr.
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1: Der Verkehrsservice bei Radio Jade mit aktuell drei Meldungen. Auf der Autobahn A29 ist die Fahrbahn zwischen Fahrel-Bockhorn und Zetel in beiden Richtungen aufgrund von Sanierungsarbeiten auf jeweils nur einen Fahrstreifen verengt. Dann gibt es noch zwei Straßensperrungen. Die L815, der Oldenburger Damm in Sande, ist zwischen Salzengroden und der B210 in beiden Richtungen gesperrt. Und in beiden Richtungen gesperrt ist auch in Esens die L8, die Bahnhofstraße, und zwar zwischen dem Schützenplatz und dem Bahnhofskreisel.
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1: Schauen wir noch schnell, wo es heute blitzschnell, deswegen, weil bis jetzt nur ein Blitzer gemeldet ist für den heutigen Donnerstag. Der steht in Werdum im Landkreis Wittmund. Sollten Ihnen allerdings noch weitere Blitzer in der Region auffallen, können Sie uns wie immer gerne Bescheid geben. Telefonisch unter 04421 998585 oder Sie schreiben uns eine kurze Nachricht bei Facebook oder bei Instagram und lassen uns dort wissen, wo Sie noch Blitzer entdeckt haben. Wir geben das Ganze an dieser Stelle dann an die AutofahrerInnen weiter. Ihnen allen wünsche ich eine gute und vor allen Dingen sichere Fahrt. In diesen Sekunden wird es 6:06. Sie hören die Frühschicht bei Radio Jade mit Palila und Restless. 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

0: 6.41 Uhr, Sie hören die Frühschicht bei Radio Jade. Dieses Wochenende wird auf den Straßen in Wilhelmshaven gemalt, denn das Street Art Festival steht an. Das Wochenende danach wird auf Wilhelmshavens Straßen gelaufen und Rad gefahren und im Hafenbecken wird geschwommen. Der Nordsee-Man und Nordsee-Woman-Triathlon steht nämlich am 8. und 9. August an. Die Vorbereitungen sind so kurz vor dem Event auch schon größtenteils abgeschlossen, sagt Organisator Julian Josefs.
1: Ja, die Planungen laufen auf Hochtouren. Die Helfer sind soweit tatsächlich komplett, also dank der vielen Unterstützer, sowohl aus privatem Bereich als auch von der Bundeswehr, konnten wir die Helferpositionen derzeit alle befüllen. Somit steht der Veranstaltung sozusagen nichts mehr im Wege. Ich habe vorhin noch mit dem Caterer gesprochen vom Pumpwerk, dem neuen. Auch da scheint alles geklärt, sodass auch die Betreuung der anwesenden Personen, sowohl als auch der Athleten und der Teilnehmer vor Ort dann dementsprechend gewährleistet ist. Und ja, Stand heute sieht's gut aus.
2: Wer hier in der Region wohnt, für den ist Nordsee-Man, Nordsee-Woman ein Begriff. Aber können Sie es vielleicht für uns so ein bisschen überregional einordnen? Von wo kommen die Leute hierher, um hier Triathlon zu machen?
1: Ja, tatsächlich aus ganz Deutschland. Also wir haben Anmeldungen aus Bayern, aus Baden-Württemberg, oben aus Brandenburg. Praktisch aus ganz Deutschland sind die Leute hier beim Nordsee-Man. Viele verbinden das irgendwie mit Urlaub an der Küste. Wir haben auch einen Stadt aus Belgien noch, der jedes Jahr kommt. Und die freuen sich alle, dass sie hier sind, an der Küste sind und den Wettkampf genießen können.
2: Für diejenigen, die vielleicht nicht so den Zugang zum Triathlon haben, was macht den Reiz der Sportart aus? Ich meine, es ist schon wirklich viel, wenn man sich die Sachen anguckt, was man können muss, um Triathletin zu sein.
1: Ja, genau. Es ist ein Mix aus allem sozusagen, aus Schwimmen, Radfahren und Laufen. Eine Sportart alleine ist ja irgendwie so ein bisschen langweilig und so kommt man dann zum Triathlon. Bei mir selber ist es genauso. Schwimmen ist jetzt nicht meine beste Disziplin, aber danach geht es dann los mit Radfahren und Laufen. Und gerade diese Kombination aus Schwimmen, Radfahren und Laufen macht so diesen Reiz aus. Und klar, wir haben verschiedene Distanzen im Angebot, von der Volksdistanz, 500 Meter Schwimmen, 20 Kilometer Radfahren und dann 5 Kilometer am schönen Deich Laufen, bis hin zur Mitteldistanz am Sonntagmorgen, 1,9 Kilometer Schwimmen im Kanal, dann 90 Kilometer Radfahren und im Anschluss 21 Kilometer Laufen, also viermal am Deich entlang, wieder schön zurück zum Pumpwerk und dann freut man sich praktisch auf den Zielkanal direkt auf der Jadeallee.
2: Und es gibt auch den Junior Nordsee-Man.
1: Genau, der Junior Nordsee-Man, der für die Kinder haben wir den ganzen Samstagvormittag praktisch freigehalten, beginnend von den Schülern 10, den ganz kleinen bis hin zu den größeren. All die haben auch die Chance bei uns, zwar kein Triathlon zu machen, weil im offenen Kanal schwimmen ist immer so ein Sicherheitsrisiko, deswegen machen sie bei uns in Wilhelmshaven einen Duathlon, sprich sie laufen, fahren dann Fahrrad und laufen nochmal und haben genauso viel Spaß wie die anderen, hoffe ich auch.
2: Ich finde die Staffel immer ganz schön. Also das ist, wenn ich zugucke, freue ich mich immer sehr über die Mitglieder der Staffel, weil ich denke, da sucht sich jeder so seins aus und zusammen ist es, da ist Triathlon so ein richtiger Teamsport, oder?
1: Ja genau, da ist es wirklich ein Teamsport, weil da ist es dann wirklich, die Staffelübergabe erfolgt in der Wechselzone. Der Schwimmer übergibt dann an den Radfahrer, der kann sich voll auspowern, weil es ja wirklich nur ums Radfahren geht in dem Moment. Und dann geht es weiter mit dem Läufer und zum Schluss laufen sie alle zusammen durch den Zielkanal und freuen sich, dass sie das zusammen als Team gemeistert haben.
2: Worauf freuen Sie sich am meisten beim Nordsee-Man-Wochenende?
1: Auf Sonntagabend 17 Uhr, dass es allen gut geht und alle Spaß hatten.
0: Nicht dieses, aber kommendes Wochenende. 8. und 9. August findet in Wilhelmshaven wieder der Nordsee-Man, Nordsee-Woman-Triathlon statt. Und im Paratriathlon, dem Junior-Nordsee-Man, starten SportlerInnen. Insgesamt nehmen an den Wettbewerben mehrere hundert Menschen teil.

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1: Manchmal ist es einfach zu viel. Ein Krieg nach dem anderen, Nachrichten voller Gewalt, Diskussionen, die immer härter werden, eine Klimakrise, die nicht verschwindet. Viele Menschen spüren, ich kann das alles kaum noch aufnehmen. Diese Müdigkeit ist verständlich und es ist gut und wichtig, auf sich zu achten. Einfach mal den Sommer zu genießen, an den See zu fahren, Eis zu essen und in die Wolken zu schauen. Aber all das Viele, die Müdigkeit, darf nicht dazu führen, dass diejenigen bestimmen, die am lautesten schreien. Demokratie und eine lebenswerte Zukunft braucht Menschen, die dranbleiben. Paulus schreibt im Galaterbrief: Lasst uns nicht müde werden, Gutes zu tun. Dieser Satz bedeutet nicht, dass Menschen unendlich belastbar sein müssen. Er bedeutet: Gebt das Gute nicht auf, nur weil es anstrengend wird. Niemand kann alle Probleme lösen, aber jeder Mensch kann an seinem Ort etwas tun. Ein Gespräch führen, widersprechen, helfen, sich informieren, Verantwortung übernehmen. Die Welt wird nicht dadurch besser, dass einige alles schaffen und handeln und viele sich zurückziehen. Sie wird für uns alle besser, wenn viele Menschen trotz ihrer Müdigkeit nicht aufhören, das Richtige zu versuchen.
2: Heide Grünefeld, Pfarrverwalterin in der Kirchengemeinde Varel. 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
1: Um 7 Uhr mit Beate Rüsapp. Die Deutsche Bahn hat in der ersten Jahreshälfte offenbar zum ersten Mal seit 7 Jahren Gewinn gemacht. Wie die Bild und der Spiegel berichten, hat die Bahn im Kerngeschäft Eisenbahn einen Überschuss im dreistelligen Millionenbereich erzielt. Aus der NDR Nachrichtenredaktion Janine Artest.
2: Die Bahn soll auch einen Fahrgastrekord verzeichnet haben. Im ersten Halbjahr haben demnach 960 Millionen Fahrgäste DB-Züge genutzt. Das sei der höchste Wert seit der Corona-Pandemie. Im vergangenen Jahr waren es im selben Zeitraum 17 Millionen Reisende weniger. Hauptgrund für den Anstieg sind nach Einschätzung des Unternehmens die hohen Kraftstoffpreise. Zahlreiche Pendler seien vom Auto auf die Bahn umgestiegen. Das gleiche gelte auch für den Fernverkehr. Bahnchefin Palla will die Halbjahreszahlen heute offiziell vorstellen.
1: Die Bundesregierung will nächsten Monat strengere Regeln für den Umgang mit sogenannten Gefährdern auf den Weg bringen. Das hat der neue Unionsfraktionschef Frei angekündigt. Aus Berlin Isabel Karas.
3: Der ARD sagte Frei, die Vorschläge von Bundesinnenminister Dobrindt wiesen in die richtige Richtung. Der neue Vorsitzende der CDU-CSU-Bundestagsfraktion nannte dabei die Möglichkeit der Präventivhaft, den verstärkten Einsatz der elektronischen Fußfessel sowie Änderungen bei der Anwendung des Jugendstrafrechts für heranwachsende Gefährder. Jetzt gehe es darum, sich mit dem Koalitionspartner SPD auf eine gemeinsame Sichtweise zu verständigen und diese möglichst schnell gesetzlich umzusetzen.
1: Mehrere Länder in Europa haben mit immer mehr Waldbränden zu kämpfen. Eine Hitzewelle und kräftiger Wind haben die Feuer entfacht. Tausende weitere Menschen wurden in Sicherheit gebracht. Aus der NDR-Nachrichtenredaktion Jenny Kallenbrunnen.
4: In Frankreich, Spanien, Griechenland und der Türkei kämpfen Einsatzkräfte gegen Feuer. In allen vier Ländern flammten zudem neue Brände auf. In Frankreich brennt es in drei zusätzlichen Regionen, unter anderem nahe der Großstadt Dijon. Im Süden wurden 700 weitere Menschen in Sicherheit gebracht. Im Nordwesten von Spanien brennt ein Nationalpark an der Grenze zu Portugal. 950 Menschen wurden in der betroffenen Region laut Polizei in Sicherheit gebracht, darunter Bewohner eines Pflegeheims. Auch im Westen und Süden der Türkei bekämpft die Feuerwehr seit Tagen mehrere Brände, die auch Wohngebiete erreichten. In Griechenland wüten ebenfalls mehrere Waldbrände, der schwerste im Süden der Insel Kreta. Dort sind zwei Feuerwehrleute bei Löscharbeiten gestorben. Sie hatten in ihrem Fahrzeug im dichten Rauch die Orientierung verloren. Entwarnung gibt es nicht. Der starke Wind soll in den nächsten Tagen in weiten Teilen des Landes anhalten.
1: Russland hat die Ukraine in der Nacht erneut angegriffen und dabei nach ukrainischen Angaben mindestens 8 Menschen getötet. Wie ukrainische Medien berichten, wurden mehrere Städte im Westen des Landes mit Raketen, Marschflugkörpern und Drohnen attackiert. Die Luftwaffe hat laut Berichten Warnungen für die ganze Ukraine ausgegeben und landesweit Alarmsirenen ausgelöst. Der ukrainische Präsident Selenskyj hatte gestern Abend vor einem massiven russischen Luftangriff gewarnt. Heute ist der entscheidende Tag für den gigantischen Brückentransport in Hamburg. Ab 10 Uhr soll die 3.700 Tonnen schwere Sternbrücke an ihren Bestimmungsort in Altona gebracht werden. Gestern hatten Spezialisten die Brücke schon seitwärts auf die Max-Brauer-Allee gefahren und sie 6 Meter hochgestemmt. Wie es heute weitergeht, berichtet Reinhard Postelt aus Hamburg.
5: Auf ihrem Fahrgestell mit den 1000 Rädern muss die Brücke gut 500 Meter zurücklegen. Die Max-Brauer-Allee ist aber schmal. Und schon seit gestern, nach dem Seitwärts-Ausparken, liegt die Monsterbrücke nur 3 Meter dicht an den Hauswänden. Auf der Fahrt über Stahlplatten bleiben da nur 40 Zentimeter Abstand zu einem Balkon. Und das bei einem Gewicht von 9 vollgetankten Jumbo-Jets. Dennoch hat die Gesamtverantwortliche der Bahn, die 35-jährige Jana Wiedmeier, diese Tage gut geschlafen. Sie verlässt sich auf ihr Spezialistenteam.
1: Die UEFA hat ihre Mitgliedsverbände für heute zu einer Krisensitzung eingeladen. Grund sind die Investorenpläne des Fußball-Weltverbands FIFA. Er will eine Tochtergesellschaft für die kommerziellen WM-Rechte gründen und private Investoren daran beteiligen. FIFA-Präsident Infantino rechtfertigte den geplanten Einstieg externer Geldgeber als einmalige Chance, die weltweite Entwicklung des Fußballs deutlich zu beschleunigen. Kritiker werfen dem umstrittenen Funktionär vor, die Kommerzialisierung des Fußballs immer weiter auf die Spitze zu treiben. Das waren die Nachrichten.
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6: Es ist sonnig hier in der Region bei Temperaturen von 20 Grad in Varel und in Wittmund, 22 Grad in Wilhelmshaven, 21 Grad in Jever und 23 Grad sogar auf der Insel Wangerooge. Heute gibt es den Tag über Sonne und Wolken im Wechsel bei maximalen Temperaturen von 32 Grad. Es weht ein leichter Wind, jetzt noch aus südwestlicher Richtung. Ab Mittag dreht der Wind, dann kommt er aus nördlicher Richtung den Rest des Tages. Und am Mittag gibt es dazu auch starke Böen. In der Nacht wechselnd bewölkt bei Tiefstwerten von 16 Grad. Morgen stark bewölkt mit vereinzelt leichtem Regen bei maximal 20 Grad. Und am Samstag teils sonnig bei maximal 21 Grad. Das Bundesamt für Seeschifffahrt und Hydrographie meldet uns vor Hooksiel das nächste Niedrigwasser für heute Morgen um 8.13 Uhr und das nächste Hochwasser für den Nachmittag um 14.14 Uhr.
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6: Der Verkehrsservice bei Radio Jade. Wir schauen auf die Straßen hier in der Region und wir beginnen mit der Autobahn. Auf der A29 ist die Fahrbahn zwischen Varel-Bockhorn und Zetel in beiden Richtungen aufgrund von Sanierungsarbeiten auf jeweils nur einen Fahrstreifen verengt. Die L815, der Oldenburger Damm in Sande, ist zwischen Salzengroden und der B210 in beiden Richtungen gesperrt. Und in Esens ist die L8, die Bahnhofstraße zwischen dem Schützenplatz und dem Bahnhofskreisel, ebenfalls in beiden Richtungen voll gesperrt. Weitere Meldungen vom Verkehr liegen aktuell keine vor. Ich wünsche Ihnen eine gute und vor allen Dingen sichere Fahrt.
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6: 6 Minuten nach 7. Heute ist Donnerstag, der 30. Juli und Sie hören die Frühschicht bei Radio Jade. Jetzt gleich mit Rev Rondell und Every Morning. Mein Name ist Jan Bredul. Ich wünsche Ihnen einen schönen guten Morgen. Moin.

Die Schifffahrt ist immer noch ein wichtiger Baustein der heutigen Weltwirtschaft. Ein Großteil der Waren, die um den Globus gehen, sind per Schiff unterwegs. Schiffe fahren nicht allein, es braucht dafür natürlich auch Seeleute, die teilweise Monate, aber auch schon mal Jahre von ihrem Zuhause weg sind. Das ist auch für die hartgesottensten ZeitgenossInnen kein Zuckerschlecken und deswegen ist es so wichtig, dass es Angebote wie die der Deutschen Seemannsmission gibt. Die gibt es, wenig überraschend, auch hier in Wilhelmshaven, denn auch hier sind natürlich zahlreiche Schiffe und Seeleute zugegen, die an- und ablegen. Die aktiven Mitglieder der Seemannsmission in Wilhelmshaven arbeiten alle ehrenamtlich, betreuen die Besatzung der anlaufenden Schiffe und auch ihre Angehörigen. Einige sind als SchiffsbesucherInnen täglich im Containerhafen, auf den Löschbrücken und auch im Innenhafen unterwegs, sprechen mit Seeleuten, bieten ihnen die Unterstützung an. Zum Beispiel bei Einkäufen auf dem Festland, bei Transporten in Kliniken oder wenn die Seeleute einfach eine Auszeit im Seemannsheim brauchen. Es passiert also eine Menge und dementsprechend gibt es auch viel zu berichten. Heute hat die Deutsche Seemannsmission zum Halbjahresgespräch eingeladen und was da berichtet wird, das erfahren Sie in der kommenden Zeit dann auch hier bei Radio Jade. Und wenn Sie sich über die Arbeit der Seemannsmission insgesamt informieren wollen oder sich denken, dass Sie die Arbeit gerne unterstützen wollen, dann finden Sie alle Informationen online unter seemannsmission-wilhelmshaven.de und vor Ort finden Sie die Seemannsmission an der Hegelstraße 11 in Wilhelmshaven.

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1: Drummerin sucht Band. Mit dieser Anzeige im Internet begann die Geschichte von Yara. Über das Jammen im WG-Zimmer und den ersten Gig in der Kneipe Karl bis zum gerade erschienenen ersten Album namens Wenn ich groß bin, hat ihr Weg 4 Jahre gebraucht. Ihren Namen, der perfekt zu den alltäglichen Themen ihrer Songs passt, hat die Band aber schon früh gefunden. Es ist der des Fußpflegesalons über dem Übungsraum. Das hier sind Yara mit Tränen.

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1: Um 8:30 mit Jan Bredul. Einen schönen guten Morgen wünsche ich Ihnen. Das sind die Schlagzeilen. Geflügelpest bei Putentierhaltung im Wangerland nachgewiesen. Zahl der Unternehmensinsolvenzen gestiegen. Und Wilhelmshavener mit Ausstellung im Leipziger Grassi-Museum. In einem Geflügelbetrieb im Wangerland wurde ein Fall der Vogelgrippe bestätigt. Der Zweckverband Veterinäramt Jade-Weser erließ eine entsprechende tierseuchenbehördliche Allgemeinverfügung, nach der um den Betrieb nördlich von Hohenkirchen eine Schutzzone mit einem Radius von 3 Kilometern und eine Überwachungszone mit einem Radius von 10 Kilometern festgelegt wurde. In den Zonen gelten nun Transportbeschränkungen sowie die Pflicht zur Aufstallung von Geflügel in gewerblicher oder privater Haltung. Die meisten der rund 6.600 Puten auf dem betroffenen Betrieb waren bereits verendet, als der Ausbruch am Dienstag bestätigt wurde. Die übrigen Tiere wurden getötet, um eine Ausbreitung der Seuche zu verhindern. Im ersten Halbjahr 2026 stellten in Niedersachsen 1.070 Unternehmen einen Antrag auf Eröffnung eines Insolvenzverfahrens, 8,7% mehr als im Vorjahreszeitraum. Wie das Landesamt für Statistik mitteilt, sind dadurch beinahe 10.000 Arbeitsplätze durch die Insolvenzen gefährdet, rund 2.500 mehr als im Vorjahreszeitraum. Ein Anstieg war nicht nur bei Unternehmen, sondern auch bei Verbraucherinsolvenzen zu vermerken. Im ersten Halbjahr 2026 wurden 5.784 Insolvenzanträge von Verbraucherinnen und Verbrauchern gestellt, 3,2% mehr als im gleichen Zeitraum im Vorjahr. Letzte Woche Sonntag wurde im Grassi-Museum in Leipzig eine Ausstellung über eine Metallwarenfabrik eröffnet. Die Ausstellungsstücke stammen aus einer Sammlung des Wilhelmshaveners Dirk Adener, der als Nachfahre die Stücke des Familienbetriebs zusammentrug und aufbereitete. Er stellte etwa 400 Beschläge aus Messing zur Verfügung, die vorwiegend im Jugendstil sind. Die Foyer-Ausstellung geht bis zum 4. Oktober. Dazu Dirk Adener, Ururenkel des ehemaligen Gründers Otto Seifert.
2: Mein Großvater hat in Leipzig im Grassi, das ist das Ausstellungsgebäude, seinen Messestand gehabt, über die Jahre seit in den 30er Jahren schon. Und als ich jetzt die Kisten, die ich seit etwa 10, 15 Jahren aufbewahrt habe, ausgepackt habe, habe ich entschieden, die Artikel zum Grassi-Museum nach Leipzig zu geben.
1: Nachdem vergangene Woche in Ezel rund 30 Heuballen in Brand geraten waren, warnen der Feuerwehrverband Ostfriesland und die Brandkasse vor akuter Gefahr der Heuselbstentzündung. Wichtig sei es, eine möglichst geringe Restfeuchtigkeit bei der Einlagerung zu wahren, da sonst die internen Temperaturen der Heuballen steigen und sie drohen sich zu entzünden. In den ersten 3 Monaten wird geraten, die internen Temperaturen regelmäßig zu messen, in den ersten 2 Wochen täglich. Akute Brandgefahr gilt ab 70 Grad. Dann können auch verdächtige Anzeichen wie das Einsinken des Heulagers oder der Geruch von frischem Brot bzw. faulen Äpfeln auftreten. Am Dienstag kam es in einer Bankfiliale in der Bürgermeister-Heidenreich-Straße in Fahrel zu einem Vorfall, bei dem ein Mitarbeiter bedroht und beleidigt wurde. Wie die Polizei mitteilt, reagierte ein Mann aufgebracht und wurde laut, als er bemerkte, dass auf seinem Bankkonto nicht genug Geld war. Als der Filialleiter ihn aufforderte, die Filiale zu verlassen, drohte der Mann ihm zuerst mit Schlägen und spuckte ihm anschließend ins Gesicht. Anschließend verließ der Täter noch vor dem Eintreffen der Polizei die Bank, konnte jedoch identifiziert werden. Wegen des Verdachts der Bedrohung und Beleidigung hat die Polizei Ermittlungen aufgenommen. Und soweit die Meldungen aus der Region. 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
1: Überwiegend sonnig, nur eine sehr dünne Schicht, sehr dünne Wolken ist über der Region zu vernehmen. Das bei Temperaturen von 23 Grad hier in Wilhelmshaven, ebenso auch in Neuharlingersiel. Ansonsten werden auf dem Festland 22 Grad gemessen. Auf der Insel Wangerooge sind es aktuell sogar 24 Grad. Heute gibt es Sonne und Wolken im Wechsel bei maximal 32 Grad. Leichter Wind weht dazu jetzt noch aus südwestlicher Richtung. Ab heute Mittag kommt er dann aus Nord. Am Mittag gibt es auch starke Böen dazu. In der Nacht wechselnd bewölkt bei Tiefstwerten von 16 Grad. Morgen stark bewölkt mit vereinzelt leichtem Regen bei maximal 20 Grad. Und am Samstag teils sonnig bei maximal 21 Grad. Das Bundesamt für Seeschifffahrt und Hydrographie meldet uns vor Hooksiel das nächste Niedrigwasser in einer guten halben Stunde um 8.13 Uhr nämlich. Und das nächste Hochwasser gibt es heute Nachmittag um 14.14 Uhr.
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1: Der Verkehrsservice bei Radio Jade. Auf der A29 ist die Fahrbahn zwischen Farel-Bockhorn und Zetel in beiden Richtungen aufgrund von Sanierungsarbeiten auf jeweils nur einen Fahrstreifen verengt. Die L815, der Oldenburger Damm in Sande, ist zwischen Salzengroden und der B210 in beiden Richtungen gesperrt. Und in Esens ist die L8, die Bahnhofstraße zwischen dem Schützenplatz und dem Bahnhofskreisel, in beiden Richtungen aufgrund einer Baustelle voll gesperrt.
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1: Ein Blitzer ist bis jetzt gemeldet für den heutigen Donnerstag. Der steht in Werdum im Landkreis Wittmund. Und sollten Ihnen noch weitere Blitzer in der Region auffallen, können Sie uns gerne Bescheid geben. Telefonisch unter 04421 998585 oder schreiben Sie uns eine kurze Nachricht bei Facebook oder Instagram. Wo auch immer Sie gerade unterwegs sind, ich wünsche Ihnen eine gute und sichere Fahrt. 5:35, hier ist die Frühschicht bei Radio Jade. Jetzt mit John Wesley Harding und The Devil in Me.

20 vor 8, hier ist die Frühschicht bei Radio Jade. Ende Juni, wir erinnern uns, war es teils unerträglich heiß. Die Temperaturen von um die 40 Grad erreichen wir aktuell nicht in der Region, aber es ist nicht auszuschließen, dass das dieses Jahr nochmal vorkommt. Der Oldenburgisch-Ostfriesische Wasserverband OOWV hatte schon Ende Juni Empfehlungen zum bewussten Umgang mit Trinkwasser gegeben, auf die es sich deshalb nochmal hinzuweisen lohnt. Grundsätzlich, sagte der Leiter der Betriebssteuerung beim OOWV, Olaf Sonnenschein, gibt es genügend Wasser für alle, wenn denn auch alle sorgsam damit umgehen. Was bei großer Hitze vermieden werden sollte, ist das Bewässern von Rasen mit Trinkwasser. Und sonst gibt's auch kleine Maßnahmen für den Alltag. Duschen statt Baden, Wasch- und Spülmaschinen nur dann laufen lassen, wenn sie voll beladen sind. Und am besten ist es, wenn nicht alle gleichzeitig Wasser aus dem System laufen lassen. Die sogenannten Spitzenzeiten, nämlich in den Morgen- und Abendstunden, sollten deshalb nach Möglichkeit vermieden werden für größeren Wasserverbrauch. Und wer dringend Trinkwasser braucht, der kann auch bequem beim Regionalportal einfachheimat.de nachschauen. Bei der OOWV mehr als 300 Geschäfte, Gastronomiebetriebe und öffentliche Einrichtungen im Verbandsgebiet aufzählt, die sich als sogenannte Trinkwasserstationen zur Verfügung stellen. Hier kann nämlich dann die eigene Trinkflasche ganz einfach befüllt werden.

0: Es ist wieder Donnerstag, das heißt, es starten wieder neue Filme in den deutschen Kinos und damit auch den Kinos hier in der Region. Und zwei davon schauen wir uns wie jeden Donnerstag hier an. Es hat ein paar Anläufe gebraucht, den Comic-Superhelden Spider-Man auch als Kinofilm so richtig fest zu etablieren. Nach drei Filmen mit Tobey Maguire in der Rolle des Peter Parker folgten noch zwei mit Andrew Garfield in der Hauptrolle, bis schließlich mit Tom Holland als nach einem Spinnenbiss mit Superkräften ausgestatteten Highschool-Schüler die Figur auch im größeren Marvel Cinematic Universe verankert wurde. Inzwischen ist diese Reihe auch schon bei Film Nummer 4 angekommen. Spider-Man Brand New Day schließt sich an den vorigen Teil Spider-Man No Way Home an, in dem die ganze Welt vergessen hatte, wer Peter Parker ist. Er existiert aber weiter und schützt die Stadt New York und seine Freundinnen, die ihn nicht mehr kennen, unerkannt.
1: Ihr werdet vergessen, wer ich bin.
2: Was? Was redest du da bloß?
1: Ich werde kommen und euch finden. Und dann werde ich alles erklären.
2: Ich liebe dich.
1: Warte
2: und sag es mir, wenn du mich wieder siehst.
1: Mein Name ist Peter Parker und ich möchte gerne einen Kaffee.
2: Darf es sonst noch etwas sein?
1: Nein.
3: Vielleicht schreibe ich das nur für mich. Und das ist vielleicht meine Bestimmung, allein mit der Wahrheit zu leben.
0: Während Peter sich mit dieser persönlichen Herausforderung rumschlägt, tritt eine neue Bedrohung auf den Plan und auch hier ist Spider-Man gefragt. Die Hauptrollen neben Tom Holland spielen Zendaya, Sadie Sink, Jacob Batalon, John Bernthal, Tremal Tillman, Michael Mando und Mark Ruffalo. Freigegeben ist der Film auf 12 Jahren und ab heute auch im UCI-Kino in Wilhelmshaven zu sehen. In der zweiten Neuvorstellung am heutigen Donnerstag geht es um ein Paar in einer Beziehungskrise. Bei Joe und Angela kriselt es, was besonders auffällt, weil die Nachbarn über ihnen, Pina und Hawk, der genaue Kontrast sind. Als die vier dann zum Abendessen aufeinandertreffen, laufen die Gespräche bald in eine Richtung, die weder Joe noch Angela erwartet hatten.
4: Neue Bluse? Hübsch, die steht ja richtig gut.
5: Sowas könntest du mir ruhig öfter sagen.
4: Schuhe aus? Ist mir scheißegal, ob du die Schuhe ausziehst.
6: Für mich kein Gluten, keine Milchprodukte, kein Fleisch, kein Zucker.
4: Wir würden gerne etwas mit euch besprechen.
7: Wir würden auch gerne etwas mit euch besprechen. Wir fühlen uns sehr stark zu euch hingezogen.
8: Das ist aber nett von euch, danke.
4: Ja.
0: Die Tragikomödie The Invite basiert auf dem spanischen Film Sentimental, der wiederum auf dem Theaterstück Los Vecinos de Arriba basiert. Regie führte Olivia Wilde, die auch eine der vier Hauptrollen neben Seth Rogen, Edward Norton und Penelope Cruz spielt. Freigegeben ist der Film ebenfalls ab 12 Jahren und zu sehen ab heute auch in den Kinos der Region.

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1: Um 8 Uhr mit Beate Rüsapp. Die Deutsche Bahn hat offenbar zum ersten Mal seit 7 Jahren wieder einen Gewinn gemacht. Mehrere Medien berichten außerdem von einem Anstieg der Fahrgastzahlen. Aus der NDR Nachrichtenredaktion Petra Mittermeier.
2: Bild und Spiegel zitieren aus der Halbjahresbilanz der Deutschen Bahn, die Konzernchefin Palla heute vorstellen wird. Demnach hat der Konzern von Januar bis Juni einen Gewinn im dreistelligen Millionenbereich eingefahren. Auch die Passagierzahlen bei der Bahn sind den Berichten zufolge im ersten Halbjahr gestiegen, und zwar auf 960 Millionen. Im vergangenen Jahr waren es im gleichen Zeitraum 17 Millionen Bahnreisende weniger. Als Hauptgrund für das Plus gelten die hohen Benzin- und Dieselpreise. Viele Pendler seien vom Auto auf die Bahn umgestiegen. So die Einschätzung des Unternehmens.
1: Die Bundesregierung will nächsten Monat strengere Regeln für den Umgang mit sogenannten Gefährdern auf den Weg bringen. Das hat der neue Unionsfraktionschef Frei angekündigt. Aus Berlin Isabel Karas.
3: Der ARD sagte Frei, die Vorschläge von Bundesinnenminister Dobrindt wiesen in die richtige Richtung. Der neue Vorsitzende der CDU-CSU-Bundestagsfraktion nannte dabei die Möglichkeit der Präventivhaft, den verstärkten Einsatz der elektronischen Fußfessel sowie Änderungen bei der Anwendung des Jugendstrafrechts für heranwachsende Gefährder. Jetzt gehe es darum, sich mit dem Koalitionspartner SPD auf eine gemeinsame Sichtweise zu verständigen und diese möglichst schnell gesetzlich umzusetzen.
1: Mehrere Länder in Europa haben mit immer mehr Waldbränden zu kämpfen. Eine Hitzewelle und kräftiger Wind haben die Feuer entfacht. Tausende weitere Menschen wurden in Sicherheit gebracht. Aus der NDR-Nachrichtenredaktion Jenny Kallenbrunnen.
4: In Frankreich, Spanien, Griechenland und der Türkei kämpfen Einsatzkräfte gegen Feuer. In allen 4 Ländern flammten zudem neue Brände auf. In Frankreich brennt es in 3 zusätzlichen Regionen, unter anderem nahe der Großstadt Dijon. Im Nordwesten von Spanien brennt ein Nationalpark an der Grenze zu Portugal. 950 Menschen wurden in der betroffenen Region laut Polizei in Sicherheit gebracht, darunter Bewohner eines Pflegeheims. Auch im Westen und Süden der Türkei bekämpft die Feuerwehr seit Tagen mehrere Brände, die auch Wohngebiete erreichten. In Griechenland wüten ebenfalls mehrere Waldbrände, der schwerste im Süden der Insel Kreta. Dort sind 2 Feuerwehrleute bei Löscharbeiten gestorben.
1: Damit sich Städte und Gemeinden besser gegen extreme Hitze wappnen können, fordert der Deutsche Städtetag Unterstützung von Bund und Ländern. Die Maßnahmen, um die Bevölkerung zu schützen, seien teuer und müssten gemeinsam finanziert werden. Aus Berlin Birte Sönnigsen.
5: Der Schutz vor extremer Hitze und den Folgen des Klimawandels wird für Städte und Gemeinden immer wichtiger. Die Aufgabenliste ist lang und teuer. Es sollen etwa mehr Bäume gepflanzt und Grünflächen angelegt werden, um Städte natürlich herunterzukühlen. Weniger Asphalt und ein kluges Wassermanagement dafür sorgen, dass genug Wasser in den Städten bleibt und selbst bei Starkregen keine großen Schäden entstehen. Der Deutsche Städtetag spricht von Milliardensummen, die in den nächsten Jahrzehnten investiert werden müssen. Deshalb fordert der Städtebund, dass sich Bund und Länder dauerhaft an den Kosten beteiligen.
1: Dem Autokonzern BMW brechen die Gewinne weg. Im 2. Quartal verdiente der Konzern nach Steuern 1,2 Milliarden Euro. Das waren nach Angaben von BMW 35% weniger als im Vorjahreszeitraum. Auch die Umsätze sanken von 34 auf 31 Milliarden Euro. Vor allem die Geschäfte in China liefen für BMW schlecht. Die Zahlen kommen nur einen Tag, nachdem der Autobauer ein Stellenabbauprogramm bekannt gegeben hat. Heute ist der entscheidende Tag für den gigantischen Brückentransport in Hamburg. Ab 10 Uhr soll die 3.700 Tonnen schwere Sternbrücke an ihren Bestimmungsort in Altona gebracht werden. Gestern hatten Spezialisten die Brücke schon seitwärts auf die Max-Brauer-Allee gefahren und sie 6 Meter hochgestemmt. Wie es heute weitergeht, berichtet Reinhard Postelt aus Hamburg.
6: Auf ihrem Fahrgestell mit den 1000 Rädern muss die Brücke gut 500 Meter zurücklegen. Die Max-Brauer-Allee ist aber schmal. Und schon seit gestern, nach dem Seitwärts-Ausparken, liegt die Monsterbrücke nur 3 Meter dicht an den Hauswänden. Auf der Fahrt über Stahlplatten bleiben dann nur 40 Zentimeter Abstand zu einem Balkon. Und das bei einem Gewicht von 9 vollgetankten Jumbo-Jets. Dennoch hat die Gesamtverantwortliche der Bahn, die 35-jährige Jana Wiedmeier, diese Tage gut geschlafen. Sie verlässt sich auf ihr Spezialistenteam.
1: Das waren die Nachrichten.
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7: Sonnig, nur sehr vereinzelte Wolken am Himmel hier in der Region bei Temperaturen von 24 Grad in Wilhelmshaven, in Neuhallingersiel und auf Wangerooge. Ansonsten zeigen die Thermometer auch 23 Grad hier in der Region an. Heute gibt es Sonne und vereinzelte Wolken im Wechsel bei maximalen Temperaturen von 32 Grad. Leichtem Wind jetzt noch aus südlicher und ab Mittag dann aus nördlicher Richtung und am Mittag wehen dann auch starke Böen. In der Nacht wechselnd bewölkt bei Tiefstwerten von 16 Grad, morgen stark bewölkt, vereinzelt auch leichter Regen, das bei maximal 20 Grad und am Samstag teils sonnig bei Höchsttemperaturen von 21 Grad. Das Bundesamt für Seeschifffahrt und Hydrographie meldet uns vor Hugsiel das nächste Niedrigwasser in knapp 10 Minuten um 8.13 Uhr nämlich und das nächste Hochwasser dann heute Nachmittag um 14.14 Uhr.
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7: Radio Jade mit dem Verkehrsservice. Auf der A29 ist die Fahrbahn zwischen Farel-Bockhorn und Zetel in beiden Richtungen aufgrund von Sanierungsarbeiten auf jeweils nur einen Fahrstreifen verengt. Die L815, der Oldenburger Damm in Sande, ist zwischen Salzengroden und der B210 in beiden Richtungen gesperrt. Und ebenfalls in beiden Richtungen gesperrt ist die L8, die Bahnhofstraße in Esens, zwischen dem Schützenplatz und dem Bahnhofskreisel. Weitere Meldungen vom Verkehr liegen aktuell keine vor. Ich wünsche Ihnen eine gute und vor allen Dingen sichere Fahrt.
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7: 6 Minuten nach 8. Heute ist Donnerstag, der 30. Juli und Sie hören die Frühschicht bei Radio Jade. Jetzt gleich mit Vampire Weekend und Steve Lacy mit Sunflower. Mein Name ist Jan Bredow. Ich wünsche Ihnen einen schönen guten Morgen. Moin.

0: Someone Still Loves You, Boris Jelzin, waren das mit Oregon Girl. Es ist 8:11 und Sie hören die Frühschicht bei Radio Jade. HPAI heißt das offiziell, was mehr als 6000 Puten diese Woche im Wangerland das Leben gekostet hat. Die hochpathogene Aviäre Influenza, nämlich auch bekannt als Vogelgrippe oder als Geflügelpest. Die bricht immer mal wieder aus. Und über den aktuellen Fall spreche ich jetzt mit meinem Kollegen Hans-Torben Schweighöfer. Guten Morgen.
1: Guten Morgen.
0: Wo ist denn die Geflügelpest jetzt ausgebrochen?
1: Auf einem Putenbetrieb nördlich von Hohenkirchen wurde am Dienstag die Vogelgrippe amtlich festgestellt. Das meldet der Zweckverband Veterinäramt Jade-Weser. Demnach waren da von den insgesamt gut 6600 Puten schon ein Großteil verendet. Die übrigen Tiere seien dann entsprechend den gesetzlichen Vorgaben tierschutzgerecht getötet worden, um eine weitere Ausbreitung der Seuche zu verhindern. Und wie in solchen Fällen üblich, wurden nun eine Schutzzone und eine Überwachungszone eingerichtet.
0: Das hört man dann tatsächlich jedes Mal, Schutzzone und Überwachungszone. Was bedeutet das überhaupt?
1: Ja, das ist einfach in einer Schutzzone, das ist ein Radius von 3 Kilometern um den betroffenen Geflügelhof herum. Da schließt also auch ein weiterer Teil der Gemeinde Wangerland mit ein. Darin müssen alle Geflügelhalter, egal ob gewerblich oder privat, ihre Tiere aufstallen. Das heißt, die Tiere müssen in feste Stellen untergebracht sein und auch erstmal da bleiben. Darüber hinaus gibt es noch die Überwachungszonen, die einen Radius von 10 Kilometer hat und damit auch Teile des Kreises Wittmund und der Stadt Wilhelmshaven umfasst. Hier muss Geflügel von Wildvögeln abgesondert werden, entweder auch durch eine Aufstallung oder mit engmaschigen Netzen. Außerdem gilt in beiden Zonen eine Beschränkung von Transporten von Geflügel, Eiern und weiteren tierischen Produkten aus den Zonen hinaus. Dafür braucht es eine behördliche Genehmigung. Die eingerichtete Zone gelten seit heute Nacht um 0 Uhr.
0: Im Wangerland ist die Vogelgrippe in einem Putenbetrieb festgestellt worden. Über die Bestimmungen des Veterinäramtes habe ich mit Hans-Torben Schweighöfer aus unseren Regionalnachrichten gesprochen.

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1: In Hoogsiel geht es heute weiter mit Live hinterm Deich. Passend zur Örtlichkeit wird es dabei auf der Bühne heute maritim, denn der Hochromersieler Shantychor Liekedeler fährt mit insgesamt 20 Stimmen, teils in vierstimmigem Gesang und Akkordeon auf. Beginn des Konzerts ist um 19 Uhr im Garten des Gästehauses Hoogsiel. Zur gleichen Zeit findet in der Kunsthalle Wilhelmshaven ein Künstlergespräch zur aktuellen Ausstellung statt. In Sand und Salz, Islands Found and Lost, stellen auch die Künstler Abby Franklin und Daniel Hölzel ihre Arbeit Bycatch aus und untersuchen darin die durchlässigen und oft paradoxen Grenzen zwischen menschlicher Infrastruktur und Naturphänomenen. Ausgangspunkt des heutigen Gesprächs mit den beiden ist der sogenannte Tetrapode, der im Außenbereich der Kunsthalle ausgestellt ist, in Anlehnung an Wellenbrecher aus dem Küstenschutz. Das Gespräch mit Abby Franklin und Daniel Hölzel findet heute um 19 Uhr in der Kunsthalle Wilhelmshaven statt. Und im Bürgerfunk bei Radio Jade gibt es heute um 20 Uhr den Klassiker unter den Sendungen des zugangsoffenen Bereichs, Friesenszene Backstage. Heute zu Gast sind OrganisatorInnen des Pixen-Festivals in Neukamperfehn, hier auf der 87.8.
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1: Um 8:30 mit Hans-Torben Schweighöfer. Schönen guten Morgen, das sind die Schlagzeilen. Geflügelpest bei Putentierhaltung im Wangerland nachgewiesen. Zahl der Unternehmensinsolvenzen gestiegen und Wilhelmshavener mit Ausstellung im Leipziger Grassi-Museum. In einem Geflügelbetrieb im Wangerland wurde ein Fall der Vogelgrippe bestätigt. Der Zweckverband Veterinäramt Jade-Weser erließ eine entsprechende tierseuchenbehördliche Allgemeinverfügung, nach der um den Betrieb nördlich von Hohenkirchen eine Schutzzone mit einem Radius von 3 Kilometern und eine Überwachungszone mit einem Radius von 10 Kilometern festgelegt wurde. In den Zonen gelten nun Transportbeschränkungen sowie die Pflicht zur Aufstellung von Geflügel in gewerblicher oder privater Haltung. Die meisten der rund 6.600 Puten auf dem betroffenen Betrieb waren bereits verendet, als der Ausbruch am Dienstag bestätigt wurde. Die übrigen Tiere wurden getötet, um eine Ausbreitung der Seuche zu verhindern. Im ersten Halbjahr 2026 stellten in Niedersachsen 1070 Unternehmen einen Antrag auf Eröffnung eines Insolvenzverfahrens, 8,7% mehr als im Vorjahreszeitraum. Wie das Landesamt für Statistik mitteilt, sind dadurch beinahe 10.000 Arbeitsplätze durch die Insolvenzen gefährdet, rund 2.500 mehr als noch im Vorjahreszeitraum. Ein Anstieg war nicht nur bei Unternehmen, sondern auch bei Verbraucherinsolvenzen zu vermerken. Im ersten Halbjahr 2026 wurden 5.784 Insolvenzanträge von Verbraucherinnen und Verbrauchern gestellt, 3,2% mehr als noch im Vorjahreszeitraum. Letzte Woche Sonntag wurde im Grassi-Museum in Leipzig eine Ausstellung über eine Metallwarenfabrik eröffnet. Die Ausstellungsstücke stammen aus einer Sammlung des Wilhelmshaveners Dirk Adener, der als Nachfahre die Stücke des Familienbetriebs zusammentrug und aufbereitete. Er stellte etwa 400 Beschläge aus Messing zur Verfügung, die vorwiegend im Jugendstil sind. Die Foyer-Ausstellung geht bis zum 4. Oktober. Dazu Dirk Adener, Ururenkel des Gründers Otto Seyfarth.
2: Mein Großvater hat in Leipzig im Grassi, das ist das Ausstellungsgebäude, seinen Messestand gehabt. Über die Jahre seit in den 30er Jahren schon. Und als ich jetzt die Kisten, die ich seit etwa 10, 15 Jahren aufbewahrt habe, ausgepackt habe, habe ich entschieden, die Artikel zum Grassi-Museum nach Leipzig zu geben.
1: Nachdem vergangene Woche in Ezel rund 30 Heuballen in Brand geraten waren, waren der Feuerwehrverband Ostfriesland und die Brandkasse vor akuter Gefahr der Heuselbstentzündung. Wichtig sei es, eine möglichst geringe Restfeuchtigkeit bei der Einlagerung zu wahren, da sonst die internen Temperaturen der Heuballen steigen und sie drohen, sich zu entzünden. In den ersten drei Monaten wird geraten, die interne Temperatur regelmäßig zu messen, in den ersten 2 Wochen täglich. Akute Brandgefahr gilt ab 70 Grad, dann können auch verdächtige Anzeichen, wie das Einsinken des Heulagers oder der Geruch von frischem Brot bzw. faulen Äpfeln auftreten. Am Dienstag kam es in einer Bankfiliale in der Bürgermeister Heidenreichstraße in Varel zu einem Vorfall, bei dem ein Mitarbeiter bedroht und beleidigt wurde. Wie die Polizei mitteilt, reagierte ein Mann aufgebracht und wurde laut, als er bemerkte, dass auf seinem Konto nicht genug Geld war. Als der Filialleiter ihn aufforderte, die Filiale zu verlassen, drohte der Mann ihm zuerst mit Schlägen und spuckte ihm anschließend ins Gesicht. Anschließend verließ der Täter noch vor dem Eintreffen der Polizei die Bank, konnte jedoch identifiziert werden. Wegen des Verdachts der Bedrohung und Beleidigung hat die Polizei Ermittlungen aufgenommen. Und soweit die Meldung aus der Region. 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
3: Die Temperaturen steigen weiter. Wir sind bei 25 Grad inzwischen angekommen hier in Wilhelmshaven. Ansonsten werden 24 Grad gemessen hier in der Region. Dazu scheint die Sonne und so geht es heute den Tag über auch noch weiter. Sonne und ein paar Wolken im Wechsel bei maximalen Temperaturen von 32 Grad. Es weht ein leichter Wind jetzt gerade noch aus Süd und ab heute Mittag dann aus Nord. Am Mittag gibt es auch starke Böen. In der Nacht wechselnd bewölkt bei Tiefstwerten von 16 Grad. Morgen wird es stark bewölkt und es gibt vereinzelt leichten Regen, das bei Höchsttemperaturen von 20 Grad. Am Samstag dann teils sonnig bei maximal 21 Grad. Das Bundesamt für Seeschifffahrt und Hydrographie meldet uns vor Hooksiel das nächste Hochwasser für heute Nachmittag um 14.14 Uhr. Das nächste Niedrigwasser dann heute Abend um 20 vor 9.
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3: der Verkehrsservice bei Radio Jade. Wir schauen auf die Straßen hier in der Region und wir beginnen mit der Autobahn. Auf der A29 ist die Fahrbahn zwischen Farel-Bockhorn und Zetel in beiden Richtungen aufgrund von Sanierungsarbeiten auf jeweils nur einen Fahrstreifen verengt. Die L815, der Oldenburger Damm in Sande, ist zwischen Salzengroden und der B210 in beiden Richtungen gesperrt. Und ebenfalls in beiden Richtungen gesperrt ist die L8 in Esens. Das ist die Bahnhofstraße und die Sperrung gilt zwischen dem Schützenplatz und dem Bahnhofskreisel.
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3: Ein Blitzer ist bislang gemeldet für den heutigen Donnerstag. Der steht in Werdum im Landkreis Wittmund. Und wenn Ihnen noch weitere Blitzer in der Region auffallen sollten, können Sie uns gerne Bescheid geben. Entweder mit einem Anruf bei der Radio Jade Hotline unter 04421 998585 oder Sie schreiben uns eine kurze Nachricht bei Facebook oder Instagram. Und wo auch immer Sie gerade unterwegs sind, ich wünsche eine gute und sichere Fahrt. 8:05, hier ist die Frühschicht bei Radio Jade und das hier sind Work Progress Administration mit Good as Ever.

0: Laura Plasch waren es mit Fields. Es ist 8.42 Uhr und Sie hören die Frühschicht bei Radio Jade. Über psychische Probleme spricht niemand gerne. Dabei betreffen sie sehr viele. Psychische Erkrankungen sind zum Beispiel die Hauptursache für Krankschreibungen im vergangenen Jahr in Niedersachsen gewesen. Mehr als die Hälfte aller psychischen Probleme entstehen im Kindes- und Jugendalter. Und deshalb ist es sehr wichtig, Präventionsangebote zu schaffen und gleichzeitig Wege zu zeigen, wie mit Krisen umgegangen werden kann. Das ist auch das Ziel des Wettbewerbs Ausweg gesucht. Dabei werden junge Menschen dazu aufgerufen, sich in Film- oder Textform mit Krisen auseinanderzusetzen, sagt Annika Wasenmüller. Sie ist Journalistin, war auch lange hier bei Radio Jade zu hören und sitzt jetzt in der Jury für den Wettbewerb.
1: Aber es geht darum, dass Jugendliche und junge Erwachsene zwischen 15 und 25 die Gelegenheit bekommen, einfach kreativ mit ganz schön schwierigen Themen umzugehen. Es geht nämlich um Krisen und wie man selbst den Ausweg daraus schafft. Und das ist total schön, dass sich da junge Menschen bewerben können und vor allem nicht umsonst. Es gibt mehrere Kategorien und man kann sogar Preisgelder gewinnen in Höhe von 1000 Euro, die man dann vielleicht darin anlegen kann, sich weiter kreativ mit Inhalten zu beschäftigen.
2: Fangen wir erstmal beim Thema Krise an. Das ist ja ein Begriff, den man wirklich groß spannen kann. Die Weltlage ist katastrophal, es ist zu heiß, es ist Krieg und es gibt Anschläge. Um was für Krisen geht es in diesem Wettbewerb?
1: Zum Beispiel genau die, also die wirklich großen, die uns alle beschäftigen, aber auch kleinere. Also es muss jetzt nicht der große Weltschmerz sein, sondern es kann auch beim Privatleben darum gehen, was man in Text oder Film verarbeitet. Also zum Beispiel eine Trennung oder ein Streit mit Freundinnen oder Freunden oder einfach Sorgen, die man sich halt wegen dieser großen Problematiken in der Welt macht. Hauptsache, man geht irgendwie kreativ damit um. Also das ist ganz breit gefächert, wie man sich bewerben kann und was für ein Fokus man selbst legen möchte.
2: Es ist ein sehr großer Wettbewerb, der findet in Hessen, in Nordrhein-Westfalen und auch in Niedersachsen und Bremen statt, mit verschiedenen Jurys. Du sitzt in der Jury für Nordrhein-Westfalen. Wie stellst du dich darauf ein, zu bewerten, wie andere Menschen kreativ mit Krisen umgehen? Das stelle ich mir unglaublich schwierig vor.
1: Ja, ich mache das auch tatsächlich nicht mit einem leichten Gefühl. Also ich möchte das auf jeden Fall ganz, ganz doll ernst nehmen. Und ich glaube auch, dass die größte Herausforderung für mich sein wird, dass ich meine Emotionen unter Kontrolle halten kann. Weil gerade bei so krassen Themen, wenn es um Sorgen, um Zweifel und um halt Krisen geht, dann wird man da, glaube ich, auch mit sehr persönlichen Geschichten konfrontiert. Ich lese aber sehr viel und schaue auch total gerne Kurzfilme, Dokumentationen. Ich gehe mega gerne in Ausstellungen. Also alles, was so kreativen Umgang angeht, das gehört eh schon sehr doll zu meinem Alltag. Deswegen würde ich sagen, bin ich einigermaßen gewappnet, aber am Ende werde ich ziemlich sicher von allen Bewerbungen trotzdem total überrascht sein. Und das ist halt das Wichtige daran, ich bin halt auch nicht allein in der Jury. Also ich entscheide nicht für ganz NRW, wer gewinnt da jetzt und wer nicht, sondern es ist ein Team aus ganz vielen verschiedenen Menschen mit unterschiedlichen Backgrounds, zum Beispiel von der Krankenkasse oder aber auch so wie ich aus dem Journalismus. Es gibt viele, die einen ganz anderen Einschlag haben, weil sie zum Beispiel aus dem Lehramt kommen oder aus dem Handwerk. Also wir haben sehr viele verschiedene Perspektiven und was uns da so am stärksten berührt und was uns selbst auch inspiriert, ich würde sagen, das hat schon mal sehr gute Chancen.
2: Da würde ich dann nochmal einhaken. Wenn du in NRW bist, dann heißt, Beiträge aus Niedersachsen wirst du nicht bewerten. Du kannst uns also so ein paar Tipps oder den jungen Menschen, die zuhören und sagen, hey, ich habe in den Sommerferien jetzt vielleicht noch Zeit und bis zum 23. August ist hier einfach noch Zeit. Ich möchte was umsetzen. Was würdest du diesen Menschen mit auf den Weg geben?
1: Ja, das kann ich mit gutem Gewissen machen. Ich werde den Wettbewerb dadurch nicht manipulieren. Ich glaube, was am allerwichtigsten ist, ist sich zu fragen, was ist die Geschichte, die ich erzählen möchte? Was ist das, was mich gerade total bewegt? Weil manchmal neigt man ja so ein bisschen seine eigenen Sorgen und Ängste so klein zu reden. Aber das ist hier hoffentlich nicht der Fall. Also bei Ausweg gesucht, möchten wir genau die Geschichten hören. Also was bewegt euch jetzt gerade in diesem Moment? Was ist für euch eine Krise? Womit zweifelt ihr? Und wie geht ihr damit um? Also je persönlicher, würde ich behaupten, man schafft uns eine Geschichte zu erzählen, desto toller ist es. Und dann gibt es natürlich so ein paar Kriterien. Die Texte dürfen nur eine bestimmte Wortanzahl haben, die Kurzfilme eine bestimmte Länge und so weiter. Also da am besten ganz genau drauf achten, was sind die Kriterien. Die sind alle auf der Webseite ausweggesucht.de auch nochmal nachlesbar. Aber ansonsten kreativ sein, persönliche Geschichten erzählen, spannende Angänge finden und ehrlich gesagt einfach nur Spaß an der Sache haben. Das wäre mir ganz wichtig und das würde ich allen mitgeben.
0: Mehr Infos zum Wettbewerb finden Sie auf ausweggesucht.de. Der Einsendeschluss ist der 23. August. 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

0: The Woman Triathlon steht nämlich am 8. und 9. August an. Die Vorbereitungen sind so kurz vor dem Event auch schon größtenteils abgeschlossen, sagt Organisator Julian Josefs.
1: Ja, die Planungen laufen auf Hochtouren. Die Helfer sind soweit tatsächlich komplett, also dank der vielen Unterstützer, sowohl aus privatem Bereich als auch von der Bundeswehr, konnten wir die Helferpositionen derzeit alle befüllen. Somit steht der Veranstaltung sozusagen nichts mehr im Wege. Ich habe vorhin noch mit dem Caterer gesprochen vom Pumpwerk, dem neuen. Auch da scheint alles geklärt, sodass auch die Betreuung der anwesenden Personen, sowohl als auch der Athleten und der Teilnehmer vor Ort dann dementsprechend gewährleistet ist. Und ja, Stand heute sieht's gut aus.
2: Wer hier in der Region wohnt, für den ist Nordseeman, Nordseewoman ein Begriff. Aber können Sie es vielleicht für uns so ein bisschen überregional einordnen? Von wo kommen die Leute hierher, um hier Triathlon zu machen?
1: Ja, tatsächlich aus ganz Deutschland. Also wir haben Anmeldungen aus Bayern, aus Baden-Württemberg, oben aus Brandenburg. Praktisch aus ganz Deutschland sind die Leute hier beim Nordseeman. Viele verbinden das irgendwie mit Urlaub an der Küste. Wir haben auch einen Stadt aus Belgien noch, der jedes Jahr kommt. Und die freuen sich alle, dass sie hier sind, an der Küste sind und den Wettkampf genießen können.
2: Für diejenigen, die vielleicht nicht so den Zugang zum Triathlon haben, was macht den Reiz der Sportart aus? Ich meine, es ist schon wirklich viel, wenn man sich die Sachen anguckt, was man gönnen muss, um Triathletin zu sein.
1: Ja, genau. Es ist ein Mix aus allem sozusagen, aus Schwimmen, Radfahren und Laufen. Eine Sportart alleine ist ja irgendwie so ein bisschen langweilig und so kommt man dann zum Triathlon. Bei mir selber ist es genauso. Schwimmen ist jetzt nicht meine beste Disziplin, aber danach geht es dann los mit Radfahren und Laufen. Und gerade diese Kombination aus Schwimmen, Radfahren und Laufen macht so diesen Reiz aus. Und klar, wir haben verschiedene Distanzen im Angebot, von der Volksdistanz, 500 Meter Schwimmen, 20 Kilometer Radfahren und dann 5 Kilometer am schönen Deich Laufen, bis hin zur Mitteldistanz am Sonntagmorgen, 1,9 Kilometer Schwimmen im Kanal, dann 90 Kilometer Radfahren und im Anschluss 21 Kilometer Laufen, also viermal am Deich entlang, wieder schön zurück zum Pumpwerk und dann freut man sich praktisch auf den Zielkanal direkt auf der Jadeallee.
2: Und es gibt auch den Junior Nordseeman.
1: Genau, der Junior Nordseeman, der für die Kinder haben wir den ganzen Samstagvormittag praktisch freigehalten, beginnend von den Schülern 10, den ganz kleinen bis hin zu den größeren. All die haben auch die Chance bei uns, zwar kein Triathlon zu machen, weil im offenen Kanal schwimmen ist immer so ein Sicherheitsrisiko, deswegen machen sie bei uns in Wilhelmshaven einen Duathlon, sprich sie laufen, fahren dann Fahrrad und laufen nochmal und haben genauso viel Spaß wie die anderen, hoffe ich auch.
2: Ich finde die Staffel immer ganz schön. Also das ist, wenn ich zugucke, freue ich mich immer sehr über die Mitglieder der Staffel, weil ich denke, da sucht sich jeder so seins aus und zusammen ist es, da ist Triathlon so ein richtiger Teamsport, oder?
1: Ja genau, da ist es wirklich ein Teamsport, weil da ist es dann wirklich, die Staffelübergabe erfolgt in der Wechselzone. Der Schwimmer übergibt dann an den Radfahrer, der kann sich voll auspowern, weil es ja wirklich nur ums Radfahren geht in dem Moment. Und dann geht es weiter mit dem Läufer und zum Schluss laufen sie alle zusammen durch den Zielkanal und freuen sich, dass sie das zusammen als Team gemeistert haben.
2: Worauf freuen Sie sich am meisten beim Nordseeman-Wochenende?
1: Auf Sonntagabend 17 Uhr, dass es allen gut geht und alle Spaß hatten.
0: Am 8. und 9. August findet in Wilhelmshaven wieder der Nordseeman, Nordseewoman Triathlon statt und im Paratriathlon und im Junior Nordseeman starten ebenfalls SportlerInnen. Insgesamt nehmen an den Wettbewerben mehrere hundert

Romeos waren das mit Born Alone. Es ist 9:04 und damit ist die Frühschicht hier bei Radio Jade auch so gut wie durch für heute. The Daylilies gibt's hier gleich noch in dieser Sendung mit Cat Inside the Window. Dann gibt es die Nachrichten von den Kolleginnen aus Hamburg von NDR Info nämlich. Danach geht es hier auf der 87.8 weiter mit dem Vormittagsprogramm von Radio Jade. Wenn Sie mögen, hören wir uns morgen wieder 6:00 zur nächsten Frühschicht hier bei Radio Jade. Mein Name ist Jan Bredul. Ich wünsche Ihnen noch einen schönen Donnerstag. Machen Sie

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1: Um 9 Uhr mit Michael Hafke. Die Deutsche Bahn hat offenbar zum ersten Mal seit 7 Jahren wieder einen Gewinn gemacht. Mehrere Medien berichten außerdem von einem Anstieg der Fahrgastzahlen. Aus der NDR Nachrichtenredaktion Petra Mittermeier.
2: Bild und Spiegel zitieren aus der Halbjahresbilanz der Deutschen Bahn, die Konzernchefin Paller heute vorstellen wird. Demnach hat der Konzern von Januar bis Juni einen Gewinn im dreistelligen Millionenbereich eingefahren. Auch die Passagierzahlen bei der Bahn sind den Berichten zufolge im ersten Halbjahr gestiegen, und zwar auf 960 Millionen. Im vergangenen Jahr waren es im gleichen Zeitraum 17 Millionen Bahnreisende weniger. Als Hauptgrund für das Plus gelten die hohen Benzin- und Dieselpreise. Viele Pendler seien vom Auto auf die Bahn umgestiegen. So die Einschätzung des Unternehmens.
1: Die Bundesregierung will nächsten Monat strengere Regeln für den Umgang mit sogenannten Gefährdern auf den Weg bringen. Das hat der neue Unionsfraktionschef Frei angekündigt. Aus Berlin Isabel Karas.
3: Der ARD sagte Frei, die Vorschläge von Bundesinnenminister Dobrindt wiesen in die richtige Richtung. Der neue Vorsitzende der CDU-CSU-Bundestagsfraktion nannte dabei die Möglichkeit der Präventivhaft, den verstärkten Einsatz der elektronischen Fußfessel sowie Änderungen bei der Anwendung des Jugendstrafrechts für heranwachsende Gefährder. Jetzt gehe es darum, sich mit dem Koalitionspartner SPD auf eine gemeinsame Sichtweise zu verständigen und diese möglichst schnell gesetzlich umzusetzen.
1: In Frankreich, Spanien, Griechenland und der Türkei wüten schwere Waldbrände. In allen 4 Ländern sind neue Feuer ausgebrochen, begünstigt durch extreme Hitze. Aus der NDR Nachrichtenredaktion Jenny Kallenbrunn.
4: Temperaturen von zum Teil mehr als 40 Grad, sehr trockene Luft und starker Wind sorgen in mehreren Ländern dafür, dass die Feuer immer wieder angefacht werden und sich weiter ausbreiten. In Griechenland sind bei den Löscharbeiten inzwischen 3 Feuerwehrleute gestorben. Dort gibt es in mehreren Regionen Waldbrände, die schwersten im Süden der Insel Kreta. Während sich die Situation im bisher größten Brandgebiet in Frankreich, bei Bordeaux, dank der Feuerwehr zumindest nicht weiter verschlechtert, sind in anderen Regionen neue Feuer ausgebrochen. In Spanien brennt ein Nationalpark an der Grenze zu Portugal und auch im Westen und Süden der Türkei bekämpft die Feuerwehr seit Tagen mehrere Brände, die auch Wohngebiete erreichten.
1: Der Staatssekretär im Bundesumweltministerium Flassbart hat betont, wie wichtig die deutsche Hilfe für die Waldbrandgebiete in Südeuropa ist. Gleichzeitig dürfe aber der Klimaschutz nicht aus den Augen verloren werden, sagte der SPD-Politiker auf NDR Info. Deutschland müsse sich besser anpassen. Dazu zähle auch der Umbau der Wälder, so Flassbart.
5: Bereits 2018 haben wir das erste Mal eine deutsche Klimaanpassungsstrategie gemacht. Und ich kann mich erinnern, dass wir sehr erklären mussten, warum wir das eigentlich in Deutschland tun müssen, weil es so aussah, dass wir doch gar nicht so sehr betroffen sind. Inzwischen ist sehr viel passiert und gerade auch beim Umbau der Wälder passiert sehr viel. Wir wissen, dass wir mehr Mischwälder brauchen. Wir müssen insgesamt nicht nur in den Wäldern mehr Wasser in der Landschaft halten. Überall da, wo es extrem trocken ist, da ist eben die Gefahr, dass es besonders verheerend brennt, auch größer.
1: Der Staatssekretär im Bundesumweltministerium Flassbart auf NDR Info. Russland hat die Ukraine in der Nacht erneut angegriffen und dabei nach ukrainischen Angaben mindestens 8 Menschen getötet. Wie ukrainische Medien berichten, wurden mehrere Städte im Westen des Landes mit Raketen, Marschflugkörpern und Drohnen attackiert. Die Luftwaffe hat laut Berichten Warnungen für die ganze Ukraine ausgegeben und landesweit Alarmsirenen ausgelöst. Der ukrainische Präsident Selenskyj hatte gestern Abend vor einem massiven russischen Luftangriff gewarnt. FIFA-Präsident Infantino verteidigt sein Vorhaben, Anteile an der Fußball-WM an private Investoren zu veräußern. Es sei eine Gelegenheit, aber keine Verpflichtung, sagte Infantino in einem Video des Fußball-Weltverbands. Aus der NDR Sportredaktion Mats Nicholson.
6: Infantino betonte, dass es sich beim Anteilsverkauf um einen Vorschlag handele. Er verwies auf den demokratischen Beratungsprozess. Laut internationalen Medienberichten sollen die Mitgliedsverbände bis zum 19. September zustimmen. Ihnen seien dabei hohe Zahlungen aus den Anteilsverkäufen in Aussicht gestellt worden. Der Europäische Fußballverband UEFA hatte die FIFA-Pläne hart kritisiert. Heute soll eine Sitzung mit Vertretern aller 55 europäischen Verbände folgen, um das gemeinsame Vorgehen abzustimmen. Das bestätigte der norwegische Fußballverband.
1: Und das waren die Nachrichten.
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7: Es ist sonnig, dazu messen wir aktuell Temperaturwerte von 25 Grad in Zetel, Wittmund und Jever und 26 Grad in Wilhelmshaven und in Varel. Dazu kräftiger Wind aus südlicher Richtung. Am In der Nacht wechselnd bewölkt bei Tiefstwerten von 16 Grad. Morgen wird es stark bewölkt mit vereinzelt leichten Regen bei maximal 20 Grad. Und am Samstag dann teils sonnig bei maximal 21 Grad. Das Bundesamt für Seeschifffahrt und Hydrographie meldet uns vor Hooksiel das nächste Hochwasser um 14.14 Uhr und das nächste Niedrigwasser um 20 vor 9. Blicken wir auf die Straßen.
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7: Der Verkehrsservice hier bei Radio Jade. Auf der A29 ist die Fahrbahn zwischen Farel-Bockhorn und Zetel in beiden Richtungen aufgrund von Sanierungsarbeiten auf jeweils nur einen Fahrstreifen verengt. Die L815, der Oldenburger Damm in Sande, ist zwischen Salzenkroden und der B210 in beiden Richtungen gesperrt. Grund dafür ist eine Wanderbaustelle. Und in Esens ist die L8 Bahnhofstraße zwischen dem Schützenplatz und dem Bahnhofskreisel in beiden Richtungen aufgrund einer Baustelle vollgesperrt.
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1: Um 9:30 mit Hans-Torben Schweighöfer. Schönen guten Tag, das sind die Schlagzeilen. Geflügelpest bei Putentierhaltung im Wangerland nachgewiesen. Förderung bedrohter Nutztierrassen wird deutlich erhöht. Und Kupferdiebstahl auf Wilhelmshavener Firmengelände. In einem Geflügelbetrieb im Wangerland wurde ein Fall der Vogelgrippe bestätigt. Der Zweckverband Veterinäramt Jade-Weser erließ eine entsprechende tierseuchenbehördliche Allgemeinverfügung, nach der um den Betrieb nördlich von Hohenkirchen eine Schutzzone mit einem Radius von 3 Kilometern und eine Überwachungszone mit einem Radius von 10 Kilometern festgelegt wurde. In den Zonen gelten nun Transportbeschränkungen sowie die Pflicht zur Aufstallung von Geflügel in gewerblicher oder privater Haltung. Die meisten der rund 6.600 Puten betroffenen Betrieb waren bereits verendet, als der Ausbruch am Dienstag bestätigt wurde. Die übrigen Tiere wurden getötet, um eine Ausbreitung der Seuche zu verhindern. Im ersten Halbjahr 2026 stellten in Niedersachsen 1.070 Unternehmen einen Antrag auch auf Eröffnung eines Insolvenzverfahrens, 8,7% mehr als im Vorjahreszeitraum. Wie das Landesamt für Statistik mitteilt, sind dadurch beinahe 10.000 Arbeitsplätze durch die Insolvenzen gefährdet, rund 2.500 mehr als noch im Vorjahreszeitraum. Ein Anstieg war nicht nur bei den Unternehmen, sondern auch bei Verbraucherinsolvenzen zu vermerken. Im ersten Halbjahr 2026 wurden 5.784 Insolvenzanträge von Verbraucherinnen und Verbrauchern gestellt, 3,2% mehr als im gleichen Zeitraum im Vorjahr. Die Förderung für bedrohte Nutztierrassen in Niedersachsen wird von bisher maximal 200 Euro je Großvieheinheit, kurz GVE, auf bis zu 384 Euro je GVE angehoben. Wie das Landwirtschaftsministerium mitteilt, wurden die zur Verfügung stehenden Haushaltsmittel zur Förderung der Zucht und Haltung seltener oder gefährdeter einheimischer Nutztierrassen von knapp 1 Million auf 1,5 Millionen Euro aufgestockt. Der Handlungsbedarf, um die Vielfalt einheimischer Nutztierrassen zu schützen, bleibe groß, da die wirtschaftlichen Nachteile für Züchterinnen und Züchter dieser besonderen Rassen zunehmend größer werden, so Landwirtschaftsministerin Miriam Staute von den Grünen. Eine Antragstellung wird vom 1. bis zum 30. September bei der Landwirtschaftskammer Niedersachsen möglich sein. Letzte Woche Sonntag wurde im Grassi-Museum in Leipzig eine Ausstellung über eine Metallwarenfabrik eröffnet. Die Ausstellungsstücke stammen aus einer Sammlung des Wilhelmshaveners Dirk Adener, der als Nachfahre die Stücke des Familienbetriebs zusammentrug und aufbereitete. Er stellte entweder 400 Beschläge aus Messing zur Verfügung, die vorwiegend im Jugendstil sind. Die Foyer-Ausstellung geht bis zum 4. Oktober. Dazu Dirk Adener, Ururenkel des Gründers Otto Seyfarth.
2: Mein Großvater hat in Leipzig im Grassi, das ist das Ausstellungsgebäude, seinen Messestand gehabt, über die Jahre in den 30er Jahren schon. Und als ich jetzt die Kisten, die ich seit etwa 10, 15 Jahren aufbewahrt habe, ausgepackt habe, habe ich entschieden, die Artikel zum Grassi-Museum nach Leipzig zu geben.
1: Von einem Firmengelände in Wilhelmshavener Stadt Norden wurden zwischen Montagnachmittag und Dienstagmorgen rund 125 Meter Kupferkabel gestohlen. Wie die Polizei mitteilt, ereignete sich der Diebstahl zwischen 17 Uhr am Montag und 7 Uhr früh am Dienstag in der Preußenstraße auf einem frei zugänglichen Gelände. Neben dem Kupferkabel seien auch 15 Meter Netzwerkkabel entwendet und eine Versorgungsleitung durchtrennt worden. Die Polizei hat die Ermittlung aufgenommen und bittet Zeuginnen, sich zu melden. Und soweit die Meldung aus der Region. 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
1: Es ist sonnig in der Region, nur hier und da ein paar leichte Wolken. Dazu messen wir aktuell Temperaturwerte von 26 Grad in Jever, Wittmund und Wilhelmshaven und 27 Grad in Zetel und in Varel. Dazu leichter Wind aus südlicher Richtung. In der Nacht wechselnd bewölkt bei Tiefstwerten von 16 Grad. Morgen wird es stark bewölkt mit vereinzelt leichten Regen bei maximal 20 Grad. Und am Samstag teils sonnig bei maximal 21 Grad. Das Bundesamt für Seeschifffahrt und Hydrographie meldet uns vor Huxiel das nächste Hochwasser um 14.14 Uhr und das nächste Niedrigwasser um 20.09 Uhr. Blicken auf die Straßen.
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1: Der Verkehrsservice hier bei Radio Jade. Auf der A29 ist die Fahrbahn zwischen Farelbockhorn und Zetel in beiden Richtungen aufgrund von Sanierungsarbeiten auf jeweils nur einen Fahrstreifen verengt. Die L815 der Oldenburger Damm in Sande ist zwischen Salzengroden und der B210 in beiden Richtungen gesperrt. Grund dafür ist eine Wanderbaustelle. Und in Esens ist die L8 Bahnhofstraße zwischen dem Schützenplatz und dem Bahnhofskreisel in beiden Richtungen aufgrund einer Baustelle vollgesperrt.
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1: Geblitzt wird heute in Werdum im Landkreis Wittmund. Wenn Sie ein Blitzerchen in der Region gesehen haben, dann dürfen Sie uns das gerne melden. Das geht unter der Radio Jade Hotline. Das ist die 04421 998585 oder einfach per Nachricht über Facebook oder bei Instagram.

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0: Um 10 Uhr mit Michael Hafke. Die Deutsche Bahn hat offenbar zum ersten Mal seit 7 Jahren wieder einen Gewinn gemacht. Mehrere Medien berichten außerdem von einem Anstieg der Fahrgastzahlen. Aus der NDR Nachrichtenredaktion Petra Mittermeier.
1: Bild und Spiegel zitieren aus der Halbjahresbilanz der Deutschen Bahn, die Konzernchefin Palla heute vorstellen wird. Demnach hat der Konzern von Januar bis Juni einen Gewinn im dreistelligen Millionenbereich eingefahren. Auch die Passagierzahlen bei der Bahn sind den Berichten zufolge im ersten Halbjahr gestiegen, und zwar auf 960 Millionen. Im vergangenen Jahr waren es im gleichen Zeitraum 17 Millionen Bahnreisende weniger. Als Hauptgrund für das Plus gelten die hohen Benzin- und Dieselpreise. Viele Pendler seien vom Auto auf die Bahn umgestiegen, so die Einschätzung des Unternehmens.
0: In Frankreich, Spanien, Griechenland und der Türkei wüten schwere Waldbrände. In allen 4 Ländern sind neue Feuer ausgebrochen, begünstigt durch extreme Hitze. Aus der NDR Nachrichtenredaktion Jenny Kallenbrunn.
2: Temperaturen von zum Teil mehr als 40 Grad, sehr trockene Luft und starker Wind sorgen in mehreren Ländern dafür, dass die Feuer immer wieder angefacht werden und sich weiter ausbreiten. In Griechenland sind bei den Löscharbeiten inzwischen 3 Feuerwehrleute gestorben. Dort gibt es in mehreren Regionen Waldbrände, die schwersten im Süden der Insel Kreta. Während sich die Situation im bisher größten Brandgebiet in Frankreich bei Bordeaux dank der Feuerwehr zumindest nicht weiter verschlechtert, sind in anderen Regionen neue Feuer ausgebrochen. Auch im Süden des Landes mussten nun rund 700 Menschen ihre Wohnungen verlassen. In Spanien brennt ein Nationalpark an der Grenze zu Portugal. Auch dort wurden hunderte Menschen in Sicherheit gebracht. Und auch im Westen und Süden der Türkei bekämpft die Feuerwehr seit Tagen mehrere Brände, die auch Wohngebiete erreichten.
0: Durch große Hitze sind in Deutschland dieses Jahr besonders viele Menschen gestorben. Das Robert-Koch-Institut schätzt, dass bis Mitte Juli 9.800 Menschen hitzebedingt ums Leben gekommen sind. Das sind schon jetzt mehr als in jedem einzelnen Gesamtjahr seit 2016. Die meisten Sterbefälle gab es laut RKI in der extrem heißen 2. Juni-Hälfte. Mehr als die Hälfte der Todesopfer zählte zur Altersgruppe ab 85 Jahren. Der neue Unionsfraktionschef Frei hat angekündigt, dass der Umgang mit extremistischen Gefährdern schnell geändert werden soll. Der CDU-Politiker sagte in der ARD, er begrüße die Vorschläge von Innenminister Dobrindt. Diese sollten noch im August auf den Weg gebracht werden. Dobrindt hat sich für Präventivhaft und elektronische Fußfesseln ausgesprochen. Gleichzeitig solle für Gefährder das Jugendstrafrecht nicht mehr angewendet werden. Nach Angaben von Frei geht es jetzt darum, mit dem Koalitionspartner SPD eine gemeinsame Sichtweise zu finden. Heute ist der entscheidende Tag für den gigantischen Brückentransport in Hamburg. Jetzt, ab dem Vormittag, sollen die 3.700 Tonnen schwere Sternbrücke an ihren Bestimmungsort in Altona gebracht werden. Gestern hatten Spezialisten die Brücke zur Vorbereitung schon seitwärts bewegt und 6 Meter hochgestemmt. Wie es heute weitergeht, berichtet Reinhard Postelt aus Hamburg.
3: Auf ihrem Fahrgestell mit den 1.000 Rädern muss die Brücke gut 500 Meter zurücklegen. Die Max-Brauer-Allee ist aber schmal und schon seit gestern nach dem Seitwärts-Ausparken liegt die Monsterbrücke nur 3 Meter dicht an den Hauswänden. Auf der Fahrt über Stahlplatten bleiben da nur 40 Zentimeter Abstand zu einem Balkon. Dennoch hat die Gesamtverantwortliche der Bahn, Jana Wiedmeier, diese Tage gut geschlafen.
4: Es gab schlaflose Nächte eher im Vorfeld, wenn man in den Vorbereitungen steckt und sieht, wo wackelt das Projekt gerade noch, kommen wir durch die Tür oder nicht. Aber gerade jetzt, das sind die Tage, auf die ich 7 Jahre lang hingearbeitet habe. Und dass es jetzt wirklich so kommt, das ist eine große Freude.
3: Sie verlässt sich auf ihr Spezialistenteam.
0: FIFA-Präsident Infantino verteidigt sein Vorhaben, Anteile an der Fußball-WM an private Investoren zu veräußern. Es sei eine Gelegenheit, aber keine Verpflichtung, sagt Infantino in einem Video des Fußball-Weltverbands. Aus der NDR Sportredaktion Mats Nicholson.
5: Infantino betonte, dass es sich beim Anteilsverkauf um einen Vorschlag handele. Er verwies auf den demokratischen Beratungsprozess. Laut internationalen Medienberichten sollen die Mitgliedsverbände bis zum 19. September zustimmen. Ihnen seien dabei hohe Zahlungen aus den Anteilsverkäufen in Aussicht gestellt worden. Der Europäische Fußballverband UEFA hatte die FIFA-Pläne hart kritisiert. Heute soll eine Sitzung mit Vertretern aller 55 europäischen Verbände folgen, um das gemeinsame Vorgehen abzustimmen. Das bestätigte der norwegische Fußballverband.
0: Und das waren die Nachrichten.
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7: Es ist sonnig in der Region, hier und da vereinzelt Wolken. Dazu messen wir aktuell Temperaturwerte von 28 Grad in Fahre und 27 Grad im Rest der Region. Dazu leichter Wind aus Südwesten. In der Nacht wechselnd bewölkt bei Tiefstwerten von 16 Grad. Morgen wird es stark bewölkt mit vereinzelt leichten Regen bei maximal 20 Grad und am Samstag teils sonnig bei maximal 21 Grad. Das Bundesamt für Seeschifffahrt und Hydrographie meldet uns vor Hochseel das nächste Hochwasser um 14.14 Uhr und das nächste Niedrigwasser um 20.40 Uhr. Blicken wir auf die Straßen.
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7: Der Verkehrsservice hier bei Radio Jade. Auf der A29 ist die Fahrbahn zwischen Farel, Bockhorn und Zetel in beiden Richtungen aufgrund von Sanierungsarbeiten auf jeweils nur einen Fahrstreifen verengt. Die L815 der Oldenburger Damm in Sande ist zwischen Salzengroden und der B210 in beiden Richtungen gesperrt. Grund dafür ist eine Wanderbaustelle. Und in Esens ist die L8 Bahnhofstraße zwischen dem Schützenplatz und dem Bahnhofskreisel in beiden Richtungen aufgrund einer Baustelle voll gesperrt.

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1: In Hochsiel geht es heute weiter mit Live hinterm Deich. Passend zur Örtlichkeit wird es dabei auf der Bühne heute maritim, denn der Hochrumersieler Shantychor Like Deler fährt mit insgesamt 20 Stimmen, teils in vierstimmigem Gesang und Akkordeon auf. Beginn des Konzerts ist um 19 Uhr im Garten des Gästehauses Hochsiel. Zur gleichen Zeit findet in der Kunsthalle Wilhelmshaven ein Künstlergespräch zur aktuellen Ausstellung statt. In Sand und Salz, Islands Found and Lost, stellen auch die Künstler Abby Franklin und Daniel Hölzel ihre Arbeit Bycatch aus und untersuchen darin die durchlässigen und oft paradoxen Grenzen zwischen menschlicher Infrastruktur und Naturphänomenen. Ausgangspunkt des heutigen Gesprächs mit den beiden ist der sogenannte Tetrapode, der im Außenbereich der Kunsthalle ausgestellt ist, in Anlehnung an Wellenbrecher aus dem Küstenschutz. Das Gespräch mit Abby Franklin und Daniel Hölzel findet heute um 19 Uhr in der Kunsthalle Wilhelmshaven statt. Und im Bürgerfunk bei Radio Jade gibt es heute um 20 Uhr den Klassiker unter den Sendungen des zugangsoffenen Bereichs, Friesenszene Backstage. Heute zu Gast sind OrganisatorInnen des Pixen-Festivals in Neukamperfehn, hier auf der 87.8.
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1: Um 10:30 mit Hans-Torben Schweighöfer. Schönen guten Tag, das sind die Schlagzeilen. Geflügelpest bei Putentierhaltung im Wangerland nachgewiesen. Unbesetzte Ausbildungsplätze trotz steigender Bewerberzahlen und Kupferdiebstahl auf Wilhelmshavener Firmengelände. In einem Geflügelbetrieb im Wangerland wurde ein Fall der Vogelgrippe bestätigt. Der Zweckverband Veterinäramt Jade-Weser erließ eine entsprechende tierseuchenbehördliche Allgemeinverfügung, nach der um den Betrieb nördlich von Hohenkirchen eine Schutzzone in einem Radius von 3 Kilometern und eine Überwachungszone mit einem Radius von 10 Kilometern festgelegt wurde. In den Zonen gelten nun Transportbeschränkungen sowie die Pflicht zur Aufstallung von Geflügel in gewerblicher oder privater Haltung. Die meisten der rund 6.600 Puten auf dem betroffenen Betrieb waren bereits verendet, als der Ausbruch am Dienstag bestätigt wurde. Die übrigen Tiere wurden getötet, um eine Ausbreitung der Seuche zu verhindern. Viele Ausbildungsbetriebe können trotz steigender Bewerberzahlen Ausbildungsplätze nicht besetzen. Zu diesem Ergebnis kam die Ausbildungsumfrage 2026 der IHK Niedersachsen. Das liege vor allem daran, dass junge Menschen häufig nur regional und mit einem zu engen Berufsfokus nach Stellen suchen und schlecht auf Berufswahl und Ausbildung vorbereitet sind, so Monika Schärf, die Hauptgeschäftsführerin der IHK Niedersachsen. Einzelheiten dazu von Jan Bredul.
2: Nur 54,4% der Betriebe konnten im letzten Jahr alle Ausbildungsplätze besetzen, was einem Minus von 3% im Vergleich zum Vorjahr entspricht. Von den Ausbildungsunternehmen, denen das nicht gelang, erhielt jedes vierte gar keine Bewerbung. Dennoch bleibt die Ausbildungsbereitschaft groß. Über 70% der Betriebe planen ein gleichbleibendes oder wachsendes Ausbildungsangebot. Nur einer von 20 Betrieben stellt bei den Bewerbern keine Mängel in der Ausbildungsreife fest. Die IHKN fordert deshalb die Politik auf, Berufs- und Praxisorientierung an den niedersächsischen Schulen auszubauen.
1: Im ersten Halbjahr 2026 stellten in Niedersachsen 1.070 Unternehmen einen Antrag auf Eröffnung eines Insolvenzverfahrens, 8,7% mehr als im Vorjahreszeitraum. Wie das Landesamt für Statistik mitteilt, sind dadurch beinahe 10.000 Arbeitsplätze durch Insolvenzen gefährdet, rund 2.500 mehr als im Vorjahreszeitraum. Ein Anstieg war nicht nur bei Unternehmen, sondern auch bei Verbraucherinsolvenzen zu vermerken. Im ersten Halbjahr 2026 wurden 5.784 Insolvenzanträge von Verbraucherinnen und Verbrauchern gestellt, 3,2% mehr als im gleichen Zeitraum im Vorjahr. Die Förderung für bedrohte Nutztierrassen in Niedersachsen wird von bisher maximal 200 Euro je Großvieheinheit auf bis zu 384 Euro angehoben. Wie das Landwirtschaftsministerium mitteilt, wurden die zur Verfügung stehenden Haushaltsmittel zur Förderung der Zucht und Haltung seltener oder gefährdeter einheimischer Nutztierrassen von knapp 1 Million auf 1,5 Millionen Euro aufgestockt. Der Handlungsbedarf, um die Vielfalt einheimischer Nutztierrassen zu schützen, bleibe groß, da die wirtschaftlichen Nachteile für Züchterinnen und Züchter dieser besonderen Rassen zunehmend größer werden, so Landwirtschaftsministerin Miriam Staute. Eine Antragstellung wird vom 1. bis zum 30. September bei der Landwirtschaftskammer Niedersachsen möglich sein. Von einem Firmengelände im Wilhelmshavener Stadtnorden wurden zwischen Montagnachmittag und Dienstagmorgen rund 125 Meter Kupferkabel gestohlen. Wie die Polizei mitteilt, ereignete sich der Diebstahl zwischen 17 Uhr am Montag und 7 Uhr früh am Dienstag in der Preußenstraße auf einem frei zugänglichen Gelände. Neben dem Kupferkabel seien auch 15 Meter Netzwerkkabel entwendet und eine Versorgungsleitung durchtrennt worden sein. Die Polizei hat die Ermittlungen aufgenommen und bittet Zeuginnen, sich zu melden. Und soweit die Meldung aus der Region. 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
1: Die Sonne scheint in der Region, hier und da ist es auch leicht bewölkt. Dazu messen wir aktuell Temperaturwerte von 27 Grad in Wittmund und 28 Grad im Rest der Region. Dazu leichter Wind aus Südwesten. In der Nacht wechseln bewölkt bei Tiefstwerten von 16 Grad. Morgen wird es ebenfalls stark bewölkt, mit vereinzelt leichten Regen dann bei maximal 20 Grad. Am Samstag teils sonnig bei maximal 21 Grad. Das Bundesamt für Seeschifffahrt und Hydrographie meldet uns vor Hooksiel das nächste Hochwasser um 14.14 Uhr und das nächste Niedrigwasser um 20 vor 9. Blicken auf die Straßen.
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1: Der Verkehrsservice hier bei Radio Jade. Auf der A29 ist die Fahrbahn zwischen Pagelbockhorn und Zetel in beiden Richtungen aufgrund von Sanierungsarbeiten auf jeweils nur einen Fahrstreifen verengt. Die L815 der Oldenburger Damm in Sande ist zwischen Salzengroden und der B210 in beiden Richtungen gesperrt. Grund dafür ist eine Wanderbaustelle. Und in Esens ist die L8 Bahnhofstraße zwischen dem Schützenplatz und dem Bahnhofskreisel in beiden Richtungen aufgrund einer Baustelle voll gesperrt.
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1: Geblitzt wird heute in Werdum im Landkreis Wittmund. Wenn Sie einen Blitzer hier in der Region gesehen haben, dann dürfen Sie uns das gerne melden. Das geht unter der Radio Jade Hotline. Das ist die 04421 99 8585 oder einfach per Nachricht über Facebook oder bei Instagram.

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1: Um 11 Uhr mit Michael Hafke. Die Deutsche Bahn hat offenbar zum ersten Mal seit 7 Jahren wieder einen Gewinn gemacht. Mehrere Medien berichten außerdem von einem Anstieg der Fahrgastzahlen. Aus der NDR Nachrichtenredaktion Petra Mittermeier.
2: Bild und Spiegel zitieren aus der Halbjahresbilanz der Deutschen Bahn, die Konzernchefin Palla heute vorstellen wird. Demnach hat der Konzern von Januar bis Juni einen Gewinn im dreistelligen Millionenbereich eingefahren. Auch die Passagierzahlen bei der Bahn sind den Berichten zufolge im ersten Halbjahr gestiegen, und zwar auf 960 Millionen. Im vergangenen Jahr waren es im gleichen Zeitraum 17 Millionen Bahnreisende weniger. Als Hauptgrund für das Plus gelten die hohen Benzin- und Dieselpreise. Viele Pendler seien vom Auto auf die Bahn umgestiegen. So die Einschätzung des Unternehmens.
1: In Frankreich, Spanien, Griechenland und der Türkei wüten schwere Waldbrände. In allen 4 Ländern sind neue Feuer ausgebrochen, begünstigt durch extreme Hitze. Aus der NDR Nachrichtenredaktion Jenny Kallenbrunn.
3: Temperaturen von zum Teil mehr als 40 Grad, sehr trockene Luft und starker Wind sorgen in mehreren Ländern dafür, dass die Feuer immer wieder angefacht werden und sich weiter ausbreiten. In Griechenland sind bei den Löscharbeiten inzwischen 3 Feuerwehrleute gestorben. Dort gibt es in mehreren Regionen Waldbrände, die schwersten im Süden der Insel Kreta. Während sich die Situation im bisher größten Brandgebiet in Frankreich bei Bordeaux dank der Feuerwehr zumindest nicht weiter verschlechtert, sind in anderen Regionen neue Feuer ausgebrochen. In Spanien brennt ein Nationalpark an der Grenze zu Portugal und auch im Westen und Süden der Türkei bekämpft die Feuerwehr seit Tagen mehrere Brände, die auch Wohngebiete erreichten.
1: In Deutschland hat es in diesem Jahr bislang knapp 10.000 Hitzetote gegeben. Das geht aus Schätzungen des Robert-Koch-Instituts hervor. Aus der NDR Nachrichtenredaktion Amir Brecht.
4: Besonders viele Menschen, über 5000, sind laut RKI an den heißen Tagen in der 2. Junihälfte ums Leben gekommen. In dem Zeitraum wurden deutschlandweit vielerorts Temperaturen um die 40 Grad erreicht. Starke Hitze ist besonders für ältere Menschen gefährlich. Mehr als die Hälfte der Hitzetoten zählt zur Altersgruppe ab 85 Jahren. 630 Todesfälle gab es bei den Menschen unter 65. Die meisten von ihnen litten laut RKI unter Vorerkrankungen.
1: Die deutsche Wirtschaft ist im Frühjahr leicht gewachsen, trotz der Belastungen durch den Iran-Krieg. Das Bruttoinlandsprodukt stieg von April bis Juni um 0,2%, verglichen mit dem Vorjahreszeitraum, so die erste Schätzung des Statistischen Bundesamts. Ende Februar hatten die USA und Israel ihre Angriffe auf den Iran gestartet. Dadurch wurden die Ölpreise in die Höhe getrieben, was Unternehmen und Verbraucher in der Folge belastet hat. Ein unbekanntes Objekt ist in der vergangenen Nacht in den polnischen Luftraum eingedrungen. Wie das Militär mitteilte, ist es abgestürzt, während es sich in mehreren polnischen Orten nahe der ukrainischen Grenze Luftalarm gab. Aus Warschau, Paulina Milling.
5: Es sei eine äußerst schwierige Nacht für die Luftüberwachung gewesen, erklärte der polnische Verteidigungsminister Władysław Kosiniak-Kamysz. Nach Angaben der polnischen Streitkräfte geschah der Vorfall um kurz vor 4 Uhr heute früh. Ein F-16-Kampfjet nahm die Abfangjagd auf. Laut dem Militär verschwand das unbekannte Objekt vom Radar und stürzte später über einem Landwirtschaftsfeld ab. Auf Bildern in polnischen Medien ist ein Krater zu sehen. Er soll 10 Meter im Durchmesser betragen. Polizei und Militär haben auch Trümmerteile des Objekts entdeckt.
1: Sind Ärzte-Gütesiegel, die der Fokus vergeben hat, irreführend? Mit der Frage hat sich der Bundesgerichtshof beschäftigt. Laut BGH dürfen gebührenpflichtige Testsiegel für Ärztinnen und Ärzte nur unter strengen Regeln bereitgestellt werden. Unter anderem muss das Testverfahren eindeutig und klar sein. In dem Fall geht es um Ärzte-Siegel, die von der Zeitschrift Fokus Gesundheit vergeben werden. Die Wettbewerbszentrale hält sie für irreführend und hat dagegen geklagt. Jetzt geht der Fall zurück an die Vorinstanz, das Oberlandesgericht München. Das muss jetzt erneut prüfen, ob die Testsiegel des Fokus in der jetzigen Form zulässig sind. Und das waren die Nachrichten.
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6: Die Sonne scheint und die Temperaturen klettern weiter. Aktuell messen wir Temperaturwerte von 28 Grad in Jever und Wittmund und 29 Grad im Zetel, Varel und in Wilhelmshaven. Dazu ist der Himmel ja ganz leicht bewölkt und leichter Wind weht aus Südwesten. In der Nacht wird es wechselnd bewölkt bei Tiefstwerten von 16 Grad. Morgen stark bewölkt mit vereinzelt leichten Regen bei maximal 20 Grad und am Samstag teils sonnig bei maximal 21 Grad. Das Bundesamt für Seeschifffahrt und Hydrographie meldet uns vor Hoxil das nächste Hochwasser um 14.14 Uhr und das nächste Niedrigwasser um 20 vor 9. Blicken wir auf die Straßen.
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6: Der Verkehrsservice hier bei Radio Jade. Auf der A29 ist die Fahrbahn zwischen Fahre, Bockhorn und Zetel in beiden Richtungen aufgrund von Sanierungsarbeiten auf jeweils nur einen Fahrstreifen verengt. Die L815, der Oldenburger Damm in Sande, ist zwischen Salzengroden und der B210 in beiden Richtungen gesperrt. Grund dafür ist eine Wanderbaustelle. Und in Esens ist die L8 Bahnhofstraße zwischen dem Schützenplatz und dem Bahnhofskreisel in beiden Richtungen aufgrund einer Baustelle voll gesperrt.
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1: Drummerin sucht Band. Mit dieser Anzeige im Internet begann die Geschichte von Yara. Über das Jammen im WG-Zimmer und den ersten Gig in der Kneipe Karl bis zum gerade erschienenen ersten Album namens Wenn ich groß bin, hat ihr Weg 4 Jahre gebraucht. Ihren Namen, der perfekt zu den alltäglichen Themen ihrer Songs passt, hat die Band aber schon früh gefunden. Es ist der des Fußpflegesalons über dem Übungsraum. Das hier sind Yara mit Tränen.

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1: Um 11:30 mit Hans-Torben Schweighöfer. Schönen guten Tag, das sind die Schlagzeilen. Verdacht auf Kampfmittel im Wilhelmshavener Stadtnorden, unbesetzte Ausbildungsplätze trotz steigender Bewerberzahlen und Kupferdiebstahl auf Wilhelmshavener Firmengelände. Bei Arbeiten nördlich von Vosslapp im Stadtnorden Wilhelmshavens sind zwei Verdachtspunkte auf mögliche Blindgänger gefunden worden. Wie die Stadt mitteilt, sind nun weitere Sondierungsarbeiten notwendig, die sich über die nächsten Wochen strecken werden. Sollte sich der Verdacht bestätigen, wäre eine Evakuierung im Umkreis von 1000 Metern um die Fundstelle notwendig, wovon rund 300 Personen betroffen werden. Sowohl die Anwohnerinnen und Anwohner als auch die Firmen im betroffenen Gebiet wurden vorsorglich informiert. In einem Geflügelbetrieb im Bangerland wurde ein Fall der Vogelgrippe bestätigt. Der Zweckverband Veterinäramt Jade-Weser erließ eine entsprechende tierseuchenbehördliche Allgemeinverfügung, nach der um den Betrieb nördlich von Hohenkirchen eine Schutzzone mit einem Radius von 3 Kilometern und eine Überwachungszone mit einem Radius von 10 Kilometern festgelegt wurde. In den Zonen gelten nun Transportbeschränkungen sowie die Pflicht zur Aufstallung von Geflügel in gewerblicher oder privater Haltung. Die meisten der rund 6600 Puten auf dem betroffenen Betrieb waren bereits verendet, als der Ausbruch am Dienstag bestätigt wurde. Die übrigen Tiere wurden getötet, um eine Ausbreitung der Seuche zu verhindern. Viele Ausbildungsbetriebe können trotz steigender Bewerberzahlen Ausbildungsplätze nicht besetzen. Zu diesem Ergebnis kam die Ausbildungsumfrage 2026 der IHK Niedersachsen. Das liege vor allem daran, dass junge Menschen häufig nur regional und mit einem zu engen Berufsfokus nach Stellen suchen und schlecht auf Berufswahl und Ausbildung vorbereitet sind. So Monika Schärf, die Hauptgeschäftsführerin der IHK Niedersachsen. Einzelheiten dazu von Jan Bredul.
2: Nur 54,4% der Betriebe konnten im letzten Jahr alle Ausbildungsplätze besetzen, was einem Minus von 3% im Vergleich zum Vorjahr entspricht. Von den Ausbildungsunternehmen, denen das nicht gelang, erhielt jedes vierte gar keine Bewerbung. Dennoch bleibt die Ausbildungsbereitschaft groß. Über 70% der Betriebe planen ein gleichbleibendes oder wachsendes Ausbildungsangebot. Nur einer von 20 Betrieben stellt bei den Bewerbern keine Mängel in der Ausbildungsreife fest. Die IHKN fordert deshalb die Politik auf, Berufs- und Praxisorientierung an den niedersächsischen Schulen auszubauen.
1: Die Förderung für bedrohte Nutztierrassen in Niedersachsen wird von bisher maximal 200 Euro je Großviehaufheit auf bis zu 384 Euro angehoben. Wie das Landwirtschaftsministerium mitteilt, wurden die zur Verfügung stehenden Haushaltsmittel zur Förderung der Zucht und Haltung seltener oder gefährdeter einheimischer Nutztierrassen von knapp 1 Million auf 1,5 Millionen Euro aufgestockt. Der Handlungsbedarf, um die Vielfalt einheimischer Nutztierrassen zu schützen, bleibe groß, da die wirtschaftlichen Nachteile für Züchterinnen und Züchter dieser besonderen Rassen zunehmend größer werden, so Landwirtschaftsministerin Miriam Staute. Eine Antragstellung wird vom 1. bis zum 30. September bei der Landwirtschaftskammer Niedersachsen möglich sein. Von einem Firmengelände im Wilhelmshavener Stadtnorden wurden zwischen Montagnachmittag und Dienstagmorgen rund 125 Meter Kupferkabel gestohlen. Wie die Polizei mitteilt, ereignete sich der Diebstahl zwischen 17 Uhr am Montag und 7 Uhr früh am Dienstag in der Preußenstraße auf einem frei zugänglichen Gelände. Neben dem Kupferkabel seien auch 15 Meter Netzwerkkabel entwendet und eine Versorgungsleitung durchtrennt worden. Die Polizei hat die Ermittlungen aufgenommen und bittet Zeuginnen, sich zu melden. Und soweit die Meldung aus der Region. 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
1: Die Sonne scheint in der Region, hier und da vereinzelt leicht bewölkt. Dazu messen wir aktuell Temperaturwerte von 28 Grad in Wittmund und 29 Grad im Rest der Region. Dazu leichter Wind aus Südwesten. In der Nacht wechselnd bewölkt bei Tiefstwerten von 16 Grad. Morgen wird es stark bewölkt mit vereinzelt leichten Regen bei maximal 20 Grad. Und am Samstag dann teils sonnig bei maximal 21 Grad. Das Bundesamt für Seeschifffahrt und Hydrographie meldet uns vor Hochsiel das nächste Hochwasser um 14.14 Uhr und das nächste Niedrigwasser um 20.40 Uhr. Blicken wir auf die Straßen.
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1: Der Verkehrsservice hier bei Radio Jade. Auf der A29 ist die Fahrbahn zwischen Pachelbockhorn und Zetel in beiden Richtungen aufgrund von Sanierungsarbeiten auf jeweils nur einen Fahrstreifen verengt. Die L815 der Oldenburger Damm in Sande ist zwischen Salzengroden und der B210 in beiden Richtungen gesperrt. Grund dafür ist eine Wanderbaustelle. Und in Esens ist die L8 Bahnhofstraße zwischen dem Schützenplatz und dem Bahnhofskreisel in beiden Richtungen aufgrund einer Baustelle vollgesperrt.
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1: Geblitzt wird heute in Werdum im Landkreis Wittmund. Wenn Sie einen Blitzer hier in der Region gesehen haben, dann dürfen Sie uns das gerne melden. Das geht unter der Radio Jade Hotline. 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
1: Manchmal ist das einfach zu viel. Ein Krieg nach dem anderen, Nachrichten voller Gewalt, Diskussionen, die immer härter werden, eine Klimakrise, die nicht verschwindet. Viele Menschen spüren, ich kann das alles kaum noch aufnehmen. Diese Müdigkeit ist verständlich und es ist gut und wichtig, auf sich zu achten. Einfach mal den Sommer zu genießen, an den See zu fahren, Eis zu essen und in die Wolken zu schauen. Aber all das Viele, die Müdigkeit, darf nicht dazu führen, dass diejenigen,

0: schaffen und handeln und viele sich zurückziehen. Sie wird für uns alle besser, wenn viele Menschen trotz ihrer Müdigkeit nicht aufhören, das Richtige zu versuchen.
1: Heide Grünefeld, Pfarrverwalterin in der Kirchengemeinde Varel. 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

0: Um 12 Uhr mit Astrid Fietz. Zum ersten Mal seit 7 Jahren schreibt die Deutsche Bahn wieder schwarze Zahlen. Wie der Konzern heute mitteilte, lag der Gewinn im ersten Halbjahr bei 147 Millionen Euro. Zu den Gründen Nils Hansen aus der NDR Nachrichtenredaktion.
1: Ein Grund, mehr Fahrgäste. Zwischen Januar und Juni hat die Bahn 960 Millionen Fahrgäste gezählt, etwa 1,8% mehr als im Vorjahreszeitraum. Vor allem aber der begonnene Konzernumbau soll laut Bahn für den Gewinn gesorgt haben. Der sieht Kostensenkungen und Personalabbau in der Konzernleitung und bei internen Dienstleistern vor. Gleichzeitig teilt die Bahn mit, dass ihre Investitionen in den ersten 6 Monaten deutlich gestiegen sind. Nach wie vor fahren viele Züge unpünktlich, Teile der Infrastruktur sind marode. Vor einem Jahr, also im ersten Halbjahr 2025, stand nach Steuern noch ein sattes Minus zu Buche in Höhe von 760 Millionen Euro.
0: In Deutschland hat es in diesem Jahr bislang knapp 10.000 Hitzetote gegeben. Das geht aus Schätzungen des Robert-Koch-Instituts hervor. Aus der NDR Nachrichtenredaktion Amir Brecht.
2: Besonders viele Menschen, über 5.000, sind laut RKI an den heißen Tagen in der zweiten Junihälfte ums Leben gekommen. In dem Zeitraum wurden deutschlandweit vielerorts Temperaturen um die 40 Grad erreicht. Starke Hitze ist besonders für ältere Menschen gefährlich. Mehr als die Hälfte der Hitzetoten zählt zur Altersgruppe ab 85 Jahren. 630 Todesfälle gab es bei den Menschen unter 65. Die meisten von ihnen litten laut RKI unter Vorerkrankungen.
0: Trotz Temperaturen um die 40 Grad und starkem Wind bleibt die Lage im Waldbrandgebiet bei Bordeaux vergleichsweise stabil. Etwa 84.000 Menschen durften zumindest vorerst in ihre Häuser zurückkehren. Aus Paris, Caroline Diller.
3: Also die Einsatzkräfte und auch die lokalen Behörden sind einigermaßen optimistisch. So haben sie es am Morgen ausgedrückt. Der Waldbrand bei Bordeaux hat sich nicht weiter ausgebreitet, obwohl die Bedingungen gestern mit Hitze und starken trockenen Winden alles andere als optimal waren. Heute sind die Temperaturen gesunken, auch die Luftfeuchtigkeit ist deutlich höher und das erleichtert den Feuerwehrleuten die Arbeit. Auch wenn sie natürlich vorsichtig bleiben und immer wieder betonen, es wird noch Wochen, vielleicht sogar Monate dauern, bis dieser Brand wirklich gelöscht ist.
0: Die deutsche Wirtschaft ist im Frühjahr leicht gewachsen, trotz der Belastungen durch den Iran-Krieg. Das Bruttoinlandsprodukt stieg im zweiten Quartal um 0,2% im Vergleich zum Vorjahreszeitraum. Das geht aus einer Schätzung des Statistischen Bundesamtes hervor. Ende Februar hatten die USA und Israel ihre Angriffe auf Iran gestartet. Dadurch wurden die Ölpreise in die Höhe getrieben, was in der Folge Unternehmen und Verbraucher belastet hat. Ein unbekanntes Objekt ist in der vergangenen Nacht in den polnischen Luftraum eingedrungen. Wie das Militär mitteilte, ist es abgestürzt, während es in mehreren polnischen Orten nahe der ukrainischen Grenze Luftalarm gab. Aus Warschau, Paulina Milling.
4: Es sei eine äußerst schwierige Nacht für die Luftüberwachung gewesen, erklärte der polnische Verteidigungsminister Władysław Kosiniak-Kamysz. Nach Angaben der polnischen Streitkräfte geschah der Vorfall um kurz vor 4 Uhr heute früh. Ein F-16-Kampfjet nahm die Abfangjagd auf. Laut dem Militär verschwand das unbekannte Objekt vom Radar und stürzte später über einem Landwirtschaftsfeld ab. Auf Bildern in polnischen Medien ist ein Krater zu sehen. Er soll 10 Meter im Durchmesser betragen. Polizei und Militär haben auch Trümmerteile des Objekts entdeckt.
0: In Hamburg hat der Transport der Sternbrücke zu ihrem Zielort begonnen. Die riesige Stahlkonstruktion wird einen halben Kilometer durch Schanzenviertel bewegt. Das Projekt gilt als logistische Herausforderung. Die neue Brücke ist über 100 Meter lang, 21 Meter hoch und fast 4000 Tonnen schwer. Sie wird den Hauptbahnhof mit dem Altonaer Bahnhof verbinden. Die alte Sternbrücke war über 100 Jahre alt und marode. Mit der neuen soll mehr Güterverkehr auf die Schiene gebracht werden. Und das waren die Nachrichten.
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7: Die Sonne scheint in der Region. Dazu messen wir aktuell Temperaturwerte von 29 Grad in Wilhelmshaven, Jever und Wittmund und 30 Grad in Zetel und in Varel. Dazu weht ein leichter Wind aus Südwesten. In der Nacht wechselnd bewölkt bei Tiefstwerten von 16 Grad. Morgen wird es stark bewölkt mit vereinzelt leichten Regen bei maximal 20 Grad. Und am Samstag teils sonnig bei maximal 21 Grad. Das Bundesamt für Seeschifffahrt und Hydrographie meldet uns vor Hooksiel das nächste Hochwasser um 14.14 Uhr und das nächste Niedrigwasser um 20 vor 9. Blicken wir auf die Straßen.
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7: Der Verkehrsservice hier bei Radio Jade. Auf der A29 ist die Fahrbahn zwischen Fahre Bockhorn und Zetel in beiden Richtungen aufgrund von Sanierungsarbeiten auf jeweils nur einen Fahrstreifen verengt. Die L815 der Oldenburger Damm in Sande ist zwischen Salzengroden und der B210 in beiden Richtungen gesperrt. Grund dafür ist eine Wanderbaustelle. Und in Esens ist die L8 Bahnhofstraße zwischen dem Schützenplatz und dem Bahnhofskreisel in beiden Richtungen aufgrund einer Baustelle voll gesperrt.
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1: In Hochsiel geht es heute weiter mit Live hinterm Deich. Passend zur Örtlichkeit wird es dabei auf der Bühne heute maritim, denn der Hochrumersieler Shantychor Liekedeler fährt mit insgesamt 20 Stimmen, teils in vierstimmigem Gesang und Akkordeon auf. Beginn des Konzerts ist um 19 Uhr im Garten des Gästehauses Hochsiel. Zur gleichen Zeit findet in der Kunsthalle Wilhelmshaven ein Künstlergespräch zur aktuellen Ausstellung statt. In Sand und Salz, Islands Found and Lost, stellen auch die Künstler Abby Franklin und Daniel Hölzel ihre Arbeit Bycatch aus und untersuchen darin die durchlässigen und oft paradoxen Grenzen zwischen menschlicher Infrastruktur und Naturphänomenen. Ausgangspunkt des heutigen Gesprächs mit den beiden ist der sogenannte Tetrapode, der im Außenbereich der Kunsthalle ausgestellt ist, in Anlehnung an Wellenbrecher aus dem Küstenschutz. Das Gespräch mit Abby Franklin und Daniel Hölzel findet heute um 19 Uhr in der Kunsthalle Wilhelmshaven statt. Und im Bürgerfunk bei Radio Jade gibt es heute um 20 Uhr den Klassiker unter den Sendungen des zugangsoffenen Bereichs, Friesenszene Backstage. Heute zu Gast sind OrganisatorInnen des Pixen-Festivals in Neukamperfehn, hier auf der 87.8.
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1: Um 12:30 mit Hans-Torben Schweighöfer. Schönen guten Tag, das sind die Schlagzeilen. Verdacht auf Kampfmittel im Wilhelmshavener Stadtnorden. Steigende Waldbrandgefahr in Niedersachsen und Motorradfahrer bei Unfall schwer verletzt. Bei Arbeiten nördlich von Vosslapp im Stadtnorden Wilhelmshavens sind zwei Verdachtspunkte auf mögliche Blindgänger gefunden worden. Wie die Stadt mitteilt, sind nun weitere Sondierungsarbeiten notwendig, die sich über die nächsten Wochen strecken werden. Sollte sich der Verdacht bestätigen, wäre eine Evakuierung im Umkreis von 1000 Metern um die Fundstelle notwendig, wovon rund 300 Personen betroffen wären. Sowohl die Anwohnerinnen und Anwohner als auch die Firmen im betroffenen Gebiet wurden vorsorglich informiert. Heute gibt es in Teilen Niedersachsens eine hohe Waldbrandgefahr. Wie der Deutsche Wetterdienst mitteilt, soll an 18 von landesweit 48 Stationen die zweithöchste Warnstufe des Waldbrandgefahrenindexes erreicht werden. In Lüchow im Landkreis Lüchow-Dannenberg soll sogar die höchste Stufe des Indexes erreicht werden. Morgen solle die Waldbrandgefahr durch sinkende Temperaturen allerdings wieder abnehmen. Viele Ausbildungsbetriebe können trotz steigender Bewerberzahlen Ausbildungsplätze nicht besetzen. Zu diesem Ergebnis kam die Ausbildungsumfrage 2026 der IHK Niedersachsen. Das liege vor allem daran, dass junge Menschen häufig nur regional und mit einem zu engen Berufsfokus nach Stellen suchen und schlecht auf Berufswahl und Ausbildung vorbereitet sind, so Monika Schärf, die Hauptgeschäftsführerin der IHK Niedersachsen. Einzelheiten von Jan Bredul.
2: Nur 54,4% der Betriebe konnten im letzten Jahr alle Ausbildungsplätze besetzen, was einem Minus von 3% im Vergleich zum Vorjahr entspricht. Von den Ausbildungsunternehmen, denen das nicht gelang, erhielt jedes vierte gar keine Bewerbung. Dennoch bleibt die Ausbildungsbereitschaft groß. Über 70% der Betriebe planen ein gleichbleibendes oder wachsendes Ausbildungsangebot. Nur einer von 20 Betrieben stellt bei den Bewerbern keine Mängel in der Ausbildungsreife fest. Die IHKN fordert deshalb die Politik auf, Berufs- und Praxisorientierung an den niedersächsischen Schulen auszubauen.
1: Der niedersächsische Ministerpräsident Olaf Lies hat am Montag die Schirmherrschaft des Landesverbandes Niedersachsen der Deutschen Lebensrettungsgesellschaft DLRG übernommen. Das teilt der Landesverband mit. Dass die ehrenamtliche Helferinnen und Helfer oft ihre eigene Sicherheit riskieren, um anderen in lebensbedrohlichen Situationen beizustehen, verdiene höchsten Respekt, so Lies. Über 100.000 Mitglieder allein in Niedersachsen seien außerdem ein Beleg für ihre Relevanz und Attraktivität. In den frühen Morgenstunden kam es heute in Bockhorn zu einem Verkehrsunfall, bei dem ein Motorradfahrer schwer verletzt wurde. Wie die Polizei mitteilt, verbremste sich der 29-jährige Mann aus Nordenham auf der Grabstedter Straße in einer Kurve und verlor dadurch die Kontrolle über sein Fahrzeug. Bei dem daraus resultierenden Sturz erlitt er schwere Verletzungen und wurde anschließend in ein Krankenhaus gebracht. Und soweit die Meldung aus der Region. 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
1: Es ist teils bewölkt, teils sonnig in der Region. Dazu haben wir fast die Höchsttemperatur von 31 Grad heute erreicht. Aktuell 29 Grad in Wilhelmshaven, auch in Wittmund und 30 Grad in Jeverzetel und in Varel. Dazu weht ein leichter Wind aus Südwesten. In der Nacht wechselnd bewölkt bei Tiefstwerten von 16 Grad. Morgen wird es ebenfalls stark bewölkt bei vereinzelt leichten Regen und maximal 20 Grad. Am Samstag dann teils sonnig bei maximal 21 Grad. Das Bundesamt für Seeschifffahrt und Hydrographie meldet uns vor Hochsee das nächste Hochwasser um 14.14 Uhr und das nächste Niedrigwasser um 20:09. Blicken wir auf die Straßen.
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1: Der Verkehrsservice hier bei Radio Jade. Auf der A29 ist die Fahrbahn zwischen Fahre-Bockhorn und Zetel in beiden Richtungen aufgrund von Sanierungsarbeiten auf jeweils nur einen Fahrstreifen verengt. Die L815 der Oldenburger Damm in Sande ist zwischen Salzengroden und der B210 in beiden Richtungen gesperrt, Grund dafür ist eine Wanderbaustelle. Und in Esens ist die L8 Bahnhofstraße zwischen dem Schützenplatz und dem Bahnhofskreisel in beiden Richtungen aufgrund einer Baustelle voll gesperrt.
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1: Geblitzt wird heute in Werdum im Landkreis Wittmund. Wenn Sie einen Blitzer hier in der Region gesehen haben, dann dürfen Sie uns das gerne melden. Das geht unter der Radio Jade Hotline. 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

0: 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Der DAX legte um 47 Punkte zu. Goldpreis auf Rekordhoch.
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0: Um 13 Uhr mit Astrid Fietz. Zum ersten Mal seit 7 Jahren schreibt die Deutsche Bahn wieder schwarze Zahlen. Wie der Konzern heute mitteilte, lag der Gewinn im ersten Halbjahr bei 147 Millionen Euro. Zu den Gründen Nils Hansen aus der NDR Nachrichtenredaktion.
1: Ein Grund, mehr Fahrgäste. Zwischen Januar und Juni hat die Bahn 960 Millionen Fahrgäste gezählt, etwa 1,8% mehr als im Vorjahreszeitraum. Vor allem aber der begonnene Konzernumbau soll laut Bahn für den Gewinn gesorgt haben. Der sieht Kostensenkungen und Personalabbau in der Konzernleitung und bei internen Dienstleistern vor. Gleichzeitig teilt die Bahn mit, dass ihre Investitionen in den ersten 6 Monaten deutlich gestiegen sind. Nach wie vor fahren viele Züge unpünktlich, Teile der Infrastruktur sind marode. Vor einem Jahr, also im ersten Halbjahr 2025, stand nach Steuern noch ein sattes Minus zu Buche in Höhe von 760 Millionen Euro.
0: In Deutschland hat es in diesem Jahr bislang knapp 10.000 Hitzetote gegeben. Das geht aus Schätzungen des Robert-Koch-Instituts hervor. Aus der NDR Nachrichtenredaktion Amir Brecht.
2: Besonders viele Menschen, über 5.000, sind laut RKI an den heißen Tagen in der zweiten Junihälfte ums Leben gekommen. In dem Zeitraum wurden deutschlandweit vielerorts Temperaturen um die 40 Grad erreicht. Starke Hitze ist besonders für ältere Menschen gefährlich. Mehr als die Hälfte der Hitzetoten zählt zur Altersgruppe ab 85 Jahren. 630 Todesfälle gab es bei den Menschen unter 65. Die meisten von ihnen litten laut RKI unter Vorerkrankungen.
0: Heute ist der sogenannte weltweite Erdüberlastungstag. Das bedeutet, ab jetzt leben wir ökologisch betrachtet auf Pump. Umweltexperten des Global Footprint Networks berechnen jedes Jahr, ab wann die Menschheit mehr natürliche Ressourcen verbraucht, als auf der Erde überhaupt zur Verfügung stehen. Aus Hamburg Anja Krikuleit.
3: Wir leben weit über unsere Verhältnisse. Rein rechnerisch bräuchten wir 1,73 Erden. Basis der Berechnung ist die sogenannte Biokapazität der Erde. Das ist die Fähigkeit der Erde, die vom Menschen verbrauchten Ressourcen zu erneuern und Schadstoffe wie zum Beispiel Treibhausgase abzubauen. Demgegenüber steht das, was die Menschen mit ihrer Lebens- und Wirtschaftsweise verbrauchen. Wenn wir auf der einen Seite ins Minus rutschen, dann ist Erdüberlastungstag. 1970 war das zum ersten Mal so, damals lag der Tag aber noch im Dezember.
0: Die deutsche Wirtschaft ist im Frühjahr leicht gewachsen, trotz der Belastungen durch den Iran-Krieg. Das Bruttoinlandsprodukt stieg im zweiten Quartal um 0,2% im Vergleich zum Vorjahreszeitraum. Das geht aus einer Schätzung des Statistischen Bundesamts hervor. Ende Februar hatten die USA und Israel ihre Angriffe auf Iran gestartet. Dadurch wurden die Ölpreise in die Höhe getrieben, was in der Folge Unternehmen und Verbraucher belastet hat. In Hamburg hat der Transport der Sternbrücke begonnen. 150 Meter durch Schanzenviertel hat die riesige Stahlkonstruktion schon geschafft, begleitet von hunderten Zuschauern. Aus der NDR Nachrichtenredaktion Thomas Kuhlmann.
4: Über 100 Meter lang, 21 Meter hoch, fast 4000 Tonnen schwer. Es wirkt, als würde man einen einzelnen Duplostein in eine Lego-Welt setzen. Die alte Sternbrücke war über 100 Jahre alt und marode, wie man auf Abrissbildern noch mal deutlich sehen konnte. Für die 500 Meter heute zum Zielort wurden Häuser abgerissen, Bäume gefällt, Laternen und das Dach einer Tankstelle abgesägt. Trotzdem bleiben an den engsten Stellen nur etwa 40 Zentimeter für die Monsterbrücke, wie manche Anwohner in Hamburg sagen. Auch wegen Dauersperrung und Baulärm und weil Clubs umziehen mussten, war das Projekt umstritten. Ziel ist laut Bahn auch, mehr Güterverkehr auf die Schiene zu bringen. Besser werden soll es aber auch für Hamburgs Autofahrer. Die Kreuzung war jahrelang ein Stau-Hotspot im Berufsverkehr zwischen Altona, Schanze, St. Pauli und wichtigen A7-Abfahrten.
0: Das waren die Nachrichten.
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6: Heute Sonne und Wolken im Wechsel bei maximal 32 Grad. Leichter Wind aus Süd und ab Mittag aus Nord. Am Mittag auch starke Böen. In der Nacht wechselnd bewölkt bei Tiefstwerten von 16 Grad. Morgen stark bewölkt, vereinzelt leichter Regen bei maximal 20 Grad. Und am Samstag teils sonnig bei maximal 21 Grad. Das Bundesamt für Seeschifffahrt und Hydrographie meldet uns vor Hochsee das nächste Hochwasser um 14.14 Uhr und das nächste Niedrigwasser dann um 20.40 Uhr.
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6: Auf der A29 ist die Fahrbahn zwischen Varel-Bockhorn und Zetel in beiden Richtungen aufgrund von Sanierungsarbeiten auf jeweils nur einen Fahrstreifen verengt. Die L815, der Oldenburger Damm in Sande, ist zwischen Salzengroden und der B210 in beiden Richtungen gesperrt. Grund ist eine Wanderbaustelle. Und in Esens ist die L8 Bahnhofsstraße zwischen dem Schützenplatz und dem Bahnhofskreisel in beiden Richtungen aufgrund einer Baustelle vollgesperrt. Wo auch immer Sie unterwegs sind, ich wünsche Ihnen eine gute und vor allem sichere Fahrt.
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6: Und damit herzlich willkommen hier zum Jade-Echo bei Radio Jade. Mein Name ist Mats Schadewald und Sie hören nun erstmal Musik. Hier ist It's a Beautiful Life.

0: Dieses Wochenende wird auf den Straßen in Wilhelmshaven gemalt, denn das Street Art Festival steht an. Das Wochenende danach wird auf Wilhelmshavens Straßen gelaufen und Rad gefahren und im Hafenbecken wird geschwommen. Der Nordsee-Mann- und Nordsee-Woman-Triathlon steht am 8. und 9. August an. Die Vorbereitungen sind so kurz vor dem Event auch schon größtenteils abgeschlossen, sagt Organisator Julian Josefs.
1: Ja, die Planungen laufen auf Hochtouren, die Helfer sind soweit tatsächlich komplett, also dank der vielen Unterstützer, sowohl aus privatem Bereich als auch von der Bundeswehr, konnten wir die Helferpositionen derzeit alle befüllen. Somit steht der Veranstaltung sozusagen nichts mehr im Wege. Ich habe vorhin noch mit dem Caterer gesprochen vom Pumpwerk, dem neuen. Auch da scheint alles geklärt, sodass auch die Betreuung der anwesenden Personen, sowohl als auch der Athleten und der Teilnehmer vor Ort dann dementsprechend gewährleistet ist. Und ja, Stand heute sieht's gut aus.
2: Wer hier in der Region wohnt, für den ist Nordsee-Man, Nordsee-Woman ein Begriff. Aber können Sie es vielleicht für uns so ein bisschen überregional einordnen? Von wo kommen die Leute hierher, um hier Triathlon zu machen?
1: Ja, tatsächlich aus ganz Deutschland. Also wir haben Anmeldungen aus Bayern, aus Baden-Württemberg, oben aus Brandenburg. Praktisch aus ganz Deutschland sind die Leute hier beim Nordsee-Man. Viele verbinden das irgendwie mit Urlaub an der Küste. Wir haben auch einen Stadt aus Belgien noch, der jedes Jahr kommt. Und die freuen sich alle, dass sie hier sind, an der Küste sind und den Wettkampf genießen können.
2: Für diejenigen, die vielleicht nicht so den Zugang zum Triathlon haben, was macht den Reiz der Sportart aus? Ich meine, es ist schon wirklich viel, wenn man sich die Sachen anguckt, was man können muss, um Triathletin zu sein.
1: Ja, genau. Es ist ein Mix aus allem sozusagen, aus Schwimmen, Radfahren und Laufen. Eine Sportart alleine ist ja irgendwie so ein bisschen langweilig und so kommt man dann zum Triathlon. Bei mir selber ist es genauso. Schwimmen ist jetzt nicht meine beste Disziplin, aber danach geht es dann los mit Radfahren und Laufen. Und gerade diese Kombination aus Schwimmen, Radfahren und Laufen macht so diesen Reiz aus. Und klar, wir haben verschiedene Distanzen im Angebot, von der Volksdistanz, 500 Meter Schwimmen, 20 Kilometer Radfahren und dann 5 Kilometer am schönen Deich Laufen, bis hin zur Mitteldistanz am Sonntagmorgen, 1,9 Kilometer Schwimmen im Kanal, dann 90 Kilometer Radfahren und im Anschluss 21 Kilometer Laufen, also viermal am Deich entlang, wieder schön zurück zum Pumpwerk und dann freut man sich praktisch auf den Zielkanal direkt auf der Jadeallee.
2: Und es gibt auch den Junior Nordsee-Man.
1: Genau, der Junior Nordsee-Man, der für die Kinder haben wir den ganzen Samstagvormittag praktisch freigehalten, beginnend von den Schülern 10, den ganz Kleinen bis hin zu den Größeren. All die haben auch die Chance bei uns, zwar kein Triathlon zu machen, weil im offenen Kanal schwimmen ist immer so ein Sicherheitsrisiko, deswegen machen sie bei uns in Wilhelmshaven einen Duathlon. Sprich, sie laufen, fahren dann Fahrrad und laufen nochmal und haben genauso viel Spaß wie die anderen, hoffe ich auch.
2: Ich finde die Staffel immer ganz schön. Also das ist, wenn ich zugucke, freue ich mich immer sehr über die Mitglieder der Staffel, weil ich denke, da sucht sich jeder so seins aus und zusammen ist es, da ist Triathlon so ein richtiger Teamsport, oder?
1: Ja, genau, da ist es wirklich ein Teamsport, weil da ist es dann wirklich. Die Staffelübergabe erfolgt in der Wechselzone. Der Schwimmer übergibt dann an den Radfahrer, der kann sich voll auspowern, weil es ja wirklich nur ums Radfahren geht in dem Moment. Und dann geht es weiter mit dem Läufer und zum Schluss laufen sie alle zusammen durch den Zielkanal und freuen sich, dass sie das zusammen als Team gemeistert haben.
2: Worauf freuen Sie sich am meisten beim Nordsee-Man-Wochenende?
1: Auf Sonntagabend 17 Uhr, dass es allen gut geht und alle Spaß hatten.
0: Kommendes Wochenende am 8. und 9. August findet in Wilhelmshaven wieder der Nordsee-Mann-Nordsee-Woman-Triathlon statt. Und im Paratriathlon und im Junior-Nordsee-Mann starten Sportler und Sportlerinnen. Insgesamt nehmen an dem Wettbewerb mehrere hundert Menschen teil.

0: Manchmal scheitert es am Raum. Habe ich irgendwo genug Platz, um das, was ich umsetzen möchte, auch unterzubringen? Die Yoga-Gruppe, das Planungstreffen, den Kochkurs mit meinen Freundinnen und Freunden. Da kann es manchmal echt praktisch sein, wenn es einen Raum gibt, der dafür groß genug ist und den ich relativ einfach mieten kann, der also buchbar ist. Amelie Friedrichs berichtet.
1: Buchbar. Genauso heißt auch der von Lea Honig und Stefanie Alter neu gegründete Veranstaltungsraum in der Jeverschen Innenstadt. In der Wangerstraße Nummer 4 findet sich ein gemütlicher Raum. Vorne gibt es etwas mehr Platz wie ein Verkaufsraum, hinten eine gemütliche Küche und Platz für Tische und große Pläne. Eben jenen Raum, der manchmal fehlt, wollten sie mit ihrem Projekt bieten, so Honig.
2: Das ist ein Raum, den man buchen kann, buchbar. Und ist möglich für einen Pop-up-Store, aber auch hinten für Seminarräume, für Supervision, für Dienstbesprechungen, für Tanzkurse, Yogakurse, alles mögliche, Spieleabende. Und das ist das Projekt, was wir gestartet haben.
1: Diesen Raum auszugestalten, kostet natürlich auch einiges an Geld. Eines der Herzstücke in dem Veranstaltungsraum ist die barrierearme Küche, erklärt Stefanie Alter.
2: Wir konnten uns eine voll eingerichtete Küche leisten mit 2 Backöfen, eine Spülmaschine, einen gut ausgestatteten Herd, sodass man dort auch, wenn man hier Projekte hat, Kaffee, Tee, Kuchen anbieten kann oder halt Ernährungsberatung, Kochkurse oder ähnliches.
1: Die Küche konnte mithilfe der Mikroförderung von der LAGFA, also der Landesarbeitsgemeinschaft der Freiwilligenagenturen und Koordinierungsstellen für das Ehrenamt in Niedersachsen, finanziert werden. Das niedersächsische Innenministerium hatte diese Förderung ins Leben gerufen, um so das ehrenamtliche Engagement im Land zu stärken. Die Resonanz dabei war überraschend groß und positiv, denn das Ehrenamt bleibt eine wichtige Säule der Gesellschaft. Das betonte auch die niedersächsische Innenministerin Daniela Behrens von der SPD, als sie im Rahmen ihrer Sommerreise auch in Jever vorbeischaute, um sich das Projekt mal anzusehen.
3: Mir ist wichtig, dass wir die Ehrenamtlichen stärken, die es in Niedersachsen gibt und die sich jeden Tag um andere Menschen kümmern. Das ist ja Ehrenamt. Und die Gesellschaft ist ja in Unruhe. Wir haben anstrengende Zeiten. Das Leben ist irgendwie hart. Das empfinden jedenfalls viele Menschen so. Und deswegen ist es umso wichtiger, dass die Menschen, die sich um andere Menschen kümmern, auch gestärkt werden und sich gefördert und gesehen fühlen. Und dass Initiativen nicht daran scheitern, dass irgendwie 100 Euro fehlen. Daher ist diese Mikroförderung, finde ich, ein sehr, sehr direkter Weg, um Ehrenamtlichen in Niedersachsen zeigen zu können, dass sie sehr viel tun für die Gesellschaft und dass wir ihnen auch Hilfe zuteil werden lassen können und dass wir sie sehen.
1: Diese Förderung kommt bei den Projekten sofort spürbar an. Oftmals fehlt es an dem letzten Geld, um ein Projekt umsetzen zu können. Gerade wenn die Idee vielleicht noch etwas frischer ist oder die Umsetzung noch recht am Anfang steht, erklärt Lea Honig.
2: Wir starten ja gerade und sonst hätte die Küche jetzt so nicht umgesetzt werden können. Und dadurch haben wir das jetzt doch schon realisieren können. Und das bietet uns natürlich eine ganz große Möglichkeit, weil wir ein viel größeres Publikum ansprechen können und damit einfach auch mehr Möglichkeiten bieten können.
1: Die Förderung vom Innenministerium und der LAGFA soll genau solche Initiativen unterstützen und damit das ehrenamtliche Engagement in Niedersachsen weiterhin stärken. Und das Ehrenamt kann ja in Räumlichkeiten wie der Buchbar auch noch weiter gestrickt werden.
0: Die Mikroförderung des Innenministeriums hat schon dabei geholfen, viele Projekte und Initiativen zu realisieren. Dabei kann es sich aber auch manchmal um Geldbeträge handeln, die gar nicht mal so groß sind. Bei der Umsetzung der Projekte aber manchmal den Unterschied zwischen Erfolg und Unmöglichkeit bedeuten. Und deshalb startet die Förderung jetzt auch direkt in die zweite Runde. Mit einem Gesamtvolumen von 800.000 Euro beginnt die zweite Förderphase am 1. September.

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1: Um 13:30 mit Hans-Torben Schweighöfer. Schönen guten Tag, das sind die Schlagzeilen. Verdacht auf Kampfmittel im Wilhelmshavener Stadtnorden. Steigende Waldbrandgefahr in Niedersachsen und Motorradfahrer bei Unfall schwer verletzt. Bei Arbeiten nördlich von Vosslapp im Stadtnorden Wilhelmshaven sind zwei Verdachtspunkte auf mögliche Blindgänger gefunden worden. Wie die Stadt mitteilt, sind nun weitere Sondierungsarbeiten notwendig, die sich über die nächsten Wochen strecken werden. Sollte sich der Verdacht bestätigen, wäre eine Evakuierung im Umkreis von 1 Kilometer um die Fundstelle notwendig, wovon rund 300 Personen betroffen wären. Sowohl die Anwohnerinnen und Anwohner als auch die Firmen im betroffenen Gebiet wurden vorsorglich informiert. Heute gibt es in Teilen Niedersachsens eine hohe Waldbrandgefahr. Wie der Deutsche Wetterdienst mitteilt, soll an 18 von landesweit 48 Stationen die zweithöchste Warnstufe des Waldbrandgefahrenindexes erreicht werden. In Lüchow im Landkreis Lüchow-Dannenberg soll sogar die höchste Stufe des Indexes erreicht werden. Morgen solle die Waldbrandgefahr durch sinkende Temperaturen allerdings wieder abnehmen. Viele Ausbildungsbetriebe können trotz steigender Bewerberzahlen Ausbildungsplätze nicht besetzen. Zu diesem Ergebnis kam die Ausbildungsumfrage 2026 der IHK Niedersachsen. Das liege vor allem daran, dass junge Menschen häufig nur regional und mit einem zu engen Berufsfokus nach Stellen suchen und schlecht auf Berufswahl und Ausbildung vorbereitet sind, so Monika Schärf, die Hauptgeschäftsführerin der IHK Niedersachsen. Einzelheiten dazu von Jan Bredul.
2: Nur 54,4% der Betriebe konnten im letzten Jahr alle Ausbildungsplätze besetzen, was einem Minus von 3% im Vergleich zum Vorjahr entspricht. Von den Ausbildungsunternehmen, denen das nicht gelang, erhielt jedes vierte gar keine Bewerbung. Dennoch bleibt die Ausbildungsbereitschaft groß. Über 70% der Betriebe planen ein gleichbleibendes oder wachsendes Ausbildungsangebot. Nur einer von 20 Betrieben stellt bei den Bewerbern keine Mängel in der Ausbildungsreife fest. Die IHKN fordert deshalb die Politik auf, Berufs- und Praxisorientierung an den niedersächsischen Schulen auszubauen.
1: Nachdem vergangene Woche in Ezel rund 30 Heuballen in Brand geraten waren, warnen der Feuerwehrverband Ostfriesland und die Brandkasse vor akuter Gefahr der Heuselbstentzündung. Wichtig sei es, eine möglichst geringe Restfeuchtigkeit bei der Einlagerung zu wahren, da sonst die internen Temperaturen der Heuballen steigen und sie drohen, sich zu entzünden. In den ersten 3 Monaten wird dazu geraten, die internen Temperaturen regelmäßig zu messen, in den ersten 2 Wochen täglich. Akute Brandgefahr gilt ab 70 Grad, dann können auch verdächtige Anzeichen wie das Einsinken des Heulagers oder der Geruch von frischem Brot bzw. faulen Äpfel auftreten. In den frühen Morgenstunden kam es heute in Bockhorn zu einem Verkehrsunfall, bei dem ein Motorradfahrer schwer verletzt wurde. Wie die Polizei mitteilt, verbremste sich der 29-jährige Mann aus Nordenham auf der Grabsteder Straße in einer Kurve und verlor dadurch die Kontrolle über sein Fahrzeug. Bei dem daraus resultierenden Sturz erlitt er schwere Verletzungen und wurde anschließend in ein Krankenhaus gebracht. Und soweit die Meldung aus der Region. 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
3: Heute Sonne und Wolken im Wechsel bei maximal 32 Grad mit leichtem Wind aus Süd und ab Mittag aus Nord. Am Mittag auch starke Böen. In der Nacht wechselnd bewölkt bei Tiefstwerten von 16 Grad. Morgen stark bewölkt, vereinzelt leichter Regen bei maximal 20 Grad. Am Samstag dann teils sonnig bei maximal 21 Grad. Das Bundesamt für Seeschifffahrt und Hydrographie meldet uns vor Hoogsiel das nächste Hochwasser um 14.14 Uhr und das nächste Niedrigwasser dann um 20.40 Uhr.
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3: Auf der A29 ist die Fahrbahn zwischen Varel-Bockhorn und Zetel in beiden Richtungen aufgrund von Sanierungsarbeiten auf jeweils nur einen Fahrstreifen verengt. Die L815 der Oldenburger Damm in Sande ist zwischen Salzenroden und der B210 in beiden Richtungen gesperrt. Grund ist eine Wanderbaustelle. Und in Esens ist die L8 Bahnhofsstraße zwischen dem Schützenplatz und dem Bahnhofskreisel in beiden Richtungen aufgrund einer Baustelle voll gesperrt.
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3: Dort liegt mir nur einer vor, der steht im Landkreis Wittmund in Werdum. Dort achten Sie bitte besonders auf Ihre Geschwindigkeit. Und wenn Sie einen Blitzer hier in der Region gesehen haben, dann dürfen Sie uns den gerne melden. Das geht unter der Radio Jade Hotline. Das ist die 044-21-99-8585 oder einfach per Nachricht über Facebook oder Instagram. Wo auch immer Sie unterwegs sind, ich wünsche Ihnen eine gute und vor allem sichere Fahrt.

0: HPAI heißt das offiziell, was mehr als 6000 Puten diese Woche im Wangerland das Leben gekostet hat. Hochpathogene aviäre Influenza, auch bekannt als Vogelgrippe oder Geflügelpest. Die bricht immer mal wieder aus und über den aktuellen Fall spreche ich mit dem Kollegen Hans-Torben Schweighöfer. Hans, wo ist die Geflügelpest jetzt ausgebrochen?
1: Ja, auf einem Putenbetrieb nördlich von Hohenkirchen. Das ist im Landkreis Friesland in der Gemeinde Wangerland. Da wurde ja jetzt am Dienstag die Vogelgrippe amtlich festgestellt. Das meldet der Zweckverband Veterinäramt Jade-Weser. Demnach waren da von den insgesamt gut 6600 Puten schon ein Großteil verendet. Die übrigen Tiere seien dann entsprechend den gesetzlichen Vorgaben tierschutzgerecht getötet worden, um eine weitere Ausbreitung der Seuche zu verhindern. Und wie in solchen Fällen üblich wurden nun eine Schutzzone und eine Überwachungszone eingerichtet.
0: Was bedeuten denn solche Zonen?
1: Ja, die Schutzzone gilt in einem Radius von 3 Kilometern um den betroffenen Geflügelhof, schließt also da auch weitere Teile der Gemeinde Wangerland ein. Darin müssen alle Geflügelhalter, egal ob gewerblich oder privat, ihre Tiere aufstallen. Das heißt, die Tiere müssen in festen Stellen untergebracht sein und auch erstmal dort bleiben. Darüber hinaus gibt es noch die Überwachungszone, die in einem Radius von 10 Kilometern und damit auch Teile des Kreises Wittmund und der Stadt Wilhelmshaven umfasst. Hier muss Geflügel von Wildvögeln abgesondert werden, entweder auch durch eine Aufstallung oder mit engmaschigen Netzen. Außerdem gilt in beiden Zonen eine Beschränkung von Transport von Geflügel, Eiern und weiteren tierischen Produkten aus den Zonen hinaus. Dafür braucht es eine behördliche Genehmigung. Die eingerichteten Zonen gelten seit heute Nacht um 0 Uhr.
0: Im Wangerland ist die Vogelgrippe in einem Putenbetrieb festgestellt worden. Über die Bestimmung des Veterinäramts sprach ich mit Hans-Torben Schweighöfer aus unseren Regionalnachrichten.

0: Es hat zwar ein paar Anläufe gebraucht, den Comic-Superhelden Spider-Man auch als Kinofigur fest zu etablieren, doch nach 3 Filmen mit Tobey Maguire in der Rolle des Peter Parkers folgten noch 2 mit Andrew Garfield in der Hauptrolle, bis schließlich mit Tom Holland als nach einem Spinnenbiss mit Superkräften ausgestatteten Highschool-Schülers die Figur auch im größten Marvel Cinematic Universe verankert wurde. Inzwischen ist die Reihe bei Film Nummer 4 angekommen. Spider-Man Brand New Day schließt sich an den vorherigen Teil Spider-Man No Way Home an, in dem die ganze Welt vergessen hatte, wer Peter Parker ist. Er existiert aber weiter und schützt die Stadt New York und seine Freundinnen und Freunde, die ihn nicht mehr kennen, unerkannt.
1: Ihr werdet vergessen, wer ich bin.
2: Was? Was redest du da bloß?
1: Ich werde kommen und euch finden. Und dann werde ich alles erklären.
2: Ich liebe dich. Warte und sag es mir, wenn du mich wieder siehst.
1: Mein Name ist Peter Parker und ich möchte gerne einen Kaffee.
2: Darf sonst noch etwas sein?
1: Nein.
3: Vielleicht schreibe ich das nur für mich. Und das ist vielleicht meine Bestimmung, allein mit der Wahrheit zu leben.
0: Während Peter sich mit dieser persönlichen Herausforderung herumschlägt, tritt eine neue Bedrohung auf den Plan. Und auch hier ist Spider-Man gefragt. Die Hauptrollen neben Tom Holland spielen Zendaya, Zadie Zink, Jacob Batalon, John Bernthal, Thurman Tillman, Michael Mando und Mark Ruffalo. Freigegeben ist der Film ab 12 Jahren und ab heute auch im UCI-Kino in Wilhelmshaven zu sehen. In der zweiten Neuvorstellung am heutigen Donnerstag geht es um ein Paar in einer Beziehungskrise. Bei Joey und Angela kriselt es, was besonders auffällt, weil die Nachbarn über ihnen, Pina und Hawk, der genauen Kontrast sind. Als die vier dann zum Abendessen aufeinandertreffen, laufen die Gespräche bald in eine Richtung, die weder Joey noch Angela erwartet hatten.
4: Neue Bluse? Hübsch, die dir steht ja richtig gut.
5: Sowas könntest du mir ruhig öfter sagen.
4: Schuhe aus? Ist mir scheißegal, ob du die Schuhe ausziehst.
6: Und für mich kein Gluten, keine Milchprodukte, kein Fleisch, kein Zucker.
4: Wir würden gerne etwas mit euch besprechen.
7: Wir würden auch gerne etwas mit euch besprechen. Wir fühlen uns...

0: Um 14 Uhr mit Astrid Fietz. Zum ersten Mal seit 7 Jahren schreibt die Deutsche Bahn wieder schwarze Zahlen. Wie der Konzern heute mitteilte, lag der Gewinn im ersten Halbjahr bei 147 Millionen Euro. Zu den Gründen Nils Hansen aus der NDR-Nachrichtenredaktion.
1: Ein Grund, mehr Fahrgäste. Zwischen Januar und Juni hat die Bahn 960 Millionen Fahrgäste gezählt, etwa 1,8% mehr als im Vorjahreszeitraum. Vor allem aber der begonnene Konzernumbau soll laut Bahn für den Gewinn gesorgt haben. Der sieht Kostensenkungen und Personalabbau in der Konzernleitung und bei internen Dienstleistern vor. Gleichzeitig teilt die Bahn mit, dass ihre Investitionen in den ersten 6 Monaten deutlich gestiegen sind. Nach wie vor fahren viele Züge unpünktlich, Teile der Infrastruktur sind marode. Vor einem Jahr, also im ersten Halbjahr 2025, stand nach Steuern noch ein sattes Minus zu Buche in Höhe von 760 Millionen Euro.
0: In Deutschland hat es in diesem Jahr bislang knapp 10.000 Hitzetote gegeben. Das geht aus Schätzungen des Robert-Koch-Instituts hervor. Aus der NDR-Nachrichtenredaktion Amir Brecht.
2: Besonders viele Menschen, über 5.000, sind laut RKI an den heißen Tagen in der zweiten Junihälfte ums Leben gekommen. In dem Zeitraum wurden deutschlandweit vielerorts Temperaturen um die 40 Grad erreicht. Starke Hitze ist besonders für ältere Menschen gefährlich. Mehr als die Hälfte der Hitzetoten zählt zur Altersgruppe ab 85 Jahren. 630 Todesfälle gab es bei den Menschen unter 65. Die meisten von ihnen litten laut RKI unter Vorerkrankungen.
0: Trotz Temperaturen um die 40 Grad und starkem Wind bleibt die Lage im Waldbrandgebiet bei Bordeaux vergleichsweise stabil. Etwa 84.000 Menschen dürfen zumindest vorerst in ihre Häuser zurückkehren. Aus Paris, Caroline Diller.
3: Also die Einsatzkräfte und auch die lokalen Behörden sind einigermaßen optimistisch. So haben sie es am Morgen ausgedrückt. Der Waldbrand bei Bordeaux hat sich nicht weiter ausgebreitet, obwohl die Bedingungen gestern mit Hitze und starken trockenen Winden alles andere als optimal waren. Heute sind die Temperaturen gesunken, auch die Luftfeuchtigkeit ist deutlich höher und das erleichtert den Feuerwehrleuten die Arbeit. Auch wenn sie natürlich vorsichtig bleiben und immer wieder betonen, es wird noch Wochen, vielleicht sogar Monate dauern, bis dieser Brand wirklich gelöscht ist.
0: Sind Ärztegütesiegel, die von Verlagen vergeben werden, irreführend? Mit dieser Frage hat sich der Bundesgerichtshof beschäftigt. Sein Urteil, gebührenpflichtige Testsiegel für Ärztinnen und Ärzte dürfen nur unter Einhaltung strenger Regeln bereitgestellt werden. Unter anderem muss das Testverfahren eindeutig und transparent sein. In dem Fall ging es um Ärztesiegel, die von der Zeitschrift Focus Gesundheit vergeben werden. Die Wettbewerbszentrale hält sie für irreführend und hat dagegen geklagt. Jetzt geht der Fall zurück an die Vorinstanz, das Oberlandesgericht München. Das muss jetzt erneut prüfen, ob die Testsiegel des Focus den Vorgaben entsprechen. In Hamburg hat der Transport der Sternbrücke begonnen. Etwa 50 Meter durch Schanzenviertel hat die riesige Stahlkonstruktion schon geschafft, begleitet von hunderten Zuschauern. Aus der NDR-Nachrichtenredaktion Thomas Kuhlmann.
4: Über 100 Meter lang, 21 Meter hoch, fast 4000 Tonnen schwer. Es wirkt, als würde man einen einzelnen Duplo-Stein in eine Lego-Welt setzen. Die alte Sternbrücke war über 100 Jahre alt und marode, wie man auf Abrissbildern noch mal deutlich sehen konnte. Für die 500 Meter heute zum Zielort wurden Häuser abgerissen, Bäume gefällt, Laternen und das Dach einer Tankstelle abgesägt. Trotzdem bleiben an den engsten Stellen nur etwa 40 Zentimeter für die Monsterbrücke, wie manche Anwohner in Hamburg sagen. Auch wegen Dauersperrung und Baulärm und weil Clubs umziehen mussten, war das Projekt umstritten. Ziel ist laut Bahn auch, mehr Güterverkehr auf die Schiene zu bringen. Besser werden soll es aber auch für Hamburgs Autofahrer. Die Kreuzung war jahrelang ein Stau-Hotspot im Berufsverkehr zwischen Altona, Schanze, St. Pauli und Wichtig. A7-Abfahrten.
0: Das waren die Nachrichten.
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6: Heute Sonne und Wolken beim Wechsel bei maximal 32 Grad mit leichtem Wind aus Süd und am Mittag dann eher aus Nord. Am Mittag auch starke Böen. In der Nacht wechselnd bewölkt bei Tiefstwerten von 16 Grad. Morgen stark bewölkt, vereinzelt leichter Regen bei maximal 20 Grad. Am Samstag teils sonnig bei maximal 21 Grad. Das Bundesamt für Seeschifffahrt und Hydrographie meldet uns vor Hochsiel das nächste Hochwasser um 14.14 Uhr und das nächste Niedrigwasser dann um 20.40 Uhr.
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6: Auf der A29 ist die Fahrbahn zwischen Farel-Bockhorn und Zetel in beiden Richtungen aufgrund von Sanierungsarbeiten auf jeweils nur einen Fahrstreifen verengt. Die L815 der Oldenburger Damm in Sande ist zwischen Salzengroden und der B210 in beiden Richtungen gesperrt. Grund ist eine Wanderbaustelle. Und in Esens ist die L8 Bahnhofsstraße zwischen dem Schützenplatz und dem Bahnhofskreisel in beiden Richtungen aufgrund einer Baustelle vollgesperrt. Wo auch immer Sie unterwegs sind, ich wünsche Ihnen eine gute und vor allem sichere Fahrt.
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6: Und damit herzlich willkommen hier zum Jade-Echo bei Radio Jade. Mein Name ist Mats Schadewald und Sie hören nun erstmal Musik. Hier ist Summer in the City.

Auf der B210 in Jever, zwischen Jever Zentrum und Jever West, steht ein defekter LKW. Dort ist bitte besonders Vorsicht geboten. Wiederhole, zwischen Jever Zentrum und Jever West auf der B210 steht ein defekter LKW auf der Fahrbahn. Dort ist bitte besondere Vorsicht geboten.

Nächstes Wochenende startet das Altstadtfest in Jever. Doch schon in dieser Woche gibt es in der Region einen weiteren Grund zum Feiern. Das 13. Wattenschlägfestival findet ab morgen, dem 31. Juli, bis Sonntag am Dangaster Kurhausstrand statt. Das Festival verbindet Musik, Literatur, Film und Kunst und das direkt vor der besonderen Kulisse des Wattenmeeres. Auf 5 verschiedenen Bühnen treten internationale Künstlerinnen und Künstler auf. Zu den angekündigten Acts gehören unter anderem Giant Rooks und Meute. Besonders wichtig sind den Veranstaltern ein friedliches Miteinander, kulturelle Vielfalt und eine offene Atmosphäre. Neben Konzerten gibt es zahlreiche weitere Angebote wie Filme, Lesungen und verschiedene Mitmachaktionen. Auch das Tagesprogramm bietet mit Aktivitäten wie Yoga und Familienangeboten für viele Besuchergruppen etwas Passendes. Hier ist Giant Rooks.

Das Küstenschutzcamp am Elisabeth-Grodendeich bei Friederikensiel zeigt, wie wichtig der Schutz vor Sturmfluten für das Wangerland ist. Die Informationsstätte wurde nach der Fertigstellung des Deichausbaues eingerichtet und vermittelt Besuchern Wissen über den Küstenschutz und die Entwicklung des Deichbaus an den friesischen Nordseeküsten. Mittelpunkt des Camps ist ein rund 10 Meter hoher Aussichtshügel. Von dort aus haben Besucher und Besucherinnen einen weiten Blick über den Elisabeth-Groden, den Elisabeth-Außengroden, das Wattenmeer und bis zur Insel Wangerog. Schautafeln informieren über die Geschichte des Deichausbaus und erklären, wie die Menschen die Küste seit Jahrhunderten schützen. Die Anlage entstand im Zusammenhang mit der Verstärkung des Elisabeth-Grodendeichs. Der rund 12 Kilometer lange Deichabschnitt zwischen Schillig und Halisiel wurde über viele Jahre hinweg erhöht und verstärkt. Ziel der Baumaßnahmen war es, den Küstenschutz an die heutige Anforderung anzupassen und die Sicherheit der Küstenregion langfristig zu gewährleisten. Das Küstenschutzcamp verbindet damit Naturerlebnis und Wissensmitteilung. Es macht sichtbar, welche Rollen Deiche für den Schutz der Menschen und der Landschaft an den Nordseeküsten spielen.

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1: Um 14:30 mit Hans-Torben Schweighöfer. Schönen guten Tag, das sind die Schlagzeilen. Verdacht auf Kampfmittel im Wilmshavener Stadtnorden. Steigende Waldbrandgefahr in Niedersachsen und Kupferdiebstahl auf Wilmshavener Firmengelände. Bei Arbeiten nördlich von Voslab im Stadtnorden Wilhelmshaven sind zwei Verdachtspunkte auf mögliche Blindgänger gefunden worden. Wie die Stadt mitteilte, sind nun weitere Sondierungsarbeiten notwendig, die sich über die nächsten Wochen strecken werden. Sollte sich der Verdacht bestätigen, wäre eine Evakuierung im Umkreis von 1 Kilometer um die Fundstelle notwendig, wovon rund 300 Personen betroffen wären. Sowohl die Anwohnerinnen und Anwohner als auch die Firmen im betroffenen Gebiet wurden vorsorglich informiert. Heute gibt es in Teilen Niedersachsens eine hohe Waldbrandgefahr. Wie der Deutsche Wetterdienst mitteilt, soll an 18 von landesweit 48 Stationen die zweithöchste Warnstufe des Waldbrandgefahrenindexes erreicht werden. In Lüchow im Landkreis Lüchow-Dannenberg soll sogar die höchste Stufe des Indexes erreicht werden. Morgen solle die Waldbrandgefahr durch sinkende Temperaturen allerdings wieder abnehmen. Viele Ausbildungsbetriebe können trotz steigender Bewerberzahlen Ausbildungsplätze nicht besetzen. Zu diesem Ergebnis kam die Ausbildungsumfrage 2026 der IHK Niedersachsen. Das liege vor allem daran, dass junge Menschen häufig nur regional und mit einem zu engen Berufsfokus nach Stellen suchen und schlecht auf Berufswahl und Ausbildung vorbereitet sind, so Monika Scherf, die Hauptgeschäftsführerin der IHK Niedersachsen. Einzelheiten dazu von Jan Bredul.
2: Nur 54,4% der Betriebe konnten im letzten Jahr alle Ausbildungsplätze besetzen, was einem Minus von 3% im Vergleich zum Vorjahr entspricht. Von den Ausbildungsunternehmen, denen das nicht gelang, erhielt jedes vierte gar keine Bewerbung. Dennoch bleibt die Ausbildungsbereitschaft groß. Über 70% der Betriebe planen ein gleichbleibendes oder wachsendes Ausbildungsangebot. Nur einer von 20 Betrieben stellt bei den Bewerbern keine Mängel in der Ausbildungsreife fest. Die IHKN fordert deshalb die Politik auf, Berufs- und Praxisorientierung an den niedersächsischen Schulen auszubauen.
1: Im ersten Halbjahr 2026 stellten in Niedersachsen 1.070 Unternehmen einen Antrag auf Eröffnung eines Insolvenzverfahrens, 8,7% mehr als im Vorjahreszeitraum. Wie das Landesamt für Statistik mitteilt, sind dadurch beinahe 10.000 Arbeitsplätze durch die Insolvenzen gefährdet, rund 2.500 mehr als im Vorjahreszeitraum. Ein Anstieg war nicht nur bei Unternehmen, sondern auch bei Verbraucherinsolvenzen zu vermerken. Im ersten Halbjahr 2026 wurden mit 5.784 Insolvenzanträgen von Verbraucherinnen und Verbrauchern gestellt, 3,2% mehr als im gleichen Zeitraum im Vorjahr. Von einem Firmengelände in Wilhelmshavener Stadtnorden wurde zwischen Montagnachmittag und Dienstagmorgen rund 125 Meter Kupferkabel gestohlen. Wie die Polizei mitteilt, ereignete sich der Diebstahl zwischen 17 Uhr am Montag und 7 Uhr früh am Dienstag in der Preußenstraße auf einem frei zugänglichen Gelände. Neben dem Kupferkabel seien auch 15 Meter Netzwerkkabel entwendet und eine Versorgungsleitung durchtrennt worden. Die Polizei hat die Ermittlungen aufgenommen und bittet Zeuginnen, sich zu melden. Und soweit die Meldung aus der Region. 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
3: Heute Sonnen und Wolken im Wechsel bei maximal 32 Grad. Dazu leichter Wind aus südlicher Richtung und am Mittag dann eher aus Nord. Am Mittag auch starke Böen, in der Nacht wechselnd bewölkt bei Tiefstwerten von 16 Grad. Morgen stark bewölkt, vereinzelt leichter Regen bei maximal 20 Grad. Am Samstag dann teils sonnig bei maximal 21 Grad. Das Bundesamt für Seeschifffahrt und Hydrographie meldet uns vor Hochsiel das nächste Hochwasser um 14.40 Uhr. Und das nächste Niedrigwasser um 20.40 Uhr. Und wichtig für den Verkehr jetzt schon mal im Voraus. Auf der B210 zwischen der Ausfahrt Jever Zentrum und West steht ein defekter LKW auf der Fahrbahn. Dort ist besondere Vorsicht geboten. Auf der B210 zwischen der Ausfahrt Jever Zentrum und West steht ein defekter LKW auf der Fahrbahn. Dort bitte besonders vorsichtig sein.
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3: Auf der B210 zwischen der Ausfahrt Jever Zentrum und West steht ein defekter LKW auf der Fahrbahn. Dort ist besonders Vorsicht geboten. Auf der A29 ist die Fahrbahn zwischen Farel-Bockhorn in Zetel in beiden Richtungen aufgrund von Sanierungsarbeiten auf jeweils nur einen Fahrstreifen verengt. Die L815, der Oldenburger Damm in Sande, ist zwischen Salzengroden und der B210 in beiden Richtungen gesperrt. Grund ist eine Wanderbaustelle. Und in Esens ist die L8 Bahnhofstraße zwischen dem Schützenplatz und dem Bahnhofskreisel in beiden Richtungen aufgrund einer Baustelle voll gesperrt.
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3: Dort liegt mir nur einer vor, der steht im Landkreis Wittmund in Werdum. Dort achten Sie bitte besonders auf Ihre Geschwindigkeit. Wenn Sie einen Blitzer hier in der Region gesehen haben, dann dürfen Sie uns den gerne melden. Das geht unter der Radio Jade Hotline. Das ist die 04421 998585 oder einfach per Nachricht über Facebook oder Instagram. Wo auch immer Sie unterwegs sind, ich wünsche Ihnen eine gute und vor allem sichere Fahrt.

Draußen ist es heiß und die Trockenheit macht sich in ganz Deutschland immer stärker bemerkbar. An der Aukertalsperre im Harz wird die angespannte Situation besonders deutlich sichtbar. Der Wasserstand im Juli ist dort so niedrig wie noch nie zuvor. Sinkende Wasserstände, ausgetrocknete Böden und überhitzte Gewässer zeigen die Folgen der Klimakrise. Der Naturschutzverband Niedersachsen, NABU, fordert deshalb, die Natur durch Renaturierung besser zu schützen und Wasser wieder länger in der Landschaft zu halten. In unserer Region sei die Renaturierung von Mooren besonders wichtig dafür, dass Wasser länger gespeichert werden kann. Durch die trockenen Landschaften steigt außerdem die Gefahr von Wald- und Flächenbränden. Diese gefährden nicht nur uns Menschen, sondern auch den Lebensraum von Tieren. Der NABU Niedersachsen sieht in der Renaturierung eine wichtige Lösung, um die Folgen des Klimawandels abzumildern. Durch den Schutz und die Wiederherstellung natürlicher Lebensräume kann Wasser besser gespeichert werden und die Landschaft widerstandsfähiger gegen Hitze, Dürre und Starkregen werden. Deshalb fordert der Verband, die notwendigen Maßnahmen schneller umzusetzen.

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1: In Hoogsiel geht es heute weiter mit Live hinterm Deich. Passend zur Örtlichkeit wird es dabei auf der Bühne heute maritim. Denn der Hochomersieler Shantichor Likedela fährt mit insgesamt 20 Stimmen, teils in vierstimmigen Gesang und Akkorden auf. Beginn des Konzerts ist um 19 Uhr im Garten des Gästehauses Hoogsiel. Zur gleichen Zeit findet in der Kunsthalle Wilhelmshaven ein Künstlergespräch zur aktuellen Ausstattung statt. In Sand und Salz, Iceland Found and Lost stellen auch die Künstler Abby Franklin und Daniel Hölzel ihre Arbeit bei Catch aus und untersuchen darin die durchlässigen und oft paradoxen Grenzen zwischen menschlicher Infrastruktur und Naturphänomenen. Ausgangspunkt des heutigen Künstlergesprächs mit den beiden ist der sogenannte Tetrapod, der im Außenbereich der Kunsthalle ausgestellt ist, in Anlehnung an Wellenbrecher aus dem Küstenschutz. Das Gespräch mit Abby Franklin und Daniel Hölzel findet heute um 19 Uhr in der Kunsthalle Wilhelmshaven statt. Und im Bürgerfunk bei Radio Jade gibt es heute um 20 Uhr den Klassiker unter den Sendungen des zugangsoffenen Bereichs Friesenszene Backstage. Heute zu Gast sind Organisator und Organisatorinnen des Pixen Festivals in Neukamp-Herfehn, hier auf der 87,8.
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1: Um 15 Uhr mit Benjamin Kirsch. Zum ersten Mal seit 7 Jahren schreibt die Deutsche Bahn wieder schwarze Zahlen. Wie der Konzern heute mitteilte, lag der Gewinn im ersten Halbjahr bei 147 Millionen Euro. Zu den Gründen Nils Hansen aus der NDR Nachrichtenredaktion.
2: Ein Grund, mehr Fahrgäste. Zwischen Januar und Juni hat die Bahn 960 Millionen Fahrgäste gezählt, etwa 1,8% mehr als im Vorjahreszeitraum. Vor allem aber der begonnene Konzernumbau soll laut Bahn für den Gewinn gesorgt haben. Der sieht Kostensenkungen und Personalabbau in der Konzernleitung und bei internen Dienstleistern vor. Gleichzeitig teilt die Bahn mit, dass ihre Investitionen in den ersten 6 Monaten deutlich gestiegen sind. Nach wie vor fahren viele Züge unpünktlich, Teile der Infrastruktur sind marode. Vor einem Jahr, also im ersten Halbjahr 2025, stand nach Steuern noch ein sattes Minus zu Buche in Höhe von 760 Millionen Euro.
1: In Deutschland hat es in diesem Jahr bislang knapp 10.000 Hitzetote gegeben. Das geht aus Schätzungen des Robert-Koch-Instituts hervor. Aus der NDR-Nachrichtenredaktion Amir Brecht.
3: Besonders viele Menschen, über 5000, sind laut RKI an den heißen Tagen in der zweiten Junihälfte ums Leben gekommen. In dem Zeitraum wurden deutschlandweit vielerorts Temperaturen um die 40 Grad erreicht. Starke Hitze ist besonders für ältere Menschen gefährlich. Mehr als die Hälfte der Hitzetoten zählt zur Altersgruppe ab 85 Jahren. 630 Todesfälle gab es bei den Menschen unter 65. Die meisten von ihnen litten laut RKI unter Vorerkrankungen.
1: Bei dem in Polen abgestürzten Flugobjekt handelt es sich nach polnischen Angaben um eine russische Rakete. Die gefundenen Trümmerteile deuten laut Ministerpräsident Tusk auf einen Marschflugkörper hin. Demnach passen sie zu einer Raketenart, die Russland immer wieder bei Angriffen auf die Ukraine einsetzt, wie zuletzt in der vergangenen Nacht. Heute ist der sogenannte weltweite Erdüberlastungstag. Das bedeutet, ab jetzt leben wir ökologisch betrachtet auf Pump. Umweltexperten des Global Footprint Networks berechnen jedes Jahr, ab wann die Menschheit mehr natürliche Ressourcen verbraucht, als auf der Erde überhaupt zur Verfügung stehen. Aus Hamburg, Anja Grigoleit.
4: Wir leben weit über unsere Verhältnisse. Rein rechnerisch bräuchten wir 1,73 Erden. Basis der Berechnung ist die sogenannte Biokapazität der Erde. Das ist die Fähigkeit der Erde, die vom Menschen verbrauchten Ressourcen zu erneuern und Schadstoffe wie zum Beispiel Treibhausgase abzubauen. Demgegenüber steht das, was die Menschen mit ihrer Lebens- und Wirtschaftsweise verbrauchen. Wenn wir auf der einen Seite ins Minus rutschen, dann ist Erdüberlastungstag. 1970 war das zum ersten Mal so, damals lag der Tag aber noch im Dezember.
1: In Hamburg hat der Transport der Sternbrücke begonnen. Etwa 50 Meter durchs Schanzenviertel hat die riesige Stahlkonstruktion schon geschafft, begleitet von hunderten Zuschauern. Aus der NDR-Nachrichtenredaktion Thomas Kuhlmann.
5: Über 100 Meter lang, 21 Meter hoch, fast 4000 Tonnen schwer. Es wirkt, als würde man einen einzelnen Duplostein in eine Lego-Welt setzen. Die alte Sternbrücke war über 100 Jahre alt und marode, wie man auf Abrissbildern noch mal deutlich sehen konnte. Für die 500 Meter heute zum Zielort wurden Häuser abgerissen, Bäume gefällt, Laternen und das Dach einer Tankstelle abgesägt. Trotzdem bleiben an den engsten Stellen nur etwa 40 Zentimeter für die Monsterbrücke, wie manche Anwohner in Hamburg sagen. Auch wegen Dauersperrung und Baulärm und weil Clubs umziehen mussten, war das Projekt umstritten. Ziel ist laut Bahn auch, mehr Güterverkehr auf die Schiene zu bringen. Besser werden soll es aber auch für Hamburgs Autofahrer. Die Kreuzung war jahrelang ein Stau-Hotspot im Berufsverkehr zwischen Altona, Schanze, St. Pauli und wichtigen A7-Abfahrten.
1: Die Fußball-Bundesliga meldet einen Zuschauerrekord. Noch nie waren die Stadien in der ersten und zweiten Liga so voll wie in der Saison 25/26. Insgesamt verkauften die 36 Clubs über 21 Millionen Tickets. Das entspricht einem Zuschauerschnitt von 35.000 pro Spiel. Der Aufstieg der Traditionsvereine 1. FC Köln und Hamburger SV führte zu deutlich mehr Ticketverkäufen in Liga 1 und einem leichten Rückgang in Liga 2. Das waren die Nachrichten.
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6: Heute Sonnen und Wolken im Wechsel bei maximal 32 Grad mit leichtem Wind aus südlicher Richtung und ab jetzt Mittag eher aus nördlicher Richtung. Am Mittag auch starke Böen, in der Nacht dann wechselnd bewölkt bei Tiefstwerten von 16 Grad. Morgen stark bewölkt, vereinzelt leichter Regen bei maximal 20 Grad. Am Samstag teils sonnig bei maximal 21 Grad. Das Bundesamt für Seeschifffahrt und Hydrographie meldet uns vor Hochseel das nächste Niedrigwasser um 20.40 Uhr und das nächste Hochwasser danach tief in der Nacht um 2.39 Uhr. Schauen wir auf die Straßen.
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6: Auf der B210 zwischen der Ausfahrt Jever-Zentrum und West ist immer noch besondere Vorsicht geboten. Dort steht ein defekter LKW auf der Fahrbahn. Ich wiederhole, auf der B210 zwischen der Ausfahrt Jever-Zentrum und West ist besondere Vorsicht geboten, da dort ein defekter LKW auf der Fahrbahn steht. Und auf der A29 ist die Fahrbahn zwischen Farel-Bockhorn und Zetel in beiden Richtungen aufgrund von Sanierungsarbeiten auf jeweils nur einen Fahrstreifen verengt. Die L815 der Oldenburger Damm in Sande ist zwischen Salzengroden und der B210 in beiden Richtungen gesperrt. Grund ist eine Wanderbaustelle. In Esens ist die L8 Bahnhofstraße zwischen dem Schützenplatz und dem Bahnhofskreisel in beiden Richtungen aufgrund einer Baustelle vollgesperrt. Wo auch immer Sie unterwegs sind, ich wünsche Ihnen eine gute und vor allem sichere Fahrt.
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6: Und damit herzlich willkommen zur Halbzeit hier beim Jade-Echo hier bei Radio Jade. Mein Name ist Mats Schadewald und Sie hören nun erstmal Musik. Hier ist Next Summer.

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1: Drummerin sucht Band. Mit dieser Anzeige im Internet begann die Geschichte von Yara über das Jammen im WG-Zimmer und den ersten Gig in der Kneipe. Karl, bis zum gerade erschienenen ersten Album, hat ihr Weg 4 Jahre gebraucht. Ihren Namen, der perfekt zu den alltäglichen Themen ihrer Songs passt, hat die Band aber schon früh gefunden. Es ist der des Fußpflegesalons über ihren Übungsraum. Hier ist Tränen.

0: Manchmal scheitert es am Raum. Habe ich irgendwo genug Platz, um das, was ich umsetzen möchte, auch unterzubringen? Die Yoga-Gruppe, das Planungstreffen, den Kochkurs mit meinen Freundinnen und Freunden. Da kann es manchmal echt praktisch sein, wenn es einen Raum gibt, der dafür groß genug ist und den ich relativ einfach mieten kann, der also buchbar ist. Amelie Friedrichs berichtet.
1: Buchbar. Genauso heißt auch der von Lea Honig und Stefanie Alter neu gegründete Veranstaltungsraum in der Jeverschen Innenstadt. In der Wangerstraße Nummer 4 findet sich ein gemütlicher Raum. Vorne gibt es etwas mehr Platz wie ein Verkaufsraum, hinten eine gemütliche Küche und Platz für Tische und große Pläne. Eben jenen Raum, der manchmal fehlt, wollten sie mit ihrem Projekt bieten, so Honig.
2: Das ist ein Raum, den man buchen kann, buchbar. Und ist möglich für einen Pop-Up-Store, aber auch hinten für Seminarräume, für Supervision, für Dienstbesprechungen, für Tanzkurse, Yogakurse, alles mögliche, Spieleabende. Und das ist das Projekt, was wir gestartet haben.
1: Diesen Raum auszugestalten, kostet natürlich auch einiges an Geld. Eines der Herzstücke in dem Veranstaltungsraum ist die barrierearme Küche, erklärt Stefanie Alter.
2: Wir konnten uns eine voll eingerichtete Küche leisten mit 2 Backöfen, eine Spülmaschine, einen gut ausgestatteten Herd, sodass man dort auch, wenn man hier Projekte hat, Kaffee, Tee, Kuchen anbieten kann oder halt Ernährungsberatung, Kochkurse oder ähnliches.
1: Die Küche konnte mithilfe der Mikroförderung von der LAGFA, also der Landesarbeitsgemeinschaft der Freiwilligenagenturen und Koordinierungsstellen für das Ehrenamt in Niedersachsen, finanziert werden. Das niedersächsische Innenministerium hatte diese Förderung ins Leben gerufen, um so das ehrenamtliche Engagement im Land zu stärken. Die Resonanz dabei war überraschend groß und positiv, denn das Ehrenamt bleibt eine wichtige Säule der Gesellschaft. Das betonte auch die niedersächsische Innenministerin Daniela Behrens von der SPD, als sie im Rahmen ihrer Sommerreise auch in Jever vorbeischaute, um sich das Projekt mal anzusehen.
3: Mir ist wichtig, dass wir die Ehrenamtlichen stärken, die es in Niedersachsen gibt und die sich jeden Tag um andere Menschen kümmern. Das ist ja Ehrenamt. Und die Gesellschaft ist ja in Unruhe. Wir haben anstrengende Zeiten. Das Leben ist irgendwie hart. Das empfinden jedenfalls viele Menschen so. Und deswegen ist es umso wichtiger, dass die Menschen, die sich um andere Menschen kümmern, auch gestärkt werden und sich gefördert und gesehen fühlen. Und dass Initiativen nicht daran scheitern, dass irgendwie 100 Euro fehlen. Daher ist diese Mikroförderung, finde ich, ein sehr, sehr direkter Weg, um Ehrenamtlichen in Niedersachsen zeigen zu können, dass sie sehr viel tun für die Gesellschaft und dass wir ihnen auch Hilfe zuteilwerden lassen können und dass wir sie sehen.
1: Diese Förderung kommt bei den Projekten sofort spürbar an. Oftmals fehlt es an dem letzten Geld, um ein Projekt umsetzen zu können. Gerade wenn die Idee vielleicht noch etwas frischer ist oder die Umsetzung noch recht am Anfang steht, erklärt Lea Honig.
2: Wir starten ja gerade und sonst hätte die Küche jetzt so nicht umgesetzt werden können. Und dadurch haben wir das jetzt doch schon realisieren können. Und das bietet uns natürlich eine ganz große Möglichkeit, weil wir ein viel größeres Publikum ansprechen können und damit einfach auch mehr Möglichkeiten bieten können.
1: Die Förderung vom Innenministerium und der LAGFA soll genau solche Initiativen unterstützen und damit das ehrenamtliche Engagement in Niedersachsen weiterhin stärken. Und das Ehrenamt kann ja in Räumlichkeiten wie der Buchbar auch noch weiter gestrickt werden.
0: Die Mikroförderung des Innenministeriums hat schon dabei geholfen, viele Projekte und Initiativen zu realisieren. Dabei kann es sich manchmal um Geldbeträge handeln, die gar nicht mal so groß sind. Bei der Umsetzung der Projekte aber manchmal den Unterschied zwischen Erfolg und Unmöglichkeit bedeuten. Und deshalb startet die Förderung jetzt auch direkt in die zweite Runde. Mit einem Gesamtvolumen von 800.000 Euro beginnt die zweite Förderphase am 1. September.

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1: Mit Hans-Torben Schweighöfer, schönen guten Tag, das sind die Schlagzeilen. Verdacht auf Kampfmittel im Wilhelmshavener Stadtnorden, steigende Waldbrandgefahr in Niedersachsen und Wilhelmshavener mit Ausstellung im Leipziger Grassi-Museum. Bei Arbeiten nördlich von Vosslapp im Stadtnorden Wilhelmshaven sind zwei Verdachtspunkte auf mögliche Blindgänger gefunden worden. Wie die Stadt mitteilte, sind nun weitere Sondierungsarbeiten notwendig, die sich über die nächsten Wochen strecken werden. Sollte sich der Verdacht bestätigen, wäre eine Evakuierung im Umkreis von einem Kilometer um die Fundstelle notwendig, wovon rund 300 Personen betroffen wären. Sowohl die Anwohnerinnen und Anwohner als auch die Firmen im betroffenen Gebiet wurden vorsorglich informiert. Heute gibt es in Teilen Niedersachsens eine hohe Waldbrandgefahr. Wie der Deutsche Wetterdienst mitteilt, soll an 18 von landesweit 48 Stationen die zweithöchste Warnstufe des Waldbrandgefahrenindexes erreicht werden. In Lüchow im Landkreis Lüchow-Dannenberg soll sogar die höchste Stufe des Indexes erreicht werden. Morgen solle die Waldbrandgefahr durch sinkende Temperaturen allerdings wieder abnehmen. Viele Ausbildungsbetriebe können trotz steigender Bewerberzahlen Ausbildungsplätze nicht besetzen. Zu diesem Ergebnis kam die Ausbildungsumfrage 2026 der IHK Niedersachsen. Das liege vor allem daran, dass junge Menschen häufig nur regional und mit einem zu engen Berufsfokus nach Stellen suchen und schlecht auf Berufswahl und Ausbildung vorbereitet sind, so Monika Scherf, die Hauptgeschäftsführerin der IHK Niedersachsen. Einzelheiten dazu von Jan Bredol.
2: Nur 54,4% der Betriebe konnten im letzten Jahr alle Ausbildungsplätze besetzen, was einem Minus von 3% im Vergleich zum Vorjahr entspricht. Von den Ausbildungsunternehmen, denen das nicht gelang, erhielt jedes vierte gar keine Bewerbung. Dennoch bleibt die Ausbildungsbereitschaft groß. Über 70% der Betriebe planen ein gleichbleibendes oder wachsendes Ausbildungsangebot. Nur einer von 20 Betrieben stellt bei den Bewerbern keine Mängel in der Ausbildungsreife fest. Die IHKN fordert deshalb die Politik auf, Berufs- und Praxisorientierung an den niedersächsischen Schulen auszubauen.
1: Letzte Woche Sonntag wurde im Grassi-Museum in Leipzig eine Ausstellung über eine Metallwarenfabrik eröffnet. Die Ausstellungsstücke stammen aus einer Sammlung des Wilhelmshaveners Dirk Adener, der als Nachfahre die Stücke des Familienbetriebs zusammentrug und aufbereitete. Er stellte etwa 400 Beschläge aus Messing zur Verfügung, die vorwiegend im Jugendstil sind. Die Foyer-Ausstellung geht bis zum 4. Oktober, dazu Dirk Adener, Ururenkel des Gründers Otto Seyfarth.
3: Mein Großvater hat in Leipzig im Grassi, das ist das Ausstellungsgebäude, seinen Messestand gehabt, über die Jahre seit in den 30er Jahren schon. Und als ich jetzt die Kisten, die ich seit etwa 10, 15 Jahren aufbewahrt habe, ausgepackt habe, habe ich entschieden, die Artikel zum Grassi-Museum nach Leipzig zu geben.
1: In den frühen Morgenstunden kam es heute in Bockhorn zu einem Verkehrsunfall, bei dem ein Motorradfahrer schwer verletzt wurde. Wie die Polizei mitteilt, verbremste sich der 29-jährige Mann aus Nordenham auf der Grabstedter Straße in einer Kurve und verlor dadurch die Kontrolle über sein Fahrzeug. Bei dem daraus resultierenden Sturz erlitt er schwere Verletzungen und wurde anschließend in ein Krankenhaus gebracht. Und soweit die Meldung aus der Region. 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
4: Heute Sonne und Wolken im Wechsel bei maximal 32 Grad, dazu leichter Wind aus nördlicher Richtung. Am Mittag auch starke Böen. In der Nacht wechselnd bewölkt bei Tiefstwerten von 16 Grad, morgen stark bewölkt, vereinzelt leichter Regen bei maximal 20 Grad. Am Samstag teils sonnig bei maximal 21 Grad. Das Bundesamt für Seeschifffahrt und Hydrographie meldet uns vor Hochsiel das nächste Niedrigwasser um 20.40 Uhr und das nächste Hochwasser dann in der Nacht um 2.39 Uhr. Schauen wir auf die Straßen.
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4: Auf der B210 steht ein defekter LKW zwischen den Ausfahrten Lieferzentrum und West. Dort ist besondere Vorsicht bitte geboten. Und auf der A29 ist die Fahrbahn zwischen Varel-Bockhorn und Zetel in beiden Richtungen aufgrund von Sanierungsarbeiten auf jeweils nur einen Fahrstreifen verengt. Die L815, der Oldenburger Damm in Sande, ist zwischen Salzengroden und der B210 in beiden Richtungen gesperrt. Grund ist eine Wanderbaustelle. Und in Esens ist die L8 Bahnhofsstraße zwischen dem Schützenplatz und dem Bahnhofskreisel in beiden Richtungen aufgrund einer Baustelle voll gesperrt.
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4: Dort liegt mir heute nur einer vor, der steht im Landkreis Wittmund in Werdum. Achten Sie dort bitte besonders auf Ihre Geschwindigkeit. Und wenn Sie einen Blitzer hier in der Region gesehen haben, dann dürfen Sie uns den gerne melden. Das geht unter der Radio Jade Hotline. Das ist die 04421 998585. oder einfach per Nachricht über Facebook oder Instagram, wo auch immer Sie unterwegs sind. Ich wünsche Ihnen eine gute und vor allem sichere Fahrt.

Vor der niedersächsischen Nordseeküste werden die Arbeiten für die Offshore-Netzanbindung Dolwin 4 und Borwin 4 durchgeführt. Die Projekte umfassen die Verlegung von Seebalken in der ausschließlichen Wirtschaftszone im Küstenmeer sowie die Anbindung an Land. Für Dolwin 4 wird die Seekabel im Bereich nördlich von Norderney verlegt. Das Kabelverlegschiff Prysmian Marco Polo transportiert die Seekabel bis in den Bereich vor der Insel. Dort werden die Kabel auf die Barbossa 1 umgespult. Anschließend übernahm die Barbossa 1 die Kabelverlegung im küstennahen Bereich entlang der geplanten Trasse bis zum Oasestrand. Nach der Ankunft wurden Ankerseile an zuvor ausgebrachte Anker gespannt und der Arbeitsbereich zeitweise gesperrt. Die Kabel wurden von der Barbossa 1 aufgespult und in einer Schlaufe auf dem Strand ausgelegt. Anschließend wurden sie mit einer Seilwinde vom Strand in die vorinstallierten Kabelschutzrohre unter der Insel eingezogen. Danach brachten Bagger bzw. Spülbagger die Kabel am Strand und im Brandungsbereich in den Boden ein. Gemeinsam mit dem Nationalparkverwaltung hatte Amprien unter anderem Strandinseln als Rückzugsräume für bodenbrütende Vogelarten eingerichtet. Die eingezäunten Bereiche wurden dauerhaft von einem Ornithologen überwacht, um die Auswirkungen auf Natur und Tierwelt möglichst gering zu halten. Die Offshore-Netzanbindungssysteme Dolwin 4 und Borwin 4 gehören zu den wichtigsten Energiewendeprojekten in Deutschland. Sie sollen 2028 in Betrieb gehen. Von den Nordsee-Windparks aus verlaufen die Kabel zunächst 60 bzw. 125 Kilometer auf See. Sie unterqueren die Insel Norderney und erreichen im Bereich Hilgen-Rieseninsel die Küste. Von dort verlaufen sie noch 155 Kilometer als Erdkabel in Richtung der Umspannanlage Hanegfähr in Lingen, wo Amprien sie an sein Übernetzsystem anschließen wird.

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1: Manche Themen sorgen nur für aufgebrachte Gemüter und schlechte Laune. Dazu zählt definitiv die Rente. Einerseits wird bemängelt, dass sie nicht an die Inflation angepasst und viel zu niedrig zum Leben sei. Andererseits fürchten viele, dass das Eintrittsalter immer weiter angehoben wird und dass sobald die Babyboomer in Rente gehen, die geburtenschwächeren Jahrgänge gar nicht mehr genug erwirtschaften können, um die Rente in Zukunft zu finanzieren. Die IG Bau fordert nun einen früheren Renteneintritt für Bauarbeiter. Hans-Torben Schweighöfer mit den Einzelheiten.
2: Egal, ob es nach der Schule direkt ins Berufsleben oder erst noch für ein paar Jahre an die Universität geht, die Deutschen haben beim Renteneintritt mindestens 40 Jahre Arbeit auf dem Buckel. Ein Fakt, der viele nicht unbedingt zu Freudensprüngen animiert. Auch wenn Bürojobs zu Burnout führen können und 40 Stunden die Woche sitzen nicht das Beste für die Gesundheit sind, haben es Menschen, die körperlich arbeiten müssen, umso härter. Es gibt einige Knochenjobs, Bauarbeiter ist da definitiv ganz oben mit dabei. In Wilhelmshaven gehen rund 1200 Menschen diesem Beruf nach. Von ihnen sind lediglich 20 älter als 63 Jahre. Das liege daran, dass die meisten schon bevor sie überhaupt 60 werden, aus gesundheitlichen Gründen aus dem Beruf ausscheiden, so die Vorsitzende der IG Bau Nordwest-Niedersachsen, Gabriela Knurr. Kaum einer in der Branche würde es schaffen, das Rentenalter von 67 Jahren zu erreichen. Deshalb fordert sie für Bauarbeiter, aber auch für Beschäftigte in der Land- und Forstwirtschaft, Gebäudereinigung sowie Gartenwirtschaft einen Expresszugang in den regulären Ruhestand. Außerdem kritisiert Gabriela Knurr die Pläne der Rentenkommission, die die Bundesregierung umsetzen will. An die Bundestagsabgeordneten der Region appelliert die IG Bau Nordwest-Niedersachsen, Rentenrückgrat zu zeigen und die Pläne der Bundesregierung dringend zu korrigieren. Das Abschaffen der Rente mit 63 sei für viele Babyboomer ein Schlag ins Gesicht und mache einen dicken Strich durch ihre Lebensplanung. Das koste politisches Vertrauen und Vertrauen in den Staat, so die IG Bau.
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1: Um 16 Uhr mit Benjamin Kirsch. Zum ersten Mal seit 7 Jahren schreibt die Deutsche Bahn wieder schwarze Zahlen. Wie der Konzern heute mitteilte, lag der Gewinn im ersten Halbjahr bei 147 Millionen Euro. Zu den Gründen Nils Hansen aus der NDR Nachrichtenredaktion.
2: Ein Grund, mehr Fahrgäste. Zwischen Januar und Juni hat die Bahn 960 Millionen Fahrgäste gezählt, etwa 1,8% mehr als im Vorjahreszeitraum. Vor allem aber der begonnene Konzernumbau soll laut Bahn für den Gewinn gesorgt haben. Der sieht Kostensenkungen und Personalabbau in der Konzernleitung und bei internen Dienstleistern vor. Gleichzeitig teilt die Bahn mit, dass ihre Investitionen in den ersten 6 Monaten deutlich gestiegen sind. Nach wie vor fahren viele Züge unpünktlich, Teile der Infrastruktur sind marode. Vor einem Jahr, also im ersten Halbjahr 2025, stand nach Steuern noch ein sattes Minus zu Buche in Höhe von 760 Millionen Euro.
1: Aus der Bundespolitik kommen Forderungen, den Hitzeschutz zu verbessern. Das Robert-Koch-Institut hatte zuvor eine neue Schätzung veröffentlicht. Demnach sind in diesem Jahr schon fast 10.000 Menschen in Deutschland an den Folgen von Hitze gestorben. Aus Berlin Andreas Fischer.
3: Der ehemalige Bundesgesundheitsminister Karl Lauterbach von der SPD sagte der Rheinischen Post, jetzt komme es darauf an, zu retten, was noch zu retten sei. Als konkrete Maßnahmen fordert Lauterbach unter anderem Kälteräume und Hitzetelefone, die bei gefährdeten Menschen zum Beispiel nachfragen, ob sie genügend trinken. Die Linken-Fraktion im Bundestag betont heute, wie gefährlich Hitzewellen vor allem für pflegebedürftige Menschen sind. Deswegen fordert die Linke, Pflegeheime hitzefest zu machen. Die Länder müssten Verschattung, Kühlung und klimaresiliente Gebäude finanzieren.
1: Bei dem in Polen abgestürzten Flugobjekt handelt es sich nach polnischen Angaben um eine russische Rakete. Die gefundenen Trümmerteile deuteten laut Ministerpräsident Tusk auf einen Marschflugkörper hin. Demnach passen sie zu einer Raketenart, die Russland immer wieder bei Angriffen auf die Ukraine einsetzt, wie zuletzt in der vergangenen Nacht. Nach den Worten von Tusk ist aber nicht davon auszugehen, dass Russland mit der Rakete bewusst Polen angreifen wollte. Heute ist der sogenannte weltweite Erdüberlastungstag. Das bedeutet, ab jetzt leben wir ökologisch betrachtet auf Pump. Umweltexperten des Global Footprint Networks berechnen jedes Jahr, ab wann die Menschheit mehr natürliche Ressourcen verbraucht, als auf der Erde überhaupt zur Verfügung stehen. Aus Hamburg, Anja Grigoleit.
4: Wir leben weit über unsere Verhältnisse. Rein rechnerisch bräuchten wir 1,73 Erden. Basis der Berechnung ist die sogenannte Biokapazität der Erde. Das ist die Fähigkeit der Erde, die vom Menschen verbrauchten Ressourcen zu erneuern und Schadstoffe wie zum Beispiel Treibhausgase abzubauen. Demgegenüber steht das, was die Menschen mit ihrer Lebens- und Wirtschaftsweise verbrauchen. Wenn wir auf der einen Seite ins Minus rutschen, dann ist Erdüberlastungstag. 1970 war das zum ersten Mal so, damals lag der Tag aber noch im Dezember.
1: In Hamburg ist der Transport der neuen Sternbrücke durch eine eng bebaute Hauptstraße unterbrochen worden. Die knapp 4000 Tonnen schwere Stahlkonstruktion hat bisher etwa 50 Meter zu ihrem Ziel zurückgelegt, also ein Zehntel der gesamten Route. Wie der Transport heute weitergehen soll, erklärt Projektleiterin Jana Wittmeier von der Deutschen Bahn.
5: Der Transportweg wird gerade sukzessive vorbereitet, aber da wir gerade unvorhergesehen länger brauchen an der einen Stelle, haben wir uns entschieden, dass wir die Fachfirma Mammut in die Ruhe schicken, damit die dann wieder ihre Kräfte sammeln und für den Transport zur Verfügung stehen. Die können nämlich auch nicht 24 Stunden durcharbeiten. Jetzt werden wir aber auch den Transport ab 19, 20 Uhr fortführen und dann den Einbau vornehmen. Damit sind wir dann wieder im ursprünglichen Terminplan.
1: Projektleiterin Jana Wittmeier. Die Fußball-Bundesliga meldet einen Zuschauerrekord. Noch nie waren die Stadien in der ersten und zweiten Liga so voll wie in der Saison 25/26. Insgesamt verkauften die 36 Clubs über 21 Millionen Tickets. Das entspricht einem Zuschauerschnitt von 35.000 pro Spiel. Der Aufstieg der Traditionsvereine 1. FC Köln und Hamburger SV führte zu deutlich mehr Ticketverkäufen in Liga 1 und einem leichten Rückgang in Liga 2. Das waren die Nachrichten.
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6: Heute Sonnen und Wolken bei maximal 32 Grad mit leichtem Wind aus Nord. In der Nacht wechselnd bewölkt bei Tiefstwerten von 16 Grad. Morgen stark bewölkt, vereinzelt leichter Regen bei maximal 20 Grad. Am Samstag dann teils sonnig bei maximal 21 Grad. Das Bundesamt für Seeschifffahrt und Hydrographie meldet uns vor Ruxil das nächste Niedrigwasser um 20.40 Uhr und das nächste Hochwasser dann um 2.39 Uhr. Schauen wir auf die Straßen.
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6: Auf der B210 zwischen der Ausfahrt Jever Zentrum und West steht ein defekter LKW auf der Fahrbahn. Dort ist bitte besondere Vorsicht geboten. Auf der A29 ist die Fahrbahn zwischen Fahrrad Bockhorn und Zetel in beiden Richtungen aufgrund von Sanierungsarbeiten auf jeweils nur ein paar Streifen verengt. Die L815, der Oldenburger Damm in Sande, ist zwischen Salzengroden und der B210 in beiden Richtungen gesperrt. Grund ist eine Wanderbaustelle. Und in Esens ist die L8 Bahnhofstraße zwischen dem Schützenplatz und dem Bahnhofskreisel in beiden Richtungen aufgrund einer Baustelle vollgesperrt. Wo auch immer Sie unterwegs sind, ich wünsche Ihnen eine gute und vor allem sichere Fahrt.
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6: Und damit herzlich willkommen jetzt schon zur letzten Stunde hier beim Jade-Echo, hier bei Radio Jade. Mein Name ist Mats Schadewald und Sie hören nun erstmal Musik. Hier ist Like Swimming mit Go Buffalo.

Die Sanierung der Landesstraße 815 in Sande geht in den letzten Bauabschnitt. Der Kreisverkehr, auch bekannt oder besser bekannt als Sande-Ei, ist wieder befahrbar, während die abschließenden Arbeiten nun im dritten und damit letzten Bauabschnitt durchgeführt werden. Die letzten Bauabschnitt verläuft vom Kreisverkehr Sande-Ei bis hinter die Brücke über den Ems-Jade-Kanal. Auch die Einmündung in die Straße Buchhausen ist während der Arbeiten gesperrt. Für diesen Abschnitt ist eine Bauzeit von etwa 3 Wochen vorgesehen. Im Rahmen der Sanierungsmaßnahmen wird die Fahrbahn der L815 erneuert. Zusätzlich umfasst das Projekt Arbeiten an den Nebenanlagen sowie Verbesserungen für den Fuß- und Radverkehr. Die Maßnahmen dienen dazu, Schäden an den vorhandenen Infrastruktur zu beseitigen, die Verkehrssicherheit zu erhöhen und die Landesstraße langfristig zu erhalten. Die Gesamtkosten der Sanierung belaufen sich auf rund 1,4 Millionen Euro. Die Arbeiten werden durch die Niedersächsische Landesbehörde für Straßenbau und Verkehr durchgeführt. Während der Bauphase bleiben die entsprechenden Verkehrsführungen und Umleitungen ausgeschildert. Nach Abschluss des letzten Bauabschnitts soll die Sanierung der L815 in Sande abgeschlossen sein.

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1: Bei Arbeiten nördlich von Vosslab sind zwei Verdachtspunkte auf mögliche Kampfmittel festgestellt worden. Zur Klärung der Bodenanomalien sind weitere Sondierungsarbeiten notwendig, die sich über die kommenden Wochen erstrecken werden. Sollten Sie sich der Verdacht bestätigen und es sich bei den Fundstellen tatsächlich um Kampfmittel handeln, wäre eine Evakuierung im Umkreis von einem Kilometer erforderlich. Eine Bergung darf aus Sicherheitsgründen nur durchgeführt werden, wenn sich keine Person im betroffenen Bereich aufhält. Die Stadt Wilhelmshaven hatte als zuständige Gefahrenabwehrbehörde versorglich Erstmaßnahmen vorbereitet und die betroffenen Personen sowie Unternehmen im möglichen Evakuierungsbereich informiert. Die Verdachtspunkte befinden sich in unbesiedelten Bereichen an der Uterser Landstraße sowie im Bereich des Umspannwerks Sengwarden. Sollte eine Evakuierung notwendig werden, wären nach derzeitiger Einschätzung rund 300 Personen betroffen. Über den weiteren Verlauf der Untersuchungen und mögliche Maßnahmen informiert die Stadt Wilhelmshaven, sobald neue Erkenntnisse vorliegen.

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1: Mit Hans-Torben Schweighöfer. Schönen guten Tag, das sind die Schlagzeilen. Verdacht auf Kampfmittel im Wilmshavener Stadtnorden. Steigende Waldbrandgefahr in Niedersachsen und Kupferdiebstahl auf Wilmshavener Firmengelände. Bei Arbeiten nördlich von Vosslapp im Stadtnorden Wilhelmshaven sind zwei Verdachtspunkte auf mögliche Blindgänger gefunden worden. Wie die Stadt mitteilte, sind nun weitere Sondierungsarbeiten notwendig, die sich über die nächsten Wochen strecken werden. Sollte sich der Verdacht bestätigen, wäre eine Evakuierung im Umkreis von einem Kilometer um die Fundstelle notwendig, wovon rund 300 Personen betroffen wären. Sowohl die Anwohnerinnen und Anwohner als auch die Firmen im betroffenen Gebiet wurden vorsorglich informiert. Heute gibt es in Teilen Niedersachsens eine hohe Waldbrandgefahr. Wie der Deutsche Wetterdienst mitteilt, soll an 18 von landesweit 48 Stationen die zweithöchste Warnstufe des Waldbrandgefahrenindexes erreicht werden. In Lüchow im Landkreis Lüchow-Dannenberg soll sogar die höchste Stufe des Indexes erreicht werden. Morgen solle die Waldbrandgefahr durch sinkende Temperaturen allerdings wieder abnehmen. Viele Ausbildungsbetriebe können trotz steigender Bewerberzahlen Ausbildungsplätze nicht besetzen. Zu diesem Ergebnis kam die Ausbildungsumfrage 2026 der IHK Niedersachsen. Das liege vor allem daran, dass junge Menschen häufig nur regional und mit einem zu engen Berufsfokus nach Stellen suchen und schlecht auf Berufswahl und Ausbildung vorbereitet sind, so Monika Schärf, die Hauptgeschäftsführerin der IHK Niedersachsen. Einzelheiten dazu von Jan Bredul.
2: Nur 54,4% der Betriebe konnten im letzten Jahr alle Ausbildungsplätze besetzen, was einem Minus von 3% im Vergleich zum Vorjahr entspricht. Von den Ausbildungsunternehmen, denen das nicht gelang, erhielt jedes vierte gar keine Bewerbung. Dennoch bleibt die Ausbildungsbereitschaft groß. Über 70% der Betriebe planen ein gleichbleibendes oder wachsendes Ausbildungsangebot. Nur einer von 20 Betrieben stellt bei den Bewerbern keine Mängel in der Ausbildungsreife fest. Die IHKN fordert deshalb die Politik auf, Berufs- und Praxisorientierung an den niedersächsischen Schulen auszubauen.
1: Im ersten Halbjahr 2026 stellten in Niedersachsen 1070 Unternehmen einen Antrag auf Eröffnung eines Insolvenzverfahrens, 8,7% mehr als im Vorjahreszeitraum. Wie das Landesamt für Statistik mitteilt, sind dadurch beinahe 10.000 Arbeitsplätze durch die Insolvenzen gefährdet, rund 2500 mehr als im Vorjahreszeitraum. Ein Anstieg war nicht nur bei Unternehmen, sondern auch bei Verbraucherinsolvenzen zu vermerken. Im ersten Halbjahr 2026 wurden mit 5784 Insolvenzanträgen von Verbraucherinnen und Verbrauchern gestellt, 3,2% mehr als im gleichen Zeitraum im Vorjahr. Von einem Firmengelände in Wilhelmshavener Stadtnorden wurde zwischen Montagnachmittag und Dienstagmorgen rund 125 Meter Kupferkabel gestohlen. Wie die Polizei mitteilt, ereignete sich der Diebstahl zwischen 17 Uhr am Montag und 7 Uhr früh am Dienstag in der Preußenstraße auf einem frei zugänglichen Gelände. Neben dem Kupferkabel seien auch 15 Meter Netzwerkkabel entwendet und eine Versorgungsleitung durchtrennt worden. Die Polizei hat die Ermittlungen aufgenommen und bittet Zeuginnen, sich zu melden. Und soweit die Meldung aus der Region. 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
3: Heute Sonnen und Wolken im Wechsel, maximal 32 Grad mit leichtem Wind aus nördlicher Richtung. In der Nacht wechselnd bewölkt bei Tiefstwerten von 16 Grad. Morgen stark bewölkt, vereinzelt leichter Regen bei maximal 20 Grad. Am Samstag teils sonnig bei maximal 21 Grad. Das Bundesamt für Seeschifffahrt und Hydrographie meldet uns vor Hochsiel das nächste Niedrigwasser um 20.40 Uhr und das nächste Hochwasser dann in der Nacht um 2.39 Uhr. Schauen wir auf die Straßen.
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3: Auf der B210 zwischen der Ausfahrt Lieferzentrum und West steht ein defekter LKW auf der Fahrbahn. Dort ist besondere Vorsicht geboten. Auf der A29 ist die Fahrbahn zwischen Farel-Bockhorn und Zetel in beiden Richtungen aufgrund von Sanierungsarbeiten auf jeweils nur einen Fahrstreifen verengt. Die L815, der Oldenburger Damm in Sande, ist zwischen Salzengroden und der B210 in beiden Richtungen gesperrt. Grund ist eine Wanderbaustelle. Und in Esens ist die L8 Bahnhofstraße zwischen dem Schützenplatz und dem Bahnhofskreisel in beiden Richtungen aufgrund einer Baustelle voll gesperrt.
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3: Dort liegt mir heute nur einer vor, der steht im Landkreis Wittmund in Werdum. Achten Sie dort bitte besonders auf Ihre Geschwindigkeit. Wenn Sie einen Blitzer hier in der Region gesehen haben, dann dürfen Sie uns den gerne melden. Das geht unter der Radio Jade Hotline. Das ist die 044-21-998585. Oder einfach über eine schnelle Nachricht über Facebook oder Instagram, wo auch immer Sie unterwegs sind. Ich wünsche Ihnen eine gute und vor allem sichere Fahrt.

Die Sommerpause ist vorbei und auf den Plätzen in Wilhelmshaven, Friesland und Ostfriesland geht es wieder los. Die Vereine starten in die neue Saison und bereiten sich auf die ersten Pflichtspiele vor. Für Spieler, Trainer und Fans beginnt damit wieder die Zeit der Ligaspiele, Derbys und Begegnungen am Wochenende. In der Oberliga Niedersachsen geht der SV Wilhelmshaven in die neue Spielzeit. Mit einer grundveränderten Mannschaft und einem neuen Trainer geht man in die Saison. Auch in der Bezirksliga Weser-Ems sind mehrere Mannschaften aus der Region vertreten. Dazu gehören der WSC Friesia, der Heidmühler FC und der FC Zetel. Auch der FSV Jever startet wieder in den Spielbetrieb. Die vergangenen Wochen haben die Vereine für die Vorbereitung genutzt. Neue Spieler wurden integriert, Trainings absolviert und Testspiele bestritten. Nun richtet sich der Blick auf den Saisonstart und die ersten Aufgaben. Die Vereine hoffen auf eine erfolgreiche Saison und wollen ihre Ziele unbedingt erreichen.

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1: Manchmal ist das einfach zu viel. Ein Krieg nach dem anderen, Nachrichten voller Gewalt, Diskussionen, die immer härter werden, eine Klimakrise, die nicht verschwindet. Viele Menschen spüren, ich kann das alles kaum noch aufnehmen. Diese Müdigkeit ist verständlich und es ist gut und wichtig, auf sich zu achten. Einfach mal den Sommer zu genießen, an den See zu fahren, Eis zu essen und in die Wolken zu schauen. Aber all das Viele, die Müdigkeit, darf nicht dazu führen, dass diejenigen bestimmen, die am lautesten schreien. Demokratie und eine lebenswerte Zukunft braucht Menschen, die dranbleiben. Paulus schreibt im Galaterbrief: Lasst uns nicht müde werden, Gutes zu tun. Dieser Satz bedeutet nicht, dass Menschen unendlich belastbar sein müssen. Er bedeutet: Gebt das Gute nicht auf, nur weil es anstrengend wird. Niemand kann alle Probleme lösen, aber jeder Mensch kann an seinem Ort etwas tun. Ein Gespräch führen, widersprechen, helfen, sich informieren, Verantwortung übernehmen. Die Welt wird nicht dadurch besser, dass einige alles schaffen und handeln und viele sich zurückziehen. Sie wird für uns alle besser, wenn viele Menschen trotz ihrer Müdigkeit nicht aufhören, das Richtige zu versuchen.
2: Heide Grünefeld, Pfarrverwalterin in der Kirchengemeinde Varel. 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

Es ist 16.56 Uhr und damit ist das Jade-Echo hier bei Radio Jade eigentlich auch schon wieder vorbei. Mein Name ist Mats Schadewald, hier geht es gleich weiter mit dem Regionalmagazin direkt und ich wünsche Ihnen, dort wird meine Kollegin Amelie Friedrichs erwarten und ich wünsche Ihnen noch einen schönen Donnerstagabend.

0: um 17 Uhr mit Benjamin Kirsch. Die Deutsche Bahn kommt langsam aus der Krise. Erstmals seit Jahren hat der bundeseigene Konzern wieder schwarze Zahlen geschrieben. Der Gewinn im ersten Halbjahr lag bei 147 Millionen Euro. Aus der NDR-Nachrichtenredaktion Daniel Runge.
1: Das Geschäft im Fernverkehr brummt, aber auch im Regionalverkehr geht es aufwärts. Die Züge sind besser ausgelastet, vor allem seit April. Da sind nämlich viele Pendler vom Auto auf die Bahn umgestiegen, wegen der hohen Spritpreise, aber auch wegen attraktiver Rabattaktionen. Problematischer sieht's beim Thema Pünktlichkeit aus. Nur 59% der Fernzüge kamen im ersten Halbjahr mit weniger als 6 Minuten Verspätung ins Ziel. Und wegen der vielen Baustellen im Streckennetz der Bahn wird sich daran auch nicht so schnell was ändern.
0: Aus der Bundespolitik kommen Forderungen, den Hitzeschutz zu verbessern. Das Robert-Koch-Institut hatte zuvor eine neue Schätzung veröffentlicht. Demnach sind in diesem Jahr schon fast 10.000 Menschen in Deutschland an den Folgen von Hitze gestorben. Aus Berlin Andreas Fischer.
2: Der ehemalige Bundesgesundheitsminister Karl Lauterbach von der SPD sagte der Rheinischen Post, jetzt komme es darauf an, zu retten, was noch zu retten sei. Als konkrete Maßnahmen fordert Lauterbach unter anderem Kälteräume und Hitzetelefone, die bei gefährdeten Menschen zum Beispiel nachfragen, ob sie genügend trinken. Die Linken-Fraktion im Bundestag betont heute, wie gefährlich Hitzewellen vor allem für pflegebedürftige Menschen sind. Deswegen fordert die Linke, Pflegeheime hitzefest zu machen. Die Länder müssten Verschattung, Kühlung und klimaresiliente Gebäude finanzieren.
0: Tausende Migranten aus Nordafrika haben die spanische Exklave Ceuta gestürmt. Sie hätten erst die Sperranlagen und dann auch den Grenzzaun überwunden. Videos zeigen hunderte Jugendliche, teilweise nur in Badehose, die über den Strand und durch die Stadt laufen und es lebe Spanien rufen. Sicherheitsbehörden bestätigten einen Massenansturm, wollten aber noch keine Zahlen nennen. Erst vor kurzem waren mehr als 1.500 Migranten bis nach Ceuta geschwommen. Die Regionalregierung fordert einen Einsatz der spanischen Armee. Ceuta und die zweite Exklave Melilla liegen in Marokko, gehören aber Spanien. Sie sind die einzige Landgrenze der EU zu Afrika. Bei dem in Polen abgestürzten Flugobjekt handelt es sich nach polnischen Angaben um eine russische Rakete. Die gefundenen Trümmerteile deuten laut Ministerpräsident Tusk auf einen Marschflugkörper hin. Demnach passen sie zu einer Raketenart, die Russland immer wieder bei Angriffen auf die Ukraine einsetzt, wie zuletzt in der vergangenen Nacht. Nach den Worten von Tusk ist aber nicht davon auszugehen, dass Russland mit der Rakete bewusst Polen angreifen wollte. In Hamburg ist der Transport der neuen Sternbrücke durch eine eng bebaute Hauptstraße unterbrochen worden. Die knapp 4000 Tonnen schwere Stahlkonstruktion hat bisher etwa 50 Meter zu ihrem Ziel zurückgelegt, also ein Zehntel der gesamten Route. Wie der Transport heute weitergehen soll, erklärt Projektleiterin Jana Wittmeier von der Deutschen Bahn.
3: Der Transportweg wird gerade sukzessive vorbereitet, aber da wir gerade unvorhergesehen länger brauchen an der einen Stelle, haben wir uns entschieden, dass wir die Fachfirma Mammut in die Ruhe schicken, damit die dann wieder ihre Kräfte sammeln und für den Transport zur Verfügung stehen. Die können nämlich auch nicht 24 Stunden durcharbeiten. Jetzt werden wir aber auch den Transport ab 19, 20 Uhr fortführen und dann den Einbau vornehmen. Damit sind wir dann wieder im ursprünglichen Terminplan.
0: Projektleiterin Jana Wittmeier. Die Fußball-Bundesliga meldet einen Zuschauerrekord. Noch nie waren die Stadien in der ersten und zweiten Liga so voll wie in der Saison 25/26. Insgesamt verkauften die 36 Clubs über 21 Millionen Tickets. Das entspricht einem Zuschauerschnitt von 35.000 pro Spiel. Der Aufstieg der Traditionsvereine 1. FC Köln und Hamburger SV führte zu deutlich mehr Ticketverkäufen in Liga 1 und einem leichten Rückgang in Liga 2. Das waren die Nachrichten.
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5: Es ist immer noch ziemlich warm hier in der Region. 25 Grad hier in Wilhelmshaven und 26 Grad in Büppel in Varel. Der Himmel ist gerade ziemlich zugezogen, aber es bleibt einfach schwül. Den leichten Wind, den gibt es aus Norden. In der Nacht wechselnd bewölkt bei Tiefstwerten von 16 Grad. Morgen bleibt es stark bewölkt und vereinzelt ist auch leichter Regen möglich. Das Ganze bei maximal 20 Grad. Und am Samstag dann teils sonnig bei maximal 21 Grad. Es kühlt also ein bisschen ab die nächsten paar Tage. Das Bundesamt für Seeschifffahrt und Hydrographie meldet uns vor Hoogsiel das nächste Niedrigwasser am Abend um 20.40 Uhr und das nächste Hochwasser dann in der Nacht um 2.39 Uhr. Schauen wir auf die Straßen.
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5: Der Verkehrsservice hier bei Radio Jade beginnt mit einer Endwarnung für die B210. Dort stand zwischen der Ausfahrt Jever Zentrum und West ein defekter LKW. Da besteht inzwischen keine Gefahr mehr. Auf der A29 ist die Fahrbahn zwischen Varel-Bockhorn und Zetel in beiden Richtungen aufgrund von Sanierungsarbeiten auf jeweils nur einen Fahrstreifen verengt. Die L815, das ist der Oldenburger Damm in Sande, der ist zwischen Salzengroden und der B210 in beiden Richtungen gesperrt. Grund ist eine Wanderbaustelle. Und in Esens ist die L8, die Bahnhofstraße, zwischen dem Schützenplatz und dem Bahnhofskreisel in beiden Richtungen wegen einer Baustelle weiterhin vollgesperrt. Weitere Meldungen aus dem Verkehr liegen mir aktuell nicht vor, wo auch immer Sie unterwegs sind. Ich wünsche Ihnen eine gute und vor allem sichere Fahrt. Kommen Sie heil an Ihr Ziel.
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5: Und damit herzlich willkommen zum Regionalmagazin direkt hier bei Radio Jade. Mein Name ist Amelie Friedrichs, ich begleite Sie diese Stunde noch am Mikrofon und wir schauen hier gleich als allererstes einmal auf die Critical Mass, die morgen hier wieder durch Wilhelmshaven fahren möchte. Außerdem sprechen wir über eine Forderung der IG Bau, da geht es um das Renteneintrittsalter für Bauarbeiter. Außerdem schauen wir nach Jever und zur Buchbar, die konnte nämlich jetzt von einer Mikroförderung von dem Innenministerium Niedersachsens profitieren. Und zum Schluss schauen wir nochmal auf den Sport. Der Nordsee-Man und Nordsee-Woman stehen nämlich an. Triathlon und wir schauen einmal auf die Planungen. Vorher geht's aber noch los mit The Jezebels und Don't Stop Believing.

0: Wer sich schon einmal an einem letzten Freitag des Monats im Feierabendverkehr in Wilhelmshaven befand, wird vielleicht schon einmal von einer Gruppe Radfahrender überrascht worden sein, die als Kolonne durch den Stadtverkehr fahren. Dabei handelt es sich um den Fahrradprotest Critical Mass. Der Vorsitzende des Allgemeinen Deutschen Fahrradclubs für Wilhelmshaven, Volker Hasenmüller, beschreibt den Hintergrund der Protestbewegung.
1: Ja, die Critical Mass ist eine spielerische Präsenz der Fahrradkultur, des Fahrradfahrens. Wir möchten zeigen, dass der Fahrradverkehr ein Teil des Verkehrs ist und dazu müssen wir 16 Leute sein und dann fahren wir einmal im Monat, immer am letzten Freitag um 18 Uhr ab Rathausplatz durch die Straßen Wilhelmshavens.
2: Wenn ihr dann diese Critical Mass von 16 Radfahrenden erreicht habt, dann habt ihr besondere Privilegien im Straßenverkehr.
1: Genau, ab 16 Personen ist man in Deutschland ein sogenannter Verband. Das heißt, wenn die erste Person bei grün drüber fährt, darf auch der Rest folgen, auch wenn es zwischendurch auf Rot umschaltet. Das gilt auch beim Abbiegen. Und so können wir geschlossen, eben als Verband, durch die Stadt fahren. Wir müssen aber, und das möchte ich nochmal betonen, das ist mir ganz wichtig, 16 Personen sein, weil wir uns nämlich an die Regeln halten, fahren wir nicht, wenn wir weniger sind.
2: Was ist die momentane Situation für den Radverkehr in Wilhelmshaven? Was sind so die Verbesserungen, die ihr euch wünschen würdet?
1: Ja, das ist etwas perplex. Also Wilhelmshaven hat tatsächlich viel in den letzten Jahren für den Radverkehr erreicht. Ich spreche da die Fahrradstraßen an, ich spreche auch die Brücke über die Huxieler Landstraße an. Wir Radfahrende merken aber, dass der Wind gegen den Radverkehr tatsächlich zunimmt. Man merkt es jetzt aktuell an der Diskussion um die Poller im Neuen Grodener Weg. Man hat es in den letzten Jahren um die Diskussion um den Bau der Brücke Huxieler Landstraße gemerkt. Da gibt es einfach kein Verständnis dafür, dass große Umwege oder schlechte Ampeln oder unsichere Kreisverkehre nicht im Interesse des Radverkehrs sind, sondern dass der Radverkehr eben auch gut sicher Fahrrad fahren möchte. Und das ist überhaupt keine Selbstverständlichkeit, dass das in der Allgemeinheit gesehen wird. Und dafür setzen wir ein sichtbares Zeichen. Allerdings macht die Critical Mass auch Spaß mitzufahren.
2: Was wäre da so eine Stadt, wo ihr sagen würdet, okay, das ungefähr würden wir uns in Wilhelmshaven wünschen? Was sind da so die Maßnahmen, die durchgesetzt werden, die ihr für gut befindet?
1: Also wenn etwas für den Radverkehr gemacht wird, wir haben die Erfahrung hier in Wilhelmshaven, dann am besten gleich mit Hand und Fuß. Also wir haben bei der Fahrradstraße Neuen Grodener Weg gesehen, dass einfach nur zwei Schilder hinmachen, Anleger frei, den Autoverkehr eben nicht an der Durchfahrt hindert. Das heißt, es ist unbedingt wichtig, so hart sich das dann von mir aus auch anhört, aber die Straße baulich vor durchfahrenden Autos zu schützen, weil sonst funktioniert es nicht. Wir haben den beweisen Neuen Grodener Weg und das wünschen wir uns. Und auch Bremer Straße ist ja oft Thema, Fahrradstraße, teilweise Einfahrt verboten, überall Anlieger frei. Auch da wünschen wir uns natürlich, dass das weiter durchgesetzt wird, dass da der Autoverkehr, der nicht reinfahren muss, weil er dort kein Anliegen hat, sondern nur durchfahren möchte, dass der eben draußen bleibt. Und auch im allgemeinen Straßenbild. Es ist immer noch nicht so, dass man mit genügend Abstand überholt wird, dass man einfach ganz normal auf der Straße ist als Radverkehr. Das ist unser Ziel.
2: Wie ist dann die Reaktion, wenn ihr dann genug Leute zusammen habt für die Critical Mass und dann durch die Stadt fahrt? Wie werdet ihr da wahrgenommen im Straßenverkehr und wie sind da die Reaktionen von den Autofahrenden?
1: Also es wird jetzt unsere 60. Critical Mass jetzt Ende des Monats am 31. Juli und wir sind hier in Wilhelmshaven bei, ich sag mal, Wilhelmshavener Autofahrern mittlerweile auch bekannt und erleben da positive Situationen, also ich sag mal positive Reaktionen. Tatsächlich merken wir manchmal bei ortsfremden Autos, was man ja in den Nummernschildern erkennt, dass die doch etwas überrascht sind. Und auch das ist ja ein Zeichen. Es überrascht immer noch Leute, wenn, ich sag mal, 20, 30 Radfahrer auf der Straße fahren. Autostau, Autoverkehr, dichter Verkehr, Feierabendverkehr ist wirklich normal. Aber wenn mal 20, 30 Radfahrer auf der Straße sind, ist das für viele, gerade Ortsfremde, die das nicht kennen, völlig überraschend. Und manchmal kommt es dann auch bei denen zu Manövern, wo man nur den Kopf schütteln kann. Einheimische haben wir die Erfahrung gemacht, fahren hinter uns her, fahren eine andere Strecke und ja, alles ist gut.
0: Morgen wird die mittlerweile 60. Critical Mass Fahrraddemo in Wilhelmshaven veranstaltet. Damit sie stattfinden kann, müssen dafür mindestens 16 Radfahrende dort erscheinen. Dann wird die kritische Masse erreicht und die Protestierenden können gemeinsam auch auf Hauptstraßen fahren. Treffpunkt ist der Rathausplatz um 18 Uhr.

0: Manche Themen sorgen meist für aufgebrachte Gemüter und damit auch für schlechte Laune. Dazu zählt definitiv auch die Rente. Einerseits wird bemängelt, dass sie nicht an die Inflation angepasst und viel zu niedrig zum Leben sei. Andererseits fürchten viele, dass das Eintrittsalter immer weiter angehoben wird und dass, sobald die Babyboomer in Rente gehen, die geburtenschwächeren Jahrgänge gar nicht mehr genug erwirtschaften können, um die Rente in Zukunft zu finanzieren. Die IG Bau fordert nun einen früheren Renteneintritt für Bauarbeiter. Hans-Torben Schweighöfer mit den Einzelheiten.
1: Egal, ob es nach der Schule direkt ins Berufsleben oder erst noch für ein paar Jahre an die Universität geht, die Deutschen haben beim Renteneintritt mindestens 40 Jahre Arbeit auf dem Buckel. Ein Fakt, der viele nicht unbedingt zu Freudensprüngen animiert. Auch wenn Bürojobs zu Burnout führen können und 40 Stunden die Woche sitzen nicht das Beste für die Gesundheit sind, haben es Menschen, die körperlich arbeiten müssen, umso härter. Es gibt einige Knochenjobs, Bauarbeiter ist da definitiv ganz oben mit dabei. In Wilhelmshaven gehen rund 1200 Menschen diesem Beruf nach. Von ihnen sind lediglich 20 älter als 63 Jahre. Das liege daran, dass die meisten schon bevor sie überhaupt 60 werden, aus gesundheitlichen Gründen aus dem Beruf ausscheiden, so die Vorsitzende der IG Bau Nordwest-Niedersachsen, Gabriela Knurr. Kaum einer in der Branche würde es schaffen, das Rentenalter von 67 Jahren zu erreichen. Deshalb fordert sie für Bauarbeiter, aber auch für Beschäftigte in der Land- und Forstwirtschaft, Gebäudereinigung sowie Gartenwirtschaft einen Expresszugang in den regulären Ruhestand. Außerdem kritisiert Gabriela Knurr die Pläne der Rentenkommission, die Bundesregierung umsetzen will. An die Bundestagsabgeordneten der Region appelliert die IG Bau Nordwest-Niedersachsen, Rentenrückgrat zu zeigen und die Pläne der Bundesregierung dringend zu korrigieren. Das Abschaffen der Rente mit 63 sei für viele Babyboomer ein Schlag ins Gesicht und mache einen dicken Strich durch ihre Lebensplanung. Das koste politisches Vertrauen und Vertrauen in den Staat, so die IG Bau.
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1: Mit Hans-Torben Schweighöfer, schönen guten Tag, das sind die Schlagzeilen. Verdacht auf Kampfmittel im Wilhelmshavener Stadtnorden, steigende Waldbrandgefahr in Niedersachsen und Wilhelmshavener mit Ausstellung im Leipziger Grassi-Museum. Bei Arbeiten nördlich von Vosslapp im Stadtnorden Wilhelmshaven sind zwei Verdachtspunkte auf mögliche Blindgänger gefunden worden. Wie die Stadt mitteilte, sind nun weitere Sondierungsarbeiten notwendig, die sich über die nächsten Wochen strecken werden. Sollte sich der Verdacht bestätigen, wäre eine Evakuierung im Umkreis von einem Kilometer um die Fundstelle notwendig, wovon rund 300 Personen betroffen wären. Sowohl die Anwohnerinnen und Anwohner als auch die Firmen im betroffenen Gebiet wurden vorsorglich informiert. Heute gibt es in Teilen Niedersachsens eine hohe Waldbrandgefahr. Wie der Deutsche Wetterdienst mitteilt, soll an 18 von landesweit 48 Stationen die zweithöchste Warnstufe des Waldbrandgefahrenindexes erreicht werden. In Lüchow im Landkreis Lüchow-Dannenberg soll sogar die höchste Stufe des Indexes erreicht werden. Morgen solle die Waldbrandgefahr durch sinkende Temperaturen allerdings wieder abnehmen. Viele Ausbildungsbetriebe können trotz steigender Bewerberzahlen Ausbildungsplätze nicht besetzen. Zu diesem Ergebnis kam die Ausbildungsumfrage 2026 der IHK Niedersachsen. Das liege vor allem daran, dass junge Menschen häufig nur regional und mit einem zu engen Berufsfokus nach Stellen suchen und schlecht auf Berufswahl und Ausbildung vorbereitet sind, so Monika Schärf, die Hauptgeschäftsführerin der IHK Niedersachsen. Einzelheiten dazu von Jan Bredol.
2: Nur 54,4% der Betriebe konnten im letzten Jahr alle Ausbildungsplätze besetzen, was einem Minus von 3% im Vergleich zum Vorjahr entspricht. Von den Ausbildungsunternehmen, denen das nicht gelang, erhielt jedes vierte gar keine Bewerbung. Dennoch bleibt die Ausbildungsbereitschaft groß. Über 70% der Betriebe planen ein gleichbleibendes oder wachsendes Ausbildungsangebot. Nur einer von 20 Betrieben stellt bei den Bewerbern keine Mängel in der Ausbildungsreife fest. Die IHKN fordert deshalb die Politik auf, Berufs- und Praxisorientierung an den niedersächsischen Schulen auszubauen.
1: Letzte Woche Sonntag wurde im Grassi-Museum in Leipzig eine Ausstellung über eine Metallwarenfabrik eröffnet. Die Ausstellungsstücke stammen aus einer Sammlung des Wilhelmshaveners Dirk Adener, der als Nachfahre die Stücke des Familienbetriebs zusammentrug und aufbereitete. Er stellte etwa 400 Beschläge aus Messing zur Verfügung, die vorwiegend im Jugendstil sind. Die Foyer-Ausstellung geht bis zum 4. Oktober, dazu Dirk Adener, Ururenkel des Gründers Otto Seyfarth.
3: Mein Großvater hat in Leipzig im Grassi, das ist das Ausstellungsgebäude, seinen Messestand gehabt, über die Jahre seit in den 30er Jahren schon. Und als ich jetzt die Kisten, die ich seit etwa 10, 15 Jahren aufbewahrt habe, ausgepackt habe, habe ich entschieden, die Artikel zum Grassi-Museum nach Leipzig zu geben.
1: In den frühen Morgenstunden kam es heute in Bockhorn zu einem Verkehrsunfall, bei dem ein Motorradfahrer schwer verletzt wurde. Wie die Polizei mitteilt, verbremste sich der 29-jährige Mann aus Nordenham auf der Grabstedter Straße in einer Kurve und verlor dadurch die Kontrolle über sein Fahrzeug. Bei dem daraus resultierenden Sturz erlitt er schwere Verletzungen und wurde anschließend in ein Krankenhaus gebracht. Und soweit die Meldung aus der Region. 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
4: Es ist immer noch ziemlich warm bei uns hier in der Region. 24 Grad hier in Wilhelmshaven und 25 Grad in Aschstederfelde in der Gemeinde Zetel. Gerade ist der Himmel relativ zugezogen, aber es bleibt schwül, auch wenn der leichte Wind aus Nordwesten ein kleines bisschen auffrischt. In der Nacht bleibt es wechselnd bewölkt bei Tiefstwerten von 16 Grad und morgen bleiben uns die Wolken erhalten. Es bleibt stark bewölkt über Tag. Vereinzelt kann es auch noch leichten Regen geben. Das Ganze bei maximal 20 Grad. Und am Samstag dann teils sonnig bei maximal 21 Grad. Das Bundesamt für Seeschifffahrt und Hydrographie meldet uns vor Hooksiel das nächste Niedrigwasser am Abend um 20.40 Uhr und das nächste Hochwasser dann in der Nacht um 2.39 Uhr. Schauen wir auf die Straßen.
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4: Der Verkehrsservice hier bei Radio Jade. Auf der A29 ist die Fahrbahn zwischen Varel-Bockhorn und Zetel in beiden Richtungen aufgrund von Sanierungsarbeiten auf jeweils nur einen Fahrstreifen verengt. Die L815, das ist der Oldenburger Damm in Sande, ist zwischen Salzengroden und der B210 in beiden Richtungen gesperrt. Grund dafür ist eine Wanderbaustelle. Und in Esens ist die L8, die Bahnhofstraße, zwischen dem Schützenplatz und dem Bahnhofskreisel in beiden Richtungen wegen einer Baustelle weiterhin voll gesperrt. Weitere Meldungen aus dem Verkehr liegen mir aktuell nicht vor, wo auch immer Sie unterwegs sind. Ich wünsche Ihnen eine gute und vor allem sichere Fahrt. Kommen Sie heil an Ihr Ziel.
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4: Da ist mir einer gemeldet für diesen Donnerstag und der steht im Landkreis Wittmund in Werdum. Achten Sie dort also nochmal ganz besonders auf Ihre Geschwindigkeit, aber fahren Sie natürlich trotzdem bitte überall vorsichtig.

0: Manchmal scheitert es einfach am Raum. Habe ich irgendwo genug Platz, um das, was ich umsetzen möchte, auch unterzubringen? Die Yoga-Gruppe, das Planungstreffen, den Kochkurs mit meinen Freundinnen und Freunden. Da kann es manchmal echt praktisch sein, wenn es einen Raum gibt, der dafür groß genug ist und den ich relativ einfach mieten kann, der also buchbar ist. Buchbar. Genauso heißt auch der von Lea Honig und Stefanie Alter neu gegründete Veranstaltungsraum in der Jeverschen Innenstadt. In der Wangerstraße Nummer 4 findet sich ein gemütlicher Raum. Vorne gibt es etwas mehr Platz wie ein Verkaufsraum, hinten eine gemütliche Küche und Platz für Tische und große Pläne. Eben jenen Raum, der manchmal fehlt, wollten sie mit ihrem Projekt bieten. So Honig.
1: Das ist ein Raum, den man buchen kann, buchbar. Und ist möglich für einen Pop-up-Store, aber auch hinten für Seminarräume, für Supervision, für Dienstbesprechungen, für Tanzkurse, Yogakurse, alles Mögliche, Spieleabende. Und das ist das Projekt, was wir gestartet haben.
0: Diesen Raum auszugestalten, kostet natürlich auch einiges an Geld. Eines der Herzstücke in dem Veranstaltungsraum ist die barrierearme Küche, erklärt Stefanie Alter.
2: Wir konnten uns eine voll eingerichtete Küche leisten mit 2 Backöfen, eine Spülmaschine, einen gut ausgestatteten Herd, sodass man dort auch, wenn man hier Projekte hat, Kaffee, Tee, Kuchen anbieten kann oder halt Ernährungsberatung, Kochkurse oder ähnliches.
0: Die Küche konnte mithilfe der Mikroförderung von der LAGFA, also der Landesarbeitsgemeinschaft der Freiwilligenagenturen und Koordinierungsstellen für das Ehrenamt in Niedersachsen, finanziert werden. Das niedersächsische Innenministerium hatte diese Förderung ins Leben gerufen, um so das ehrenamtliche Engagement im Land zu stärken. Die Resonanz dabei war überraschend groß und positiv, denn das Ehrenamt bleibt eine wichtige Säule der Gesellschaft. Das betonte auch die niedersächsische Innenministerin Daniela Behrens von der SPD, als sie im Rahmen ihrer Sommerreise auch in Jever vorbeischaute, um sich das Projekt mal anzusehen.
3: Mir ist wichtig, dass wir die Ehrenamtlichen stärken, die es in Niedersachsen gibt und die sich jeden Tag um andere Menschen kümmern. Das ist ja Ehrenamt. Und die Gesellschaft ist ja in Unruhe. Wir haben anstrengende Zeiten. Das Leben ist irgendwie hart. Das empfinden jedenfalls viele Menschen so. Und deswegen ist es umso wichtiger, dass die Menschen, die sich um andere Menschen kümmern, auch gestärkt werden und sich gefördert und gesehen fühlen. Und dass Initiativen nicht daran scheitern, dass irgendwie 100 Euro fehlen. Daher ist diese Mikroförderung, finde ich, ein sehr, sehr direkter Weg, um Ehrenamtlichen in Niedersachsen zeigen zu können, dass sie sehr viel tun für die Gesellschaft und dass wir ihnen auch Hilfe zuteil werden lassen können und dass wir sie sehen.
0: Diese Förderung kommt bei den Projekten sofort spürbar an. Oftmals fehlt es an dem letzten Geld, um ein Projekt umsetzen zu können. Gerade wenn die Idee vielleicht noch etwas frischer ist oder die Umsetzung noch recht am Anfang steht, erklärt Lea Honig.
1: Wir starten ja gerade und sonst hätte die Küche jetzt so nicht umgesetzt werden können. Und dadurch haben wir das jetzt doch schon realisieren können. Und das bietet uns natürlich eine ganz große Möglichkeit, weil wir ein viel größeres Publikum ansprechen können und damit einfach auch mehr Möglichkeiten bieten können.
0: Die Förderung vom Innenministerium und der LAGFA soll genau solche Initiativen unterstützen und damit das ehrenamtliche Engagement in Niedersachsen weiterhin stärken. Und das Ehrenamt kann ja in Räumlichkeiten wie der Buchbar auch noch weiter gestrickt werden. Die Mikroförderung des Innenministeriums hat schon dabei geholfen, viele Projekte und Initiativen zu realisieren. Dabei kann es sich manchmal um Geldbeträge handeln, die gar nicht mal so groß sind bei der Umsetzung der Projekte, aber manchmal den Unterschied zwischen Erfolg und Unmöglichkeit bedeuten. Und deshalb startet die Förderung jetzt auch direkt in die zweite Runde. Mit einem Gesamtvolumen von 800.000 Euro beginnt die zweite Förderphase am 1. September.

0: An diesem Wochenende wird auf den Straßen in Wilhelmshaven gemalt, denn das Street Art Festival steht an. Das Wochenende danach wird auf Wilhelmshavens Straßen gelaufen und Rad gefahren und im Hafenbecken wird geschwommen. Der Nordseeman und Nordseewoman Triathlon steht am 8. und 9. August an. Die Vorbereitungen sind so kurz vor dem Event auch schon größtenteils abgeschlossen, sagt Organisator Julian Josefs.
1: Ja, die Planungen laufen auf Hochtouren, die Helfer sind soweit tatsächlich komplett, also dank der vielen Unterstützer, sowohl aus privatem Bereich als auch von der Bundeswehr, konnten wir die Helferpositionen derzeit alle befüllen. Somit steht der Veranstaltung sozusagen nichts mehr im Wege. Ich habe vorhin noch mit dem Caterer gesprochen vom Pumpwerk, dem neuen. Auch da scheint alles geklärt, sodass auch die Betreuung der anwesenden Personen, sowohl als auch der Athleten und der Teilnehmer vor Ort dann dementsprechend gewährleistet ist. Und ja, Stand heute sieht's gut aus.
2: Wer hier in der Region wohnt, für den ist Nordseeman, Nordseewoman ein Begriff. Aber können Sie es vielleicht für uns so ein bisschen überregional einordnen? Von wo kommen die Leute hierher, um hier Triathlon zu machen?
1: Ja, tatsächlich aus ganz Deutschland. Also wir haben Anmeldungen aus Bayern, aus Baden-Württemberg, oben aus Brandenburg. Praktisch aus ganz Deutschland sind die Leute hier beim Nordseeman. Viele verbinden das irgendwie mit Urlaub an der Küste. Wir haben auch einen Stadt aus Belgien noch, der jedes Jahr kommt. Und die freuen sich alle, dass sie hier sind, an der Küste sind und den Wettkampf genießen können.
2: Für diejenigen, die vielleicht nicht so den Zugang zum Triathlon haben, was macht den Reiz der Sportart aus? Ich meine, es ist schon wirklich viel, wenn man sich die Sachen anguckt, was man gönnen muss, um Triathletin zu sein.
1: Ja, genau. Es ist ein Mix aus allem sozusagen, aus Schwimmen, Radfahren und Laufen. Eine Sportart alleine ist ja irgendwie so ein bisschen langweilig und so kommt man dann zum Triathlon. Bei mir selber ist es genauso. Schwimmen ist jetzt nicht meine beste Disziplin, aber danach geht es dann los mit Radfahren und Laufen. Und gerade diese Kombination aus Schwimmen, Radfahren und Laufen macht so diesen Reiz aus. Und klar, wir haben verschiedene Distanzen im Angebot, von der Volksdistanz 500 Meter Schwimmen, 20 Kilometer Radfahren und dann 5 Kilometer am schönen Deich Laufen, bis hin zur Mitteldistanz am Sonntagmorgen 1,9 Kilometer Schwimmen im Kanal, dann 90 Kilometer Radfahren und im Anschluss 21 Kilometer Laufen, also viermal am Deich entlang, wieder schön zurück zum Pumpwerk und dann freut man sich praktisch auf den Zielkanal direkt auf der Jadeallee.
2: Und es gibt auch den Junior Nordseeman.
1: Genau, der Junior Nordseeman, der für die Kinder haben wir den ganzen Samstagvormittag praktisch freigehalten, beginnend von den Schülern 10, den ganz Kleinen bis hin zu den Größeren. All die haben auch die Chance bei uns, zwar kein Triathlon zu machen, weil im offenen Kanal schwimmen ist immer so ein Sicherheitsrisiko. Deswegen machen sie bei uns in Wilhelmshaven einen Duathlon. Sprich, sie laufen, fahren dann Fahrrad und laufen nochmal und haben genauso viel Spaß wie die anderen, hoffe ich auch.
2: Ich finde die Staffel immer ganz schön. Also das ist, wenn ich zugucke, freue ich mich immer sehr über die Mitglieder der Staffel, weil ich denke, da sucht sich jeder so seins aus und zusammen ist es, da ist Triathlon so ein richtiger Teamsport, oder?
1: Ja, genau. Da ist es wirklich ein Teamsport, weil da ist es dann wirklich. Die Staffelübergabe erfolgt in der Wechselzone. Der Schwimmer übergibt dann an den Radfahrer, der kann sich voll auspowern, weil es ja wirklich nur ums Radfahren geht in dem Moment. Und dann geht es weiter mit dem Läufer und zum Schluss laufen sie alle zusammen durch den Zielkanal und freuen sich, dass sie das zusammen als Team gemeistert haben.
2: Worauf freuen Sie sich am meisten beim Nordseeman-Wochenende?
1: Auf Sonntagabend 17 Uhr, dass es allen gut geht und alle Spaß hatten.
0: Kommendes Wochenende, also am 8. und 9. August, findet in Wilhelmshaven wieder der Nordseeman, Nordseewoman Triathlon statt. Und im Paratriathlon und im Junior Nordseeman starten SportlerInnen insgesamt nebenan den Wettbewerben mehrere hundert Menschen teil.

The Thing von Poky Lafarge war das. 17.55 Uhr sagt die Uhr und damit ist das Regionalmagazin direkt auch schon wieder rum an diesem Donnerstag. Nach den Weltnachrichten von NDR Info zur vollen Stunde übernimmt hier dann gleich der Bürgerfunk bei Radio Jade. Ab 20 Uhr gibt es hier die Friesenszene Backstage zu hören. Hans-Dieter Friedrichs-Watjes hat heute Gäste vom Pixen-Festival vor dem Mikrofon. Ich verabschiede mich an dieser Stelle mit Too Close to the Sun von Lightwave Empire. Mein Name ist Amelie Friedrichs. Danke fürs Zuhören. Tschüss!

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1: Um 18 Uhr mit Klaas Christoffersen. Die Europäische Fußballunion UEFA droht im Machtkampf mit dem Weltverband FIFA mit einer Eskalation. Hintergrund sind Pläne von FIFA-Präsident Infantino, einen Teil der kommerziellen Rechte etwa an der Weltmeisterschaft an Investoren zu verkaufen. Aus Köln, Luise Kropp.
2: Nach SID-Informationen wurde auf der Dringlichkeitssitzung aller 55 Nationalverbände am Donnerstagnachmittag ein Boykott aller FIFA-Turniere für den Fall beschlossen,

0: dass Infantino seinen Investorendeal durchdrückt. Dies hatte zuerst die britische Zeitung The Times berichtet. Die FIFA und ihr Präsident sind in ihrem Plan, Anteile an der WM zu verkaufen, offensichtlich bereits fortgeschritten. Laut übereinstimmender Medienberichte soll Infantino den Mitgliedsverbänden eine Zustimmungsfrist bis zum 19. September gesetzt haben. Die Verbände werden mit hohen Summen und der Aussicht auf eine nochmals erweiterte WM geködert. Eine einfache Mehrheit soll ausreichen, um die Vorhaben umzusetzen. Ein drohender Boykott der UEFA könnte Infantinos Pläne aber massiv ins Wanken bringen.
1: Die Deutsche Bahn kommt langsam aus der Krise. Erstmals seit Jahren hat der bundeseigene Konzern wieder schwarze Zahlen geschrieben. Der Gewinn im ersten Halbjahr lag bei 147 Millionen Euro. Aus der NDR-Nachrichtenredaktion Daniel Runge.
2: Das Geschäft im Fernverkehr brummt, aber auch im Regionalverkehr geht es aufwärts. Die Züge sind besser ausgelastet, vor allem seit April. Da sind nämlich viele Pendler vom Auto auf die Bahn umgestiegen, wegen der hohen Spritpreise, aber auch wegen attraktiver Rabattaktionen. Problematischer sieht's beim Thema Pünktlichkeit aus. Nur 59% der Fernzüge kamen im ersten Halbjahr mit weniger als 6 Minuten Verspätung ins Ziel. Und wegen der vielen Baustellen im Streckennetz der Bahn wird sich daran auch nicht so schnell was ändern.
1: Aus der Bundespolitik kommen Forderungen, den Hitzeschutz zu verbessern. Das Robert-Koch-Institut hatte zuvor eine neue Schätzung veröffentlicht. Demnach sind in diesem Jahr schon fast 10.000 Menschen in Deutschland an den Folgen von Hitze gestorben. Aus Berlin Andreas Fischer.
3: Der ehemalige Bundesgesundheitsminister Karl Lauterbach von der SPD sagte der Rheinischen Post, jetzt komme es darauf an, zu retten, was noch zu retten sei. Als konkrete Maßnahmen fordert Lauterbach unter anderem Kälteräume und Hitzetelefone, die bei gefährdeten Menschen zum Beispiel nachfragen, ob sie genügend trinken. Die Linken-Fraktion im Bundestag betont heute, wie gefährlich Hitzewellen vor allem für pflegebedürftige Menschen sind. Deswegen fordert die Linke, Pflegeheime hitzefest zu machen. Die Länder müssten Verschattung, Kühlung und klimaresiliente Gebäude finanzieren.
1: Im Waldbrandgebiet bei Bordeaux kehrt vorsichtiger Optimismus ein, denn die Flammen springen nicht mehr auf neue Gebiete über. Aus den Waldbrandgebieten in der Gironde, Jean-Marie Magro.
4: Die Autobahn von Bordeaux bis in den Süden in die baskische Stadt Bayonne, die eine Woche lang gesperrt war, wurde um 14 Uhr wieder geöffnet. Die Behörden haben außerdem über 80.000 Bewohnern aus 9 verschiedenen Gemeinden wieder erlaubt, ihre Häuser zu betreten. Allerdings waren diese Gemeinden nicht vom Feuer befallen, sondern nur aus Vorsicht frühzeitig geräumt worden. Die Zonen, in denen die mehr als 3.300 Einsatzkräfte gegen die Flammen ankämpfen, sind für die Zivilbevölkerung noch immer nicht betretbar.
1: In Hamburg ist der Transport der neuen Sternbrücke durch eine eng bebaute Hauptstraße unterbrochen worden. Die knapp 4000 Tonnen schwere Stahlkonstruktion hat bisher etwa 50 Meter zu ihrem Ziel zurückgelegt, also ein Zehntel der gesamten Route. Wie der Transport heute weitergehen soll, erklärt Projektleiterin Jana Wiedmeier von der Deutschen Bahn.
5: Der Transportweg wird gerade sukzessive vorbereitet, aber da wir gerade unvorhergesehen länger brauchen an der einen Stelle, haben wir uns entschieden, dass wir die Fachfirma Mammut in die Ruhe schicken, damit die dann wieder ihre Kräfte sammeln und für den Transport zur Verfügung stehen. Die können nämlich auch nicht 24 Stunden durcharbeiten. Jetzt werden wir aber auch den Transport ab 19, 20 Uhr fortführen und dann den Einbau vornehmen. Damit sind wir dann wieder im ursprünglichen Terminplan.
1: Projektleiterin Jana Wiedmeier. Das waren die Nachrichten.
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7: Das Wetter in Norddeutschland, abends immer mehr Wolken. Der Deutsche Wetterdienst warnt für Niedersachsen zwischen Lüneburger Heide und der Grenze zu Mecklenburg vor schweren Gewittern mit Orkanböen, Starkregen und Hagel. Die Höchstwerte 21 Grad auf Amrum bis 34 Grad in Pasewalk. In der Nacht abziehende Schauer und Gewitter, Tiefstwerte 19 bis 14 Grad. Morgen heiter bis wolkig, hier und da Schauer oder Gewitter bei 21 bis 30 Grad. NDR Info, der Verkehrsservice. Stau oder stockender Verkehr ab 3 Kilometern. A1 Fehmarn Richtung Lübeck zwischen Scharbeutz und Rathekau streckenweise Stau oder stockender Verkehr. A1 Hamburg Richtung Osnabrück zwischen Bremer Kreuz und Hemelingen 3 Kilometer stockender Verkehr. A1 Osnabrück Richtung Bremen zwischen Dreieck Stur und Bremen-Hemelingen 3 Kilometer stockender Verkehr vor der Baustelle. A2 Dortmund Richtung Hannover zwischen Feldheim und Rehren 3 Kilometer Stau nach einem Unfall. A7 Hamburg Richtung Hannover zwischen Schneverdingen und Soltau Süd. 5 Kilometer stockender Verkehr nach einem Unfall. A7 Hannover Richtung Hamburg zwischen Hamburg-Hausbruch und Bodmarschen. 4 Kilometer stockender Verkehr. Und A24 Hamburg Richtung Berlin zwischen Rheinbeek und Schwarzenbeek-Grande. 3 Kilometer Stau wegen Bauarbeiten.
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8: Und wir starten mit der Tonspur in unserem Programm und ab 20 Uhr übernimmt wie an jedem Donnerstag die Friesenszene Backstage. Mein Name ist Volker Klaas, ich wünsche dir gute Unterhaltung. Moin.

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1: Um 19 Uhr mit Klaas Christoffersen. Die UEFA droht dem Weltverband FIFA offiziell mit einem WM-Boykott. Hintergrund ist der Plan, einen Teil der kommerziellen Rechte an Weltmeisterschaften an private Investoren zu vergeben. Aus der NDR-Sportredaktion Tide Tedinger.
2: Die Entscheidung, so heißt es, sei einstimmig gefällt worden. Im Vorfeld hatte sich mit Tschechien zumindest ein Abweichler gezeigt. Jetzt aber ziehen offenbar alle 55 Mitgliedsverbände mit. Damit steigt der Druck auf FIFA-Boss Gianni Infantino beträchtlich, denn ein WM-Turnier ohne große Nationen, wie beispielsweise Spanien, Weltmeister bei Männern und Frauen, Frankreich, England, Italien und Deutschland, würde natürlich immens an sportlichem Wert verlieren. Die WM wäre deutlich weniger attraktiv für große Investoren.
1: Aus der Bundespolitik und von Organisationen wie Greenpeace kommen Forderungen, den Hitzeschutz zu verbessern. Nach einer Schätzung des Robert-Koch-Instituts sind in diesem Jahr schon fast 10.000 Menschen in Deutschland an den Folgen von Hitze gestorben. Aus Berlin Andreas Fischer.
3: Der ehemalige Bundesgesundheitsminister

0: Gesundheitsminister Karl Lauterbach von der SPD sagte der Rheinischen Post, jetzt komme es darauf an, zu retten, was noch zu retten sei. Als konkrete Maßnahmen fordert Lauterbach unter anderem Kälteräume und Hitzetelefone, die bei gefährdeten Menschen zum Beispiel nachfragen, ob sie genügend trinken. Die Linken-Fraktion im Bundestag betont heute, wie gefährlich Hitzewellen vor allem für pflegebedürftige Menschen sind. Deswegen fordert die Linke, Pflegeheime hitzefest zu machen. Die Länder müssten Verschattung, Kühlung und klimaresiliente Gebäude finanzieren.
1: Nach den jüngsten Attacken auf die Ukraine und dem Einschlag einer Rakete auf unbewohntem polnischem Gebiet hat Kanzler Merz Russland scharf kritisiert. Er beklagte, dass es erneut viele zivile Opfer gegeben hat. Auch der Vorfall in Polen zeuge von Rücksichtslosigkeit und Eskalationsbereitschaft, so Merz weiter. Der polnische Ministerpräsident Tusk erklärte, er gehe davon aus, dass es sich um einen russischen Marschflugkörper handle, dies aber keine gezielte Attacke gewesen sei. Erstmals seit Jahren hat die Deutsche Bahn im ersten Halbjahr wieder einen Gewinn erzielt. Unterm Strich wurde in den ersten 6 Monaten ein Plus von 147 Millionen Euro verzeichnet. Der Umsatz stieg leicht auf 13,6 Milliarden Euro. Offenbar auch wegen der hohen Spritpreise zählte die Bahn rund 960 Millionen Fahrgäste. Das sind 1,8% mehr als im Vorjahreszeitraum. Das waren die Nachrichten.
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3: Das Wetter in Norddeutschland. Der Deutsche Wetterdienst warnt für das Gebiet von der Lüneburger Heide bis zur Lübecker Bucht vor schweren Gewittern mit Orkanböen, Starkregen und Hagel. In der Nacht abziehende Schauer und Gewitter, Tiefstwerte 19 bis 14 Grad. Morgen heiter bis wolkig, hier und da Schauer oder Gewitter bei 21 bis 30 Grad. Am Sonnabend Sonne und Wolken. Einzelne Schauer und 20 bis 26 Grad. NDR Info, der Verkehrsservice. Stau oder stockender Verkehr ab 3 Kilometern. A1 Fehmarn Richtung Lübeck zwischen Scharbeutz und Rathekau. Streckenweise Stau oder stockender Verkehr. A1 Lübeck Richtung Hamburg zwischen Kreuz Lübeck und Kreuz Bark der Heide. 3 Kilometer stockender Verkehr. A2 Dortmund Richtung Hannover zwischen Lauenau und Garbsen. 4 Kilometer stockender Verkehr. Die A19 Rostock Richtung Berlin ist zwischen Güstrow und Krakow wegen Löscharbeiten gesperrt. Und A24 Hamburg Richtung Berlin zwischen Rheinbeck und Schwarzenweg Grande. 3 Kilometer Stau wegen Bauarbeiten.
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4: Die Tonspur auf der 87,8. Mein Name ist Volker Klaas. Ich wünsche gute Unterhaltung. Moin.

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0: 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Der DAX legte um 47 Punkte zu. Goldpreis auf Rekordhoch.
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1: Die UEFA droht dem Weltverband FIFA offiziell mit einem WM-Boykott. Hintergrund ist der Plan, einen Teil der kommerziellen Rechte an Weltmeisterschaften an private Investoren zu vergeben. Aus der NDR Sportredaktion Tide Tedinger.
2: Die Entscheidung, so heißt es, sei einstimmig gefällt worden. Im Vorfeld hatte sich mit Tschechien zumindest ein Abweichler gezeigt. Jetzt aber ziehen offenbar alle 55 Mitgliedsverbände mit. Damit steigt der Druck auf FIFA-Boss Gianni Infantino beträchtlich, denn ein WM-Turnier ohne große Nationen, wie beispielsweise Spanien, Weltmeister bei Männern und Frauen, Frankreich, England, Italien und Deutschland, würde natürlich immens an sportlichem Wert verlieren. Die WM wäre deutlich weniger attraktiv für große Investoren.
1: Aus der Bundespolitik und von Organisationen wie Greenpeace kommen Forderungen, den Hitzeschutz zu verbessern. Nach einer Schätzung des Robert-Koch-Instituts sind in diesem Jahr schon fast 10.000 Menschen in Deutschland an den Folgen von Hitze gestorben. Aus Berlin Andreas Fischer.
3: Der ehemalige Bundesgesundheitsminister Karl Lauterbach von der SPD sagte der Rheinischen Post, jetzt komme es darauf an, zu retten, was noch zu retten sei. Als konkrete Maßnahmen fordert Lauterbach unter anderem Kälteräume und Hitzetelefone, die bei gefährdeten Menschen zum Beispiel nachfragen, ob sie genügend trinken. Die Linken-Fraktion im Bundestag betont heute, wie gefährlich Hitzewellen vor allem für pflegebedürftige Menschen sind. Deswegen fordert die Linke, Pflegeheime hitzefest zu machen. Die Länder müssten Verschattung, Kühlung und klimaresiliente Gebäude finanzieren.
1: Nach den jüngsten

0: Attacken auf die Ukraine und dem Einschlag einer Rakete auf unbewohntem polnischem Gebiet hat Kanzler Merz Russland scharf kritisiert. Er beklagte, dass es erneut viele zivile Opfer gegeben hat. Auch der Vorfall in Polen zeuge von Rücksichtslosigkeit und Eskalationsbereitschaft, so Merz weiter. Der polnische Ministerpräsident Tusk erklärte, er gehe davon aus, dass es sich um einen russischen Marschflugkörper handle, dies aber keine gezielte Attacke gewesen sei. Erstmals seit Jahren hat die Deutsche Bahn im ersten Halbjahr wieder einen Gewinn erzielt. Unterm Strich wurde in den ersten 6 Monaten ein Plus von 147 Millionen Euro verzeichnet. Der Umsatz stieg leicht auf 13,6 Milliarden Euro. Offenbar auch wegen der hohen Spritpreise zählte die Bahn rund 960 Millionen Fahrgäste. Das sind 1,8% mehr als im Vorjahreszeitraum. Das waren die Nachrichten.
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2: Das Wetter in Norddeutschland. Der Deutsche Wetterdienst warnt für das Gebiet von der Lüneburger Heide bis zur Lübecker Bucht vor schweren Gewittern mit Orkanböen, Starkregen und Hagel. In der Nacht abziehende Schauer und Gewitter, Tiefstwerte 19 bis 14 Grad. Morgen heiter bis wolkig, hier und da Schauer oder Gewitter bei 21 bis 30 Grad. Am Sonnabend Sonne und Wolken. Einzelne Schauer und 20 bis 26 Grad.

0: Donnerstagabend bei Radio Jade im Bürgerfunk, da heißt es um 20 Uhr und 3 Minuten, Friesenszene Backstage, die Sendung für die regionale Musikszene. Am Mikrofon Hans-Dieter Friedrichs-Watjes und ich habe Gäste hier, nämlich Lisa und Lena vom Pixenfestival. Hallo ihr zwei.
1: Hallo.
0: Sehr schön, dass ihr wieder da seid.
1: Danke, dass wir wieder da sein dürfen.
0: Ja, das gehört ja jetzt schon so dazu. Ne? Gut, ihr seid früh dran. Das Pixen gibt es am 22.08., aber ihr habt euch auch gesagt, 3 Wochen vorher ist ein guter Termin, ne?
1: Ja, geht jetzt auch los. Die Plakate werden angebracht und die Banner aufgestellt und jetzt geht's in die heiße Phase.
0: Ja, klar. Und man kann ja auch vorher schon ein bisschen Werbung machen, damit die Leute dann auch noch dran denken und sich Tickets kaufen.
1: Ja.
0: Oder
1: so
0: seid ihr schon ausverkauft?
2: Nee, also man hat auf jeden Fall noch die Möglichkeit, sich Tickets zu kaufen. Da freuen wir uns auch drüber. Also genau, ran ans Internet und los geht's, Tickets kaufen.
1: Genau, ticket2go.de, da kann man unsere Tickets ja holen und das ist für uns immer schön, weil wir ein bisschen Planungssicherheit haben und die Leute auch den Vorverkauf nutzen.
0: Ja klar, wenn man vorher weiß, auch mit wie vielen Leuten man wirklich rechnen kann. Und ist schön, wenn man vorher schon weiß, es ist ausverkauft. Da kann man sich gemütlich zurücklehnen.
1: Ja, genau. Und wir haben ja auch immer die Möglichkeit, die Supporter-Tickets anzubieten. Mhm. Also wenn man da spenden will und dann ein bisschen mehr zahlen will, dann hat man da ja auch die Möglichkeit, aber freiwillig eben. Und wir freuen uns dann natürlich immer, wenn die Leute das wahrnehmen, weil wir das dann ja auch wieder spenden können.
0: Ja, klar. Da kommen wir nachher nochmal wieder zu eurer Spendensache. 16. Pixen ist das dieses Jahr?
2: Mhm. Genau, richtig.
0: Und ihr habt schon irgendwie über die Jahre knappe 100.000 oder sowas unters Volk gebracht.
2: Ja, wir wollen jetzt dieses Jahr gerne die 100.000 knacken. Wir stehen kurz davor. Genau. Und denken auch, dass das möglich sein wird.
0: Wahrscheinlich, da gehen wir doch von aus. Ich finde, ihr habt wieder ein schönes Programm zusammengestellt. Ein paar regionale Bands, dann ein bisschen was so aus dem Umfeld Niedersachsen, dann ein bisschen weiter Berlin, Hessen und so. Mhm. Erzähl doch mal, lass uns erst mit Musik hören. Mit wem wollen wir anfangen?
1: Ja, ich würde sagen, wollen wir mit den Cultivators starten?
2: Ja, dann direkt regional rein.
0: Kommen aus Leer?
1: Ja, genau.
0: Gibt's seit 2-3 Jahren?
1: Ja, genau, die gibt es noch nicht so lange. Die waren auch auf dem Free for All, Grüße gehen raus, letztes Jahr auf der kleineren Bühne und haben uns da gut überzeugt und wir freuen uns sehr, dass sie dann bei uns auch auftreten werden.
0: Das ist schön und die sind bisher völlig an mir vorbeigegangen. Also das ist eine Band, ups, da sind sie schon.

0: Ja, noch ein schönes Bass-Solo zum Schluss. Die Cultivators aus Leer. Und das wollte ich gerade eigentlich noch sagen, als sie schon anfingen zu spielen. Die sind bisher völlig an mir vorbeigegangen. Das müssen wir ändern.
1: Ja, genau.
0: Oder habt ihr jetzt geändert? Und da werde ich mal Kontakt aufnehmen. Das ist doch auch interessant für uns hier. Ja, ihr habt aber auch noch Sundance mit dabei als zweite Band aus der Region.
1: Genau, Sundance, also wir haben ja auch wieder Steel Eel, die wieder eröffnen und in die Bierbude danach müssen.
2: Genau.
1: Und Sundance machen ja Hardcore und die sind kurzfristig eingesprungen, weil eine andere Band leider verhindert war. Und das konnten wir jetzt im Booking noch schnell dann über Beziehungen, weil man sich kennt, ermöglichen, dass das dann klappt. Da sind wir sehr dankbar drüber. Und man muss aber auch sagen, genauso ist es bei Steel Eel oder auch jetzt bei den Cultivators. Gerade wenn die regional sind, dann kennt man sich. Und dann ist es natürlich schön, wenn man da auch Bands, die, wie gesagt, noch niemand auf dem Radar hatte, dann mal eine Bühne haben, weil es ja auch immer weniger Bandcontests gibt. Ne?
0: Ja, das ist richtig. Und ich finde das für so ein relativ kleines, das ist nicht abwertend gemeint, aber so ein kleines, schnuckeliges Festival, finde ich das auch immer schön, wenn dann auch regionale Bands da mit am Start sind. Das fand ich, also finde ich grundsätzlich eigentlich immer eine gute Sache, denn es gibt wirklich viele gute Bands in der Gegend und die kommen viel zu selten zum Zuge. Gerade so bei Stadtfesten oder so, finde ich, könnte man viel öfter mal auch einfach eine Band aus der Gegend spielen lassen, die nicht nur die Party-Hits und Top 40 covert oder so. Aber
2: ja, auf jeden Fall. Also ich glaube auch, dass es für alle eigentlich sehr bereichernd ist. Einmal für die Band, die dann halt sich selbst auch mal zeigen kann und auch mal den Raum behaut hat. Für aber auch alle Gäste, die dann halt auch mal sehen, ach so, ja, solche Musik gibt es ja auch oder solche Musik gibt es ja auch in unserer Umgebung.
0: Ja.
2: Und genau, man kann einfach was Neues entdecken, ist schon cool.
0: Und Sundance, wirklich etwas härtere Kost, kann man nicht anders sagen. Die waren letztes Jahr oder vorletztes Jahr? Die waren auch schon mal hier bei uns in der Sendung. Okay, wollen wir die mal hören?
1: Ja,
2: gerne.
0: Dann wird es jetzt ein bisschen heftiger.

0: Ja, das waren Sundance, wer sich erinnert. Ich weiß jetzt, ich könnte nachgucken, wann sie hier gewesen sind. Ja, es ist immer schön, wenn man dann, wenn eine Band absagen muss, aus welchen Gründen auch immer, wenn man da dann nochmal so Kontakte hat, die man eben spielen lassen kann und man dann schnell einen Ersatz findet.
1: Ja, auf jeden Fall.
0: Und ich finde, es ist ja für eine Band dann auch eine tolle Geschichte, wenn man irgendwo ja bei so einem Festival dann einen Auftritt hat. Das nimmt man doch auch gerne mit.
1: Wir wollten die auch sowieso schon mal bei uns dazu holen und es wäre dann wahrscheinlich nächstes Jahr geworden, aber jetzt ja früher als erwartet.
0: Ja, passt ja. Gut, ich muss das immer noch mal wieder fragen, nach welchen Kriterien wählt ihr die Bands aus? Also es ist ein sehr buntes Programm, also ganz hart haben wir gerade schon was gehört, dann so Alternative eingängig, ein bisschen Ska kommt gleich noch und Punk ist dabei. Macht da jeder so seinen Wunschzettel und was weiß ich, mit welcher Gruppe wählt ihr das aus? Wie groß ist oder macht ihr beide das alleine? Wer kommt? Wer darf kommen?
2: Also die erste Auswahl würde ich sagen, machen wir alleine. Es sei denn, also es kommen auch immer Leute zu uns, die sagen, oh, die Band habe ich dann und dann live gesehen, die sind total cool, die solltet ihr mal anschreiben. Das passiert auch öfter mal. Oh, das sind halt einfach Freunde, die dann sagen, hallo, wir haben mal wieder eine Band gegründet und genau. Das kann auch passieren und ansonsten bekommen wir halt sehr viele E-Mails oder gehen selbst halt auch auf Festivals und Konzerte und schauen uns da dann halt auch viel an und denken dann manchmal danach, ja, die brauchen wir unbedingt. Und genau wie du auch schon gesagt hast, das ist ein sehr buntes Programm. Wir versuchen da irgendwie recht vielfältig auch zu sein. Einmal was das Genre angeht, aber auch was die Menschen angeht, die halt auf der Bühne irgendwie sind. Wir sind da schon irgendwie dabei zu schauen, dass es halt auch female-fronted Bands irgendwie sind, dass man eben nicht nur Männer hört, sondern auch, genau, dass auch da eben Diversität irgendwie mit dabei ist und versuchen es immer so ein bisschen auszuwählen.
1: Ja, genau. Und nach dieser ersten Vorauswahl, die wir so treffen, stellen wir dann ein Line-Up auf, bei dem wir dann sagen, gut, das könnten wir uns vorstellen, auch so ein bisschen nach Uhrzeit und Stimmung sortiert und dann gehen wir tatsächlich nochmal damit zum Vorstand und zeigen das und fragen die Leute, was haltet ihr davon? Manchmal sagen die dann, boah, nee, die Band können wir uns gar nicht vorstellen und dann gucken wir nochmal. Manchmal sagen wir aber auch, nee, da bestehen wir jetzt aber drauf. Aber in der Regel ist es doch dann irgendwie eine Gemeinschaftsentscheidung, weil wir ja den oft benannten Ballerfaktor auch irgendwie ein bisschen hochhalten wollen, weil es natürlich auch auf so einem Festivaltag von der Stimmung lebt.
0: Ja, klar. Und was spielt der Kostenfaktor für eine Rolle, wenn ihr so eine Auswahl trefft? Die Bands sind ja wahrscheinlich nicht unbedingt mit Benzingeld zufrieden.
1: Manche schon, manche auch mit Benzingeld und Bier.
2: Ja, genau. Also zum Beispiel, Lena hat es ja am Anfang schon gesagt, ihr spielt jedes Jahr gratis und geht dann noch in die Bierbude und arbeiten dann sozusagen noch. Ja. Sundance macht auch immer das Aftermovie. Also Leute vom Studio leer. Genau, die Bands gibt es halt auch, aber das sind natürlich nicht alle und man muss ja auch gucken, einige kommen aus Berlin oder aus was weiß ich nicht woher. Also dann muss man da natürlich einmal das Benzingeld bezahlen, aber es gibt halt eben auch eine Gage. Dadurch, dass wir gemeinnützig sind und die meisten Acts das dann auch unterstützen möchten, kommen viele Bands uns auch entgegen und gehen nochmal ein gutes Stück bei runter.
1: Ja. Wir haben auch den Vorteil, dass viele Bands dann Eigenleistungen erbringen. Zum Beispiel haben wir dieses Jahr ja auch die Fresh Beats Area und da werden die Leute von Fresh Beats auch selber die Bühne gestalten und aufbauen. Wir haben dann auch Acts, die auf der Pausenbühne wieder spielen, so wie im letzten Jahr schon. Und die überlegen sich dann auch selber Auftritte oder ja Aktivitäten. Zum Beispiel, wir tanzen ja auch wieder. Und das ist dann für alle so ein Geben und Nehmen.
0: Ja, klar. Gut, das ist natürlich schön und vor allen Dingen bei euch steht ja auch im Hintergrund, es soll am Ende ja auch noch ein bisschen was übrig bleiben. Dann ihr macht das ja tatsächlich mit dem Hintergedanken, wir wollen am Ende oder nach dem Festival irgendwie eine bestimmte Summe zur Verfügung haben, die wir dann unters Volk bringen können. Herzkinder sind eigentlich immer dabei, aber ihr habt auch noch
1: Feuerwehr Sportverein, oder, genau.
0: Ja. Da das passiert dann irgendwann im Herbst oder so, ne? Wenn ihr alles oder.
2: Ja, wir hatten eine grandiose Idee vor 2 Jahren, nämlich zum 15. Vereins, also zum 15. Geburtstag vom Verein wollten wir einmalig einen Wintermarkt machen. Den machen wir jetzt dann in diesem Jahr wahrscheinlich zum dritten Mal, weil das ja nie so klappt, wenn man halt Sachen einmal dann machen möchte. Und genau, im letzten Jahr war das dann so, dass dort dann die Spendenübergabe stattgefunden hat. Und letztes Jahr hatten wir auch wirklich eine sehr, sehr große Summe, die wir spenden konnten. Das waren 15.000 Euro.
1: Ja.
0: Ui.
2: Also schon richtig, richtig cool. Und das ist auch eben nur möglich, einmal weil die Bands da irgendwie uns entgegenkommen, wir Menschen, Firmen haben, die uns sponsoren, aber natürlich auch, weil ganz viele Leute da sind, die dann halt auch immer mal wieder was in die Spendenbox werfen.
0: Und mit wie vielen Leuten wuppt ihr das Ganze? So,
1: Ja,
0: ja.
1: man kann so sagen, so um die 120. Es stehen noch mehr im Hintergrund, die dann vielleicht keine Vereinsmitglieder sind oder an dem Tag nicht direkt zur Verfügung stehen.
0: Ja.
1: Aber es sind schon viele Helfer, von denen ein Großteil im Verein ist, die dann ehrenamtlich mithelfen. Dazu zählen auch Eltern, die dann Salate vorbereiten, die auch im Backstage dann gegessen werden. Deswegen ist unser Backstage sehr beliebt, weil es selbstgemachte Salate gibt und so weiter. Und Leute, die mit handwerklichen Begabungen dann dazukommen und uns unterstützen, Zelte und Pavillons aufbauen und so weiter. Und ja, da kommt eine große Menge an Leuten, die uns helfen zusammen. Und man muss auch sagen, neben den Sponsoren auch die Presse, die da uns dann auch wieder meistens noch eine Möglichkeit gibt, eine Plattform zu bespielen. Und deswegen, ja, können wir sagen, wir haben auf jeden Fall über 120 Helfer, die da mit sich beteiligen.
0: Das ist eine Riesengruppe und das muss ja auch alles irgendwie organisiert werden. Habt ihr da so unterteilt, was weiß ich, die beiden, ja, die kümmern sich ums Booking, der kümmert sich federführend um den Aufbau von den ganzen Ständen oder sowas, die kümmern sich um die Bühne, dass das alles funktioniert, jeder so seinen Bereich oder wird, ist das bunt gemischt?
2: Teils, teils, würde ich auch da wieder sagen. Also übers Jahr verteilt gibt es schon die Aufgaben, die halt immer irgendwie gleich bleiben und auch bei den Menschen irgendwie immer gleich bleiben. Das ist bei uns dann eben das Booking. Die erste Vorsitzende und auch die zweite Vorsitzende müssen eigentlich die meiste Zeit darauf achten, dass alle Leute auch ihre Aufgaben machen oder da nochmal erinnern, das ist ganz charmant zu sagen. Genau, du machst ja auch noch die Presse, das ist ja auch immer gleichbleibend. Und so gibt es halt diese Aufgaben, die immer klar sind irgendwie. Beim Aufbau ist es dann aber auch schon so, dass Leute, die halt schon länger dabei sind, irgendwie auch wissen, welche Aufgaben anstehen. Wir haben immer einen großen Plan, wo halt draufsteht, was alles gemacht werden muss. Und genau, wer dann am schnellsten ist, darf den Punkt abhaken. Das ist immer ein guter Moment, wenn man ein To-Do auch abstreichen kann. Genau, und dann ja, verteilt sich das irgendwie ganz gut.
0: Ja, und an dem Wochenende selber am Festivaltag ist dann natürlich oder sind alle nochmal gefragt, um dann auf dem Gelände zu sein und wo immer gerade irgendwo eine Hand gebraucht wird, auch zur Verfügung zu stehen, denke ich.
1: Ja, auf jeden Fall.
0: Gut, das war erstmal so ein kleiner Rundblick, wie man denn so ein Festival macht. Ich denke, seid ihr jetzt schon am Überlegen, was nächstes Jahr so auf der Bühne sein soll? Ja.
1: Ja, also es kommen jetzt auch schon Anfragen für nächstes Jahr und wir fahren ja selber auch noch auf ein Festival und dann schauen wir da auch nochmal. Eine Band, die heute auch noch gespielt wird, die habe ich auch auf einem anderen Festival kennengelernt und deswegen, man hat immer irgendwie die Augen und Ohren offen.
0: Okay. Eine Band mit einem, wie ich finde, ziemlich bescheuerten Namen. Richie Miller House Band, da muss man erstmal drauf kommen. Irgendeine Band aus Niedersachsen oder hast du einen genaueren Ort?
1: Ja, Münster.
0: Ah.
1: Münster, oder vertue ich mich jetzt gerade? Ich muss gleich nochmal gucken. Aber auf jeden Fall habe ich die gesehen in Göttingen.
0: Okay.
1: Ja, die kommen doch aus Münster.
0: Aha,
1: Und
0: okay.
1: tatsächlich haben die mich in Göttingen bei einem Konzert angesprochen, mein, du bist doch von Pixen, können wir bei dir spielen? Ich dachte, hä, woher wisst ihr das denn jetzt? Aber ja, und dann haben wir uns auch die mal angehört und haben auch gesagt, die wollen wir auch gerne mal bei uns haben. Und ja, das ist so ein Beispiel wieder von Vernetzung und aber auch von Female Fronted und aus der Umgebung und Band, die vielleicht noch nicht jeder kennt. Deswegen passte das recht gut. Und so sind wir dann dazu gekommen, dass wir die auch mit ins Line-up aufgenommen haben.
0: Ah ja, und richtungsmäßig ist das Punk.
1: Ja.
2: Ja.
0: Also gut. Uwe heißt das Stück. Bitteschön.

0: Das musste noch sein, Vollidiot. Richie Miller Houseband live beim Pixen Open Air am 22. August. Mhm. Genau. Wann geht's los bei euch?
1: Ja, 14.30 Uhr ist Einlass. Dann wird nochmal so ein bisschen eröffnende Worte gesagt. Und um 15 Uhr starten wir dann mit Freibier und mit Stil, traditionell.
0: Aha. Und dann geht's immer so im Dreiviertelstundentakt oder wie lange spielen die Bands jeweils etwa?
2: So ungefähr. Also es ist immer ein bisschen unterschiedlich, weil wir eben auch ja Bands dabei haben, die noch nicht so lange eine Band schon sind. Und genau, das ist dann zum Teil so, dass sie nur eine halbe Stunde spielen. Okay. Andere dann eine Dreiviertelstunde und später spielen die Bands dann auch eine Stunde jeweils.
1: Gut. Und wir haben dann auch ja noch Pausenprogramm in den Umbaupausen und auch am Ende, also was heißt am Ende, ab 17 Uhr startet die Fresh Beats Area und da fangen wir an mit DJ Marco, der ja früher im Limit aufgelegt hat, der macht dann eine Stunde Musik und dann geht's da dann auch los und das läuft dann parallel, sodass man eben die Möglichkeit hat, Mensch, wenn mir der eine Eck nicht gefällt, dann gehe ich eben rüber zur anderen Seite. Also da haben wir durchgehend Programm tatsächlich.
0: Okay, und wie kriegt ihr das räumlich getrennt und vor allen Dingen auch soundmäßig getrennt, weil das ja immer problematisch ist, wenn eine zweite Bühne parallel beschallt wird.
2: Also die Bühnen stehen zum Glück relativ, also einmal weit auseinander und spielen auch in unterschiedliche Richtungen, sodass das schon mal gegeben ist. Und genau, Lena hatte ja gerade schon von der Pausenbetreuung gesprochen. Da haben wir schon überlegt, ob wir das auch in Richtung Biergarten quasi aufstellen, weil das halt auch eher ruhigere Musik ist. Genau, dass das halt nochmal auch wieder in eine andere Richtung schallt. Und dass das dann so, genau, ganz gut getrennt wird.
0: Und was habt ihr da an Pausenprogramm Was gibt's da?
1: Ja, wir haben das in den letzten Jahren immer so ein bisschen erweitert. Also wir haben schon getanzt, Lisa und Lorraine und ich. Lorraine ist jetzt nicht hier, liebe Grüße, aber wir haben dann in den Pausen manchmal ein bisschen so Aerobic gemacht. Dann kamen zwischendurch Singer-Songwriter dazu, die dann mit einer Akustikgitarre gespielt haben. Und dieses Jahr haben wir das nochmal erweitert. Da gibt's dann noch ein paar mehr Überraschungen, die dann aber wie ich eher in so eine ruhigere Richtung gehen. Wenn man dann also eher einen Moment Ruhe braucht, dann kann man sich im Biergarten setzen und sich das anhören. Also da gibt's wirklich dann für jeden Geschmack Auswahl. Und ja, da bleibt man dann gespannt, was da dann kommt.
0: Okay, ihr verratet das nicht. Ich merke das schon. Ja, da wird die Katze nicht aus dem Sack gelassen. Okay, gut. Ein bisschen muss ja auch Überraschung bleiben. Das ist ja auch schön. Ja, ich hatte das nur, weil du das auch geschrieben hattest, so Singer-Songwriter, das finde ich auch immer ganz interessant. Und wenn das dann auch wahrscheinlich ja welche aus der Region sind, interessiert mich das natürlich auch. Aber gut, okay. Da gibt es dann verschiedene Sachen, muss man halt hingehen und gucken.
1: Genau.
0: Ja, verschiedene Bereiche, also die Fresh Beats Area, dann habt ihr einen Biergarten, dann habt ihr die große Bühne und natürlich die Verpflegung mit den üblichen Ständen oder gibt es da auch was ganz Außergewöhnliches beim Pixen?
2: Also wir achten immer darauf, dass es halt also einfach eine Auswahl gibt an unterschiedlichen Sachen und dass auch immer was Veganes und was Vegetarisches mit dabei ist. Genau. Die Feuerwehr ist wieder.
1: Die Feuerwehr wird wieder grillen, die machen einen sehr guten Job.
2: Ja, das machen die echt toll.
1: Ja.
2: Das machen die wirklich toll. Manchmal klinge ich ironisch, aber das war gar nicht. Das ist wirklich eine sehr leckere Pommes.
1: Ja. Ja, und wir haben, wie gesagt, so ein bisschen Auswahl, einmal was das Essen angeht, aber auch was die Getränke angeht. Wir haben dieses Jahr die Cocktailbar, die auch von Helfern organisiert wird. Wir haben einen Weinstand, wir haben auch natürlich wieder verschiedene Infostände, an denen man sich informieren kann oder an bestimmten Aktivitäten teilnehmen kann. Wir haben unsere klassischen Bierbuden, die natürlich nicht fehlen dürfen und unsere Pools, die wir ja immer aus Sofas bauen und deswegen, also selbst wenn man dann zwischendurch mal nicht vor der Pausenbühne oder in der Fresh Beats Area oder vor der Hauptbühne steht, kann man noch ganz viele Sachen entdecken. Mhm. Das Videospielzelt haben wir auch.
2: Genau, das gibt's auch.
0: Ah ja, gut, also da ist für Abwechslung in jedem Fall gesorgt.
2: Auf jeden Fall, ja.
0: Braucht ihr noch Sofas oder?
2: Ja, das ist immer ganz witzig. Das Sofa ist das Erste, wo wir sagen, da haben wir genug von. Ja.
1: Aber wir können immer, also wenn jemand anfragen will und schicken will, immer sofas@pixen.de und da kann man auch gerne auf unserer Homepage gucken und dann sich informieren. Aber meistens ist das Angebot gut.
2: Genau.
0: Ja, schön. Ja, aber ich meine, irgendwann gehen die ja vielleicht auch zu Ende und die entsorgt ihr nach jedem.
2: Genau, ja.
0: Die kann man nicht aufbewahren, ne? So viel Platz hat man ja gar nicht. Ja,
1: manchmal denkt man könnte die bestimmt nochmal benutzen, aber da wurde dann ja auch drin geschwommen.
0: Ja, schon richtig. Nee, das braucht man dann doch nicht. Okay, lass uns noch zur nächsten Band kommen. Grenzwert.
1: Ja, genau. Grenzwert habe ich letztes Jahr auf dem Jukes Open Air in Rauderfehn in Langholt gesehen und habe die dann angesprochen, weil die mir sehr gut gefallen haben. Einmal, weil die in die Ska-Richtung auch gehen und auch mit Blasinstrumenten auftreten. Das ist ja auch etwas, was man immer weniger sieht. Und das wollen wir natürlich auch gerne unterstützen. Und die haben uns gut gefallen und die spielen dann auch bei uns und campen dann bei Lisa im Garten.
2: Genau, da freue ich mich auch schon drauf.
0: Mal gucken, was dann abends nach dem Festival noch alles passiert. was sagen die Nachbarn denn, wenn die dann die Instrumente nochmal rausholen?
2: Die habe ich schon gefragt, die würden dann eventuell rüberkommen, aber es ist für sie alles in Ordnung.
0: Sehr gut, alles gut organisiert, an alles gedacht. Dann haben wir hier Linksruck von Grenzwert.

0: sehr spannend. Ska finde ich immer gut und kommt, glaube ich, auf so einem Festival auch richtig gut an. Mhm. Also kann mir vorstellen, dass da ganz gewaltig rumgetanzt und rumgehüpft wird.
1: Ja. Ja, auf jeden Fall.
2: Da freuen wir uns auch drauf.
0: Hatte ich noch bei einer Band, wo ich auch gedacht habe, das ist so eine richtige Hüpfband. Ich weiß aber jetzt nicht mehr, welches Stück das war. Mhm. Ist auch egal. Gut, lass uns noch mal zu eurem Ansatz gemeinnützig, Spenden und sowas kommen. Das war ja von Anfang an eigentlich der Hintergedanke beim Gründen vom Verein und beim Aufbau oder beim ersten Mal Festival, oder ist das erst danach so gekommen?
2: Nee, das war eigentlich schon von Anfang an mit dabei. Es waren ja auch von Anfang an Herzkinder. Mhm. Und da müssen wir sagen, da sind wir auch echt froh. Da klappt das auch toll, die Zusammenarbeit. Da sind dann auch Leute immer auf dem Festival und wir sind dann bei denen und die sind dann ja auch bei der Spendenübergabe. Und aber genauso die Feuerwehr, wir haben ja gerade schon über die Grillkünste gesprochen und der Sportverein, die sich dann ja auch immer unterstützen, bei uns beteiligen, da ist es dann auch wichtig, dass die dann auch da was zurückkriegen. Ja, natürlich. Und wir stehen dann natürlich auch hinter, um eben auch so das Leben im Dorf und im Ort weiter dann auch zu unterstützen. Deswegen steht das schon immer sehr weit auch im Vordergrund, ja.
0: Das, glaube ich, ist auch bei diesen kleinen Festivals das wirklich auch so ein besonderes Merkmal, dass wirklich das ganze Dorf dann dahinter steht. Und beim Ballerina ist es ja auch so, ganz Blersum mischt da irgendwie mit. Und bei euch klingt das auch immer so durch, da, dass man das dann wirklich hinkriegt, dass da wirklich auch alle mitziehen an so einem Wochenende. Es ist totales Tohuwabohu, so ein kleines Dorf. Da kommen dann, wie viele Leute kommen da bei euch? 1500 oder sowas.
2: Ja,
0: da wird einmal alles auf links gedreht. Mhm. Und, aber alle machen mit. Und ich finde das total spannend und irgendwie auch so schön, dass das funktioniert und dass da dann nicht irgendwie doch jedes Jahr wieder, was weiß ich, der hier und da wieder welche, die am Rumquaken sind und oh nein, wieder jemand auf meinem Gras geparkt oder sowas. Ne, yeah. So auf meinem schönen gemähten Rasenstreifen und da standen dann die Autos und dass man das hinkriegt, dass das so gut funktioniert. Aber ich glaube, das liegt auch tatsächlich dann daran, dass man alle auch irgendwie mit einbezieht.
1: Ja, also wir sind auch auf jeden Fall super dankbar darum, dass es halt so ist. Wir haben zum Beispiel auch direkt dort bei unserem Platz, ist auch so eine Eckkneipe und wir dürfen immer den Parkplatz mit benutzen. Der Wirt kommt auch immer nochmal übers Festivalgelände und wenn wir irgendwas brauchen, dann können wir uns da immer melden. Das ist total schön, sowas auch zu wissen. Also auch eben von den Leuten, die halt direkt vor Ort sind und ja auch genauso gut sagen können, nee, ich habe gar keinen Bock, dass da jetzt 1500 Leute irgendwie durch die Gegend laufen und mich irgendwie noch stören oder so. Mhm. Also da sind wir sehr dankbar drum und ich glaube, dass aber auch das Dorf irgendwie verstanden hat, dass das so eine Sache vom Dorf fürs Dorf auch ist, dass sie verstanden oder dass sie ja direkt am Anfang auch gemerkt haben, niemand möchte sich da irgendwie bereichern und der Slogan war ja irgendwie am Anfang auch alles für den guten Swag und das ist ja, also man sagt das heute nicht mehr so, ja, ist ein bisschen peinlich, verstehe ich auch, ich werde hier auch schon angeguckt. Nein, aber genau das ist es ja, es ist einfach eine gute Sache für einen guten Zweck und das fühlen die Leute halt auch irgendwie.
2: Wir haben das auch natürlich, da freuen wir uns auch über die Leute aus der Umgebung, die das dann eben auch mittragen, indem sie dann mit mehreren Leuten kommen, noch Leute mitziehen und sagen, ja, wir unterstützen das, wir kaufen uns ein Ticket und wir sind dann vor Ort und wir haben auch schon mal jemanden getroffen, ganz woanders, der auch ein Herzkind ist und dem haben wir dann diesen Flyer in die Hand gedrückt und er sagte, ja, also so jemand war ich auch und ich finde das total toll und mir wurde damals auch geholfen und da hatten wir echt schon so ein bisschen so ein Tränchen im Auge, ja, weil man dann ja auch merkt, dass das ankommt.
0: Ja, genau. Das ist ja eine tolle Sache. Und ich glaube auch, wenn man gerade so Feuerwehr, Sportverein und sowas mit dabei hat, da sind ja auch viele aus dem Dorf dann eben mit dabei. Und ihr kommt auch, ihr wohnt alle auch in
2: Neukamperfehn.
0: Stiekelkamperfehn ist es nicht, nee. Neukamperfehn, ihr seid da alle auch vor Ort oder ein Großteil von euch zumindest?
1: Schon einige. Also ich wohne seit einem Jahr aber auch erst wieder da. Also wir waren eine ganze Zeit weg und jetzt bin ich ja wieder da. Genau, und viele andere halt auch, aber Ja, nicht alle.
2: Ja, es gibt auch Leute, die tatsächlich an dem Tag jedes Jahr, also man sieht die ein ganzes Jahr nicht und dann zum Aufbau. Und die helfen dann mit, das ist auch total cool, dass die dann sich dafür Urlaub nehmen und dann wiederkommen. Ist ja auch nicht selbstverständlich. Ja, und das ist irgendwie so eine Gemeinschaft dann.
1: Auf jeden Fall. Einige übernachten dann auch bei unserer Pixen-Mutti, würde ich jetzt mal sagen, bei der Mutter von einem Gründungsmitglied. Und genau, das ist auch total schön, dass das jedes Jahr dann auch schon so eine Tradition ist, dass diese Menschen dann da einfach sind und beim Aufbau halt aufbauen und genau.
0: Und wissen, wo sie bleiben können.
1: Genau, richtig.
0: Ja, das ist auch schön, ja. Okay, lass uns nochmal eine Musik hören. Chaos ist angesagt. Habt ihr, steht im Text.
2: Ja, das ist Alarm Baby.
0: Ja.
2: Genau, das ist Female Fronted auch und da sind wir auch sehr gespannt und freuen uns sehr drauf.
1: Ja, ich habe auch gerade nochmal, mir ist es wieder eingefallen, ich habe die bei Instagram gesehen und dann haben wir beschlossen, sie anzusprechen und danach habe ich gesehen, die haben sich auch beworben. Das war so ein, wir wollten uns gegenseitig und ja, wir freuen uns sehr darauf.
2: Ja,
0: ja, perfekt. Ich meine, besser kann es ja nicht sein. Ne? Beide Seiten wollen, ist ja prima. Alarm Baby, das Stück heißt auch so.

0: Tja, da muss nochmal der Synthi nochmal bis zu Ende. Ja, die klingen ein bisschen anders. Zumindest bei diesem Song, da ist so ein bisschen mehr so, ja, Synthi-Kram mit dabei.
1: Mhm. Ja, ist eigentlich ganz cool, wenn das dann auf der Bühne so ein bisschen vielseitig ist.
0: Ja.
1: Wir sind mal gespannt, wie das dann jeweils so ankommt.
0: Mhm. Ja, aber ich denke, ein bisschen Abwechslung und gerade bei so einem Festival einen Tag oder ja, einen Tag mit 8 Bands oder sowas, da ist das ja auch schön, wenn das nicht alles nur in eine Richtung geht. Also
1: ja.
0: Dann musst du zu einer Wacken gehen oder sowas.
1: ja, genau, also ist ja für auch dann die Möglichkeit, Festival ist ja immer auch so die Basis, um zu gucken, was gefällt mir eigentlich und dann kann man das dann ja auch noch vertiefen. Ne? Das ist ja bei uns auch so, wenn wir woanders hingehen, um dann was anderes kennenzulernen.
0: Genau, einmal das und man kann eben, wenn man sagt, oh nee, das ist jetzt gerade gar nicht meins, dann verzieht man sich einfach mal für eine halbe Stunde und macht was anderes.
2: Ja,
0: und da habt ihr ja Möglichkeiten vorhin schon gesagt, Mann. Und auf dieser Fresh Beats oder in dieser Fresh Beats Area, was gibt's da? Gibt's dann so DJ-Sachen?
2: Genau. Ja, da spielen unterschiedliche DJs halt unterschiedliche Sets und wechseln sich so ein bisschen ab. Lena hat ja schon gesagt, es wird gestartet mit DJ Marco.
1: Ja.
2: Der da erstmal eine Stunde einheizt sozusagen.
1: Genau. Und wir haben da den Vorteil, dass die Leute die Fresh Beats auch schon kennen, weil die sonst auch immer schon bei uns gespielt haben. Und jetzt haben sie dieses Jahr auf große Nachfrage wieder eine eigene Area.
0: Mhm. Und da sind dann unter anderem mit dabei eben Frank, DJ Marco, was habe ich da noch? Jared D. und Sugar.
1: Ja, genau. Ja, das sind teilweise DJs, die auch schon in den Vorjahren dann bei uns waren.
0: Mhm.
1: Und die bilden ein Kollektiv, Fresh Beats, und gehören dazu und wechseln sich dann ab sozusagen oder geben sich das in die Hand.
0: Gut. Tickets gibt's noch und wo?
2: Ja, es gibt noch Tickets und die gibt's bei Ticket to Go. Da könnt ihr einfach Pixen eingeben. Ihr könnt aber auch auf unsere Instagram-Seite zum Beispiel gehen und da ist der Link nochmal also man kommt auf den Link und direkt zum Ticket und genauso ist das auf unserer Homepage. Man kann es auch googeln, also irgendwie kommt man auf jeden Fall zu den Tickets, da sind auch noch welche da. Ja, genau. Es gibt einmal ein Ticket, kostet 15 Euro. Ihr könnt aber auch noch etwas, also ein Supporter-Ticket erwerben und da nochmal ein bisschen was drauflegen, wenn ihr möchtet. Aber das ist auch freiwillig.
0: Mhm. 15 Euro ist ja nun auch ein sehr, sehr ziviler Preis für 8 Bands plus DJs und dann auch noch auf der Biergartenbühne auch noch Künstler und sowas zu haben. Also da kommt ihr hin und es bleibt noch was übrig.
1: Das ja, ist krass. Das liegt eben viel am ehrenamtlichen Engagement und an den ganzen anderen Helfern und Unterstützern. Aber das war auch immer ein Ziel vom Pixen, dass man eben auch den Leuten, die sich nicht so viel leisten können, das ermöglicht, dass man auf ein Festival geht. Und viele Leute gehen eben einmal im Jahr zu einer großen Show, aber können sich dann den Rest des Jahres nichts mehr leisten, weil die Tickets 200 Euro kosten oder aufwärts. Und ja, das ist dann ganz schön, wenn man dann eben nochmal was anbieten kann, was dann human ist. Kinder zahlen ja auch bis zu einem gewissen Alter, ich glaube 12, nur 1 Euro. Das heißt, das ist dann ja auch eine Möglichkeit für Familien und das war und ist uns immer ganz wichtig.
0: Ja, das ist super und 15 Euro kriegt man hin, glaube ich, das nochmal zu erübrigen irgendwie für ein interessantes Musikprogramm. Lass uns nochmal was ganz anderes hören. Doppelbock.
1: Ja, genau. Doppelbock haben sich auch bei uns beworben und wir haben in den letzten Jahren gemerkt, uns fehlt so ein bisschen der Folk-Charakter oder auch so ein bisschen nochmal ein bisschen der Stimmungs-Act für bestimmte Uhrzeiten und da wollten wir dann jetzt mal nachliefern.
0: Okay, die Nacht findet kein Ende ist dann ja auch das passende Motto dafür. Perfekt.

0: Doppelbock mit eurem Ballerfaktor, ganz bestimmt, oder? Also ich denke, die kommen so spät am Abend wahrscheinlich nochmal ziemlich gut an.
1: Ja, das, da wollen wir alle animieren, dann nochmal in den Moshpit zu hüpfen.
0: Okay, also Einlass 14.30 Uhr, genau. Habt ihr gesagt, ab 15 Uhr fangen die Bands an.
1: Ja,
2: genau.
0: Bis abends um.
1: Ja, genau, also eigentlich so bis 2 kann man sagen. Irgendwann übernimmt dann die Fresh Beats Bühne, also dann ist der letzte Act auf der Hauptbühne und dann ist auch der letzte Pausen-Act und dann endet das mit Fresh Beats, sonst waren die eben auf der Hauptbühne und haben da den Abschluss gemacht und nun ist das eben die Bühne, die am längsten offen hat.
0: Ja gut, 22. August, am 20. gibt es natürlich auch nochmal Infos dazu hier bei uns in der Sendung. Ja, was fehlt uns sonst noch? Tickets kaufen, damit ihr schön ausverkauft seid und
1: genau, Tickets kaufen, den ganzen Tag gerne bleiben und ja. Freunde mitbringen, Familie mitbringen.
2: Ja, genau. Lena hat vorhin ja auch schon gesagt, dass das Ticket für Kinder nur 1 Euro kostet und da würde ich schon auch irgendwie sagen, dass für alle irgendwie was dabei ist, also sowohl für Erwachsene,

0: auch, das geht ja auch. Okay, dann hoffe ich, dass es wieder ein schönes Fest wird bei euch, dass das Wetter mitspielt. Bei Open Air ja immer doch nicht ganz unwesentlich.
1: Stimmt, ja.
0: Also der Dauerregen macht dann nicht so viel Spaß.
2: Das stimmt, aber wenn man Gummistiefel dabei hat, geht's.
1: Das geht dann, ja.
0: Okay, festivalerfahrene Leute.
2: Ja.
0: Dann danke, dass ihr da wart.
2: Danke, dass wir hier sein durften.
0: Ja, gerne. Wir sehen uns nächstes Jahr wieder. Und einen haben wir noch. Noise for the Voiceless. Was ist das? Was erwartet uns da?
1: Das geht so in so eine New-Metal-Richtung, würde ich sagen. Also irgendwie Rap, aber auch Metal. Und genau, wir haben irgendwie auch da so eine gute Mischung irgendwie gefunden oder ist entstanden. Das ist eine Band, die halt sehr politisch aktiv ist. Vorher haben wir ja Doppelbock gehört, die so ein bisschen
2: Feierstimmung
1: einfach haben. Aber genau, uns ist halt auch irgendwie wichtig, was mitzuteilen und was, ja, den Menschen mitzugeben. Und deshalb freuen wir uns auch auf die.
2: Ja.
1: Sehr doll.
0: Okay. Hands of Me heißt das Stück und da müssen wir gleich ein bisschen eher rausgehen, aber das gibt es dann am 20. nochmal. Danke, dass ihr da wart und hier sind noch Noise for the Voiceless.

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2: Um 21 Uhr mit Klaas Christoffersen. Die UEFA droht dem Weltverband FIFA offiziell mit einem WM-Boykott. Hintergrund ist der Plan, einen Teil der kommerziellen Rechte an Weltmeisterschaften an private Investoren zu vergeben. Aus der NDR-Sportredaktion Tide Tedinger.
3: Die Entscheidung, so heißt es, sei einstimmig gefällt worden. Im Vorfeld hatte sich mit Tschechien zumindest ein Abweichler gezeigt. Jetzt aber ziehen offenbar alle 55 Mitgliedsverbände mit. Damit steigt der Druck auf FIFA-Boss Gianni Infantino beträchtlich, denn ein WM-Turnier ohne große Nationen, wie beispielsweise Spanien, Weltmeister bei Männern und Frauen, Frankreich, England, Italien und Deutschland würde natürlich immens an sportlichem Wert verlieren. Die WM wäre deutlich weniger attraktiv für große Investoren.
2: Aus der Bundespolitik kommen Forderungen, den Hitzeschutz zu verbessern. Nach einer Schätzung des Robert-Koch-Instituts sind in diesem Jahr schon fast 10.000 Menschen in Deutschland an den Folgen von Hitze gestorben. Aus Berlin Andreas Fischer.
4: Der ehemalige Bundesgesundheitsminister Karl Lauterbach von der SPD sagte der Rheinischen Post, jetzt komme es darauf an, zu retten, was noch zu retten sei. Als konkrete Maßnahmen fordert Lauterbach unter anderem Kälteräume und Hitzetelefone, die bei gefährdeten Menschen zum Beispiel nachfragen, ob sie genügend trinken. Die Linken-Fraktion im Bundestag betont heute, wie gefährlich Hitzewellen vor allem für pflegebedürftige Menschen sind. Deswegen fordert die Linke, Pflegeheime hitzefest zu machen. Die Länder müssten Verschattung, Kühlung und klimaresiliente Gebäude finanzieren.
2: Nach den jüngsten Attacken auf die Ukraine und dem Einschlag einer Rakete auf unbewohntem polnischem Gebiet hat Kanzler Merz Russland scharf kritisiert. Er beklagte, dass es erneut viele zivile Opfer gegeben hat. Auch der Vorfall in Polen zeuge von Rücksichtslosigkeit und Eskalationsbereitschaft, so Merz weiter. Der polnische Ministerpräsident Tusk erklärte, er gehe davon aus, dass es sich um einen russischen Marschflugkörper handle, dies aber keine gezielte Attacke gewesen sei. Erstmals seit Jahren hat die Deutsche Bahn im ersten Halbjahr wieder einen Gewinn erzielt. Unterm Strich wurde in den ersten 6 Monaten ein Plus von 147

Millionen Euro verzeichnet. Der Umsatz stieg leicht auf 13,6 Milliarden Euro. Offenbar auch wegen der hohen Spritpreise zählte die Bahn knapp 2% mehr Fahrgäste. Das waren die Nachrichten. Das Wetter in Norddeutschland. Der Deutsche Wetterdienst warnt für die Ostseeküste zwischen Rostock und Rügen vor einzelnen schweren Gewittern mit Orkanböen, Starkregen und Hagel. In der Nacht abziehende Schauer und Gewitter bei Tiefstwerten von 19 bis 14 Grad. Morgen heiter bis wolkig, hier und da Schauer oder Gewitter bei 21 bis 30 Grad. Am Sonnabend Sonne und Wolken, einzelne Schauer 20 bis 26 Grad. Und am Sonntag heiter bis sonnig, später im Süden Schauer und Gewitter 21 bis 30 Grad. Es ist 21:03 Uhr.

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Die beiden Pixen-Damen sind jetzt wieder los und wir haben jetzt noch eine Stunde mit Veranstaltungstipps oder besser gesagt Konzerttipps für die nächsten 7 Tage. Und da steht, wenn wir gerade in der ersten Stunde schon über ein Festival gesprochen haben, das in 3 Wochen stattfindet, da steht an diesem Wochenende hier in der Region natürlich ein Festival ganz oben auf der Liste, nämlich das Wattenschlick in Dangast am Strand. Beim alten Kurhaus, das Wattenschlick-Festival ist jedes Jahr direkt nach dem Festival an dem Montag danach eigentlich schon wieder ausverkauft, obwohl keine einzige Band feststeht. Aber die Leute finden das offensichtlich so reizvoll eben dort auch und das Festival ist dann eben gleich wieder ausverkauft, sodass man wenig Chancen hat, daran teilzunehmen, wenn man nicht früh genug, und zwar wirklich sehr früh, sich Karten besorgt hat. Ich bin jetzt gerade am Überlegen, ob es tatsächlich noch Einzelkarten gibt, Tageskarten. Das kann ich jetzt gerade hier auf der Seite gar nicht so direkt sehen. In jedem Fall geht das Festival morgen los. Um 13 Uhr ist Einlass, um 14 Uhr fängt das Lumpenpack an. Dann geht es weiter mit Dressed Like Boys, Westside Cowboy, Love Cat, Jessin, dann haben wir Disaster, Giant Rooks als für meinen Geschmack Hauptact am ersten Tag und dann geht es wirklich die Tage über weiter mit zum Beispiel Panic Baby, Frau Lehmann, Grimm 104, dann haben wir Main Concept, Paulinko, was noch, Softloft sehe ich hier gerade, von wegen Lisbeth sind dabei, Sebastian Tellier und am Sonntag dann zum Beispiel um 12 Uhr mittags Jupiter Jones auf der großen Bühne, Il Civetto um 14 Uhr, Sarah Julia, eine Band aus den Niederlanden, die habe ich Anfang Juli im Vorprogramm von Mumford & Sons gesehen. Sehr interessant, ein bisschen ruhig, aber durchaus spannend. Okay, danke, tschüss, sind mit dabei. Holly Humberstone, Ivo Martin, Rikas und Meute. Also das waren so ein paar Namen, die ich euch hier mal um die Ohren gehauen habe fürs Wattenschlick. Und als Einstieg hier in diese Stunde habe ich 2 Bands rausgesucht, nämlich Giant Rooks mit Slow Dance for a Minute und danach Jupiter Jones, aber nicht mit Still, obwohl das ein wunderschönes Stück ist, wie ich finde, sondern mit Älter als die Steine. Also ein Doppelpack jetzt, einmal für den Freitag und einmal für den Sonntag und für zu Giant Rooks nochmal. Die spielen, ich glaube im Herbst sind die wieder in den USA und Kanada unterwegs. Also die haben richtig durchgestartet und haben es richtig super hingekriegt. Jetzt aber, ja, Giant Rooks und dann Jupiter Jones. Und das soll es dann zum Wattenschlick auch für heute gewesen sein. Und alle, die Karten haben, denen wünsche ich ganz viel Spaß in Dangast.

Ja, soweit Jupiter Jones und davor Giant Rooks. Und das sind zwei Bands, die beim Wattenschlick an diesem Wochenende in Dangast auf der Bühne stehen werden. Ja, und wer fürs Wattenschlick im letzten Jahr kein Ticket ergattert hat, aber an diesem Wochenende trotzdem irgendwie Bock auf Festival hat, für den habe ich noch ein bisschen was als Möglichkeit. Nämlich, es gibt das Apple Tree Garden Festival in Diepholz. Da spielen zum Beispiel an diesem Wochenende Paula Engels, My Ugly Clementine, Rikas von wegen Lisbeth, Holly Humberstone. Das sind auch Namen, die beim Wattenschlick ich eben schon vorgelesen habe. Oder Sarah Julia sind auch mit dabei. Blonde, Giant Rooks spielen auch da. Marlo Grossart auch da. Friska Viljor zum Beispiel, Dressed Like Boys, also vieles deckungsgleich zum Wattenschlick-Festival. Das ist in Diepholz das Apple Tree Garden Festival. Und dann gibt es in Goldenstedt das Aftreit und Buten Festival. Das ist ein kleines, kann man so auch eigentlich gar nicht sagen, so klein ist das Festival gar nicht, Goldenstedt in der Nähe von Vechta. Aftreit und Buten zum Beispiel mit den Split Dogs, mit Unearth, Willem Scream sind dabei, Less Than Jake am Freitag, um nur ein paar zu nennen, und am Samstag dann Thun aus Leer, die Drunken Swallows, Itchy, Chapter X, The Drowns und Desolated. Auch einige Bands, die schon ein bisschen mehr Bekanntheit erreicht haben, aber eben noch nicht so die ganz großen Namen. Aftreit und Buten in Goldenstedt. Und dann gibt es noch das Gut Sandberg Open Air in Osterholz. Und da spielt am Freitag, also morgen Abend, unter anderem Harpface and the Heat um 19.30 Uhr und um 20.30 Uhr dann Rob Tognoni. Und am Samstag sind dort zum Beispiel Melrock aus Bremen, Fräulein Motte und als Hauptakt Henrik Freischlader. Also durchaus auch schon bekanntere Namen. Also für alle, die Lust auf Festival haben, aber beim Wattenschlick leer ausgegangen sind. Und wenn schon eine Band aus der Region da spielt, dann gibt es jetzt eben Harpface and the Heat, die wieder aktiv sind und mit einem relativ neuen Stück Always Play at Last. Hier sind Harpface and the Heat.

Ja, Always Play at Last, das waren Harpface and the Heat und die sind morgen Abend beim Gut Sandbeck Open Air in Osterholz ab 19.30 Uhr auf der Bühne. Ja, und damit haben wir die Festivals erstmal auch so ein bisschen abgehakt und kommen zu dem, was sonst noch so los ist. Auf dem Domshof in Bremen gibt es morgen Abend Salsa und Latin Miss mit Los Pipos. Das Turn-Up Bremen Festival auf der Bürgerweide am Freitag und am Samstag mit zum Beispiel Ibo, Haftbefehl, Jadzik, Info 31 und viele anderen mehr. Ab 15 Uhr geht's da los. Alpha Will spielen in Bremen auf der Seebühne. Die Jolly Jackers an der Weserpromenade um 17 Uhr und im Meisenfrei, da gibt es Musik mit der Band Rockfire aus Delmenhorst und Moment, offensichtlich hat sich da gerade was geändert. Ich gucke nämlich gerade noch auf der Homepage vom Meisenfrei. Rockfire waren angekündigt, jetzt gibt es Feberswan. Eine Band aus Bremen, auch Rock-Cover, Female-Fronted Rock- und Metal-Cover, so heißt es hier. Das heißt, Rockfire mussten wahrscheinlich aus irgendeinem Grunde absagen. Das habe ich jetzt gerade eben noch zufällig entdeckt. Also bitte keine, ich wollte ja keine falschen Sachen hier loslassen. Obwohl, das kann ich nicht garantieren. Ich suche mir die Sachen auch zusammen und da kann sich auch natürlich zwischendurch immer ein bisschen was ändern. Okay, das war Bremen. Dann haben wir in Hude, im Park der Villa Marienhude um 19 Uhr Sabine Sandja mit ihren plattdeutschen Songs. Die Akustikhelden spielen im Kurpark in Bad Zwischenahn um 19 Uhr. Das Summertime Festival auf Norderney bietet am morgigen Freitag und am Samstag Sarah Connor. Dark Reality heißt es, Mittelalter Rock, Pagan, Folk, Jazz, Folk und das Ganze, glaube ich, als DJ-Paket auch im Marktpavillon in Norden. In Aurich-Tannenhausen gibt es auf dem Mehrzweckgelände Temple of Rock Tributes. Da werden Metallica, Guns N' Roses, Iron Maiden und Rage Against the Machine gecovert oder getributed, wie immer man will, von Metallica, Slash and Roses, Harris und Rage Against the System. Los geht's da um 19.30 Uhr. Ja, ein richtig großes Viererkonzert mit Tribute-Bands. Auf der Freilichtbühne in Wiesmoor gibt es die Silent Party 3.0. In Karolinsiel gibt es ein Straßenfest und da spielt am Abend die Let's Dance Music Band und Captain Dance mit 90s Music beim Bürgerverein in Schortens im Rahmen des Schortenser Sommers und das um 19 Uhr. Und einen habe ich noch auf der Kultursommerbühne in der Brückstraße in Emden. Da spielt ab 17 Uhr der ostfriesische Singer-Songwriter Frank Wendel. Und der hat eine Band dabei, LJ heißen die. Und ich muss gestehen, dass der mir bisher auch noch nicht über den Weg gelaufen ist. Ich habe von dem bisher noch nie was gehört gehabt. Aber ich habe was gefunden. Und zwar Frank Wendel hier mit dem Song Norderney.

Ja, soweit Frank Wendel. Der ist beim Kultursommer auf der Kultursommerbühne in der Brückstraße in Emden morgen ab 17 Uhr zu hören. Mit Band angeblich. Am Samstag habe ich für euch das Straßenfest in Karolinsiel mit der Adams Family am Nachmittag um 15 Uhr und mit der Fetenkompanie abends um 19.30 Uhr. In Farel in der Obernstraße gibt es das Meo Neo Duo beim Straßenkonzert um 11 Uhr. José Santos und Cocktail Tropical spielen im Schulmuseum Bohlenberger Feld oder draußen im Garten ab 18 Uhr. Fiesta Española heißt das da. Alvaro Soler ist auf der Freilichtbühne in Wiesmo um 19 Uhr und auf dem Mehrzweckgelände in Aurich-Tannenhausen, da gibt es ein Kontrastprogramm zum Freitag, wo ja da eher dann die Tribute-Bands, insofern auch kein, aber eher die härteren Tribute-Bands am Start waren. Da heißt es dann Abba-Mania oder Abba-Mania und ich kann euch versprechen, Abba werden selber auch nicht da sein. Roadpack spielen im Hafen 55 in Wehna um 19 Uhr. In der Gärtnerei Bockhoff in Murmerland, da gibt es ab 19 Uhr Adrenalin. Im Strandräuber in Ditzum ab 18 Uhr akustische Gitarrenmusik mit Feuerfunken. Und auf der Kultursommerbühne in Emden in der Brückstraße, da spielt um 11 Uhr Sam zu einem Kinderkonzert. Und dann habe ich noch die Galerie Wachter in Neuenburg und da spielt am Samstagabend Abi Wallenstein um 20 Uhr und am Sonntagmorgen wird dann noch zum Bluesbrunch ab 12 Uhr geladen, eben da auch dann mit Abi Wallenstein. Und von Abi Wallenstein habe ich was Älteres rausgesucht, nämlich den Boogeyman. Hier ist Abi Wallenstein.

Abi Wallenstein, Boogeyman, das ist sicherlich wörtlich zu nehmen und der spielt in der Galerie Wächter in Neuenburg am Samstag und am Sonntagmittag um 12 dann noch zum Blues Brunch. Dann habe ich für euch im Amadeus in Oldenburg ab 18 Uhr Hoots und Brick by Brick anzukündigen. Das Duo Sing Your Soul, Maike Salzmann am Akkordeon und Ulrich Lena am Saxophon und Klarinette, die spielen in der Nikolaikirche in Oldenburg um 18 Uhr am Samstag. Die sind dann noch, jetzt muss ich einmal schnell gucken, am Sonntag in Ganderkesee in der St. Katharinenkirche Schöne Moor um 15 Uhr und am Montag spielen sie in der Stadtkirche in Jever um 19 Uhr. Und da geht es dann tatsächlich in diesen Konzerten auch um die Geschichte des Instruments des Jahres 2026, denn das Akkordeon ist zu eben diesem Instrument des Jahres gewählt worden und das steht halt im Mittelpunkt dieser Konzerte. In Apen im Biker Hotel zur Schanze, da gibt es die Band Schockromantik am Samstagabend live zu erleben, in Sandkrug auf der Waldbühne. Ab 19 Uhr Piledriver und auf dem Marktplatz in Wildeshausen, da gibt es die Wildeshausener Sommerkultur und da spielen um 17 Uhr Malfoy und zwar ein Akustikset und danach dann irgendwann am frühen Abend Pictures of Lily. Das klingt eher nach so ein bisschen 60s Rock und Beat und weiß ich nicht. Ich kenne die Band nicht, aber Malfoy kennen wir und Malfoy sind normalerweise für etwas härtere Sachen zuständig, aber sie haben sich irgendwann mal rangemacht und haben tatsächlich ein paar Akustik-Songs auch aufgenommen und eins habe ich hier, nämlich Right Here, Malfoy Akustik. Hi.

Ja, Malfoy akustisch im Wildeshausen auf dem Marktplatz am Samstag ab 17 Uhr. In Bremen auf dem Domshof gibt es auch jetzt Musik in der Innenstadt ab 12.15 Uhr am Samstag Lin. Die Highland Saga ist auf der Seebühne. Dann um 19 Uhr gibt es Jazz am auf dem Domshof mit So Sorry. Und im Meisenfrei, da heißt es Stone Death. Hard Rock, Stoner und Metal und Stoner Rock und Stoner Metal aus Bremen und Hamburg und mit dabei drei Bands. Organisiert wird das Ganze eben von der Band Okolyt und dem Meisenfrei Blues Club. Und mit dabei in dieser Ausgabe Defcon Supernaut, Kabila und Def Wolf. Im Meisenfrei in Bremen. Los geht's um 21 Uhr am Samstagabend. Kabila ist eine relativ neue Band aus Bremen und deshalb habe ich die jetzt rausgesucht. The Woman heißt der Song. Hier sind Kabila.

Ja, das waren Kabila aus Bremen. Die sind im Meisenfrei am Samstag. Am Sonntag habe ich für euch Seaside Swing Combo im Fahreler Hafen um 11 Uhr. Das Straßenfest in Karolinsiel ab 14 Uhr mit der Band Beach Rock. Levin Underhold, genannt Avid, mit E-Piano und Gesang oder Piano und Gesang beim oder am Hafen 55 in Wehna nachmittags um 15 Uhr. In Tannenhausen auf dem Mehrzweckgelände ist Florian Künstler live zu erleben und den Support macht Lori. Die Watermill Jazzmen in der Gärtnerei Bokhoff in Mormerland um 11 zum Frühschoppen. Auch um 11 zum Frühschoppen lädt ein Oliver Jüchens und zwar ins Freibad in Borsum und in der Summertime Norderney. Da ist dann am Sonntag DJ Ötzi am Start. Am Montag in Jever das Sing Your Soul Konzert habe ich schon angekündigt. Sind wir am Dienstag, habe ich Adrenalin in der Reihe live hinterm Deich in Horemasiel im Kurgarten dort um 19 Uhr. Alex Schiller ist im Speicher in Karolinsiel. Live am Deich heißt es in Dornumasiel ab 19 Uhr mit Holger Aden und im Zollhaus in Leer, da geht es ein bisschen heftiger zur Sache, Hatebreed und Brat. Ja, und dann sind wir schon beim Mittwoch angekommen. Da gibt es hier im Pumpwerkgarten ab 18 Uhr The Great. Soulman Akustik spielen an der Pferdekraft in Jever auf ein Bier um 19 Uhr. An der Moe Strandbar in Halesiel ist Jules Atlas live zu erleben. Und im Zollhaus in Leer geht es auch nochmal wieder etwas heftiger zur Sache mit Testament und Death Angel. In Gretsiel am Mittwochabend ab 18 Uhr Oliver Jüchens auf dem Vorplatz Kopke und einen Tag später ist er dann auf dem Motorschiff Atlantis, auch in Gretsiel, um 18.30 Uhr zu hören. Und im Park der Gärten in Bad Zwischenahn, da gibt es am Mittwoch ein Wiedersehen und Wiederhören mit den legendären The Wailers. Ab 19.30 Uhr im Park der Gärten und ja, weil die nun wirklich nicht so oft hier in der Region am Start sind, habe ich mir gedacht, ich spiele von denen einfach mal einen Song. Love Should Be Free, hier sind The Wailers.

Ja, soweit The Wailers und da gibt es sicherlich auch den ein oder anderen Bob Marley-Song im Park der Gärten in Bad Zwischenahn am Mittwochabend. In Bremen habe ich für euch im Meisenfrei Hard Rock Cover mit Second Hand, Lawnchair auf dem Domshof um 19 Uhr und Nouvelle Vague auf der Seebühne. Fräulein Motte in der Klostermühle in Hude um 19.30 Uhr und auf dem Gut Horn in Griesstede gibt es Quartetto Sol Tango. Ist klar, was da läuft musikalisch. Christian Rannenberger ist in der Wilhelm 13 zu seinem monatlichen Konzert in Oldenburg. Und im Gleispark läuft die Reihe Einfach Kultur. Und da ist es am Mittwoch schon ausverkauft mit den Bands Raum 27 mit Haller und Vita. Trotzdem habe ich mir gedacht, Raum 27 spielen wir eigentlich viel zu selten hier. Bitte, bitte, hier sind sie. Raum 27 habe ich beim Ballerina gesehen. Wirklich klasse Liveband.

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1: Raum 27. Bei Einfachkultur im Gleispark in Oldenburg. Am Mittwochabend. Ebenfalls am Mittwoch, und zwar im Utkik in Oldenburg, die Picknickkonzerte. Und da sind zusammen Enno Bunger und Lina Mali. Zwei Stimmen, ein intensiver Abend voller Gefühl. So heißt es im Info. Es gibt auch noch Tickets. Und hier ist ein Stück von den beiden. Hör auf die Liebe. Hier sind Enno Bunger und Lina Mali.
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Ja, soweit Enno Bunger und Lina Mali. Die sind am Mittwoch bei den Picknickkonzerten in Oldenburg am Utkik. Am Donnerstag spielt dort Milo Unplugged. Das Konzert ist schon ausverkauft. Und in der Reihe Einfach Kultur sind Wassermann, PLH und Sarah 4K oder Sarah 4K im Gleispark in Oldenburg ab 18 Uhr. Und da gibt's noch Karten. Ausverkauft ist dagegen das Sportfreunde Stiller Konzert im Park der Gärten in Bad Zwischenahn um 19.30 Uhr, ebenfalls am Donnerstag. Ansonsten habe ich noch für euch Anne de Vries auf dem Markt in Rauderfehn und zwar ab 9.30 Uhr, Markt mit Musik heißt das da. Funk and Soul gibt es am Denkmalsplatz in Leer am Donnerstagabend ab 19 Uhr mit der Band Watch Your Steps. Helmut Beng spielt in ein Hutkonzert im Holter Wienkeller in Rauderfehn um 19 Uhr. Im Schlosspark in Wittmund live im Park sind Syracuse live zu hören um 19 Uhr. Beim Unplugged Summer in Shortens spielen One Night Stand. Bei der Reihe live hinterm Deich im Gästehausgarten in Hooksiel um 19 Uhr Honeybird und in der Reihe Fahre live auf dem Neumarktplatz um 18 Uhr Court Indie Act. Fahre live. Dann habe ich noch in Bremen vier Veranstaltungen. Einmal Clouseau auf der Seebühne, Wolfmother im Schlachthof, Schreng Schreng und Lala im Eisen und in der Reihe Locals Radios Rocking Safari sind Black Charger aus Osnabrück, Fuser aus Oldenburg und Midhaven aus Mumbai im Meisenfrei in Bremen live zu erleben. Und das klingt, wie ich finde, schon mal sehr interessant. Außerdem startet am Donnerstag in nächster Woche das Hütte Rockt Festival in Georgsmarienhütte, zum Beispiel mit den Emil Bulls, mit Tina, mit Karsik, Karen Dio, Schmöttke, Womuka. Und das geht dann am Freitag und am Samstag noch weiter, das Hütte Rockt Festival. Nächste Woche Donnerstag gibt es natürlich auch wieder eine Friesenszene Backstage. Da ist die Oldenburger Folkband Danacht hier bei uns zu Gast oder bei mir zu Gast. Die haben im Frühjahr irgendwann mal heimlich still und leise ein neues Album rausgebracht und das werden sie nächste Woche Donnerstag vorstellen und sicherlich eine Menge dazu zu erzählen haben. Ansonsten gibt es hier jetzt noch anzukündigen, dass morgen Abend, gar nichts läuft, da ist eine Tonspur im Bürgerfunk. Wir übernehmen jetzt gleich das Programm von NDR Info. Morgen früh startet Radio Jade natürlich um kurz nach sechs wieder mit der Frühschicht. Und wir hören uns wieder nächste Woche Donnerstag, dann zusammen mit der Nacht und jeder Menge Veranstaltungstipps. Mein Name ist Hans-Dieter Friedrichs-Watjes. Ich bedanke mich fürs Zuhören und wünsche euch bei euren Aktivitäten am Wochenende gutes Wetter und ganz viel Spaß. Unterstützt die regionalen Bands, geht auf Konzerte und habt Spaß dran. Das war die Friesenszene Backstage von heute. 1409. Ausgabe haben wir heute gehabt. Und hier ist ein Stück vom Album von der Nacht, nämlich

0: Um 22 Uhr mit Klaas Christoffersen. Die UEFA droht dem Weltverband FIFA offiziell mit einem WM-Boykott. Hintergrund ist der Plan, einen Teil der kommerziellen Rechte an private Investoren zu vergeben. Aus der Sportredaktion Tide Tedinger.
1: Die Entscheidung, so heißt es, sei einstimmig gefällt worden. Im Vorfeld hatte sich mit Tschechien zumindest ein Abweichler gezeigt. Jetzt aber ziehen offenbar alle 55 Mitgliedsverbände mit. Damit steigt der Druck auf FIFA-Boss Gianni Infantino beträchtlich, denn ein WM-Turnier ohne große Nationen, wie beispielsweise Spanien, Weltmeister bei Männern und Frauen, Frankreich, England, Italien und Deutschland, würde natürlich immens an sportlichem Wert verlieren. Die WM wäre deutlich weniger attraktiv für große Investoren.
0: Fast 10.000 Menschen sind in diesem Sommer durch die Hitze in Deutschland laut Robert-Koch-Institut bereits gestorben. Mehr Geld für den Schutz vor hohen Temperaturen, etwa in Kliniken, soll es vom Bund aber trotz entsprechender Forderungen nicht geben. Jan Zimmermann aus Berlin erklärt warum.
2: Weil sich die Bundesregierung dafür nicht oder nur zum Teil zuständig sieht. Das Gesundheitsministerium teilt mit, dass die Verwaltungs- und Finanzierungskompetenz für den Schutz der Gesundheit vor Hitze bei den Ländern liegt und eben nicht beim Bund. Und dann gibt es ja noch die Träger, die Betreiber der Pflegeheime und Krankenhäuser. Die müssen den Schutz der Pflegebedürftigen und Patienten gewährleisten im Rahmen der geltenden gesetzlichen Vorgaben. Allerdings, laut Experten, reichen die gesetzlichen Vorgaben eben nicht aus.
0: In der Region rund um Spaniens Hauptstadt Madrid hat sich die Waldbrandlage etwas entspannt. Auch nahe der französischen Metropole Bordeaux breiten sich die Feuer derzeit nicht weiter aus. Nun sind aber auch andere Teile Südeuropas betroffen. Auf der griechischen Insel Kreta mussten tausende Urlauber in Sicherheit gebracht werden. In der Türkei sind mehr als 100 Brände ausgebrochen, vorwiegend an der Mittelmeerküste. Nach den jüngsten Attacken auf die Ukraine und dem Einschlag einer Rakete auf unbewohntem polnischem Gebiet hat Kanzler Merz Russland scharf kritisiert. Er beklagte, dass es erneut viele zivile Opfer gegeben hat. Auch der Vorfall in Polen zeuge von Rücksichtslosigkeit und Eskalationsbereitschaft, so Merz weiter. Der polnische Ministerpräsident Tusk erklärte, er gehe davon aus, dass es sich um einen russischen Marschflugkörper handele. Das waren die Nachrichten. Das Wetter in Deutschland. In der Nacht im Südwesten gebietsweise Schauer und einzelne Gewitter. Sonst ist es teils wolkig und es bleibt meist trocken bei Tiefstwerten von 22 bis 13 Grad. Morgen ist es heiter bis wolkig. Es gibt einzelne Schauer und Gewitter. Die Höchstwerte liegen zwischen 20 Grad an der Nordsee und bis zu 38 Grad in Niedersachsen.

0: Niederbayern. Am Sonnabend teils heiter, im Süden und Osten Schauer und Gewitter, 20 bis 33 Grad. Und am Sonntag heiter bis sonnig, im Süden einzelne Schauer und Gewitter bei 21 bis 36 Grad. Es ist 22.03 Uhr.
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2: Mit neuen aktuellen Meldungen: A3 Frankfurt Richtung Köln zwischen Neuwied und Neustadt-Wied 2 Kilometer Stau. A3 Würzburg Richtung Nürnberg zwischen Kreuz Fürth Erlangen und Nürnberg Nord 4 Kilometer Stau wegen Bauarbeiten. Nochmal A3 Nürnberg Richtung Passau zwischen Velburg und Beratzhausen 6 Kilometer Stau ebenfalls wegen Bauarbeiten. Die A5 Frankfurt Richtung Karlsruhe ist zwischen Heppenheim und Hemsbach bis 5 Uhr morgens wegen Reparaturarbeiten gesperrt. Die A6 Heilbronn Richtung Nürnberg ist zwischen Öhringen und Neuenstein wegen eines Polizeieinsatzes gesperrt. A7 Hannover Richtung Kassel zwischen Seesen und Echte 3 Kilometer Stau. Dort wird der Verkehr über den Standstreifen geleitet. A8 München Richtung Salzburg zwischen Rohrdorf und Fraßdorf 4 Kilometer Stau. Die A12 Autobahn der Freiheit Frankfurt-Oder Richtung Berliner Ring ist zwischen Briesen und Fürstenwalde Ost wegen Bauarbeiten bis ca. 5 Uhr gesperrt. Und die A71 Richtung Schweinfurt ist zwischen Arnstadt Süd und Stadt Ilm sowie zwischen Meiningen Süd und Renswertshausen wegen Tunnelwartungsarbeiten bis morgen früh ca. 6 Uhr gesperrt. Da wo es geht, Ihnen allen gute Fahrt.
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2: Aus dem Studio des Norddeutschen Rundfunks in Hamburg. Mein Name ist Ben Wotzny. Schönen guten Abend. Einen Tag zu spät könnte sich der aus dem Amt geschiedene Verkehrsminister Patrick Schnieder gedacht haben, als er heute die Erfolgsmeldung von der Bahn vernahm. Gewinn. Die Bahn hat tatsächlich Gewinn erzielt. Umso mehr freuen wird sich der neue Bundesverkehrsminister Bilger, quasi ein Einstand mit unverhofftem Rückenwind. Tatsächlich kann die Deutsche Bahn trotz unpünktlicher Züge und maroder Infrastruktur auf ein wirtschaftlich erfolgreiches Jahr zurückblicken. Erstmals seit langem. Johannes Frevel mit den Details.
3: Erstmals seit dem Boomjahr 2019 kann die Deutsche Bahn in ihrer Halbjahresbilanz wieder ein Plus vorweisen. Steckte die Bahn in der Jahresmitte in den Krisenjahren teils bis zu 2,3 Milliarden Euro im Minus, weist sie dort in diesem Jahr ein Plus von 147 Millionen Euro aus. Im Vergleich zu den Vorjahreszahlen hat die Bahn ihre wirtschaftliche Lage um rechnerisch rund 900 Millionen Euro verbessert. Entscheidenden Rückenwind gaben die Folgen der Krise am Persischen Golf. Benzin und Diesel wurden massiv teurer und sorgten für einen Fahrgastansturm im Fernverkehr, bilanziert Bahnsprecher Achim Staus.
4: Wir sind sehr froh, dass wir zum ersten Mal seit 7 Jahren wieder in die schwarzen Zahlen kommen im ersten Halbjahr. Das liegt zum einen daran, dass wir Kosten gesenkt haben, dass wir die Verwaltung verschlankt haben, dass wir auch Verantwortung in die Regionen abgegeben haben. Zum anderen helfen uns natürlich auch die hohen Benzinpreise. Viele Pendlerinnen und Pendler sind abgewandert vom Pkw auf den Zug.
3: Geholfen hat der Bahn auch die schlechte wirtschaftliche Lage der Industrie. Die Frachttochter DB Cargo fuhr bisher regelmäßig hohe Millionendefizite ein. Mit der einbrechenden Nachfrage von Unternehmen nach Transportleistungen, etwa für Autos, Stahl und Chemikalien, sank auch das Defizit der Frachtsparte. Unterstützt von einem Sanierungsplan konnte das Minus bei DB Cargo gegenüber dem Vorjahr von 96 auf 1 Million abgebaut werden.
4: Wir sind jetzt in den schwarzen Zahlen, rechnen aber fest damit, dass es auch am Ende des Jahres so sein wird mit einem deutlich dreistelligen Millionenbetrag. Selbst wenn die Spritpreise wieder zurückgehen, die Kostensenkungen wirken sehr deutlich. Auch DB Fernverkehr ist wieder in den schwarzen Zahlen, DB Regio, unsere Nahverkehrssparte ohnehin, sodass wir in der Summe auch in diesem Jahr, fürs Gesamtjahr, ein positives Ergebnis erwarten.
3: Ein weiterhin großes Problem bleibt das marode Schienennetz, das mit milliardenschweren Baumaßnahmen über viele Jahre hinweg auf Vordermann gebracht werden soll. 14.000 Baustellen wurden im ersten Halbjahr fertig, 28.000 sollen es bis Jahresende werden. Wo ständig am Gleis gebaut wird, bleibt es schwierig mit der Pünktlichkeit, räumt Bahnsprecher Achim Staus ein.
4: Die Pünktlichkeit im gesamten Personenverkehr der Bahn liegt bei knapp 88%. Wir wissen aber, im Fernverkehr ist es deutlich schlechter. Da ist noch sehr viel Luft nach oben. Und da werden wir auch nicht nachlassen, besser zu werden. Das liegt natürlich auch vor allem an den vielen Baustellen. Wir haben in diesem Jahr ein Rekordprogramm. Das hat Auswirkungen auf die Pünktlichkeit. Da kann man noch so gut Baustellen planen. Denn wir müssen erstmal die Infrastrukturvoraussetzungen schaffen, um dann wieder auf dem stark belasteten Schienennetz wieder pünktlicher zu sein. Da bitte ich noch um etwas Geduld.
3: Eine Nebenwirkung der milliardenschweren Bauinvestitionen. Die Nettofinanzschulden der Bahn stiegen seit Jahresbeginn um 1 Milliarde auf nunmehr fast 22 Milliarden Euro.
2: Die Bahn erzielt Gewinn und das erstmals seit 7 Jahren. Darüber hat mein Kollege Markus Schubert mit dem Bahnexperten Thomas Ehrmann gesprochen. Der Wirtschaftswissenschaftler ist Professor am Institut für strategisches Management der Universität Münster und saß als Experte im Bahnbeirat, bis das Unternehmen den 2017 auflöste. Seine erste Frage an ihn war: Was kann Bahnchefin Paller, was Bahnchefs vor ihr nicht konnten? Wie kommt es zu diesem Bilanzgewinn?
5: Also der Ansatz ist von Frau Paller, sie kam neu und sie muss jetzt, wenn sie neu beginnt, schauen, dass möglichst viele Verluste mit ihren Vorgängern nach Hause gehen und alles, was an Gewinnmöglichkeiten da ist, mit ihr nach Hause geht. Und das hat sie sehr, sehr gut gemacht. Also ich sage es mal so, das hat der Vorgänger Herr Lutz gar nicht machen können, weil er war im Vorjahr da und wäre dann im nächsten Jahr auch da gewesen. Das macht sich für ihn nicht gut, wenn er sich sozusagen mit sich selbst battelt, aber Frau Paller hat sozusagen all das, was man jetzt im letzten Jahr an Verlust künstlich produzieren konnte, 1,4 Milliarden Sofortabschreibung bei DB Fernverkehr, 900 Millionen Bilanzkosmetik bei DB Cargo etc. pp. Da schon weggenommen. Das heißt also, die Absprungbasis, um gut dazustehen für 2026, war sehr, sehr gut. Und dann haben wir noch sonstige betriebliche Erträge von 1 Milliarde, die im Wesentlichen staatliche Zuschüsse sind für Instandhaltungsaufwendungen. Die wurden dem Herrn Lutz damals nicht bezahlt. Also das, was Frau Paller kann, ist Bilanzierung gepaart mit Einnehmen staatlicher Zuschüsse.
6: Wie wichtig ist der Gewinn überhaupt für ein Unternehmen, in das mal mehr, mal weniger, aber doch immer sehr viel Steuergeld fließt? Muss die Politik, in diesem Fall jetzt der neue Bundesverkehrsminister Bilger, den Steuerzahlern sagen können, schaut, die können mit eurem Geld wenigstens umgehen?
5: Bis vor kurzer Zeit wurden Instandhaltungsaufwendungen vom Unternehmen selbst getragen und nicht vom Steuerzahler. Das ist völlig klar. Wenn ich Ihnen 1 Million schenke, dann sieht es bei Ihnen in der Kasse besser aus, als wenn Sie die Million sozusagen selbst finanzieren müssten. Also das ist dann keine aussagekräftige Gewinnzahl, wenn die durch solche Hin- und Her-Schiebereien zustande kommt.
6: Genau.
5: Und zurück zu Herrn Bilger, der muss sich natürlich überlegen, wie soll das Geschäft aussehen, was soll für die Kunden gut sein, was soll für das Umweltthema gut sein etc. pp. Und dann muss da ein Preisschild dran.
6: Wie viele Einnahmen pro Bahnkunde macht die Bahn? Denn nun wäre das nicht eine Vergleichsgröße, die wichtiger wäre als der Gewinn. Denn die Bahn soll ja möglichst viele Menschen aus dem Individualverkehr abholen und aufs Gleis setzen.
5: Naja, im Wesentlichen sind solche Spezialkennzahlen nicht besonders aussagekräftig. Weil denken Sie einfach an das Deutschlandticket. Das hat auf vielen Strecken dazu geführt, dass die einfach übernutzt und überlastet sind. Also wenn Sie jemandem noch Geld dafür geben, um es überspitzt zu sagen, dass er da mit der Bahn fährt, dann finden Sie noch viel mehr Bahnkunden. Aber das Bahnsystem wird überlastet, die Infrastruktur wird überlastet und keiner wird glücklich.
6: Man sieht der Bahn ja jetzt seit rund 2 Jahren vieles nach, weil die großen Generalsanierungen laufen, was bei laufendem Betrieb und Fahrplan ja nicht leicht ist. Funktionieren die Sanierungen denn und sorgen sie dafür, dass Qualität und Geschwindigkeit und Taktdichte und Verlässlichkeit samt Pünktlichkeit sich auch wirklich erhöhen?
5: Also da muss man natürlich sagen, dass das ein riesiges Thema ist. Also da muss man schon auch den Zusammenklang von Politik, von dem Unternehmen Bahn und auch von den Wettbewerbern der Bahn sehen. Und da hat die Politik durchaus noch nachzuarbeiten. Also sie muss sich letzten Endes darum kümmern, dass die Kapazität im Schienennetz, die vorhanden ist, auch wirklich gut genutzt ist. Dass es nicht eine Übernutzung gibt. Also wenn Sie so wollen, ist auf vielen Knoten und Hauptstrecken eine gewisse Übernutzung da, was dann auch hohen Beitrag zur Unpünktlichkeit und zur Unverlässlichkeit mit sich bringt. Und da muss die Politik arbeiten. Die Bahn muss sich ja auch in ihrer Ansprache gegenüber den Wettbewerberunternehmen, insbesondere dem Schienengüterverkehr, besser werden. Also ich kann nicht einfach Umleitungen so kurzfristig ankündigen, dass da Züge über 600 Kilometer 6 Tage brauchen. Das ist einfach unzumutbar und auch unzulässig. Also da ist einiges zu tun und da hat die Politik sicher eine wichtige Aufgabe. Aber das sind Themen, die nicht innerhalb von Monaten zu bewältigen sind. Also das hat einen sehr viel längeren Zeitvorlauf und letzten Endes auch einen längeren Vorlauf von weiteren Schmerzen, bis das alles mal besser läuft.
2: Sagt der Verkehrsexperte Professor Thomas Ehrmann von der Universität Münster.
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0: Es ist 22.15 Uhr.
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0: Die Hitze ist ein wesentlicher Faktor für die aktuellen Waldbrände in Europa und das nicht ausschließlich in Südeuropa. Auch die Hälfte Englands ist derzeit zum Dürregebiet erklärt und nahe der Ostküste hat man Menschen aus Wohnhäusern, Ferienunterkünften und einem Wohnwagenpark evakuiert. Die Heide ist in Brand. In Frankreich hat sich die Lage heute entspannt. Die Temperaturen sind seit gestern deutlich gesunken, die Luftfeuchtigkeit angestiegen. Etwa 84.000 Menschen, die vor den Flammen in Sicherheit gebracht wurden, dürfen zumindest vorerst in ihre Häuser zurückkehren. Auch in Spanien hat es sich zuletzt etwas abgekühlt und Regierungschef Sanchez hob den nationalen Notstand auf. Aber im Norden, nahe der Grenze zu Portugal, gibt es neuen Grund zur Sorge. Aus Madrid, Hans-Günther Kellner.
2: Das Feuer in der Provinz Zamora begann um 13 Uhr. Nach nur einer Stunde lösten die Behörden die zweithöchste Notfallstufe aus. 10.000 Hektar sind bislang verbrannt. 1.000 Menschen sind in einer Notunterkunft untergebracht. Trotz des Schocks ist José María Nieto, Bürgermeister des Dorfs Villar de Buey, zunächst erleichtert. Bei diesem Ausmaß des Feuers rechnen wir mit dem Schlimmsten. Aber die Polizei hat mir versichert, dass bislang niemand verletzt wurde und auch die Häuser in den Dörfern entlang der Feuersfront bislang noch nicht betroffen sind. In der angrenzenden portugiesischen Region Alto Tâmega betrifft ein Brand bislang rund 8.000 Hektar. Heiße Winde fachen auf beiden Seiten der spanisch-portugiesischen Grenze die Flammen immer wieder an. Auch im Norden der Region Valencia sorgt das Wetter für Probleme. Aufgrund einer Inversionswetterlage war dort am Morgen keine Brandbekämpfung aus der Luft möglich. Dort hat ein Feuer seit Samstag knapp 10.000 Hektar Wald und Buschland verbrannt. Von den ursprünglich 10.000 in Sicherheit gebrachten Menschen konnten jedoch 3.000 wieder in ihre Häuser zurückkehren. Gute Nachrichten gibt es dagegen aus den zentralspanischen Provinzen Madrid, Ávila und Toledo. Dort sind alle der mehreren 10.000 Evakuierten wieder zu Hause. Die Flammen haben hier seit einer Woche fast 80.000 Hektar teils ökologisch besonders wertvollen Gebirgswald zerstört. Die spanische Regierung hat den nationalen Notstand für die Region wieder aufgehoben, hat Ministerpräsident Pedro Sánchez in der Provinz Ávila mitgeteilt.
3: Que han sido más de 150 horas.
2: Die Einheiten haben hier 150 Stunden lang unermüdlich gegen das Feuer gekämpft. Wir sind ihnen sehr dankbar dafür. Sie haben ihr Leben aufs Spiel gesetzt, um das Leben ihrer Mitmenschen zu schützen. Der Einsatz geht weiter. Wir sind weiter wachsam. Damit liegt die Leitung der Brandbekämpfung wieder bei den regionalen Behörden. Nach einer Woche geht es für die Feuerwehren hier vor allem darum, einzelne Brandnester zu löschen und den Boden mit Wasser zu kühlen. Dem europäischen Waldbrandwarnsystem EFIS zufolge haben in Spanien in diesem Jahr die Flammen bereits eine Fläche von fast 220.000 Hektar verbrannt. Das ist mehr als 6-mal so viel wie im selben Zeitraum des vergangenen Jahres.
0: Brauchen wir in Deutschland und in Europa mehr Löschflugzeuge? Wie werden Brände aus der Luft bekämpft? Uwe Schulz vom WDR hat darüber mit Alexander Held gesprochen. Er ist Forstwirt und arbeitet auf internationaler Ebene an der Schnittstelle zwischen Waldwirtschaft und Katastrophenschutz. Er ist Senior Expert für Wildfeuer, Waldbau und Wildtiermanagement am European Forest Institute. Die Frage an ihn war, warum sehen wir in Südeuropa so oft Löschflugzeuge im Einsatz und hier in Deutschland nicht?
4: Das Thema Feuerbekämpfung aus der Luft wird in Deutschland heiß diskutiert, sehr heiß. Und sehr oft findet diese Diskussion, ich will es vorsichtig formulieren, also halb informiert statt. Mhm. In der Annahme, alle Löschflugzeuge sind amphibisch und müssen schöpfen können im Flug und sie brauchen lange Wegstrecken, um Wasser zu schöpfen. Also da leisten wir hoffentlich ein Beitrag mit dieser Frage zur Aufklärung, dass wir nicht diskutieren sollten, Hubschrauber oder Starrflügler, weil beides Einsatzbereiche Vor- und Nachteile hat, die sich sehr gut ergänzen. Und worüber wir dringend reden müssen, ist die gängige Praxis, wie wir in Deutschland die Luftunterstützung aktivieren und nutzen. Egal, welches Feuer Sie anschauen, der Ablauf ist eigentlich immer gleich. Also ich stelle es jetzt ein bisschen vereinfacht dar. Aber die Feuerwehr versucht zu löschen und es klappt in allermeisten Fällen. Unter den Bedingungen, die wir jetzt haben, ist es dann öfter so, dass es nicht klappt. und dann werden die Nachbarfeuerwehren aktiviert und dann irgendwann der Landkreis und irgendwann wird es größer. Man kommt an seine Grenzen und sagt, irgendwie wäre es jetzt gut, Luftunterstützung zu haben. Und dann geht die Alarmkette quasi los, die Anforderung Luftfahrzeuge, welche jetzt genau und woher, Bundeswehr oder Polizei oder Private. Wie geht denn diese Alarmierung? Wer zahlt es? Und wer kommt dann? Welche Maschine mit welchem Außenlastbehälter? Versteht der Pilot was von Feuerverhalten? Also das sind ganz viele Variablen bei uns und im Ergebnis bedeutet es, bei uns kommt die Luftunterstützung meistens am Tag 3, 4 oder 5.
5: Und muss jedes Mal neu disponiert und neu organisiert werden. Verstehst du so richtig, dass nicht immer von vornherein klar ist, wir ziehen jetzt folgenden fertigen Plan aus der Schublade, schon an Tag 1 vielleicht und alle wissen, was zu tun sei?
4: Doch, das gibt's und zwar in Bereichen, wo diese Zusammenarbeit eingespielter ist. Also wenn Sie jetzt nach Brandenburg gehen, da sind die Abläufe bekannt, man kennt sich und man kann praktisch fast schon auf einem kleinen Dienstweg mit der Bundespolizei kommunizieren und da kommen auch erfahrene Piloten, weil die das öfter machen und so weiter. Aber wenn jetzt Feuer ausbrechen in Bad Kreuznach oder im Schwarzwald oder in Bereichen, wo man eben diese Erfahrungen nicht hat und die eingespielten Abläufe nicht hat, dann sind diese Fragen sehr, sehr reell. Und auch in Brandenburg, trotz aller Einspielung, dauert es eben sehr lange, bis der Hubschrauber dann aktiviert wird. Und darauf wollte ich hinaus, der Wert der Luftunterstützung liegt vor allem im schnellen Erstangriff. Also der Abwurf aus dem Löschflugzeug oder aus dem Hubschrauber ist dann erfolgreich, wenn das Feuer noch klein ist. Jetzt merken Sie, wenn bei uns aber die Hubschrauber oder die Löschflugzeuge am Tag 3 oder noch später ankommen, wir hatten ja jetzt zum Beispiel beim Brand im Nationalpark da in Mecklenburg am Ende 2 Tage lang 2 CH-53 Hubschrauber der Bundeswehr fliegen. Da kostet die Flugstunde bei einem 35.000 Euro plus minus. Also wären zwar 2 Hubschrauber, 70.000 die Stunde. Das ist dann eigentlich sehr teures Wasser, was wir da abwerfen. Ne? Natürlich hat der Hubschrauber multifunktionale Aufgaben. Aber wenn man sich Hubschrauber leisten kann, natürlich. Der Starflügler, gerade die kleinen, also Air Tractor zum Beispiel oder die polnischen Dromada, die 3.000 Liter ungefähr abwerfen, die sind deutlich günstiger im Betrieb, können aber natürlich andere Sachen nicht, die der Hubschrauber kann.
5: Zum Beispiel nicht so treffgenau abwerfen, nehme ich an.
4: Doch, die können treffgenau werfen, aber die können jetzt keine Personen transportieren oder keine Ausrüstung im Berg hochfliegen. Und das kann der Hubschrauber. Das Flugzeug ist schneller, hat mehr Wasser an Bord und so weiter. Also es gibt für alles seinen Einsatzbereich und wer sich's leisten kann, weltweit fliegt beides. Und wer Erfahrung hat, kombiniert diese Alarm- und Ausrückeordnung für den Hubschrauber und das Löschflugzeug natürlich mit dem vorherrschenden Waldbrandgefahrenindex, mit der Gefahrenstufe. Und wenn wir so Wetter haben wie jetzt gerade, dann sitzen die Piloten in ihren Maschinen auf dem Rollfeld oder patrouillieren eigentlich schon in der Luft mit 3000 Liter Wasser an Bord und können sehr, sehr schnell Feuer bekämpfen. Also ein ganz anderes Einsatzkonzept als das, was wir im Moment fahren.
5: Ist das auf der Agenda jedes Innenministeriums, wo ja solche Fragen letztlich entschieden werden?
4: Also man muss vorneweg sagen, wenn wir über Luftbekämpfung reden, dann dürfen wir nicht vernachlässigen, was wir am Boden zu erledigen haben, in der Prävention, in der Ausbildung, in der Ausrüstung. Wir müssten mal zu dem Punkt kommen, ein Landkreis alleine kann sich kein Flugzeug leisten. Ein Bundesland alleine könnte, macht aber keinen Sinn. Also das wären tatsächlich Maßnahmen, da müsste man ein Joint Venture haben zwischen Bundesländern, Bund, damit man diese Kosten fair umlegen kann und dann auch wirklich effizient mit einer Flotte stationieren kann. Aber tatsächlich ist es nicht in jedem Ministerium angekommen und vielleicht ist ein einzelnes Ministerium auf Landesebene auch tatsächlich, das hört sich jetzt übel an, aber zu klein für solche Entscheidungen.
0: Wie bekämpft man Feuer aus der Luft? Das war Alexander Held, gelernter Forstwirt und international vernetzt mit Waldwirtschaft und Katastrophenschutz.
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0: Auf dem Rasen, da würde es jetzt 1-0 stehen zwischen Nyon und Zürich. Nyon, der Hauptsitz der UEFA, Zürich, die Zentrale der FIFA. Zwischen beiden Fußballverbänden gibt es gerade richtig Krach. Ich bin gespannt, wie es weitergeht. Saskia Neumann.
6: Ja, und diesen Krach hat sich FIFA-Präsident Gianni Infantino selbst eingebrockt mit seiner Idee, Anteile an der Fußball-WM an private Investoren zu verkaufen. Sollte Infantino seinen Investorendeal wirklich durchdrücken, drohen massive Konsequenzen. Luise Kropf.
7: Die Europäische Fußballunion UEFA droht im Machtkampf mit FIFA-Präsident Gianni Infantino mit maximaler Eskalation. Auf der Dringlichkeitssitzung aller 55 Nationalverbände am Donnerstagnachmittag hat die UEFA einen Boykott aller FIFA-Turniere für den Fall beschlossen, dass Infantino an seinen Investorenplänen festhält. Der Boykott gilt nicht nur für die Weltmeisterschaft der Männer 2030, sondern auch für die kommende Frauenfußball-Weltmeisterschaft in Brasilien. Die UEFA teilte auf ihrer Website mit, dass man nur von einem Boykott absehen werde, wenn der Vorschlag in seiner Gesamtheit aufgegeben und der UEFA verbindliche Zusicherungen gemacht würden, dass die FIFA ihre Wettbewerbe nie wieder für private Investoren öffnet. Hintergrund des Streits zwischen UEFA und FIFA ist der Plan vom FIFA-Präsident Gianni Infantino, Anteile der Fußball-Weltmeisterschaft an private Investoren zu verkaufen. Die FIFA und ihr Präsident sind in ihrem Plan offensichtlich bereits fortgeschritten. Laut übereinstimmenden Medienberichten soll Infantino den Mitgliedsverbänden eine Zustimmungsfrist bis zum 19. September gesetzt haben. Die Verbände werden mit hohen Summen und der Aussicht auf eine nochmals erweiterte WM geködert. Eine einfache Mehrheit soll ausreichen, um die Vorhaben umzusetzen. Der drohende Boykott der UEFA könnte Infantinos Pläne jetzt massiv ins Wanken bringen.
6: Noch hat sich der FIFA-Präsident nicht dazu geäußert. Würde der Boykott kommen, wäre als nächstes Turnier die Frauen-WM 2027 in Brasilien betroffen. Und nach der UEFA hat sich bereits der nächste Verband geäußert. Auch der für Nord- und Mittelamerika sowie die Karibik zuständige Kontinentalverband CONCACAF lehnt den FIFA-Plan geschlossen ab. Das hat der Verband nach einer gemeinsamen Sitzung mitgeteilt. Während es auf internationaler Ebene also kracht, gibt es auf nationaler Ebene erfreuliche Nachrichten. Die Bundesliga GmbH hat heute bekannt gegeben, wie viele Tickets in der letzten Saison der ersten und zweiten Fußball-Bundesliga verkauft wurden. Und ich kann schon mal vorwegnehmen, dass man nur knapp hinter der spanischen und italienischen Liga landet. Matthias Merget hat die Zahlen für uns.
8: Im Schnitt kamen rund 35.000 Fans pro Spiel der ersten und zweiten Liga. In der Bundesliga alleine waren es 41.562. Das bedeutet einen Anstieg von 9% im Vergleich zu...
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Das war der Sport mit Saskia Neumann. Etwas abrupt zu Ende gegangen, aber sowas kann passieren. Entschuldigen Sie bitte, in wenigen Minuten geht's weiter mit den Nachrichten.

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1: Um 22.30 Uhr mit Klaas Christoffersen. Die Europäische Fußballunion UEFA droht im Machtkampf mit dem Weltverband FIFA und dem Präsidenten Infantino mit maximaler Eskalation. Sollte die FIFA ihren angekündigten Investorendeal durchziehen, werde man alle Turniere des Weltverbands boykottieren. David Luding aus der Sportredaktion erläutert, was das bedeutet.
2: Konkret heißt das, dass zukünftige Fußball-Weltmeisterschaften ohne Europäer stattfinden würden. Das betrifft dann nicht nur die Männer-WM, sondern auch die der Frauen. Und da ist die nächste schon in weniger als einem Jahr. Nach dem Statement der UEFA werden die Europäer dort aber nur teilnehmen, wenn die Vorschläge für den Investorendeal aus der Welt geräumt sind und die FIFA darüber hinaus verbindlich zusichert, ihre Wettbewerbe, Zitat, nie wieder für private Investoren zu öffnen.
1: Polens Ministerpräsident Tusk geht nach dem Einschlag einer offensichtlich russischen Rakete auf polnischem Gebiet von einem Versehen aus. Kanzler Merz warf Moskau dennoch Rücksichtslosigkeit und Eskalationsbereitschaft vor. Aus Warschau Paulina Milling mit Einzelheiten zu dem Vorfall.
3: Am Einschlagsort ist ein Krater entstanden, 10 Meter im Durchmesser und 5 Meter tief. Donald Tusk war persönlich vor Ort und er äußerte sich dazu. Er bezog sich auf die Militärexperten, die die Absturzstelle untersuchen. Nach deren Einschätzungen, sagte Tusk, wiesen die Trümmerteile darauf hin, dass es wohl eine ballistische Rakete war, offenbar russischer Herkunft. Mit solchen Raketen greift Russland die Ukraine immer wieder an. Und es gab ja in der betreffenden Nacht einen massiven Angriff auf die Ukraine, auch im Westen des Landes, also in Polens Nähe. Wenn man jetzt etliche offizielle Statements zusammenfasst, hängt die Verletzung des polnischen Luftraums offenbar eher mit dem Angriff auf die Ukraine zusammen.
1: Nach einem Ansturm von Migranten auf die spanische Nordafrika-Enklave Ceuta schickt die Regierung in Madrid das Militär. Ein Militärschiff, eine Tauchereinheit sowie Soldaten und Spezialeinheiten der Polizei sollen nach Ceuta verlegt werden. Zuvor waren nach Medienberichten mehr als 2000 Menschen in die Stadt gelangt. Die Enklaven Ceuta und Melilla liegen in Marokko, gehören aber zu Spanien. Deren Landgrenzen sind die einzigen der EU zu Afrika. Erstmals seit Jahren hat die Deutsche Bahn im ersten Halbjahr wieder einen Gewinn erzielt. Entsprechende Medienberichte hat das Unternehmen am Nachmittag bestätigt. Unterm Strich wurde in den ersten 6 Monaten ein Plus von 147 Millionen Euro verzeichnet. Der Umsatz stieg leicht auf 13,6 Milliarden Euro. Offenbar auch wegen der hohen Spritpreise zählte die Bahn knapp 2% mehr Fahrgäste. Das Wetter in Deutschland. In der Nacht im Südwesten gebietsweise Schauer und einzelne Gewitter, sonst teils wolkig und meist trocken. Tiefstwerte 22 bis 13 Grad. Morgen heiter bis wolkig, einzelne Schauer und Gewitter. Höchstwerte von 20 Grad an der Nordsee bis zu 38 Grad in Niederbayern. Und am Sonnabend teils heiter, im Süden und Osten Schauer und Gewitter, 20 bis 33 Grad. Das waren die Nachrichten.
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4: Mit einigen wenigen Meldungen in Teilen von Nord- und Ostdeutschland ziehen von Südwesten gebietsweise schwere Gewitter durch. Es besteht die Gefahr von schweren Sturmböen bis 100 km/h. Außerdem kann es zu Starkregen bis 25 Liter pro Quadratmeter in kurzer Zeit und Hagel mit Korngrößen um 2 cm kommen. A3 Nürnberg Richtung Passau zwischen Vilburg und Beratshausen 2 Kilometer Stau wegen Bauarbeiten und A8 München Richtung Salzburg zwischen Rohrdorf und Fraßdorf 4 Kilometer Stau. Kommen Sie gut an.
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4: Mit Ben Wotzny, schönen guten Abend. Noch 5 Wochen, dann wird in Sachsen-Anhalt der neue Landtag gewählt. Wie stehen die Parteien in Sachsen-Anhalt da bei dieser Momentaufnahme? Dazu gibt es eine aktuelle Infratest-DiMAP-Umfrage von MDR, WDR, Mitteldeutscher Zeitung und der Magdeburger Volksstimme. Jochen Müller hat sich mit den Zahlen beschäftigt.
5: Die AfD bleibt der Umfrage zufolge mit 41% die stärkste politische Kraft in Sachsen-Anhalt, stagniert aber seit Wochen auf diesem Wert. Hat die Partei die Mobilisierungsgrenze erreicht? Nein, sagt jedenfalls Spitzenkandidat Ulrich Siegmund.
6: Wir sind gesichert Volkspartei, das muss man ganz deutlich so sagen. Und das trotz ja dieses riesengroßen Gegenwindes, auch mit vielen Falschinformationen, all das, was über uns behauptet wird. Jetzt geht es erst richtig los, jetzt bringen wir alle PS auf die Straße. Und daher gehe ich davon aus, dass sich in den nächsten Wochen noch sehr viel bewegen wird.
5: Die CDU sackt um weitere 2 Prozentpunkte ab, liegt jetzt bei 24% und damit weit hinter der AfD. Die Unruhen in der Bundes-CDU hätten seinen Wahlkampf gestört, sagt der Spitzenkandidat Sachsen-Anhalts Ministerpräsident Sven Schulze.
7: Am 6. September geht es in Sachsen-Anhalt nicht darum, Berlin irgendwie die rote Karte zu zeigen oder irgendwo ein Zeichen zu setzen, sondern es geht darum, wie sich Sachsen-Anhalt in den nächsten 5 Jahren entwickelt, wie Sachsen-Anhalt in den nächsten 5 Jahren regiert wird. Für uns ist dieses Ergebnis jetzt ein Ansporn, weiter Gas zu geben im Wahlkampf.
5: Zufriedenheit bei Eva von Angern, der Spitzenkandidatin der Linken. Ihre Partei liegt mit 13% an dritter Stelle, Tendenz steigend.
8: Wir sind ganz klar die, die eine rechtsextreme Landesregierung hier von den Hebeln der Macht ausdrücklich fernhalten wollen und werden. Und je stärker die Linke im Landtag vertreten ist, umso stärker ist natürlich auch auf eine CDU die Möglichkeit, Druck auszuüben, um soziale Gerechtigkeit, Kampf um Menschenrechte, um gegen Kinderarmut, Feminismus weiter voranzutreiben. Und deswegen bin ich da sehr optimistisch, dass wir da vielleicht sogar noch mit einem besseren Ergebnis aus dem Wahltag herausgehen werden.
5: Die Grünen mit 5% wären wieder im Landtag vertreten. Susanne Schiborra-Seitlitz, die Spitzenkandidatin.
9: Mit uns im Landtag kann es keine AfD-Regierung geben. Deshalb geben wir bis zum 6. September alles. Wir kämpfen um jede Zweitstimme. Wir wissen alle gemeinsam, dass es entscheidend ist, dass wir jetzt nicht locker lassen, sondern weiter alles geben.
5: Neue Hoffnung bei der SPD. Sie liegt bei 7%. Umfragen sahen sie zuletzt gefährlich nah am 5%-Loch. Armin Willingmann, der Spitzenkandidat.
10: Eine stabile Regierung in Sachsen-Anhalt wird es ohne die SPD nicht geben. Und entscheidend ist eben auch, dass wir weiter aus der Mitte heraus versuchen, eine demokratische Regierungsbildung zu ermöglichen. Und da sind die 7% zunächst mal ein stabiler Wert.
5: Unterhalb der 5%-Hürde, nämlich bei 4%, liegt derzeit das Bündnis Sarah Wagenknecht. Thomas Schulze, der Spitzenkandidat.
11: Wer einen politischen Wechsel haben will, der wählt das BSW und wir werden auch in diesen Landtag einziehen.
5: Die FDP, die ja derzeit noch in der Regierungskoalition ist, findet sich in der Umfrage in der Rubrik Sonstige wieder.
4: Reaktionen waren das auf eine aktuelle Wahlumfrage in Sachsen-Anhalt.
0: Wirtschaft.
4: Wer wissen will, welche Daten die Schufa über ihn speichert, kann Auskunft darüber verlangen. Allerdings gibt es eine Art Schattendatenbank, über die die Schufa keine Auskunft gibt. Vor gut 2 Wochen haben NDR, WDR und SZ erstmals über diese Schattendatenbank berichtet. Dort sammelt die Schufa unbemerkt von der Öffentlichkeit historische Daten, wie es heißt, von Verbraucherinnen und Verbrauchern bis zu 10 Jahre zurück. Seither fordern Verbraucherschützer, aber auch Politiker, dass die Schufa diese sensiblen Daten offenlegen soll und zahlreiche Betroffene verlangen Auskunft. Doch die Schufa sagt weiterhin nein. Peter Hornung berichtet.
12: Wollen Sie wissen, was die Schufa an historischen Daten über Sie speichert? Fragt man Menschen auf der Straße, dann ist das Meinungsbild ziemlich klar.
13: Also es würde mich ja definitiv interessieren, auch wie weit in die Vergangenheit zurück es diese Daten gibt.
14: Wir haben in Deutschland ein Datenschutzgesetz, aber meine Daten gehören mir. Das heißt, ich habe auch ein Recht zu erfahren, was denn wo für welche Daten gespeichert und zu welchem Zweck.
12: Trotzdem ist die Schufa anscheinend noch immer davon überzeugt, dass es keinen Menschen interessiert, was es an solchen veralteten Daten über ihn noch gibt.
15: Verbraucherinnen und Verbraucher wollen vor allem wissen, wie es aktuell um ihre Bonität steht und welche Daten Einfluss auf ihren Score haben.
12: Schrieb sie zunächst. Die historischen Daten hätten aber keinen Einfluss auf die aktuelle Bewertung, also blieben sie unter Verschluss. Jetzt, 2 Wochen nachdem die Schattendatenbank öffentlich wurde, heißt es noch immer lapidar.
15: An unserer bereits an Sie kommunizierten Position hat sich nichts geändert.
12: In dieser Schattendatenbank ist das Zahlungsverhalten nahezu aller Erwachsenen in Deutschland gespeichert, bis zu 10 Jahre zurück. Auch manches Unangenehme, unbezahlte Rechnungen, die beim Inkasso landeten, Pfändungen, Privatinsolvenzen. Sie habe ein Recht, das zu speichern, sagt die Schufa, aber gleichzeitig auch das Recht, nicht offenzulegen, was sie da speichere. Auch wenn viele unabhängige Datenschutzjuristen das anders sehen. Marco Blocher vom Europäischen Zentrum für digitale Rechte, NEUB, einer Nichtregierungsorganisation in Wien.
16: Eine betroffene Person, die Auskunft bei der Schufa beantragt, muss diese Daten bekommen. Keine der Ausnahmen, die im europäischen Datenschutzrecht denkbar sind, greift hier.
12: Es gäbe tatsächlich viele Menschen, die wissen wollten, was in der Schattendatenbank über sie steht. Das sagt Matthias Spielkamp von der gemeinnützigen Organisation Algorithm Watch.
17: Wir haben ein Auskunftsformular angeboten, bei dem explizit aufgefordert wird, dass die Schufa auch die Daten rausrückt, die in der Schattendatenbank sind.
12: Allein über dieses Formular hätten bislang mehr als 500 Menschen die Schufa zur Auskunft aufgefordert.
17: Das zeigt ja nun sehr eindeutig, dass sehr viele Menschen Interesse daran haben.
12: Auch im Bundestag ist man übrigens der Ansicht, dass die Wirtschaftsauskunft ihr jüngst gegebenes Transparenzversprechen genauso bei den historischen Daten einlösen sollte. Wichtig sei zwar, was eine dazu laufende Untersuchung des Hessischen Landesdatenschutzbeauftragten ergebe, sagt Sebastian Steinicke, Verbraucherschutzbeauftragter der CDU-CSU-Bundestagsfraktion.
18: Aus Sicht von Verbraucherinnen und Verbrauchern ist aber auch besonders wichtig, dass sie wissen, was mit ihren Daten geschieht. Hier ist aus meiner Sicht die größtmögliche Transparenz seitens der Schufa herzustellen.
12: Die Schufa sei zur vollständigen Auskunft verpflichtet, so Lukas Benner von den Grünen.
19: Auskunftsrechte funktionieren gerade nur, wenn nicht der Auskunftspflichtige selber entscheidet, was er sagt und was er eben nicht sagt.
12: Die Schufa verkenne das grundsätzliche Ziel von Datenschutz.
19: Und das heißt nämlich Datensouveränität. Und das bedeutet Datenkontrolle.
12: Kein Zweifel, auch der politische Druck auf die Schufa nimmt zu, die Daten offenzulegen.
4: Die Schufa und ihre Schattendatenbank. Wer das Rentenalter erreicht hat und trotzdem weiterarbeitet, der leistet in Zeiten des Fachkräftemangels einen wichtigen Beitrag. Denn die sogenannten Silver Workers helfen dabei, die Wirtschaft am Laufen zu halten. Der Ärztemangel auf dem Land ist ein echtes Problem. Luisa Kretschmer hat einen Hausarzt im schwäbischen Landkreis Donau-Ries getroffen, der normalerweise schon lange im Ruhestand wäre.
20: Schauen wir mal nach dem Blutdruck.
21: Hausarztbesuch in Wemding in Nordschwaben. Patient Herr Wagner, 90 Jahre, trifft in der Praxis auf Dr. Jakob Berger, 76. Seit 44 Jahren ist Dr. Berger niedergelassener Hausarzt.
20: Die Arbeit, die ist so erfüllend und macht so viel Spaß und gibt einem Befriedigung und einen Sinn im Leben.
21: Und sie ist auch notwendig.
20: Wenn ein Arzt aufhört, dann stehen mehrere tausend Patienten ohne Arzt da.
21: So ein Fall drohte in Wemding. Nach der Corona-Pandemie wurde dort ein Arztsitz frei. Dr. Berger war damals bei seinem Sohn als Allgemeinmediziner angestellt, hat sich dann aber entschieden, noch einmal selbst eine Praxis zu übernehmen, auch um die Versorgung am Laufen zu halten.
20: Hier in Nordschwaben war die Versorgung immer sehr schwierig, aber momentan geht's einigermaßen.
21: Der Bedarf an Hausärzten in der Region um Wemding ist laut Daten der Kassenärztlichen Vereinigung gedeckt. In Lauingen, rund 50 Kilometer entfernt, sieht es schon ganz anders aus. Dort herrscht Unterversorgung. Aktuell gibt es laut KV-Planung in Bayern 6 unterversorgte Regionen. Einigen mehr droht diese Situation. Das könnte sich in den nächsten Jahren verschlimmern, sagt Professor Andreas Beivers von der Hochschule Fresenius in München.
22: Rund ein Drittel der Vertragsärzte, die hausärztlich in Bayern tätig sind, sind über 60 Jahre alt. Und das zeigt natürlich, dass wir vor allem perspektivisch ein Problem bekommen.
21: Viele der bayerischen Ärzte wollen in den nächsten 10 bis 15 Jahren in den Ruhestand gehen und könnten Schwierigkeiten haben, einen Nachfolger zu finden.
22: Und vor dem Hintergrund dessen müssen wir überlegen, wie können wir Anreize setzen, entbürokratisieren, dass es vielleicht interessanter wird, ein paar Jahre hinten dran zu hängen.
21: Zurück zu Dr. Berger nach Wemding. Ihn motivieren seine Patientinnen und Patienten und seine langjährige Erfahrung als Hausarzt.
20: Wir kennen die Patienten über Jahrzehnte zum Teil. Wir wissen ihre Unverträglichkeiten, wir wissen, was sie für einen Lebenshintergrund haben. Und dieses Wissen geht verloren, wenn ein Arzt aufhört.
21: Deshalb hat Dr. Berger vor, noch eine ganze Weile weiterzumachen. Patient Joachim Ibel freut sich.
23: Ich finde es sehr gut, er fühlt sich also noch fit. Es macht ihm Spaß und er schaut auch fit aus.
21: Wenn Dr. Berger doch aufhören muss, hofft er, dass seine Tochter die Praxis übernimmt und die Patienten so weiter versorgt bleiben.

0: Es ist 22.45 Uhr.
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0: Der Personalumbau innerhalb der Bundesregierung schlägt weiter Wellen, wenn auch aktuell wieder etwas kleinere als noch zuletzt. In der Union ist seit dem Rücktritt des Fraktionsvorsitzenden Jens Spahn eine Debatte über das Handeln und die Kommunikation von Kanzler Friedrich Merz und der Parteispitze ausgebrochen. Auch wenn Merz vor der Fraktion Besserung gelobte. Kritik hagelt es auch von Seiten der CDU-Landesverbände. In Brandenburg hat es da jetzt einen kleinen Paukenschlag gegeben. Die Vorsitzende der Jungen Union, Laura Strohschneider, hat alle politischen Ämter niedergelegt und ist aus der CDU ausgetreten.
2: Sie könne und wolle für diese Partei nicht mehr stehen. Mit diesem Paukenschlag hat sich Brandenburgs JU-Vorsitzende Laura Strohschneider aus der CDU verabschiedet. 10 Jahre sei sie Mitglied gewesen, aber seit der vergangenen Bundestagswahl sei zu viel vorgefallen. Die Ereignisse der letzten Tage seien das Zünglein an der Waage gewesen.
3: Jeder weiß, was politisch passiert ist. Die Personalrochade, die Friedrich Merz dort vorgenommen hat, finde ich schwierig. Ich finde sie schwierig, weil sie einmal auf einer persönlichen Ebene seltsam und unschön gelaufen ist. Ich finde sie aber auch schwierig, weil ich nicht so richtig nachvollziehen kann, inwiefern das ein Zeichen nach vorne sein soll.
2: Vor allem der Rollenwechsel von Carsten Linnemann habe sie enttäuscht. In seiner Rolle als Generalsekretär wäre er für sie ein Hoffnungsträger gewesen. Jetzt sei er Gesundheitsminister, obwohl er das vorher für sich abgelehnt hätte. Auch die Causa Jens Spahn hätte ihre Entscheidung befeuert, sagt Strohschneider. Mithilfe einer Leihmutter hatten er und sein Mann in den USA ein Kind bekommen, was in Deutschland verboten ist. Nach massiver Kritik trat Spahn als Unionsfraktionsvorsitzender zurück.
3: Das ist halt das, was sich an vielen Stellen ja abzeichnet, dass wir Dinge sagen und andere Dinge tun. Das ist was, wo ich das Gefühl hatte, wenn ich mit Leuten spreche, ich kann und möchte das eben nicht mehr rechtfertigen.
2: Der Generalsekretär der CDU Brandenburg, Julian Brüning, bedauert Strohschneiders Austritt. Gerade in schwierigen Zeiten brauche die Union Leute, die mit Leidenschaft dafür arbeiteten, dass es mit Deutschland wieder bergauf gehe. Ähnlich hat sich der Vorsitzende der Landesgruppe Brandenburg der Unionsfraktion im Bundestag, Sebastian Steinicke, geäußert. Kritik am Spitzenpersonal gäbe es aber auch in der Landesgruppe, sagt er.
4: Dass natürlich seit dem Rücktritt von Jens Spahn sich da einiges entwickelt hat, das uns nicht so gefallen hat, von der Kommunikation her und von den Abläufen her. Das ist bei uns genauso wie in jedem anderen Landesverband oder hier in einer Landesgruppe auch.
2: Aus anderen Landesverbänden hatte es zuletzt harsche Kritik gegeben an den Personalentscheidungen des Bundeskanzlers. Für Laura Strohschneider geht die Sache tiefer. Auch inhaltlich habe sich die Partei weit von ihren Grundsätzen entfernt. Den Unmut darüber spüre sie auch in den Reihen der Jungen Union. Vor allem die Entscheidung, die Schuldenbremse aufzuweichen, habe viele junge Mitglieder enttäuscht.
3: Weil man hat ja im Wahlkampf vom Wähler gestanden und man hat gesagt, ja, wir sind dafür, wir machen keine neuen Schulden. Und bevor es richtig losgeht, kommt schon das Gegenteil. Was ich jetzt aber auch im Nachgang bemerkt habe, also ich habe heute Morgen, seitdem das raus ist, schon unglaublich viele Nachrichten von Leuten bekommen, die mir geschrieben haben, sie fühlen sich ähnlich.
2: Ob es weitere Austritte geben wird, da ist sich Strohschneider nicht sicher. Sie selbst freue sich nun auf ein Leben außerhalb der Politik. Mit dem Austritt hat die 29-Jährige auch alle politischen Ämter niedergelegt.
0: Ein Beitrag war das von Annette Kufner. Corona, das ist schon eine Weile her, aber nicht vergessen. Auch in den USA beschäftigt die Pandemie die Politik bis heute. Chefberater der Regierung war seinerzeit der Virologe Anthony Fauci. Der jetzige Präsident Trump lässt kein gutes Haar an Fauci und wirft ihm eine gewaltige Zerstörungswut vor. Gerade musste sich der Arzt im Senat befragen lassen. Geantwortet hat er jedoch nicht. Jedenfalls nicht zur Sache. Samuel Jakisch.
5: Served at the NIH for over 54 years, 38 of those as director of the National Institute of Allergy and Infectious Diseases.
6: Fast 40 Jahre lang war der Immunologe Direktor am Nationalen Institut für Allergien und Infektionskrankheiten. 7 US-Präsidenten hat der parteilose Mediziner in diversen Gremien beraten, auch während Covid. Und obwohl Fauci keine Entscheidungsgewalt hatte, machen viele Republikaner ihn persönlich verantwortlich für Schutzmaßnahmen und Einschränkungen während der Pandemie. Maskenpflicht, Abstandsregeln, Schulschließungen. Wegen zahlreicher Morddrohungen stand Fauci sogar jahrelang unter Personenschutz, bis Donald Trump diese Vorsichtsmaßnahme beendete.
5: Anthony Fauci promoted the theory that the virus arose naturally
7: While privately, he was well aware of a mountain of evidence suggesting the virus originated in the lab.
6: Den Republikaner Rand Paul beschäftigt vor allem die wissenschaftlich bis heute nicht abschließend geklärte Frage nach dem Ursprung von SARS-CoV-2. Eine spontane Laune der Natur oder doch ein menschengemachter Laborunfall? Fauci hat die Laborthese stets skeptisch gesehen. Doch für den libertären Senator Paul aus Kentucky steht fest, das Virus müsse aus einem von den USA mitfinanzierten chinesischen Forschungsprogramm entwichen sein. Und Fauci persönlich habe sich dafür zu entschuldigen.
7: Frankly, the American people deserve an apology.
6: Die Wut vieler Amerikaner über Corona-Maßnahmen, die sie rückblickend als überzogen bewerten, lässt sich auch 6 Jahre später noch politisch nutzen. Vor allem durch die Republikaner. Sie machen aus der Anhörung vor dem Senatskomitee ein einseitiges Verhör, das mitunter aus den Fugen gerät.
8: Here I am sitting in front of you 6 years later saying, who the fuck do you think you were for doing that?
6: Fauci, dessen Anwalt wegen zahlreicher Unterbrechungen aus dem Anhörungssaal hinausgeworfen wird, beruft sich auf ein Verfassungsrecht in den USA, keine Frage beantworten zu müssen, wenn die Antwort nachteilig ausgelegt werden könnte.
9: On the advice of counsel, I respectfully decline to answer based upon my rights under the Fifth Amendment to the Constitution.
6: Mehr als 100 Mal wiederholt Fauci diesen Satz am Mittwochnachmittag vor dem Senat. Juristisch kann der Mediziner Fauci für sein Handeln während der Pandemie nicht mehr belangt werden, seit seiner vorsorglichen Begnadigung durch Präsident Joe Biden. Die Republikanische Partei wird das nicht davon abhalten, sich im Wahljahr 2026 weiter an Fauci persönlich abzuarbeiten.
0: Und wir gehen von den USA nach Südafrika, denn Rooibos-Tee von dort ist weltweit bekannt. Jetzt geht die Pflanze auf eine besondere Reise. Im Oktober werden erstmals Rooibos-Samen zur internationalen Raumstation ISS fliegen. Im Weltraum soll untersucht werden, wie sich das Saatgut in der Schwerelosigkeit verhält. Das Projekt ist Teil eines neuen Bildungs- und Forschungsprogramms. Stefan Überbach berichtet aus Johannesburg.
10: So oder so ähnlich wird das klingen beim Countdown im Oktober.
11: Ignition.
10: We have liftoff. Wenn die SpaceX-Rakete vom Weltraumbahnhof Cape Canaveral in Florida abhebt, hat sie eine ganz besondere Fracht an Bord, nämlich 17.000 Rooibos-Samen. Der Strauch wächst nur in einer kleinen Region im Westen Südafrikas. Aus seinen nadelartigen Blättern wird der leicht rötliche Rooibos-Tee gemacht, koffeinfrei, ein bisschen süßlich und am Kap so etwas wie ein Nationalgetränk. Auch in Europa ist der Tee beliebt, vor allem in Deutschland. Jetzt macht er sich zum ersten Mal auf ins All. David de Villiers, Direktor des südafrikanischen Rooibos-Verbands. Wir sind eine Organisation, die sich vor allem mit Gesundheitsforschung und der Vermarktung der Eigenschaften von Rooibos beschäftigt. Heute betreten wir Neuland, und zwar den Bereich der Raumfahrt. Die Samen werden zur internationalen Raumstation ISS geschickt. Dort sollen sie 6 Wochen lang in 400 Kilometern Höhe die Erde umkreisen. Der eigentlich spannende Teil beginnt nach der Rückkehr. 8 Schulen, fast alle aus der Region Cedarburg, wo der Rooibos herkommt, pflanzen das Weltraumsaatgut ein und vergleichen es mit einer Kontrollgruppe. So können wir feststellen, ob der Aufenthalt im All, die Mikrogravitation und die Strahlenbelastung einen Einfluss haben. Wie stark wachsen die Pflanzen? Welche Form nehmen die Büsche an? Wachsen sie eher seitlich oder aufrecht? All diese Merkmale werden untersucht, auch von den Schulen. Rooibos hat einen hohen Anteil sogenannter Antioxidantien, die menschliche Zellen vor Umweltgiften oder UV-Strahlung schützen können, sagt Martina Swart vom Rooibos-Verband. Sie würde sich wünschen, dass die Astronauten auf der ISS Tee trinken, damit mögliche positive Effekte für die Gesundheit erforscht werden können. Athleten, die Berge besteigen, oder Menschen, die Rooibos getrunken und sich in große Höhen begeben haben, bei denen konnten wir feststellen, dass dies ihrer Gesundheit zugute kam. Sie litten seltener unter Höhenkrankheit. Wenn also jemand Rooibos im Weltraum trinken würde, wären wir sehr daran interessiert, herauszufinden, ob dies helfen könnte, die körperlichen Belastungen und den Stress im All abzumildern. Möglicherweise könnte Rooibos dabei unterstützend wirken. Mal sehen.
12: Let's see. Okay.
10: Das Projekt, an dem auch Südafrikas Raumfahrtbehörde beteiligt ist, soll Schülerinnen und Schüler für naturwissenschaftliche Fächer begeistern und, ganz nebenbei, die Marke Rooibos bekannter machen. Die sozialen Medien sind schon voll mit kreativen Wortspielen. Von Zero Gravity Tea ist die Rede, von schwerelosem Tee, von Südafrikas Samen im All, die direkt von der Cedarburg Farm in die Erdumlaufbahn geschossen werden. Das nenne ich mal Exportwachstum, heißt es im Kurzmitteilungsdienst X.
0: Rooibos made aus Südafrika, bald in der Galaxie.
1: Kultur.
0: Der Debütroman Paradise Garden von Elena Fischer war gleich ein Bestseller und stand 2023 auch auf der Longlist für den Deutschen Buchpreis. Jetzt ist mit Wirf einen Schatten der zweite Roman der in Mainz lebenden Autorin erschienen. Eingesprochen für das Hörbuch hat den Roman der Schauspieler Johann von Bülow.
11: Josef trank seinen Kaffee in kleinen Schlucken. Heiß, stark, schwarz und ohne Zucker. Als wäre er eine Strafe Gottes. Er wusste, dass es das letzte Mal war. Vor ihm lag ein Tag voller letzter Male.
12: Was bleibt Josef noch an diesem 24. Dezember 1963? Es ist der Tag, an dem Familien zusammenkommen, das Fest der Freude, des Miteinanders. Seine Frau Liz hat ihn vor einigen Monaten mit dem 4 Jahre alten Sohn verlassen. Seitdem gab es keinen Kontakt. Nun lebt er allein auf dem Hof in den Bergen, um den er sich immer weniger kümmert. Einmal noch die Kühe melken.
11: Josef strich jeder der Kühe über die Stirn und sprach leise mit ihnen. Dann setzte er sich auf den Schemel und machte sich beim ersten Tier an die Arbeit. Die Milch im Vormelkbecher war weiß und schön, ohne Flocken. Als er zu melken begann, glaubte er, ein leises Seufzen zu hören. Bevor er schließlich den Stall verließ, versorgte er die Kühe mit der dreifachen Ration Futter.
12: Schon auf den ersten Seiten fängt Elena Fischer uns ein, nimmt uns ein für diesen einsamen Mann, obwohl wir nicht viel von ihm wissen. Langsam blättert sie sein Leben auf. In Rückblenden erfahren wir von Liz, dem Sohn Samuel, von Ada, zu der er sich hingezogen fühlt. Und als Josef das Gewehr schon in der Hand hat, schickt sie ihm Birdie, eine junge Frau, fast noch ein Mädchen, auf der Flucht vor den Eltern. Ausgerechnet am heiligen Abend klopft sie vollkommen erschöpft bei ihm an. Das könnte kitschig sein, eine sentimentale Weihnachtsgeschichte. Nichts ist es weniger. Elena Fischer ist ganz bei ihren Figuren, erzählt ohne Pathos vom harten Bergbauernleben. Birdies Suche nach Selbstbestimmung. Die Annäherung ist schwierig.
11: Ab und zu begegneten sich ihre Blicke. Es lag etwas Unbestimmtes, Zufälliges in ihnen.

0: an sich zu fragen, was er eigentlich will und sich befreien von dem Trauma, das der frühe Tod des Bruders in der Kindheit in ihm ausgelöst hat. Sich öffnen, auch für das eigene Kind, zu dem er in den ersten 4 Jahren kaum eine Beziehung aufbauen konnte. Endlich ruft er Liz an, beschließt, mit Samuel ein Baumhaus zu bauen.
1: Zum Abschied strich er Samuel über den Kopf. Der Junge kam näher zu ihm, schmiegte seine Wange in Josefs Hand. In dieser Geste lag eine ganze Welt. Vielleicht ist doch nicht alles verloren, dachte Josef.
0: Wie Elena Fischer die Lebenswelten ihrer Figuren beschreibt, ihre Sehnsüchte, ihre Suche nach dem richtigen Platz, nach der Liebe, ist bewegend. Und am Ende der Lektüre fällt der Abschied schwer. Wirf einen Schatten ist ein mit großem Einfühlungsvermögen erzählter Roman, der den Blick lenkt auf eine Zeit und eine Welt, die von heute aus betrachtet ziemlich unspektakulär erscheinen. Doch bei näherem Hinschauen sind die Dramen von damals auch Dramen von heute, Alltag. So entsteht Geschichte. Und davon erzählt Elena Fischer ganz famos.
2: Das Buch ist erschienen im Diogenes Verlag als Hörbuch und auch als Buch, kostet 26 Euro. 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
4: Um 23 Uhr mit Klaas Christoffersen. Die UEFA droht dem Weltverband FIFA offiziell mit einem WM-Boykott. Hintergrund ist der Plan, einen Teil der kommerziellen Rechte an private Investoren zu vergeben. Aus der Sportredaktion Tide Tedinger.
5: Die Entscheidung, so heißt es, sei einstimmig gefällt worden. Im Vorfeld hatte sich mit Tschechien zumindest ein Abweichler gezeigt. Jetzt aber ziehen offenbar alle 55 Mitgliedsverbände mit. Damit steigt der Druck auf FIFA-Boss Gianni Infantino beträchtlich, denn ein WM-Turnier ohne große Nationen wie beispielsweise Spanien, Weltmeister bei Männern und Frauen, Frankreich, England, Italien und Deutschland würde natürlich immens an sportlichem Wert verlieren. Die WM wäre deutlich weniger attraktiv für große Investoren.
4: Fast 10.000 Menschen sind in diesem Sommer durch die Hitze in Deutschland laut Robert-Koch-Institut bereits gestorben. Mehr Geld für den Schutz vor hohen Temperaturen, etwa in Kliniken, soll es vom Bund aber trotz entsprechender Forderungen nicht geben. Jan Zimmermann aus Berlin erklärt, warum.
6: Weil sich die Bundesregierung dafür nicht oder nur zum Teil zuständig sieht. Das Gesundheitsministerium teilt mit, dass die Verwaltungs- und Finanzierungskompetenz für den Schutz der Gesundheit vor Hitze bei den Ländern liegt und eben nicht beim Bund. Und dann gibt es ja noch die Träger, die Betreiber der Pflegeheime und Krankenhäuser. Die müssen den Schutz der Pflegebedürftigen und Patienten gewährleisten im Rahmen der geltenden gesetzlichen Vorgaben. Allerdings, laut Experten, reichen die gesetzlichen Vorgaben eben nicht aus.
4: In der Region rund um Spaniens Hauptstadt Madrid hat sich die Waldbrandlage etwas entspannt. Auch nahe der französischen Metropole Bordeaux breiten sich die Feuer derzeit nicht weiter aus. Nun sind aber auch andere Teile Südeuropas betroffen. Auf der griechischen Insel Kreta mussten tausende Urlauber in Sicherheit gebracht werden. In der Türkei wurden 5 Menschen verletzt. Nach den jüngsten Attacken auf die Ukraine und dem Einschlag einer Rakete auf unbewohntem polnischem Gebiet hat Kanzler Merz Russland scharf kritisiert. Er beklagte, dass es erneut viele zivile Opfer gegeben hat. Auch der Vorfall in Polen zeuge von Rücksichtslosigkeit und Eskalationsbereitschaft, so Merz weiter. Der polnische Ministerpräsident Tusk erklärte, er gehe davon aus, dass es sich um einen russischen Marschflugkörper handle. Das waren die Nachrichten. Das Wetter in Deutschland. In der Nacht im Südwesten gebietsweise Schauer und einzelne Gewitter, sonst teils wolkig und meist trocken, Tiefstwerte 22 bis 13 Grad. Morgen ist es heiter bis wolkig, es gibt einzelne Schauer und Gewitter bei Höchstwerten von 20 Grad an der Nordsee bis zu 38 Grad in Niederbayern. Am Sonnabend ist es teils heiter, im Süden und Osten gibt es Schauer und Gewitter bei 20 bis 33 Grad. Und am Sonntag heiter bis sonnig, im Süden fallen einzelne Schauer und es kann Gewitter geben bei 21 bis 36 Grad. Es ist 23.03 Uhr.
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2: In Teilen von Nord- und Ostdeutschland ziehen von Südwesten gebietsweise schwere Gewitter durch. Es besteht die Gefahr von schweren Sturmböen bis 100 km/h. Außerdem kann es zu Starkregen bis 25

0: Liter pro Quadratmeter in kurzer Zeit und Hagel mit Korngrößen um 2 Zentimeter kommen. A1 Hamburg Richtung Lübeck. Auf der Norderelbbrücke kommt es wegen eines Schwertransportes mehrfach zu kurzfristigen Sperrungen. Nochmal A1 Hamburg Richtung Bremen zwischen Hamburg-Stillhorn und Harburg. 3 Kilometer Stau wegen Bauarbeiten. A3 Nürnberg Richtung Passau zwischen Vielburg und Beratshausen. 3 Kilometer Stau wegen Bauarbeiten. Die A5 Basel Richtung Karlsruhe ist zwischen Bühl und Baden-Baden nach einem Unfall gesperrt. Dadurch staut es sich. Die A5 Frankfurt Richtung Karlsruhe ist zwischen Heppenheim und Hemsbach bis 5 Uhr morgens wegen Reparaturarbeiten gesperrt. A8 München Richtung Salzburg zwischen Rohrdorf und Fraßdorf 4 Kilometer Stau. Die A12 Autobahn der Freiheit Frankfurt-Oder Richtung Berliner Ring ist zwischen Briesen und Fürstenwalde-Ost wegen Bauarbeiten bis ca. 5 Uhr gesperrt. Die A48 Dernbach Richtung Koblenz ist zwischen Bendorf-Neuwied und Koblenz-Nord nach einem Unfall gesperrt. Und die A71 Richtung Schweinfurt ist zwischen Arnstadt-Süd und Stadt-Ilm sowie zwischen Meiningen-Süd und Rentwertshausen wegen Tunnelwartungsarbeiten bis morgen früh ca. 6 Uhr gesperrt. Da wo es geht, Ihnen allen gute Fahrt.
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0: Die Hitze hat Europa in diesen Tagen wieder fest im Griff und es brennt weiter an vielen Stellen. In Frankreich sind die Brände laut Präsident Emmanuel Macron die heftigsten seit Ende des Zweiten Weltkrieges. Auch in Spanien, Portugal, England, Griechenland und der Türkei zeigt sich die europäische Karte gerade mit tiefen Brandherden. Die zerstörerische Wucht der Waldbrände sei zutiefst erschütternd, so hat es Bundesumweltminister Carsten Schneider vor ein paar Tagen gesagt. Und er betonte, jetzt sei die Zeit für Brandbekämpfung, Nothilfe und europaweite Solidarität. Zugleich müsse es aber auch darum gehen, den gefährlichen Klimawandel zu stoppen, damit Hitze, Dürre und Waldbrände in Zukunft nicht noch schlimmer werden. Meine Kollegin Liane Kossmann hat heute mit Jochen Flachsbart gesprochen. Er ist Staatssekretär im Bundesumweltministerium. Sie wollte von ihm wissen, wie er auf die jüngsten Brände in Europa reagiert.
2: Ja, es ist genauso, wie Carsten Schneider gesagt hat. Jetzt ist natürlich im Augenblick erstmal Hilfe angesagt. Das machen die Kräfte vor Ort. Wir von Deutschland über die Bundeswehr unterstützen. Auch das ist jetzt der Zeitpunkt, wo man wirklich helfen muss. Und dann muss man natürlich auch mit etwas Abstand sagen, wir müssen noch sehr viel mehr tun. Einmal, um den Klimaschutz nicht aus den Augen zu verlieren. Das ist ja im Augenblick in Deutschland, aber in ganz Europa, in Teilen der Welt so. Aber wir müssen eben auch sehen, es ist schon im vollen Gange und wir müssen uns auch besser anpassen, um die Katastrophen, die eintreten können, denen besser begegnen zu können.
3: Ja, Umweltminister Carsten Schneider sagt es ja auch, noch haben wir die Chance, unsere Umwelt besser vorzubereiten auf diese neue Realität. Eine Lösung sieht er ja etwa im Umbau der Wälder. Wie weit sind wir denn da in Deutschland? Wie gut sind wir aufgestellt in Sachen Waldbrandschutz?
2: Ja, wir sind ehrlich gesagt schon ganz schön gut aufgestellt. Aber das ist natürlich nicht die Antwort darauf, dass wir nicht noch mehr machen müssen. Aber bereits 2008, Sie haben ja gesagt, ich bin schon ziemlich lange im Umweltministerium, haben wir das erste Mal eine deutsche Klimaanpassungsstrategie gemacht. Und ich kann mich erinnern, dass wir sehr erklären mussten, warum wir das eigentlich in Deutschland tun müssen, weil es so aussah, dass wir doch gar nicht so sehr betroffen sind. Inzwischen ist sehr viel passiert und gerade auch beim Umbau der Wälder passiert sehr viel. Wir wissen, dass wir mehr Mischwälder brauchen. Wir müssen insgesamt nicht nur in den Wäldern mehr Wasser in der Landschaft halten. Überall da, wo es extrem trocken ist, da ist eben die Gefahr, dass es besonders verheerend brennt, auch größer. Deshalb ist der Umbau im vollen Gange zusammen mit den Ländern, zusammen mit den Kommunen und zusammen auch mit den privaten Waldeigentümern.
3: Ja, angesichts dieser verheerenden Brände verlangt Carsten Schneider ja auch mehr Tempo beim Klimaschutz. Der Ausbau der erneuerbaren Energien müsse volle Vorfahrt bekommen, sagt. Aber wie soll das gehen, wenn die Wirtschaft in Deutschland schwächelt und es in der Bundesregierung so hohe Priorität hat, erstmal die Konjunktur ans Laufen zu bringen, der Klimaschutz, man ja den Eindruck hat, dass man doch manchmal doch eben eher hinten runterfällt?
2: Ja, und dann werden wir eben durch solche Ereignisse, das sind jetzt diese Brände, das kann ja im Winter oder im Herbst oder im Frühjahr können das Hochwasser oder Starkregen sein. Das erinnert eben daran, das ist keine Aufgabe, die man einfach beiseite schieben kann. Es ist ja verständlich, dass wir insgesamt und die Bundesregierung, die Landesregierung, wir in Europa auch unsere Wirtschaft wieder in Schwung bringen müssen. Das kann man ja gar nicht anders sehen. Es ist auch richtig, dass wir unsere Verteidigungsfähigkeit weiter nach vorne bringen müssen. Aber wer immer das mit dem Zwischenton sagt, na dann muss der Klimaschutz eben hinten anstehen, der ist ganz sicher sich falsch gewickelt und gefährdet die Möglichkeiten künftiger Generationen eben noch angemessen reagieren zu können. Und deshalb, wir haben gerade ja in dieser Woche die erneuerbaren Energiengesetzgebung weiter vorangebracht. Auch das ist ein Austarieren. Wie behalten wir das alles bezahlbar? Inzwischen haben wir 60% erneuerbare Energien. Das ist ja was, darauf können wir auch stolz sein. Das geht auch weiter. Aber das ist genau der Weg, der beschritten. Wir müssen anpassen, helfen, aber eben dann auch den längerfristigen Weg, den Klimaschutz nicht aus den Augen verlieren.
3: Ja, aber auf der anderen Seite werden ja auch gerade Subventionen für die Energiewende gekürzt. Da spricht Wirtschaftsministerin Katharina Reiche ja vom Ende eines Rundum-Sorglos-Paketes, wenn es um die Reform des Erneuerbare-Energien-Gesetzes geht, und von Überförderung. Also wie soll mehr Klimaschutz passieren, wenn andere in der Regierung so auf die Bremse steigen?
2: Naja, ich finde, das ist doch auch durchaus richtig. Wir müssen das ja alles bezahlbar halten. Es wird doch an anderen Tagen auch in der Republik darüber gesprochen, wie die Lebenshaltungskosten steigen. Dazu gehören die Energiekosten natürlich. Und deshalb haben wir keinen grundsätzlichen Dissens. Die Energiewende muss auch kostengünstiger gelingen. Das kann auch sein. Aber gerade in dem Energiepaket, das wir in dieser Woche im Kabinett hatten, haben wir 12 Gigawatt zusätzliche Onshore-Windenergie zusätzlich zu dem normalen Ausbaufahrt beschlossen, das, und zwar nicht irgendwann, sondern direkt in den nächsten 2,5 Jahren. Ich finde, das zeigt, wir wollen nach vorne gehen, aber manchmal spitzt sich die Debatte eben gerade vor der Gesetzgebung etwas zu. Ich glaube, wir haben da ein ganz ordentliches Paket hingekriegt.
3: Die Kosten, die Herr Flossbart, die haben Sie jetzt schon mehrfach angesprochen. Der Deutsche Städtetag, der fordert jetzt angesichts eben auch dieser neuen Hitzewelle Bund und Länder auf, Klimaanpassungsmaßnahmen der Kommunen stärker finanziell zu unterstützen. Hauptgeschäftsführer Schuchart, der hat gesagt, es müssten bundesweit Milliardensummen investiert werden. Das könnten die Städte eben nicht alleine stemmen. Und die bestehenden Förderprogramme, so sagt er es auch, die reichten eben nicht aus. Können Sie denn da noch nachbessern? Wollen Sie da nachbessern? Gibt es da Geld genug noch dafür?
2: Wir haben schon vom Bundesumweltministerium aus sehr ausgeprägte Förderprogramme auch für die Klimaanpassung in Kommunen, beispielsweise ganz besonders für soziale Einrichtungen. Das hört sich jetzt an vielleicht wie ein Segment, aber es ist eben ein wichtiges Segment, weil besonders betroffene und wenig stabile Bevölkerungsgruppen davon betroffen sind. Das fördern wir alles, aber diese Milliardenbeträge, die können wir nicht aufbringen. Und zwar, selbst wenn wir sie aufbringen, haben wir die verfassungsrechtliche Grundlage dafür nicht, weil diese alles Aufgaben von Kommunen und Ländern sind. Und deshalb haben wir in dieser Bundesregierung im Koalitionsvertrag festgelegt, dass wir uns um eine neue Gemeinschaftsaufgabe Klimaanpassung kümmern wollen. Das braucht eine verfassungsändernde Mehrheit. Umweltminister Carsten Schneider hat angekündigt, dass wir jetzt die Gesetzgebung dafür vorbereiten. Und dann brauchen wir eben über die Koalition hinaus, also auch von Grünen und Linken, eine Unterstützung dafür, dass wir eine solche Verfassungsänderung in dieser Legislaturperiode hinbekommen.
3: Heißt aber erstmal, die Kommunen müssen die Kosten erstmal weiter alleine tragen.
2: Ja, wir unterstützen sie dabei, ja. Die Länder unterstützen dabei. Die Länder haben ja 100 Milliarden bekommen aus dem Sondervermögen. Davon kann natürlich auch Geld dafür benutzt werden. Also es ist nicht so, dass die Kommunen allein dastehen. Aber wenn man noch mehr machen will, und ich widerspreche den Kommunen da überhaupt nicht, dann braucht man auch noch eine andere Rechtsgrundlage, damit wir in den nächsten Jahren dann eben auch noch mehr machen können.
0: Sagt Jochen Flachsbart, Staatssekretär im Bundesumweltministerium. Unter den heißen Temperaturen leiden nicht nur viele Menschen, auch Tiere, Hund, Katze, Nutzvieh auf den Bauernhöfen und ja sogar Pflanzen. Auch Äpfel können beispielsweise einen Sonnenbrand oder einen Hitzekollaps bekommen. Das schädigt das Fruchtfleisch und macht das Obst schwer verkäuflich und das stellt viele Apfelbauern vor Probleme. Franz Fanta hat einen von ihnen im mecklenburgischen Wittenburg besucht.
4: Jakob Österreicher vom Obstgut Korsen ist in seiner Plantage bei Bordin unterwegs, pflückt einen Apfel vom Baum, einen mit Hitzeschaden.
5: Hier geht der Sonnenbrand leicht los und hier ist es verbrannt. Das heißt, die Fläche an der Stelle ist schon von Sonnenbrand befallen.
4: Die dunklen, verkrusteten Stellen sind damit ein Verlust für den Landwirt. Auf 100 Hektar baut Jakob Österreicher Tafeläpfel an. Möglicher Ertrag fast 3000 Tonnen. Vorausgesetzt, der Sonnenbrand hält sich in Grenzen. Österreicher setzt sich zur Wehr, kühlt seine Früchte aktiv herunter.
5: Ja, tatsächlich nutzen wir hier die Frostschutzregelung, die wir sonst im Frühjahr nehmen, um unsere Blüten zu schützen gegen Frost. Können wir das jetzt wieder nutzen, um eben uns gegen die Hitze zu schützen?
4: Daten des Deutschen Wetterdienstes zeigen, die Wahrscheinlichkeit für Hitzewellen ist in den vergangenen 70 Jahren gestiegen. Die Anzahl der Tage mit 30 Grad und mehr hat sich verdreifacht. Hitzeschäden in der Landwirtschaft seien direkte Folgen des Klimawandels, so Agrarberater Rolf Hornig.
6: Der Sonnenbrand ist in allen Apfelbetrieben in Mecklenburg-Vorpommern ein Problem. Klimatisierende Beregnung ist sicherlich momentan das probate Mittel.
4: Grundwasser ist dafür nicht geeignet, scheidet wegen seines hohen Eisengehalts aus. Niederschlagswasser in einem System aus mehreren Teichen aufzufangen, bleibt für Jakob Österreicher die einzige Option.
5: Wenn das verbraucht ist, ist alle. Dann haben wir keine Chance mehr, uns weiterhin zu schützen, sei es gegen Frost oder gegen die Hitze an der Stelle.
4: Nur ausreichend Niederschläge können seine Ernte retten. Klar ist, die Hitze ist eine Gefahr für die Äpfel. Die Gegenmaßnahmen treiben die Kosten in die Höhe. Für die Apfelbauern und am Ende auch für die Verbraucher.
7: Auch Äpfel bekommen einen Sonnenbrand.

0: Es ist 23.15 Uhr.
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0: High Noon im Fußball. Wie nationale und internationale Dachverbände ihn organisieren, steht aktuell vor einer historischen Zerreißprobe. Die Europäische Fußballunion setzt FIFA-Präsident Gianni Infantino nach dessen Alleingang für einen WM-Investorendeal die Pistole auf die Brust. Die UEFA droht mit WM-Boykott. Eine Fußball-Weltmeisterschaft ohne europäische Teams, schwer vorstellbar, und es wäre wohl der Super-GAU für den internationalen Fußball. Gleichzeitig ist es aber auch das heftigste Druckmittel. Mein Kollege Markus Schubert hat darüber mit unserer Korrespondentin in Genf, Katrin Hondel, gesprochen und sie gefragt, hat der UEFA-Chef wirklich alle seine Verbände hinter sich?
2: Ja, das hat er. Also die Front der 55 UEFA-Mitgliedsverbände ist geschlossen. Das betont die UEFA gleich mehrmals in dieser Mitteilung nach der Dringlichkeitssitzung. Wir stehen als Einheit, heißt es da, einstimmig und unmissverständlich lehne man die Pläne von FIFA-Chef Gianni Infantino ab, die ja bekanntlich vorsehen, Eigentumsrechte an der WM oder anderen Wettbewerben an private Investoren aus dem Umfeld von US-Präsident Trump zu verscherbeln. Ja, und die UEFA geht da jetzt eben auf maximale Konfrontation, droht mit Boykott. Sollte Infantino seinen Plan durchziehen, sind die Europäer nicht mehr dabei. Keine UEFA-Nationalmannschaft wird an einem FIFA-Wettbewerb teilnehmen, solange diese Pläne existieren. Das steht so klipp und klar in der Erklärung. Also überraschend scharfer Gegenwind für Infantino, oder man könnte auch sagen 1:0 für Nyon gegen Zürich, UEFA gegen FIFA.
3: Schauen wir noch mal auf das, woran sich der Protest entzündet. Was genau plant FIFA-Boss Infantino und was hat er angekündigt?
2: Ja, also die FIFA oder Infantino will, Zitat, das volle wirtschaftliche Potenzial des Fußballs ausschöpfen. Zitat Ende. Sprich also noch mehr Kohle machen. Und zwar indem, wie es heißt, nochmal Zitat, sorgfältig ausgewählte Investoren Anteile an einer noch zu gründenden Tochtergesellschaft der FIFA erwerben sollen. Die soll dann den hübschen Namen FIFA Forward Enterprise bekommen, FFE. Ja, und jede Menge Geld für die weltweit 211 nationalen Fußballverbände ausspucken. Infantino nennt das Ganze eine einmalige Chance. Es komme darauf an, die kommerzielle Seite des Fußballs zu stärken, so Infantino. Ja, aber die Europäer sehen das eben anders, nämlich als total Ausverkauf, als Angriff auf den Fußball und nicht als Chance.
3: Was genau stört die UEFA daran, die ja auch den Fußball fleißig vermarktet?
2: Klar, eine Geldmaschine ist der Fußball schon lange, das wissen wir, aber private Miteigentümer. Und es ist da ja auch von einer Investmentfirma die Rede, die dem Bruder von Donald Trumps Schwiegersohn Jared Kushner gehört. Also mit dieser Idee hat Infantino den Bogen ja wohl absolut überspannt. Seine Nähe zu Trump, der Skandal um die nach einem Anruf von Trump zurückgenommene rote Karte bei der WM, dieser absurde FIFA-Friedenspreis für den US-Präsidenten, all das nervt ja viele schon sehr lange. Und jetzt kam eben auch noch dazu, das wird auch in der UEFA-Mitteilung nochmal betont, dass diese Investorenpläne von Infantino ja heimlich ausgehackt worden sind, ohne die Verbände einzubeziehen. Und dann ist ja auch noch eine Frist gesetzt worden, sagt ja oder nein bis zum 19. September. Das nennt die UEFA jetzt einen Zwangsakt, also Erpressung und Führungsversagen, davon ist auch die Rede. Die FIFA habe damit, nochmal Zitat, als Hüterin des Weltfußballs abgedankt, heißt in der Mitteilung von der UEFA. Also diese Mitteilung ist ganz klar eine Kampfansage.
3: Katrin Hondel, wie kann dieser Machtkampf ausgehen, wenn die UEFA ihr Ding durchzieht? Wäre eine WM sportlich noch von Belang, wenn die Europäer nicht auflaufen?
2: Eher nicht, oder? Also hat man ja jetzt gerade bei der zu Ende gegangenen WM gesehen. Da waren, glaube ich, 6 Europäer unter den letzten 8. Ja. Also die Europäer sind klar das Schwergewicht im Weltfußball. Und darauf setzen sie ja jetzt auch mit ihrer Boykottdrohung, weil in der FIFA haben sie natürlich keine Mehrheit, sind nur 55 von 211 Mitgliedern. Aber die Strategie ist natürlich klar, und so hat das auch DFB-Präsident Bernd Neuendorf gesagt. Wenn die Top-Teams aus Europa nicht mehr dabei sind bei einer WM, dann ist so eine WM für private Investoren wohl auch nicht mehr interessant.
0: Katrin Hondel war das aus Genf über den Machtkampf UEFA gegen die FIFA. In den Tagen nach dem Terrorangriff auf den CSD in Berlin hören wir wieder, Deutschland muss mehr abschieben. Der Bund erlaubt das auch Richtung Afghanistan. 31 Afghanen wurden von Leipzig-Halle nach Kabul gebracht, darunter erstmals auch ein Mann ohne strafrechtliche Verurteilung. Die Bundesregierung verweist auf geltendes Aufenthaltsrecht und Menschenrechtsorganisationen kritisieren die Zusammenarbeit mit den Taliban. WDR-Reporter Bamdad Esmaili hat sich in Nordrhein-Westfalen unter anderem in der afghanischen Community umgehört.
4: Mehr als 450.000 afghanische Staatsangehörige leben nach Angaben des Bundesamtes für Migration und Flüchtlinge in Deutschland. Etwa 15.300 sind ausreisepflichtig. Bei den meisten ist aber wegen einer Duldung die Abschiebung ausgesetzt. Hamza Jamshidi ist 26 und kam 2015 nach Deutschland. Er hat in Dortmund eine Ausbildung gemacht und arbeitet inzwischen als Orthopädie-Schuhmachermeister. Er sagt, wer schwere Straftaten begeht, müsse Konsequenzen tragen und abgeschoben werden. Aber
5: viele kommen nach Deutschland, um in Sicherheit zu leben und sich eine Zukunft aufzubauen. Diese Menschen sollten nicht mit Straftätern gleichgesetzt werden.
4: Genau diese Sorge höre ich in vielen Gesprächen, dass aus der Debatte über Straftäter eine Debatte über alle Afghanen wird. Auch Negar Hosseinzadeh aus Bergisch Gladbach kennt dieses Gefühl. Sie ist 21, kam Ende 2015 mit ihrer Familie nach Deutschland und beginnt eine Ausbildung in der Kinderpflege.
6: Ich finde es halt schade, Leute, die halt hier sowas machen, wird dann allgemein auf alle andere. Wir werden alle so in einen Topf reingeschmissen und dann finde ich halt immer schade für die Leute, die hierhin kommen, weil ich meine, man kommt ja nicht ohne irgendeinen Grund, flüchtet aus seinem eigenen Land.
4: In der afghanischen Community sorgt die Debatte auch deshalb für Frust, weil viele sagen, über gelungene Integration werde kaum gesprochen. Ein afghanischer Sozialarbeiter, der in einer Jugendeinrichtung arbeitet und anonym bleiben möchte, betreut auch junge Afghanen. Er sagt, in der Öffentlichkeit gehe es fast nur um die wenigen Straftäter, nicht um die vielen, die hier Schule machen, eine Ausbildung suchen oder arbeiten. In seiner Einrichtung erzählte, seien viele Jugendliche seit den neuen Abschiebungen verunsichert.
7: Die Jungs, die ich betreue, die sind traumatisiert. Die sind jetzt mal depressiv und die sind immer krank und gehen zum Arzt und die können nicht mal gut schlafen. Weil die haben keine Perspektive.
4: Die Bundesregierung argumentiert, wer vollziehbar ausreisepflichtig ist, habe ein abgeschlossenes Verfahren hinter sich. Kritiker sagen dagegen, Abschiebungen nach Afghanistan bedeuten immer auch Kontakt mit den Taliban. Stefan Dünnwald vom Bayerischen Flüchtlingsrat war rund um den Abschiebeflug am Montag involviert.
8: Das ist eine der Linien, die Union fährt. Die hat jetzt nichts spezifisch mit Sachsen-Anhalt oder den kommenden Wahlen zu tun, sondern natürlich auch mit dem Blick auf die Umfragewerte, dass die Union auch bestenfalls stagniert, ja, und die AfD permanent dazu gewinnt.
4: Besonders hart trifft diese Entwicklung Menschen wie Zahra Haqparast. Sie war Zahnärztin in Kabul, setzte sich für Frauenrechte ein, wurde von den Taliban verhaftet und saß im Gefängnis. Seit 3 Jahren lebt sie in Deutschland, organisiert Demonstrationen für ihre Landsleute und engagiert sich ehrenamtlich für Amnesty International in Darmstadt. Sie sagt, die Taliban verletzten Menschenrechte und achteten die Würde des Menschen nicht. Sie selbst habe Gefängnis unter den Taliban erlebt und wünsche keinem Menschen, diesen Schmerzen zu erfahren. Bis heute trage sie das Trauma mit sich. Für die afghanische Community ist die Frage deshalb nicht nur, wer darf bleiben, sondern auch, mit wem verhandelt Deutschland, wenn es Menschen nach Kabul zurückbringt. Offiziell erkennt die Bundesregierung die Taliban nicht als legitime Regierung Afghanistans an. Praktisch aber braucht sie für Rückführungen Kontakte und Papiere. Hamza Jamshidi bringt diesen Widerspruch so auf den Punkt.
5: Gerade deshalb frage ich mich, wie Abschiebungen nach Afghanistan organisiert werden können, wenn davor Kontakte oder Absprachen mit den Taliban notwendig sind.
4: In der afghanischen Community hat dieser Flug etwas verändert. Die Angst ist zurück. Nicht nur bei den Menschen, die straffällig geworden sind, sondern auch bei den jungen Männern mit Duldung, bei Auszubildenden, bei Familien, die seit Jahren hier leben. Wer sich bisher sicher fühlte, fragt sich jetzt, bin ich der Nächste?
0: Abschiebungen sorgen für Diskussionen unter Afghanen.
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9: mit Stefanie Lavour. Zum Thema WM-Boykott aller UEFA-Staaten haben Sie ja soeben das Gespräch unseres Moderators mit der Korrespondentin in Genf gehört. Ein weiteres Fußballthema hat unterdessen für nationale Schlagzeilen gesorgt. In der vergangenen Saison haben die 36 Clubs aus den beiden höchsten Spielklassen mehr Tickets verkauft als je zuvor. Zuschauerrekord. Matthias Merget kennt die Zahlen.
10: Im Schnitt kamen fast 35.000 Zuschauer pro Spiel der ersten und zweiten Liga. So viele wie nie zuvor. In der Bundesliga alleine waren es 41.562. Dies bedeutet einen Anstieg von 9% im Vergleich zur Saison davor. Wesentlichen Anteil an dieser Entwicklung haben die Rückkehr des 1. FC Köln und des Hamburger SV in die Bundesliga. Die durchschnittliche Auslastung der Stadien lag bei rund 96%. In der zweiten Liga kamen über 28.000 Fans im Schnitt zu den Spielen. Damit liegt man nur knapp hinter der spanischen und italienischen Liga.
9: Die zweite Liga startet in der kommenden Woche Freitag mit der Partie Bochum gegen Hertha BSC. Die erste drei Wochen später am 28. August mit dem Spiel Bayern München gegen Stuttgart. Der SV Werder Bremen geht in die neue Spielzeit mit verringerter Stadionkapazität. Anfang Juli war im Weserstadion ein Teil einer Tribüne im Oberrang eingestürzt. In den ersten drei Bremer Bundesliga-Heimspielen ab dem 5. September gegen Leipzig, Augsburg und Paderborn sind damit knapp 500 Plätze nicht nutzbar. Danach, so Hans-Jörg Otto, Geschäftsführer der Bremer Weserstadion GmbH, sollten dann alle Plätze wieder zur Verfügung stehen. Die deutschen Schwimmerinnen und Schwimmer haben in den vergangenen Jahren international einen enormen Schritt nach vorn getan. Bei der EM in Paris gibt es eine Reihe von Medaillenchancen. Lars Becker blickt voraus.
11: Los geht's bei der Schwimm-EM in Paris mit den ersten Entscheidungen im Wasserspringen und Synchronschwimmen. Im Mixed-Team-Wettbewerb Wasserspringen will die Mannschaft um die WM-Zweite Pauline Pfeiff zum Auftakt gleich die erste Medaille einsammeln. Auf europäischer Ebene, ohne das dominierende China, ohne die USA und Kanada, zählt das Team von Christoph Bohm in allen 13 Wettbewerben zu den Podiumskandidaten. Der Bundestrainer hofft auf 10 Medaillen. Gleich am ersten Tag hat auch Synchronschwimmerin Clara Bleier ihren ersten Auftritt. Im Duett mit Partnerin Maria Denisow ist eine Medaille unrealistisch, aber am 3. August geht die erste deutsche Solo-Europameisterin Bleier als Titelverteidigerin und Goldkandidatin in die Entscheidung freie Kür. Einen Tag später starten dann die Freiwasserwettbewerbe. Als Weltmeister über alle vier Strecken hat Florian Wellbrock im letzten Jahr Geschichte geschrieben. In Paris schwimmt Wellbrock nur im Freiwasser, hat aber seine Medaillenhoffnungen wegen krankheitsbedingter Trainingsausfälle auf ein Minimum zurückgeschraubt. In der Seine, die am Austragungsort weniger Strömung aufweist und sauberer ist als 2024 bei den Sommerspielen, gehören auch der Olympia-Zweite Oliver Klemet, Isabel Gose und Shootingstar Johannes Liebmann zu den Medaillenkandidaten. Das gilt auch für Iris Schmidbauer, die erste Europameisterin und Titelverteidigerin im Highdiving am zweiten Wochenende. In der letzten Woche steht dann mit den Beckenwettbewerben der EM-Höhepunkt an.
9: Die Eishockey-Weltmeisterschaft der Männer im kommenden Jahr in Deutschland findet erneut ohne Russland und Belarus statt. Das gab der Eishockey-Weltverband bekannt. Begründet wurde die Entscheidung mit anhaltenden Sicherheitsbedenken und Bedenken hinsichtlich der sportlichen Integrität. Russland und Belarus sind seit Beginn des Angriffskrieges auf die Ukraine im Februar 2022 von allen Eishockeyturnieren ausgeschlossen. Das Internationale Olympische Komitee hatte Anfang Juli die Sanktionen gegen die beiden Länder weitestgehend aufgehoben. Im Eishockey bleiben sie indes bestehen. Die nächste WM findet im Mai kommenden Jahres in Düsseldorf und Mannheim statt. Das Eröffnungsspiel steigt in der Fußballarena auf Schalke.
0: Das war der Sport mit Stefanie Lavoie hier in der ARD Infonacht. Hören Sie gleich die Nachrichten.

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1: Um 23.30 Uhr mit Ronald Lessig. Die Europäische Fußballunion UEFA droht im Machtkampf mit dem Weltverband FIFA und seinem Präsidenten Infantino mit maximaler Eskalation. Sollte die FIFA ihren angekündigten Investorendeal durchziehen, werde man alle Turniere des Weltverbands boykottieren. David Luding aus der Sportredaktion erläutert, was das bedeutet.
2: Konkret heißt das, dass zukünftige Fußball-Weltmeisterschaften ohne Europäer stattfinden würden. Das betrifft dann nicht nur die Männer-WM, sondern auch die der Frauen. Und da ist die nächste schon in weniger als einem Jahr. Nach dem Statement der UEFA werden die Europäer dort aber nur teilnehmen, wenn die Vorschläge für den Investorendeal aus der Welt geräumt sind und die FIFA darüber hinaus verbindlich zusichert, ihre Wettbewerbe, Zitat, nie wieder für private Investoren zu öffnen.
1: Polens Ministerpräsident Tusk geht nach dem Einschlag einer offensichtlich russischen Rakete auf polnischem Gebiet von einem Versehen aus. Kanzler Merz warf Moskau dennoch Rücksichtslosigkeit und Eskalationsbereitschaft vor. Aus Warschau Paulina Milling mit Einzelheiten zu dem Vorfall.
3: Am Einschlagsort ist ein Krater entstanden, 10 Meter im Durchmesser und 5 Meter tief. Donald Tusk war persönlich vor Ort und er äußerte sich dazu. Er bezog sich auf die Militärexperten, die die Absturzstelle untersuchen. Nach deren Einschätzungen, sagte Tusk, wiesen die Trümmerteile darauf hin, dass es wohl eine ballistische Rakete war, offenbar russischer Herkunft. Mit solchen Raketen greift Russland die Ukraine immer wieder an. Und es gab ja in der betreffenden Nacht einen massiven Angriff auf die Ukraine, auch im Westen des Landes, also in Polens Nähe. Wenn man jetzt etliche offizielle Statements zusammenfasst, hängt die Verletzung des polnischen Luftraums offenbar eher mit dem Angriff auf die Ukraine zusammen.
1: Nach einem Ansturm von Migranten auf die spanische Nordafrika-Exklave Ceuta schickt die Regierung in Madrid das Militär. Ein Militärschiff, eine Tauchereinheit sowie Soldaten der Spezialeinheit der Polizei sollen nach Ceuta verlegt werden. Zuvor hatten nach Medienberichten mehr als 2000 Menschen zu Wasser und zu Lande die Grenzen nach Ceuta überquert. Nach Angaben der Behörden kamen mindestens 9 Menschen bei den Tumulten ums Leben. Erstmals seit Jahren hat die Deutsche Bahn im ersten Halbjahr wieder einen Gewinn erzielt. Entsprechende Medienberichte hat das Unternehmen am Nachmittag bestätigt. Unter dem Strich wurde in den ersten 6 Monaten ein Plus von 147 Millionen Euro erzielt. Der Umsatz stieg leicht auf 13,6 Milliarden Euro. Offenbar auch wegen der hohen Spritpreise zählte die Bahn knapp 2% mehr Fahrgäste. Das Wetter in Deutschland. In der Nacht im Südwesten gebietsweise Schauer oder Gewitter, sonst teilweise wolkig und meist trocken bei 22 bis 13 Grad. Morgen heiter bis wolkig, einzelne Schauer oder Gewitter bei 20 Grad an der Nordsee und bis 38 Grad in Niederbayern. Am Sonnabend heiter, im Süden Schauer bis 33 Grad. Das waren die Nachrichten.
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4: Mit einigen aktuellen Meldungen: A3 Nürnberg Richtung Passau zwischen Vielburg und Beratshausen 3 Kilometer Stau wegen Bauarbeiten. A5 Basel Richtung Karlsruhe zwischen Bühl und Baden-Baden staut es sich nach einem Unfall. A8 München Richtung Salzburg zwischen Rohrdorf und Fradorf, da sind es 4 Kilometer Stau. Und das war's auch schon. Weiterhin gute Fahrt, da wo es geht.
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4: Mit Ben Wozny, schön, dass Sie zuhören. Wer sich bislang bei der Arztwahl an der Empfehlung der Zeitschrift Focus orientiert hat, sollte womöglich umdenken. Focus Gesundheit gibt jährlich eine nach Fachbereichen geordnete Ärzteliste raus. Wer dort aufgelistet ist, kann ein Siegel bekommen, das dann einen sogenannten Top-Mediziner, Medizinerin oder eine sogenannte Fokus-Empfehlung ausweist. Jetzt hatte eine Klage der Wettbewerbszentrale vor dem Bundesgerichtshof Erfolg, die zeigen sollte, dass es für die Siegelvergabe keine sachgerechten Kriterien gebe. Die Wettbewerbszentrale ist ein eingetragener Verein, der sich nach eigenen Angaben für fairen Wettbewerb einsetzt. Mitglied sind viele Kammern und Verbände. Aus der ARD-Rechtsredaktion Max Bauer.
5: Die Zeitschrift Focus gibt jährlich Ärztelisten heraus. Zusätzlich können Ärztinnen und Ärzte das Siegel Top-Mediziner bzw. Fokus-Empfehlung bekommen. Wenn Ärztinnen und Ärzte 2000 Euro an Fokus zahlen, können sie mit einem Empfehlungssiegel für sich werben. Die Wettbewerbszentrale, ein Verein der deutschen Wirtschaft, der sich für fairen Wettbewerb einsetzt, hält die Siegelvergabe für unzulässig und hat gegen die 2020 und 2021 vergebenen Siegel geklagt. Mit denen würde Fokus einen falschen Eindruck erwecken, nämlich, dass hinter der Siegelvergabe eine objektive Prüfung durch eine neutrale Stelle stehe. Das Siegel gleiche einem Prüfzeichen, wie man es beispielsweise von der Stiftung Warentest kennt. Vor dem obersten deutschen Zivilgericht, dem Bundesgerichtshof, hatte die Wettbewerbszentrale nun Erfolg. Thomas Koch, Vorsitzender Richter des ersten Zivilsenats am BGH.
6: Wir haben entschieden, dass bei einer entgeltlichen Bereitstellung von Testsiegeln an Ärztinnen und Ärzte zu Werbezwecken strenge Anforderungen an das zugrunde liegende Testverfahren und die Gestaltung der Siegel zu stellen sind.
5: Diese strengen Anforderungen sollten die Verbraucher beim wichtigen Thema Gesundheit schützen.
6: Bei gesundheitsbezogener Werbung sind mit Blick auf das hohe Schutzgut der Gesundheit besonders strenge Anforderungen an die Richtigkeit und Klarheit einer Werbeaussage zu stellen. Für gesundheitsbezogene Testlogos bedeutet das, dass insoweit sowohl hinsichtlich des zugrunde liegenden Testverfahrens als auch hinsichtlich der Gestaltung der Testlogos strengen Anforderungen unterliegen.
5: Vor dem Oberlandesgericht München hatte Fokus noch Recht bekommen. Aber die Vorinstanz habe einen wichtigen Punkt übersehen. Nämlich, dass die Fokus-Ärztesiegel vor allem auf subjektiven Einschätzungen beruhen, auf Empfehlungen und Selbsteinschätzungen der Ärzte.
6: Nach den Feststellungen des Berufungsgerichts beruhen die Testurteile unter anderem auf Empfehlungen von Arztkollegen, Selbstauskünften der Ärzte über ihre Behandlungsleistung und Patientenbewertungen. Die Testlogos lassen aber nicht erkennen, auf Grundlage welcher Kriterien das Testurteil zustande gekommen ist und auf wessen subjektiven Einschätzungen es beruht.
5: Der subjektive Charakter der Testlogos sei also nicht klar erkennbar. Es werde nicht deutlich, auf welche Kriterien es bei dem Testurteil ankomme und wie es genau dazu kommt, dass ein Arzt eine Fokusempfehlung erhält. Deshalb könnten die Fokus-Ärztesiegel als irreführend bewertet werden.
6: Sollten die Testlogos irreführend sein, dann hat die Beklagte dadurch, dass sie Ärzten diese Logos zu Werbezwecken zur Verfügung gestellt hat, die Gefahr der Irreführung von Verbrauchern begründet und damit gegen das wettbewerbsrechtliche Irreführungsverbot verstoßen.
5: Ob Fokus das tatsächlich getan hat, muss jetzt die Vorinstanz, das OEG München, noch einmal genau prüfen. Dabei muss es die strengen Vorgaben des Bundesgerichtshofs beachten. Man kann daher wohl sagen, dass die Fokus-Ärztesiegel in der bisherigen Form und nach dem bisherigen Verfahren wahrscheinlich nicht mehr zulässig sind. Entschieden hat der BGH auch, dass es nicht gegen die Pressefreiheit verstößt, wenn bei Gesundheitswerbung strenge Anforderungen gelten.
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4: KI, ein großes Thema unserer Zeit. Künstliche Intelligenz kann viel, braucht aber auch viel. Energie zum Beispiel und Platz, also jede Menge Ressourcen. Vor den Toren Washingtons stehen so viele Rechenzentren wie in keiner anderen US-Region. Sie brauchen Kühlwasser und Strom und verpesten auch häufig die Luft. Der amerikanische Präsident will das KI-Wettrennen mit China gewinnen. Auch deshalb schießen Rechenzentren überall in den USA wie Pilze aus dem Boden. Meinungsumfragen zeigen, auch unter Anhängern der Republikaner wächst der Widerstand. Carsten Kühntop berichtet.
7: Sterling im Speckgürtel von Washington. Mit ihrem Mann und ihren beiden Jungs wohnt Harry Duhr in einem Reihenhaus. Schräg gegenüber, in etwa 150 Metern Entfernung, dort wo früher Bäume standen, ging vor etwa einem Jahr ein Rechenzentrum in Betrieb. Es macht Lärm rund um die Uhr.
8: Wir gehen nicht mehr mit den Kindern raus auf die Straße. Früher haben sie draußen gespielt. Jetzt ist das einfach unangenehm, der ständige Lärm. Man versteht sein eigenes Wort nicht mehr.
7: Das Rauschen kommt von den Gasturbinen, die das Rechenzentrum mit Strom versorgen. Denn der örtliche Anbieter kann nicht genug Energie liefern für all die Rechenzentren, die in den letzten Jahren hier in Northern Virginia in Betrieb gegangen sind. Das Schlafzimmer von Harry Duhrs Zwillingen, Ethan und Lukas, 9 Jahre, geht nach vorne raus zum Rechenzentrum.
9: It's loud. Hard time sleeping. It's annoying.
7: Schlecht schlafen können die Jungs wegen des Lärms. Rund um Washington stehen so viele Rechenzentren wie sonst nirgends in den USA. Allein in Northern Virginia gibt es mittlerweile fast 600.
10: Data centers is a whole climate
7: Ein Samstagvormittag in Frederick, Maryland. Etwa 2 Dutzend Menschen demonstrieren in der hübschen Altstadt.
10: Künstliche Intelligenz ist da, klar. Aber es gibt gute und schlechte Standorte dafür. Und ganz gewiss ist neben einer Grundschule, wie sie es hier machen wollen, kein guter Standort. Und wohl auch nicht nur 150 Meter von Wohnhäusern entfernt.
11: Ich wohne in einer kleinen Gemeinde, etwa 35 Häuser. Und wir haben Leute bei uns, die sehr links sind. Und Leute, die ihre Trump-Fahnen raushängen. Bei dieser Sache sind wir alle einer Meinung. Es hat uns miteinander ins Gespräch gebracht. Seit Jahren zum ersten Mal.
10: Ich bin Republikanerin, wurde als Demokratin erzogen. Das ist nichts, wo es um Republikaner oder Demokraten geht, sondern darum, dass man sich um die Menschen kümmert. Sie sollten gut leben können, egal wo sie politisch stehen.
7: Zu der Demo aufgerufen hat im Rahmen eines landesweiten Protesttags eine neue Organisation Humans First. An der Spitze Amy Kramer, rechtsgerichtete Aktivistin, Fan von Donald Trump. Kramer treibt tiefe Skepsis an. Gegenüber Rechenzentren, gegenüber KI, gegenüber den Tech-Konzernen.
12: These companies have no regulations, no laws regarding this.
10: Für diese Unternehmen gelten keine Vorschriften. Selbst das Verkaufen eines Hotdogs in New York ist strenger geregelt. Das muss sich ändern. Diese Oligarchen interessieren sich nicht für Republikaner, für Demokraten, für die Amerikaner. Was sie interessiert, sind Macht und Kontrolle.
4: Es ist ein Koloss, der sich da zur Stunde durch Hamburg schiebt. Auf über 1000 Rädern bewegt sich eine neue Eisenbahnbrücke zu ihrem Bestimmungsort im Stadtteil Altona. Die Sternbrücke ist ein zentrales Bauteil der Verkehrsinfrastruktur und seit Jahren ein ebenso wichtiges wie emotionales Bürgerthema in der Hansestadt. Nun steht die neue Brücke kurz vor der Fertigstellung. Ein bisschen wird es aber noch dauern, denn es musste ein ungeplanter Stopp eingelegt werden. Die Arbeiten wurden für einige Stunden pausiert. Mein Kollege Peter Kleffmann war vor Ort in Hamburg-Altona. Von ihm wollte ich wissen, warum sich der Transport verzögert hat.
13: Ja, das lag daran, dass die Sternbrücke ja im Prinzip über eine normale Straße geführt wird, so ungefähr 300 Meter lang. Und die muss natürlich präpariert werden, weil die Brücke selber wiegt 3700 Tonnen, dann nochmal die Transportfahrzeuge. Das heißt, die normale Straße, da ist es mit Stahlplatten ausgelegt. Und der Chef der holländischen Transportcrew, der hat gesagt, das ist ihm noch nicht gut genug, da muss nochmal nachgebessert werden. Ja, und dann kam das Arbeitsrecht dazu, das heißt, diese Verzögerung hätte dazu geführt, dass die Arbeitscrew so lange arbeitet, dass es irgendwann nicht mehr gegangen wäre. Und ich sag mal, übermüdet, so einen Riesenkoloss zu transportieren und zu steuern, das wollte doch dann keiner riskieren. Da hat man gesagt, wir ziehen die Pausen vor und dann soll es weitergehen.
4: Dieser Koloss, du hast es gesagt, 108 Meter lang, 21 Meter breit, 3700 Tonnen schwer. Wie viel Zentimeterarbeit und Fingerspitzengefühl ist auch notwendig, um so etwas an die richtige Stelle zu bringen? Und wie funktioniert das überhaupt?
13: Also das ist natürlich wirklich erstmal atemberaubend, muss man sagen, wenn man daneben steht und teilweise kann man wirklich in unmittelbarer Nähe an dieser Brücke stehen, wenn die vorbeifährt. Das ist schon wirklich ein Wow-Effekt. Also der Abstand zu den Häusern, der ist mal größer, mal weniger, aber ganz knifflig ist es tatsächlich an einer Stelle in einer Häuserschlucht. Da ist tatsächlich rechts und links nur 30 Zentimeter Platz. Das ist wirklich natürlich nicht viel bei so einem Koloss und da ist dann schon eine kleine Fehlbewegung, die kann dann schon dazu führen, dass die Brücke eine Hauswand touchiert und das will man natürlich auf jeden Fall vermeiden, zumal die Bewohner in ihren Häusern bleiben durften. Das war tatsächlich etwas umstritten, weil natürlich, wenn da irgendwas ist, weder Polizei noch Feuerwehr in die Häuser können, wenn da so eine 108 Meter Brücke vor der Tür ist, aber die dürfen drin bleiben und dann darf natürlich auch nichts passieren. Gesteuert wird das tatsächlich von einem Mann und der hat so ein Joystick, so ein Steuergerät auf so ein Schwertransporter, der hat tatsächlich 1088 Räder, die tatsächlich synchron gesteuert werden und dann diese schwere Brücke bewegen. Das ist absolute Präzisionsarbeit.
4: Irgendwann wird die Sternbrücke dann auch an ihrem Platz sein. Welche Bedeutung hat sie auf der einen Seite für die Stadt Hamburg? Es ist von einer neuen Landmarke die Rede und auf der anderen Seite auch, um es ein bisschen größer zu machen, auch als Symbol für eine bessere Infrastruktur in Deutschland.
13: Also dieser ganze Austausch, der war in Hamburg schon sehr umstritten, muss man sagen. Die alte Sternbrücke, die sah halt einfach schön aus. Die war 100 Jahre alt, die war genietet, die hatte Flair. Darunter gab es Kultclubs, Musikclubs, Buden und so weiter. Und da gab es ja schon einen riesen Aufschrei. So, und die neue Brücke, das ist halt wirklich ein Koloss, muss man sagen. Die ist halt viel länger, damit sozusagen der Freiraum unter der Brücke größer ist, damit da nicht wieder Stützen im Straßenraum stehen. Die ist wahnsinnig hoch, weil dadurch riesige Bögen sein mussten und dadurch, dass auch noch Lärmschutzvorschriften eingehalten werden mussten, gibt es einen riesen Lärmschutzriegel. Also Landmarke in der Tat und für viele hier jetzt schon ersichtlich, das wird ein echter Brocken, der das Flair schon dort in der Gegend verändern wird. Ja, verkehrstechnisch ist das Ding wirklich sehr wichtig. Also Fernverkehr, viele Routen Richtung Skandinavien, Dänemark, Sylt, Kiel laufen darüber, aber auch viele S-Bahnen, muss man sagen. Insgesamt 900 Züge, die da täglich diese Brücke passieren werden. Das ist natürlich schon ganz wichtig. Und ja, das ging einfach mit der alten Brücke nicht mehr. Deswegen wird hier auch Gas gegeben. Anfang September soll das Ganze übrigens fertig sein und dann sollen die Züge auch wieder rollen.
4: Peter Kleffmann war das über den Transport der neuen Sternbrücke in Hamburg.
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4: Seit Tagen beschäftigen die Investorenpläne von FIFA-Präsident Gianni Infantino nicht nur Fußballfans. Die WM-Rechte an private Investoren zu verkaufen, da hört es auch für viele, die es nicht mit König Fußball halten, auf. Die Europäische Fußballunion droht dem Weltverband nun mit maximaler Eskalation. WM-Boykott der Europäer, sollte die FIFA ihren angekündigten Investorendeal tatsächlich durchziehen. David Luding beantwortet die Frage, welche Schlagkraft diese Drohung hat.
2: Ja, also ich glaube schon eine sehr große. Die UEFA ist nicht nur der Kontinentalverband, der bei Frauen- und Männer-WM mit Abstand die meisten Teilnehmer stellt, sondern auch der, dessen Teams in der Regel die Turniere entscheiden. Bei der gerade zu Ende gegangenen WM waren zum Beispiel 6 der 8 Viertelfinalisten aus Europa. Sieger am Ende bekanntlich Spanien. Ohne Europa würde die WM also massiv an Reiz verlieren. Und ich glaube schon, dass das auch immensen Druck auf FIFA-Boss Infantino ausübt. Denn der will mit dem Fußball ja offenbar noch mehr Geld verdienen. Und ohne die Europäer dürfte das schwierig werden. 2018 gab es übrigens schon einmal den Fall, dass Infantino Pläne hatte, mit einer Investorengruppe einen Milliardendeal abzuschließen. Da ging es damals um die Schaffung neuer Wettbewerbe. Geworden ist daraus nichts, weil sich die UEFA quergestellt hat.
4: Einen Wettbewerb ohne Europäer kannst du in die Tonne treten. Das sagt nicht ich, sondern Bayern-Ehrenpräsident Uli Hoeneß, also einer, der was zu sagen hat im Fußball und der sich das auch traut. Der Streit zwischen UEFA und FIFA eskaliert. Und Markus Tepper, der kommentiert.
14: Es ist die maximale Eskalation. Keine bloße Drohung, sondern eine Kampfansage der UEFA an die FIFA. Einstimmig erklären die 55 Mitgliedsverbände der UEFA, nicht an FIFA-Wettbewerben teilzunehmen, solange die Investorenpläne auf dem Tisch liegen. Und zwar nicht nur für jetzt oder ein, zwei Jahre. Nein, die UEFA fordert von Gianni Infantinos Weltfußballverband die verbindliche Zusicherung, dass sich die FIFA ihre Führung oder Wettbewerbe niemals wieder für privates Eigentum öffnen werden. Niemals, das klingt schon ziemlich endgültig und lässt wenig, sehr wenig Spielraum für Verhandlungen oder gar Deals. Danach hatte es nämlich gerochen, seitdem Gianni Infantino nach der ersten Entrüstungswelle die Wogen am Mittwochabend versucht hatte zu glätten, indem er seinen offenbar ziemlich ausgefeilten Investorendeal als Teil eines demokratischen Prozesses verkaufte, während er nebenbei verbal mit den Dollarbündeln wedelte. Zumindest bei den europäischen Fußballverbänden fand das keinen Anklang. Die Boykottdrohung ist einstimmig und ultimativ und sie könnte die Statik des Investorenplanes tatsächlich zum Einsturz bringen. Denn ohne die fußballerischen Schwergewichte aus Europa sind FIFA-Turniere immer noch sportliche B-Ware. Denn bei den zurückliegenden WM-Turnieren kam mehr als die Hälfte der Viertelfinalisten aus Europa, sowohl bei den Männern als auch bei den Frauen. Und sollte die Boykottdrohung der UEFA ab sofort gelten, könnte bereits die Frauen-WM im kommenden Jahr ohne Teams aus Europa eine sportlich ziemlich öde Veranstaltung werden. Dies möge die sportpolitische Vernunft hoffentlich am Ende verhindern. Denn wenn es eine Lehre aus Boykotten gibt, dann die, dass am Ende vor allem die Sportlerinnen und Sportler die Leidtragenden sind. Und noch eins zur Klarstellung. Die UEFA spricht in ihrer Entscheidung von sportlichen Vermächtnissen und auch davon, dass es Dinge gibt, die zu wichtig sind, um sie zu verkaufen. Das ist richtig und mag auch ehrlich gemeint sein. Zur Wahrheit gehört aber auch, dass die UEFA mit ihrer Fußball-EM und der Champions League selbst zwei hochkommerzialisierte, erfolgreiche Wettbewerbe in ihrem Portfolio hat und deswegen die Boykottdrohung vielleicht auch dem Zweck diente, auf Sicht die eigenen kommerziellen Interessen zu schützen.
4: Die Meinung war das von Sportjournalist Markus Tepper.
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4: Wir kommen zur Kunst, genauer gesagt zur Malerei. Otto Greiner mag nicht so bekannt sein wie Albrecht Dürer oder Paul Klee, aber der Schüler von Max Klinger gilt als ein bedeutender Vertreter des Symbolismus. Eine seiner Zeichnungen aus dem Bestand der staatlichen Kunstsammlung in Dresden war nach dem Ende des Zweiten Weltkrieges wie viele andere Werke verloren gegangen. Jetzt wurde sie im Archiv der Getty-Sammlung in Los Angeles gefunden. Im Herbst geht sie zurück nach Dresden. Reinhard Spiegelauer mit der ganzen Geschichte.
16: In Lost Found Returned steht eine einzige Zeichnung im Mittelpunkt. In einer Vitrine am Ende eines vielleicht 20 Meter langen Ausstellungsganges. Titel der etwa 55 mal 40 Zentimeter großen Zeichnung von Otto Greiner, stehender männlicher Rückenakt.
17: Soweit wir wissen, wird die Zeichnung hier zum ersten Mal ausgestellt. Greiner war ein außergewöhnlicher Zeichner. Wir sehen hier feine Schraffuren, präzise Federarbeit und Weißhöhungen in Kreide.
16: Nancy Arm ist Leiterin des Bereichs Forschung und Wissensentwicklung am Getty Research Institute, kurz GRI. Als die Zeichnung vor 10 Jahren mit einer gestifteten Sammlung ins GRI kam, war sie zunächst einfach ein Werk unter vielen, landete im Archiv. Bis sich im vergangenen Jahr die staatlichen Kunstsammlungen Dresden meldeten. Es handle sich wahrscheinlich um ein verschollenes Werk aus dem Kupferstichkabinett. Das hatte die Zeichnung 1892 gekauft, zumindest laut Inventarbuch jener Zeit. Der Eintrag ist auf einer Tafel der Ausstellung als Faksimile reproduziert.
18: Der Eintrag enthält bereits alle Angaben, die wir heute erwarten. Titel, Künstler, Materialien, Technik, aber auch Querverweise in die Sammlung und die Herkunft. Der Kaufpreis war 20 Mark.
19: In this case 20 Marks.
16: Sandra van Ginhoven ist Leiterin des Getty Provenance Index, einer der weltweit wichtigsten Datenbanken zur Erforschung der Besitzgeschichte von Kunstwerken.
17: Viele fragen, warum wussten wir nichts von der Kriegsverlustgeschichte, als das Werk zu uns kam? Die Hinweise waren verstreut, manches online, anderes in gedruckten Katalogen, in verschiedenen Sprachen, Titeln und sogar Größenangaben.
16: In Dresden hatten die dortigen Provenienzforscher von einer Privatperson einen Hinweis bekommen, die Greiner Zeichnung sei möglicherweise im GRI. Der Beginn einer internationalen Zusammenarbeit und Recherche. Denn auf dem Original findet sich keine Inventarnummer aus Dresden. Sie wurde ursprünglich wohl auf einem nicht mehr vorhandenen Rahmen aufgebracht.
17: Entscheidend war ein Katalog von 1900 mit einer Abbildung der Zeichnung samt einem markanten Tintenfleck, der wie ein Ausrufezeichen aussieht.
16: Dieser Fleck beweist letztlich, dass es sich tatsächlich um die 20-Mark-Zeichnung des Kupferstichkabinetts handelt. Aber wie kam sie nach Los Angeles und ins GRI? Das Kupferstichkabinett hatte seine Sammlung im Zweiten Weltkrieg aus Dresden ausgelagert, um sie vor Kriegsschäden zu schützen. Als man nach dem Krieg Inventur machte, waren viele Werke nicht auffindbar, darunter die Greiner-Zeichnung.
18: 2001 tauchte die Zeichnung erstmals wieder auf, bei einer Auktion in Berlin. Eingeliefert hatte sie ein finnischer Kunsthändler, was auch die Annahme stützt, dass sie möglicherweise den Weg über sowjetisches Gebiet nahm.
16: Aus der Sowjetunion kam Otto Greiners stehender männlicher Rückenakt nach Finnland, über die Auktion in Berlin nach New York, dann zu einem Sammler nach Los Angeles und schließlich ins GRI. Im Nachhinein scheint das alles ganz klar, doch Provenienzforschung ist langwierige Detektivarbeit. Im Oktober soll der stehende männliche Rückenakt von Otto Greiner nun nach Dresden zurückkehren. Auf die Frage, ob das genauso unumstritten wäre, wenn es um eine Zeichnung von Albrecht Dürer, Adolf von Menzel oder Max Beckmann ginge, antwortet Nancy Arm. Diplomatisch.
17: Unsere Aufgabe ist es, Kunst verantwortungsvoll zu bewahren. In diesem Fall war die Rückgabe an den rechtmäßigen Ort eindeutig die richtige Entscheidung.
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4: Erstmals seit 7 Jahren hat die Deutsche Bahn im ersten Halbjahr wieder einen Gewinn von fast 150 Millionen Euro erzielt. Im ersten Halbjahr 2025 war es noch ein Verlust von 760 Millionen Euro. Unser Gastautor ist heute Christoph Schwennecke, Politikchef bei T-Online. Er meint dazu:
15: Man muss sich die Augen reiben und die Meldungen 2 bis 3 Mal lesen. Die Deutsche Bahn hat ihr Ergebnis innerhalb eines Jahres um fast 1 Milliarde Euro verbessert. Das ist die beste Nachricht seit langem und stellt eine Frage noch mal lauter, die schon bis zu dieser Bilanz unbeantwortet blieb. Warum um alles in der Welt hat Bundeskanzler Friedrich Merz den für die Bahn zuständigen Verkehrsminister Patrick Schnieder aus dem Kabinett geworfen bzw. zum Rücktritt genötigt? Und mit diesem Vorgang nicht nur die rheinland-pfälzische CDU, sondern die gesamte Partei angezündet. Die Antwort darauf bleibt Merz stur schuldig, intern wie öffentlich. Aber mit oder ohne Antwort. Friedrich Merz hat als Reformkanzler just in dem Moment den Rückhalt in seiner Partei verspielt, in dem er ihn dringend bräuchte. Weil die Wirtschaft abgesehen vom Hoffnungsschimmer bei der Deutschen Bahn weiter in freiem Fall ist, wären massive Strukturreformen jetzt dringend nötig. Das geht aber nur aus einer Position der Stärke heraus.
4: Kommentiert Christoph Schwennecke von T-Online. Die neue Presse aus Coburg schreibt mit Blick auf die Schwachstellen der Deutschen Bahn:
20: Das Netz muss digitalisiert, Baustellen müssen abgearbeitet und die Flotten erneuert werden. Doch das ist nur die eine Seite der Medaille. Auch die Politik ist in der Pflicht. Die Möglichkeiten der Einflussnahme hat Ex-Bundesverkehrsminister Patrick Schnieder nicht ausgeschöpft. Sein Nachfolger könnte es besser machen.
4: Die Augsburger Allgemeine verlangt, der neue Verkehrsminister Bilger müsse Konzernchefin Paller in die Pflicht nehmen.
20: Bevor es besser werden kann, müssen erst tausende Baustellen im Gleisnetz abgearbeitet werden. Baustellen sind aber der natürliche Gegner der Pünktlichkeit, wie der Hecht dem Karpfen. Bilger muss Paller deshalb darauf festnageln, dass zumindest die weichen Verbesserungen greifen. Dazu zählen mehr Sicherheit und Sauberkeit in Bahnhöfen und in den Zügen. Wer öfter mit dem Zug unterwegs ist, sieht jetzt mehr Putztrupps, die während der Fahrt sauber machen. Die Verspätung erträgt sich leichter, wenn der Unrat weggeräumt wird.
4: Im Nachrichtenpodcast Was jetzt? Der Zeit aus Hamburg wird die Frage aufgeworfen, ob ein Unternehmen in Bundesbesitz überhaupt schwarze Zahlen schreiben müsse.
21: Gewinne sind ja auch kein Selbstzweck. Die ermöglichen es, das Angebot zu verbessern. Die Bahn kann modernere Züge anschaffen, den Service verbessern, den DB-Navigator nutzerfreundlicher machen. Deshalb ist das grundsätzlich schon sinnvoll, wenn da Gewinne erzielt werden. Und es nicht so läuft wie Anfang der 90er Jahre, wo das Unternehmen wie eine Behörde geführt wurde, nicht auf die Kosten geachtet wurden und Schulden ohne Ende angehäuft wurden.
4: Aus Sicht der Badischen Zeitung aus Freiburg hat Bahnchefin Paller mit den schwarzen Zahlen einen Überraschungskuh gelandet.
20: Wobei der Konzern von höheren Kraftstoffpreisen profitierte, was Reisende in die Züge trieb. Eine mangelnde Nachfrage ist Pallers Problem nicht. Vielmehr muss sie sich mit hohen Kosten, dysfunktionalen Strukturen und über Jahrzehnte unterlassenen Investitionen herumschlagen. Noch nie waren die Fahrgäste so unzufrieden. Hier muss Paller Verbesserungen erzielen, ohne bei der Steigerung der Effizienz nachzulassen. Eine Herkulesaufgabe.
4: Das waren unsere Standpunkte, heute zusammengestellt von Ulrike Ufer.
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1: Um 0 Uhr mit Ronald Lessig. Die Pläne von FIFA-Präsident Infantino zum Verkauf von WM-Anteilen an Investoren stoßen auf immer mehr Kritik. Auch der Dachverband des nord- und mittelamerikanischen Fußballs CONCACAF stellte sich gegen das Vorhaben. Aus der Nachrichtenredaktion Peter Eichenberg.
2: Die 41 CONCACAF-Mitglieder kritisieren die Pläne deutlich. Anders als der europäische Fußballdachverband UEFA drohen sie aber nicht mit einem Boykott. Die UEFA hatte nach einer Sondersitzung erklärt, keine der 55 europäischen Nationalmannschaften werde an einem FIFA-Wettbewerb teilnehmen, sollte Infantino an seinen Plänen festhalten. Die FIFA müsse verbindlich zusagen, das Vorhaben vollständig aufzugeben und die WM niemals für Investoren zu öffnen. Die Weltmeisterschaft steht nicht zum Verkauf, hieß es wörtlich in der Erklärung der Europäer.
1: Fast 10.000 Menschen sind in diesem Sommer durch die Hitze in Deutschland laut Robert-Koch-Institut bereits gestorben. Mehr Geld für den Schutz vor hohen Temperaturen, etwa in Kliniken, soll es vom Bund aber trotz entsprechender Forderungen nicht geben. Jan Zimmermann aus Berlin erklärt warum.
3: Weil sich die Bundesregierung dafür nicht oder nur zum Teil zuständig sieht. Das Gesundheitsministerium teilt mit, dass die Verwaltungs- und Finanzierungskompetenz für den Schutz der Gesundheit vor Hitze bei den Ländern liegt und eben nicht beim Bund. Und dann gibt es ja noch die Träger, die Betreiber der Pflegeheime und Krankenhäuser. Die müssen den Schutz der Pflegebedürftigen und Patienten gewährleisten im Rahmen der geltenden gesetzlichen Vorgaben. Allerdings, laut Experten, reichen die gesetzlichen Vorgaben eben nicht aus.
1: In der Region rund um Spaniens Hauptstadt Madrid hat sich die Waldbrandlage etwas entspannt. Ministerpräsident Sanchez mahnte allerdings, es gebe keine Entwarnung. Auch nahe der französischen Metropole Bordeaux breiten sich die Feuer derzeit nicht weiter aus. Nun sind aber auch andere Teile Südeuropas betroffen. Auf der griechischen Insel Kreta mussten tausende Urlauber in Sicherheit gebracht werden. In der Türkei wurden 5 Menschen verletzt. Nach den jüngsten Attacken auf die Ukraine und dem Einschlag einer Rakete auf unbewohntem polnischen Gebiet hat Kanzler Merz Russland scharf kritisiert. Er beklagte, dass es erneut viele zivile Opfer gegeben hat. Nach ukrainischen Angaben kamen mindestens 8 Menschen ums Leben. Auch der Vorfall in Polen zeuge von Rücksichtslosigkeit und Eskalationsbereitschaft, so Merz weiter. Das waren die Nachrichten. Das Wetter in Deutschland. Im Südwesten gebietsweise Schauer oder Gewitter, sonst wolkig und trocken bei 22 bis 13 Grad. Tagsüber heiter bis wolkig, einzelne Schauer bei 20 Grad an der Nordsee und bis 38 Grad in Niederbayern. Am Sonnabend teilweise heiter, im Süden und Osten Schauer oder Gewitter bis 33 Grad. Am Sonntag heiter und sonnig, im Süden einzelne Schauer bis 36 Grad. Es ist 0:03 Uhr.
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4: Beginnt mit einer Meldung von der A3 Nürnberg Richtung Passau zwischen Vielburg und Beratshausen. 3 Kilometer Stau wegen Bauarbeiten. A5 Basel Richtung Karlsruhe zwischen Bühl und Baden-Baden staut es sich nach einem Unfall. Nochmal die A5 Frankfurt Richtung Karlsruhe ist zwischen Heppenheim und Hemsbach bis 5 Uhr morgens wegen Reparaturarbeiten gesperrt. Die A8 München Richtung Salzburg zwischen Rohrdorf und Fraßdorf 4 Kilometer Stau. Die A12, Autobahn der Freiheit, Frankfurt-Oder Richtung Berliner Ring, ist zwischen Briesen und Fürstenwalde Ost wegen Bauarbeiten bis ca. 5 Uhr noch gesperrt. Und die A71 Richtung Schweinfurt ist zwischen Arnstadt Süd und Stadt Ilm sowie zwischen

0: Meiningen Süd und Rentwertshausen wegen Tunnelwartungsarbeiten bis morgen früh ca. 6 Uhr gesperrt. Weiterhin gute Fahrt.
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0: Aus dem Studio des NDR in Hamburg und mit Ben Wotzny. Schön, dass Sie dabei sind. Einen Tag zu spät könnte sich der aus dem Amt geschiedene Verkehrsminister Patrick Schnieder gedacht haben, als er gestern die Erfolgsmeldung von der Bahn vernahm. Gewinn. Die Bahn hat Gewinn erzielt. Umso mehr freuen wird sich der neue Bundesverkehrsminister Bilger, quasi ein Einstand mit unverhofftem Rückenwind. Tatsächlich kann die Deutsche Bahn trotz unpünktlicher Züge und maroder Infrastruktur auf ein wirtschaftlich erfolgreiches Jahr zurückblicken. Erstmals seit langem. Johannes Frevel mit den Details.
2: Erstmals seit dem Boomjahr 2019 kann die Deutsche Bahn in ihrer Halbjahresbilanz wieder ein Plus vorweisen. Steckte die Bahn in der Jahresmitte in den Krisenjahren teils bis zu 2,3 Milliarden Euro im Minus, weist sie dort in diesem Jahr ein Plus von 147 Millionen Euro aus. Im Vergleich zu den Vorjahreszahlen hat die Bahn ihre wirtschaftliche Lage um rechnerisch rund 900 Millionen Euro verbessert. Entscheidenden Rückenwind gaben die Folgen der Krise am Persischen Golf. Benzin und Diesel wurden massiv teurer und sorgten für einen Fahrgastansturm im Fernverkehr, bilanziert Bahnsprecher Achim Staus.
3: Wir sind sehr froh, dass wir zum ersten Mal seit 7 Jahren wieder in die schwarzen Zahlen kommen im ersten Halbjahr. Das liegt zum einen daran, dass wir Kosten gesenkt haben, dass wir die Verwaltung verschlankt haben, dass wir auch Verantwortung in die Regionen abgegeben haben. Zum anderen helfen uns natürlich auch die hohen Benzinpreise. Viele Pendlerinnen und Pendler sind abgewandert vom PKW auf den Zug.
2: Geholfen hat der Bahn auch die schlechte wirtschaftliche Lage der Industrie. Die Frachttochter DB Cargo fuhr bisher regelmäßig hohe Millionendefizite ein. Mit der einbrechenden Nachfrage von Unternehmen nach Transportleistungen, etwa für Autos, Stahl und Chemikalien, sank auch das Defizit der Frachtsparte. Unterstützt von einem Sanierungsplan konnte das Minus bei DB Cargo gegenüber dem Vorjahr von 96 auf 1 Million abgebaut werden.
3: Wir sind jetzt in den schwarzen Zahlen, rechnen aber fest damit, dass es auch am Ende des Jahres so sein wird, mit einem deutlich dreistelligen Millionenbetrag. Selbst wenn die Spritpreise wieder zurückgehen, die Kostensenkungen wirken sehr deutlich. Auch DB Fernverkehr ist wieder in den schwarzen Zahlen. DB Regio, unsere Nahverkehrssparte ohnehin, sodass wir in der Summe auch in diesem Jahr, fürs Gesamtjahr, ein positives Ergebnis erwarten.
2: Ein weiterhin großes Problem bleibt das marode Schienennetz, das mit milliardenschweren Baumaßnahmen über viele Jahre hinweg auf Vordermann gebracht werden soll. 14.000 Baustellen wurden im ersten Halbjahr fertig, 28.000 sollen es bis Jahresende werden. Wo ständig am Gleis gebaut wird, bleibt es schwierig mit der Pünktlichkeit, räumt Bahnsprecher Achim Staus ein.
3: Die Pünktlichkeit im gesamten Personenverkehr der Bahn liegt bei knapp 88%. Wir wissen aber, im Fernverkehr ist es deutlich schlechter. Da ist noch sehr viel Luft nach oben. Und da werden wir auch nicht nachlassen, besser zu werden. Das liegt natürlich auch vor allem an den vielen Baustellen. Wir haben in diesem Jahr ein Rekordprogramm. Das hat Auswirkungen auf die Pünktlichkeit. Da kann man noch so gut Baustellen planen. Denn wir müssen erstmal die Infrastrukturvoraussetzungen schaffen, um dann wieder auf dem stark belasteten Schienennetz wieder pünktlicher zu sein. Da bitte ich noch um etwas Geduld.
2: Eine Nebenwirkung der milliardenschweren Bauinvestitionen. Die Nettofinanzschulden der Bahn stiegen seit Jahresbeginn um 1 Milliarde auf nunmehr fast 22 Milliarden Euro.
0: Die Bahn erzielt also Gewinn und das erstmals seit 7 Jahren. Darüber hat mein Kollege Markus Schubert mit dem Bahnexperten Thomas Ehrmann gesprochen. Der Wirtschaftswissenschaftler ist Professor am Institut für strategisches Management der Universität Münster und saß als Experte im Bahnbeirat, bis das Unternehmen diesen 2017 auflöste. Seine erste Frage an ihn war, was kann Bahnchefin Paller, was Bahnchefs vor ihr nicht konnten? Wie kommt es zu diesem Bilanzgewinn?
4: Also der Ansatz ist von Frau Paller, sie kam neu und sie muss jetzt, wenn sie neu beginnt, schauen, dass möglichst viele Verluste mit ihren Vorgängern nach Hause gehen und alles, was an Gewinnmöglichkeiten da ist, mit ihr nach Hause geht. Und das hat sie sehr, sehr gut gemacht. Also ich sag's mal so, das hat der Vorgänger Herr Lutz gar nicht machen können, weil er war im Vorjahr da und wäre dann im nächsten Jahr auch da gewesen. Das macht sich für ihn nicht gut, wenn er sich sozusagen mit sich selbst battelt. Aber Frau Palla hat sozusagen all das, was man jetzt im letzten Jahr an Verlust künstlich produzieren konnte, 1,4 Milliarden Sofortabschreibung bei DB Fernverkehr, 900 Millionen Bilanzkosmetik bei DB Cargo etc. pp., da schon weggenommen. Das heißt also, die Absprungbasis, um gut dazustehen für 2026, war sehr, sehr gut. Und dann haben wir noch sonstige betriebliche Erträge von 1 Milliarde, die im Wesentlichen staatliche Zuschüsse sind für Instandhaltungsaufwendungen. Die wurden dem Herrn Lutz damals nicht bezahlt. Also das, was Frau Palla kann, ist Bilanzierung gepaart mit Einnehmen staatlicher Zuschüsse.
5: Wie wichtig ist der Gewinn überhaupt für ein Unternehmen, in das mal mehr, mal weniger, aber doch immer sehr viel Steuergeld fließt? Muss die Politik, in diesem Fall jetzt der neue Bundesverkehrsminister Bilger, den Steuerzahlern sagen können, schaut, die können mit eurem Geld wenigstens umgehen?
4: Bis vor kurzer Zeit wurden Instandhaltungsaufwendungen vom Unternehmen selbst getragen und nicht vom Steuerzahler. Das ist völlig klar. Wenn ich Ihnen 1 Million schenke, dann sieht es bei Ihnen in der Kasse besser aus, als wenn Sie die Millionen sozusagen selbst finanzieren müssen. Also das ist dann keine aussagekräftige Gewinnzahl, wenn die durch solche Hin- und Her-Schiebereien zustande kommt.
5: Genau.
4: Und zurück zu Herrn Bilger, der muss sich natürlich überlegen, wie soll das Geschäft aussehen, was soll für die Kunden gut sein, was soll für das Umweltthema gut sein etc. pp. Und dann muss da ein Preisschild dran.
5: Wie viele Einnahmen pro Bahnkunde macht die Bahn? Denn nun wäre das nicht eine Vergleichsgröße, die wichtiger wäre als der Gewinn. Denn die Bahn soll ja möglichst viele Menschen aus dem Individualverkehr abholen und aufs Gleis setzen.
4: Naja, im Wesentlichen sind solche Spezialkennzahlen nicht besonders aussagekräftig. Mhm. Weil denken Sie einfach an das Deutschlandticket. Das hat auf vielen Strecken dazu geführt, dass die einfach übernutzt und überlastet sind. Also wenn Sie jemandem noch Geld dafür geben, um es überspitzt zu sagen, dass er da mit der Bahn fährt, dann finden Sie noch viel mehr Bahnkunden. Aber das Bahnsystem wird überlastet, die Infrastruktur wird überlastet und keiner wird glücklich.
5: Man sieht der Bahn ja jetzt seit rund 2 Jahren vieles nach, weil die großen Generalsanierungen laufen, was bei laufendem Betrieb und Fahrplan ja nicht leicht ist. Funktionieren die Sanierungen denn und sorgen Sie dafür, dass Qualität und Geschwindigkeit und Taktdichte und Verlässlichkeit und Pünktlichkeit sich auch wirklich erhöhen?
4: Also da muss man natürlich sagen, dass das ein riesiges Thema ist. Also da muss man schon auch den Zusammenklang von Politik, von dem Unternehmen Bahn und auch von den Wettbewerbern der Bahn sehen. Und da hat die Politik durchaus noch nachzuarbeiten. Also sie muss sich letzten Endes darum kümmern, dass die Kapazität im Schienennetz, die vorhanden ist, auch wirklich gut genutzt ist. Mhm. Dass es nicht eine Übernutzung gibt. Also wenn Sie so wollen, ist auf vielen Knoten und Hauptstrecken eine gewisse Übernutzung da, was dann auch hohen Beitrag zur Unpünktlichkeit und zur Unverlässlichkeit mit sich bringt. Und da muss die Politik arbeiten. Die Bahn muss sich ja auch in ihrer Ansprache gegenüber den Wettbewerberunternehmen, insbesondere dem Schienengüterverkehr, besser werden. Also sie kann nicht einfach Umleitungen so kurzfristig ankündigen, dass da Züge über 600 Kilometer 6 Tage brauchen. Das ist einfach unzumutbar und auch unzulässig. Also da ist einiges zu tun und da hat die Politik sicher eine wichtige Aufgabe. Aber das sind Themen, die nicht innerhalb von Monaten zu bewältigen sind. Also das hat einen sehr viel längeren Zeitvorlauf. Und letzten Endes auch einen längeren Vorlauf von weiteren Schmerzen, bis das alles mal besser läuft.
0: Sagt der Verkehrsexperte Professor Thomas Ehrmann von der Universität Münster.
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0: Die positive Halbjahresbilanz der Deutschen Bahn. Was bedeutet sie für den neuen Verkehrsminister Bilger? Ist damit alles gut? Eher nicht. Mario Kubina kommentiert.
6: Wunder kann er nicht versprechen, sagt Steffen Bilger. Aber ein Versprechen gibt der neue Bundesverkehrsminister von der CDU doch. Er will sich jeden Tag voll reinhängen. Das muss er auch, wenn es um die Bahn geht. Der Staatskonzern meldet für die ersten 6 Monate des Jahres ein Plus von 147 Millionen Euro. Und immer mehr Menschen nehmen den Zug. Das ist die eine Seite. Die andere, die Halbjahresbilanz ändert nichts an den riesigen Problemen auf der Schiene. Wenn sich wirklich was verbessern soll, muss Bilger die Bahn zu seinem Top-Thema machen. Letzten Herbst hat sein Vorgänger ein Strategiekonzept vorgestellt. Das Ziel, die Bahn wieder zu einem verlässlichen Verkehrsmittel machen. Allerdings, die Pünktlichkeitswerte bleiben im Keller. Nicht mal 60% der Fernverkehrszüge waren im ersten Halbjahr pünktlich. Und da sind Züge mit einer Verspätung von weniger als 6 Minuten schon eingepreist. Obwohl das wichtige Minuten sein können, wenn man umsteigen muss. Die Bahn verweist gern auf die marode Infrastruktur. Deren Zustand kann niemand schönreden. Aber wenn der Fernverkehr auf der Schiene schon jetzt nur was für Leute mit starken Nerven ist, warum setzt die Bahn dann alles daran, auf die Schnelle noch mehr Fahrgäste zu gewinnen? Das Management lobt sich selbst dafür, die Nachfrage mit Billigtickets angekurbelt zu haben. Und ja, günstige Bahnfahrkarten sind wichtig für Menschen, die sich andere Verkehrsmittel nicht leisten können oder die das Klima schützen wollen. Aber die vielen zusätzlichen Fahrgäste drängeln sich dann in eh schon überfüllten ICEs, zumindest auf den sogenannten Rennstrecken wie Berlin-München. Solche Sonderaktionen sind gut gemeint, bringen aber nichts, solange die Infrastruktur so ist, wie sie eben ist. Schon klar, marode Schienen, Stellwerke und Bahnhöfe lassen sich nicht über Nacht sanieren. Nach Jahren des politischen Desinteresses braucht es jetzt aber Entschlossenheit und einen Minister, der die Milliarden aus dem Schuldentopf für Infrastruktur so schnell wie möglich auf die Schiene bringt. Wenn es Bilger ernst meint, muss er sich auch mit Parteifreunden anlegen. Denn der Ausbau des Schienennetzes wird in erster Linie aus dem Kernhaushalt bezahlt, nicht aus dem Sondertopf. Also müssen Haushaltsmittel umgeschichtet werden, von der Straße auf die Schiene. Ob ein Unionsmann dafür die Kraft aufbringt? Ein Wunder wäre dafür nicht nötig. Nur ein bisschen Mut.
0: Das war die Meinung von Hauptstadtkorrespondent Mario Kubina.
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0: Die Hitze ist ein wesentlicher Faktor für die aktuellen Waldbrände in Europa und das nicht ausschließlich in Südeuropa. Auch die Hälfte Englands ist derzeit zum Dürregebiet erklärt und nahe der Ostküste hat man Menschen aus Wohnhäusern, Ferienunterkünften und einem Wohnwagenpark evakuiert, weil die Heide in Brand geraten ist. In Frankreich hat sich die Lage heute entspannt. Die Temperaturen sind seit gestern deutlich gesunken, die Luftfeuchtigkeit angestiegen. Etwa 84.000 Menschen, die vor den Flammen in Sicherheit gebracht wurden, dürfen zumindest vorerst in ihre Häuser zurückkehren. Und auch in Spanien hat es sich zuletzt etwas abgekühlt und Regierungschef Sanchez hob den nationalen Notstand auf. Aber im Norden, nahe an der Grenze zu Portugal, gibt es neuen Grund zur Sorge. Aus Madrid, Hans-Günther Kellner.
7: Das Feuer in der Provinz Zamora begann um 13 Uhr. Nach nur einer Stunde lösten die Behörden die zweithöchste Notfallstufe aus. 10.000 Hektar sind bislang verbrannt, 1.000 Menschen sind in einer Notunterkunft untergebracht. Trotz des Schocks ist José María Nieto, Bürgermeister des Dorfs Villar de Buey, zunächst erleichtert. Bei diesem Ausmaß des Feuers rechnen wir mit dem Schlimmsten. Aber die Polizei hat mir versichert, dass bislang niemand verletzt wurde und auch die Häuser in den Dörfern entlang der Feuersfront bislang noch nicht betroffen sind. In der angrenzenden portugiesischen Region Alto Tâmega betrifft ein Brand bislang rund 8.000 Hektar. Heiße Winde fachen auf beiden Seiten der spanisch-portugiesischen Grenze die Flammen immer wieder an. Auch im Norden der Region Valencia sorgt das Wetter für Probleme. Aufgrund einer Inversionswetterlage war dort am Morgen keine Brandbekämpfung aus der Luft möglich. Dort hat ein Feuer seit Samstag knapp 10.000 Hektar Wald und Buschland verbrannt. Von den ursprünglich 10.000 in Sicherheit gebrachten Menschen konnten jedoch 3.000 wieder in ihre Häuser zurückkehren. Gute Nachrichten gibt es dagegen aus den zentralspanischen Provinzen Madrid, Ávila und Toledo. Dort sind alle der mehreren 10.000 Evakuierten wieder zu Hause. Die Flammen haben hier seit einer Woche fast 80.000 Hektar teils ökologisch besonders wertvollen Gebirgswald zerstört. Die spanische Regierung hat den nationalen Notstand für die Region wieder aufgehoben, hat Ministerpräsident Pedro Sánchez in der Provinz Ávila mitgeteilt. Die Einheiten haben hier 150 Stunden lang unermüdlich gegen das Feuer gekämpft. Wir sind ihnen sehr dankbar dafür. Sie haben ihr Leben aufs Spiel gesetzt, um das Leben ihrer Mitmenschen zu schützen. Der Einsatz geht weiter. Wir sind weiter wachsam. Damit liegt die Leitung der Brandbekämpfung wieder bei den regionalen Behörden. Nach einer Woche geht es für die Feuerwehren hier vor allem darum, einzelne Brandnester zu löschen und den Boden mit Wasser zu kühlen. Dem europäischen Waldbrandwarnsystem EFIS zufolge haben in Spanien in diesem Jahr die Flammen bereits eine Fläche von fast 220.000 Hektar verbrannt. Das ist mehr als 6-mal so viel wie im selben Zeitraum des vergangenen Jahres.
0: Brauchen wir in Deutschland und in Europa mehr Löschflugzeuge? Wie werden Brände aus der Luft bekämpft? Uwe Schulz vom WDR hat darüber mit Alexander Held gesprochen. Er ist Forstwirt und arbeitet auf internationaler Ebene an der Schnittstelle zwischen Waldwirtschaft und Katastrophenschutz. Er ist außerdem Senior Expert für Wildfeuer, Waldbau und Wildtiermanagement am European Forest Institute. Die Frage an ihn: Warum sehen wir in Südeuropa so oft Löschflugzeuge im Einsatz und hier in Deutschland nicht?
8: Das Thema Feuerbekämpfung aus der Luft wird in Deutschland heiß diskutiert, sehr heiß. Und sehr oft findet diese Diskussion, ich will es vorsichtig formulieren, also halb informiert statt. Mhm. In der Annahme, alle Löschflugzeuge sind amphibisch und müssen schöpfen können im Flug und sie brauchen lange Wegstrecken, um Wasser zu schöpfen. Also da leisten wir hoffentlich einen Beitrag mit dieser Frage zur Aufklärung, dass wir nicht diskutieren sollten, Hubschrauber oder Starrflügler, weil beides Einsatzbereiche, Vor- und Nachteile hat, die sich sehr gut ergänzen. Und worüber wir dringend reden müssen, ist die gängige Praxis, wie wir in Deutschland die Luftunterstützung aktivieren und nutzen. Egal, welches Feuer Sie anschauen, der Ablauf ist eigentlich immer gleich. Also ich stelle es jetzt ein bisschen vereinfacht dar. Mhm. Aber die Feuerwehr versucht zu löschen und es klappt in allermeisten Fällen. Unter den Bedingungen, die wir jetzt haben, ist es dann öfter so, dass es nicht klappt. Und dann werden die Nachbarfeuerwehren aktiviert und dann irgendwann der Landkreis und irgendwann wird es größer. Man kommt an seine Grenzen und sagt, irgendwie wäre es jetzt gut, Luftunterstützung zu haben. Und dann geht die Alarmkette quasi los, die Anforderung, Luftfahrzeuge, welche jetzt genau und woher, Bundeswehr oder Polizei oder Private. Wie geht denn diese Alarmierung? Wer zahlt es? Und wer kommt dann? Welche Maschine mit welchem Außenlastbehälter? Versteht der Pilot was von Feuerverhalten? Also das sind ganz viele Variablen bei uns und im Ergebnis bedeutet es, bei uns kommt die Luftunterstützung meistens am Tag 3, 4 oder 5.
9: Und muss jedes Mal neu disponiert und neu organisiert werden. Verstehen Sie so richtig, dass nicht immer von vornherein klar ist, wir ziehen jetzt folgenden fertigen Plan aus der Schublade, schon an Tag 1 vielleicht und alle wissen, was zu tun sei?
8: Doch, das gibt's und zwar in Bereichen, wo diese Zusammenarbeit eingespielter ist. Also wenn Sie jetzt nach Brandenburg gehen, da sind die Abläufe bekannt, man kennt sich und man kann praktisch fast schon auf einem kleinen Dienstweg mit der Bundespolizei kommunizieren. Und da kommen auch erfahrene Piloten, weil die das öfter machen und so weiter. Aber wenn jetzt Feuer ausbrechen in Bad Kreuznach oder im Schwarzwald oder in Bereichen, wo man eben diese Erfahrungen nicht hat und die eingespielten Abläufe nicht hat, dann sind diese Fragen sehr, sehr reell. Und auch in Brandenburg, trotz aller Einspielung, dauert es eben sehr lange, bis der Hubschrauber dann aktiviert wird. Und darauf wollte ich hinaus, der Wert der Luftunterstützung liegt vor allem im schnellen Erstangriff. Also der Abwurf aus dem Löschflugzeug oder aus dem Hubschrauber ist dann erfolgreich, wenn das Feuer noch klein ist. Jetzt merken Sie, wenn bei uns aber die Hubschrauber oder die Löschflugzeuge am Tag 3 oder noch später ankommen, wir hatten ja jetzt zum Beispiel beim Brand im Nationalpark da in Mecklenburg am Ende 2 Tage lang 2 CH-53 Hubschrauber der Bundeswehr fliegen. Da kostet die Flugstunde bei einem 35.000 Euro plus minus. Also wir haben zwar 2 Hubschrauber, 70.000 die Stunde. Das ist dann eigentlich sehr teures Wasser, was wir da abwerfen. Ne? Natürlich hat der Hubschrauber multifunktionale Aufgaben. Aber wenn man sich Hubschrauber leisten kann, natürlich. Der Starrflügler, gerade die kleinen, also Air Tractor zum Beispiel oder die polnischen Dromader, die 3.000 Liter ungefähr abwerfen, die sind deutlich günstiger im Betrieb, können aber natürlich andere Sachen nicht, die der Hubschrauber kann.
9: Zum Beispiel nicht so treffgenau abwerfen, nehme ich an.
8: Doch, die können treffgenau werfen, aber die können jetzt keine Personen transportieren oder keine Ausrüstung im Berg hochfliegen. Und das kann der Hubschrauber. Das Flugzeug ist schneller, hat mehr Wasser an Bord und so weiter. Also es gibt für alles seinen Einsatzbereich und wer sich's leisten kann, weltweit fliegt beides. Und wer Erfahrung hat, kombiniert diese Alarm- und Ausrückeordnung für den Hubschrauber und das Löschflugzeug natürlich mit dem vorherrschenden Waldbrandgefahrenindex, mit der Gefahrenstufe. Und wenn wir so Wetter haben wie jetzt gerade, dann sitzen die Piloten in ihren Maschinen auf dem Rollfeld oder patrouillieren eigentlich schon in der Luft mit 3000 Liter Wasser an Bord und können sehr, sehr schnell Feuer bekämpfen. Also ein ganz anderes Einsatzkonzept als das, was wir im Moment fahren.
9: Ist das auf der Agenda jedes Innenministeriums, wo ja solche Fragen letztlich entschieden werden?
8: Also man muss vorneweg sagen, wenn wir über Luftbekämpfung reden, dann dürfen wir nicht vernachlässigen, was wir am Boden zu erledigen haben, in der Prävention, in der Ausbildung, in der Ausrüstung. Wir müssten mal zu dem Punkt kommen, ein Landkreis alleine kann sich kein Flugzeug leisten. Ein Bundesland alleine könnte, macht aber keinen Sinn. Also das wären tatsächlich Maßnahmen, da müsste man ein Joint Venture haben zwischen Bundesländern, Bund, damit man diese Kosten fair umlegen kann und dann auch wirklich effizient mit einer Flotte stationieren kann. Aber tatsächlich ist es nicht in jedem Ministerium angekommen und vielleicht ist ein einzelnes Ministerium auf Landesebene auch tatsächlich, das hört sich jetzt übel an, aber zu klein für solche Entscheidungen.
0: Wie bekämpft man Feuer aus der Luft? Das war Alexander Held, gelernter Forstwirt und international vernetzt mit Waldwirtschaft und Katastrophenschutz.
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10: Mit Saskia Neumann und einer Menge Widerstand gegen Gianni Infantino. Der FIFA-Präsident hat sich mit seiner Idee, Anteile an der Fußball-WM an private Investoren zu verkaufen, keine Freunde in der Fußballwelt gemacht. Sollte er seinen Investorendeal wirklich durchdrücken, drohen massive Konsequenzen. Luise Kropf.
11: Die Europäische Fußballunion UEFA droht im Machtkampf mit FIFA-Präsident Gianni Infantino mit maximaler Eskalation. Auf der Dringlichkeitssitzung aller 55 National Verbände am Donnerstagnachmittag hat die UEFA einen Boykott aller FIFA-Turniere für den Fall beschlossen, dass Infantino an seinen Investorenplänen festhält. Der Boykott gilt nicht nur für die Weltmeisterschaft der Männer 2030, sondern auch für die kommende Frauenfußball-Weltmeisterschaft in Brasilien. Die UEFA teilte auf ihrer Website mit, dass man nur von einem Boykott absehen werde, wenn der Vorschlag in seiner Gesamtheit aufgegeben und der UEFA verbindliche Zusicherungen gemacht würden, dass die FIFA ihre Wettbewerbe nie wieder für private Investoren öffnet. Hintergrund des Streits zwischen UEFA und FIFA ist der Plan von FIFA-Präsident Gianni Infantino, Anteile der Fußball-Weltmeisterschaft an private Investoren zu verkaufen. Die FIFA und ihr Präsident sind in ihrem Plan offensichtlich bereits fortgeschritten. Laut übereinstimmenden Medienberichten soll Infantino den Mitgliedsverbänden eine Zustimmungsfrist bis zum 19. September gesetzt haben. Die Verbände werden mit hohen Summen und der Aussicht auf eine nochmals erweiterte WM geködert. Eine einfache Mehrheit soll ausreichen, um die Vorhaben umzusetzen. Der drohende Boykott der UEFA könnte Infantinos Pläne jetzt massiv ins Wanken bringen.
10: Noch hat sich der FIFA-Präsident nicht dazu geäußert. Würde der Boykott kommen, wäre als nächstes Turnier die Frauen-WM 2027 in Brasilien betroffen. Und nach der UEFA hat sich bereits der nächste Verband geäußert. Auch der für Nord- und Mittelamerika sowie die Karibik zuständige Kontinentalverband CONCACAF lehnt den FIFA-Plan geschlossen ab. Das hat der Verband nach einer gemeinsamen Sitzung mitgeteilt. Während es auf internationaler Ebene also kracht, gibt es auf nationaler Ebene erfreuliche Nachrichten. Die Bundesliga GmbH hat gestern bekannt gegeben, wie viele Tickets in der letzten Saison der ersten und zweiten Fußball-Bundesliga verkauft wurden. Und ich kann schon mal vorwegnehmen, dass man nur knapp hinter der spanischen und italienischen Liga landet. Matthias Merget hat die Zahlen für uns.
12: Im Schnitt kamen rund 35.000 Fans pro Spiel der ersten und zweiten Liga. In der Bundesliga alleine waren es 41.562. Das bedeutet einen Anstieg von 9% im Vergleich zur Saison davor. Ja, und einen wesentlichen Anteil an dieser Entwicklung haben die Rückkehr des ersten FC Köln und des Hamburger SV in die Bundesliga. In der zweiten Liga, da kamen über 28.000 Fans im Schnitt zu den Spielen.
10: Mal sehen, ob das in der neuen Saison noch zu toppen ist. Die startet für die zweite Liga ja bereits nächste Woche Freitag mit der Partie VfL Bochum gegen Hertha BSC. 3 Wochen später geht es dann auch in der ersten Liga wieder los mit dem Auftaktspiel zwischen Bayern München und dem VfB Stuttgart. Und die Bayern haben übrigens gestern Abend ihr Trainingslager am Tegernsee mit ihrem traditionellen Freundschaftsspiel gegen den Kreisklasse-Club Rottach-Egern beendet. Endstand 15:0. Die Bayern-Fans im Stadion am Birkenmoos dürfte das gefreut haben. Testspiel Nummer 1 hatten die Münchner am vergangenen Wochenende nämlich verloren. Gegen Drittligist Wiesbaden gab es da nur eine 1:2 Niederlage. Allerdings muss man auch dazu sagen, dass Trainer Vincent Kompany noch 10 Profis fehlen, unter anderem Harry Kane und Michael Olise, die noch im WM-Urlaub stecken.
0: Das war der Sport mit Saskia Neumann. 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
1: Um 0.30 Uhr mit Ronald Lessig. Die UEFA droht damit, dass künftige Fußball-Weltmeisterschaften ohne europäische Teams stattfinden könnten. Hintergrund sind die Investorenpläne des Weltverbands FIFA. Aus Genf Katrin Hondl zum Inhalt der UEFA-Erklärung.
2: Wir stehen als Einheit, heißt es da, einstimmig und unmissverständlich lehne man die Pläne von FIFA-Chef Gianni Infantino ab, die ja bekanntlich vorsehen, Eigentumsrechte an der WM oder anderen Wettbewerben an private Investoren zu verscherbeln. Ja, und die UEFA geht da jetzt eben auf maximale Konfrontation. Sollte Infantino seinen Plan durchziehen, sind die Europäer nicht mehr dabei. Keine UEFA-Nationalmannschaft wird an einem FIFA-Wettbewerb teilnehmen, solange diese Pläne existieren. Das steht so klipp und klar in der Erklärung, die UEFA veröffentlicht hat.
1: An der französischen Atlantikküste und rund um Spaniens Hauptstadt Madrid hat sich die Waldbrandlage entspannt. In anderen Teilen Südosteuropas kämpfen die Einsatzkräfte weiter gegen neue Feuer. Auf der griechischen Urlaubsinsel Kreta wurden 8000 Menschen in Sicherheit gebracht. 2 Feuerwehrleute kamen ums Leben. Nach dem Ansturm von Migranten auf die spanische Nordafrika-Exklave Ceuta schickt die Regierung in Madrid das Militär. Das Innenministerium kündigte an, ein Militärschiff, eine Tauchereinheit sowie Soldaten und Spezialeinheiten der Polizei nach Ceuta zu verlegen. Zuvor hatten nach Medienberichten mehr als 2000 Menschen zu Wasser und zu Land die Grenzen nach Ceuta überquert. Nach Angaben der Behörden kamen mindestens 9 Menschen bei den Tumulten ums Leben. Die Exklaven Ceuta und Melilla liegen in Marokko, gehören aber zu Spanien. Deren Landgrenzen sind die einzigen der EU zu Afrika. Verbraucher haben von heute an europaweit mehr Rechte bei kaputten Elektrogeräten. Hersteller etwa von Waschmaschinen, Kühlschränken oder Smartphones sind verpflichtet, die Geräte zu reparieren. Was das genau bedeutet, erklärt Levin Salamon aus der ARD Verbraucherredaktion.
3: Bisher ist es ja so, dass man auf jedes neue Elektrogerät pauschal 2 Jahre gesetzliche Gewährleistung hat. Wenn in der Zeit ein Mangel auftritt, kriegt man im Zweifelsfalle per Gesetz einfach ein neues. Ab sofort soll man aber selbst entscheiden. Wenn man den Defekt gezielt ausbessern lassen will, anstatt einfach was Neues zu nehmen, dann muss die Reparatur auch möglich sein. Und nicht nur das, wer sein bisheriges Gerät reparieren lässt, bekommt dann nochmal 12 Monate mehr Gewährleistung. Quasi als Belohnung, dass man es nicht einfach hat wegschmeißen lassen.
1: Das Wetter in Deutschland. Im Südwesten gebietsweise Schauer oder Gewitter, sonst wolkig und trocken bei 22 bis 13 Grad. Tagsüber heiter bis wolkig, einzelne Schauer bei 20 Grad an der Nordsee und bis 38 Grad in Niederbayern. Am Sonnabend heiter, im Süden und Osten Schauer bis 33 Grad. Am Sonntag heiter bis sonnig, im Süden einzelne Schauer bis 36 Grad. Das waren die Nachrichten.
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4: Viel ist nicht los auf den Straßen. A5 Basel Richtung Karlsruhe zwischen Bühl und Baden-Baden staut es sich nach einem Unfall. Außerdem die A8 München Richtung Salzburg zwischen Rohrdorf und Fraßdorf. 4 Kilometer Stau, sonst keine weiteren Meldungen. Allseits weiterhin gute Fahrt.
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4: Mit Ben Wotzny, schön, dass Sie dabei sind. Noch 5 Wochen, dann wird in Sachsen-Anhalt der neue Landtag gewählt. Wie stehen die Parteien in Sachsen-Anhalt da bei dieser Momentaufnahme? Dazu gibt es eine aktuelle Infratest-DiMAP-Umfrage von MDR, WDR, Mitteldeutscher Zeitung und der Magdeburger Volksstimme. Jochen Müller hat sich mit den Zahlen beschäftigt.
5: Die AfD bleibt der Umfrage zufolge mit 41% die stärkste politische Kraft in Sachsen-Anhalt, stagniert aber seit Wochen auf diesem Wert. Hat die Partei die Mobilisierungsgrenze erreicht? Nein, sagt jedenfalls Spitzenkandidat Ulrich Siegmund.
6: Wir sind gesichert Volkspartei, das muss man ganz deutlich so sagen. Und das trotz ja dieses riesengroßen Gegenwindes, auch mit vielen Falschinformationen, all das, was über uns behauptet wird. Jetzt geht es erst richtig los, jetzt bringen wir alle PS auf die Straße. Und daher gehe ich davon aus, dass sich in den nächsten Wochen noch sehr viel bewegen wird.
5: Die CDU sackt um weitere 2 Prozentpunkte ab, liegt jetzt bei 24% und damit weit hinter der AfD. Die Unruhen in der Bundes-CDU hätten seinen Wahlkampf gestört, sagt der Spitzenkandidat Sachsen-Anhalts Ministerpräsident Sven Schulze.
7: Am 6. September geht es in Sachsen-Anhalt nicht darum, Berlin irgendwie die rote Karte zu zeigen oder irgendwo ein Zeichen zu setzen, sondern es geht darum, wie sich Sachsen-Anhalt in den nächsten 5 Jahren entwickelt, wie Sachsen-Anhalt in den nächsten 5 Jahren regiert wird. Für uns ist dieses Ergebnis jetzt ein Ansporn, weiter Gas zu geben im Wahlkampf.
5: Zufriedenheit bei Eva von Angern, der Spitzenkandidatin der Linken. Ihre Partei liegt mit 13% an dritter Stelle, Tendenz steigend.
8: Wir sind ganz klar die eine rechtsextreme Landesregierung hier von den Hebeln der Macht ausdrücklich fernhalten wollen und werden. Und je stärker die Linke im Landtag vertreten ist, umso stärker ist natürlich auch auf eine CDU die Möglichkeit, Druck auszuüben, um soziale Gerechtigkeit, Kampf um Menschenrechte, gegen Kinderarmut, Feminismus weiter voranzutreiben. Und deswegen bin ich da sehr optimistisch, dass wir da vielleicht sogar noch mit einem besseren Ergebnis aus dem Wahltag herausgehen werden.
5: Die Grünen mit 5% wären wieder im Landtag vertreten. Susanne Schiborra-Seitlitz, die Spitzenkandidatin.
9: Mit uns im Landtag kann es keine AfD-Regierung geben. Deshalb geben wir bis zum 6. September alles. Wir kämpfen um jede Zweitstimme. Wir wissen alle gemeinsam, dass es entscheidend ist, dass wir jetzt nicht locker lassen, sondern weiter alles geben.
5: Neue Hoffnung bei der SPD. Sie liegt bei 7%. Umfragen sahen sie zuletzt gefährlich nah am 5%-Loch. Armin Willingmann, der Spitzenkandidat.
10: Eine stabile Regierung in Sachsen-Anhalt wird es ohne die SPD nicht geben. Und entscheidend ist eben auch, dass wir weiter aus der Mitte heraus versuchen, eine demokratische Regierungsbildung zu ermöglichen. Und da sind die 7% zunächst mal ein stabiler Wert.
5: Unterhalb der 5%-Hürde, nämlich bei 4%, liegt derzeit das Bündnis Sarah Wagenknecht. Thomas Schulze, der Spitzenkandidat.
11: Wer einen politischen Wechsel haben will, der wählt das BSW und wir werden auch in diesen Landtag einziehen.
5: Die FDP, die ja derzeit noch in der Regierungskoalition ist, findet sich in der Umfrage in der Rubrik Sonstige wieder.
4: Reaktionen auf eine neue Wahlumfrage in Sachsen-Anhalt.
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4: Die vielen heißen Tage und die geringen Niederschlagsmengen wirken sich auch auf die Pegelstände der Flüsse aus. Die Donau zum Beispiel führt gerade so wenig Wasser wie seit 30 Jahren nicht mehr, mit schwerwiegenden Folgen für den Tourismus und die Landwirtschaft. Oliver Schosch berichtet über die Lage in Österreich, Ungarn und Rumänien.
12: Das österreichische Donaukreuzfahrtschiff MS Primadonna ist auf dem Weg von Passau nach Wien. 160 Passagiere sind an Bord. Sie sind entspannt und genießen eine Weinprobe. Noch gehen sie davon aus, dass bei ihrer Reise alles glatt laufen wird, trotz der niedrigen Wasserstände an der Donau. Oben auf der Brücke ist die Stimmung angespannt, bei Kapitän Radomir Bobokovic.
13: Wir haben schon heute Nachmittag, das war Prognose, Wetterprognose, kommt ein bisschen Wasser, aber das passiert leider nicht.
12: Dabei war bis zur heutigen Etappe noch alles gut gegangen. Die ersten 150 Flusskilometer von Passau bis Grein in Oberösterreich hat das Schiff geschafft. In Grein gab es dann einen Stopp mit einer Radtour. Und dann wollte Radomir Bobokovic eigentlich weiterschippern durch Niederösterreich, durch die Wachau, vorbei am berühmten Stift Melk, das imposant auf einem Felsen thront. Doch dort ist der Wasserstand zu niedrig. Der normale Pegelstand der Donau bei Melk liegt bei 3 bis 3,5 Meter. Ein Pegelstand von 1,12 Meter bedeutet, dass es in der Hauptfahrrinne, da wo die Donau am tiefsten ist, nur noch knapp über 2 Meter tief ist. Radomir Bobokovic entschließt sich, die Fahrt abzubrechen und hier in der Nähe zu ankern. Weiter flussabwärts in Ungarn sieht es aktuell ziemlich düster aus mit Donaukreuzfahrten. An vielen Anlegeplätzen können die Schiffe gar nicht erst losfahren. Die Hauptstadt Budapest ist von der Schifffahrt nahezu abgetrennt, erzählt Judith Kannel von Continental Travel, einer der führenden Reiseagenturen in Budapest.
14: Das ist eine hydrologische Ausnahmesituation. Die meisten Schiffe können nicht nach Budapest einschiffen. In Budapest liegen hier auch im Hintergrund 2 Avalon-Schiffe. Ein Viva Enjoy-Schiff und im Komma herum weitere Viking-Schiffe.
12: Doch es passieren noch andere Dinge durch das Niedrigwasser der Donau. In Budapest mussten Spezialkräfte eine aufgetauchte Weltkriegsbombe entschärfen. In Rumänien mussten zwei Reaktoren des Kernkraftwerks Cernavodă heruntergefahren werden, mangels Kühlwassers. Rumänien verzeichnet den niedrigsten Donaupegel seit 30 Jahren. In der Landwirtschaft wurde die Bewässerung aus der Donau stark eingeschränkt. Es kommt zu Ernteausfällen. Kapitän Radomir Bobokovic legt die MS Primadonna in Pöchlan an, kurz vor dem Stift Melk. Das Tourismusprogramm wurde umgeschmissen. Statt Sightseeing in Wien gibt es noch einmal eine Radtour durch die Wachau. Und dann gibt es einen Bustransfer nach Wien. Die Passagiere nehmen es gelassen.
15: Ja gut, wir hätten es uns ein bisschen anders vorgestellt, aber trotzdem, wir fahren heute einen kleinen Rundkurs. Bei dem Wetter auch perfekt, machen wir das Beste draus.
16: Den Tag so nehmen, wie er kommt, das ist meine Lebensdevise. Und ich freue mich auf jeden Tag. Und was passiert, ist passiert.
12: Die Frage ist, wie lange es solche Kreuzfahrten noch geben kann bei immer niedrigeren Pegelständen der Donau.
4: Oliver Schosch war das über historisches Niedrigwasser der Donau und die wirtschaftlichen Folgen, die sich daraus ergeben. Wer das Rentenalter erreicht hat und trotzdem weiterarbeitet, der leistet in Zeiten des Fachkräftemangels einen wichtigen Beitrag. Denn die sogenannten Silver Workers helfen dabei, die Wirtschaft am Laufen zu halten. Der Ärztemangel auf dem Land ist ein echtes Problem. Luisa Kretschmer hat einen Hausarzt im schwäbischen Landkreis Donau-Ries getroffen, der normalerweise schon lange im Ruhestand wäre.
17: Schauen wir mal in einem Blutdruck.
18: Hausarztbesuch in Wemding in Nordschwaben. Patient Herr Wagner, 90 Jahre, trifft in der Praxis auf Dr. Jakob Berger, 76. Seit 44 Jahren ist Dr. Berger niedergelassener Hausarzt.
17: Die Arbeit, die ist so erfüllend und macht so viel Spaß und gibt einem Befriedigung und einen Sinn im Leben.
4: Wir pausieren das Programm für eine wichtige Verkehrsdurchsage. Achtung, Falschfahrer auf der A14. Leipzig-Nossen zwischen Döbeln-Ost und Nossen-Nord kommt Ihnen ein Falschfahrer entgegen. Fahren Sie äußerst rechts und überholen Sie nicht. Auf der A14 Leipzig-Nossen zwischen Döbeln-Ost und Nossen-Nord ist ein Falschfahrer unterwegs. Vorsicht in beiden Richtungen. Und nun geht's weiter im Programm.
18: Der Bedarf an Hausärzten in der Region um Wemding ist laut Daten der Kassenärztlichen Vereinigung gedeckt. In Lauingen, rund 50 Kilometer entfernt, sieht es schon ganz anders aus. Dort herrscht Unterversorgung. Aktuell gibt es laut KV-Planung in Bayern 6 unterversorgte Regionen. Einigen mehr droht diese Situation. Das könnte sich in den nächsten Jahren verschlimmern, sagt Professor Andreas Beiwas von der Hochschule Fresenius in München.
19: Rund ein Drittel der Vertragsärzte, die hausärztlich in Bayern tätig sind, sind über 60 Jahre alt. Und das zeigt natürlich, dass wir vor allem perspektivisch ein Problem bekommen.
18: Viele der bayerischen Ärzte wollen in den nächsten 10 bis 15 Jahren in den Ruhestand gehen und könnten Schwierigkeiten haben, einen Nachfolger zu finden.
19: Und vor dem Hintergrund dessen müssen wir überlegen, wie können wir Anreize setzen, entbürokratisieren, dass es vielleicht interessanter wird, ein paar Jahre hinten dran zu hängen.
18: Zurück zu Dr. Berger nach Wemding. Ihn motivieren seine Patientinnen und Patienten und seine langjährige Erfahrung als Hausarzt.
17: Wir kennen die Patienten über Jahrzehnte zum Teil. Wir wissen ihre Unverträglichkeiten, wir wissen, was sie für einen Lebenshintergrund haben. Und dieses Wissen geht verloren, wenn ein Arzt aufhört.
18: Deshalb hat Dr. Berger vor, noch eine ganze Weile weiterzumachen. Patient Joachim Ibel freut sich.
20: Ich finde es sehr gut. Er fühlt sich also noch fit. Es macht ihm Spaß und er schaut auch fit aus.
18: Wenn Dr. Berger doch aufhören muss, hofft er, dass seine Tochter die Praxis übernimmt und die Patienten so weiter versorgt bleiben.
21: Sie könne und wolle für diese Partei nicht mehr.
4: So, Verzeihung, jetzt machen wir hier weiter im Programm und müssten auch wieder richtig sein. Corona ist schon eine Weile her. Aber nicht vergessen, auch in den USA beschäftigt die Pandemie die Politik bis heute. Chefberater der Regierung war seinerzeit der Virologe Anthony Fauci. Der jetzige Präsident Trump lässt kein gutes Haar an Fauci und wirft ihm eine gewaltige Zerstörungswut vor. Gerade musste sich der Arzt im Senat befragen lassen. Geantwortet hat er jedoch nicht, jedenfalls nicht zur Sache. Samuel Jakisch.
22: Served at the NIH for over 54 years.
2: 38 of those as director of the National Institute of Allergy and Infectious Diseases.
3: Fast 40 Jahre lang war der Immunologe Direktor am Nationalen Institut für Allergien und Infektionskrankheiten. 7 US-Präsidenten hat der parteilose Mediziner in diversen Gremien beraten, auch während Covid. Und obwohl Fauci keine Entscheidungsgewalt hatte, machen viele Republikaner ihn persönlich verantwortlich für Schutzmaßnahmen und Einschränkungen während der Pandemie. Maskenpflicht, Abstandsregeln, Schulschließungen. Wegen zahlreicher Morddrohungen stand Fauci sogar jahrelang unter Personenschutz, bis Donald Trump diese Vorsichtsmaßnahme beendete.
2: Anthony Fauci promoted the theory that the virus arose naturally. While privately, he was well aware of a mountain of evidence suggesting the virus originated in the lab.
3: Den Republikaner Rand Paul beschäftigt vor allem die wissenschaftlich bis heute nicht abschließend geklärte Frage nach dem Ursprung von SARS-CoV-2. Eine spontane Laune der Natur oder doch ein menschengemachter Laborunfall? Fauci hat die Laborthese stets skeptisch gesehen, doch für den libertären Senator Paul aus Kentucky steht fest, das Virus müsse aus einem von den USA mitfinanzierten chinesischen Forschungsprogramm entwichen sein. Und Fauci persönlich habe sich dafür zu entschuldigen.
2: Frankly, the American people deserve an apology.
3: Die Wut vieler Amerikaner über Corona-Maßnahmen, die sie rückblickend als überzogen bewerten, lässt sich auch 6 Jahre später noch politisch nutzen. Vor allem durch die Republikaner. Sie machen aus der Anhörung vor dem Senatskomitee ein einseitiges Verhör, das mitunter aus den Fugen gerät.
22: Here I am sitting in front of you 6 years later saying, who the fuck do you think you were for doing that?
3: Fauci, dessen Anwalt wegen zahlreicher Unterbrechungen aus dem Anhörungssaal hinausgeworfen wird, beruft sich auf ein Verfassungsrecht in den USA, keine Frage beantworten zu müssen, wenn die Antwort nachteilig ausgelegt werden könnte.
2: On the advice of counsel, I respectfully decline to answer based upon my rights under the Fifth Amendment to the Constitution.
3: Mehr als 100 Mal wiederholt Fauci diesen Satz am Mittwochnachmittag vor dem Senat. Juristisch kann der Mediziner Fauci für sein Handeln während der Pandemie nicht mehr belangt werden, seit seiner vorsorglichen Begnadigung durch Präsident Joe Biden. Die Republikanische Partei wird das nicht davon abhalten, sich im Wahljahr 2026 weiter an Fauci persönlich abzuarbeiten.
23: Der Personalumbau innerhalb der Bundesregierung schlägt weiter Wellen, wenn auch aktuell wieder etwas kleinere als noch zuletzt. In der Union ist seit dem Rücktritt des Fraktionsvorsitzenden Jens Spahn eine Debatte über das Handeln und die Kommunikation von Kanzler Friedrich Merz und der Parteispitze ausgebrochen, auch wenn dieser in der Fraktionssitzung zuletzt Besserung gelobte. Kritik hagelt es auch von Seiten der CDU-Landesverbände. In Brandenburg hat es da jetzt einen kleinen Paukenschlag gegeben. Die Vorsitzende der Jungen Union, Laura Strohschneider, hat alle politischen Ämter niedergelegt und ist aus der CDU ausgetreten.
21: Sie könne und wolle für diese Partei nicht mehr stehen. Mit diesem Paukenschlag hat sich Brandenburgs JU-Vorsitzende Laura Strohschneider aus der CDU verabschiedet. 10 Jahre sei sie Mitglied gewesen, aber seit der vergangenen Bundestagswahl sei zu viel vorgefallen. Die Ereignisse der letzten Tage seien das Zünglein an der Waage gewesen.
24: Jeder weiß, was politisch passiert ist. Die Personalrochade, die Friedrich Merz dort vorgenommen hat, finde ich schwierig. Ich finde sie schwierig, weil sie einmal auf einer persönlichen Ebene seltsam und unschön gelaufen ist. Ich finde sie aber auch schwierig, weil ich nicht so richtig nachvollziehen kann, inwiefern das ein Zeichen nach vorne sein soll.
21: Vor allem der Rollenwechsel von Carsten Linnemann habe sie enttäuscht. In seiner Rolle als Generalsekretär wäre er für sie ein Hoffnungsträger gewesen. Jetzt sei er Gesundheitsminister, obwohl er das vorher für sich abgelehnt hätte. Auch die Causa Jens Spahn hätte ihre Entscheidung befeuert, sagt Strohschneider. Mithilfe einer Leihmutter hatten er und sein Mann in den USA ein Kind bekommen, was in Deutschland verboten ist. Nach massiver Kritik trat Spahn als Unionsfraktionsvorsitzender zurück.
24: Das ist halt das, was sich an vielen Stellen ja abzeichnet, dass wir Dinge sagen und andere Dinge tun. Das ist was, wo ich das Gefühl hatte, wenn ich mit Leuten spreche, ich kann und möchte das eben nicht mehr rechtfertigen.
21: Der Generalsekretär der CDU Brandenburg, Julian Brüning, bedauert Strohschneiders Austritt. Gerade in schwierigen Zeiten brauche die Union Leute, die mit Leidenschaft dafür arbeiteten, dass es mit Deutschland wieder bergauf gehe. Ähnlich hat sich der Vorsitzende der Landesgruppe Brandenburg der Unionsfraktion im Bundestag, Sebastian Steinicke, geäußert. Kritik am Spitzenpersonal gäbe es aber auch in der Landesgruppe, sagt er.
25: Dass natürlich seit dem Rücktritt von Jens Spahn sich da einiges
1: entwickelt hat, das uns nicht so gefallen hat, von der Kommunikation her und von den Abläufen her. Das ist bei uns genauso wie in jedem anderen Landesverband oder hier in einer Landesgruppe auch.
21: Aus anderen Landesverbänden hatte es zuletzt harsche Kritik gegeben an den Personalentscheidungen des Bundeskanzlers. Für Laura Strohschneider geht die Sache tiefer. Auch inhaltlich habe sich die Partei weit von ihren Grundsätzen entfernt. Den Unmut darüber spüre sie auch in den Reihen der Jungen Union. Vor allem die Entscheidung, die Schuldenbremse aufzuweichen, habe viele junge Mitglieder enttäuscht.
24: Weil man hat ja im Wahlkampf vom Wähler gestanden und man hat gesagt, ja, wir sind dafür, wir machen keine neuen Schulden. Und bevor es richtig losgeht, kommt schon das Gegenteil. Was ich jetzt aber auch im Nachgang bemerkt habe, also ich habe heute Morgen, seitdem das raus ist, schon unglaublich viele Nachrichten von Leuten bekommen, die mir geschrieben haben, sie fühlen sich ähnlich.
21: Ob es weitere Austritte geben wird, da ist sich Strohschneider nicht sicher. Sie selbst freue sich nun auf ein Leben außerhalb der Politik. Mit dem Austritt hat die 29-Jährige auch alle politischen Ämter niedergelegt.
23: Ein Beitrag von Annette Kufner.
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23: Der Debütroman Paradise Garden von Elena Fischer war gleich ein Bestseller und stand 2023 auch auf der Longlist für den Deutschen Buchpreis. Jetzt ist mit Wirf einen Schatten der zweite Roman der in Mainz lebenden Autorin erschienen. Eingesprochen für das Hörbuch hat den Roman der Schauspieler Johann von Bülow.
6: Josef trank seinen Kaffee in kleinen Schlucken. Heiß, stark, schwarz und ohne Zucker. Als wäre er eine Strafe Gottes. Er wusste, dass es das letzte Mal war. Vor ihm lag ein Tag voller letzter Male.
7: Was bleibt Josef noch an diesem 24. Dezember 1963? Es ist der Tag, an dem Familien zusammenkommen, das Fest der Freude, des Miteinanders. Seine Frau Liz hat ihn vor einigen Monaten mit dem 4 Jahre alten Sohn verlassen. Seitdem gab es keinen Kontakt. Nun lebt er allein auf dem Hof in den Bergen, um den er sich immer weniger kümmert. Einmal noch die Kühe melken.
6: Josef strich jeder der Kühe über die Stirn und sprach leise mit ihnen. Dann setzte er sich auf den Schemel und machte sich beim ersten Tier an die Arbeit. Die Milch im Vormelkbecher war weiß und schön, ohne Flocken. Als er zu melken begann, glaubte er, ein leises Seufzen zu hören. Bevor er schließlich den Stall verließ, versorgte er die Kühe mit der dreifachen Ration Futter.
7: Schon auf den ersten Seiten fängt Elena Fischer uns ein, nimmt uns ein für diesen einsamen Mann, obwohl wir nicht viel von ihm wissen. Langsam blättert sie sein Leben auf. In Rückblenden erfahren wir von Liz, dem Sohn Samuel, von Ada, zu der er sich hingezogen fühlt. Und als Josef das Gewehr schon in der Hand hat, schickt sie ihm Birdie, eine junge Frau, fast noch ein Mädchen, auf der Flucht vor den Eltern. Ausgerechnet am Heiligen Abend klopft sie vollkommen erschöpft bei ihm an. Das könnte kitschig sein, eine sentimentale Weihnachtsgeschichte. Nichts ist es weniger. Elena Fischer ist ganz bei ihren Figuren, erzählt ohne Pathos vom harten Bergbauernleben. Birdies Suche nach Selbstbestimmung. Die Annäherung ist schwierig.
6: Ab und zu begegneten sich ihre Blicke. Es lag etwas Unbestimmtes, Zufälliges in ihnen. Es war wie den Blick am Bahnsteig über die Mitreisenden schweifen zu lassen und mal hier, mal dort über ein Gesicht, eine Geste zu stolpern. Ihm war es recht. Ihre Wege würden sich ohnehin bald wieder trennen. Sie hatten nichts miteinander zu tun. Woher sie kam, wohin sie ging, spielte für ihn keine Rolle. Er hatte genug eigene Probleme.
7: Doch Josef und Birdie werden aneinander wachsen. Jeder für sich den Mut finden, weiterzugehen in einer noch stark von klassischen Rollenbildern geprägten Welt. Birdie entdeckt die Fotografie für sich, will Fotografin werden und zieht weiter. Josef muss lernen, sich zu fragen, was er eigentlich will und sich befreien von dem Trauma, das der frühe Tod des Bruders in der Kindheit in ihm ausgelöst hat. Sich öffnen, auch für das eigene Kind, zu dem er in den ersten 4 Jahren kaum eine Beziehung aufbauen konnte. Endlich ruft er Liz an, beschließt, mit Samuel ein Baumhaus zu bauen.
6: Zum Abschied strich er Samuel über den Kopf. Der Junge kam näher zu ihm, schmiegte seine Wange in Josefs Hand. In dieser Geste lag eine ganze Welt. Vielleicht ist doch nicht alles verloren, dachte Josef.
7: Wie Elena Fischer die Lebenswelten ihrer Figuren beschreibt, ihre Sehnsüchte, ihre Suche nach dem richtigen Platz, nach der Liebe, ist bewegend. Und am Ende der Lektüre fällt der Abschied schwer. Wirf einen Schatten ist ein mit großem Einfühlungsvermögen erzählter Roman, der den Blick lenkt auf eine Zeit und eine Welt, die von heute aus betrachtet ziemlich unspektakulär erscheinen. Doch bei näherem Hinschauen sind die Dramen von damals auch Dramen von heute, Alltag. So entsteht Geschichte. Und davon erzählt Elena Fischer ganz famos.
4: Ein Beitrag von Katja Weise. Elena Fischers neuer Roman Wirf einen Schatten ist als Buch und Hörbuch bei Diogenes erschienen. 304 Seiten, 25 Euro. Diese Informationen und viele weitere Buchtipps finden Sie wie immer auch im Netz und zwar auf ndr.de/kultur.
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4: Erstmals seit 7 Jahren hat die Deutsche Bahn im ersten Halbjahr wieder einen Gewinn von fast 150 Millionen Euro erzielt. Im ersten Halbjahr 2025 waren es noch 760 Millionen Euro Verlust. Unser Gastautor ist heute Christoph Schwennecke, Politikchef bei T-Online. Er meint dazu:
5: Man muss sich die Augen reiben und die Meldungen 2 bis 3 Mal lesen. Die Deutsche Bahn hat ihr Ergebnis innerhalb eines Jahres um fast 1 Milliarde Euro verbessert. Das ist die beste Nachricht seit langem und stellt eine Frage noch mal lauter, die schon bis zu dieser Bilanz unbeantwortet blieb. Warum um alles in der Welt hat Bundeskanzler Friedrich Merz den für die Bahn zuständigen Verkehrsminister Patrick Schnieder aus dem Kabinett geworfen bzw. zum Rücktritt genötigt? Und mit diesem Vorgang nicht nur die rheinland-pfälzische CDU, sondern die gesamte Partei angezündet. Die Antwort darauf bleibt Merz stur schuldig, intern wie öffentlich. Aber mit oder ohne Antwort. Friedrich Merz hat als Reformkanzler just in dem Moment den Rückhalt in seiner Partei verspielt, in dem er ihn dringend bräuchte. Weil die Wirtschaft abgesehen vom Hoffnungsschimmer bei der Deutschen Bahn weiter in freiem Fall ist, wären massive Strukturreformen jetzt dringend nötig. Das geht aber nur aus einer Position der Stärke heraus.
4: Kommentiert Christoph Schwennecke von T-Online. Die Augsburger Allgemeine verlangt, der neue Verkehrsminister Bilger müsse Konzernchefin Paller in die Pflicht nehmen.
8: Bevor es besser werden kann, müssen erst tausende Baustellen im Gleisnetz abgearbeitet werden. Baustellen sind aber der natürliche Gegner der Pünktlichkeit, wie der Hecht dem Karpfen. Bilger muss Paller deshalb darauf festnageln, dass zumindest die weichen Verbesserungen greifen. Dazu zählen mehr Sicherheit und Sauberkeit in Bahnhöfen und in den Zügen. Wer öfter mit dem Zug unterwegs ist, sieht jetzt mehr Putztrupps, die während der Fahrt sauber machen. Die Verspätung erträgt sich leichter, wenn der Unrat weggeräumt wird.
4: Im Nachrichtenpodcast Was jetzt? Der Zeit aus Hamburg wird die Frage aufgeworfen, ob ein Unternehmen in Bundesbesitz überhaupt schwarze Zahlen schreiben müsse.
9: Gewinne sind ja auch kein Selbstzweck. Die ermöglichen es, das Angebot zu verbessern. Die Bahn kann modernere Züge anschaffen, den Service verbessern, den DB-Navigator nutzerfreundlicher machen. Deshalb ist das grundsätzlich schon sinnvoll, wenn da Gewinne erzielt werden. Und es nicht so läuft wie Anfang der 90er Jahre, wo das Unternehmen wie eine Behörde geführt wurde, nicht auf die Kosten geachtet wurden und Schulden ohne Ende angehäuft wurden.
4: Aus Sicht der Badischen Zeitung aus Freiburg hat Bahnchefin Paller mit den schwarzen Zahlen einen Überraschungskuh gelandet.
8: Wobei der Konzern von höheren Kraftstoffpreisen profitierte, was Reisende in die Züge trieb. Eine mangelnde Nachfrage ist Pallers Problem nicht. Vielmehr muss sie sich mit hohen Kosten, dysfunktionalen Strukturen und über Jahrzehnte unterlassenen Investitionen herumschlagen. Noch nie waren die Fahrgäste so unzufrieden. Hier muss Paller Verbesserungen erzielen, ohne bei der Steigerung der Effizienz nachzulassen. Eine Herkulesaufgabe.
4: Das waren unsere Standpunkte, zusammengestellt von Ulrike Ufer.
10: Wenn man hier im Harz ist, da sind ganze Hänge kahl, Bäume sind abgestorben, das sind meistens die Fichten.
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11: Wenn man Baumarten sinnvollerweise mischt, und zwar solche, die sich positiv ergänzen, also die eine Wurzel tiefer als die andere, dass das dazu führt, dass die Wälder nicht so schnell unter Trockenstress geraten.
0: Wir zeigen, wo es noch hapert.
25: Wildniswälder haben höheren CO2-Bindeeffekt als Wirtschaftswälder. Und die Bindefähigkeit von Boden und Totholz ist wesentlich höher als beim Wirtschaftswald. Also bessere Klimaschützer gibt es nicht.
0: Welche Ideen könnten helfen?
25: Wir brauchen da ein neues Waldgesetz, das so ähnlich wie in der Landwirtschaft also den Privatwaldbesitzer, belohnt für CO2-Bindung, für saubere Luft.

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1: Um 1 Uhr mit Ronald Lessig. Die UEFA droht dem Weltverband FIFA offiziell mit einem WM-Boykott. Hintergrund ist der Plan von FIFA-Boss Infantino, einen Teil der kommerziellen Rechte an Weltmeisterschaften an private Investoren zu vergeben. Aus der Sportredaktion Tide Tedinger.
2: Die Entscheidung, so heißt es, sei einstimmig gefällt worden. Im Vorfeld hatte sich mit Tschechien zumindest ein Abweichler gezeigt. Jetzt aber ziehen offenbar alle 55 Mitgliedsverbände mit. Damit steigt der Druck auf FIFA-Boss Gianni Infantino beträchtlich, denn ein WM-Turnier ohne große Nationen, wie beispielsweise Spanien, Weltmeister bei Männern und Frauen, Frankreich, England, Italien und Deutschland, würde natürlich immens an sportlichem Wert verlieren. Die WM wäre deutlich weniger attraktiv für große Investoren.
1: Die Zahl der Hitzetoten in Deutschland ist offenbar auf einen Rekordwert gestiegen. Seit Jahresbeginn sind nach Schätzungen des Robert-Koch-Instituts fast 10.000 Menschen in Deutschland infolge hoher Temperaturen gestorben. In den meisten Fällen hätten Vorerkrankungen eine Rolle gespielt, hieß es. Der ehemalige Gesundheitsminister Lauterbach rief zu schnellem Handeln auf. Bewährte Konzepte wie Hitzeinformationsportale müssten flächendeckend eingeführt werden, um gefährdete Menschen zu erreichen. In der Region rund um Spaniens Hauptstadt Madrid entspannt sich die Lage bei den Waldbränden etwas. Ministerpräsident Sanchez mahnte allerdings, es gebe keine Entwarnung. In Frankreich stabilisiert sich die Situation in der Nähe von Bordeaux. In anderen Teilen Südeuropas kämpfen Einsatzkräfte dagegen weiter gegen neue Feuer, etwa auf der griechischen Insel Kreta. Auch in der Türkei sind neue Brände ausgebrochen. An der Grenze zur spanischen Exklave Ceuta sind tausende Menschen nahezu ungehindert aus Marokko auf europäisches Gebiet gelangt. Nach Medienberichten brach die Grenzsicherung zeitweise zusammen. Aus Rabat, Luca Kissel.
3: Bis zu 3000 Menschen sollen die Grenze bis zum Abend zu Fuß überquert haben. Zuvor waren in den vergangenen Tagen nach Angaben der Behörden bereits bis zu 2000 Migranten schwimmend in der Exklave angekommen. Ceutas Regierungschef Vivas spricht von einem humanitären und sozialen Notstand. Er fordert einen nationalen Notstand, den Einsatz des Militärs und eine einheitliche Leitung durch Madrid. Das spanische Innenministerium lehnt den Notstand ab, kündigt aber zusätzliche Kräfte an.
1: Das waren die Nachrichten. Das Wetter in Deutschland. Im Südwesten Schauer oder Gewitter, sonst wolkig und trocken bei 22 bis 13 Grad. Tagsüber heiter bis wolkig, einzelne Schauer bei 20 Grad an der Nordsee und 38 Grad in Niederbayern. Am Sonnabend teilweise heiter, im Süden und Osten Schauer bis 33 Grad. Am Sonntag heiter, im Süden einzelne Schauer bis 36 Grad. Es ist 1.03 Uhr.
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4: Nach wie vor bitte Achtung, Falschfahrer auf der A14 Leipzig-Nossen. Zwischen Döbeln-Ost und Nossen-Nord kommt Ihnen ein Falschfahrer entgegen. Fahren Sie äußerst rechts und überholen Sie nicht. Auf der A14 Leipzig-Nossen zwischen Döbeln-Ost und Nossen-Nord ist ein Falschfahrer unterwegs. Bitte Vorsicht in beiden Richtungen. A5 Basel Richtung Karlsruhe zwischen Bühl und Baden-Baden 2 Kilometer Stau. Hier ist nach einem Unfall nur eine Spur frei. Nochmal die A5 Frankfurt Richtung Karlsruhe ist zwischen Heppenheim und Hemsbach bis 5 Uhr wegen Reparaturarbeiten gesperrt. Die A7 Fulda Richtung Würzburg ist zwischen Bad Brückenau-Volkers und Bad Brückenau-Wildflecken wegen einer Nachtbaustelle vorübergehend gesperrt. Die Umleitung führt über die U54. Die A12, Autobahn der Freiheit Frankfurt-Ost Richtung Berliner Ring, ist zwischen Briesen und Fürstenwalde-Ost wegen Bauarbeiten bis ca. 5 Uhr gesperrt. Außerdem die A71 Richtung Schweinfurt ist zwischen Arnstadt-Süd und Stadt-Ilm sowie zwischen Meiningen-Süd und Rentwertshausen wegen Tunnelwartungsarbeiten bis 6 Uhr gesperrt. Weiterhin gute Fahrt.

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1: Aus dem Studio des NDR in Hamburg und das mit Ben Wozni. Schön, dass Sie dabei sind. Die Hitze hat Europa in diesen Tagen wieder fest im Griff und es brennt weiter an vielen Stellen. In Frankreich sind die Brände laut Präsident Emmanuel Macron die heftigsten seit Ende des Zweiten Weltkrieges. Auch in Spanien, Portugal, England, Griechenland und der Türkei zeigt sich die europäische Karte gerade mit tiefen Brandherden. Die zerstörerische Wucht der Waldbrände sei zutiefst erschütternd, so hat es Bundesumweltminister Carsten Schneider vor ein paar Tagen gesagt. Und er betonte, jetzt sei die Zeit für Brandbekämpfung, Nothilfe und europaweite Solidarität. Zugleich müsse es aber auch darum gehen, den gefährlichen Klimawandel zu stoppen, damit Hitze, Dürre und Waldbrände in Zukunft nicht noch schlimmer werden. Darüber hat meine Kollegin Liane Kossmann heute mit Jochen Flassbart gesprochen. Er ist Staatssekretär im Bundesumweltministerium und zählt zu den erfahrensten deutschen Fachleuten für Klima- und Naturschutz. Wie schaut er auf diese verheerenden Brände?
2: Ja, es ist genauso, wie Carsten Schneider gesagt hat. Jetzt ist natürlich im Augenblick erstmal Hilfe angesagt. Das machen die Kräfte vor Ort. Wir von Deutschland über die Bundeswehr unterstützen. Auch das ist jetzt der Zeitpunkt, wo man wirklich helfen muss. Und dann muss man natürlich auch mit etwas Abstand sagen, wir müssen noch sehr viel mehr tun. Einmal, um den Klimaschutz nicht aus den Augen zu verlieren. Das ist ja im Augenblick in Deutschland, aber in ganz Europa, in Teilen der Welt so. Aber wir müssen eben auch sehen, es ist schon im vollen Gange und wir müssen uns auch besser anpassen, um die Katastrophen, die eintreten können, denen besser begegnen zu können.
3: Ja, Umweltminister Carsten Schneider sagt es ja auch, noch haben wir die Chance, unsere Umwelt besser vorzubereiten auf diese neue Realität. Eine Lösung sieht er ja etwa im Umbau der Wälder. Wie weit sind wir denn da in Deutschland? Wie gut sind wir aufgestellt in Sachen Waldbrandschutz?
2: Ja, wir sind ehrlich gesagt schon ganz schön gut aufgestellt. Aber das ist natürlich nicht die Antwort darauf, dass wir nicht noch mehr machen müssen. Aber bereits 2008, Sie haben ja gesagt, ich bin schon ziemlich lange im Umweltministerium, haben wir das erste Mal eine deutsche Klimaanpassungsstrategie gemacht. Und ich kann mich erinnern, dass wir sehr erklären mussten, warum wir das eigentlich in Deutschland tun müssen, weil es so aussah, dass wir doch gar nicht so sehr betroffen sind. Inzwischen ist sehr viel passiert und gerade auch beim Umbau der Wälder passiert sehr viel. Wir wissen, dass wir mehr Mischwälder brauchen. Wir müssen insgesamt nicht nur in den Wäldern mehr Wasser in der Landschaft halten. Überall da, wo es extrem trocken ist, da ist eben die Gefahr, dass es besonders verheerend brennt, auch größer. Deshalb ist der Umbau im vollen Gange zusammen mit den Ländern, zusammen mit den Kommunen und zusammen auch mit den privaten Waldeigentümern.
3: Ja, angesichts dieser verheerenden Brände verlangt Carsten Schneider ja auch mehr Tempo beim Klimaschutz. Der Ausbau der erneuerbaren Energien müsse volle Vorfahrt bekommen, sagt. Aber wie soll das gehen, wenn die Wirtschaft in Deutschland schwächelt und es in der Bundesregierung so hohe Priorität hat, erstmal die Konjunktur ans Laufen zu bringen, der Klimaschutz, man ja den Eindruck hat, dass dann doch manchmal doch eben eher hinten runterfällt.
2: Ja, und dann werden wir eben durch solche Ereignisse, das sind jetzt diese Brände, das kann ja im Winter oder im Herbst oder im Frühjahr können das Hochwasser oder Starkregen sein. Das erinnert eben daran, das ist keine Aufgabe, die man einfach beiseite schieben kann. Es ist ja verständlich, dass wir insgesamt und die Bundesregierung, die Landesregierung, wir in Europa auch unsere Wirtschaft wieder in Schwung bringen müssen. Das kann man ja gar nicht anders sehen. Es ist auch richtig, dass wir unsere Verteidigungsfähigkeit weiter nach vorne bringen müssen. Aber wer immer das mit dem Zwischenton sagt, na dann muss der Klimaschutz eben hinten anstehen, der ist ganz sicher sich falsch gewickelt und gefährdet die Möglichkeiten künftiger Generationen eben noch angemessen reagieren zu können. Und deshalb, wir haben gerade ja in dieser Woche die erneuerbaren Energiengesetzgebung weiter vorangebracht. Auch das ist ein Austarieren. Wie behalten wir das alles bezahlbar? Inzwischen haben wir 60% erneuerbare Energien. Das ist ja was, darauf können wir auch stolz sein. Das geht auch weiter. Aber das ist genau der Weg, der beschritten. Wir müssen anpassen, helfen, aber eben dann auch den längerfristigen Weg, den Klimaschutz nicht aus den Augen verlieren.
3: Ja, aber auf der anderen Seite werden ja auch gerade Subventionen für die Energiewende gekürzt. Da spricht Wirtschaftsministerin Katharina Reiche ja vom Ende eines Rundum-Sorglos-Paketes, wenn es um die Reform des Erneuerbare-Energien-Gesetzes geht, und von Überförderung. Also wie soll mehr Klimaschutz passieren, wenn andere in der Regierung so auf die Bremse steigen?
2: Naja, ich finde, das ist doch auch durchaus richtig. Wir müssen das ja alles bezahlbar halten. Es wird doch an anderen Tagen auch auch in der Republik darüber gesprochen, wie die Lebenshaltungskosten steigen. Dazu gehören die Energiekosten natürlich. Und deshalb haben wir keinen grundsätzlichen Dissens. Die Energiewende muss auch kostengünstiger gelingen. Das kann auch sein. Aber gerade in dem Energiepaket, das wir in dieser Woche im Kabinett hatten, haben wir 12 Gigawatt zusätzliche Onshore-Windenergie zusätzlich zu dem normalen Ausbaupfad beschlossen. Das, und zwar nicht irgendwann, sondern direkt in den nächsten 2,5 Jahren. Ich finde, das zeigt, wir wollen nach vorne gehen, aber manchmal spitzt sich die Debatte eben gerade vor der Gesetzgebung etwas zu. Ich glaube, wir haben da ein ganz ordentliches Paket hingekriegt.
3: Die Kosten, die Herr Flossbart, die haben Sie jetzt schon mehrfach angesprochen. Der Deutsche Städtetag, der fordert jetzt angesichts eben auch dieser neuen Hitzewelle Bund und Länder auf, Klimaanpassungsmaßnahmen der Kommunen stärker finanziell zu unterstützen. Hauptgeschäftsführer Schuchart, der hat gesagt, es müssten bundesweit Milliardensummen investiert werden. Das könnten die Städte eben nicht alleine stemmen. Und die bestehenden Förderprogramme, so sagt er es auch, die reichten eben nicht aus. Können Sie denn da noch nachbessern? Wollen Sie da nachbessern? Gibt es da Geld genug noch dafür?
2: Wir haben schon vom Bundesumweltministerium aus sehr ausgeprägte Förderprogramme auch für die Klimaanpassung in Kommunen, beispielsweise ganz besonders für soziale Einrichtungen. Das hört sich jetzt an vielleicht wie ein Segment, aber es ist eben ein wichtiges Segment, weil besonders betroffene und wenig stabile Bevölkerungsgruppen davon betroffen sind. Das fördern wir alles, aber diese Milliardenbeträge, die können wir nicht aufbringen. Und zwar, selbst wenn wir sie aufbringen, haben wir die verfassungsrechtliche Grundlage dafür nicht, weil diese alles Aufgaben von Bund, von Kommunen und Ländern sind. Und deshalb haben wir in dieser Bundesregierung im Koalitionsvertrag festgelegt, dass wir uns um eine neue Gemeinschaftsaufgabe Klimaanpassung kümmern wollen. Das braucht eine verfassungsändernde Mehrheit. Umweltminister Carsten Schneider hat angekündigt, dass wir jetzt die Gesetzgebung dafür vorbereiten. Und dann brauchen wir eben über die Koalition hinaus, also auch von Grünen und Linken, eine Unterstützung dafür, dass wir eine solche Verfassungsänderung in dieser Legislaturperiode hinbekommen.
1: Sagt Jochen Flassbart, Staatssekretär im Bundesumweltministerium. Unter den heißen Temperaturen leiden nicht nur viele Menschen, auch Tiere. Hund, Katze, Nutzvieh auf den Bauernhöfen, ja und sogar Pflanzen. Auch Äpfel können beispielsweise einen Sonnenbrand oder einen Hitzekollaps bekommen und das schädigt das Fruchtfleisch und macht das Obst schwer verkäuflich. Das wiederum stellt viele Apfelbauern vor Probleme. Franz Fanta hat einen von ihnen im mecklenburgischen Wittenburg getroffen.
0: Jakob Österreicher vom Obstgut Korsen ist in seiner Plantage bei Bordin unterwegs, pflückt einen Apfel vom Baum, einen mit Hitzeschaden.
4: Hier geht der Sonnenbrand leicht los und hier ist es verbrannt. Das heißt, die Fläche an der Stelle ist schon von Sonnenbrand befallen.
0: Die dunklen, verkrusteten Stellen sind damit ein Verlust für den Landwirt. Auf 100 Hektar baut Jakob Österreicher Tafeläpfel an. Möglicher Ertrag fast 3000 Tonnen. Vorausgesetzt, der Sonnenbrand hält sich in Grenzen. Österreicher setzt sich zur Wehr, kühlt seine Früchte aktiv herunter.
4: Ja, tatsächlich nutzen wir hier die Frostschutzregelung, die wir sonst im Frühjahr nehmen, um unsere Blüten zu schützen gegen Frost. Können wir das jetzt wieder nutzen, um eben uns gegen die Hitze zu schützen?
0: Daten des Deutschen Wetterdienstes zeigen, die Wahrscheinlichkeit für Hitzewellen ist in den vergangenen 70 Jahren gestiegen. Die Anzahl der Tage mit 30 Grad und mehr hat sich verdreifacht. Hitzeschäden in der Landwirtschaft seien direkte Folgen des Klimawandels, so Agrarberater Rolf Hornig.
5: Der Sonnenbrand ist in allen Apfelbetrieben in Mecklenburg-Vorpommern ein Problem. Klimatisierende Beregnung ist sicherlich momentan das probate Mittel.
0: Grundwasser ist dafür nicht geeignet, scheidet wegen seines hohen Eisengehalts aus. Niederschlagswasser in einem System aus mehreren Teichen aufzufangen, bleibt für Jakob Österreicher die einzige Option.
4: Wenn das verbraucht ist, ist alle. Dann haben wir keine Chance mehr, uns weiterhin zu schützen, sei es gegen Frost oder gegen die Hitze an der Stelle.
0: Nur ausreichend Niederschläge können seine Ernte retten. Klar ist, die Hitze ist eine Gefahr für die Äpfel. Die Gegenmaßnahmen treiben die Kosten in die Höhe. Für die Apfelbauern und am Ende auch für die Verbraucher.
1: Und wir bleiben noch beim Thema Hitze und auch bei den Pflanzen, denn mitten im Sommer liegen trockene, gelb und braun verfärbte Blätter auf den Straßen. Das zeigt, wie sehr das Klima unseren Straßenbäumen zu schaffen macht. Allein Leipzig hat durch die Trockenheit in den letzten Jahren mehrere tausend Bäume verloren. Dabei sind Bäume nicht nur gern gesehene Schattenspender, kleine Parkanlagen können die Umgebungstemperatur sogar um bis zu 5 Grad senken. Wie es unseren Straßenbäumen in diesem Jahr geht und was jeder Einzelne tun kann, um den Bäumen in der eigenen Stadt zu helfen, erzählt Anne-Kathrin Queck.
6: Andreas Roloff steht in einer Baumallee bei Meißen. Viele der Bäume haben trockene, verfärbte Blätter. Manche Kronen sind sogar stellenweise schon kahl. Das hat mit der anhaltenden Trockenheit zu tun. Sie ist aber nicht der einzige Grund, sagt Roloff, der als Seniorprofessor für Baumbiologie an der TU Dresden arbeitet.
7: Das ist eine Kombination aus Streusalzeinsatz im Winter. Das Streusalz ist noch im Boden und wird von den Bäumen jetzt aufgenommen und führt zu Blattschäden. Dann die Trockenheit führt zu Blattschäden und das zusammen verstärkt sich gegenseitig und führt zu einem vorzeitigen Blattfall und auch teils zum Absterben von Trieben.
6: Aber auch die Hitzewelle Ende Juli hat den Bäumen zugesetzt, sagt der Baumforscher.
7: Was an der Periode zuletzt so entscheidend war, waren die 40 Grad. Das haben wir bisher ja nur selten gehabt. Und da sieht man gerade den häufigen Baumarten Linde und Eiche an, dass sie an die Grenzen kommen und dann die Blätter verbrennen.
6: Trotzdem ist Roloff optimistisch. Die Lage bei den Straßenbäumen sei zwar angespannt, im Boden gäbe es aber noch Wasserreserven. Dadurch sei der Trockenstress nicht so heftig wie in den Jahren 2018 und 2019.
7: Was man mit Staunen nur zur Kenntnis nehmen kann, dass Bäume auch lernen, wenn ein Trockenjahr stattfindet, dann sind im nächsten Jahr die Blätter kleiner, sie haben dickere Zellwände, die Jahrringe werden enger und die Zellwände auch dicker und damit fängt er an, sich darauf einzustellen.
6: Aber auch wir alle können etwas tun, um zu verhindern, dass unsere Straßenbäume durch Hitze und Trockenheit absterben. In Leipzig gibt es seit einigen Jahren das Projekt Leipzig gießt. In der dazugehörigen App sind die meisten Stadtbäume erfasst. Ziel ist, dass vor allem die Bäume gegossen werden, die es am meisten brauchen, erklärt Projektleiter Quentin Kügler.
8: Es bringt wenig, eine 100-jährige Eiche zu gießen. Es bringt aber sehr viel, zum Beispiel die 15-jährige Stadtlinde zu gießen, die direkt in der eigenen Nachbarschaft ist. Und deswegen sieht man in dieser App alle Bäume mit entsprechenden Informationen zum Standalter, zum Gießbedarf.
6: Mittlerweile nutzen etwa 2000 Menschen die Leipzig-Gießt-App. Allein im letzten Jahr wurden mehr als 600 Stadtbäume gegossen. Insgesamt hat Leipzig aber um die 60.000 Straßenbäume, im gesamten Stadtgebiet sogar weit über 100.000. Es ist also noch Luft nach oben. Deshalb hofft Quentin Kügler, dass noch mehr Leipzigerinnen und Leipziger auf das Projekt aufmerksam werden.
1: Stadtbäume leiden unter Trockenheit und Hitze. Das war ein Beispiel aus Leipzig.
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1: High Noon im Fußball. Wie nationale und internationale Dachverbände ihn organisieren, steht aktuell vor einer historischen Zerreißprobe. Die Europäische Fußballunion setzt FIFA-Präsident Gianni Infantino nach dessen Alleingang für einen WM-Investorendeal die Pistole auf die Brust. Die UEFA droht mit WM-Boykott. Eine Fußball-Weltmeisterschaft ohne europäische Teams, schwer vorstellbar, und es wäre wohl der Super-GAU für den internationalen Fußball. Gleichzeitig ist es das heftigste Druckmittel. Mein Kollege Markus Schubert hat darüber mit unserer Korrespondentin in Genf, mit Katrin Hondel, gesprochen und sie gefragt, hat der UEFA-Chef wirklich alle seine Verbände hinter sich?
10: Ja, das hat er. Also die Front der 55 UEFA-Mitgliedsverbände ist geschlossen. Das betont die UEFA gleich mehrmals in dieser Mitteilung nach der Dringlichkeitssitzung. Wir stehen als Einheit, heißt es da, einstimmig und unmissverständlich lehne man die Pläne von FIFA-Chef Gianni Infantino ab, die ja bekanntlich vorsehen, Eigentumsrechte an der WM oder anderen Wettbewerben an private Investoren aus dem Umfeld von US-Präsident Trump zu verscherbeln. Ja, und die UEFA geht da jetzt eben auf maximale Konfrontation, droht mit Boykott. Sollte Infantino seinen Plan durchziehen, sind die Europäer nicht mehr dabei. Keine UEFA-Nationalmannschaft wird an einem FIFA-Wettbewerb teilnehmen, solange diese Pläne existieren. Das steht so klipp und klar in der Erklärung. Also überraschend scharfer Gegenwind für Infantino oder man könnte auch sagen 1:0 für Nyon gegen Zürich, UEFA gegen FIFA.
11: Schauen wir noch mal auf das, woran sich der Protest entzündet. Was genau plant FIFA-Boss Infantino und was hat er angekündigt?
10: Ja, also die FIFA oder Infantino will, Zitat, das volle wirtschaftliche Potenzial des Fußballs ausschöpfen. Zitat Ende. Sprich also noch mehr Kohle machen. Und zwar indem, wie es heißt, nochmal Zitat, sorgfältig ausgewählte Investoren Anteile an einer noch zu gründenden Tochtergesellschaft der FIFA erwerben sollen. Die soll dann den hübschen Namen FIFA Forward Enterprise bekommen, FFE. Ja, und jede Menge Geld für die weltweit 211 nationalen Fußballverbände ausspucken. Infantino nennt das Ganze eine einmalige Chance. Es komme darauf an, die kommerzielle Seite des Fußballs zu stärken, so Infantino. Ja, aber die Europäer sehen das eben anders, nämlich als Totalausverkauf, als Angriff auf den Fußball und nicht als Chance.
11: Was genau stört die UEFA daran, die ja auch den Fußball fleißig vermarktet?
10: Klar, eine Geldmaschine ist der Fußball schon lange, das wissen wir, aber private Miteigentümer. Und es ist da ja auch von einer Investmentfirma die Rede, die dem Bruder von Donald Trumps Schwiegersohn Jared Kushner gehört. Also mit dieser Idee hat Infantino den Bogen ja wohl absolut überspannt. Seine Nähe zu Trump, der Skandal um die nach einem Anruf von Trump zurückgenommene rote Karte bei der WM, dieser absurde FIFA-Friedenspreis für den US-Präsidenten, all das nervt ja viele schon sehr lange. Und jetzt kam eben auch noch dazu, das wird auch in der UEFA-Mitteilung nochmal betont, dass diese Investorenpläne von Infantino ja heimlich ausgehackt worden sind, ohne die Verbände einzubeziehen. Und dann ist ja auch noch eine Frist gesetzt worden, sagt ja oder nein bis zum 19. September. Das nennt die UEFA jetzt einen Zwangsakt, also Erpressung und Führungsversagen, davon ist auch die Rede. Die FIFA habe damit, nochmal Zitat, als Hüterin des Weltfußballs abgedankt, heißt in der Mitteilung von der UEFA. Also diese Mitteilung ist ganz klar eine Kampfansage.
11: Katrin Hondl, wie kann dieser Machtkampf ausgehen, wenn die UEFA ihr Ding durchzieht? Wäre eine WM sportlich noch von Belang, wenn die Europäer nicht auflaufen?
10: Eher nicht, oder? Also hat man ja jetzt gerade bei der zu Ende gegangenen WM gesehen. Da waren, glaube ich, 6 Europäer unter den letzten 8. Ja. Also die Europäer sind klar das Schwergewicht im Weltfußball. Und darauf setzen sie ja jetzt auch mit ihrer Boykottdrohung, weil in der FIFA haben sie natürlich keine Mehrheit, sind nur 55 von 211 Mitgliedern. Aber die Strategie ist natürlich klar und so hat das auch DFB-Präsident Bernd Neuendorf gesagt. Wenn die Top-Teams aus Europa nicht mehr dabei sind bei einer WM, dann ist so eine WM für private Investoren wohl auch nicht mehr interessant.
1: Katrin Hondl aus Genf über den Machtkampf UEFA gegen FIFA. In Niedersachsen stehen bald Kommunalwahlen an, ganz konkret am 13. September. Doch einige Kandidaten von der AfD werden nicht auf dem Wahlzettel stehen, auch wenn sie das gerne würden. Zum Beispiel der stellvertretende Landesvorsitzende der Partei, Stefan Bothe. Der wollte sich in Lüneburg zum Landrat wählen lassen, wurde aber nicht zugelassen. Amelia Wischnewski aus der Landespolitikredaktion in Hannover erklärt, was da gerade passiert in Niedersachsen.
12: Es gibt ein neues Gesetz, das wurde in diesem Frühjahr geändert mit der rot-grünen Regierungskoalition. Es besagt, dass der Verfassungsschutz erstmals Informationen teilen darf, die ihm über mögliche Kandidaten vorliegen. Hat also jemand, der sich zur Wahl stellt, rassistische Postings auf den sozialen Medien geteilt, hat eine Bewerberin sich verfassungswidrig geäußert? Das entscheidende Zauberwort ist hier ja die Verfassungstreue, denn in Niedersachsen gibt es seit langem eine Regel, Hauptverwaltungsbeamte wie eine Bürgermeisterin müssen garantiert auf dem Boden des Grundgesetzes stehen. Neu ist also lediglich, dass seit diesem Frühjahr beim Verfassungsschutz angefragt werden darf, wenn es Aufklärungsbedarf gibt, ob ein Kandidat womöglich nicht verfassungstreu ist. Die Entscheidung wird vor Ort getroffen von den sogenannten Wahlausschüssen. Diese Wahlausschüsse helfen den örtlichen Wahlleitern dabei, Wahlen zu organisieren. Dieses Gremium ist nicht gebunden an die Einschätzung des Verfassungsschutzes und untersteht auch nicht dem Innenministerium. Die Liste von als extremistisch eingestuften Parteien und Organisationen liegt uns vor. Die ist 15 Seiten lang. Da stehen Antifa-Gruppen genauso drauf wie als linksextrem eingestufte kurdische Gruppen oder andere als extremistisch eingestufte Bewegungen.
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1: Die Kindergärtnerin und Schriftstellerin Erika Schirmer wird heute 100 Jahre alt. Sie schrieb eines der bekanntesten Kinderlieder der DDR, Kleine weiße Friedenstaube.

0: Eine junge Kindergärtnerin streift im Jahr 1949 durch die kriegszerstörte Stadt Nordhausen in Thüringen. Vor wenigen Jahren musste Erika Mertke aus ihrer Heimat in Schlesien fliehen. Nun, in Nordhausen, bleibt sie vor einem Plakat stehen, das an einem kaputten Schaufenster klebt. Es ist eine Ankündigung für den Weltfriedenskongress in Paris. Das Plakatmotiv stammt von Pablo Picasso und zeigt seine später weltbekannte Friedenstaube.
1: Und da hatte ich auf einmal so die Idee, die Taube soll fliegen. Und die Taube soll allen Frieden bringen.
0: Erika Schirmer, so heißt sie nach ihrer Hochzeit, singt den Kindern im Kindergarten von der kleinen weißen Friedenstaube vor. Von dort aus verbreitet sich das schlichte Lied in den 50er Jahren in der ganzen Republik. Die DDR braucht neue Kinderlieder, denn die alten Texte aus der Nazi-Zeit soll niemand mehr singen. Die Friedenstaube darf, was in der DDR die wenigsten durften, übers große Wasser fliegen. Das Lied erscheint in den Schulbüchern der DDR und wird auf Pioniernachmittagen rauf und runter gesungen. Alle kennen die Friedenstaube.
2: Ja, die kenne ich.
3: Ja, kennen Sie ja? Wissen Sie auch, wer es geschrieben hat?
4: Nein.
2: Brecht?
4: Nee. Brecht war es nicht. Nicht? Brecht war es nicht.
0: Nein, nicht Bertolt Brecht. Sei es drum. Erika Schirmer arbeitet ab den 1970er Jahren als Pädagogin für Kinder und Jugendliche mit Behinderung. Hunderte Lieder schreibt sie für ihre Schützlinge. Und nicht nur das. Weil es in der DDR noch keine speziellen Lehrbücher für Sonderpädagogik gibt, schreibt Schirmer auch das noch selbst.
1: Lange warten, bis etwas entwickelt wird, was wir in der Arbeit im Moment brauchen. Ich finde immer, die Zeit haben wir nicht.
0: Selbst im hohen Alter schreibt Schirmer noch Gedichte, Geschichten und Lieder. Die Botschaft ihres bekanntesten Liedes ist aktueller denn je.
1: Den Erwachsenen möchte ich eine Botschaft mitgeben. Hütet den Frieden. Für unsere Kinder.
0: Heute lebt Erika Schirmer immer noch im Norden Thüringens, in der Nähe von Nordhausen. Geboren wird die Schöpferin eines der bekanntesten DDR-Kinderlieder am 31. Juli 1926. Heute vor 100 Jahren.

0: Der Stichtag war das von Mirjam Benecke.
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2: Mit Stefanie Lavoie. Zum Thema WM-Boykott aller UEFA-Staaten haben Sie ja soeben das Gespräch unseres Moderators mit der Korrespondentin in Genf gehört. Ein weiteres Fußballthema hat unterdessen für nationale Schlagzeilen gesorgt, für positive allerdings. In der vergangenen Saison haben die 36 Clubs aus den beiden höchsten deutschen Spielklassen mehr Tickets verkauft als je zuvor. Zuschauerrekord. Matthias Merget kennt die Zahlen.
3: Im Schnitt kamen fast 35.000 Zuschauer pro Spiel der ersten und zweiten Liga. So viele wie nie zuvor. In der Bundesliga alleine waren es 41.562. Dies bedeutet einen Anstieg von 9% im Vergleich zur Saison davor. Wesentlichen Anteil an dieser Entwicklung haben die Rückkehr des 1. FC Köln und des Hamburger SV in die Bundesliga. Die durchschnittliche Auslastung der Stadien lag bei rund 96%. In der zweiten Liga kamen über 28.000 Fans im Schnitt zu den Spielen. Damit liegt man nur knapp hinter der spanischen und italienischen Liga.
2: Die zweite Liga startet in der kommenden Woche Freitag mit der Partie Bochum gegen Hertha BSC. Die erste dann drei Wochen später am 28. August mit dem Spiel Bayern München gegen Stuttgart. Der SV Werder Bremen geht in die neue Spielzeit mit verringerter Stadionkapazität. Anfang Juli war im Weserstadion ein Teil einer Tribüne im Oberrang eingestürzt. In den ersten drei Bremer Bundesliga-Heimspielen ab dem 5. September gegen Leipzig, Augsburg und Paderborn sind damit knapp 500 Plätze nicht nutzbar. Danach, so Hans-Jörg Otto, Geschäftsführer der Bremer Weserstadion GmbH, sollten dann alle Plätze wieder zur Verfügung stehen. Die deutschen Schwimmerinnen und Schwimmer haben in den vergangenen Jahren international einen enormen Schritt nach vorn getan. Bei der Europameisterschaft in Paris gibt's eine Reihe von Medaillenchancen. Lars Becker blickt voraus.
4: Los geht's bei der Schwimm-EM in Paris mit den ersten Entscheidungen im Wasserspringen und Synchronschwimmen. Im Mixed-Team-Wettbewerb Wasserspringen will die Mannschaft um die WM-Zweite Pauline Pfeiff zum Auftakt gleich die erste Medaille einsammeln. Auf europäischer Ebene, ohne das dominierende China, ohne die USA und Kanada, zählt das Team von Christoph Bohm in allen 13 Wettbewerben zu den Podiumskandidaten. Der Bundestrainer hofft auf 10 Medaillen. Gleich am ersten Tag hat auch Synchronschwimmerin Clara Bleier ihren ersten Auftritt. Im Duett mit Partnerin Maria Denis ist eine Medaille unrealistisch, aber am 3. August geht die erste deutsche Solo-Europameisterin Bleier als Titelverteidigerin und Goldkandidatin in die Entscheidung freie Kür. Einen Tag später starten dann die Freiwasserwettbewerbe. Als Weltmeister über alle vier Strecken hat Florian Wellbrock im letzten Jahr Geschichte geschrieben. In Paris schwimmt Wellbrock nur im Freiwasser, hat aber seine Medaillenhoffnungen wegen krankheitsbedingter Trainingsausfälle auf ein Minimum zurückgeschraubt. In der Seine, die am Austragungsort weniger Strömung aufweist und sauberer ist als 2024 bei den Sommerspielen, gehören auch der Olympia-Zweite Oliver Klemet, Isabel Gose und Shootingstar Johannes Liebmann zu den Medaillenkandidaten. Das gilt auch für Iris Schmiedbauer, die erste Europameisterin und Titelverteidigerin im Highdiving am zweiten Wochenende. In der letzten Woche steht dann mit den Beckenwettbewerben der EM-Höhepunkt an.
2: Geschwommen und gesprungen wird von heute an bis zum 16. August. Die Eishockey-Weltmeisterschaft der Männer im kommenden Jahr in Deutschland findet erneut ohne Russland und Belarus statt. Das gab der Eishockey-Weltverband bekannt. Begründet wurde die Entscheidung mit anhaltenden Sicherheitsbedenken und Bedenken hinsichtlich der sportlichen Integrität. Russland und Belarus sind seit Beginn des Angriffskrieges auf die Ukraine im Februar 2022 von allen Eishockey-Turnieren ausgeschlossen. Das Internationale Olympische Komitee hatte Anfang Juli die Sanktionen gegen die beiden Länder weitestgehend aufgehoben. Im Eishockey kommt es vorerst nicht dazu. Die nächste WM findet im Mai kommenden Jahres in Düsseldorf und Mannheim statt. Das Eröffnungsspiel steigt in der Fußballarena auf Schalke.
0: Das war der Sport mit Stefanie Lavoie. Sie hören die ARD-Infonacht und jetzt folgen die Nachrichten.
1: 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Um 1.30 Uhr mit Ronald Lessig. Die Pläne von FIFA-Präsident Infantino zum Verkauf von WM-Anteilen an Investoren stoßen auf immer mehr Kritik. Auch der Dachverband des nord- und mittelamerikanischen Fußballs CONCACAF stellte sich gegen das Vorhaben. Aus der Nachrichtenredaktion Peter Eichenberg.
5: Die 40 CONCACAF-Mitglieder kritisieren die Pläne deutlich. Anders als der europäische Fußballdachverband UEFA drohen sie aber nicht mit einem Boykott. Die UEFA hatte nach einer Sondersitzung erklärt, keine der 55 europäischen Nationalmannschaften werde an einem FIFA-Wettbewerb teilnehmen, sollte Infantino an seinen Plänen festhalten. Die FIFA müsse verbindlich zusagen, das Vorhaben vollständig aufzugeben und die WM niemals für Investoren zu öffnen. Die Weltmeisterschaft steht nicht zum Verkauf, hieß es wörtlich in der Erklärung der Europäer.
1: Der sogenannte Friedensrat, den die USA ins Leben gerufen haben, hat laut US-Präsident Trump eine Vereinbarung zur vollständigen Entwaffnung der Terrorgruppe Hamas in seinen Streifen erzielt. Trump schrieb auf seiner Plattform Truth Social von einem entscheidenden Schritt zu dauerhaftem Frieden und Sicherheit. Sobald die Entwaffnung abgeschlossen sei, würden sich die israelischen Streitkräfte zurückziehen, so Trump. Seit Oktober 2025 herrscht im Gazakrieg eine Waffenruhe. Es kommt aber immer wieder zu tödlichen Angriffen. Polens Ministerpräsident Tusk geht nach dem Einschlag einer offensichtlich russischen Rakete auf polnischem Gebiet von einem Versehen aus. Kanzler Merz warf Moskau dennoch Rücksichtslosigkeit und Eskalationsbereitschaft vor. Aus Warschau Paulina Milling mit Einzelheiten zu dem Vorfall.
6: Am Einschlagsort ist ein Krater entstanden, 10 Meter im Durchmesser und 5 Meter tief. Donald Tusk war persönlich vor Ort und er äußerte sich dazu. Er bezog sich auf die Militärexperten, die die Absturzstelle untersuchen. Nach deren Einschätzung, sagte Tusk, wiesen die Trümmerteile darauf hin, dass es wohl eine ballistische Rakete war, offenbar russischer Herkunft. Mit solchen Raketen greift Russland die Ukraine immer wieder an. Und es gab ja in der betreffenden Nacht einen massiven Angriff auf die Ukraine, auch im Westen des Landes, also in Polens Nähe. Wenn man jetzt etliche offizielle Statements zusammenfasst, hängt die Verletzung des polnischen Luftraums offenbar eher mit dem Angriff auf die Ukraine zusammen.
1: In der Region und um Spaniens Hauptstadt Madrid hat sich die Waldbrandlage etwas entspannt. Ministerpräsident Sanchez mahnte allerdings, es gebe keine Entwarnung. Nun sind aber auch andere Teile Südeuropas betroffen. Auf der griechischen Insel Kreta mussten tausende Urlauber in Sicherheit gebracht werden. Das Wetter in Deutschland. Im Südwesten gebietsweise Schauer oder Gewitter, sonst trocken bei 22 bis 13 Grad. Tagsüber heiter bis wolkig, einzelne Schauer bei bis zu 20 Grad an der Nordsee und 38 Grad in Niederbayern. Am Sonnabend heiter, im Süden und Osten Schauer bis 33 Grad. Am Sonntag heiter bis sonnig, im Süden einzelne Schauer bis 36 Grad. Das waren die Nachrichten.
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0: Mit einer Entwarnung auf der A14 Leipzig-Nossen. Kein Falschfahrer mehr zwischen Döbeln Ost und Nossen Nord. Entwarnung auf der A14 Leipzig-Nossen. Kein Falschfahrer mehr zwischen Döbeln Ost und Nossen Nord. Kommen Sie sicher an Ihr Ziel.
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0: Mit Ben Wotzny, hallo. Wer sich bislang bei der Arztwahl an der Empfehlung der Zeitschrift Focus orientiert hat, sollte womöglich umdenken. Focus Gesundheit gibt jährlich eine nach Fachbereichen geordnete Ärzteliste raus. Wer dort aufgelistet ist, kann ein Siegel bekommen, das dann einen sogenannten Top-Mediziner, eine Top-Medizinerin oder eine sogenannte Focus-Empfehlung ausweist. Jetzt hatte eine Klage der Wettbewerbszentrale vor dem Bundesgerichtshof erfolgt, die zeigen sollte, dass es für die Siegelvergabe keine sachgerechten Kriterien gebe. Die Wettbewerbszentrale ist ein eingetragener Verein, der sich nach eigenen Angaben für fairen Wettbewerb einsetzt. Mitglied sind viele Kammern und Verbände. Aus der ARD-Rechtsredaktion Max Bauer.
8: Die Zeitschrift Focus gibt jährlich Ärztelisten heraus. Zusätzlich können Ärztinnen und Ärzte das Siegel Top-Mediziner bzw. Focus-Empfehlung bekommen. Wenn Ärztinnen und Ärzte 2.000 Euro an Focus zahlen, können sie mit einem Empfehlungssiegel für sich werben. Die Wettbewerbszentrale, ein Verein der deutschen Wirtschaft, der sich für fairen Wettbewerb einsetzt, hält die Siegelvergabe für unzulässig und hat gegen 2020 und 2021 vergebenen Siegel geklagt. Mit denen würde Focus einen falschen Eindruck erwecken, nämlich, dass hinter der Siegelvergabe eine objektive Prüfung durch eine neutrale Stelle stehe. Das Siegel gleiche einem Prüfzeichen, wie man es beispielsweise von der Stiftung Warentest kennt. Vor dem obersten deutschen Zivilgericht, dem Bundesgerichtshof, hatte die Wettbewerbszentrale nun Erfolg. Thomas Koch, Vorsitzender Richter des ersten Zivilsenats am BGH.
9: Wir haben entschieden, dass bei einer entgeltlichen Bereitstellung von Testsiegeln an Ärztinnen und Ärzte zu Werbezwecken strenge Anforderungen an das zugrunde liegende Testverfahren und die Gestaltung der Siegel zu stellen sind.
8: Diese strengen Anforderungen sollten die Verbraucher beim wichtigen Thema Gesundheit schützen.
9: Bei gesundheitsbezogener Werbung sind mit Blick auf das hohe Schutzgut der Gesundheit besonders strenge Anforderungen an die Richtigkeit und Klarheit einer Werbeaussage zu stellen. Für gesundheitsbezogene Testlogos bedeutet das, dass insoweit sowohl hinsichtlich des zugrunde liegenden Testverfahrens als auch hinsichtlich der Gestaltung der Testlogos strengen Anforderungen unterliegen.
8: Vor dem Oberlandesgericht München hatte Focus noch Recht bekommen. Aber die Vorinstanz habe einen wichtigen Punkt übersehen. Nämlich, dass die Focus-Ärztesiegel vor allem auf subjektiven Einschätzungen beruhen, auf Empfehlungen und Selbsteinschätzungen der Ärzte.
9: Nach den Feststellungen des Berufungsgerichts beruhen die Testurteile unter anderem auf Empfehlungen von Arztkollegen, Selbstauskünften der Ärzte über ihre Behandlungsleistung und Patientenbewertungen. Die Testlogos lassen aber nicht erkennen, auf Grundlage welcher Kriterien das Testurteil zustande gekommen ist und auf wessen subjektiven Einschätzungen es beruht.
8: Der subjektive Charakter der Testlogos sei also nicht klar erkennbar. Es werde nicht deutlich, auf welche Kriterien es bei dem Testurteil ankomme und wie es genau dazu kommt, dass ein Arzt eine Focus-Empfehlung erhält. Deshalb könnten die Focus-Ärztesiegel als irreführend bewertet werden.
9: Sollten die Testlogos irreführend sein, dann hat die Beklagte dadurch, dass sie Ärzten diese Logos zu Werbezwecken zur Verfügung gestellt hat, die Gefahr der Irreführung von Verbrauchern begründet und damit gegen das wettbewerbsrechtliche Irreführungsverbot verstoßen.
8: Ob Focus das tatsächlich getan hat, muss jetzt die Vorinstanz, das OEG München, noch einmal genau prüfen. Dabei muss es die strengen Vorgaben des Bundesgerichtshofs beachten. Man kann daher wohl sagen, dass die Focus-Ärztesiegel in der bisherigen Form und nach dem bisherigen Verfahren wahrscheinlich nicht mehr zulässig sind. Entschieden hat der BGH auch, dass es nicht gegen die Pressefreiheit verstößt, wenn bei Gesundheitswerbung strenge Anforderungen gelten.
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0: Wer wissen will, welche Daten die Schufa über ihn speichert, kann Auskunft darüber verlangen. Allerdings gibt es eine Art Schattendatenbank, über die die Schufa keine Auskunft gibt. Vor gut zwei Wochen haben NDR, WDR und SZ erstmals über diese Datenbank berichtet. Dort sammelt die Schufa unbemerkt von der Öffentlichkeit historische Daten, wie es heißt, von Verbraucherinnen und Verbrauchern bis zu 10 Jahre zurück. Seither fordern Verbraucherschützer, aber auch Politiker, dass die Schufa diese sensiblen Daten offenlegen soll und zahlreiche Betroffene verlangen Auskunft. Doch die Schufa sagt weiterhin nein. Peter Hornung berichtet.
10: Wollen Sie wissen, was die Schufa an historischen Daten über Sie speichert? Fragt man Menschen auf der Straße, dann ist das Meinungsbild ziemlich klar.
11: Also es würde mich ja definitiv interessieren, auch wie weit in die Vergangenheit zurück es diese Daten gibt.
12: Wir haben in Deutschland ein Datenschutzgesetz, aber meine Daten gehören mir. Das heißt, ich habe auch ein Recht zu erfahren, was denn wo für welche Daten gespeichert und zu welchem Zweck.
10: Trotzdem ist die Schufa anscheinend noch immer davon überzeugt, dass es keinen Menschen interessiert, was es an solchen veralteten Daten über ihn noch gibt.
13: Verbraucherinnen und Verbraucher wollen vor allem wissen, wie es aktuell um ihre Bonität steht und welche Daten Einfluss auf ihren Score haben.
10: Schrieb sie zunächst. Die historischen Daten hätten aber keinen Einfluss auf die aktuelle Bewertung, also blieben sie unter Verschluss. Jetzt, 2 Wochen nachdem die Schattendatenbank öffentlich wurde, heißt es noch immer lapidar.
13: An unserer bereits an Sie kommunizierten Position hat sich nichts geändert.
10: In dieser Schattendatenbank ist das Zahlungsverhalten nahezu aller Erwachsenen in Deutschland gespeichert, bis zu 10 Jahre zurück. Auch manches Unangenehme, unbezahlte Rechnungen, die beim Inkasso landeten, Pfändungen, Privatinsolvenzen. Sie habe ein Recht, das zu speichern, sagt die Schufa, aber gleichzeitig auch das Recht, nicht offenzulegen, was sie da speichere. Auch wenn viele unabhängige Datenschutzjuristen das anders sehen. Marco Blocher vom Europäischen Zentrum für digitale Rechte, NEUB, einer Nichtregierungsorganisation in Wien.
14: Eine betroffene Person, die Auskunft bei der Schufa beantragt, muss diese Daten bekommen. Keine der Ausnahmen, die im europäischen Datenschutzrecht denkbar sind, greift hier.
10: Es gäbe tatsächlich viele Menschen, die wissen wollten, was in der Schattendatenbank über sie steht. Das sagt Matthias Spielkamp von der gemeinnützigen Organisation Algorithm Watch.
15: Wir haben ein Auskunftsformular angeboten, bei dem explizit aufgefordert wird, dass die Schufa auch die Daten rausrückt, die in der Schattendatenbank sind.
10: Allein über dieses Formular hätten bislang mehr als 500 Menschen die Schufa zur Auskunft aufgefordert.
15: Das zeigt ja nun sehr eindeutig, dass sehr viele Menschen Interesse daran haben.
10: Auch im Bundestag ist man übrigens der Ansicht, dass die Wirtschaftsauskunft ihr jüngst gegebenes Transparenzversprechen genauso bei den historischen Daten einlösen sollte. Wichtig sei zwar, was eine dazu laufende Untersuchung des Hessischen Landesdatenschutzbeauftragten ergebe, sagt Sebastian Steinicke, Verbraucherschutzbeauftragter der CDU-CSU-Bundestagsfraktion.
16: Aus Sicht von Verbraucherinnen und Verbrauchern ist aber auch besonders wichtig, dass sie wissen, was mit ihren Daten geschieht. Hier ist aus meiner Sicht die größtmögliche Transparenz seitens der Schufa herzustellen.
10: Die Schufa sei zur vollständigen Auskunft verpflichtet, so Lukas Benner von den Grünen.
17: Auskunftsrechte funktionieren gerade nur, wenn nicht der Auskunftspflichtige selber entscheidet, was er sagt und was er eben nicht sagt.
10: Die Schufa verkenne das grundsätzliche Ziel von Datenschutz.
17: Und das heißt nämlich Datensouveränität. Und das bedeutet Datenkontrolle.
10: Kein Zweifel, auch der politische Druck auf die Schufa nimmt zu, die Daten offenzulegen.
0: Die Schufa und ihre Schattendatenbank. Es ist ein Koloss, der sich da zur Stunde durch Hamburg schiebt. Auf über 1000 Rädern bewegt sich eine neue Eisenbahnbrücke zu ihrem Bestimmungsort im Stadtteil Altona. Die Sternbrücke ist ein zentrales Bauteil der Verkehrsinfrastruktur und seit Jahren ein ebenso wichtiges wie emotionales Bürgerthema in der Hansestadt. Nun steht die neue Brücke kurz vor der Fertigstellung. Ein bisschen wird es aber noch dauern, denn es musste ein ungeplanter Stopp eingelegt werden. Die Arbeiten wurden für einige Stunden pausiert. Mein Kollege Peter Kleffmann war vor Ort in Altona. Von ihm wollte ich wissen, warum sich der Transport verzögert hat.
18: Ja, das lag daran, dass die Sternbrücke ja im Prinzip über eine normale Straße geführt wird, so ungefähr 300 Meter lang. Und die muss natürlich präpariert werden, weil die Brücke selber wiegt 3700 Tonnen, dann nochmal die Transportfahrzeuge. Das heißt, die normale Straße, da ist es mit Stahlplatten ausgelegt. Und der Chef der holländischen Transportcrew, der hat gesagt, das ist ihm noch nicht gut genug, da muss nochmal nachgebessert werden. Ja, und dann kam das Arbeitsrecht dazu, das heißt, diese Verzögerung hätte dazu geführt, dass die Arbeitscrew so lange arbeitet, dass es irgendwann nicht mehr gegangen wäre. Und ich sag mal, übermüdet, so einen Riesenkoloss zu transportieren und zu steuern, das wollte doch dann keiner riskieren. Da hat man gesagt, wir ziehen die Pausen vor und dann soll es weitergehen.
0: Dieser Koloss, du hast es gesagt, 108 Meter lang, 21 Meter breit, 3700 Tonnen schwer. Wie viel Zentimeterarbeit und Fingerspitzengefühl ist auch notwendig, um so etwas an die richtige Stelle zu bringen? Und wie funktioniert das überhaupt?
18: Also das ist natürlich wirklich erstmal atemberaubend, muss man sagen, wenn man daneben steht und teilweise kann man wirklich in unmittelbarer Nähe an dieser Brücke stehen, wenn die vorbeifährt, das ist schon wirklich ein Wow-Effekt. Also der Abstand zu den Häusern, der ist mal größer, mal weniger, aber ganz knifflig ist es tatsächlich an einer Stelle in einer Häuserschlucht, da ist tatsächlich rechts und links nur 30 Zentimeter Platz. Das ist wirklich natürlich nicht viel bei so einem Koloss und da ist dann schon eine kleine Fehlbewegung, die kann dann schon dazu führen, dass die Brücke eine Hauswand touchiert und das will man natürlich auf jeden Fall vermeiden, zumal die Bewohner in ihren Häusern bleiben durften. Das war tatsächlich etwas umstritten, weil natürlich, wenn da irgendwas ist, weder Polizei noch Feuerwehr in die Häuser können, wenn da so eine 108 Meter Brücke vor der Tür ist, aber die dürfen drin bleiben und dann darf natürlich auch nichts passieren. Gesteuert wird das tatsächlich von einem Mann und der hat so ein Joystick, so ein Steuergerät auf so einem Schwertransporter, der hat tatsächlich 1088 Räder, die tatsächlich synchron gesteuert werden und dann diese schwere Brücke bewegen. Das ist absolute Präzisionsarbeit.
0: Irgendwann wird die Sternbrücke dann auch an ihrem Platz sein. Welche Bedeutung hat sie auf der einen Seite für die Stadt Hamburg? Es ist von einer neuen Landmarke die Rede und auf der anderen Seite auch, um es ein bisschen größer zu machen, auch als Symbol für eine bessere Infrastruktur in Deutschland.
18: Also dieser ganze Austausch, der war in Hamburg schon sehr umstritten, muss man sagen. Die alte Sternbrücke, die sah halt einfach schön aus. Die war 100 Jahre alt, die war genietet, die hatte Flair. Darunter gab es Kultclubs, Musikclubs, Buden und so weiter. Und da gab es ja schon einen riesen Aufschrei. So, und die neue Brücke, das ist halt wirklich ein Koloss, muss man sagen. Die ist halt viel länger, damit sozusagen der Freiraum unter der Brücke größer ist, damit da nicht wieder Stützen im Straßenraum stehen. Die ist wahnsinnig hoch, weil dadurch riesige Bögen sein mussten und dadurch, dass auch noch Lärmschutzvorschriften eingehalten werden mussten, gibt es einen riesen Lärmschutzriegel. Also Landmarke in der Tat und für viele hier jetzt schon ersichtlich, das wird ein echter Brocken, der das Flair schon dort in der Gegend verändern wird. Ja, verkehrstechnisch ist das Ding wirklich sehr wichtig. Also Fernverkehr, viele Routen Richtung Skandinavien, Dänemark, Sylt, Kiel laufen darüber. Aber auch viele S-Bahnen, muss man sagen. Insgesamt 900 Züge, die da täglich diese Brücke passieren werden. Das ist natürlich schon ganz wichtig. Und ja, das ging einfach mit der alten Brücke nicht mehr. Deswegen wird hier auch Gas gegeben. Anfang September soll das Ganze übrigens fertig sein und dann sollen die Züge auch wieder rollen.
0: Peter Kleffmann war das über den Transport der neuen Sternbrücke in Hamburg.
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0: Seit Tagen beschäftigen die Investorenpläne von FIFA-Präsident Gianni Infantino nicht nur Fußballfans. Die WM-Rechte an private Investoren zu verkaufen, da hört es auch für viele, die es nicht mit König Fußball halten, auf. Die Europäische Fußballunion droht dem Weltverband nun mit maximaler Eskalation. WM-Boykott der Europäer, sollte die FIFA ihren angekündigten Investorendeal tatsächlich durchziehen. David Luding beantwortet die Frage, welche Schlagkraft diese Drohung hat.
19: Ja, also ich glaube schon eine sehr große. Die UEFA ist nicht nur der Kontinentalverband, der bei Frauen- und Männer-WM mit Abstand die meisten Teilnehmer stellt, sondern auch der, dessen Teams in der Regel die Turniere entscheiden. Bei der gerade zu Ende gegangenen WM waren zum Beispiel 6 der 8 Viertelfinalisten aus Europa. Sieger am Ende bekanntlich Spanien. Ohne Europa würde die WM also massiv an Reiz verlieren. Und ich glaube schon, dass das auch immensen Druck auf FIFA-Boss Infantino ausübt. Denn der will mit dem Fußball ja offenbar noch mehr Geld verdienen. Und ohne die Europäer dürfte das schwierig werden. 2018 gab es übrigens schon einmal den Fall, dass Infantino Pläne hatte, mit einer Investorengruppe einen Milliardendeal abzuschließen. Da ging es damals um die Schaffung neuer Wettbewerbe. Geworden ist daraus nichts, weil sich die UEFA quergestellt hat.
0: Einen Wettbewerb ohne Europäer kannst du in die Tonne treten. Das sage nicht ich, sondern Bayern-Ehrenpräsident Uli Hoeneß, also einer, der was zu sagen hat im Fußball und der sich auch traut, das zu tun. Der Streit zwischen UEFA und FIFA eskaliert und Markus Tepper, der kommentiert.
20: Es ist die maximale Eskalation. Keine bloße Drohung, sondern eine Kampfansage der UEFA an die FIFA. Einstimmig erklären die 55 Mitgliedsverbände der UEFA, nicht an FIFA-Wettbewerben teilzunehmen, solange die Investorenpläne auf dem Tisch liegen. Und zwar nicht nur für jetzt oder 1-2 Jahre. Nein, die UEFA fordert von Gianni Infantinos Weltfußballverband die verbindliche Zusicherung, dass sich die FIFA ihre Führung oder Wettbewerbe niemals wieder für privates Eigentum öffnen werden. Niemals, das klingt schon ziemlich endgültig und lässt wenig, sehr wenig Spielraum für Verhandlungen oder gar Deals. Danach hatte es nämlich gerochen, seitdem Gianni Infantino nach der ersten Entrüstungswelle die Wogen am Mittwochabend versucht hatte zu glätten, indem er seinen offenbar ziemlich ausgefeilten Investorendeal als Teil eines demokratischen Prozesses verkaufte, während er nebenbei verbal mit den Dollarbündeln wedelte. Zumindest bei den europäischen Fußballverbänden fand das keinen Anklang. Die Boykottdrohung ist einstimmig und ultimativ und sie könnte die Statik des Investorenplanes tatsächlich zum Einsturz bringen. Denn ohne die fußballerischen Schwergewichte aus Europa sind FIFA-Turniere immer noch sportliche B-Ware. Denn bei den zurückliegenden WM-Turnieren kam mehr als die Hälfte der Viertelfinalisten aus Europa, sowohl bei den Männern als auch bei den Frauen. Und sollte die Boykottdrohung der UEFA ab sofort gelten, könnte bereits die Frauen-WM im kommenden Jahr ohne Teams aus Europa eine sportlich ziemlich öde Veranstaltung werden. Dies möge die sportpolitische Vernunft hoffentlich am Ende verhindern. Denn wenn es eine Lehre aus Boykotten gibt, dann die, dass am Ende vor allem die Sportlerinnen und Sportler die Leidtragenden sind. Und noch eins zur Klarstellung. Die UEFA spricht in ihrer Entscheidung von sportlichen Vermächtnissen und auch davon, dass es Dinge gibt, die zu wichtig sind, um sie zu verkaufen. Das ist richtig und mag auch ehrlich gemeint sein. Zur Wahrheit gehört aber auch, dass die UEFA mit ihrer Fußball-EM und der Champions League selbst zwei hochkommerzialisierte, erfolgreiche Wettbewerbe in ihrem Portfolio hat und deswegen die Boykottdrohung vielleicht auch dem Zweck diente, auf Sicht die eigenen kommerziellen Interessen zu schützen.
0: Die Meinung war das von Sportjournalist Markus Tepper.
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0: Wir kommen zur Kunst, genauer gesagt zur Malerei. Otto Greiner mag nicht so bekannt sein wie Albrecht Dürer oder Paul Klee, aber der Schüler von Max Klinger gilt als ein bedeutender Vertreter des Symbolismus. Eine seiner Zeichnungen aus dem Bestand der staatlichen Kunstsammlungen Dresden war nach dem Ende des Zweiten Weltkrieges, wie viele andere Werke, verloren gegangen. Jetzt wurde sie im Archiv der Getty-Sammlung in Los Angeles gefunden. Im Herbst geht sie zurück nach Dresden. Reinhard Spiegelhauer mit der ganzen Geschichte.
3: In Lost Found Returned steht eine einzige Zeichnung im Mittelpunkt. In einer Vitrine am Ende eines vielleicht 20 Meter langen Ausstellungsganges. Titel der etwa 55 mal 40 Zentimeter großen Zeichnung von Otto Greiner, stehender männlicher Rückenakt.
21: Soweit wir wissen, wird die Zeichnung hier zum ersten Mal ausgestellt. Greiner war ein außergewöhnlicher Zeichner. Wir sehen hier feine Schraffuren, präzise Federarbeit und Weißhöhungen in Kreide.
3: Nancy Arm ist Leiterin des Bereichs Forschung und Wissensentwicklung am Getty Research Institute, kurz GRI. Als die Zeichnung vor 10 Jahren mit einer gestifteten Sammlung ins GRI kam, war sie zunächst einfach ein Werk unter vielen, landete im Archiv. Bis sich im vergangenen Jahr die staatlichen Kunstsammlungen Dresden meldeten. Es handle sich wahrscheinlich um ein verschollenes Werk aus dem Kupferstichkabinett. Das hatte die Zeichnung 1892 gekauft, zumindest laut Inventarbuch jener Zeit. Der Eintrag ist auf einer Tafel der Ausstellung als Faksimile reproduziert.
22: Der Eintrag enthält bereits alle Angaben, die wir heute erwarten. Titel, Künstler, Materialien, Technik, aber auch Querverweise in die Sammlung und die Herkunft. Der Kaufpreis war 20 Mark.
23: In this case 20 Marks.
3: Sandra van Ginhoven ist Leiterin des Getty Provenance Index, einer der weltweit wichtigsten Datenbanken zur Erforschung der Besitzgeschichte von Kunstwerken.
21: Viele fragen, warum wussten wir nichts von der Kriegsverlustgeschichte, als das Werk zu uns kam? Die Hinweise waren verstreut, manches online, anderes in gedruckten Katalogen, in verschiedenen Sprachen, Titeln und sogar Größenangaben.
3: In Dresden hatten die dortigen Provenienzforscher von einer Privatperson einen Hinweis bekommen, die Greiner-Zeichnung sei möglicherweise im GRI. Der Beginn einer internationalen Zusammenarbeit und Recherche. Denn auf dem Original findet sich keine Inventarnummer aus Dresden. Sie wurde ursprünglich wohl auf einem nicht mehr vorhandenen Rahmen aufgebracht.
21: Entscheidend war ein Katalog von 1900 mit einer Abbildung der Zeichnung samt einem markanten Tintenfleck, der wie ein Ausrufezeichen aussieht.
3: Dieser Fleck beweist letztlich, dass es sich tatsächlich um die 20-Mark-Zeichnung des Kupferstichkabinetts handelt. Aber wie kam sie nach Los Angeles und ins GRI? Das Kupferstichkabinett hatte seine Sammlung im Zweiten Weltkrieg aus Dresden ausgelagert, um sie vor Kriegsschäden zu schützen. Als man nach dem Krieg Inventur machte, waren viele Werke nicht auffindbar, darunter die Greiner-Zeichnung.
22: 2001 tauchte die Zeichnung erstmals wieder auf, bei einer Auktion in Berlin. Eingeliefert hatte sie ein finnischer Kunsthändler, was auch die Annahme stützt, dass sie möglicherweise den Weg über sowjetisches Gebiet nahm.
3: Aus der Sowjetunion kam Otto Greiners stehender männlicher Rückenakt nach Finnland, über die Auktion in Berlin nach New York, dann zu einem Sammler nach Los Angeles und schließlich ins GRI. Im Nachhinein scheint das alles ganz klar, doch Provenienzforschung ist langwierige Detektivarbeit. Im Oktober soll der stehende männliche Rückenakt von Otto Greiner nun nach Dresden zurückkehren. Auf die Frage, ob das genauso unumstritten wäre, wenn es um eine Zeichnung von Albrecht Dürer, Adolf von Menzel oder Max Beckmann ginge, antwortet Nancy Arm. Diplomatisch.
21: Unsere Aufgabe ist es, Kunst verantwortungsvoll zu bewahren. In diesem Fall war die Rückgabe an den rechtmäßigen Ort eindeutig die richtige Entscheidung.
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0: Erstmals seit 7 Jahren hat die Deutsche Bahn im ersten Halbjahr wieder einen Gewinn von fast 150 Millionen Euro erzielt. Im ersten Halbjahr 2025 war es noch ein Verlust von 760 Millionen Euro. Unser Gastautor ist heute Christoph Schwennicke, Politikchef bei T-Online. Er meint dazu:
2: Man muss sich die Augen reiben und die Meldungen 2 bis 3 Mal lesen. Die Deutsche Bahn hat ihr Ergebnis innerhalb eines Jahres um fast 1 Milliarde Euro verbessert. Das ist die beste Nachricht seit langem und stellt eine Frage noch mal lauter, die schon bis zu dieser Bilanz unbeantwortet blieb. Warum um alles in der Welt hat Bundeskanzler Friedrich Merz den für die Bahn zuständigen Verkehrsminister Patrick Schnieder aus dem Kabinett geworfen bzw. zum Rücktritt genötigt? Und mit diesem Vorgang nicht nur die rheinland-pfälzische CDU, sondern die gesamte Partei angezündet. Die Antwort darauf bleibt Merz stur schuldig, intern wie öffentlich. Aber mit oder ohne Antwort. Friedrich Merz hat als Reformkanzler just in dem Moment den Rückhalt in seiner Partei verspielt, in dem er ihn dringend bräuchte. Weil die Wirtschaft abgesehen vom Hoffnungsschimmer bei der Deutschen Bahn weiter in freiem Fall ist, wären massive Strukturreformen jetzt dringend nötig. Das geht aber nur aus einer Position der Stärke heraus.
0: Kommentiert Christoph Schwennicke von T-Online. Die neue Presse aus Coburg schreibt mit Blick auf die Schwachstellen der Deutschen Bahn:
4: Das Netz muss digitalisiert, Baustellen müssen abgearbeitet und die Flotten erneuert werden. Doch das ist nur die eine Seite der Medaille. Auch die Politik ist in der Pflicht. Die Möglichkeiten der Einflussnahme hat Ex-Bundesverkehrsminister Patrick Schnieder nicht ausgeschöpft. Sein Nachfolger könnte es besser machen.
0: Die Augsburger Allgemeine verlangt, der neue Verkehrsminister Bilger müsse Konzernchefin Paller in die Pflicht nehmen.
4: Bevor es besser werden kann, müssen erst tausende Baustellen im Gleisnetz abgearbeitet werden. Baustellen sind aber der natürliche Gegner der Pünktlichkeit, wie der Hecht dem Karpfen. Bilger muss Paller deshalb darauf festnageln, dass zumindest die weichen Verbesserungen greifen. Dazu zählen mehr Sicherheit und Sauberkeit in Bahnhöfen und in den Zügen. Wer öfter mit dem Zug unterwegs ist, sieht jetzt mehr Putztrupps, die während der Fahrt sauber machen. Die Verspätung erträgt sich leichter, wenn der Unrat weggeräumt wird.
0: Im Nachrichtenpodcast Was jetzt der Zeit aus Hamburg wird die Frage aufgeworfen, ob ein Unternehmen in Bundesbesitz überhaupt schwarze Zahlen schreiben müsse.
5: Gewinne sind ja auch kein Selbstzweck. Die ermöglichen es, das Angebot zu verbessern. Die Bahn kann modernere Züge anschaffen, den Service verbessern, den DB-Navigator nutzerfreundlicher machen. Deshalb ist das grundsätzlich schon sinnvoll, wenn da Gewinne erzielt werden und es nicht so läuft wie Anfang der 90er Jahre, wo das Unternehmen wie eine Behörde geführt wurde, nicht auf die Kosten geachtet wurden und Schulden ohne Ende angehäuft wurden.
0: Aus Sicht der Badischen Zeitung aus Freiburg hat Bahnchefin Paller mit den schwarzen Zahlen einen Überraschungskuh gelandet.
4: Wobei der Konzern von höheren Kraftstoffpreisen profitierte, was Reisende in die Züge trieb. Eine mangelnde Nachfrage ist Pallers Problem nicht. Vielmehr muss sie sich mit hohen Kosten, dysfunktionalen Strukturen und über Jahrzehnte unterlassenen Investitionen herumschlagen. Noch nie waren die Fahrgäste so unzufrieden. Hier muss Paller Verbesserungen erzielen, ohne bei der Steigerung der Effizienz nachzulassen. Eine Herkulesaufgabe.
0: Das waren die Standpunkte, zusammengestellt von Ulrike Ufer. Und das war die erste Hälfte der ARD-Infonacht. Am Mikrofon bedankt sich Ben Wotzny. Nach den Nachrichten übernimmt hier Detlef Kahn.